Blutspende wird das Blut untersucht und Gesundheitschecks unterzogen. Frauen dürfen bis zu 4-mal pro Jahr und Männer bis zu 6-mal pro Jahr Blut spenden. Benötigt werden Spenden aller Blutgruppen, aber auch PlasmaspenderInnen. In Sachsen-Anhalt finden täglich mehrere Blutspendetermine statt. Eine Übersicht ist zu finden unter www.blutspende-leben.de/blutspendentermine. Oberbürgermeisterin Simone Borres, die städtischen Beigeordneten sowie der Vorstand des Stadtrates und die Fraktionsvorsitzenden des Gremiums haben vor dem Alten Rathaus gemeinsam auf die dramatische Finanzsituation der Landeshauptstadt aufmerksam gemacht. Gleichzeitig fordern sie vom Bund und Land wirksame Maßnahmen gegen die kommunale Finanzkrise. Mit der Aktion beteiligt sich Magdeburg an der bundesweiten Initiative Kommunen am Limit. Aufgerufen haben dazu die kommunalen Spitzenverbände Deutscher Städtetag, Deutscher Landkreistag und Deutscher Städte- und Gemeinbund. Das kommunale Defizit lag 2025 bundesweit bei rund 30 Milliarden Euro, ein historischer Höchststand. In der Landeshauptstadt Sachsen-Anhalts beträgt das Haushaltsdefizit trotz aller Konsolidierungsanstrengungen in diesem Jahr 54,3 Millionen Euro. Dabei spart Magdeburg seit Jahren bereits in Größenordnungen, vor allem beim eigenen Personal. Man spare damit mehrere Millionen Euro ein, allerdings zu Lasten der Mitarbeiterschaft. Die Erhöhung von Steuern und Eintrittsgeldern lindere zwar die finanzielle Not, die strukturelle Unterfinanzierung der Kommune wird aber nicht beseitigt. Die Kommunen fordern eine jährliche Soforthilfe, eine Erhöhung des kommunalen Anteils an den Gemeinschaftssteuern sowie notwendige Reformen in den sozialen Sicherungssystemen. Weitere Informationen sind unter www.städtetag.de/positionen/kommunen-am-limit im Internet verfügbar. Das Ausstellungsformat BBKarium des Bundesverbandes Bildender Künstler Sachsen-Anhalt wächst weiter. Ab Juli 2026 wird das erfolgreiche Schaufensterformat an insgesamt 5 Standorten in Sachsen-Anhalt präsentiert. Neben den bestehenden BBKarien in Halle und Dessau-Roßlau kommen neue Ausstellungsorte in Lutherstadt-Wittenberg, Magdeburg und Wernigerode hinzu. Damit entwickelt sich das BBKarium von einem einzelnen Schaufensterprojekt zu einem landesweiten Netzwerk für zeitgenössische Kunst im öffentlichen Raum. Seit April 2021 präsentiert das BBKarium in Halle Werke von Künstlerinnen des Verbandes in einem öffentlich zugänglichen Schaufenster an der Geschäftsstelle des BBK. Die Ausstellungen sind rund um die Uhr einsehbar und ermöglichen einen unkomplizierten Zugang zu zeitgenössischer Kunst, unabhängig von Öffnungszeiten, Eintrittspreisen oder institutionellen Hürden. Das Format schafft Sichtbarkeit für die Arbeit professioneller Künstlerinnen und bringt Kunst direkt in den Mittelpunkt des Alltags der Menschen.

Beim Fußballspiel zwischen dem 1. FC Magdeburg und Dynamo Dresden am 24. Januar 2026 kam es zu schweren Ausschreitungen. Heimfans versuchten in den Gästebereich vorzudringen und griffen dabei die Polizei massiv an. Bei diesem Gewaltexzess wurden Einsatzkräfte der Polizei mit Steinen, Pyrotechnik und weiteren gefährlichen Gegenständen attackiert. 77 Polizisten erlitten Verletzungen, 17 davon mussten im Krankenhaus behandelt werden. Die Polizei leitete gegen die Täter Ermittlungen wegen des Verdachts des versuchten Mordes und des schweren Landesfriedensbruchs sowie weiterer Straftaten ein, die eine spezielle Ermittlungsgruppe führt. Das Amtsgericht Magdeburg hat die Veröffentlichung von 3 Tatverdächtigen beschlossen. Die abgebildeten Personen stehen im Verdacht, an den gewaltsamen Ausschreitungen beteiligt gewesen zu sein. Wer kennt die auf den Fotos abgebildeten Personen? Tatverdächtiger 1, 2 und 3. Hinweise bitte an die Polizei unter der Telefonnummer 0391 546 1010 oder an das Hinweisportal unter st.hinweisportal.de. Die Polizei bittet für eine bessere Zuordnung etwaige Zeugen um Übernahme der Nummerierung der Tatverdächtigen. Am Montag, den 15. Juni 2026, erhielt die Bundespolizei um 17.25 Uhr eine Meldung über einen körperlichen Angriff auf eine Zugbegleiterin in einer Regionalbahn, Strecke von Dessau nach Aschersleben. Die Zugbegleiterin führte eine Fahrkartenkontrolle durch. Ein 36-jähriger Reisender rauchte im Zug. Als die Zugbegleiterin auf das bestehende Rauchverbot hinwies, reagierte der Mann aggressiv und drückte seine glühende Zigarette an der Dienstjacke der Bahnmitarbeiterin aus und schlug der Frau mehrfach mit der Hand ins Gesicht und beschädigte ihre Brille. Die 46-Jährige erlitt sichtbare Verletzungen im Gesichtsbereich und brach ihren Dienst nach dem Vorfall ab. Mehrere Reisende griffen ein, hielten den Mann bis zum Eintreffen der Einsatzkräfte fest und verhinderten damit weitere Übergriffe. Beamte der Bundes- und Landespolizei stellten den Tatverdächtigen am Bahnhof Köthen. Der Beschuldigte war weiterhin äußerst aggressiv und griff Beamte tätlich an. Ein Atemalkoholtest ergab einen Wert von 2,36 Promille. Gegen den Deutschen läuft ein Ermittlungsverfahren unter anderem wegen Körperverletzung, Sachbeschädigung, Erschleichen von Leistungen, Hausfriedensbruch, tätlichen Angriff auf und Widerstand gegen Vollstreckungsbeamte sowie Bedrohung und Beleidigung. Die Staatsanwaltschaft Dessau beantragte gegen den Tatverdächtigen einen Haftbefehl. Am Folgetag erließ das Amtsgericht Dessau einen Hauptverhandlungshaftbefehl, um ein zeitnahes Strafverfahren sicherzustellen. Einsatzkräfte der Bundespolizei brachten den Beschuldigten in eine Justizvollzugsanstalt. Am Dienstag, den 16. Juni 2026 gegen 16.45 Uhr wurde der Magdeburger Polizei ein Ladendiebstahl in einem Einzelhandelsgeschäft im Breitenweg gemeldet. Ein Ladendetektiv stellte 2 tatverdächtige Männer nach einem Diebstahl auf dem Parkplatz des Geschäftes fest, wobei einer mit dem Diebesgut flüchtete. Sein Fahrrad ließ er am Tatort zurück. Einen 40-jährigen Tatverdächtigen konnte die Polizei vor Ort feststellen. Beschreibung des flüchtigen Tatverdächtigen. Männlich, etwa 30 bis 40 Jahre alt, ca. 1,70 Meter bis 1,75 Meter groß, beige kurze Stoffhose, schwarze Oberbegleitung, schwarze Umhängetasche, schwarze Sonnenbrille auf dem Kopf getragen. Das Polizeirevier Magdeburg sucht zur weiteren Aufklärung der Tat nach Zeugen, welche sachdienliche Hinweise zur Tat oder der gesuchten Person geben können. Hinweise nimmt das Polizeirevier Magdeburg unter 0391 546 3295 oder per E-Revier entgegen. Das zurückgelassene Fahrrad war zur Fahndung ausgeschrieben und konnte dem rechtmäßigen Eigentümer übergeben werden. Die Ermittlungen wegen Ladendiebstahls dauern an. Das Polizeirevier Magdeburg bittet die Bevölkerung um Mithilfe bei der Identifizierung eines bislang unbekannten Tatverdächtigen. Bereits am 16. September 2025 wurde einer Geschädigten von 2 bislang unbekannten Tätern die IC-Karte entwendet. Zuvor hatten die Täter die Dame in einer Bankfiliale beobachtet, dabei die PIN ausgespäht und folgten ihr in eine Straßenbahn der Linie 1 in Fahrtrichtung Kannenstieg.
An der Endhaltestelle Kannenstieg hinderten sie die Dame am Ausstieg und entwendeten die IC-Karte. Kurz nach dem Diebstahl gelang es den Tätern, noch vor der Sperrung der Karte einen niedrigen vierstelligen Betrag vom Konto der Geschädigten abzuheben. Das Polizeirevier Magdeburg sucht zur weiteren Aufklärung.

der Tat nach Zeugen, welche sachdienliche Hinweise zur Tat oder zur hier abgebildeten Person geben können. Hinweise nimmt das Polizeirevier Magdeburg unter 0391 546 3295 oder per E-Revier entgegen. Am Freitag, den 19. Juni 2026, führte die Polizei Magdeburg im Rahmen eines behördenübergreifenden Einsatzes in den als kriminalitätsbelastet eingestuften Kernbereichen der Neuen Neustadt und am Haselbachplatz mehrere Kontrollmaßnahmen durch. Im Fokus standen insbesondere gewerblich genutzte Objekte wie Bars in den genannten Bereichen. Die Polizei stellte unter anderem Verstöße gegen das Betäubungsmittelgesetz, das Waffengesetz, das Aufenthaltsgesetz sowie wegen nicht zugelassener Glücksspielautomaten fest. Die Kontrollmaßnahmen ergänzen die ohnehin tägliche Präsenz der Polizei in den betroffenen Bereichen. Dies, um eine mögliche Kriminalität konsequent zu bekämpfen und dadurch das Sicherheitsgefühl der BürgerInnen kontinuierlich zu stärken.

0: Zeit, mal wieder zu lesen. Es gibt ein sehr schönes Buch von Eva und Erwin Strittmatter, Du liebes Grün, eine Reise in die Natur. Von Eva Strittmatter habe ich ein kleines Gedicht, das heißt einfach Grün. Mit solcher Gewalt bricht der Frühling herein, dass wir nicht nachkommen, um uns umzusehen. Über Nacht sind Wunder und Wunder geschehen, über Blüten blau, gelb schon Schmetterlingswehen, über Stürzen, Brausen, außer sich sein. Vorausgeworfene Sommertage Anfang April, ob das wohl bedeute, lebt, was ihr könnt, lebt unbedingt heute. Der Sommer wird schlimmer Wirrnisse Beute, Zeit des Entsetzens sein und Zeit der Klage. So ist unser Glücksrausch von Ängsten zersetzt. Wie würden wir diesen Frühling genießen, in dem schöne Ströme des Sommers fließen? Wenn nicht die Stille zertrümmert vom Schießen und der Himmel von eisernen Vögeln verletzt. Und auch dieser Tag, um uns alles zu geben, Tag grün, mit dem sie gewendeten Duft aus des Erdreichs eben geöffneter Gruft, der sich mit geläuterten Luft mischt zum Geruch vom ewigen Leben. Überstürzen, Brausen außer sich sein, über Blüten, blau-gelb schon Schmetterlingswehen. Über Nacht sind Wunder und Wunder geschehen, dass wir nicht nachkommen, um uns zu sehen. Mit solcher Gewalt fällt der Frühling ein. Seit 20 Jahren gibt es das psychosoziale Zentrum für MigrantInnen in Sachsen-Anhalt, um Geflüchtete, die Verfolgung, Krieg und Folter überlebt haben, psychologisch zu unterstützen. Das Zentrum arbeitet inzwischen an 3 Standorten. In Halle, seit 2010 in Magdeburg sowie seit 2023 in Stendal. Integrationsbeauftragte Susi Mürbeck würdigte die Arbeit des Teams. Zitat: Psychosoziale Gesundheit ist eine zwingende Voraussetzung, damit Menschen bei ihren ersten Schritten in der neuen Heimat nicht ins Straucheln geraten, sondern wirklich ankommen können. Viele Kriegsflüchtlinge haben schwere Traumata erlebt und benötigen hochspezialisierte Hilfe. Das Zentrum ist und bleibt ein wichtiger Partner der Landesregierung bei der Versorgung psychisch erkrankter Geflüchtete. Zitat Ende. Kürzlich übergab Susi Mürbeck dem psychosozialen Zentrum 2 Förderbescheide mit einem Gesamtvolumen von 510.000 Euro. Das Bundesamt für Migration und Flüchtlinge stellt zudem dem Zentrum aus Mitteln des Asyl-, Migrations- und Integrationsfonds der Europäischen Union eine Förderung in Höhe von 585.000 Euro bereit.
1: 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Hallo, ich bin Harry, der Stadtführer. Ich bin am Domplatz in Magdeburg. Der Dom hinter mir ist schon über 800 Jahre alt. Hier liegt Kaiser Otto der Große begraben. Das bunte Haus hier hat der Künstler Friedensreich Hundertwasser entworfen. Darum heißt es auch Hundertwasserhaus. Wollte Häuser bauen, die im Einklang mit der Natur sind. Die Johanneskirche ist die älteste Pfarrkirche der Stadt. Martin Luther predigte hier von seiner Reformation. Die Kirche wurde einmal im Dreißigjährigen Krieg und einmal im Zweiten Weltkrieg völlig zerstört. Heute finden hier viele Veranstaltungen statt. Nanu, wer bist du denn? Gestatten, Zeitzähler. Ich zähle Stunden und Minuten rund um die Welt. Ich bin ein Kunstprojekt der Künstlerin Gloria Friedmann als Teil der Ausstellung Die Elbe in Bitwien vom Kunstmuseum. Aha, da ist ja die Elbe. Etwa 1000 Kilometer braucht sie, um in die Nordsee zu fließen. Der 12-längste Fluss in Europa und gehört zu den 100 längsten Flüssen der Erde. Hier bin ich am Albin-Müller-Turm. Ein Aussichtsturm? Nein, ein Leuchtturm. Der sollte nämlich 1927 die Besucher zur ersten internationalen Theaterausstellung in den Stadtpark locken. Dazu gehört noch die Stadthalle. Die wird gerade saniert. Ach so, die Sternbrücke, die gehört natürlich auch zum Ausstellungsgelände. Früher fuhr hier die Bimmel rüber. Im Zweiten Weltkrieg wurde sie auch zerstört und bis 2005 zur 1200-Jahr-Feier Magdeburgs wieder aufgebaut. Die Hochbrücke hier ist was Besonderes, denn die konnte das 90 Meter lange Mittelteil mit einem elektrischen Motor innerhalb von 5 Minuten heben und senken. So kamen die Schiffe auch bei Hochwasser durch. Und hier seht ihr den berühmten Halbkugelversuch des genialen Forschers und Bürgermeisters von Magdeburg, Otto von Guericke. Damit hat er das Vakuum nachgewiesen und nebenher erfand er die Luftpumpe. Das hier, das ist das alte Zentraltheater, vor über 100 Jahren gebaut. Im Krieg zerstört, danach wieder aufgebaut, 1990 abgebrannt und nochmal wieder aufgebaut. Heute ist es das Opernhaus. Und hier am zentralen Omnibusbahnhof kommt man von überall her und gelangt überall hin. Jetzt bin ich am Rathaus. Hier sitzt die Oberbürgermeisterin der Stadt, die erste Frau im Amt. Der Typ davor, der auf dem Pferd, das ist der Goldene Reiter. Kaiser Otto und seine beiden Ehefrauen Adelheid und Editha. Wer zuerst kommt, mal zuerst oder alle guten Dinge sind drei, das steht schon im Sachsenspiegel. Den hat dieser Typ verzapft, Eike von Repkow, das bürgerliche Gesetzbuch des 11. Jahrhunderts. Das ist das Kloster, das älteste Haus in der Stadt. Heute sind dort das Kunstmuseum und eine Konzerthalle drin. Jetzt ist die kleine Stadtführung vorbei, ich bin wieder an der Elbe und den Dom kann man von der Ostseite aus ansehen.

Sonntagabend. Ich gehe mit drei Briefen zum Postbriefkasten. Bevor dieser um 18 Uhr geleert wird, werfe ich sie ein. Dann mache ich mich auf dem Weg zum Bahnhof. Bei der Hofwiesenstraße schaut eine Asiatin mit einem Rollkoffer suchend in ihr Handy, dreht dann den Kopf in verschiedene Richtungen, bevor sie sich entscheidet, die Hofwiesenstraße hinaufzugehen. Ich dachte eigentlich, sie wolle hinunter zum Bahnhof. Vor der Ampel beim Restaurant Baumgarten, einer Liegenschaft, die schon lange geschlossen und deren eine Türe eingeschlagen ist, bleibe ich stehen, weil sie auf Rot geschaltet hat. Neben der kaputten Tür hängt hinter einem Fenster noch ein Vorhang mit einer Seidenstickerei, auf der zwei Storchenpaare zu sehen sind. Als immer noch kein Auto kommt und auch kein Kind in Sicht ist, gehe ich über die Straße. Auf der anderen Seite steht ein Mann, blickt suchend in sein Handy und dreht den Kopf in verschiedene Richtungen. Aber da er mich nicht fragt, biete ich ihm auch keine Auskunft an. Dann überquere ich die Hofwiesenstraße und vom Bahnhof kommt mir ein tamilischer Familienvater entgegen, der suchend in sein Handy blickt und den Kopf in verschiedene Richtungen dreht. Zwei Schritte hinter ihm folgen seine Frau und sein Kind. Auf dem Treppengeländer zum Untergeschoss des Bahnhofs Örkilon teilt eine Reliefschrift mit: Max Frisch Platz 2 bis 10. So heißt der Platz auf der anderen Seite des Bahnhofs. Es gibt dort neuerdings ein Sommerrestaurant unter offenen Zeltdächern, das zum frischen Max heißt und in dem man Max Burger essen kann. Hinter dem zweiten Burger steht in Klammern Veggie. Mir kam in den Sinn, dass der Rahmen in unserem Kühlschrank ausgeht und im kleinen Koop-Laden, der von morgens halb 6 bis nachts um 15:45 geöffnet hat, hole

0: ich zwei Portionen Halbrahm, für die ich zuhinterst ins Regal greifen muss, nachdem ich schon einen Vollrahm ins Körbchen gestellt hatte, weil ich dachte, der Halbrahm sei ausgegangen. Drei Fläschchen Prosecco aus Italien nehme ich dazu und zwei Tafeln Schokolade. Eine dunkle mit Orangengeschmack für meine Frau und eine Nussschokolade für mich. Drei Menschenreihen warten vor drei Kassen. Und an der einen Kasse ist ein unerfahrener Junge. Deshalb stelle ich mich in die Schlange, die zu einer Frau mit erfahrenem Aussehen führt. Eine Jugendliche weiter vorne bezahlt ihre zwei Getränke mit einer Karte, die man nur kurz an das Kassengerät halten muss, damit der Betrag sofort abgebucht wird. Der Mann vor mir kauft einen Schokoladenriegel und ein Bier und bezahlt mit einer 200-Note frisch aus dem Automaten. Ich bezahle im Bar, aber die Brille fällt mir von der Nase auf das Portemonnaie und auf die kleine Brieftasche mit meiner Supercard. Die Frau sagt mütterlich: Nicht pressieren, ich pressiere trotzdem. Da hinter mir schon drei Leute stehen, auf dem Kassenzettel sehe ich, dass die Kassiererin einen schwer aussprechbaren Namen hat. Auf dem Heimweg gehe ich zur Bankfiliale am Marktplatz. An der Ecke bei der Parkhausausfahrt des Swiss Hotels steht ein großer, dürrer Mann und schaut suchend auf die Straße auf und ab. Ich biege zur Migros Bank und überlege mir einen Moment, ob ich mich in Acht nehmen muss, wenn ich den Raum mit dem Bankomaten betrete, denn der Marktplatz wird umgebaut, ist voller Absperrungen und menschenleer und der dürre Mann wirkt etwas unberechenbar. Dann schiebe ich aber meine Karte in den Schlitz, drücke meinen PIN-Code, den ich fast auswendig weiß, und verlange 1000 Franken in gemischten Noten. Es kommen vier 200er und 200er Noten heraus. Ich stecke die Karte und den Beleg in das Brieftäschchen, das Geld in die Hosentasche, drücke auf den Knopf, der die Türe zischend öffnet, schaue mich kurz um und betrete entschlossen den leeren Marktplatz. Als ich durch das Garagentor eintrete, beginnen die Abendglocken zu läuten. Ich schneide noch ein paar Äste des Ligusterbuschs ab, die in den Weg hineintragen, werfe sie in den Grüncontainer und gehe dann zufrieden ins Haus, als käme ich von einer großen Reise in die Welt zurück.
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Die Stadtverwaltung informierte dieser Tage AnwohnerInnen über den geplanten Ersatzneubau der Ringbrücke über die Albert-Vater-Straße. Neben rund 20 Interessierten der Anliegen

Straßen Editha Winkel und Viktor von Unruh Straße kamen zum Treffen auf dem Parkplatz am südlichen Ende der Viktor von Unruh Straße auch eine Vertreterin der Wohnungsgenossenschaft 1893. Der Fuß- und Radverkehr soll während der Baumaßnahmen so gut wie möglich aufrechterhalten bleiben. Zu Vollsperrungen kommt es voraussichtlich nur kurzweilig in Zeiten der Abbrucharbeiten des maroden Brückenbauwerks und zum Einheben der Hauptträger der Brückenkonstruktion. Aktuell läuft das Vergabeverfahren. Ende November 2026 sollen dann die Partner für Planung und Bau vertraglich feststehen. Voraussichtlich Mitte des Jahres 2027, voraussichtlich zweites, drittes Quartal 2027, kann der Bau abschnittsweise mit der Erneuerung des östlichen Teilbauwerks beginnen. Ziel ist es, während der Abbruch- und Bauphase den Verkehr so weit wie möglich aufrechtzuerhalten, blickt die Oberbürgermeisterin voraus. Daher soll zuerst ein Teilbauwerk der Ringbrücke erneuert werden, damit der Verkehr jeweils einspurig über das andere Teilbauwerk rollen kann. Im Anschluss, voraussichtlich bereits Mitte 2028, kann das erste neue Teilbauwerk in Betrieb genommen werden, während parallel auf der westlichen Seite der zweite Teil des Ersatzneubaus entsteht. Bauablauf: Bauabschnitt 1 Erneuerung des östlichen Teilbauwerks, Bauabschnitt 2 Erneuerung des westlichen Teilbauwerks. Bauende bis 2030. Voraussichtlich bis Mitte Juli lässt die Stadt das westliche Wegekreuz nahe der Pappelallee im Nordpark für rund 70.000 Euro sanieren. In dieser Zeit kann es im Bereich der Baustelle im Nordpark zu Einschränkungen kommen. Der Eigenbetrieb Stadtgarten und Friedhöfe Magdeburg bittet hierfür um Verständnis. Die Deckschicht der Wege in diesem Bereich des Nordparks ist in Teilen nicht mehr zu erkennen. Dadurch bildeten sich bei Regen Pfützen und Schlamm, der die Verkehrssicherheit beeinträchtigte. Eine Überhöhung in der Mitte der Wegekreuzung soll das Niederschlagswasser zukünftig ableiten. Die seitlichen Rasen- und Gehölzflächen können so das Oberflächenwasser, welches bei Starkregen nicht schnell versickert, aufnehmen. Die Wege erhalten einen grauen Splittbelag in wassergebundener und wasserdurchlässiger Bauweise mit organischen Bindemittel. Die Baumaßnahme wird aus Mitteln des städtischen Haushalts finanziert. Die Gleisbauarbeiten der MVB für die zweite Nord-Süd-Verbindung erfordern längere Einschränkungen. Seit dem 22. Juni 2026 bis voraussichtlich Oktober 2028 kann der Kfz-Verkehr vom Magdeburger Ring in Fahrtrichtung Halberstadt nicht auf die Bundesstraße 1 abfahren. Die Umleitung erfolgt über die Anschlussstellen Damaschkeplatz und Liebknechtstraße. Im Baustellenbereich auf der Albert-Vater-Straße, Bundesstraße 1, wird der Kfz-Verkehr jeweils einspurig geführt. Die Auffahrt auf dem Magdeburger Ring in Richtung Halberstadt ist nur aus Richtung Universitätsplatz möglich. Der Gübser Weg ist wieder vollständig befahrbar. Die Arbeiten der SWM zwischen Leineweberstraße und Gübserdamm sind beendet. Die Einbahnstraßenregelung in der Ebendorfer Chaussee ist aufgehoben. Damit ist der kurze Abschnitt zwischen Leutscher Weg und Burgstaller Weg wieder stadteinwärts für den Kfz-Verkehr frei. Ab Montag, den 22. bis Freitag, den 26. Juni, ist die Brennecke-Straße in Höhe des Magdeburger Rings für den Kfz-, Rad- und Fußverkehr voll gesperrt. Grund ist eine planmäßige Bauwerksprüfung der Behelfsbrücken, bei der unter anderem mehrere Bolzen zu entfernen sind, wofür eine mobile Stützkonstruktion aufgestellt wird. Der Kfz-Verkehr des Magdeburger Rings führt über die Abfahrten und gegenüberliegenden Auffahrten direkt an den Brücken vorbei. Der Kfz-Verkehr in der Brennecke-Straße wird über die beiden Ringauffahrten jeweils zur nächsten Anschlussstelle und wieder zurück umgeleitet. Für den Fuß- und Radverkehr ist eine Umleitung über die nahegelegene Fußgängerbrücke zwischen Bodestraße und Goslarer Straße ausgeschildert. Seit 22. Juli bis 17. Juli ist die Krügerbrücke im Einmündungsbereich zur Himmelreichstraße voll gesperrt. Grund sind Anschlussarbeiten der SWM, örtliche Umleitungen sind ausgeschildert.
Weitere Verkehrseinschränkungen sind auf der Baustellenkarte unter www.moffi.de und www.

0: www.magdeburg.de dargestellt.
1: Seit 2005 produziert die Merz Group im Biopharmapark Dessau-Roßlau und das von der Wirkstoffherstellung bis zur Weiterverarbeitung und Verpackung. Das Unternehmen beschäftigt rund 450 Mitarbeitende. Im Beisein von Sachsen-Anhalts Ministerpräsident Sven Schulze weihte die Merz Group kürzlich eine neue Anlage ein. Bis 2028 soll der Standort in puncto Produktion, Verpackung, Logistik umfassend erweitert werden. Bis 2028 soll der Standort in puncto Produktion, Verpackung und Logistik umfassend erweitert werden. Das mit 100 Millionen Euro Investitionen. Der Region bietet das langfristig attraktive und sichere Arbeitsplätze. Das Unternehmen setzt auf Prozesse, die logistisch effizient und nachhaltig sind. Zudem engagiert es sich in der Initiative Made for Germany, um den Industriestandort Deutschland zu stärken.
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1: Wenn die Vereinigten Staaten von Amerika dieser Tage das 250. Jubiläum ihrer Unabhängigkeitserklärung vom britischen Königreich feiern, ist nahe des Weißen Hauses auch ein Magdeburger dabei. Friedrich Wilhelm von Steuben, der in der Elbestadt geborene General, hat mit einem Denkmal seinen Platz. Während die zentrale Rolle von Steubens im Unabhängigkeitskrieg weithin prominent ist, finden sich in Archivalien des Landesarchivs Sachsen-Anhalt noch viele unbekannte Bezüge zu den USA. Spannende Einblicke aus dem 18. und 19. Jahrhundert bietet eine neue Ausstellung am Standort Magdeburg. Die Archivalien berichten zum Beispiel von unerlaubten Soldatenwerbungen für den Unabhängigkeitskrieg. Die USA waren jedoch nicht allein Zielort von Soldaten, sondern insbesondere im 19. Jahrhundert für Millionen von deutschsprachigen Auswanderern. Dokumentiert ist der Fall Caroline Hensels und ihrer vier Kinder aus Kalbe an der Saale. Zu sehen ist die Vitrinenausstellung ab dem 4. Juli 2026 am Standort Magdeburg des Landesarchivs Sachsen-Anhalt in der Brückstraße 2. Öffnungszeiten sind dienstags und mittwochs von 9 bis 16 Uhr bzw. nach Voranmeldung bis 19 Uhr, donnerstags von 9 bis 17 Uhr. Die Vitrinen sind im Workshopraum kostenfrei und ohne Anmeldung zugänglich. Weitere Informationen zu historischen Dokumenten aus dem Landesarchiv sowie zu Veranstaltungen gibt es auf der Website unter www.landesarchiv.sachsen-anhalt.de.

Vom Samstag, den 12. bis Sonntag, den 27. September 2026, findet das Festival Osten unter dem Titel Kraftwerk Zukunft statt. Die Orte sind vielversprechend. Das ehemalige Braunkohlekraftwerk Czornowitz und der leerstehende DDR-Jugendclub 84 in Wolfen-Nord. Das Programm ist vielseitig. Theater, Performance, Installationen, Gespräche, Workshops, Filme, Ausflüge, Tanz und Formate der Begegnung erwartet die BesucherInnen. Die Festivalzentren sind durch einen Bus-Shuttle verbunden. Der Titel Kraftwerk Zukunft stellt die Geschichte der Energieerzeugung in der Region in den Mittelpunkt und stellt die Frage, wie sich gesellschaftliche Energie für die Zukunft generieren lässt. Der Verein Kulturpark organisiert das Festival seit 2022 in Bitterfeld-Wolfen. Das Programm in Czornowitz entsteht in enger Zusammenarbeit mit dem Verein Forum Rathenow. Weitere Partner sind unter anderem der Verein Wolfen Nord und der Verein Jugendclub 83 sowie zahlreiche regionale Akteure. Weitere Informationen, das Programm und Tickets gibt es auf der Website www.osten-festival.de. Am 14. September 2025 fand wieder der bundesweite Tag des offenen Denkmals statt. Erstmals öffnete das alte Kraftwerk Czornowitz seine Tore für Besucher. 1600 BesucherInnen nutzten diese Gelegenheit, um sich über die Geschichte des Werkes zu informieren.

Ehemalige Mitarbeiter gaben spannende Einblicke in ihren früheren Arbeitsalltag, erzählten Geschichten von damals und lassen die aktive Zeit des Kraftwerks wieder lebendig werden. Einige der BesucherInnen brachten auch ihre eigenen Erinnerungen an die Zeit im Kraftwerk Czornowitz wie Fotografien oder Dokumente mit. Fast ein Familientreffen. Das Kraftwerk Czornowitz ging 1918 vollständig ans Netz. Mit 8 Turbinen erzeugte es 128 Megawatt. Somit war es weltweit das leistungsstärkste Braunkohlekraftwerk. Der Bau geht auf die Initiative Walter Rathenows zurück. Vom Kraftwerk führte eine der ersten Hochspannungsleitungen nach Berlin, um dort während des Ersten

Ersten Weltkrieges ein Aluminiumwerk mit Strom zu versorgen. Weitere Leitungen folgten nach Wittenberg und Bitterfeld. Nach Kriegsende wurde diese Leitungen und das Kraftwerk Teil des mitteldeutschen Verbundnetzes.

0: Zum Ende der DDR lieferte das Kraftwerk ca. 600 Megawatt. Das entspricht etwa der Leistung von 120 modernen Windkraftanlagen, die etwa 5 Megawatt liefern. Es beschäftigte etwa 800 Mitarbeiter. 1992 wurde das Kraftwerk stillgelegt. Bis 1995 riss man das Dampfkraftwerk Czornowitz im Wesentlichen ab. Übrig geblieben sind Teile des Maschinenhauses, das historische Verwaltungsgebäude, sowie das Schalthaus. Dieser Teil bildet nun das Industriedenkmal. Seine Zukunftsideen für das Kraftwerk konnte man mit Kreide auf die alte Werkstraße schreiben. Frieden für immer, Repair-Café, Treffpunkt Hightech-Park oder Schule. Manche wünschten sich auch die Kohle zurück. Der Verein Forum Rathenow und die Ferropolis-Stiftung Industriekultur GmbH luden zu diesem besonderen Tag im historischen Kraftwerk Czornowitz ein. Künftig will man das Kraftwerk für Besucher geöffnet halten. Zudem soll es eine Einrichtung der Wissenschaften und der interdisziplinären Arbeit zum Thema Kohlenstoffkreislaufwirtschaft werden.
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0: Vielen Dank für Ihr Interesse an unserer Sendung. Schalten Sie auch nächste Woche wieder ein. Und bis dahin, machen Sie es gut.
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0: Wie sagte schon der Schriftsteller Oscar Wilde, Reisen veredelt wunderbar den Geist und räumt mit all unseren Vorurteilen auf. In diesem Sinne herzlich willkommen zu Kultur-MD TV. Sechs Initiativen und Projekte aus Magdeburg, Bad Schmiedeberg, Zeitz, Halle, Stendal und Dessau-Roßlau haben in diesem Jahr einen der jeweils mit bis zu 1.000 Euro dotierten Integrationspreise des Landes Sachsen-Anhalt erhalten. Zudem wurde ein Sonderpreis für langfristiges Engagement verliehen. Die Preise überreichten Ministerin Petra Grimm-Benne, Landesintegrationsbeauftragte Susi Mörbeck und Landesgleichstellungsbeauftragte Sarah Schulze. 30 Ehrenamtliche erhielten für ihren persönlichen Einsatz für Integration und ein gutes Zusammenleben in Vielfalt eine besondere Ehrung. Zu den diesjährigen Preisträgern gehörten unter anderem in der Kategorie Kita, Schule und Ausbildung, Schlüssel erfolgreicher Integration erhält den mit 1.000 Euro dotierten ersten Preis der Verein Blickwechsel aus Magdeburg. Das interkulturelle Begegnungszentrum im Stadtteil Neu-Olvenstedt bereitet migrantische Kinder im Vorschulalter, die zum Teil keine Kita besucht haben, gezielt auf den Schulalltag vor. Das in Magdeburg ansässige Institut für Berufspädagogik erhält für seine herausragende Integrationsarbeit für internationale ÄrztInnen sowie ZahnärztInnen einen Sonderpreis. Seit nunmehr 35 Jahren hilft das Institut bei bürokratischen Hürden im Anerkennungsprozess. Die 30 geehrten Personen engagieren sich landesweit ehrenamtlich, insbesondere für Kinder und deren Familien, sei es als Paten, Ersatzoma, Sprachmittler, Musiklehrer oder als helfende Hand im Alltag. Wie zum Beispiel Dr. Holm Riegel, der in seiner Hausarztpraxis im Magdeburger Stadtteil Neu-Neustadt viele Menschen mit Migrationshintergrund behandelt. Mit Dolmetschern bietet der Arzt in 8 Sprachen Sprechstunden an. Oder Markus Ulbricht, der sich seit der Gründung des ersten Magdeburger Basketballclub in besonderem Maße für Integration, Vielfalt und gesellschaftlichen Zusammenhalt durch Sport engagiert. Auf der Website des Landes Sachsen-Anhalt sind alle Preisträger mit den jeweiligen Initiativen vorgestellt. lsaurl.de/Integrationspreis2026. Kurt Tucholsky, Luftveränderung. Fahre mit der Eisenbahn, fahre, Junge, fahre. Auf dem Deck vom Wasserkahn wehen deine Haare. Tauch in fremde Städte ein, laut in fremden Gassen. Höre fremde Menschen schreien, trink aus fremden Tassen. Flieh Betrieb und Telefon, grab in alten Schmökern. Sieh am Seenkain, mein Sohn, Weisheit still verhökern. Lauf in Afrika umher, reite durch Oasen. Lausche auf ein blaues Meer, hör den Mistral blasen. Wie du auch die Welt durchflitzt, ohne Rast und Ruh, hinten auf dem Puffer sitzt du. Sachsen-Anhalt setzt zukünftig auf der Schiene auf Akkuzüge statt Dieselfahrzeuge. Laut einer Studie, die der Nahverkehr Sachsen-Anhalt im Auftrag gegeben hatte, sind dafür am besten Akkuzüge geeignet. Ein Battle

2025 hat das Land Sachsen-Anhalt gemeinsam mit rund 1000 Fachkräften aus Kindertageseinrichtungen, Wissenschaft und Kommunen das Kita-Bildungsprogramm Bildung, Elementar, Bildung von Anfang an überarbeitet und an aktuelle fachliche Anforderungen angepasst. Schwerpunkte sind sprachliche Bildung, der Übergang von der Kita in Schule und Hort, Demokratie, Umwelt- und Medienbildung, die Förderung von Inklusion sowie die Stärkung der Kinderrechte. Jetzt starten für die rund 1800 Kindertageseinrichtungen und etwa 140 Kindertagespflegestellen die landesweiten Fortbildungen. Die Qualifizierung richtet sich an rund 20.000 pädagogische Fach-, Hilfs- und Leitungskräfte in Kindertageseinrichtungen, Kindertagespflegepersonen sowie Fachberatungen und Fachaufsichten für Kindertageseinrichtungen in den Jugendämtern. Das Land stellt insgesamt 12,5 Millionen Euro für zusätzliches Personal bereit, das während der Fortbildungszeiten mit den Kindern arbeitet. Das Bildungsprogramm Bildung Elementar, Bildung von Anfang an wurde erstmals 2004 veröffentlicht und bildet seit 2013 die verbindliche Grundlage für die pädagogische Arbeit in allen Kindertageseinrichtungen des Landes.

Im Sommer 2021 recherchierte ich intensiv zum Fischerdorf Witt, dem Ort, der meinen Großeltern Valentina und Otto Nagel 1937-38 Schutz vor den Nazis bot. Die Werke aus der Zeit erzählen nur wenig. Gibt es vielleicht Dokumente oder Geschichten, die jemand notiert hat? Alles blieb unbeantwortet. In den Katalogen längst vergessener Ausstellungen fand sich das ein oder andere Bild, meistens schwarz-weiß, das vom beschaulichen Leben der Fischer erzählt. Vor Ort in Witt auf Rügen suchten wir mit Fotos der Werke nach den Motiven und Geschichten. Das Buch Asyl in Witt, Otto Nagel auf der Flucht vor den Nazis, erzählt von dieser Reise in die Vergangenheit im Mai 2025. Mit der Kamera fing der Autor Bernd Schallmerk die Motive der Bilder von Nagel im Fischerdorf ein. Den analysierten Werken des Künstlers gegenübergestellt, gibt das der Reportage einen authentischen Blick. Erhältlich ist unser Buch im Taschenformat, im Buchhandel oder in unserem Shop.

In den Sommermonaten verbringen viele ihren Urlaub fernab der Heimat. Insbesondere in dieser Zeit wurden die Blutvorräte in den vergangenen Jahren knapp. Daher ruft Gesundheitsministerin Petra Grimm-Benne vor der Urlaubszeit zur Blutspende auf. Jede Blutspende kann in drei Präparate, Plasma, Plättchen und rote Blutkörperchen, aufgeteilt werden und damit bis zu drei Menschen das Leben retten. Blut ist ein wertvolles Gut, das eine Vielzahl von lebenswichtigen Funktionen erfüllt und in der Gesundheitsversorgung unabkömmlich ist. Jedoch lässt es sich nicht, trotz fortschreitender wissenschaftlicher Entwicklung, künstlich herstellen, sodass die Vorräte regelmäßig aufgefüllt werden müssen. BlutspenderInnen müssen mindestens 18 Jahre alt und fit sein. Um dies abzuklären, wird bei jeder Spende ein Fragebogen ausgefüllt und eine ärztliche Untersuchung vorgenommen. Und jeder hat auch einen direkten Nutzen. Bei jeder Blutspende wird das Blut untersucht und Gesundheitschecks unterzogen. Frauen dürfen bis zu 4-mal pro Jahr und Männer bis zu 6-mal pro Jahr Blut spenden. Benötigt werden Spenden aller Blutgruppen, aber auch PlasmaspenderInnen. In Sachsen-Anhalt finden täglich mehrere Blutspendetermine statt. Eine Übersicht ist zu finden unter www.blutspende-leben.de/blutspendentermine. Oberbürgermeisterin Simone Borres, die städtischen Beigeordneten sowie der Vorstand des Stadtrates und die Fraktionsvorsitzenden des Gremiums haben vor dem Alten Rathaus gemeinsam auf die dramatische Finanzsituation der Landeshauptstadt aufmerksam gemacht. Gleichzeitig fordern sie vom Bund und Land wirksame Maßnahmen gegen die kommunale Finanzkrise. Mit der Aktion beteiligt sich Magdeburg an der bundesweiten Initiative »Kommunen am Limit«. Aufgerufen haben dazu die Kommunalen Spitzenverbände Deutscher Städtetag, Deutscher Landkreistag und Deutscher Städte- und Gemeinbund. Das kommunale Defizit lag 2025 bundesweit bei rund 30 Milliarden Euro, ein historischer Höchststand. In der Landeshauptstadt Sachsen-Anhalts beträgt das Haushaltsdefizit trotz aller Konsolidierungsanstrengungen in diesem Jahr 54,3 Millionen Euro. Dabei spart Magdeburg seit Jahren bereits in Größenordnungen, vor allem beim eigenen Personal. Man spare damit mehrere Millionen Euro ein, allerdings zu Lasten der Mitarbeiterschaft. Die Erhöhung von Steuern und Eintrittsgeldern lindere zwar die finanzielle Not, die strukturelle Unterfinanzierung der Kommune wird aber nicht beseitigt. Die Kommunen fordern eine jährliche Sofort-

Hilfe, eine Erhöhung des kommunalen Anteils an den Gemeinschaftssteuern sowie notwendige Reformen in den sozialen Sicherungssystemen. Weitere Informationen sind unter www.städtetag.de/positionen/kommunen-am-limit im Internet verfügbar. Das Ausstellungsformat BBKarium des Bundesverbandes Bildender Künstler Sachsen-Anhalt wächst weiter. Ab Juli 2026 wird das erfolgreiche Schaufensterformat an insgesamt 5 Standorten in Sachsen-Anhalt präsentiert. Neben den bestehenden BBKarien in Halle und Dessau Roßlau kommen neue Ausstellungsorte in Lutherstadt-Wittenberg, Magdeburg und Wernigerode hinzu. Damit entwickelt sich das BBKarium von einem einzelnen Schaufensterprojekt zu einem landesweiten Netzwerk für zeitgenössische Kunst im öffentlichen Raum. Seit April 2021 präsentiert das BBKarium in Halle Werke von Künstlerinnen des Verbandes in einem öffentlich zugänglichen Schaufenster an der Geschäftsstelle des BBK. Die Ausstellungen sind rund um die Uhr einsehbar und ermöglichen einen unkomplizierten Zugang zu zeitgenössischer Kunst, unabhängig von Öffnungszeiten, Eintrittspreisen oder institutionellen Hürden. Das Format schafft Sichtbarkeit für die Arbeit professioneller Künstlerinnen und bringt Kunst direkt in den Mittelpunkt des Alltags der Menschen.

Beim Fußballspiel zwischen dem 1. FC Magdeburg und Dynamo Dresden am 24. Januar 2026 kam es zu schweren Ausschreitungen. Heimfans versuchten in den Gästebereich vorzudringen und griffen dabei die Polizei massiv an. Bei diesem Gewaltexzess wurden Einsatzkräfte der Polizei mit Steinen, Pyrotechnik und weiteren gefährlichen Gegenständen attackiert. 77 Polizisten erlitten Verletzungen, 17 davon mussten im Krankenhaus behandelt werden. Die Polizei leitete gegen die Täter Ermittlungen wegen des Verdachts des versuchten Mordes und des schweren Landesfriedensbruchs sowie weiterer Straftaten ein, die eine spezielle Ermittlungsgruppe führt. Das Amtsgericht Magdeburg hat die Veröffentlichung von 3 Tatverdächtigen beschlossen. Die abgebildeten Personen stehen im Verdacht, an den gewaltsamen Ausschreitungen beteiligt gewesen zu sein. Wer kennt die auf den Fotos abgebildeten Personen? Tatverdächtiger 1, 2 und 3. Hinweise bitte an die Polizei unter der Telefonnummer 0391 546 1010 oder an das Hinweisportal unter st.hinweisportal.de. Die Polizei bittet für eine bessere Zuordnung etwaige Zeugen um Übernahme der Nummerierung der Tatverdächtigen. Am Montag, den 15. Juni 2026, erhielt die Bundespolizei um 17.25 Uhr eine Meldung über einen körperlichen Angriff auf eine Zugbegleiterin in einer Regionalbahn, Strecke von Dessau nach Aschersleben. Die Zugbegleiterin führte eine Fahrkartenkontrolle durch. Ein 36-jähriger Reisender rauchte im Zug. Als die Zugbegleiterin auf das bestehende Rauchverbot hinwies, reagierte der Mann aggressiv und drückte seine glühende Zigarette an der Dienstjacke der Bahnmitarbeiterin aus und schlug der Frau

mehrfach mit der Hand ins Gesicht und beschädigte ihre Brille. Die 46-Jährige erlitt sichtbare Verletzungen im Gesichtsbereich und brach ihren Dienst nach dem Vorfall ab. Mehrere Reisende griffen ein, hielten den Mann bis zum Eintreffen der Einsatzkräfte fest und verhinderten damit weitere Übergriffe. Beamte der Bundes- und Landespolizei stellten den Tatverdächtigen am Bahnhof Köthen. Der Beschuldigte war weiterhin äußerst aggressiv und griff Beamte tätlich an. Ein Atemalkoholtest ergab einen Wert von 2,36 Promille. Gegen den Deutschen läuft ein Ermittlungsverfahren unter anderem wegen Körperverletzung, Sachbeschädigung, Erschleichen von Leistungen, Hausfriedensbruch, tätlichen Angriff auf und Widerstand gegen Vollstreckungsbeamte sowie Bedrohung und Beleidigung. Die Staatsanwaltschaft Dessau beantragte gegen den Tatverdächtigen einen Haftbefehl. Am Folgetag erließ das Amtsgericht Dessau einen Hauptverhandlungshaftbefehl, um ein zeitnahes Strafverfahren sicherzustellen. Einsatzkräfte der Bundespolizei brachten den Beschuldigten in eine Justizvollzugsanstalt. Am Dienstag, den 16. Juni 2026, gegen 16.45 Uhr, wurde der Magdeburger Polizei ein Ladendiebstahl in einem Einzelhandelsgeschäft im Breitenweg gemeldet. Ein Ladendetektiv stellte zwei tatverdächtige Männer nach einem Diebstahl auf dem Parkplatz des Geschäftes fest, wobei einer mit dem Diebesgut flüchtete. Sein Fahrrad ließ er am Tatort zurück. Einen 40-jährigen Tatverdächtigen konnte die Polizei vor Ort feststellen. Beschreibung des flüchtigen Tatverdächtigen. Männlich, etwa 30 bis 40 Jahre alt, ca. 1,70 Meter bis 1,75 Meter groß, beige kurze Stoffhose, schwarze Oberbegleitung, schwarze Umhängetasche, schwarze Sonnenbrille auf dem Kopf getragen. Das Polizeirevier Magdeburg sucht zur weiteren Aufklärung der Tat nach Zeugen, welche sachdienliche Hinweise zur Tat oder der gesuchten Person geben können. Hinweise nimmt das Polizeirevier Magdeburg unter 0391 546 3295 oder per E-Revier entgegen. Das zurückgelassene Fahrrad war zur Fahndung ausgeschrieben und konnte dem rechtmäßigen Eigentümer übergeben werden. Die Ermittlungen wegen Ladendiebstahls dauern an. Das Polizeirevier Magdeburg bittet die Bevölkerung um Mithilfe bei der Identifizierung eines bislang unbekannten Tatverdächtigen. Bereits am 16. September 2025 wurde einer Geschädigten von zwei bislang unbekannten Tätern die IC-Karte entwendet. Zuvor hatten die Täter die Dame in einer Bankfiliale beobachtet, dabei die PIN ausgespäht und folgten ihr in eine Straßenbahn der Linie 1 in Fahrtrichtung Kannenstieg. An der Endhaltestelle Kannenstieg hinderten sie die Dame am Ausstieg und entwendeten die IC-Karte. Kurz nach dem Diebstahl gelang es den Tätern, noch vor der Sperrung der Karte einen niedrigen vierstelligen Betrag vom Konto der Geschädigten abzuheben. Das Polizeirevier Magdeburg sucht zur weiteren Aufklärung der Tat nach Zeugen, welche sachdienliche Hinweise zur Tat oder zur hier abgebildeten Person geben können. Hinweise nimmt das Polizeirevier Magdeburg unter 0391 546 3295 oder per E-Revier entgegen. Am Freitag, den 19. Juni 2026, führte die Polizei Magdeburg im Rahmen eines behördenübergreifenden Einsatzes in den als kriminalitätsbelastet eingestuften Kernbereichen der Neuen Neustadt und am Haselbachplatz mehrere Kontrollmaßnahmen durch. Im Fokus standen insbesondere gewerblich genutzte Objekte wie Bars in den genannten Bereichen. Die Polizei stellte unter anderem Verstöße gegen das Betäubungsmittelgesetz, das Waffengesetz, das Aufenthaltsgesetz sowie wegen nicht zugelassener Glücksspielautomaten fest. Die Kontrollmaßnahmen ergänzen die ohnehin tägliche Präsenz der Polizei in den betroffenen Bereichen. Dies, um eine mögliche Kriminalität konsequent zu bekämpfen und dadurch das Sicherheitsgefühl der BürgerInnen kontinuierlich zu stärken.

0: Zeit mal wieder zu lesen. Es gibt ein sehr schönes Buch von Eva und Erwin Strittmatter, Du liebes Grün, eine Reise in die Natur. Von Eva Strittmatter habe ich ein kleines Gedicht, das heißt einfach Grün. Mit solcher Gewalt bricht der Frühling herein, dass wir nicht nachkommen, um uns umzusehen. Über Nacht sind Wunder und Wunder geschehen, über Blüten blau, gelb schon Schmetterlingswehen, über Stürzen, Brausen, außer sich sein. Vorausgeworfene Sommertage Anfang April, ob das wohl bedeute, lebt, was ihr könnt, lebt unbedingt heute. Der Sommer wird schlimmer, Wirrnisse, Beute, Zeit des Entsetzens sein und Zeit der Klage. So ist unser Glücksrausch von Ängsten zersetzt. Wie würden wir diesen Frühling genießen, in dem schöne Ströme des Sommers fließen? Wäre nicht die Stille zertrümmert vom Schießen und der Himmel von eisernen Vögeln verletzt? Und auch dieser Tag, um uns alles zu geben, Tag grün, mit dem sie gewendeten Duft aus des Erdreichs eben geöffneter Gruft, der sich mit geläuterten Luft mischt zum Geruch vom ewigen Leben. Überstürzen, Brausen, außer sich sein, über Blüten, blau-gelb schon Schmetterlingswehen. Über Nacht sind Wunder und Wunder geschehen, dass wir nicht nachkommen, um uns zu sehen. Mit solcher Gewalt fällt der Frühling ein. Seit 20 Jahren gibt es das psychosoziale Zentrum für MigrantInnen in Sachsen-Anhalt, um Geflüchtete, die Verfolgung, Krieg und Folter überlebt haben, psychologisch zu unterstützen. Das Zentrum arbeitet inzwischen an drei Standorten. In Halle, seit 2010 in Magdeburg sowie seit 2023 in Stendal. Integrationsbeauftragte Susi Mürbeck würdigte die Arbeit des Teams. Zitat: Psychosoziale Gesundheit ist eine zwingende Voraussetzung, damit Menschen bei ihren ersten Schritten in der neuen Heimat nicht ins Straucheln geraten, sondern wirklich ankommen können. Viele Kriegsflüchtlinge haben schwere Traumata erlebt und benötigen hochspezialisierte Hilfe. Das Zentrum ist und bleibt ein wichtiger Partner der Landesregierung bei der Versorgung psychisch erkrankter Geflüchtete. Zitat Ende. Kürzlich übergab Susi Mürbeck dem psychosozialen Zentrum zwei Förderbescheide mit einem Gesamtvolumen von 510.000 Euro. Das Bundesamt für Migration und Flüchtlinge stellt zudem dem Zentrum aus Mitteln des Asyl-, Migrations- und Integrationsfonds der Europäischen Union eine Förderung in Höhe von 585.000 Euro bereit.
1: 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Hallo, ich bin Harry, der Stadtführer. Ich bin am Domplatz in Magdeburg. Der Dom hinter mir ist schon über 800 Jahre alt. Hier liegt Kaiser Otto der Große begraben. Das bunte Haus hier hat der Künstler Friedensreich Hundertwasser entworfen. Darum heißt es auch Hundertwasserhaus. Wollte Häuser bauen, die im Einklang mit der Natur sind. Die Johanneskirche ist die älteste Pfarrkirche der Stadt. Martin Luther predigte hier von seiner Reformation. Die Kirche wurde einmal im Dreißigjährigen Krieg und einmal im Zweiten Weltkrieg völlig zerstört. Heute finden hier viele Veranstaltungen statt. Nanu, wer bist du denn? Gestatten, Zeitzähler. Ich zähle Stunden und Minuten rund um die Welt. Ich bin ein Kunstprojekt der Künstlerin Gloria Friedmann als Teil der Ausstellung Die Elbe in Bitwien vom Kunstmuseum. Aha, da ist ja die Elbe. Etwa 1000 Kilometer braucht sie, um in die Nordsee zu fließen. Der 12. längste Fluss in Europa und gehört zu den 100 längsten Flüssen der Erde. Hier bin ich am Albin-Müller-Turm. Ein Aussichtsturm? Nein, ein Leuchtturm. Der sollte nämlich 1927 die Besucher zur ersten internationalen Theaterausstellung in den Stadtpark locken. Dazu gehört noch die Stadthalle. Die wird gerade saniert. Ach so, die Sternbrücke, die gehört natürlich auch zum Ausstellungsgelände. Früher fuhr hier die Bimmel rüber. Im Zweiten Weltkrieg wurde sie auch zerstört und bis 2005 zur 1200-Jahr-Feier Magdeburgs wieder aufgebaut. Die Hochbrücke hier ist was Besonderes, denn die konnte das 90 Meter lange Mittelteil mit einem elektrischen Motor innerhalb von 5 Minuten heben und senken. So kamen die Schiffe auch bei Hochwasser durch. Und hier seht ihr den berühmten Halbkugelversuch des genialen Forschers und Bürgermeisters von Magdeburg, Otto von Guericke. Damit hat er das Vakuum nachgewiesen und nebenher erfand er die Luftpumpe. Das hier, das ist das alte Zentraltheater, vor über 100 Jahren gebaut. Im Krieg zerstört, danach wieder aufgebaut, 1990 abgebrannt und nochmal wieder aufgebaut.

Heute ist es das Opernhaus. Und hier am zentralen Omnibusbahnhof kommt man von überall her und gelangt überall hin. Jetzt bin ich am Rathaus. Hier sitzt die Oberbürgermeisterin der Stadt, die erste Frau im Amt. Der Typ davor, der auf dem Pferd, das ist der Goldene Reiter. Kaiser Otto und seine beiden Ehefrauen Adelheid und Editha. Wer zuerst kommt, mal zuerst oder alle guten Dinge sind drei, das steht schon im Sachsenspiegel. Den hat dieser Typ verzapft, Eike von Repkow, das bürgerliche Gesetzbuch des 11. Jahrhunderts. Das ist das Kloster, das älteste Haus in der Stadt. Heute sind dort das Kunstmuseum und eine Konzerthalle drin. Jetzt ist die kleine Stadtführung vorbei, ich bin wieder an der Elbe. Und den Dom kann man von der Ostseite aus ansehen.

0: Sonntagabend. Ich gehe mit drei Briefen zum Postbriefkasten. Bevor dieser um 18 Uhr geleert wird, werfe ich sie ein. Dann mache ich mich auf den Weg zum Bahnhof. Bei der Hofwiesenstraße schaut eine Asiatin mit einem Rollkoffer suchend in ihr Handy, dreht dann den Kopf in verschiedene Richtungen, bevor sie sich entscheidet, die Hofwiesenstraße hinaufzugehen. Ich dachte eigentlich, sie wolle hinunter zum Bahnhof. Vor der Ampel beim Restaurant Baumgarten, einer Liegenschaft, die schon lange geschlossen und deren eine Türe eingeschlagen ist, bleibe ich stehen, weil sie auf Rot geschaltet hat. Neben der kaputten Tür hängt hinter einem Fenster noch ein Vorhang mit einer Seidenstickerei, auf der zwei Storchenpaare zu sehen sind. Als immer noch kein Auto kommt und auch kein Kind in Sicht ist, gehe ich über die Straße. Auf der anderen Seite steht ein Mann, blickt suchend in sein Handy und dreht den Kopf in verschiedene Richtungen, aber da er mich nicht fragt, biete ich ihm auch keine Auskunft an. Dann überquere ich die Hofwiesenstraße und vom Bahnhof kommt mir ein tamilischer Familienvater entgegen, der suchend in sein Handy blickt und den Kopf in verschiedene Richtungen dreht. Zwei Schritte hinter ihm folgen seine Frau und sein Kind. Auf dem Treppengeländer zum Untergeschoss des Bahnhofs Örkilon teilt eine Reliefschrift mit: Max Frisch Platz 2 bis 10. So heißt der Platz auf der anderen Seite des Bahnhofs. Es gibt dort neuerdings ein Sommerrestaurant unter offenen Zeltdächern, das zum frischen Max heißt und in dem man Max Burger essen kann. Hinter dem zweiten Burger steht in Klammern Veggie. Mir kam in den Sinn, dass der Rahm in unserem Kühlschrank ausgeht und im kleinen Koop-Laden, der von morgens 5:30 bis nachts um 11:45 geöffnet hat, hole ich zwei Portionen Halbrahm, für die ich zuhinterst ins Regal greifen muss, nachdem ich schon einen Vollrahm ins Körbchen gestellt hatte, weil ich dachte, der Halbrahm sei ausgegangen. Drei Fläschchen Prosecco aus Italien nehme ich dazu und zwei Tafeln Schokolade. Eine dunkle mit Orangengeschmack für meine Frau und eine Nussschokolade für mich. Drei Menschenreihen warten vor drei Kassen. Und an der einen Kasse ist ein unerfahrener Junge. Deshalb stelle ich mich in die Schlange, die zu einer Frau mit erfahrenem Aussehen führt. Eine Jugendliche weiter vorne bezahlt ihre zwei Getränke mit einer Karte, die man nur kurz an das Kassengerät halten muss, damit der Betrag sofort abgebucht wird. Der Mann vor mir kauft einen Schokoladenriegel und ein Bier und bezahlt mit einer 200-Note frisch aus dem Automaten. Ich bezahle im Bar, aber die Brille fällt mir von der Nase auf das Portemonnaie und auf die kleine Brieftasche mit meiner Supercard. Die Frau sagt mütterlich: Nicht pressieren, ich pressiere trotzdem. Da hinter mir schon drei Leute stehen, auf dem Kassenzettel sehe ich, dass die Kassiererin einen schwer aussprechbaren Namen hat. Auf dem Heimweg gehe ich zur Bankfiliale am Marktplatz. An der Ecke bei der Parkhausausfahrt des Swiss Hotels steht ein großer, dürrer Mann und schaut suchend auf die Straße auf und ab. Ich biege zur Migros Bank und überlege mir einen Moment, ob ich mich in Acht nehmen muss, wenn ich den Raum mit dem Bankomaten betrete, denn der Marktplatz wird umgebaut, ist voller Absperrungen und menschenleer und der dürre Mann wirkt etwas unberechenbar. Dann schiebe ich aber meine Karte in den Schlitz, drücke meinen PIN-Code, den ich fast auswendig weiß, und verlange 1000 Franc in gemischten Noten. Es kommen vier 200er und 200er Noten heraus. Ich stecke die Karte und den Beleg in das Brieftäschchen, das Geld in die Hosentasche, drücke auf den Knopf, der die Türe zischend öffnet, schaue mich kurz um und betrete entschlossen den leeren Marktplatz. Als ich durch das Garagentor eintrete, beginnen die Abendglocken zu läuten. Ich schneide noch ein paar Äste des Ligusterbuschs ab, die in den Weg hineintragen, werfe sie in den Grüncontainer und gehe dann zufrieden ins Haus, als käme ich von einer großen Reise in die Welt zurück.
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Die Stadtverwaltung informierte dieser Tage AnwohnerInnen über den geplanten Ersatzneubau der Ringbrücke über die Albert-Vater-Straße. Neben rund 20 Interessierten der anliegenden Straßen Editha-Winkel und Viktor-von-Unruh-Straße kamen zum Treffen auf dem Parkplatz am südlichen Ende der Viktor-von-Unruh-Straße auch eine Vertreterin der Wohnungsgenossenschaft 1893. Der Fuß- und Radverkehr soll während der Baumaßnahmen so gut wie möglich aufrechterhalten bleiben. Zu Vollsperrungen kommt es voraussichtlich nur kurzweilig in Zeiten der Abbrucharbeiten des maroden Brückenbauwerks und zum Einheben der Hauptträger der Brückenkonstruktion. Aktuell läuft das Vergabeverfahren. Ende November 2026 sollen dann die Partner für Planung und Bau vertraglich feststehen. Voraussichtlich Mitte des Jahres 2027, voraussichtlich zweites, drittes Quartal 2027, kann der Bau abschnittsweise mit der Erneuerung des östlichen Teilbauwerks beginnen. Ziel ist es, während der Abbruch- und Bauphase den Verkehr so weit wie möglich aufrechtzuerhalten, blickt die Oberbürgermeisterin voraus. Daher soll zuerst ein Teilbauwerk der Ringbrücke erneuert werden, damit der Verkehr jeweils einspurig über das andere Teilbauwerk rollen kann. Im Anschluss, voraussichtlich bereits Mitte 2028, kann das erste neue Teilbauwerk in Betrieb genommen werden, während parallel auf der westlichen Seite der zweite Teil des Ersatzneubaus entsteht. Bauablauf: Bauabschnitt 1, Erneuerung des östlichen Teilbauwerks. Bauabschnitt 2, Erneuerung des westlichen Teilbauwerks. Bauende bis 2030. Voraussichtlich bis Mitte Juli lässt die Stadt das westliche Wegekreuz nahe der Pappelallee im Nordpark

0: Park für rund 70.000 Euro sanieren. In dieser Zeit kann es im Bereich der Baustelle im Nordpark zu Einschränkungen kommen. Der Eigenbetrieb Stadtgarten und Friedhöfe Magdeburg bittet hierfür um Verständnis. Die Deckschicht der Wege in diesem Bereich des Nordparks ist in Teilen nicht mehr zu erkennen. Dadurch bildeten sich bei Regen Pfützen und Schlamm, der die Verkehrssicherheit beeinträchtigte. Eine Überhöhung in der Mitte der Wegekreuzung soll das Niederschlagswasser zukünftig ableiten. Die seitlichen Rasen- und Gehölzflächen können so das Oberflächenwasser, welches bei Starkregen nicht schnell versickert, aufnehmen. Die Wege erhalten einen grauen Splittbelag in wassergebundener und wasserdurchlässiger Bauweise mit organischen Bindemitteln. Die Baumaßnahme wird aus Mitteln des städtischen Haushalts finanziert. Die Gleisbauarbeiten der MVB für die zweite Nord-Süd-Verbindung erfordern längere Einschränkungen. Seit dem 22. Juni 2026 bis voraussichtlich Oktober 2028 kann der Kfz-Verkehr vom Magdeburger Ring in Fahrtrichtung Halberstadt nicht auf die Bundesstraße 1 abfahren. Die Umleitung erfolgt über die Anschlussstellen Damaschkeplatz und Liebknechtstraße. Im Baustellenbereich auf der Albert-Vater-Straße, Bundesstraße 1, wird der Kfz-Verkehr jeweils einspurig geführt. Die Auffahrt auf dem Magdeburger Ring in Richtung Halberstadt ist nur aus Richtung Universitätsplatz möglich. Der Gübser Weg ist wieder vollständig befahrbar. Die Arbeiten der SWM zwischen Leineweberstraße und Gübserdamm sind beendet. Die Einbahnstraßenregelung in der Ebendorfer Chaussee ist aufgehoben. Damit ist der kurze Abschnitt zwischen Leutscher Weg und Burgstaller Weg wieder stadteinwärts für den Kfz-Verkehr frei. Ab Montag, den 22. bis Freitag, den 26. Juni, ist die Brennecke-Straße in Höhe des Magdeburger Rings für den Kfz-Rad- und Fußverkehr voll gesperrt. Grund ist eine planmäßige Bauwerksprüfung der Behelfsbrücken, bei der unter anderem mehrere Bolzen zu entfernen sind, wofür eine mobile Stützkonstruktion aufgestellt wird. Der Kfz-Verkehr des Magdeburger Rings führt über die Abfahrten und gegenüberliegenden Auffahrten direkt an den Brücken vorbei. Der Kfz-Verkehr in der Brennecke-Straße wird über die beiden Ringauffahrten jeweils zur nächsten Anschlussstelle und wieder zurück umgeleitet. Für den Fuß- und Radverkehr ist eine Umleitung über die nahegelegene Fußgängerbrücke zwischen Bodestraße und Goslarer Straße ausgeschildert. Seit 22. Juli bis 17. Juli ist die Krügerbrücke im Einmündungsbereich zur Himmelreichstraße voll gesperrt. Grund sind Anschlussarbeiten der SWM, örtliche Umleitungen sind ausgeschildert. Weitere Verkehrseinschränkungen sind auf der Baustellenkarte unter www.moffi.de und www.magdeburg.de dargestellt. Seit 2005 produziert die Merz Group im Biopharmapark Dessau-Roßlau und das von der Wirkstoffherstellung bis zur Weiterverarbeitung und Verpackung. Das Unternehmen beschäftigt rund 450 Mitarbeitende. Im Beisein von Sachsen-Anhalts Ministerpräsident Sven Schulze weihte die Merz Group kürzlich eine neue Anlage ein. Bis 2028 soll der Standort in puncto Produktion, Verpackung, Logistik umfassend erweitert werden. Bis 2028 soll der Standort in puncto Produktion, Verpackung und Logistik umfassend erweitert werden. Das mit 100 Millionen Euro Investition. Der Region bietet das langfristig attraktive und sichere Arbeitsplätze. Das Unternehmen setzt auf Prozesse, die logistisch effizient und nachhaltig sind. Zudem engagiert es sich in der Initiative Made for Germany, um den Industriestandort Deutschland zu stärken.
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0: Wenn die Vereinigten Staaten von Amerika dieser Tage das 250. Jubiläum ihrer Unabhängigkeitserklärung vom britischen Königreich feiern, ist nahe des Weißen Hauses auch ein Magdeburger dabei. Friedrich Wilhelm von Steuben, der in der Elbestadt geborene General, hat mit einem Denkmal seinen Platz. Während die zentrale Rolle von Stuyvesant im Unabhängigkeitskrieg weiterhin prominent ist, finden sich

Archivalien des Landesarchivs Sachsen-Anhalt noch viele unbekannte Bezüge zu den USA. Spannende Einblicke aus dem 18. und 19. Jahrhundert bietet eine neue Ausstellung am Standort Magdeburg. Die Archivalien berichten zum Beispiel von unerlaubten Soldatenwerbungen für den Unabhängigkeitskrieg. Die USA waren jedoch nicht allein Zielort von Soldaten, sondern insbesondere im 19. Jahrhundert für Millionen von deutschsprachigen Auswanderern. Dokumentiert ist der Fall Caroline Hensels und ihrer vier Kinder aus Kalbe an der Saale. Zu sehen ist die Vitrinenausstellung ab dem 4. Juli 2026 am Standort Magdeburg des Landesarchivs Sachsen-Anhalt in der Brückstraße 2. Öffnungszeiten sind dienstags und mittwochs von 9 bis 16 Uhr bzw. nach Voranmeldung bis 19 Uhr, donnerstags von 9 bis 17 Uhr. Die Vitrinen sind im Workshopraum kostenfrei und ohne Anmeldung zugänglich. Weitere Informationen zu historischen Dokumenten aus dem Landesarchiv sowie zu Veranstaltungen gibt es auf der Website unter www.landesarchiv.sachsen-anhalt.de.

Vom Samstag, den 12. bis Sonntag, den 27. September 2026, findet das Festival Osten unter dem Titel Kraftwerk Zukunft statt. Die Orte sind vielversprechend. Das ehemalige Braunkohlekraftwerk Czornowitz und der leerstehende DDR-Jugendclub 84 in Wolfen-Nord. Das Programm ist vielseitig. Theater, Performance, Installationen, Gespräche, Workshops, Filme, Ausflüge, Tanz und Formate der Begegnung erwartet die BesucherInnen. Die Festivalzentren sind durch einen Bus-Shuttle verbunden. Der Titel Kraftwerk Zukunft stellt die Geschichte der Energieerzeugung in der Region in den Mittelpunkt und stellt die Frage, wie sich gesellschaftliche Energie für die Zukunft generieren lässt. Der Verein Kulturpark organisiert das Festival seit 2022 in Bitterfeld-Wolfen. Das Programm in Czornowitz entsteht in enger Zusammenarbeit mit dem Verein Forum Rathenow. Weitere Partner sind unter anderem der Verein Wolfen Nord und der Verein Jugendclub 83 sowie zahlreiche regionale Akteure. Weitere Informationen, das Programm und Tickets gibt es auf der Website www.osten-festival.de. Am 14. September 2025 fand wieder der bundesweite Tag des offenen Denkmals statt. Erstmals öffnete das alte Kraftwerk Czornowitz seine Tore für Besucher. 1600 BesucherInnen nutzten diese Gelegenheit, um sich über die Geschichte des Werkes zu informieren.

Ehemalige Mitarbeiter gaben spannende Einblicke in ihren früheren Arbeitsalltag, erzählten Geschichten von damals und lassen die aktive Zeit des Kraftwerks wieder lebendig werden. Einige der BesucherInnen brachten auch ihre eigenen Erinnerungen an die Zeit im Kraftwerk Czornowitz wie Fotografien oder Dokumente mit. Fast ein Familientreffen. Das Kraftwerk Czornowitz ging 1918 vollständig ans Netz. Mit 8 Turbinen erzeugte es 128 Megawatt. Somit war es weltweit das leistungsstärkste Braunkohlekraftwerk. Der Bau geht auf die Initiative Walter Rathenows zurück. Vom Kraftwerk führte eine der ersten Hochspannungsleitungen nach Berlin, um dort während des Ersten Weltkrieges ein Aluminiumwerk mit Strom zu versorgen. Weitere Leitungen folgten nach Wittenberg und Bitterfeld. Nach Kriegsende wurde diese Leitungen und das Kraftwerk Teil des mitteldeutschen Verbundnetzes.

Zum Ende der DDR lieferte das Kraftwerk ca. 600 Megawatt. Das entspricht etwa der Leistung von 120 modernen Windkraftanlagen, die etwa 5 Megawatt liefern. Es beschäftigte etwa 800 Mitarbeiter. 1992 wurde das Kraftwerk stillgelegt. Bis 1995 riss man das Dampfkraftwerk Czornowitz im Wesentlichen ab. Übrig geblieben sind Teile des Maschinenhauses, das historische Verwaltungsgebäude sowie das Schalthaus. Dieser Teil bildet nun das Industriedenkmal. Seine Zukunftsideen für das Kraftwerk konnte man mit Kreide auf die alte Werkstraße schreiben. Frieden für immer, Repair-Café, Treffpunkt Hightech Park.

0: oder Schule. Manche wünschten sich auch die Kohle zurück. Der Verein Forum Rathenow und die Ferropolis-Stiftung Industriekultur GmbH luden zu diesem besonderen Tag im historischen Kraftwerk Czornowitz ein. Künftig will man das Kraftwerk für Besucher geöffnet halten. Zudem soll es eine Einrichtung der Wissenschaften und der interdisziplinären Arbeit zum Thema Kohlenstoffkreislaufwirtschaft werden.
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0: 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Schalten Sie auch nächste Woche wieder ein. Und bis dahin, machen Sie es gut.
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Wie sagte schon der Schriftsteller Oscar Wilde, Reisen veredelt wunderbar den Geist und räumt mit all unseren Vorurteilen auf. In diesem Sinne herzlich willkommen zu KulturMDTV. Sechs Initiativen und Projekte aus Magdeburg, Bad Schmiedeberg, Zeitz, Halle, Stendal und Dessau-Roßlau haben in diesem Jahr einen der jeweils mit bis zu 1.000 Euro dotierten Integrationspreise des Landes Sachsen-Anhalt erhalten. Zudem wurde ein Sonderpreis für langfristiges Engagement verliehen. Die Preise überreichten Ministerin Petra Grimm-Benne, Landesintegrationsbeauftragte Susi Mörbeck und Landesgleichstellungsbeauftragte Sarah Schulze. 30 Ehrenamtliche erhielten für ihren persönlichen Einsatz für Integration und ein gutes Zusammenleben in Vielfalt eine besondere Ehrung. Zu den diesjährigen Preisträgern gehörten unter anderem in der Kategorie Kita, Schule und Ausbildung, Schlüssel erfolgreicher Integration erhält den mit 1.000 Euro dotierten ersten Preis der Verein Blickwechsel aus Magdeburg. Das interkulturelle Begegnungszentrum im Stadtteil Neu-Olvenstedt bereitet migrantische Kinder im Vorschulalter, die zum Teil keine Kita besucht haben, gezielt auf den Schulalltag vor. Das in Magdeburg ansässige Institut für Berufspädagogik erhält für seine herausragende Integrationsarbeit für internationale ÄrztInnen sowie ZahnärztInnen einen Sonderpreis. Seit nunmehr 35 Jahren hilft das Institut bei bürokratischen Hürden im Anerkennungsprozess. Die 30 geehrten Personen engagieren sich landesweit ehrenamtlich, insbesondere für Kinder und deren Familien, sei es als Paten, Ersatzoma, Sprachmittler, Musiklehrer oder als helfende Hand im Alltag. Wie zum Beispiel Dr. Holm Riegel, der in seiner Hausarztpraxis im Magdeburger Stadtteil Neu-Neustadt viele Menschen mit Migrationshintergrund behandelt. Mit Dolmetschern bietet der Arzt in 8 Sprachen Sprechstunden an. Oder Markus Ulbricht, der sich seit der Gründung des ersten Magdeburger Basketballclub in besonderem Maße für Integration, Vielfalt und gesellschaftlichen Zusammenhalt durch Sport engagiert. Auf der Website des Landes Sachsen-Anhalt sind alle Preisträger mit den jeweiligen Initiativen vorgestellt. lsaurl.de/Integrationspreis2026. Kurt Tucholsky, Luftveränderung. Fahre mit der Eisenbahn, fahre, Junge, fahre. Auf dem Deck vom Wasserkahn wehen deine Haare. Tauch in fremde Städte ein, laut in fremden Gassen. Höre fremde Menschen schreien, trink aus fremden Tassen. Flieh Betrieb und Telefon, grab in alten Schmökern. Sieh am Seenkain, mein Sohn, Weisheit still verhökern. Lauf in Afrika umher, reite durch Oasen. Lausche auf ein blaues Meer, hör den Mistral blasen. Wie du auch die Welt durchflitzt, ohne Rast und Ruh, hinten auf dem Puffer sitzt du. Sachsen-Anhalt setzt zukünftig auf der Schiene auf Akkuzüge statt Dieselfahrzeuge. Laut einer Studie, die der Nahverkehr Sachsen-Anhalt im Auftrag gegeben hatte, sind dafür am besten Akkuzüge geeignet. Ein Battery Electric Multiple Unit Fahrzeug, kurz BEMU, fuhr Mitte Juni von Merseburg nach Braunsbedra eine Testfahrt. Der Staatssekretär aus dem Ministerium für Infrastruktur und Digitales, Sven Haller, schätzte vor Ort ein. Jetzt seien die nächsten Schritte, um den Umstieg auf Akkuzüge einzuleiten, zu gehen. Vor allem geht es um die Infrastruktur. Erste Gespräche mit der Deutschen Bahn AG gab es bereits. Die Testfahrt habe gezeigt, dass ein klimafreundlicher

2025 hat das Land Sachsen-Anhalt gemeinsam mit rund 1000 Fachkräften aus Kindertageseinrichtungen, Wissenschaft und Kommunen das Kita-Bildungsprogramm Bildung, Elementar, Bildung von Anfang an überarbeitet und an aktuelle fachliche Anforderungen angepasst. Schwerpunkte sind sprachliche Bildung, der Übergang von der Kita in Schule und Hort, Demokratie, Umwelt- und Medienbildung, die Förderung von Inklusion sowie die Stärkung der Kinderrechte. Jetzt starten für die rund 1800 Kindertageseinrichtungen und etwa 140 Kindertagespflegestellen die landesweiten Fortbildungen. Die Qualifizierung richtet sich an rund 20.000 pädagogische Fach-, Hilfs- und Leitungskräfte in Kindertageseinrichtungen, Kindertagespflegepersonen sowie Fachberatungen und Fachaufsichten für Kindertageseinrichtungen in den Jugendämtern. Das Land stellt insgesamt 12,5 Millionen Euro für zusätzliches Personal bereit, das während der Fortbildungszeiten mit den Kindern arbeitet. Das Bildungsprogramm Bildung Elementar, Bildung von Anfang an wurde erstmals 2004 veröffentlicht und bildet seit 2013 die verbindliche Grundlage für die pädagogische Arbeit in allen Kindertageseinrichtungen des Landes.

Im Sommer 2021 recherchierte ich intensiv zum Fischerdorf Witt, dem Ort, der meinen Großeltern Valentina und Otto Nagel 1937-38 Schutz vor den Nazis bot. Die Werke aus der Zeit erzählen nur wenig. Gibt es vielleicht Dokumente oder Geschichten, die jemand notiert hat? Alles blieb unbeantwortet. In den Katalogen längst vergessener Ausstellungen fand sich das ein oder andere Bild, meistens schwarz-weiß, das vom beschaulichen Leben der Fischer erzählt. Vor Ort in Witt auf Rügen suchten wir mit Fotos der Werke nach den Motiven und Geschichten. Das Buch Asyl in Witt, Otto Nagel auf der Flucht vor den Nazis, erzählt von dieser Reise in die Vergangenheit im Mai 2025. Mit der Kamera fing der Autor Bernd Schallmerk die Motive der Bilder von Nagel im Fischerdorf ein. Den analysierten Werken des Künstlers gegenübergestellt, gibt das der Reportage einen authentischen Blick. Erhältlich ist unser Buch im Taschenformat, im Buchhandel oder in unserem Shop.

In den Sommermonaten verbringen viele ihren Urlaub fernab der Heimat. Insbesondere in dieser Zeit wurden die Blutvorräte in den vergangenen Jahren knapp. Daher ruft Gesundheitsministerin Petra Grimm-Benne vor der Urlaubszeit zur Blutspende auf. Jede Blutspende kann in drei Präparate, Plasma, Plättchen und rote Blutkörperchen, aufgeteilt werden und damit bis zu drei Menschen das Leben retten. Blut ist ein wertvolles Gut, das eine Vielzahl von lebenswichtigen Funktionen erfüllt und in der Gesundheitsversorgung unabkömmlich ist. Jedoch lässt es sich nicht, trotz fortschreitender wissenschaftlicher Entwicklung, künstlich herstellen, sodass die Vorräte regelmäßig aufgefüllt werden müssen. BlutspenderInnen müssen mindestens 18 Jahre alt und fit sein. Um dies abzuklären, wird bei jeder Spende ein Fragebogen ausgefüllt und eine ärztliche Untersuchung vorgenommen. Und jeder hat auch einen direkten Nutzen. Bei jeder Blutspende wird das Blut untersucht und Gesundheitschecks unterzogen. Frauen dürfen bis zu 4-mal pro Jahr und Männer bis zu 6-mal pro Jahr Blut spenden. Benötigt werden Spenden aller Blutgruppen, aber auch PlasmaspenderInnen. In Sachsen-Anhalt finden täglich mehrere Blutspendetermine statt. Eine Übersicht ist zu finden unter www.blutspende-leben.de/blutspendentermine. Oberbürgermeisterin Simone Borres, die städtischen Beigeordneten sowie der Vorstand des Stadtrates und die Fraktionsvorsitzenden des Gremiums haben vor dem Alten Rathaus gemeinsam auf die dramatische Finanzsituation der Landeshauptstadt aufmerksam gemacht. Gleichzeitig fordern sie vom Bund und Land wirksame Maßnahmen gegen die kommunale Finanzkrise. Mit der Aktion beteiligt sich Magdeburg an der bundesweiten Initiative »Kommunen am Limit«. Aufgerufen haben dazu die kommunalen Spitzenverbände Deutscher Städtetag, Deutscher Landkreistag und Deutscher Städte- und Gemeinbund. Das kommunale Defizit lag 2025 bundesweit bei rund 30 Milliarden Euro, ein historischer Höchststand. In der Landeshauptstadt Sachsen-Anhalts beträgt das Haushaltsdefizit trotz aller Konsolidierungsanstrengungen in diesem Jahr 54,3 Millionen Euro. Dabei spart Magdeburg seit Jahren bereits in Größenordnungen, vor allem beim eigenen Personal. Man spare damit mehrere Millionen Euro ein, allerdings zu Lasten der Mitarbeiterschaft. Die Erhöhung von Steuern und Eintrittsgeldern lindere zwar die finanzielle Not, die strukturelle Unterfinanzierung der Kommune wird aber nicht beseitigt. Die Kommunen fordern eine jährliche Soforthilfe, eine Erhöhung des kommunalen Anteils an den Gemeinschaftssteuern sowie notwendige Reformen in den sozialen Sicherungssystemen. Weitere Informationen sind unter www.städtetag.de/positionen/kommunen-am-limit im Internet verfügbar. Das Ausstellungsformat BBKarium des Bundesverbandes Bildender Künstler Sachsen-Anhalt wächst weiter. Ab Juli 2026 wird das erfolgreiche Schaufensterformat an insgesamt 5 Standorten in Sachsen-Anhalt präsentiert. Neben den bestehenden BBKarien in Halle und Dessau-Roßlau kommen neue Ausstellungsorte in Lutherstadt-Wittenberg, Magdeburg und Wernigerode hinzu. Damit entwickelt sich das BBKarium von einem einzelnen Schaufensterprojekt zu einem landesweiten Netzwerk für zeitgenössische Kunst im öffentlichen Raum. Seit April 2021 präsentiert das BBKarium in Halle Werke von Künstlerinnen des Verbandes in einem öffentlich zugänglichen Schaufenster an der Geschäftsstelle des BBK. Die Ausstellungen sind rund um die Uhr einsehbar und ermöglichen einen unkomplizierten Zugang zu zeitgenössischer Kunst, unabhängig von Öffnungszeiten, Eintrittspreisen oder institutionellen Hürden. Das Format schafft Sichtbarkeit für die Arbeit professioneller Künstlerinnen und bringt Kunst direkt in den Mittelpunkt des Alltags der Menschen.

Beim Fußballspiel zwischen dem 1. FC Magdeburg und Dynamo Dresden am 24. Januar 2026 kam es zu schweren Ausschreitungen. Heimfans versuchten in den Gästebereich vorzudringen und griffen dabei die Polizei massiv an. Bei diesem Gewaltexzess wurden Einsatzkräfte der Polizei mit Steinen, Pyrotechnik und weiteren gefährlichen Gegenständen attackiert. 77 Polizisten erlitten Verletzungen, 17 davon mussten im Krankenhaus behandelt werden. Die Polizei leitete gegen die Täter Ermittlungen wegen des Verdachts des versuchten Mordes und des schweren Landesfriedensbruchs sowie weiterer Straftaten ein, die eine spezielle Ermittlungsgruppe führt. Das Amtsgericht Magdeburg hat die Veröffentlichung von 3 Tatverdächtigen beschlossen. Die abgebildeten Personen stehen im Verdacht, an den gewaltsamen Ausschreitungen beteiligt gewesen zu sein. Wer kennt die auf den Fotos abgebildeten Personen? Tatverdächtiger 1, 2 und 3. Hinweise bitte an die Polizei unter der Telefonnummer 0391 546 1010 oder an das Hinweisportal unter st.hinweisportal.de. Die Polizei bittet für eine bessere Zuordnung etwaige Zeugen um Übernahme der Nummerierung der Tatverdächtigen. Am Montag, den 15. Juni 2026, erhielt die Bundespolizei um 17.25 Uhr eine Meldung über einen körperlichen Angriff auf eine Zugbegleiterin in einer Regionalbahn, Strecke von Dessau nach Aschersleben. Die Zugbegleiterin führte eine Fahrt.

Kartenkontrolle durch. Ein 36-jähriger Reisender rauchte im Zug. Als die Zugbegleiterin auf das bestehende Rauchverbot hinwies, reagierte der Mann aggressiv und drückte seine glühende Zigarette an der Dienstjacke der Bahnmitarbeiterin aus und schlug der Frau mehrfach mit der Hand ins Gesicht und beschädigte ihre Brille. Die 46-Jährige erlitt sichtbare Verletzungen im Gesichtsbereich und brach ihren Dienst nach dem Vorfall ab. Mehrere Reisende griffen ein, hielten den Mann bis zum Eintreffen der Einsatzkräfte fest und verhinderten damit weitere Übergriffe. Beamte der Bundes- und Landespolizei stellten den Tatverdächtigen am Bahnhof Köthen. Der Beschuldigte war weiterhin äußerst aggressiv und griff Beamte tätlich an. Ein Atemalkoholtest ergab einen Wert von 2,36 Promille. Gegen den Deutschen läuft ein Ermittlungsverfahren unter anderem wegen Körperverletzung, Sachbeschädigung, Erschleichen von Leistungen, Hausfriedensbruch, tätlichen Angriff auf und Widerstand gegen Vollstreckungsbeamte sowie Bedrohung und Beleidigung. Die Staatsanwaltschaft Dessau beantragte gegen den Tatverdächtigen einen Haftbefehl. Am Folgetag erließ das Amtsgericht Dessau einen Hauptverhandlungshaftbefehl, um ein zeitnahes Strafverfahren sicherzustellen. Einsatzkräfte der Bundespolizei brachten den Beschuldigten in eine Justizvollzugsanstalt. Am Dienstag, den 16. Juni 2026 gegen 16.45 Uhr wurde der Magdeburger Polizei ein Ladendiebstahl in einem Einzelhandelsgeschäft im Breitenweg gemeldet. Ein Ladendetektiv stellte zwei tatverdächtige Männer nach einem Diebstahl auf dem Parkplatz des Geschäftes fest, wobei einer mit dem Diebesgut flüchtete. Sein Fahrrad ließ er am Tatort zurück. Einen 40-jährigen Tatverdächtigen konnte die Polizei vor Ort feststellen. Beschreibung des flüchtigen Tatverdächtigen. Männlich, etwa 30 bis 40 Jahre alt, ca. 1,70 Meter bis 1,75 Meter groß, beige kurze Stoffhose, schwarze Oberbegleitung, schwarze Umhängetasche, schwarze Sonnenbrille auf dem Kopf getragen. Das Polizeirevier Magdeburg sucht zur weiteren Aufklärung der Tat nach Zeugen, welche sachdienliche Hinweise zur Tat oder der gesuchten Person geben können. Hinweise nimmt das Polizeirevier Magdeburg unter 0391 546 3295 oder per E-Revier entgegen. Das zurückgelassene Fahrrad war zur Fahndung ausgeschrieben und konnte dem rechtmäßigen Eigentümer übergeben werden. Die Ermittlungen wegen Ladendiebstahls dauern an. Das Polizeirevier Magdeburg bittet die Bevölkerung um Mithilfe bei der Identifizierung eines bislang unbekannten Tatverdächtigen. Bereits am 16. September 2025 wurde einer Geschädigten von zwei bislang unbekannten Tätern die IC-Karte entwendet. Zuvor hatten die Täter die Dame in einer Bankfiliale beobachtet, dabei die PIN ausgespäht und folgten ihr in eine Straßenbahn der Linie 1 in Fahrtrichtung Kannenstieg. An der Endhaltestelle Kannenstieg hinderten sie die Dame am Ausstieg und entwendeten die IC-Karte. Kurz nach dem Diebstahl gelang es den Tätern, noch vor der Sperrung der Karte einen niedrigen vierstelligen Betrag vom Konto der Geschädigten abzuheben. Das Polizeirevier Magdeburg sucht zur weiteren Aufklärung der Tat nach Zeugen, welche sachdienliche Hinweise zur Tat oder zur hier abgebildeten Person geben können. Hinweise nimmt das Polizeirevier Magdeburg unter 0391 546 3295 oder per E-Revier entgegen. Am Freitag, den 19. Juni 2026, führte die Polizei Magdeburg im Rahmen eines behördenübergreifenden Einsatzes in den als kriminalitätsbelastet eingestuften Kernbereichen der Neuen Neustadt und am Haselbachplatz mehrere Kontrollmaßnahmen durch. Im Fokus standen insbesondere gewerblich genutzte Objekte wie Bars in den genannten Bereichen. Die Polizei stellte unter anderem Verstöße gegen das Betäubungsmittelgesetz, das Waffengesetz, das Aufenthaltsgesetz sowie wegen nicht zugelassener Glücksspielautomaten fest. Die Kontrollmaßnahmen ergänzen die ohnehin tägliche Präsenz der Polizei in den betroffenen Bereichen. Dies, um eine mögliche Kriminalität konsequent zu bekämpfen und dadurch das Sicherheitsgefühl der BürgerInnen kontinuierlich zu stärken.

0: Zeit mal wieder zu lesen. Es gibt ein sehr schönes Buch von Eva und Erwin Strittmatter, Du liebes Grün, eine Reise in die Natur. Von Eva Strittmatter habe ich ein kleines Gedicht, das heißt einfach Grün. Mit solcher Gewalt bricht der Frühling herein, dass wir nicht nachkommen, um uns umzusehen. Über Nacht sind Wunder und Wunder geschehen, über Blüten blau, gelb schon Schmetterlingswehen, über Stürzen, Brausen, außer sich sein. Vorausgeworfene Sommertage Anfang April, ob das wohl bedeute, lebt, was ihr könnt, lebt unbedingt heute. Der Sommer wird schlimmer, Wirrnisse, Beute, Zeit des Entsetzens sein und Zeit der Klage. So ist unser Glücksrausch von Ängsten zersetzt. Wie würden wir diesen Frühling genießen, in dem schöne Ströme des Sommers fließen? Wäre nicht die Stille zertrümmert vom Schießen und der Himmel von eisernen Vögeln verletzt. Und auch dieser Tag, um uns alles zu geben, Tag grün, mit dem sie gewendeten Duft aus des Erdreichs eben geöffneter Gruft, der sich mit geläuterten Luft mischt zum Geruch vom ewigen Leben. Überstürzen, Brausen, außer sich sein, über Blüten, blau-gelb schon Schmetterlingswehen. Über Nacht sind Wunder und Wunder geschehen, dass wir nicht nachkommen, um uns zu sehen. Mit solcher Gewalt fällt der Frühling ein. Seit 20 Jahren gibt es das psychosoziale Zentrum für MigrantInnen in Sachsen-Anhalt, um Geflüchtete, die Verfolgung, Krieg und Folter überlebt haben, psychologisch zu unterstützen. Das Zentrum arbeitet inzwischen an drei Standorten. In Halle, seit 2010 in Magdeburg sowie seit 2023 in Stendal. Integrationsbeauftragte Susi Mürbeck würdigte die Arbeit des Teams. Zitat: Psychosoziale Gesundheit ist eine zwingende Voraussetzung, damit Menschen bei ihren ersten Schritten in der neuen Heimat nicht ins Straucheln geraten, sondern wirklich ankommen können. Viele Kriegsflüchtlinge haben schwere Traumata erlebt und benötigen hochspezialisierte Hilfe. Das Zentrum ist und bleibt ein wichtiger Partner der Landesregierung bei der Versorgung psychisch erkrankter Geflüchtete. Zitat Ende. Kürzlich übergab Susi Mürbeck dem psychosozialen Zentrum zwei Förderbescheide mit einem Gesamtvolumen von 510.000 Euro. Das Bundesamt für Migration und Flüchtlinge stellt zudem dem Zentrum aus Mitteln des Asyl-, Migrations- und Integrationsfonds der Europäischen Union eine Förderung in Höhe von 585.000 Euro bereit.
1: 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Hallo, ich bin Harry, der Stadtführer. Ich bin am Domplatz in Magdeburg. Der Dom hinter mir ist schon über 800 Jahre alt. Hier liegt Kaiser Otto der Große begraben. Das bunte Haus hier hat der Künstler Friedensreich Hundertwasser entworfen. Darum heißt es auch Hundertwasserhaus. Wollte Häuser bauen, die im Einklang mit der Natur sind. Die Johanneskirche ist die älteste Pfarrkirche der Stadt. Martin Luther predigte hier von seiner Reformation. Die Kirche wurde einmal im Dreißigjährigen Krieg und einmal im Zweiten Weltkrieg völlig zerstört. Heute finden hier viele Veranstaltungen statt. Nanu, wer bist du denn? Gestatten, Zeitzähler. Ich zähle Stunden und Minuten rund um die Welt. Ich bin ein Kunstprojekt der Künstlerin Gloria Friedmann als Teil der Ausstellung Die Elbe in Between vom Kunstmuseum. Aha, da ist ja die Elbe. Etwa 1000 Kilometer braucht sie, um in die Nordsee zu fließen. Der 12. längste Fluss in Europa und gehört zu den 100 längsten Flüssen der Erde. Hier bin ich am Albin-Müller-Turm. Ein Aussichtsturm? Nein, ein Leuchtturm. Der sollte nämlich 1927 die Besucher zur ersten internationalen Theaterausstellung in den Stadtpark locken. Dazu gehört noch die Stadthalle. Die wird gerade saniert. Ach so, die Sternbrücke, die gehört natürlich auch zum Ausstellungsgelände. Früher fuhr hier die Bimmel rüber. Im Zweiten Weltkrieg wurde sie auch zerstört und bis 2005 zur 1200-Jahr-Feier Magdeburgs wieder aufgebaut. Die Hochbrücke hier ist was Besonderes, denn die konnte das 90 Meter lange Mittelteil mit einem elektrischen Motor innerhalb von 5 Minuten heben und senken. So kamen die Schiffe auch bei Hochwasser durch. Und hier seht ihr den berühmten Halbkugelversuch des genialen Forschers und Bürgermeisters von Magdeburg,

Otto von Guericke. Damit hat er das Vakuum nachgewiesen und nebenher erfand er die Luftpumpe. Das hier, das ist das alte Zentraltheater, vor über 100 Jahren gebaut. Im Krieg zerstört, danach wieder aufgebaut, 1990 abgebrannt und nochmal wieder aufgebaut. Heute ist es das Opernhaus. Und hier am zentralen Omnibusbahnhof kommt man von überall her und gelangt überall hin. Jetzt bin ich am Rathaus. Hier sitzt die Oberbürgermeisterin der Stadt, die erste Frau im Amt. Der Typ davor, der auf dem Pferd, das ist der Goldene Reiter. Kaiser Otto und seine beiden Ehefrauen Adelheid und Editha. Wer zuerst kommt, mal zuerst oder alle guten Dinge sind drei, das steht schon im Sachsenspiegel. Den hat dieser Typ verzapft, Eike von Repko, das bürgerliche Gesetzbuch des 11. Jahrhunderts. Das ist das Kloster, das älteste Haus in der Stadt. Heute sind dort das Kunstmuseum und eine Konzerthalle drin. Jetzt ist die kleine Stadtführung vorbei, ich bin wieder an der Elbe und den Dom kann man von der Ostseite aus ansehen.

0: Sonntagabend. Ich gehe mit drei Briefen zum Postbriefkasten. Bevor dieser um 18 Uhr geleert wird, werfe ich sie ein. Dann mache ich mich auf den Weg zum Bahnhof. Bei der Hofwiesenstraße schaut eine Asiatin mit einem Rollkoffer suchend in ihr Handy, dreht dann den Kopf in verschiedene Richtungen, bevor sie sich entscheidet, die Hofwiesenstraße hinaufzugehen. Ich dachte eigentlich, sie wolle hinunter zum Bahnhof. Vor der Ampel beim Restaurant Baumgarten, einer Liegenschaft, die schon lange geschlossen und deren eine Türe eingeschlagen ist, bleibe ich stehen, weil sie auf Rot geschaltet hat. Neben der kaputten Tür hängt hinter einem Fenster noch ein Vorhang mit einer Seidenstickerei, auf der zwei Storchenpaare zu sehen sind. Als immer noch kein Auto kommt und auch kein Kind in Sicht ist, gehe ich über die Straße. Auf der anderen Seite steht ein Mann, blickt suchend in sein Handy und dreht den Kopf in verschiedene Richtungen. Aber da er mich nicht fragt, biete ich ihm auch keine Auskunft an. Dann überquere ich die Hofwiesenstraße und vom Bahnhof kommt mir ein tamilischer Familienvater entgegen, der suchend in sein Handy blickt und den Kopf in verschiedene Richtungen dreht. Zwei Schritte hinter ihm folgen seine Frau und sein Kind. Auf dem Treppengeländer zum Untergeschoss des Bahnhofs Örkilon teilt eine Reliefschrift mit: Max Frisch Platz 2 bis 10. So heißt der Platz auf der anderen Seite des Bahnhofs. Es gibt dort neuerdings ein Sommerrestaurant unter offenen Zeltdächern, das zum frischen Max heißt und in dem man Max Burger essen kann. Hinter dem zweiten Burger steht in Klammern Veggie. Mir kam in den Sinn, dass der Rahm in unserem Kühlschrank ausgeht und im kleinen Koop-Laden, der von morgens 5:30 bis nachts um 11:45 geöffnet hat, hole ich zwei Portionen Halbrahm, für die ich zuhinterst ins Regal greifen muss, nachdem ich schon einen Vollrahm ins Körbchen gestellt hatte, weil ich dachte, der Halbrahm sei ausgegangen. Drei Fläschchen Prosecco aus Italien nehme ich dazu und zwei Tafeln Schokolade. Eine dunkle mit Orangengeschmack für meine Frau und eine Nussschokolade für mich. Drei Menschenreihen warten vor drei Kassen. Und an der einen Kasse ist ein unerfahrener Junge. Deshalb stelle ich mich in die Schlange, die zu einer Frau mit erfahrenem Aussehen führt. Eine Jugendliche weiter vorne bezahlt ihre zwei Getränke mit einer Karte, die man nur kurz an das Kassengerät halten muss, damit der Betrag sofort abgebucht wird. Der Mann vor mir kauft einen Schokoladenriegel und ein Bier und bezahlt mit einer 200-Note frisch aus dem Automaten. Ich bezahle im Bar, aber die Brille fällt mir von der Nase auf das Portemonnaie und auf die kleine Brieftasche mit meiner Supercard. Die Frau sagt mütterlich: Nicht pressieren, ich pressiere trotzdem. Da hinter mir schon drei Leute stehen, auf dem Kassenzettel sehe ich, dass die Kassiererin einen schwer aussprechbaren Namen hat. Auf dem Heimweg gehe ich zur Bankfiliale am Marktplatz. An der Ecke bei der Parkhausausfahrt des Swiss Hotels steht ein großer, dürrer Mann und schaut suchend auf die Straße auf und ab. Ich biege zur Migros Bank und überlege mir einen Moment, ob ich mich in Acht nehmen muss, wenn ich den Raum mit dem Bankomaten betrete, denn der Marktplatz wird umgebaut, ist voller Absperrungen und menschenleer und der dürre Mann wirkt etwas unberechenbar. Dann schiebe ich aber meine Karte in den Schlitz, drücke meinen PIN-Code, den ich fast auswendig weiß, und verlange 1000 Franc in gemischten Noten. Es kommen vier 200er und 200er Noten heraus. Ich stecke die Karte und den Beleg in das Brieftäschchen, das Geld in die Hosentasche, drücke auf den Knopf, der die Türe zischend öffnet, schaue mich kurz um und betrete entschlossen den leeren Marktplatz. Als ich durch das Garagentor eintrete, beginnen die Abendglocken zu läuten. Ich schneide noch ein paar Äste des Ligusterbuschs ab, die in den Weg hineintragen, werfe sie in den Grüncontainer und gehe dann zufrieden ins Haus, als käme ich von einer großen Reise in die Welt zurück.
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0: Die Stadtverwaltung informierte dieser Tage AnwohnerInnen über den geplanten Ersatzneubau der Ringbrücke über die Albert-Vater-Straße. Neben rund 20 Interessierten der anliegenden Straßen Editha-Winkel und Viktor-von-Unruh-Straße kamen zum Treffen auf dem Parkplatz am südlichen Ende der Viktor-von-Unruh-Straße auch eine Vertreterin der Wohnungsgenossenschaft 1893. Der Fuß- und Radverkehr soll während der Baumaßnahmen so gut wie möglich aufrechterhalten bleiben. Zu Vollsperrungen kommt es voraussichtlich nur kurzweilig in Zeiten der Abbrucharbeiten des maroden Brückenbauwerks und zum Einheben der Hauptträger der Brückenkonstruktion. Aktuell läuft das Vergabeverfahren. Ende November 2026 sollen dann die Partner für Planung und Bau vertraglich feststehen. Voraussichtlich Mitte des Jahres 2027. Voraussichtlich zweites, drittes Quartal 2027 kann der Bau abschnittsweise mit der Erneuerung des östlichen Teilbauwerks beginnen. Ziel ist es, während der Abbruch- und Bauphase den Verkehr so weit wie möglich aufrechtzuerhalten, blickt die Oberbürgermeisterin voraus. Daher soll zuerst ein Teilbauwerk der Ringbrücke erneuert werden, damit der Verkehr jeweils einspurig über das andere Teilbauwerk rollen kann. Im Anschluss, voraussichtlich bereits Mitte 2028, kann das erste neue Teilbauwerk in Betrieb genommen werden, während parallel auf der westlichen Seite der zweite Teil des Ersatzneubaus entsteht. Bauablauf: Bauabschnitt 1 Erneuerung des östlichen Teilbauwerks, Bauabschnitt 2 Erneuerung des westlichen Teilbauwerks. Bauende bis 2030. Voraussichtlich bis Mitte Juli lässt die Stadt das westliche Wegekreuz nahe der Pappelallee im Nordpark für rund 70.000 Euro sanieren. In dieser Zeit kann es im Bereich der Baustelle im Nordpark zu Einschränkungen kommen. Der Eigenbetrieb Stadtgarten und Friedhöfe Magdeburg bittet hierfür um Verständnis. Die Deckschicht der Wege in diesem Bereich des Nordparks ist in Teilen nicht mehr zu erkennen. Dadurch bildeten sich bei Regen Pfützen und Schlamm, der die Verkehrssicherheit beeinträchtigte. Eine Überhöhung in der Mitte der Wegekreuzung soll das Niederschlagswasser zukünftig ableiten. Die seitlichen Rasen- und Gehölzflächen können so das Oberflächenwasser, welches bei Starkregen nicht schnell versickert, aufnehmen. Die Wege erhalten einen grauen Splittbelag in wassergebundener und wasserdurchlässiger Bauweise mit organischen Bindemittel. Die Baumaßnahme wird aus Mitteln des städtischen Haushalts finanziert. Die Gleisbauarbeiten der MVB für die zweite Nord-Süd-Verbindung erfordern längere Einschränkungen. Seit dem 22. Juni 2026 bis voraussichtlich Oktober 2028 kann der Kfz-Verkehr vom Magdeburger Ring in Fahrtrichtung Halberstadt nicht auf die Bundesstraße 1 abfahren. Die Umleitung erfolgt über die Anschlussstellen Damaschkeplatz und Liebknechtstraße. Im Baustellenbereich auf der Albert-Vater-Straße, Bundesstraße 1, wird der Kfz-Verkehr jeweils einspurig geführt. Die Auffahrt auf dem Magdeburger Ring in Richtung Halberstadt ist nur aus Richtung Universitätsplatz möglich. Der Gübser Weg ist wieder vollständig befahrbar. Die Arbeiten der SWM zwischen Leineweberstraße und Gübserdamm sind beendet. Die Einbahnstraßenregelung in der Ebendorfer Chaussee ist aufgehoben. Damit ist der kurze Abschnitt zwischen Leutscher Weg und Burgstaller Weg wieder stadteinwärts für den Kfz-Verkehr frei. Ab Montag, den 22. bis Freitag, den 26. Juni, ist die Brennecke-Straße in Höhe des Magdeburger Rings für den Kfz-, Rad- und Fußverkehr voll gesperrt. Grund ist eine planmäßige Bauwerksprüfung der Behelfsbrücken, bei der unter anderem mehrere Bolzen zu entfernen sind, wofür eine mobile Stützkonstruktion aufgestellt wird. Der Kfz-Verkehr des Magdeburger Rings führt über die Abfahrten und gegenüberliegenden Auffahrten direkt an den Brücken vorbei. Der Kfz-Verkehr in der Brennecke-Straße wird über die beiden Ringauffahrten jeweils zur nächsten Anschlussstelle und wieder zurück umgeleitet. Für den Fuß- und Radverkehr ist eine Umleitung über die nahegelegene Fußgängerbrücke zwischen Bodestraße und Goslarer Straße ausgeschildert. Seit 22. Juli bis 17. Juli ist die Krügerbrücke im Einmündungsbereich zur Himmelreichstraße voll gesperrt. Grund sind Anschlussarbeiten der SWM. Örtliche Umleitungen sind ausgeschildert. Weitere Verkehrseinschränkungen sind auf der Baustellenkarte unter www.moffi.de und www.magdeburg.de dargestellt. Seit 2005 produziert die Merz Group im Biopharmapark Dessau-Roßlau und das von der Wirkstoffherstellung bis zur Weiterverarbeitung und Verpackung. Das Unternehmen beschäftigt rund 450 Mitarbeitende. Im Beisein von Sachsen-Anhalts Ministerpräsident Sven Schulze weihte die Merz Group kürzlich eine neue Anlage ein. Bis 2028 soll der Standort in puncto Produktion, Verpackung, Logistik umfassend erweitert werden. Bis 2028 soll der Standort in puncto Produktion, Verpackung und Logistik umfassend erweitert werden. Das mit 100 Millionen Euro Investitionen. Der Region bietet das langfristig attraktive und sichere Arbeitsplätze. Das Unternehmen setzt auf Prozesse, die logistisch effizient und nachhaltig sind. Zudem engagiert es sich in der Initiative Made for Germany, um den Industriestandort Deutschland zu stärken.
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0: Wenn die Vereinigten Staaten von Amerika dieser Tage das 250. Jubiläum ihrer Unabhängigkeitserklärung vom britischen Königreich feiern, ist nahe des Weißen Hauses auch ein Magdeburger dabei. Friedrich Wilhelm von Steuben, der in der Elbestadt geborene General, hat mit einem Denkmal seinen Platz. Während die zentrale Rolle von Steubens im Unabhängigkeitskrieg weithin prominent ist, finden sich in Archivalien des Landesarchivs Sachsen-Anhalt noch viele unbekannte Bezüge zu den USA. Spannende Einblicke aus dem 18. und 19. Jahrhundert bietet eine neue Ausstellung am Standort Magdeburg. Die Archivalien berichten zum Beispiel von unerlaubten Soldatenwerbungen für den Unabhängigkeitskrieg. Die USA waren jedoch nicht allein Zielort von Soldaten, sondern insbesondere im 19. Jahrhundert für Millionen von deutschsprachigen Auswanderern. Dokumentiert ist der Fall Caroline Hensels und ihrer 4 Kinder aus Kalbe an der Saale. Zu sehen ist die Vitrinenausstellung ab dem 4. Juli 2026 am Standort Magdeburg des Landesarchivs Sachsen-Anhalt in der Brückstraße 2. Öffnungszeiten sind dienstags und mittwochs von 9 bis 16 Uhr bzw. nach Voranmeldung bis 19 Uhr, donnerstags von 9 bis 17 Uhr. Die Vitrinen sind im Workshopraum kostenfrei und ohne Anmeldung zugänglich. Weitere Informationen zu historischen Dokumenten aus dem Landesarchiv sowie zu Veranstaltungen gibt es auf der Website unter www.landesarchiv.sachsen-anhalt.de.

Vom Samstag, den 12. bis Sonntag, den 27. September 2026, findet das Festival Osten unter dem Titel Kraftwerk Zukunft statt. Die Orte sind vielversprechend. Das ehemalige Braunkohlekraftwerk Czornowitz und der leerstehende DDR-Jugendclub 84 in Wolfen-Nord. Das Programm ist vielseitig. Theater, Performance, Installationen, Gespräche, Workshops, Filme, Ausflüge, Tanz und Formate der Begegnung erwartet die BesucherInnen. Die Festivalzentren sind durch einen Bus-Shuttle verbunden. Der Titel Kraftwerk Zukunft stellt die Geschichte der Energieerzeugung in der Region in den Mittelpunkt und stellt die Frage, wie sich gesellschaftliche Energie für die Zukunft generieren lässt. Der Verein Kulturpark organisiert das Festival seit 2022 in Bitterfeld-Wolfen. Das Programm in Czornowitz entsteht in enger Zusammenarbeit mit dem Verein Forum Rathenow. Weitere Partner sind unter anderem der Verein Wolfen-Nord und der Verein Jugendclub 83 sowie zahlreiche regionale Akteure. Weitere Informationen, das Programm und Tickets gibt es auf der Website www.osten-festival.de. Am 14. September 2025 fand wieder der bundesweite Tag des offenen Denkmals statt. Erstmals öffnete das alte Kraftwerk Czornowitz seine Tore für Besucher. 1600 BesucherInnen nutzten diese Gelegenheit, um sich über die Geschichte des Werkes zu informieren.

Ehemalige Mitarbeiter gaben spannende Einblicke in ihren früheren Arbeitsalltag, erzählten Geschichten von damals und lassen die aktive Zeit des Kraftwerks wieder lebendig werden. Einige der BesucherInnen brachten auch ihre eigenen Erinnerungen an die Zeit im Kraftwerk Czornowitz wie Fotografien oder Dokumente mit. Fast ein Familientreffen. Das Kraftwerk Czornowitz ging 1918 vollständig ans Netz. Mit 8 Turbinen erzeugte es 128 Megawatt. Somit war es weltweit das leistungsstärkste Braunkohlekraftwerk. Der Bau geht auf die Initiative Walter Rathenows zurück. Vom Kraftwerk führte eine der ersten Hochspannungsleitungen nach Berlin, um dort während des Ersten Weltkrieges ein Aluminiumwerk mit Strom zu versorgen. Weitere Leitungen folgten nach Wittenberg und Bitterfeld. Nach Kriegsende wurde diese Leitungen und das Kraftwerk Teil des mitteldeutschen Verbundnetzes.

Zum Ende der DDR lieferte das Kraftwerk ca. 600 Megawatt. Das entspricht etwa der Leistung von 120 modernen Windkraftanlagen, die etwa 5 Megawatt liefern. Es beschäftigte etwa 800 Mitarbeiter. 1992 wurde das Kraftwerk stillgelegt. Bis 1995 riss man das Dampfkraftwerk Czornowitz im Wesentlichen ab. Übrig geblieben sind Teile des Maschinenhauses, das historische Verwaltungsgebäude sowie das

0: Schalthaus. Dieser Teil bildet nun das Industriedenkmal. Seine Zukunftsideen für das Kraftwerk konnte man mit Kreide auf die alte Werkstraße schreiben. Frieden für immer, Repair-Café, Treffpunkt Hightech-Park oder Schule. Manche wünschten sich auch die Kohle zurück. Der Verein Forum Rathenow und die Ferropolis-Stiftung Industriekultur GmbH luden zu diesem besonderen Tag im historischen Kraftwerk Czornowitz ein. Künftig will man das Kraftwerk für Besucher geöffnet halten. Zudem soll es eine Einrichtung der Wissenschaften und der interdisziplinären Arbeit zum Thema Kohlenstoffkreislaufwirtschaft werden.
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0: Vielen Dank für Ihr Interesse an unserer Sendung. Schalten Sie auch nächste Woche wieder ein. Und bis dahin, machen Sie es gut.
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Wie sagte schon der Schriftsteller Oscar Wilde, Reisen veredelt wunderbar den Geist und räumt mit all unseren Vorurteilen auf. In diesem Sinne, herzlich willkommen zu KulturMDTV. Sechs Initiativen und Projekte aus Magdeburg, Bad Schmiedeberg, Zeitz, Halle, Stendal und Dessau-Roßlau haben in diesem Jahr einen der jeweils mit bis zu 1.000 Euro dotierten Integrationspreise des Landes Sachsen-Anhalt erhalten. Zudem wurde ein Sonderpreis für langfristiges Engagement verliehen. Die Preise überreichten Ministerin Petra Grimm-Benne, Landesintegrationsbeauftragte Susi Mörbeck und Landesgleichstellungsbeauftragte Sarah Schulze. 30 Ehrenamtliche erhielten für ihren persönlichen Einsatz für Integration und ein gutes Zusammenleben in Vielfalt eine besondere Ehrung. Zu den diesjährigen Preisträgern gehörten unter anderem in der Kategorie Kita, Schule und Ausbildung, Schlüssel erfolgreicher Integration erhält den mit 1.000 Euro dotierten ersten Preis der Verein Blickwechsel aus Magdeburg. Das interkulturelle Begegnungszentrum im Stadtteil Neu-Olvenstedt bereitet migrantische Kinder im Vorschulalter, die zum Teil keine Kita besucht haben, gezielt auf den Schulalltag vor. Das in Magdeburg ansässige Institut für Berufspädagogik erhält für seine herausragende Integrationsarbeit für internationale ÄrztInnen sowie ZahnärztInnen einen Sonderpreis. Seit nunmehr 35 Jahren hilft das Institut bei bürokratischen Hürden im Anerkennungsprozess. Die 30 geehrten Personen engagieren sich landesweit ehrenamtlich, insbesondere für Kinder und deren Familien, sei es als Paten, Ersatzoma, Sprachmittler, Musiklehrer oder als helfende Hand im Alltag. Wie zum Beispiel Dr. Holm Riegel, der in seiner Hausarztpraxis im Magdeburger Stadtteil Neu-Neustadt viele Menschen mit Migrationshintergrund behandelt. Mit Dolmetschern bietet der Arzt in 8 Sprachen Sprechstunden an. Oder Markus Ulbricht, der sich seit der Gründung des ersten Magdeburger Basketballclub in besonderem Maße für Integration, Vielfalt und gesellschaftlichen Zusammenhalt durch Sport engagiert. Auf der Website des Landes Sachsen-Anhalt sind alle Preisträger mit den jeweiligen Initiativen vorgestellt. lsaurl.de/Integrationspreis2026. Kurt Tucholsky, Luftveränderung. Fahre mit der Eisenbahn, fahre, Junge, fahre. Auf dem Deck vom Wasserkahn wehen deine Haare. Tauch in fremde Städte ein, laut in fremden Gassen. Höre fremde Menschen schreien, trink aus fremden Tassen. Flieh Betrieb und Telefon, grab in alten Schmökern. Sieh am Seenkain, mein Sohn, Weisheit still verhökern. Lauf in Afrika umher, reite durch Oasen. Lausche auf ein blaues Meer, hör den Mistral blasen. Wie du auch die Welt durchflitzt, ohne Rast und Ruh, hinten auf dem Puffer sitzt du. Sachsen-Anhalt setzt zukünftig auf der Schiene auf Akkuzüge statt Dieselfahrzeuge. Laut einer Studie, die der Nahverkehr Sachsen-Anhalt im Auftrag gegeben hatte, sind dafür am besten Akkuzüge geeignet. Ein Battery Electric Multiple Unit Fahrzeug, kurz BEMU, fuhr Mitte Juni von Merseburg nach Braunsbedra eine Testfahrt. Der Staatssekretär aus dem Ministerium für Infrastruktur und Digitales, Sven Haller, schätzte vor Ort ein. Jetzt seien die nächsten Schritte, um den Umstieg auf Akkuzüge einzuleiten, zu gehen. Vor allem geht es um die Infrastruktur. Erste Gespräche mit der Deutschen Bahn AG gab es bereits. Die Testfahrt habe gezeigt, dass ein klimafreundlicher Zugbetrieb ohne Diesel stellenweise bereits möglich ist, so der Staatssekretär. Langfristig sind Akkuzüge unausweichlich. Das Angebot an Dieselfahrzeugen nimmt ab und der elektrische Betrieb sowohl bei den Energiekosten als auch bei der Wartung der Fahrzeuge ist kostengünstiger.

2025 hat das Land Sachsen-Anhalt gemeinsam mit rund 1000 Fachkräften aus Kindertageseinrichtungen, Wissenschaft und Kommunen das Kita-Bildungsprogramm Bildung, Elementar, Bildung von Anfang an überarbeitet und an aktuelle fachliche Anforderungen angepasst. Schwerpunkte sind sprachliche Bildung, der Übergang von der Kita in Schule und Hort, Demokratie, Umwelt- und Medienbildung, die Förderung von Inklusion sowie die Stärkung der Kinderrechte. Jetzt starten für die rund 1800 Kindertageseinrichtungen und etwa 140 Kindertagespflegestellen die landesweiten Fortbildungen. Die Qualifizierung richtet sich an rund 20.000 pädagogische Fach-, Hilfs- und Leitungskräfte in Kindertageseinrichtungen, Kindertagespflegepersonen sowie Fachberatungen und Fachaufsichten für Kindertageseinrichtungen in den Jugendämtern. Das Land stellt insgesamt 12,5 Millionen Euro für zusätzliches Personal bereit, das während der Fortbildungszeiten mit den Kindern arbeitet. Das Bildungsprogramm Bildung Elementar, Bildung von Anfang an wurde erstmals 2004 veröffentlicht und bildet seit 2013 die verbindliche Grundlage für die pädagogische Arbeit in allen Kindertageseinrichtungen des Landes.

Im Sommer 2021 recherchierte ich intensiv zum Fischerdorf Witt, dem Ort, der meinen Großeltern Valentina und Otto Nagel 1937-38 Schutz vor den Nazis bot. Die Werke aus der Zeit erzählen nur wenig. Gibt es vielleicht Dokumente oder Geschichten, die jemand notiert hat? Alles blieb unbeantwortet. In den Katalogen längst vergessener Ausstellungen fand sich das ein oder andere Bild, meistens schwarz-weiß, das vom beschaulichen Leben der Fischer erzählt. Vor Ort in Witt auf Rügen suchten wir mit Fotos der Werke nach den Motiven und Geschichten. Das Buch Asyl in Witt, Otto Nagel auf der Flucht vor den Nazis, erzählt von dieser Reise in die Vergangenheit im Mai 2025. Mit der Kamera fing der Autor Bernd Schallmerk die Motive der Bilder von Nagel im Fischerdorf ein. Den analysierten Werken des Künstlers gegenübergestellt, gibt das der Reportage einen authentischen Blick. Erhältlich ist unser Buch im Taschenformat, im Buchhandel oder in unserem Shop.

In den Sommermonaten verbringen viele ihren Urlaub fernab der Heimat. Insbesondere in dieser Zeit wurden die Blutvorräte in den vergangenen Jahren knapp. Daher ruft Gesundheitsministerin Petra Grimm-Benne vor der Urlaubszeit zur Blutspende auf. Jede Blutspende kann in drei Präparate, Plasma, Plättchen und rote Blutkörperchen, aufgeteilt werden und damit bis zu drei Menschen das Leben retten. Blut ist ein wertvolles Gut, das eine Vielzahl von lebenswichtigen Funktionen erfüllt und in der Gesundheitsversorgung unabkömmlich ist. Jedoch lässt es sich nicht, trotz fortschreitender wissenschaftlicher Entwicklung, künstlich herstellen, sodass die Vorräte regelmäßig aufgefüllt werden müssen. BlutspenderInnen müssen mindestens 18 Jahre alt und fit sein. Um dies abzuklären, wird bei jeder Spende ein Fragebogen ausgefüllt und eine ärztliche Untersuchung vorgenommen. Und jeder hat auch einen direkten Nutzen. Bei jeder Blutspende wird das Blut untersucht und Gesundheitschecks unterzogen. Frauen dürfen bis zu 4-mal pro Jahr und Männer bis zu 6-mal pro Jahr Blut spenden. Benötigt werden Spenden aller Blutgruppen, aber auch PlasmaspenderInnen. In Sachsen-Anhalt finden täglich mehrere Blutspendetermine statt. Eine Übersicht ist zu finden unter www.blutspende-leben.de/blutspendentermine. Oberbürgermeisterin Simone Borres, die städtischen Beigeordneten sowie der Vorstand des Stadtrates und die Fraktionsvorsitzenden des Gremiums haben vor dem Alten Rathaus gemeinsam auf die dramatische Finanzsituation der Landeshauptstadt aufmerksam gemacht. Gleichzeitig fordern sie vom Bund und Land wirksame Maßnahmen gegen die kommunale Finanzkrise. Mit der Aktion beteiligt sich Magdeburg an der bundesweiten Initiative »Kommunen am Limit«. Aufgerufen haben dazu die Kommunalen Spitzenverbände Deutscher Städtetag, Deutscher Landkreistag und Deutscher Städte- und Gemeinbund. Das kommunale Defizit lag 2025 bundesweit bei rund 30 Milliarden Euro, ein historischer Höchststand. In der Landeshauptstadt Sachsen-Anhalts beträgt das Haushaltsdefizit trotz aller Konsolidierungsanstrengungen in diesem Jahr 54,3 Millionen Euro. Dabei spart Magdeburg seit Jahren bereits in Größenordnungen, vor allem beim eigenen Personal. Man spare damit mehrere Millionen Euro ein, allerdings zu Lasten der Mitarbeiterschaft. Die Erhöhung von Steuern und Eintrittsgeldern lindere zwar die finanzielle Not, die strukturelle Unterfinanzierung der Kommune wird aber nicht beseitigt. Die Kommunen fordern eine jährliche Soforthilfe, eine Erhöhung des kommunalen Anteils an den Gemeinschaftssteuern sowie notwendige Reformen in den sozialen Sicherungssystemen. Weitere Informationen sind unter www.städtetag.de/positionen/kommunen-am-limit im Internet verfügbar. Das Ausstellungsformat BBKarium des Bundesverbandes Bildender Künstler Sachsen-Anhalt wächst weiter. Ab Juli 2026 wird das erfolgreiche Schaufensterformat an insgesamt 5 Standorten in Sachsen-Anhalt präsentiert. Neben den bestehenden BBKarien in Halle und Dessau-Roßlau kommen neue Ausstellungsorte in Lutherstadt-Wittenberg, Magdeburg und Wernigerode hinzu. Damit entwickelt sich das BBKarium von einem einzelnen Schaufensterprojekt zu einem landesweiten Netzwerk für zeitgenössische Kunst im öffentlichen Raum. Seit April 2021 präsentiert das BBKarium in Halle Werke von Künstlerinnen des Verbandes in einem öffentlich zugänglichen Schaufenster an der Geschäftsstelle des BBK. Die Ausstellungen sind rund um die Uhr einsehbar und ermöglichen einen unkomplizierten Zugang zu zeitgenössischer Kunst, unabhängig von Öffnungszeiten, Eintrittspreisen oder institutionellen Hürden. Das Format schafft Sichtbarkeit für die Arbeit professioneller Künstlerinnen und bringt Kunst direkt in den Mittelpunkt des Alltags der Menschen.

Beim Fußballspiel zwischen dem 1. FC Magdeburg und Dynamo Dresden am 24. Januar 2026 kam es zu schweren Ausschreitungen. Heimfans versuchten in den Gästebereich vorzudringen und griffen dabei die Polizei massiv an. Bei diesem Gewaltexzess wurden Einsatzkräfte der Polizei mit Steinen, Pyrotechnik und weiteren gefährlichen Gegenständen attackiert. 77 Polizisten erlitten Verletzungen, 17 davon mussten im Krankenhaus behandelt werden. Die Polizei leitete gegen die Täter Ermittlungen wegen des Verdachts des versuchten Mordes und des schweren Landesfriedensbruchs sowie weiterer Straftaten ein, die eine spezielle Ermittlungsgruppe führt. Das Amtsgericht Magdeburg hat die Veröffentlichung von 3 Tatverdächtigen beschlossen. Die abgebildeten Personen stehen im Verdacht, an den gewaltsamen Ausschreitungen beteiligt gewesen zu sein. Wer kennt die auf den Fotos abgebildeten Personen? Tatverdächtiger 1, 2 und 3. Hinweise bitte an die Polizei unter der Telefonnummer 0391 546 1010 oder an das Hinweisportal unter st.hinweisportal.de. Die Polizei bittet für eine bessere Zuordnung etwaige Zeugen um Übernahme der Nummerierung der Tatverdächtigen. Am Montag, den 15. Juni 2026, erhielt die Bundespolizei um 17.25 Uhr eine Meldung über einen körperlichen Angriff auf eine Zugbegleiterin in einer Regionalbahn, Strecke von Dessau nach Aschersleben. Die Zugbegleiterin führte eine Fahrkartenkontrolle durch. Ein 36-jähriger Reisender rauchte im Zug. Als die Zugbegleiterin auf das bestehende Rauchverbot hinwies, reagierte der Mann aggressiv und drückte seine glühende Zigarette an der Dienstjacke der Bahnmitarbeiterin aus und schlug der Frau mehrfach mit der Hand ins Gesicht und beschädigte ihre Brille. Die 46-Jährige erlitt sichtbare Verletzungen im Gesichtsbereich und brach ihren Dienst nach dem Vorfall ab. Mehrere Reisende griffen ein, hielten den Mann bis zum Eintreffen der Einsatzkräfte fest und verhinderten damit weitere Übergriffe.

Beamte der Bundes- und Landespolizei stellten den Tatverdächtigen am Bahnhof Köthen. Der Beschuldigte war weiterhin äußerst aggressiv und griff Beamte tätlich an. Ein Atemalkoholtest ergab einen Wert von 2,36 Promille. Gegen den Deutschen läuft ein Ermittlungsverfahren unter anderem wegen Körperverletzung, Sachbeschädigung, Erschleichen von Leistungen, Hausfriedensbruch, tätlichen Angriff auf und Widerstand gegen Vollstreckungsbeamte sowie Bedrohung und Beleidigung. Die Staatsanwaltschaft Dessau beantragte gegen den Tatverdächtigen einen Haftbefehl. Am Folgetag erließ das Amtsgericht Dessau einen Hauptverhandlungshaftbefehl, um ein zeitnahes Strafverfahren sicherzustellen. Einsatzkräfte der Bundespolizei brachten den Beschuldigten in eine Justizvollzugsanstalt. Am Dienstag, den 16. Juni 2026, gegen 16.45 Uhr, wurde der Magdeburger Polizei ein Ladendiebstahl in einem Einzelhandelsgeschäft im Breitenweg gemeldet. Ein Ladendetektiv stellte zwei tatverdächtige Männer nach einem Diebstahl auf dem Parkplatz des Geschäftes fest, wobei einer mit dem Diebesgut flüchtete. Sein Fahrrad ließ er am Tatort zurück. Einen 40-jährigen Tatverdächtigen konnte die Polizei vor Ort feststellen. Beschreibung des flüchtigen Tatverdächtigen: Männlich, etwa 30 bis 40 Jahre alt, ca. 1,70 m bis 1,75 m groß, beige kurze Stoffhose, schwarze Oberbekleidung, schwarze Umhängetasche, schwarze Sonnenbrille auf dem Kopf getragen. Das Polizeirevier Magdeburg sucht zur weiteren Aufklärung der Tat nach Zeugen, welche sachdienliche Hinweise zur Tat oder der gesuchten Person geben können. Hinweise nimmt das Polizeirevier Magdeburg unter 0391 546 3295 oder per E-Revier entgegen. Das zurückgelassene Fahrrad war zur Fahndung ausgeschrieben und konnte dem rechtmäßigen Eigentümer übergeben werden. Die Ermittlungen wegen Ladendiebstahls dauern an. Das Polizeirevier Magdeburg bittet die Bevölkerung um Mithilfe bei der Identifizierung eines bislang unbekannten Tatverdächtigen. Bereits am 16. September 2025 wurde einer Geschädigten von zwei bislang unbekannten Tätern die IC-Karte entwendet. Zuvor hatten die Täter die Dame in einer Bankfiliale beobachtet, dabei die PIN ausgespäht und folgten ihr in eine Straßenbahn der Linie 1 in Fahrtrichtung Kannenstieg. An der Endhaltestelle Kannenstieg hinderten sie die Dame am Ausstieg und entwendeten die IC-Karte. Kurz nach dem Diebstahl gelang es den Tätern, noch vor der Sperrung der Karte einen niedrigen vierstelligen Betrag vom Konto der Geschädigten abzuheben. Das Polizeirevier Magdeburg sucht zur weiteren Aufklärung der Tat nach Zeugen, welche sachdienliche Hinweise zur Tat oder zur hier abgebildeten Person geben können. Hinweise nimmt das Polizeirevier Magdeburg unter 0391 546 3295 oder per E-Revier entgegen. Am Freitag, den 19. Juni 2026, führte die Polizei Magdeburg im Rahmen eines behördenübergreifenden Einsatzes in den als kriminalitätsbelastet eingestuften Kernbereichen der Neuen Neustadt und am Haselbachplatz mehrere Kontrollmaßnahmen durch. Im Fokus standen insbesondere gewerblich genutzte Objekte wie Bars in den genannten Bereichen. Die Polizei stellte unter anderem Verstöße gegen das Betäubungsmittelgesetz, das Waffengesetz, das Aufenthaltsgesetz sowie wegen nicht zugelassener Glücksspielautomaten fest. Die Kontrollmaßnahmen ergänzen die ohnehin tägliche Präsenz der Polizei in den betroffenen Bereichen. Dies, um eine mögliche Kriminalität konsequent zu bekämpfen und dadurch das Sicherheitsgefühl der BürgerInnen kontinuierlich zu stärken.

Zeit, mal wieder zu lesen. Es gibt ein sehr schönes Buch von Eva und Erwin Strittmatter, Du liebes Grün, eine Reise in die Natur. Von Eva Strittmatter habe ich ein kleines Gedicht, das heißt einfach Grün. Mit solcher Gewalt bricht der Frühling herein, dass wir nicht nachkommen, um uns umzusehen. Über Nacht sind Wunder und Wunder geschehen, über Blüten blau, gelb schon, Schmetterlings.

0: Wehen, überstürzen, brausen, außer sich sein. Vorausgeworfene Sommertage Anfang April, ob das wohl bedeute, lebt, was ihr könnt, lebt unbedingt heute. Der Sommer wird schlimmer Wirrnisse Beute, Zeit des Entsetzens sein und Zeit der Klage. So ist unser Glücksrausch von Ängsten zersetzt. Wie würden wir diesen Frühling genießen, in dem schöne Ströme des Sommers fließen? Wenn nicht die Stille zertrümmert vom Schießen und der Himmel von eisernen Vögeln verletzt. Und auch dieser Tag, um uns alles zu geben, Tag grün, mit dem sie gewendeten Duft aus des Erdreichs eben geöffneter Gruft, der sich mit geläuterten Luft mischt zum Geruch vom ewigen Leben. Überstürzen, brausen, außer sich sein, über Blüten, blau-gelb schon Schmetterlingswehen. Über Nacht sind Wunder und Wunder geschehen, dass wir nicht nachkommen, um uns zu sehen. Mit solcher Gewalt fällt der Frühling ein. Seit 20 Jahren gibt es das psychosoziale Zentrum für MigrantInnen in Sachsen-Anhalt, um Geflüchtete, die Verfolgung, Krieg und Folter überlebt haben, psychologisch zu unterstützen. Das Zentrum arbeitet inzwischen an 3 Standorten. In Halle, seit 2010 in Magdeburg sowie seit 2023 in Stendal. Integrationsbeauftragte Susi Mürbeck würdigte die Arbeit des Teams. Zitat: Psychosoziale Gesundheit ist eine zwingende Voraussetzung, damit Menschen bei ihren ersten Schritten in der neuen Heimat nicht ins Straucheln geraten, sondern wirklich ankommen können. Viele Kriegsflüchtlinge haben schwere Traumata erlebt und benötigen hochspezialisierte Hilfe. Das Zentrum ist und bleibt ein wichtiger Partner der Landesregierung bei der Versorgung psychisch erkrankter Geflüchtete. Zitat Ende. Kürzlich übergab Susi Mürbeck dem psychosozialen Zentrum 2 Förderbescheide mit einem Gesamtvolumen von 510.000 Euro. Das Bundesamt für Migration und Flüchtlinge stellt zudem dem Zentrum aus Mitteln des Asyl-, Migrations- und Integrationsfonds der Europäischen Union eine Förderung in Höhe von 585.000 Euro bereit.
1: 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Hallo, ich bin Harry, der Stadtführer. Ich bin am Domplatz in Magdeburg. Der Dom hinter mir ist schon über 800 Jahre alt. Hier liegt Kaiser Otto der Große begraben. Das bunte Haus hier hat der Künstler Friedensreich Hundertwasser entworfen. Darum heißt es auch Hundertwasserhaus. Wollte Häuser bauen, die im Einklang mit der Natur sind. Die Johanneskirche ist die älteste Pfarrkirche der Stadt. Martin Luther predigte hier von seiner Reformation. Die Kirche wurde einmal im Dreißigjährigen Krieg und einmal im Zweiten Weltkrieg völlig zerstört. Heute finden hier viele Veranstaltungen statt. Nanu, wer bist du denn? Gestatten, Zeitzähler. Ich zähle Stunden und Minuten rund um die Welt. Ich bin ein Kunstprojekt der Künstlerin Gloria Friedmann als Teil der Ausstellung Die Elbe in Bitwien vom Kunstmuseum. Aha, da ist ja die Elbe. Etwa 1000 Kilometer braucht sie, um in die Nordsee zu fließen. Der 12-längste Fluss in Europa und gehört zu den 100 längsten Flüssen der Erde. Hier bin ich am Albin-Müller-Turm. Ein Aussichtsturm? Nein, ein Leuchtturm. Der sollte nämlich 1927 die Besucher zur ersten internationalen Theaterausstellung in den Stadtpark locken. Dazu gehört noch die Stadthalle. Die wird gerade saniert. Ach so, die Sternbrücke, die gehört natürlich auch zum Ausstellungsgelände. Früher fuhr hier die Bimmel rüber. Im Zweiten Weltkrieg wurde sie auch zerstört und bis 2005 zur 1200-Jahr-Feier Magdeburgs wieder aufgebaut. Die Hubbrücke hier ist was Besonderes, denn die konnte das 90 Meter lange Mittelteil mit einem elektrischen Motor innerhalb von 5 Minuten heben und senken. So kamen die Schiffe auch bei Hochwasser durch. Und hier seht ihr den berühmten Halbkugelversuch des genialen Forschers und Bürgermeisters von Magdeburg, Otto von Guericke. Damit hat er das Vakuum nachgewiesen und nebenher erfand er die Luftpumpe. Das hier, das ist das alte Zentraltheater, vor über 100 Jahren gebaut. Im Krieg zerstört, danach wieder aufgebaut, 1990 abgebrannt und nochmal wieder aufgebaut. Heute ist es das Opernhaus. Und hier am zentralen Omnibusbahnhof kommt man von überall her und gelangt überall hin. Jetzt bin ich am Rathaus. Hier sitzt die Oberbürgermeisterin der Stadt, die erste Frau im Amt. Der Typ davor, der auf dem Pferd, das ist der Goldene Reiter.

Kaiser Otto und seine beiden Ehefrauen Adelheid und Editha. Wer zuerst kommt, mahlt zuerst oder alle guten Dinge sind drei, das steht schon im Sachsenspiegel. Den hat dieser Typ verzapft, Eike von Repkow, das bürgerliche Gesetzbuch des 11. Jahrhunderts. Das ist das Kloster, das älteste Haus in der Stadt. Heute sind dort das Kunstmuseum und eine Konzerthalle drin. Jetzt ist die kleine Stadtführung vorbei, ich bin wieder an der Elbe. Und den Dom kann man von der Ostseite aus ansehen.

Sonntagabend. Ich gehe mit drei Briefen zum Postbriefkasten. Bevor dieser um 18 Uhr geleert wird, werfe ich sie ein. Dann mache ich mich auf den Weg zum Bahnhof. Bei der Hofwiesenstraße schaut eine Asiatin mit einem Rollkoffer suchend in ihr Handy, dreht dann den Kopf in verschiedene Richtungen, bevor sie sich entscheidet, die Hofwiesenstraße hinaufzugehen. Ich dachte eigentlich, sie wolle hinunter zum Bahnhof. Vor der Ampel beim Restaurant Baumgarten, einer Liegenschaft, die schon lange geschlossen und deren eine Türe eingeschlagen ist, bleibe ich stehen, weil sie auf Rot geschaltet hat. Neben der kaputten Tür hängt hinter einem Fenster noch ein Vorhang mit einer Seidenstickerei, auf der zwei Storchenpaare zu sehen sind. Als immer noch kein Auto kommt und auch kein Kind in Sicht ist, gehe ich über die Straße. Auf der anderen Seite steht ein Mann, blickt suchend in sein Handy und dreht den Kopf in verschiedene Richtungen. Aber da er mich nicht fragt, biete ich ihm auch keine Auskunft an. Dann überquere ich die Hofwiesenstraße und vom Bahnhof kommt mir ein tamilischer Familienvater entgegen, der suchend in sein Handy blickt und den Kopf in verschiedene Richtungen dreht. Zwei Schritte hinter ihm folgen seine Frau und sein Kind. Auf dem Treppengeländer zum Untergeschoss des Bahnhofs Örkilon teilt eine Reliefschrift mit: Max Frisch Platz 2 bis 10. So heißt der Platz auf der anderen Seite des Bahnhofs. Es gibt dort neuerdings ein Sommerrestaurant unter offenen Zeltdächern, das zum frischen Max heißt und in dem man Max Burger essen kann. Hinter dem zweiten Burger steht in Klammern Veggie. Mir kam in den Sinn, dass der Rahmen in unserem Kühlschrank ausgeht und im kleinen Koop-Laden, der von morgens 5:30 bis nachts um 11:45 geöffnet hat, hole ich zwei Portionen Halbrahmen, für die ich zuhinterst ins Regal greifen muss, nachdem ich schon einen Vollrahmen ins Körbchen gestellt hatte, weil ich dachte, der Halbrahmen sei ausgegangen. Drei Fläschchen Prosecco aus Italien nehme ich dazu und zwei Tafeln Schokolade. Eine dunkle mit Orangengeschmack für meine Frau und eine Nussschokolade für mich. Drei Menschenreihen warten vor drei Kassen. Und an der einen Kasse ist ein unerfahrener Junge. Deshalb stelle ich mich in die Schlange, die zu einer Frau mit erfahrenem Aussehen führt. Eine Jugendliche weiter vorne bezahlt ihre zwei Getränke mit einer Karte, die man nur kurz an das Kassengerät halten muss, damit der Betrag sofort abgebucht wird. Der Mann vor mir kauft einen Schokoladenriegel und ein Bier und bezahlt mit einer 200-Note frisch aus dem Automaten. Ich bezahle im Bar, aber die Brille fällt mir von der Nase auf das Portemonnaie und auf die kleine Brieftasche mit meiner Supercard. Die Frau sagt mütterlich: Nicht pressieren, ich pressiere trotzdem. Da hinter mir schon drei Leute stehen, auf dem Kassenzettel sehe ich, dass die Kassiererin einen schwer aussprechbaren Namen hat. Auf dem Heimweg gehe ich zur Bankfiliale am Marktplatz. An der Ecke bei der Parkhausausfahrt des Swiss Hotels steht ein großer, dürrer Mann und schaut suchend auf die Straße auf und ab. Ich biege zur Migros Bank und überlege mir einen Moment, ob ich mich in Acht nehmen muss, wenn ich den Raum mit dem Bankomaten betrete, denn der Marktplatz wird umgebaut, ist voller Absperrungen und menschenleer und der dürre Mann wirkt etwas unberechenbar. Dann schiebe ich aber meine Karte in den Schlitz, drücke meinen PIN-Code, den ich fast auswendig weiß, und verlange 1000 Franken in gemischten Noten. Es kommen vier 200er und 200er Noten heraus. Ich stecke die Karte und den Beleg in das Brieftäschchen, das Geld in die Hosentasche, drücke auf den Knopf, der die Türe zischend öffnet, schaue mich kurz um und betrete entschlossen den leeren Marktplatz.

0: Als ich durch das Garagentor eintrete, beginnen die Abendglocken zu läuten. Ich schneide noch ein paar Äste des Ligusterbuschs ab, die in den Weg hineintragen, werfe sie in den Grüncontainer und gehe dann zufrieden ins Haus, als käme ich von einer großen Reise in die Welt zurück.
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0: Die Stadtverwaltung informierte dieser Tage AnwohnerInnen über den geplanten Ersatzneubau der Ringbrücke über die Albert-Vater-Straße. Neben rund 20 Interessierten der anliegenden Straßen Editha Winkel und Viktor-von-Unruh-Straße kamen zum Treffen auf dem Parkplatz am südlichen Ende der Viktor-von-Unruh-Straße auch eine Vertreterin der Wohnungsgenossenschaft 1893. Der Fuß- und Radverkehr soll während der Baumaßnahmen so gut wie möglich aufrechterhalten bleiben. Zu Vollsperrungen kommt es voraussichtlich nur kurzweilig in Zeiten der Abbrucharbeiten des maroden Brückenbauwerks und zum Einheben der Hauptträger der Brückenkonstruktion. Aktuell läuft das Vergabeverfahren. Ende November 2026 sollen dann die Partner für Planung und Bau vertraglich feststehen. Voraussichtlich Mitte des Jahres 2027. Voraussichtlich zweites, drittes Quartal 2027 kann der Bau abschnittsweise mit der Erneuerung des östlichen Teilbauwerks beginnen. Ziel ist es, während der Abbruch- und Bauphase den Verkehr so weit wie möglich aufrechtzuerhalten, blickt die Oberbürgermeisterin voraus. Daher soll zuerst ein Teilbauwerk der Ringbrücke erneuert werden, damit der Verkehr jeweils einspurig über das andere Teilbauwerk rollen kann. Im Anschluss, voraussichtlich bereits Mitte 2028, kann das erste neue Teilbauwerk in Betrieb genommen werden, während parallel auf der westlichen Seite der zweite Teil des Ersatzneubaus entsteht. Bauablauf: Bauabschnitt 1 Erneuerung des östlichen Teilbauwerks, Bauabschnitt 2 Erneuerung des westlichen Teilbauwerks. Bauende bis 2030. Voraussichtlich bis Mitte Juli lässt die Stadt das westliche Wegekreuz nahe der Pappelallee im Nordpark für rund 70.000 Euro sanieren. In dieser Zeit kann es im Bereich der Baustelle im Nordpark zu Einschränkungen kommen. Der Eigenbetrieb Stadtgarten und Friedhöfe Magdeburg bittet hierfür um Verständnis. Die Deckschicht der Wege in diesem Bereich des Nordparks ist in Teilen nicht mehr zu erkennen. Dadurch bildeten sich bei Regen Pfützen und Schlamm, der die Verkehrssicherheit beeinträchtigte. Eine Überhöhung in der Mitte der Wegekreuzung soll das Niederschlagswasser zukünftig ableiten. Die seitlichen Rasen- und Gehölzflächen können so das Oberflächenwasser, welches bei Starkregen nicht schnell versickert, aufnehmen. Die Wege erhalten einen grauen Splittbelag in wassergebundener und wasserdurchlässiger Bauweise mit organischen Bindemittel. Die Baumaßnahme wird aus Mitteln des städtischen Haushalts finanziert. Die Gleisbauarbeiten der MVB für die zweite Nord-Süd-Verbindung erfordern längere Einschränkungen. Seit dem 22. Juni 2026 bis voraussichtlich Oktober 2028 kann der Kfz-Verkehr vom Magdeburger Ring in Fahrtrichtung Halberstadt nicht auf die Bundesstraße 1 abfahren. Die Umleitung erfolgt über die Anschlussstellen Damaschkeplatz und Liebknechtstraße. Im Baustellenbereich auf der Albert-Vater-Straße, Bundesstraße 1, wird der Kfz-Verkehr jeweils einspurig geführt. Die Auffahrt auf dem Magdeburger Ring in Richtung Halberstadt ist nur aus Richtung Universitätsplatz möglich. Der Gübser Weg ist wieder vollständig befahrbar. Die Arbeiten der SWM zwischen Leineweberstraße und Gübserdamm sind beendet. Die Einbahnstraßenregelung in der Ebendorfer Chaussee ist aufgehoben. Damit ist der kurze Abschnitt zwischen Leutscher Weg und Burgstaller Weg wieder stadteinwärts für den Kfz-Verkehr frei. Ab Montag, den 22. bis Freitag, den 26. Juni, ist die Brennecke-Straße in Höhe des Magdeburger Rings für den Kfz-, Rad- und Fußverkehr voll gesperrt. Grund ist eine planmäßige Bauwerksprüfung der Behelfsbrücken, bei der unter anderem mehrere Bolzen zu entfernen sind, wofür eine mobile Stützkonstruktion aufgestellt wird. Der Kfz-Verkehr des Magdeburger Rings führt über die Abfahrten und gegenüberliegenden Auffahrten direkt an den Brücken vorbei. Der Kfz-Verkehr in der Brennecke-Straße wird über die beiden Ringauffahrten jeweils zur nächsten Anschlussstelle und wieder zurück umgeleitet. Für den Fuß- und Radverkehr ist eine Umleitung über die nahegelegene Fußgängerbrücke zwischen Bodestraße und Goslarer Straße ausgeschildert. Seit 22. Juli bis 17. Juli ist die Krügerbrücke im Einmündungsbereich zur Himmelreichstraße voll gesperrt. Grund sind Anschlussarbeiten der SWM, örtliche Umleitungen sind ausgeschildert. Weitere Verkehrseinschränkungen sind auf der Baustellenkarte unter www.moffi.de und www.magdeburg.de dargestellt. Seit 2005 produziert die Merz Group im Biopharmapark Dessau-Roßlau und das von der Wirkstoffherstellung bis zur Weiterverarbeitung und Verpackung. Das Unternehmen beschäftigt rund 450 Mitarbeitende. Im Beisein von Sachsen-Anhalts Ministerpräsident Sven Schulze weihte die Merz Group kürzlich eine neue Anlage ein. Bis 2028 soll der Standort in puncto Produktion, Verpackung, Logistik umfassend erweitert werden. Bis 2028 soll der Standort in puncto Produktion, Verpackung und Logistik umfassend erweitert werden. Das mit 100 Millionen Euro Investitionen. Der Region bietet das langfristig attraktive und sichere Arbeitsplätze. Das Unternehmen setzt auf Prozesse, die logistisch effizient und nachhaltig sind. Zudem engagiert es sich in der Initiative Made for Germany, um den Industriestandort Deutschland zu stärken.
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0: Wenn die Vereinigten Staaten von Amerika dieser Tage das 250. Jubiläum ihrer Unabhängigkeitserklärung vom britischen Königreich feiern, ist nahe des Weißen Hauses auch ein Magdeburger dabei. Friedrich Wilhelm von Steuben, der in der Elbestadt geborene General, hat mit einem Denkmal seinen Platz. Während die zentrale Rolle von Steubens im Unabhängigkeitskrieg weiterhin prominent ist, finden sich in Archivalien des Landesarchivs Sachsen-Anhalt noch viele unbekannte Bezüge zu den USA. Spannende Einblicke aus dem 18. und 19. Jahrhundert bietet eine neue Ausstellung am Standort Magdeburg. Die Archivalien berichten zum Beispiel von unerlaubten Soldatenwerbungen für den Unabhängigkeitskrieg. Die USA waren jedoch nicht allein Zielort von Soldaten, sondern insbesondere im 19. Jahrhundert für Millionen von deutschsprachigen Auswanderern. Dokumentiert ist der Fall Caroline Hensels und ihrer 4 Kinder aus Kalbe an der Saale. Zu sehen ist die Vitrinenausstellung ab dem 4. Juli 2026 am Standort Magdeburg des Landesarchivs Sachsen-Anhalt in der Brückstraße 2. Öffnungszeiten sind dienstags und mittwochs von 9 bis 16 Uhr bzw. nach Voranmeldung bis 19 Uhr, donnerstags von 9 bis 17 Uhr. Die Vitrinen sind im Workshopraum kostenfrei und ohne Anmeldung zugänglich. Weitere Informationen zu historischen Dokumenten aus dem Landesarchiv sowie zu Veranstaltungen gibt es auf der Website unter www.landesarchiv.sachsen-anhalt.de.

Vom Samstag, den 12. bis Sonntag, den 27. September 2026, findet das Festival Osten unter dem Titel Kraftwerk Zukunft statt. Die Orte sind vielversprechend. Das ehemalige Braunkohlekraftwerk Czornowitz und der leerstehende DDR-Jugendclub 84 in Wolfen-Nord. Das Programm ist vielseitig. Theater, Performance, Installationen, Gespräche, Workshops, Filme, Ausflüge, Tanz und Formate der Begegnung erwartet die BesucherInnen. Die Festivalzentren sind durch einen Bus-Shuttle verbunden. Der Titel Kraftwerk Zukunft stellt die Geschichte der Energieerzeugung in der Region in den Mittelpunkt und stellt die Frage, wie sich gesellschaftliche Energie für die Zukunft generieren lässt. Der Verein Kulturpark organisiert das Festival seit 2022 in Bitterfeld-Wolfen. Das Programm in Czornowitz entsteht in enger Zusammenarbeit mit dem Verein Forum Rathenow. Weitere Partner sind unter anderem der Verein Wolfen Nord und der Verein Jugendclub 83 sowie zahlreiche regionale Akteure. Weitere Informationen, das Programm und Tickets gibt es auf der Website www.osten-festival.de. Am 14. September 2025 fand wieder der bundesweite Tag des offenen Denkmals statt. Erstmals öffnete das alte Kraftwerk Czornowitz seine Tore für Besucher. 1600 BesucherInnen nutzten diese Gelegenheit, um sich über die Geschichte des Werkes zu informieren.

Ehemalige Mitarbeiter gaben spannende Einblicke in ihren früheren Arbeitsalltag, erzählten Geschichten von damals und lassen die aktive Zeit des Kraftwerks wieder lebendig werden. Einige der BesucherInnen brachten auch ihre eigenen Erinnerungen an die Zeit im Kraftwerk Czornowitz wie Fotografien oder Dokumente mit. Fast ein Familientreffen. Das Kraftwerk Czornowitz ging 1918 vollständig ans Netz. Mit 8 Turbinen erzeugte es 128 Megawatt. Somit war es weltweit das leistungsstärkste Braunkohlekraftwerk. Der Bau geht auf die Initiative Walter Rathenows zurück. Vom Kraftwerk führte eine der ersten Hochspannungsleitungen nach Berlin, um dort während des Ersten Weltkrieges ein Aluminiumwerk mit Strom zu versorgen. Weitere Leitungen folgten nach Wittenberg und Bitterfeld. Nach Kriegsende wurde diese Leitungen und das Kraftwerk Teil des mitteldeutschen Verbundnetzes.

0: Zum Ende der DDR lieferte das Kraftwerk ca. 600 Megawatt. Das entspricht etwa der Leistung von 120 modernen Windkraftanlagen, die etwa 5 Megawatt liefern. Es beschäftigte etwa 800 Mitarbeiter. 1992 wurde das Kraftwerk stillgelegt. Bis 1995 riss man das Dampfkraftwerk Czornowitz im Wesentlichen ab. Übrig geblieben sind Teile des Maschinenhauses, das historische Verwaltungsgebäude, sowie das Schalthaus. Dieser Teil bildet nun das Industriedenkmal. Seine Zukunftsideen für das Kraftwerk konnte man mit Kreide auf die alte Werkstraße schreiben. Frieden für immer, Repair-Café, Treffpunkt Hightech-Park oder Schule. Manche wünschten sich auch die Kohle zurück. Der Verein Forum Rathenow und die Ferropolis-Stiftung Industriekultur GmbH luden zu diesem besonderen Tag im historischen Kraftwerk Czornowitz ein. Künftig will man das Kraftwerk für Besucher geöffnet halten. Zudem soll es eine Einrichtung der Wissenschaften und der interdisziplinären Arbeit zum Thema Kohlenstoffkreislaufwirtschaft werden.
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0: Vielen Dank für Ihr Interesse an unserer Sendung. Schalten Sie auch nächste Woche wieder ein. Und bis dahin, machen Sie es gut.
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Wie sagte schon der Schriftsteller Oscar Wilde, Reisen veredelt wunderbar den Geist und räumt mit all unseren Vorurteilen auf. In diesem Sinne, herzlich willkommen zu KulturMDTV. Sechs Initiativen und Projekte aus Magdeburg, Bad Schmiedeberg, Zeitz, Halle, Stendal und Dessau-Roßlau haben in diesem Jahr einen der jeweiligen

als mit bis zu 1.000 Euro dotierten Integrationspreise des Landes Sachsen-Anhalt erhalten. Zudem wurde ein Sonderpreis für langfristiges Engagement verliehen. Die Preise überreichten Ministerin Petra Grimm-Benne, Landesintegrationsbeauftragte Susi Mörbeck und Landesgleichstellungsbeauftragte Sarah Schulze. 30 Ehrenamtliche erhielten für ihren persönlichen Einsatz für Integration und ein gutes Zusammenleben in Vielfalt eine besondere Ehrung. Zu den diesjährigen Preisträgern gehörten unter anderem in der Kategorie Kita, Schule und Ausbildung, Schlüssel erfolgreicher Integration erhält den mit 1.000 Euro dotierten ersten Preis der Verein Blickwechsel aus Magdeburg. Das interkulturelle Begegnungszentrum im Stadtteil Neu-Olvenstedt bereitet migrantische Kinder im Vorschulalter, die zum Teil keine Kita besucht haben, gezielt auf den Schulalltag vor. Das in Magdeburg ansässige Institut für Berufspädagogik erhält für seine herausragende Integrationsarbeit für internationale ÄrztInnen sowie ZahnärztInnen einen Sonderpreis. Seit nunmehr 35 Jahren hilft das Institut bei bürokratischen Hürden im Anerkennungsprozess. Die 30 geehrten Personen engagieren sich landesweit ehrenamtlich, insbesondere für Kinder und deren Familien, sei es als Paten, Ersatzoma, Sprachmittler, Musiklehrer oder als helfende Hand im Alltag. Wie zum Beispiel Dr. Holm Riegel, der in seiner Hausarztpraxis im Magdeburger Stadtteil Neu-Neustadt viele Menschen mit Migrationshintergrund behandelt. Mit Dolmetschern bietet der Arzt in 8 Sprachen Sprechstunden an. Oder Markus Ulbricht, der sich seit der Gründung des ersten Magdeburger Basketballclub in besonderem Maße für Integration, Vielfalt und gesellschaftlichen Zusammenhalt durch Sport engagiert. Auf der Website des Landes Sachsen-Anhalt sind alle Preisträger mit den jeweiligen Initiativen vorgestellt. lsaurl.de/Integrationspreis2026. Kurt Tucholsky, Luftveränderung. Fahre mit der Eisenbahn, fahre, Junge, fahre. Auf dem Deck vom Wasserkahn wehen deine Haare. Tauch in fremde Städte ein, laut in fremden Gassen. Höre fremde Menschen schreien, trink aus fremden Tassen. Flieh Betrieb und Telefon, grab in alten Schmökern. Sieh am Seenkain, mein Sohn, Weisheit still verhökern. Lauf in Afrika umher, reite durch Oasen. Lausche auf ein blaues Meer, hör den Mistral blasen. Wie du auch die Welt durchflitzt, ohne Rast und Ruh, hinten auf dem Puffer sitzt du. Sachsen-Anhalt setzt zukünftig auf der Schiene auf Akkuzüge statt Dieselfahrzeuge. Laut einer Studie, die der Nahverkehr Sachsen-Anhalt im Auftrag gegeben hatte, sind dafür am besten Akkuzüge geeignet. Ein Battery Electric Multiple Unit Fahrzeug, kurz BEMU, fuhr Mitte Juni von Merseburg nach Braunsbedra eine Testfahrt. Der Staatssekretär aus dem Ministerium für Infrastruktur und Digitales, Sven Haller, schätzte vor Ort ein. Jetzt seien die nächsten Schritte, um den Umstieg auf Akkuzüge einzuleiten, zu gehen. Vor allem geht es um die Infrastruktur. Erste Gespräche mit der Deutschen Bahn AG gab es bereits. Die Testfahrt habe gezeigt, dass ein klimafreundlicher Zugbetrieb ohne Diesel stellenweise bereits möglich ist, so der Staatssekretär. Langfristig sind Akkuzüge unausweichlich. Das Angebot an Dieselfahrzeugen nimmt ab und der elektrische Betrieb sowohl bei den Energiekosten als auch bei der Wartung der Fahrzeuge ist kostengünstiger.

2025 hat das Land Sachsen-Anhalt gemeinsam mit rund 1000 Fachkräften aus Kindertageseinrichtungen, Wissenschaft und Kommunen das Kita-Bildungsprogramm Bildung, Elementar, Bildung von Anfang an überarbeitet und an aktuelle fachliche Anforderungen angepasst. Schwerpunkte sind sprachliche Bildung, der Übergang von der Kita in Schule und Hort, Demokratie, Umwelt- und Medienbildung, die Förderung von Inklusion sowie die Stärkung der Kinderrechte. Jetzt starten für die rund 1800 Kindertageseinrichtungen und etwa 140 Kindertagespflegestellen die landesweiten Fortbildungen. Die Qualifizierung richtet sich an rund 20.000 pädagogische Fach-, Hilfs- und Leitungskräfte in Kindertageseinrichtungen, Kindertagespflegepersonen sowie Fachberatungen und Fachaufsichten für Kindertageseinrichtungen in den Jugendämtern. Das Land stellt insgesamt 12,5 Millionen Euro für zusätzliches Personal bereit, das während der Fortbildungszeiten mit den Kindern arbeitet. Das Bildungsprogramm Bildung Elementar, Bildung von Anfang an wurde erstmals 2004 veröffentlicht und bildet seit 2013 die verbindliche Grundlage für die pädagogische Arbeit in allen Kindertageseinrichtungen des Landes.

Im Sommer 2021 recherchierte ich intensiv zum Fischerdorf Witt, dem Ort, der meinen Großeltern Valentina und Otto Nagel 1937-38 Schutz vor den Nazis bot. Die Werke aus der Zeit erzählen nur wenig. Gibt es vielleicht Dokumente oder Geschichten, die jemand notiert hat? Alles blieb unbeantwortet. In den Katalogen längst vergessener Ausstellungen fand sich das ein oder andere Bild, meistens schwarz-weiß, das vom beschaulichen Leben der Fischer erzählt. Vor Ort in Witt auf Rügen suchten wir mit Fotos der Werke nach den Motiven und Geschichten. Das Buch Asyl in Witt, Otto Nagel auf der Flucht vor den Nazis, erzählt von dieser Reise in die Vergangenheit im Mai 2025. Mit der Kamera fing der Autor Bernd Schallmerk die Motive der Bilder von Nagel im Fischerdorf ein. Den analysierten Werken des Künstlers gegenübergestellt, gibt das der Reportage einen authentischen Blick. Erhältlich ist unser Buch im Taschenformat, im Buchhandel oder in unserem Shop.

In den Sommermonaten verbringen viele ihren Urlaub fernab der Heimat. Insbesondere in dieser Zeit wurden die Blutvorräte in den vergangenen Jahren knapp. Daher ruft Gesundheitsministerin Petra Grimm-Benne vor der Urlaubszeit zur Blutspende auf. Jede Blutspende kann in drei Präparate, Plasma, Plättchen und rote Blutkörperchen, aufgeteilt werden und damit bis zu drei Menschen das Leben retten. Blut ist ein wertvolles Gut, das eine Vielzahl von lebenswichtigen Funktionen erfüllt und in der Gesundheitsversorgung unabkömmlich ist. Jedoch lässt es sich nicht, trotz fortschreitender wissenschaftlicher Entwicklung, künstlich herstellen, sodass die Vorräte regelmäßig aufgefüllt werden müssen. BlutspenderInnen müssen mindestens 18 Jahre alt und fit sein. Um dies abzuklären, wird bei jeder Spende ein Fragebogen ausgefüllt und eine ärztliche Untersuchung vorgenommen. Und jeder hat auch einen direkten Nutzen. Bei jeder Blutspende wird das Blut untersucht und Gesundheitschecks unterzogen. Frauen dürfen bis zu viermal pro Jahr und Männer bis zu sechsmal pro Jahr Blut spenden. Benötigt werden Spenden aller Blutgruppen, aber auch PlasmaspenderInnen. In Sachsen-Anhalt finden täglich mehrere Blutspendetermine statt. Eine Übersicht ist zu finden unter www.blutspende-leben.de/blutspendentermine. Oberbürgermeisterin Simone Borres, die städtischen Beigeordneten sowie der Vorstand des Stadtrates und die Fraktionsvorsitzenden des Gremiums haben vor dem Alten Rathaus gemeinsam auf die dramatische Finanzsituation der Landeshauptstadt aufmerksam gemacht. Gleichzeitig fordern sie vom Bund und Land wirksame Maßnahmen gegen die kommunale Finanzkrise. Mit der Aktion beteiligt sich Magdeburg an der bundesweiten Initiative Kommunen am Limit. Aufgerufen haben dazu die kommunalen Spitzenverbände Deutscher Städtetag, Deutscher Landkreistag und Deutscher Städte- und Gemeinbund. Das kommunale Defizit lag 2025 bundesweit bei rund 30 Milliarden Euro, ein historischer Höchststand. In der Landeshauptstadt Sachsen-Anhalts beträgt das Haushaltsdefizit trotz aller Konsolidierungsanstrengungen in diesem Jahr 54,3 Millionen Euro. Dabei spart Magdeburg seit Jahren bereits in Größenordnungen, vor allem beim eigenen Personal. Man spare damit mehrere Millionen Euro ein, allerdings zu Lasten der Mitarbeiterschaft. Die Erhöhung von Steuern und Eintrittsgeldern lindere zwar die finanzielle Not, die strukturelle Unterfinanzierung der Kommune wird aber nicht beseitigt. Die Kommunen fordern eine jährliche Soforthilfe, eine Erhöhung des kommunalen Anteils an den Gemeinschaftssteuern sowie notwendige Reformen in den sozialen Sicherungssystemen. Weitere Informationen sind unter www.städtetag.de/positionen/Kommunen am Limit im Internet verfügbar. Das Ausstellungsformat BBKarium des Bundesverbandes Bildender Künstler Sachsen-Anhalt wächst weiter. Ab Juli 2026 wird das erfolgreiche Schaufensterformat an insgesamt fünf Standorten in Sachsen-Anhalt präsentiert. Neben den bestehenden BBKarien in Halle und Dessau-Roßlau kommen neue Ausstellungsorte in Lutherstadt-Wittenberg, Magdeburg und Wernigerode hinzu. Damit entwickelt sich das BBKarium von einem einzelnen Schaufensterprojekt zu einem landesweiten Netzwerk für zeitgenössische Kunst im öffentlichen Raum. Seit April 2021 präsentiert das BBKarium in Halle Werke von Künstlerinnen des Verbandes in einem öffentlich zugänglichen Schaufenster an der Geschäftsstelle des BBK. Die Ausstellungen sind rund um die Uhr einsehbar und ermöglichen einen unkomplizierten Zugang zu zeitgenössischer Kunst, unabhängig von Öffnungszeiten, Eintrittspreisen oder institutionellen Hürden. Das Format schafft Sichtbarkeit für die Arbeit professioneller Künstlerinnen und bringt Kunst direkt in den Mittelpunkt des Alltags der Menschen.

Beim Fußballspiel zwischen dem 1. FC Magdeburg und Dynamo Dresden am 24. Januar 2026 kam es zu schweren Ausschreitungen. Heimfans versuchten in den Gästebereich vorzudringen und griffen dabei die Polizei massiv an. Bei diesem Gewaltexzess wurden Einsatzkräfte der Polizei mit Steinen, Pyrotechnik und weiteren gefährlichen Gegenständen attackiert. 77 Polizisten erlitten Verletzungen, 17 davon mussten im Krankenhaus behandelt werden. Die Polizei leitete gegen die Täter Ermittlungen wegen des Verdachts des versuchten Mordes und des schweren Landesfriedensbruchs sowie weiterer Straftaten ein, die eine spezielle Ermittlungsgruppe führt. Das Amtsgericht Magdeburg hat die Veröffentlichung von 3 Tatverdächtigen beschlossen. Die abgebildeten Personen stehen im Verdacht, an den gewaltsamen Ausschreitungen beteiligt gewesen zu sein. Wer kennt die auf den Fotos abgebildeten Personen? Tatverdächtiger 1, 2 und 3. Hinweise bitte an die Polizei unter der Telefonnummer 0391 546 1010 oder an das Hinweisportal unter st.hinweisportal.de. Die Polizei bittet für eine bessere Zuordnung etwaige Zeugen um Übernahme der Nummerierung der Tatverdächtigen. Am Montag, den 15. Juni 2026, erhielt die Bundespolizei um 17.25 Uhr eine Meldung über einen körperlichen Angriff auf eine Zugbegleiterin in einer Regionalbahn, Strecke von Dessau nach Aschersleben. Die Zugbegleiterin führte eine Fahrkartenkontrolle durch. Ein 36-jähriger Reisender rauchte im Zug. Als die Zugbegleiterin auf das bestehende Rauchverbot hinwies, reagierte der Mann aggressiv und drückte seine glühende Zigarette an der Dienstjacke der Bahnmitarbeiterin aus und schlug der Frau mehrfach mit der Hand ins Gesicht und beschädigte ihre Brille. Die 46-Jährige erlitt sichtbare Verletzungen im Gesichtsbereich und brach ihren Dienst nach dem Vorfall ab. Mehrere Reisende griffen ein, hielten den Mann bis zum Eintreffen der Einsatzkräfte fest und verhinderten damit weitere Übergriffe. Beamte der Bundes- und Landespolizei stellten den Tatverdächtigen am Bahnhof Köthen. Der Beschuldigte war weiterhin äußerst aggressiv und griff Beamte tätlich an. Ein Atemalkoholtest ergab einen Wert von 2,36 Promille. Gegen den Deutschen läuft ein Ermittlungsverfahren unter anderem wegen Körperverletzung, Sachbeschädigung, Erschleichen von Leistungen, Hausfriedensbruch, tätlichen Angriff auf und Widerstand gegen Vollstreckungsbeamte sowie Bedrohung und Beleidigung. Die Staatsanwaltschaft Dessau beantragte gegen den Tatverdächtigen einen Haftbefehl. Am Folgetag erließ das Amt

Amtsgericht Dessau einen Hauptverhandlungshaftbefehl, um ein zeitnahes Strafverfahren sicherzustellen. Einsatzkräfte der Bundespolizei brachten den Beschuldigten in eine Justizvollzugsanstalt. Am Dienstag, den 16. Juni 2026, gegen 16.45 Uhr, wurde der Magdeburger Polizei ein Ladendiebstahl in einem Einzelhandelsgeschäft im Breitenweg gemeldet. Ein Ladendetektiv stellte zwei tatverdächtige Männer nach einem Diebstahl auf dem Parkplatz des Geschäftes fest, wobei einer mit dem Diebesgut flüchtete. Sein Fahrrad ließ er am Tatort zurück. Einen 40-jährigen Tatverdächtigen konnte die Polizei vor Ort feststellen. Beschreibung des flüchtigen Tatverdächtigen: Männlich, etwa 30 bis 40 Jahre alt, ca. 1,70 Meter bis 1,75 Meter groß, beige kurze Stoffhose, schwarze Oberbegleitung, schwarze Umhängetasche, schwarze Sonnenbrille auf dem Kopf getragen. Das Polizeirevier Magdeburg sucht zur weiteren Aufklärung der Tat nach Zeugen, welche sachdienliche Hinweise zur Tat oder der gesuchten Person geben können. Hinweise nimmt das Polizeirevier Magdeburg unter 0391 546 3295 oder per E-Revier entgegen. Das zurückgelassene Fahrrad war zur Fahndung ausgeschrieben und konnte dem rechtmäßigen Eigentümer übergeben werden. Die Ermittlungen wegen Ladendiebstahls dauern an. Das Polizeirevier Magdeburg bittet die Bevölkerung um Mithilfe bei der Identifizierung eines bislang unbekannten Tatverdächtigen. Bereits am 16. September 2025 wurde einer Geschädigten von zwei bislang unbekannten Tätern die IC-Karte entwendet. Zuvor hatten die Täter die Dame in einer Bankfiliale beobachtet, dabei die PIN ausgespäht und folgten ihr in eine Straßenbahn der Linie 1 in Fahrtrichtung Kannenstieg. An der Endhaltestelle Kannenstieg hinderten sie die Dame am Ausstieg und entwendeten die IC-Karte. Kurz nach dem Diebstahl gelang es den Tätern, noch vor der Sperrung der Karte einen niedrigen vierstelligen Betrag vom Konto der Geschädigten abzuheben. Das Polizeirevier Magdeburg sucht zur weiteren Aufklärung der Tat nach Zeugen, welche sachdienliche Hinweise zur Tat oder zur hier abgebildeten Person geben können. Hinweise nimmt das Polizeirevier Magdeburg unter 0391 546 3295 oder per E-Revier entgegen. Am Freitag, den 19. Juni 2026, führte die Polizei Magdeburg im Rahmen eines behördenübergreifenden Einsatzes in den als kriminalitätsbelastet eingestuften Kernbereichen der Neuen Neustadt und am Haselbachplatz mehrere Kontrollmaßnahmen durch. Im Fokus standen insbesondere gewerblich genutzte Objekte wie Bars in den genannten Bereichen. Die Polizei stellte unter anderem Verstöße gegen das Betäubungsmittelgesetz, das Waffengesetz, das Aufenthaltsgesetz sowie wegen nicht zugelassener Glücksspielautomaten fest. Die Kontrollmaßnahmen ergänzen die ohnehin tägliche Präsenz der Polizei in den betroffenen Bereichen. Dies, um eine mögliche Kriminalität konsequent zu bekämpfen und dadurch das Sicherheitsgefühl der BürgerInnen kontinuierlich zu stärken.

Zeit mal wieder zu lesen. Es gibt ein sehr schönes Buch von Eva und Erwin Strittmatter, Du liebes Grün, eine Reise in die Natur. Von Eva Strittmatter habe ich ein kleines Gedicht, das heißt einfach Grün. Mit solcher Gewalt bricht der Frühling herein, dass wir nicht nachkommen, um uns umzusehen. Über Nacht sind Wunder und Wunder geschehen, über Blüten blau, gelb schon Schmetterlingswehen, über Stürzen, Brausen, außer sich sein. Vorausgeworfene Sommertage Anfang April, ob das wohl bedeute, lebt, was ihr könnt, lebt unbedingt heute. Der Sommer wird schlimmer, Wirrnisse, Beute, Zeit des Entsetzens sein und Zeit der Klage. So ist unser Glücksrausch von Ängsten zersetzt. Wie würden wir diesen Frühling genießen, in dem schöne Ströme des Sommers fließen? Wäre nicht die Stille zertrümmert vom Schießen und der Himmel von eisernen Vögeln verletzt. Und auch dieser Tag, um uns alles zu geben,

0: Tag grün, mit dem sie gewendeten Duft aus des Erdreichs eben geöffneter Gruft, der sich mit geläuterten Luft mischt zum Geruch vom ewigen Leben. Überstürzen, brausen außer sich sein, über Blüten, blau-gelb schon Schmetterlingswehen. Über Nacht sind Wunder und Wunder geschehen, dass wir nicht nachkommen, um uns zu sehen. Mit solcher Gewalt fällt der Frühling ein.
1: Seit 20 Jahren gibt es das psychosoziale Zentrum für MigrantInnen in Sachsen-Anhalt, um Geflüchtete, die Verfolgung, Krieg und Folter überlebt haben, psychologisch zu unterstützen. Das Zentrum arbeitet inzwischen an 3 Standorten. In Halle, seit 2010 in Magdeburg sowie seit 2023 in Stendal. Integrationsbeauftragte Susi Mürbeck würdigte die Arbeit des Teams. Zitat: Psychosoziale Gesundheit ist eine zwingende Voraussetzung, damit Menschen bei ihren ersten Schritten in der neuen Heimat nicht ins Straucheln geraten, sondern wirklich ankommen können. Viele Kriegsflüchtlinge haben schwere Traumata erlebt und benötigen hochspezialisierte Hilfe. Das Zentrum ist und bleibt ein wichtiger Partner der Landesregierung bei der Versorgung psychisch erkrankter Geflüchtete. Zitat Ende. Kürzlich übergab Susi Mürbeck dem psychosozialen Zentrum 2 Förderbescheide mit einem Gesamtvolumen von 510.000 Euro. Das Bundesamt für Migration und Flüchtlinge stellt zudem dem Zentrum aus Mitteln des Asyl-, Migrations- und Integrationsfonds der Europäischen Union eine Förderung in Höhe von 585.000 Euro bereit.
2: 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Hallo, ich bin Harry, der Stadtführer. Ich bin am Domplatz in Magdeburg. Der Dom hinter mir ist schon über 800 Jahre alt. Hier liegt Kaiser Otto der Große begraben. Das bunte Haus hier hat der Künstler Friedensreich Hundertwasser entworfen. Darum heißt es auch Hundertwasserhaus. Wollte Häuser bauen, die im Einklang mit der Natur sind. Die Johanneskirche ist die älteste Pfarrkirche der Stadt. Martin Luther predigte hier von seiner Reformation. Die Kirche wurde einmal im Dreißigjährigen Krieg und einmal im Zweiten Weltkrieg völlig zerstört. Heute finden hier viele Veranstaltungen statt. Nanu, wer bist du denn? Gestatten, Zeitzähler. Ich zähle Stunden und Minuten rund um die Welt. Ich bin ein Kunstprojekt der Künstlerin Gloria Friedmann als Teil der Ausstellung Die Elbe in Bitwien vom Kunstmuseum. Aha, da ist ja die Elbe. Etwa 1000 Kilometer braucht sie, um in die Nordsee zu fließen. Der 12-längste Fluss in Europa und gehört zu den 100 längsten Flüssen der Erde. Hier bin ich am Albin-Müller-Turm. Ein Aussichtsturm? Nein, ein Leuchtturm. Der sollte nämlich 1927 die Besucher zur ersten internationalen Theaterausstellung in den Stadtpark locken. Dazu gehört noch die Stadthalle. Die wird gerade saniert. Ach so, die Sternbrücke, die gehört natürlich auch zum Ausstellungsgelände. Früher fuhr hier die Bimmel rüber. Im Zweiten Weltkrieg wurde sie auch zerstört und bis 2005 zur 1200-Jahr-Feier Magdeburgs wieder aufgebaut. Die Hochbrücke hier ist was Besonderes, denn die konnte das 90 Meter lange Mittelteil mit einem elektrischen Motor innerhalb von 5 Minuten heben und senken. So kamen die Schiffe auch bei Hochwasser durch. Und hier seht ihr den berühmten Halbkugelversuch des genialen Forschers und Bürgermeisters von Magdeburg, Otto von Guericke. Damit hat er das Vakuum nachgewiesen und nebenher erfand er die Luftpumpe. Das hier, das ist das alte Zentraltheater. Vor über 100 Jahren gebaut, im Krieg zerstört, danach wieder aufgebaut, 1990 abgebrannt und nochmal wieder aufgebaut. Heute ist es das Opernhaus. Und hier am zentralen Omnibusbahnhof kommt man von überall her und gelangt überall hin. Jetzt bin ich am Rathaus. Hier sitzt die Oberbürgermeisterin der Stadt, die erste Frau im Amt. Der Typ davor, der auf dem Pferd, das ist der Goldene Reiter. Kaiser Otto und seine beiden Ehefrauen Adelheid und Editha. Wer zuerst kommt, mal zuerst oder alle guten Dinge sind 3, das steht schon im Sachsenspiegel. Den hat dieser Typ verzapft, Eike von Repko, das bürgerliche Gesetzbuch des 11. Jahrhunderts. Das ist das Kloster, das älteste Haus in der Stadt. Heute sind dort das Kunstmuseum und eine Konzerthalle drin. Jetzt ist die kleine Stadtführung vorbei, ich bin wieder an der Elbe. Und den Dom kann man von der Ostseite aus ansehen.

0: Sonntagabend. Ich gehe mit drei Briefen zum Postbriefkasten. Bevor dieser um 18 Uhr geleert wird, werfe ich sie ein. Dann mache ich mich auf den Weg zum Bahnhof. Bei der Hofwiesenstraße schaut eine Asiatin mit einem Rollkoffer suchend in ihr Handy, dreht dann den Kopf in verschiedene Richtungen, bevor sie sich entscheidet, die Hofwiesenstraße hinaufzugehen. Ich dachte eigentlich, sie wolle hinunter zum Bahnhof. Vor der Ampel beim Restaurant Baumgarten, einer Liegenschaft, die schon lange geschlossen und deren eine Türe eingeschlagen ist, bleibe ich stehen, weil sie auf Rot geschaltet hat. Neben der kaputten Tür hängt hinter einem Fenster noch ein Vorhang mit einer Seidenstickerei, auf der zwei Storchenpaare zu sehen sind. Als immer noch kein Auto kommt und auch kein Kind in Sicht ist, gehe ich über die Straße. Auf der anderen Seite steht ein Mann, blickt suchend in sein Handy und dreht den Kopf in verschiedene Richtungen. Aber da er mich nicht fragt, biete ich ihm auch keine Auskunft an. Dann überquere ich die Hofwiesenstraße und vom Bahnhof kommt mir ein tamilischer Familienvater entgegen, der suchend in sein Handy blickt und den Kopf in verschiedene Richtungen dreht. Zwei Schritte hinter ihm folgen seine Frau und sein Kind. Auf dem Treppengeländer zum Untergeschoss des Bahnhofs Örkilon teilt eine Reliefschrift mit: Max Frisch, Platz 2 bis 10. So heißt der Platz auf der anderen Seite des Bahnhofs. Es gibt dort neuerdings ein Sommerrestaurant unter offenen Zeltdächern, das zum frischen Max heißt und in dem man Max Burger essen kann. Hinter dem zweiten Burger steht in Klammern Veggie. Mir kam in den Sinn, dass der Rahm in unserem Kühlschrank ausgeht und im kleinen Koop-Laden, der von morgens 5:30 bis nachts um 11:45 geöffnet hat, hole ich zwei Portionen Halbrahm, für die ich zuhinterst ins Regal greifen muss, nachdem ich schon einen Vollrahm ins Körbchen gestellt hatte, weil ich dachte, der Halbrahm sei ausgegangen. Drei Fläschchen Prosecco aus Italien nehme ich dazu und zwei Tafeln Schokolade. Eine dunkle mit Orangengeschmack für meine Frau und eine Nussschokolade für mich. Drei Menschenreihen warten vor drei Kassen. Und an der einen Kasse ist ein unerfahrener Junge. Deshalb stelle ich mich in die Schlange, die zu einer Frau mit erfahrenem Aussehen führt. Eine Jugendliche weiter vorne bezahlt ihre zwei Getränke mit einer Karte, die man nur kurz an das Kassengerät halten muss, damit der Betrag sofort abgebucht wird. Der Mann vor mir kauft einen Schokoladenriegel und ein Bier und bezahlt mit einer 200-Note frisch aus dem Automaten. Ich bezahle im Bar, aber die Brille fällt mir von der Nase auf das Portemonnaie und auf die kleine Brieftasche mit meiner Supercard. Die Frau sagt mütterlich: Nicht pressieren, ich pressiere trotzdem. Da hinter mir schon drei Leute stehen, auf dem Kassenzettel sehe ich, dass die Kassiererin einen schwer aussprechbaren Namen hat. Auf dem Heimweg gehe ich zur Bankfiliale am Marktplatz. An der Ecke bei der Parkhausausfahrt des Swiss Hotels steht ein großer, dürrer Mann und schaut suchend auf die Straße auf und ab. Ich biege zur Migros Bank und überlege mir einen Moment, ob ich mich in Acht nehmen muss, wenn ich den Raum mit dem Bankomaten betrete, denn der Marktplatz wird umgebaut, ist voller Absperrungen und menschenleer und der dürre Mann wirkt etwas unberechenbar. Dann schiebe ich aber meine Karte in den Schlitz, drücke meinen PIN-Code, den ich fast auswendig weiß, und verlange 1000 Franken in gemischten Noten. Es kommen vier 200er und 200er Noten heraus. Ich stecke die Karte und den Beleg in das Brieftäschchen, das Geld in die Hosentasche, drücke auf den Knopf, der die Türe zischend öffnet, schaue mich kurz um und betrete entschlossen den leeren Marktplatz. Als ich durch das Garagentor eintrete, beginnen die Abendglocken zu läuten. Ich schneide noch ein paar Äste des Ligusterbuschs ab, die in den Weg hineintragen, werfe sie in den Grüncontainer und gehe dann zufrieden ins Haus, als käme ich von einer großen Reise in die Welt zurück.
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0: Die Stadtverwaltung informierte dieser Tage AnwohnerInnen über den geplanten Ersatzneubau der Ringbrücke über die Albert-Vater-Straße. Neben rund 20 Interessierten der anliegenden Straßen Editha-Winkel und Viktor-von-Unruh-Straße kamen zum Treffen auf dem Parkplatz am südlichen Ende der Viktor-von-Unruh-Straße auch eine Vertreterin der Wohnungsgenossenschaft 1893. Der Fuß- und Radverkehr soll während der Baumaßnahmen so gut wie möglich aufrechterhalten bleiben. Zu Vollsperrungen kommt es voraussichtlich nur kurzweilig in Zeiten der Abbrucharbeiten des maroden Brückenbauwerks und zum Einheben der Hauptträger der Brückenkonstruktion. Aktuell läuft das Vergabeverfahren. Ende November 2026 sollen dann die Partner für Planung und Bau vertraglich feststehen. Voraussichtlich Mitte des Jahres 2027, voraussichtlich zweites, drittes Quartal 2027, kann der Bau abschnittsweise mit der Erneuerung des östlichen Teilbauwerks beginnen. Ziel ist es, während der Abbruch- und Bauphase den Verkehr so weit wie möglich aufrechtzuerhalten, blickt die Oberbürgermeisterin voraus. Daher soll zuerst ein Teilbauwerk der Ringbrücke erneuert werden, damit der Verkehr jeweils einspurig über das andere Teilbauwerk rollen kann. Im Anschluss, voraussichtlich bereits Mitte 2028, kann das erste neue Teilbauwerk in Betrieb genommen werden, während parallel auf der westlichen Seite der zweite Teil des Ersatzneubaus entsteht. Bauablauf: Bauabschnitt 1, Erneuerung des östlichen Teilbauwerks. Bauabschnitt 2, Erneuerung des westlichen Teilbauwerks. Bauende bis 2030. Voraussichtlich bis Mitte Juli lässt die Stadt das westliche Wegekreuz nahe der Pappelallee im Nordpark für rund 70.000 Euro sanieren. In dieser Zeit kann es im Bereich der Baustelle im Nordpark zu Einschränkungen kommen. Der Eigenbetrieb Stadtgarten und Friedhöfe Magdeburg bittet hierfür um Verständnis. Die Deckschicht der Wege in diesem Bereich des Nordparks ist in Teilen nicht mehr zu erkennen. Dadurch bildeten sich bei Regen Pfützen und Schlamm, der die Verkehrssicherheit beeinträchtigte. Eine Überhöhung in der Mitte der Wegekreuzung soll das Niederschlagswasser zukünftig ableiten. Die seitlichen Rasen- und Gehölzflächen können so das Oberflächenwasser, welches bei Starkregen nicht schnell versickert, aufnehmen. Die Wege erhalten einen grauen Splittbelag in wassergebundener und wasserdurchlässiger Bauweise mit organischen Bindemitteln. Die Baumaßnahme wird aus Mitteln des städtischen Haushalts finanziert. Die Gleisbauarbeiten der MVB für die zweite Nord-Süd-Verbindung erfordern längere Einschränkungen. Seit dem 22. Juni 2026 bis voraussichtlich Oktober 2028 kann der Kfz-Verkehr vom Magdeburger Ring in Fahrtrichtung Halberstadt nicht auf die Bundesstraße 1 abfahren. Die Umleitung erfolgt über die Anschlussstellen Damaschkeplatz und Liebknechtstraße. Im Baustellenbereich auf der Albert-Vater-Straße, Bundesstraße 1, wird der Kfz-Verkehr jeweils einspurig geführt. Die Auffahrt auf dem Magdeburger Ring in Richtung Halberstadt ist nur aus Richtung Universitätsplatz möglich. Der Gübser Weg ist wieder vollständig befahrbar. Die Arbeiten der SWM zwischen Leineweberstraße und Gübserdamm sind beendet. Die Einbahnstraßenregelung in der Ebendorfer Chaussee ist aufgehoben. Damit ist der kurze Abschnitt zwischen Leutscher Weg und Burgstaller Weg wieder stadteinwärts für den Kfz-Verkehr frei. Ab Montag, den 22. bis Freitag, den 26. Juni, ist die Brennecke-Straße in Höhe des Magdeburger Rings für den Kfz-Rad- und Fußverkehr voll gesperrt. Grund ist eine planmäßige Bauwerksprüfung der Behelfsbrücken, bei der unter anderem mehrere Bolzen zu entfernen sind, wofür eine mobile Stützkonstruktion aufgestellt wird. Der Kfz-Verkehr des Magdeburger Rings führt über die Abfahrten und gegenüberliegenden Auffahrten direkt an den Brücken vorbei. Der Kfz-Verkehr in der Brennecke-Straße wird über die beiden Ringauffahrten jeweils zur nächsten Anschlussstelle und wieder zurück umgeleitet. Für den Fuß- und Radverkehr ist eine Umleitung über die nahegelegene Fußgängerbrücke zwischen Bodestraße und Goslarer Straße ausgeschildert. Seit 22. Juli bis 17. Juli ist die Krügerbrücke im Einmündungsbereich zur Himmelreichstraße voll gesperrt. Grund sind Anschlussarbeiten der SWM, örtliche Umleitungen sind ausgeschildert. Weitere Verkehrseinschränkungen sind auf der Baustellenkarte unter www.moffi.de und www.magdeburg.de dargestellt.
1: Seit 2005 produziert die Merz Group im Biopharmapark Dessau-Roßlau und das von der Wirkstoffherstellung bis zur Weiterverarbeitung und Verpackung. Das Unternehmen beschäftigt rund 450 Mitarbeitende. Im Beisein von Sachsen-Anhalts Ministerpräsident Sven Schulze weihte die Merz Group kürzlich eine neue Anlage ein. Bis 2028 soll der Standort in puncto Produktion, Verpackung, Logistik umfassend erweitert werden. Bis 2028 soll der Standort in puncto Produktion, Verpackung und Logistik umfassend erweitert werden. Das mit 100 Millionen Euro Investitionen. Der Region bietet das langfristig attraktive und sichere Arbeitsplätze. Das Unternehmen setzt auf Prozesse, die logistisch effizient und nachhaltig sind. Zudem engagiert es sich in der Initiative Made for Germany, um den Industriestandort Deutschland zu stärken.
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1: Wenn die Vereinigten Staaten von Amerika dieser Tage das 250. Jubiläum ihrer Unabhängigkeitserklärung vom britischen Königreich feiern, ist nahe des Weißen Hauses auch ein Magdeburger dabei. Friedrich Wilhelm von Steuben, der in der Elbestadt geborene General, hat mit einem Denkmal seinen Platz. Während die zentrale Rolle von Steubens im Unabhängigkeitskrieg weiterhin prominent ist, finden sich in Archivalien des Landesarchivs Sachsen-Anhalt noch viele unbekannte Bezüge zu den USA. Spannende Einblicke aus dem 18. und 19. Jahrhundert bietet eine neue Ausstellung am Standort Magdeburg. Die Archivalien berichten zum Beispiel von unerlaubten Soldatenwerbungen für den Unabhängigkeitskrieg. Die USA waren jedoch nicht allein Zielort von Soldaten, sondern insbesondere im 19. Jahrhundert für Millionen von deutschsprachigen Auswanderern. Dokumentiert ist der Fall Caroline Hensels und ihrer vier Kinder aus Kalbe an der Saale. Zu sehen ist die Vitrinenausstellung ab dem 4. Juli 2026 am Standort Magdeburg des Landesarchivs Sachsen-Anhalt in der Brückstraße 2. Öffnungszeiten sind dienstags und mittwochs von 9 bis 16 Uhr bzw. nach Voranmeldung bis 19 Uhr, donnerstags von 9 bis 17 Uhr. Die Vitrinen sind im Workshopraum kostenfrei und ohne Anmeldung zugänglich. Weitere Informationen zu historischen Dokumenten aus dem Landesarchiv

Vom Samstag, den 12. bis Sonntag, den 27. September 2026, findet das Festival Osten unter dem Titel Kraftwerk Zukunft statt. Die Orte sind vielversprechend. Das ehemalige Braunkohlekraftwerk Czornowitz und der leerstehende DDR-Jugendclub 84 in Wolfen-Nord. Das Programm ist vielseitig. Theater, Performance, Installationen, Gespräche, Workshops, Filme, Ausflüge, Tanz und Formate der Begegnung erwartet die BesucherInnen. Die Festivalzentren sind durch einen Bus-Shuttle verbunden. Der Titel Kraftwerk Zukunft stellt die Geschichte der Energieerzeugung in der Region in den Mittelpunkt und stellt die Frage, wie sich gesellschaftliche Energie für die Zukunft generieren lässt. Der Verein Kulturpark organisiert das Festival seit 2022 in Bitterfeld-Wolfen. Das Programm in Czornowitz entsteht in enger Zusammenarbeit mit dem Verein Forum Rathenow. Weitere Partner sind unter anderem der Verein Wolfen Nord und der Verein Jugendclub 83 sowie zahlreiche regionale Akteure. Weitere Informationen, das Programm und Tickets gibt es auf der Website www.osten-festival.de. Am 14. September 2025 fand wieder der bundesweite Tag des offenen Denkmals statt. Erstmals öffnete das alte Kraftwerk Czornowitz seine Tore für Besucher. 1600 BesucherInnen nutzten diese Gelegenheit, um sich über die Geschichte des Werkes zu informieren.

Ehemalige Mitarbeiter gaben spannende Einblicke in ihren früheren Arbeitsalltag, erzählten Geschichten von damals und lassen die aktive Zeit des Kraftwerks wieder lebendig werden. Einige der BesucherInnen brachten auch ihre eigenen Erinnerungen an die Zeit im Kraftwerk Czornowitz wie Fotografien oder Dokumente mit. Fast ein Familientreffen. Das Kraftwerk Czornowitz ging 1918 vollständig ans Netz. Mit 8 Turbinen erzeugte es 128 Megawatt. Somit war es weltweit das leistungsstärkste Braunkohlekraftwerk. Der Bau geht auf die Initiative Walter Rathenows zurück. Vom Kraftwerk führte eine der ersten Hochspannungsleitungen nach Berlin, um dort während des Ersten Weltkrieges ein Aluminiumwerk mit Strom zu versorgen. Weitere Leitungen folgten nach Wittenberg und Bitterfeld. Nach Kriegsende wurde diese Leitungen und das Kraftwerk Teil des mitteldeutschen Verbundnetzes.

0: Zum Ende der DDR lieferte das Kraftwerk ca. 600 Megawatt. Das entspricht etwa der Leistung von 120 modernen Windkraftanlagen, die etwa 5 Megawatt liefern. Es beschäftigte etwa 800 Mitarbeiter. 1992 wurde das Kraftwerk stillgelegt. Bis 1995 riss man das Dampfkraftwerk Czornowitz im Wesentlichen ab. Übrig geblieben sind Teile des Maschinenhauses, das historische Verwaltungsgebäude sowie das Schalthaus. Dieser Teil bildet nun das Industriedenkmal. Seine Zukunftsideen für das Kraftwerk konnte man mit Kreide auf die alte Werkstraße schreiben. Frieden für immer, Repair-Café, Treffpunkt Hightech-Park oder Schule. Manche wünschten sich auch die Kohle zurück. Der Verein Forum Rathenow und die Ferropolis-Stiftung Industriekultur GmbH luden zu diesem besonderen Tag im historischen Kraftwerk Czornowitz ein. Künftig will man das Kraftwerk für Besucher geöffnet halten. Zudem soll es eine Einrichtung der Wissenschaften und der interdisziplinären Arbeit zum Thema Kohlenstoffkreislaufwirtschaft werden.
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0: 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Schalten Sie auch nächste Woche wieder ein. Und bis dahin, machen Sie es gut.
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Wie sagte schon der Schriftsteller Oscar Wilde, Reisen veredelt wunderbar den Geist und räumt mit all unseren Vorurteilen auf. In diesem Sinne, herzlich willkommen zu Kultur MDTV. Sechs Initiativen und Projekte aus Magdeburg, Bad Schmiedeberg, Zeitz, Halle, Stendal und Dessau-Roßlau haben in diesem Jahr einen der jeweils mit bis zu 1.000 Euro dotierten Integrationspreise des Landes Sachsen-Anhalt erhalten. Zudem wurde ein Sonderpreis für langfristiges Engagement verliehen. Die Preise überreichten Ministerin Petra Grimm-Benne, Landesintegrationsbeauftragte Susi Mörbeck und Landesgleichstellungsbeauftragte Sarah Schulze. 30 Ehrenamtliche erhielten für ihren persönlichen Einsatz für Integration und ein gutes Zusammenleben in Vielfalt eine besondere Ehrung. Zu den diesjährigen Preisträgern gehörten unter anderem in der Kategorie Kita, Schule und Ausbildung, Schlüssel erfolgreicher Integration erhält

mit 1000 Euro dotierten ersten Preis der Verein Blickwechsel aus Magdeburg. Das interkulturelle Begegnungszentrum im Stadtteil Neu-Olvenstedt bereitet migrantische Kinder im Vorschulalter, die zum Teil keine Kita besucht haben, gezielt auf den Schulalltag vor. Das in Magdeburg ansässige Institut für Berufspädagogik erhält für seine herausragende Integrationsarbeit für internationale ÄrztInnen sowie ZahnärztInnen einen Sonderpreis. Seit nunmehr 35 Jahren hilft das Institut bei bürokratischen Hürden im Anerkennungsprozess. Die 30 geehrten Personen engagieren sich landesweit ehrenamtlich, insbesondere für Kinder und deren Familien, sei es als Paten, Ersatzoma, Sprachmittler, Musiklehrer oder als helfende Hand im Alltag. Wie zum Beispiel Dr. Holm Riegel, der in seiner Hausarztpraxis im Magdeburger Stadtteil Neu-Neustadt viele Menschen mit Migrationshintergrund behandelt. Mit Dolmetschern bietet der Arzt in 8 Sprachen Sprechstunden an. Oder Markus Ulbricht, der sich seit der Gründung des ersten Magdeburger Basketballclub in besonderem Maße für Integration, Vielfalt und gesellschaftlichen Zusammenhalt durch Sport engagiert. Auf der Website des Landes Sachsen-Anhalt sind alle Preisträger mit den jeweiligen Initiativen vorgestellt. lsaurl.de/Integrationspreis2026. Kurt Tucholsky, Luftveränderung. Fahre mit der Eisenbahn, fahre Junge, fahre, auf dem Deck vom Wasserkahn wehen deine Haare. Tauch in fremde Städte ein, laut in fremden Gassen, höre fremde Menschen schreien, trink aus fremden Tassen. Flieh Betrieb und Telefon, grab in alten Schmökern, sieh am Zehnkain, mein Sohn, Weisheit still verhökern. Lauf in Afrika umher, reite durch Oasen, lausche auf ein blaues Meer, hör den Mistral blasen. Wie du auch die Welt durchflitzt, ohne Rast und Ruh, hinten auf dem Puffer sitzt du. Sachsen-Anhalt setzt zukünftig auf der Schiene auf Akkuzüge statt Dieselfahrzeuge. Laut einer Studie, die der Nahverkehr Sachsen-Anhalt im Auftrag gegeben hatte, sind dafür am besten Akkuzüge geeignet. Ein Battery Electric Multiple Unit Fahrzeug, kurz BEMU, fuhr Mitte Juni von Merseburg nach Braunsbedra eine Testfahrt. Der Staatssekretär aus dem Ministerium für Infrastruktur und Digitales, Sven Haller, schätzte vor Ort ein. Jetzt seien die nächsten Schritte, um den Umstieg auf Akkuzüge einzuleiten, zu gehen. Vor allem geht es um die Infrastruktur. Erste Gespräche mit der Deutschen Bahn AG gab es bereits. Die Testfahrt habe gezeigt, dass ein klimafreundlicher Zugbetrieb ohne Diesel stellenweise bereits möglich ist, so der Staatssekretär. Langfristig sind Akkuzüge unausweichlich. Das Angebot an Dieselfahrzeugen nimmt ab und der elektrische Betrieb sowohl bei den Energiekosten als auch bei der Wartung der Fahrzeuge ist kostengünstiger.

Für die rund 1800 Kindertageseinrichtungen und etwa 140 Kindertagespflegestellen die landesweiten Fortbildungen. Die Qualifizierung richtet sich an rund 20.000 pädagogische Fach-, Hilfs- und Leitungskräfte in Kindertageseinrichtungen, Kindertagespflegepersonen sowie Fachberatungen und Fachaufsichten für Kindertageseinrichtungen in den Jugendämtern. Das Land stellt insgesamt 12,5 Millionen Euro für zusätzliches Personal bereit, das während der Fortbildungszeiten mit den Kindern arbeitet. Das Bildungsprogramm Bildung Elementar, Bildung von Anfang an wurde erstmals 2004 veröffentlicht und bildet seit 2013 die verbindliche Grundlage für die pädagogische Arbeit in allen Kindertageseinrichtungen des Landes.

Im Sommer 2021 recherchierte ich intensiv zum Fischerdorf Witt, dem Ort, der meinen Großeltern Valentina und Otto Nagel 1937-38 Schutz vor den Nazis bot. Die Werke aus der Zeit erzählen nur wenig. Gibt es vielleicht Dokumente oder Geschichten, die jemand notiert hat? Alles blieb unbeantwortet. In den Katalogen längst vergessener Ausstellungen fand sich das ein oder andere Bild, meistens schwarz-weiß, das vom beschaulichen Leben der Fischer erzählt. Vor Ort in Witt auf Rügen suchten wir mit Fotos der Werke nach den Motiven und Geschichten. Das Buch Asyl in Witt, Otto Nagel auf der Flucht vor den Nazis, erzählt von dieser Reise in die Vergangenheit im Mai 2025. Mit der Kamera fing der Autor Bernd Schallmerk die Motive der Bilder von Nagel im Fischerdorf ein. Den analysierten Werken des Künstlers gegenübergestellt, gibt das der Reportage einen authentischen Blick. Erhältlich ist unser Buch im Taschenformat, im Buchhandel oder in unserem Shop.

In den Sommermonaten verbringen viele ihren Urlaub fernab der Heimat. Insbesondere in dieser Zeit wurden die Blutvorräte in den vergangenen Jahren knapp. Daher ruft Gesundheitsministerin Petra Grimm-Benne vor der Urlaubszeit zur Blutspende auf. Jede Blutspende kann in drei Präparate, Plasma, Plättchen und rote Blutkörperchen, aufgeteilt werden und damit bis zu drei Menschen das Leben retten. Blut ist ein wertvolles Gut, das eine Vielzahl von lebenswichtigen Funktionen erfüllt und in der Gesundheitsversorgung unabkömmlich ist. Jedoch lässt es sich nicht, trotz fortschreitender wissenschaftlicher Entwicklung, künstlich herstellen, sodass die Vorräte regelmäßig aufgefüllt werden müssen. BlutspenderInnen müssen mindestens 18 Jahre alt und fit sein. Um dies abzuklären, wird bei jeder Spende ein Fragebogen ausgefüllt und eine ärztliche Untersuchung vorgenommen. Und jeder hat auch einen direkten Nutzen. Bei jeder Blutspende wird das Blut untersucht und Gesundheitschecks unterzogen. Frauen dürfen bis zu 4-mal pro Jahr und Männer bis zu 6-mal pro Jahr Blut spenden. Benötigt werden Spenden aller Blutgruppen, aber auch PlasmaspenderInnen. In Sachsen-Anhalt finden täglich mehrere Blutspendetermine statt. Eine Übersicht ist zu finden unter www.blutspende-leben.de/blutspendentermine. Oberbürgermeisterin Simone Borris, die städtischen Beigeordneten sowie der Vorstand des Stadtrates und die Fraktionsvorsitzenden des Gremiums haben vor dem Alten Rathaus gemeinsam auf die dramatische Finanzsituation der Landeshauptstadt aufmerksam gemacht. Gleichzeitig fordern sie vom Bund und Land wirksame Maßnahmen gegen die kommunale Finanzkrise. Mit der Aktion beteiligt sich Magdeburg an der bundesweiten Initiative Kommunen am Limit. Aufgerufen haben dazu die kommunalen Spitzenverbände Deutscher Städtetag, Deutscher Landkreistag und Deutscher Städte- und Gemeinbund. Das kommunale Defizit lag 2025 bundesweit bei rund 30 Milliarden Euro, ein historischer Höchststand. In der Landeshauptstadt Sachsen-Anhalts beträgt das Haushaltsdefizit trotz aller Konsolidierungsanstrengungen in diesem Jahr 54,3 Millionen Euro. Dabei spart Magdeburg seit Jahren bereits in Größenordnungen, vor allem beim eigenen Personal. Man spare damit mehrere Millionen Euro ein, allerdings zu Lasten der Mitarbeiterschaft. Die Erhöhung von Steuern und Eintrittsgeldern lindere zwar die finanzielle Not, die strukturelle Unterfinanzierung der Kommune wird aber nicht beseitigt. Die Kommunen fordern eine jährliche Soforthilfe, eine Erhöhung des kommunalen Anteils an den Gemeinschaftssteuern sowie notwendige Reformen in den sozialen Sicherungssystemen. Weitere Informationen sind unter www.städtetag.de/positionen/kommunen-am-limit im Internet verfügbar. Das Ausstellungsformat BBKarium des Bundesverbandes Bildender Künstler Sachsen-Anhalt wächst weiter. Ab Juli 2026 wird das erfolgreiche Schaufensterformat an insgesamt 5 Standorten in Sachsen-Anhalt präsentiert. Neben den bestehenden BBKarien in Halle und Dessau-Roßlau kommen neue Ausstellungsorte in Lutherstadt-Wittenberg, Magdeburg und Wernigerode hinzu. Damit entwickelt sich das BBKarium von einem einzelnen Schaufensterprojekt zu einem landesweiten Netzwerk für zeitgenössische Kunst im öffentlichen Raum. Seit April 2021 präsentiert das BBKarium in Halle Werke von Künstlerinnen des Verbandes in einem öffentlich zugänglichen Schaufenster an der Geschäftsstelle des BBK. Die Ausstellungen sind rund um die Uhr einsehbar und ermöglichen einen unkomplizierten Zugang zu zeitgenössischer Kunst, unabhängig von Öffnungszeiten, Eintrittspreisen oder institutionellen Hürden. Das Format schafft Sichtbarkeit für die Arbeit professioneller Künstlerinnen und bringt Kunst direkt in den Mittelpunkt des Alltags der Menschen.

Beim Fußballspiel zwischen dem 1. FC Magdeburg und Dynamo Dresden am 24. Januar 2026 kam es zu schweren Ausschreitungen. Heimfans versuchten in den Gästebereich vorzudringen und griffen dabei die Polizei massiv an. Bei diesem Gewaltexzess wurden Einsatzkräfte der Polizei mit Steinen, Pyrotechnik und weiteren gefährlichen Gegenständen attackiert. 77 Polizisten erlitten Verletzungen, 17 davon mussten im Krankenhaus behandelt werden. Die Polizei leitete gegen die Täter Ermittlungen wegen des Verdachts des versuchten Mordes und des schweren Landesfriedensbruchs sowie weiterer Straftaten ein, die eine spezielle Ermittlungsgruppe führt. Das Amtsgericht Magdeburg hat die Veröffentlichung von 3 Tatverdächtigen beschlossen. Die abgebildeten Personen stehen im Verdacht, an den gewaltsamen Ausschreitungen beteiligt gewesen zu sein. Wer kennt die auf den Fotos abgebildeten Personen? Tatverdächtiger 1, 2 und 3. Hinweise bitte an die Polizei unter der Telefonnummer 0391 546 1010 oder an das Hinweisportal unter st.hinweisportal.de. Die Polizei bittet für eine bessere Zuordnung etwaige Zeugen um Übernahme der Nummerierung der Tatverdächtigen. Am Montag, den 15. Juni 2026, erhielt die Bundespolizei um 17.25 Uhr eine Meldung über einen körperlichen Angriff auf eine Zugbegleiterin in einer Regionalbahn, Strecke von Dessau nach Aschersleben. Die Zugbegleiterin führte eine Fahrkartenkontrolle durch. Ein 36-jähriger Reisender rauchte im Zug. Als die Zugbegleiterin auf das bestehende Rauchverbot hinwies, reagierte der Mann aggressiv und drückte seine glühende Zigarette an der Dienstjacke der Bahnmitarbeiterin aus und schlug der Frau mehrfach mit der Hand ins Gesicht und beschädigte ihre Brille. Die 46-Jährige erlitt sichtbare Verletzungen im Gesichtsbereich und brach ihren Dienst nach dem Vorfall ab. Mehrere Reisende griffen ein, hielten den Mann bis zum Eintreffen der Einsatzkräfte fest und verhinderten damit weitere Übergriffe. Beamte der Bundes- und Landespolizei stellten den Tatverdächtigen am Bahnhof Köthen. Der Beschuldigte war weiterhin äußerst aggressiv und griff Beamte tätlich an. Ein Atemalkoholtest ergab einen Wert von 2,36 Promille. Gegen den Deutschen läuft ein Ermittlungsverfahren unter anderem wegen Körperverletzung, Sachbeschädigung, Erschleichen von Leistungen, Hausfriedensbruch, tätlichen Angriff auf und Widerstand gegen Vollstreckungsbeamte sowie Bedrohung und Beleidigung. Die Staatsanwaltschaft Dessau beantragte gegen den Tatverdächtigen einen Haftbefehl. Am Folgetag erließ das Amtsgericht Dessau einen Hauptverhandlungshaftbefehl, um ein zeitnahes Strafverfahren sicherzustellen. Einsatzkräfte der Bundespolizei brachten den Beschuldigten in eine Justizvollzugsanstalt. Am Dienstag, den 16. Juni 2026 gegen 16.45 Uhr wurde der Magdeburger Polizei ein Ladendiebstahl in einem Einzelhandelsgeschäft im Breitenweg gemeldet. Ein Ladendetektiv stellte 2 tatverdächtige Männer nach einem Diebstahl auf dem Parkplatz des Geschäftes fest, wobei einer mit dem Diebesgut flüchtete. Sein Fahrrad ließ er am Tatort zurück. Einen 40-jährigen Tatverdächtigen konnte die Polizei vor Ort feststellen. Beschreibung des flüchtigen Tatverdächtigen. Männlich, etwa 30 bis 40 Jahre alt, ca. 1,70 Meter bis 1,75 Meter groß, beige kurze Stoffhose, schwarze Oberbegleitung, schwarze Umhängetasche, schwarze Sonnenbrille auf dem Kopf getragen. Das Polizeirevier Magdeburg sucht zur weiteren Aufklärung der Tat nach Zeugen, welche sachdienliche Hinweise zur Tat oder der gesuchten Person geben können. Hinweise nimmt das Polizeirevier Magdeburg unter 0391 546 3295 oder per E-Revier entgegen. Das zurückgelassene Fahrrad war zur Fahndung ausgeschrieben und konnte dem rechtmäßigen Eigentümer übergeben werden. Die Ermittlungen wegen Ladendiebstahls dauern an. Das Polizeirevier Magdeburg bittet die Bevölkerung um Mithilfe bei der Identifizierung eines bislang unbekannten Tatverdächtigen. Bereits am 16. September 2025 wurde einer Geschädigten von 2 bislang unbekannten Tätern die IC-Karte entwendet. Zuvor hatten die Täter die Dame in einer Bankfiliale beobachtet, dabei die PIN ausgespäht und folgten ihr in eine Straßenbahn der Linie 1 in Fahrtrichtung Kannenstieg.
An der Endhaltestelle Kannenstieg hinderten sie die Dame am Ausstieg und entwendeten die IC-Karte. Kurz nach dem Diebstahl gelang es den Tätern, noch vor der Sperrung der Karte einen niedrigen vierstelligen Betrag vom Konto der Geschädigten abzuheben. Das Polizeirevier Magdeburg sucht zur weiteren Aufklärung der Tat nach Zeugen, welche sachdienliche Hinweise zur Tat oder zur hier abgebildeten Person geben können. Hinweise nimmt das Polizeirevier Magdeburg unter 0391 546 3295 oder per E-Revier entgegen. Am Freitag, den 19. Juni 2026, führte die Polizei Magdeburg im Rahmen eines behördenübergreifenden Einsatzes in den als kriminalitätsbelastet eingestuften Kernbereichen der Neuen Neustadt und am Haselbachplatz mehrere Kontrollmaßnahmen durch. Im Fokus standen insbesondere gewerblich genutzte Objekte wie Bars in den genannten Bereichen. Die Polizei stellte unter anderem Verstöße gegen das Betäubungsmittelgesetz, das Waffengesetz, das Aufenthaltsgesetz sowie wegen nicht zugelassener Glücksspielautomaten fest. Die Kontrollmaßnahmen ergänzen die ohnehin tägliche Präsenz der Polizei in den betroffenen Bereichen. Dies, um eine mögliche Kriminalität konsequent zu bekämpfen und dadurch das Sicherheitsgefühl der BürgerInnen kontinuierlich zu stärken.

0: Zeit, mal wieder zu lesen. Es gibt ein sehr schönes Buch von Eva und Erwin Strittmatter, Du liebes Grün, eine Reise in die Natur. Von Eva Strittmatter habe ich ein kleines Gedicht, das heißt einfach Grün. Mit solcher Gewalt bricht der Frühling herein, dass wir nicht nachkommen, um uns umzusehen. Über Nacht sind Wunder und Wunder geschehen, über Blüten blau, gelb schon Schmetterlingswehen, über Stürzen, Brausen, außer sich sein. Vorausgeworfene Sommertage Anfang April, ob das wohl bedeute, lebt, was ihr könnt, lebt unbedingt heute. Der Sommer wird schlimmer, Wirrnisse Beute, Zeit des Entsetzens sein und Zeit der Klage. So ist unser Glücksrausch von Ängsten zersetzt. Wie würden wir diesen Frühling genießen, in dem schöne Ströme des Sommers fließen? Wenn nicht die Stille zertrümmert vom Schießen und der Himmel von eisernen Vögeln verletzt. Und auch dieser Tag, um uns alles zu geben, Tag grün, mit dem sie gewendeten Duft aus des Erdreichs eben geöffneter Gruft, der sich mit geläuterten Luft mischt zum Geruch vom ewigen Leben. Überstürzen, Brausen außer sich sein, über Blüten, blau-gelb schon Schmetterlingswehen. Über Nacht sind Wunder und Wunder geschehen, dass wir nicht nachkommen, um uns zu sehen. Mit solcher Gewalt fällt der Frühling ein. Seit 20 Jahren gibt es das psychosoziale Zentrum für MigrantInnen in Sachsen-Anhalt, um Geflüchtete, die Verfolgung, Krieg und Folter überlebt haben, psychologisch zu unterstützen. Das Zentrum arbeitet inzwischen an 3 Standorten. In Halle, seit 2010 in Magdeburg sowie seit 2023 in Stendal. Integrationsbeauftragte Susi Mürbeck würdigte die Arbeit des Teams. Zitat: Psychosoziale Gesundheit ist eine zwingende Voraussetzung, damit Menschen bei ihren ersten Schritten in der neuen Heimat nicht ins Straucheln geraten, sondern wirklich ankommen können. Viele Kriegsflüchtlinge haben schwere Traumata erlebt und benötigen hochspezialisierte Hilfe. Das Zentrum ist und bleibt ein wichtiger Partner der Landesregierung bei der Versorgung psychisch erkrankter Geflüchtete. Zitat Ende. Kürzlich übergab Susi Mürbeck dem psychosozialen Zentrum 2 Förderbescheide mit einem Gesamtvolumen von 510.000 Euro. Das Bundesamt für Migration und Flüchtlinge stellt zudem dem Zentrum aus Mitteln des Asyl-, Migrations- und Integrationsfonds der Europäischen Union eine Förderung in Höhe von 585.000 Euro bereit.
1: 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Hallo, ich bin Harry, der Stadtführer. Ich bin am Domplatz in Magdeburg. Der Dom hinter mir ist schon über 800 Jahre alt. Hier liegt Kaiser Otto der Große begraben. Das bunte Haus hier hat der Künstler Friedensreich Hundertwasser entworfen. Darum heißt es auch Hundertwasserhaus. Wollte Häuser bauen, die im Einklang mit der Natur sind. Die Johanneskirche ist die älteste Pfarrkirche der Stadt. Martin Luther predigte hier von seiner Reformation. Die Kirche wurde einmal im Dreißigjährigen Krieg und einmal im Zweiten Weltkrieg völlig zerstört. Heute finden hier viele Veranstaltungen statt. Nanu, wer bist du denn? Gestatten, Zeitzähler. Ich zähle Stunden und Minuten rund um die Welt. Ich bin ein Kunstprojekt der Künstlerin Gloria Friedmann als Teil der Ausstellung Die Elbe in Bitwien vom Kunstmuseum. Aha, da ist ja die Elbe. Etwa 1000 Kilometer braucht sie, um in die Nordsee zu fließen. Der 12-längste Fluss in Europa und gehört zu den 100 längsten Flüssen der Erde. Hier bin ich am Albin-Müller-Turm. Ein Aussichtsturm? Nein, ein Leuchtturm. Der sollte nämlich 1927 die Besucher zur ersten internationalen Theaterausstellung in den Stadtpark locken. Dazu gehört noch die Stadthalle. Die wird gerade saniert. Ach so, die Sternbrücke, die gehört natürlich auch zum Ausstellungsgelände. Früher fuhr hier die Bimmel rüber. Im Zweiten Weltkrieg wurde sie auch zerstört und bis 2005 zur 1200-Jahr-Feier Magdeburgs wieder aufgebaut. Die Hochbrücke hier ist was Besonderes, denn die konnte das 90 Meter lange Mittelteil mit einem elektrischen Motor innerhalb von 5 Minuten heben und senken. So kamen die Schiffe auch bei Hochwasser durch. Und hier seht ihr den berühmten Halbkugelversuch des genialen Forschers und Bürgermeisters von Magdeburg, Otto von Guericke. Damit hat er das Vakuum nachgewiesen und nebenher erfand er die Luftpumpe. Das hier, das ist das alte Zentraltheater, vor über 100 Jahren gebaut. Im Krieg zerstört, danach wieder aufgebaut, 1990 abgebrannt und nochmal wieder aufgebaut. Heute ist es das Opernhaus. Und hier am zentralen Omnibusbahnhof kommt man von überall her und gelangt überall hin. Jetzt bin ich am Rathaus. Hier sitzt die Oberbürgermeisterin der Stadt, die erste Frau im Amt. Der Typ davor, der auf dem Pferd, das ist der Goldene Reiter. Kaiser Otto und seine beiden Ehefrauen Adelheid und Editha. Wer zuerst kommt, mal zuerst oder alle guten Dinge sind drei, das steht schon im Sachsenspiegel. Den hat dieser Typ verzapft, Eike von Repko, das bürgerliche Gesetzbuch des 11. Jahrhunderts. Das ist das Kloster, das älteste Haus in der Stadt. Heute sind dort das Kunstmuseum und eine Konzerthalle drin. Jetzt ist die kleine Stadtführung vorbei, ich bin wieder an der Elbe und den Dom kann man von der Ostseite aus ansehen.

0: Sonntagabend. Ich gehe mit drei Briefen zum Postbriefkasten. Bevor dieser um 18 Uhr geleert wird, werfe ich sie ein. Dann mache ich mich auf den Weg zum Bahnhof. Bei der Hofwiesenstraße schaut eine Asiatin mit einem Rollkoffer suchend in ihr Handy, dreht dann den Kopf in verschiedene Richtungen, bevor sie sich entscheidet, die Hofwiesenstraße hinaufzugehen. Ich dachte eigentlich, sie wolle hinunter zum Bahnhof. Vor der Ampel beim Restaurant Baumgarten, einer Liegenschaft, die schon lange geschlossen und deren eine Türe eingeschlagen ist, bleibe ich stehen, weil sie auf Rot geschaltet hat. Neben der kaputten Tür hängt hinter einem Fenster noch ein Vorhang mit einer Seidenstickerei, auf der zwei Storchenpaare zu sehen sind. Als immer noch kein Auto kommt und auch kein Kind in Sicht ist, gehe ich über die Straße. Auf der anderen Seite steht ein Mann, blickt suchend in sein Handy und dreht den Kopf in verschiedene Richtungen. Aber da er mich nicht fragt, biete ich ihm auch keine Auskunft an. Dann überquere ich die Hofwiesenstraße und vom Bahnhof kommt mir ein tamilischer Familienvater entgegen, der suchend in sein Handy blickt und den Kopf in verschiedene Richtungen dreht. Zwei Schritte hinter ihm folgen seine Frau und sein Kind. Auf dem Treppengeländer zum Untergeschoss des Bahnhofs Örkilon teilt eine Reliefschrift mit: Max Frisch Platz 2 bis 10. So heißt der Platz auf der anderen Seite des Bahnhofs. Es gibt dort neuerdings ein Sommerrestaurant unter offenen Zeltdächern, das zum frischen Max heißt und in dem man Max Burger essen kann. Hinter dem zweiten Burger steht in Klammern Veggie. Mir kam in den Sinn, dass der Rahm in unserem Kühlschrank ausgeht und im kleinen Koop-Laden, der von morgens 5:30 bis nachts um 11:45 geöffnet hat, hole ich zwei Portionen Halbrahm, für die ich zuhinterst ins Regal greifen muss, nachdem ich schon einen Vollrahm ins Körbchen gestellt hatte, weil ich dachte, der Halbrahm sei ausgegangen. Drei Fläschchen Prosecco aus Italien nehme ich dazu und zwei Tafeln Schokolade. Eine dunkle mit Orangengeschmack für meine Frau und eine Nussschokolade für mich. Drei Menschenreihen warten vor drei Kassen. Und an der einen Kasse ist ein unerfahrener Junge. Deshalb stelle ich mich in die Schlange, die zu einer Frau mit erfahrenem Aussehen führt. Eine Jugendliche weiter vorne bezahlt ihre zwei Getränke mit einer Karte, die man nur kurz an das Kassengerät halten muss, damit der Betrag sofort abgebucht wird. Der Mann vor mir kauft einen Schokoladenriegel und ein Bier und bezahlt mit einer 200-Note frisch aus dem Automaten. Ich bezahle im Bar, aber die Brille fällt mir von der Nase auf das Portemonnaie und auf die kleine Brieftasche mit meiner Supercard. Die Frau sagt mütterlich: Nicht pressieren, ich pressiere trotzdem. Da hinter mir schon drei Leute stehen, auf dem Kassenzettel sehe ich, dass die Kassiererin einen schwer aussprechbaren Namen hat. Auf dem Heimweg gehe ich zur Bankfiliale am Marktplatz. An der Ecke bei der Parkhausausfahrt des Swiss Hotels steht ein großer, dürrer Mann und schaut suchend auf die Straße auf und ab. Ich biege zur Migros Bank und überlege mir einen Moment, ob ich mich in Acht nehmen muss, wenn ich den Raum mit dem Bankomaten betrete, denn der Marktplatz wird umgebaut, ist voller Absperrungen und menschenleer und der dürre Mann wirkt etwas unberechenbar. Dann schiebe ich aber meine Karte in den Schlitz, drücke meinen PIN-Code, den ich fast auswendig weiß, und verlange 1000 Franc in gemischten Noten. Es kommen vier 200er und 200er Noten heraus. Ich stecke die Karte und den Beleg in das Brieftäschchen, das Geld in die Hosentasche, drücke auf den Knopf, der die Türe zischend öffnet, schaue mich kurz um und betrete entschlossen den leeren Marktplatz. Als ich durch das Garagentor eintrete, beginnen die Abendglocken zu läuten. Ich schneide noch ein paar Äste des Ligusterbuschs ab, die in den Weg hineintragen, werfe sie in den Grüncontainer und gehe dann zufrieden ins Haus, als käme ich von einer großen Reise in die Welt zurück.
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Die Stadtverwaltung informierte dieser Tage AnwohnerInnen über den geplanten Ersatzneubau der Ringbrücke über die Albert-Vater-Straße. Neben rund 20 Interessierten der anliegenden Straßen Editha Winkel und Viktor-von-Unruh-Straße kamen zum Treffen auf dem Parkplatz am südlichen Ende der Viktor-von-Unruh-Straße auch eine Vertreterin der Wohnungsgenossenschaft 1893. Der Fuß- und Radverkehr soll während der Baumaßnahmen so gut wie möglich aufrechterhalten bleiben. Zu Vollsperrungen kommt es voraussichtlich nur kurzweilig in Zeiten der Abbrucharbeiten des maroden Brückenbauwerks und zum Einheben der Hauptträger der Brückenkonstruktion. Aktuell läuft das Vergabeverfahren. Ende November 2026 sollen dann die Partner für Planung und Bau vertraglich feststehen. Voraussichtlich Mitte des Jahres 2027, voraussichtlich zweites, drittes Quartal 2027, kann der Bau abschnittsweise mit der Erneuerung des östlichen Teilbauwerks beginnen. Ziel ist es, während der Abbruch- und Bauphase den Verkehr so weit wie möglich aufrechtzuerhalten, blickt die Oberbürgermeisterin voraus. Daher soll zuerst ein Teilbauwerk der Ringbrücke erneuert werden, damit der Verkehr jeweils einspurig über das andere Teilbauwerk rollen kann. Im Anschluss, voraussichtlich bereits Mitte 2028, kann das erste neue Teilbauwerk in Betrieb genommen werden, während parallel auf der westlichen Seite der zweite Teil des Ersatzneubaus entsteht. Bauablauf: Bauabschnitt 1, Erneuerung des östlichen Teilbauwerks. Bauabschnitt 2, Erneuerung des westlichen Teilbauwerks. Bauende bis 2030. Voraussichtlich bis Mitte Juli lässt die Stadt das westliche Wegekreuz nahe der Pappelallee im Nordpark für rund 70.000 Euro sanieren. In dieser Zeit kann es im Bereich der Baustelle im Nordpark zu Einschränkungen kommen. Der Eigenbetrieb Stadtgarten und Friedhöfe Magdeburg bittet hierfür um Verständnis. Die Deckschicht der Wege in diesem Bereich des Nordparks ist in Teilen nicht mehr zu erkennen. Dadurch bildeten sich bei Regen Pfützen und Schlamm, der die Verkehrssicherheit beeinträchtigte. Eine Überhöhung in der Mitte der Wegekreuzung soll das Niederschlagswasser zukünftig ableiten. Die seitlichen Rasen- und Gehölzflächen können so das Oberflächenwasser, welches bei Starkregen nicht schnell versickert, aufnehmen. Die Wege erhalten einen grauen Splittbelag in wassergebundener und wasserdurchlässiger Bauweise mit organischen Bindemittel. Die Baumaßnahme wird aus Mitteln des städtischen Haushalts finanziert. Die Gleisbauarbeiten der MVB für die zweite Nord-Süd-Verbindung erfordern längere Einschränkungen. Seit dem 22. Juni 2026 bis voraussichtlich Oktober 2028 kann der Kfz-Verkehr vom Magdeburger Ring in Fahrtrichtung Halberstadt nicht auf die Bundesstraße 1 abfahren. Die Umleitung erfolgt über die Anschlussstellen Damaschkeplatz und Liebknechtstraße. Im Baustellenbereich auf der Albert-Vater-Straße, Bundesstraße 1, wird der Kfz-Verkehr jeweils einspurig geführt. Die Auffahrt auf dem Magdeburger Ring in Richtung Halberstadt ist nur aus Richtung Universitätsplatz möglich. Der Gübser Weg ist wieder vollständig befahrbar.

0: Die Arbeiten der SWM zwischen Leineweberstraße und Gübserdamm sind beendet. Die Einbahnstraßenregelung in der Ebendorfer Chaussee ist aufgehoben. Damit ist der kurze Abschnitt zwischen Leutscher Weg und Burgstaller Weg wieder stadteinwärts für den Kfz-Verkehr frei. Ab Montag, den 22. bis Freitag, den 26. Juni, ist die Brennecke-Straße in Höhe des Magdeburger Rings für den Kfz-, Rad- und Fußverkehr voll gesperrt. Grund ist eine planmäßige Bauwerksprüfung der Behelfsbrücken, bei der unter anderem mehrere Bolzen zu entfernen sind, wofür eine mobile Stützkonstruktion aufgestellt wird. Der Kfz-Verkehr des Magdeburger Rings führt über die Abfahrten und gegenüberliegenden Auffahrten direkt an den Brücken vorbei. Der Kfz-Verkehr in der Brennecke-Straße wird über die beiden Ringauffahrten jeweils zur nächsten Anschlussstelle und wieder zurück umgeleitet. Für den Fuß- und Radverkehr ist eine Umleitung über die nahegelegene Fußgängerbrücke zwischen Bodestraße und Goslarer Straße ausgeschildert. Seit 22. Juli bis 17. Juli ist die Krügerbrücke im Einmündungsbereich zur Himmelreichstraße voll gesperrt. Grund sind Anschlussarbeiten der SWM, örtliche Umleitungen sind ausgeschildert. Weitere Verkehrseinschränkungen sind auf der Baustellenkarte unter www.moffi.de und www.magdeburg.de dargestellt. Seit 2005 produziert die Merz Group im Biopharmapark Dessau-Roßlau und das von der Wirkstoffherstellung bis zur Weiterverarbeitung und Verpackung. Das Unternehmen beschäftigt rund 450 Mitarbeitende. Im Beisein von Sachsen-Anhalts Ministerpräsident Sven Schulze weihte die Merz Group kürzlich eine neue Anlage ein. Bis 2028 soll der Standort in puncto Produktion, Verpackung, Logistik umfassend erweitert werden. Das mit 100 Millionen Euro Investitionen. Der Region bietet das langfristig attraktive und sichere Arbeitsplätze. Das Unternehmen setzt auf Prozesse, die logistisch effizient und nachhaltig sind. Zudem engagiert es sich in der Initiative Made for Germany, um den Industriestandort Deutschland zu stärken.
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0: Wenn die Vereinigten Staaten von Amerika dieser Tage das 250. Jubiläum ihrer Unabhängigkeitserklärung vom britischen Königreich feiern, ist nahe des Weißen Hauses auch ein Magdeburger dabei. Friedrich Wilhelm von Steuben, der in der Elbestadt geborene General, hat mit einem Denkmal seinen Platz. Während die zentrale Rolle von Steubens im Unabhängigkeitskrieg weithin prominent ist, finden sich in Archivalien des Landesarchivs Sachsen-Anhalt noch viele unbekannte Bezüge zu den USA. Spannende Einblicke aus dem 18. und 19. Jahrhundert bietet eine neue Ausstellung am Standort Magdeburg. Die Archivalien berichten zum Beispiel von unerlaubten Soldatenwerbungen für den Unabhängigkeitskrieg. Die USA waren jedoch nicht allein Zielort von Soldaten, sondern insbesondere im 19. Jahrhundert für Millionen von deutschsprachigen Auswanderern. Dokumentiert ist der Fall Caroline Hensels und ihrer 4 Kinder aus Kalbe an der Saale. Zu sehen ist die Vitrinenausstellung ab dem 4. Juli 2026 am Standort Magdeburg des Landesarchivs Sachsen-Anhalt in der Brückstraße 2. Öffnungszeiten sind dienstags und mittwochs von 9 bis 16 Uhr bzw. nach Voranmeldung bis 19 Uhr, donnerstags von 9 bis 17 Uhr. Die Vitrinen sind im Workshopraum kostenfrei und ohne Anmeldung zugänglich. Weitere Informationen zu historischen Dokumenten aus dem Landesarchiv sowie zu Veranstaltungen gibt es auf der Website unter www.landesarchiv.sachsen-anhalt.de.

Vom Samstag, den 12. bis Sonntag, den 27. September 2026, findet das Festival Osten unter dem Titel Kraftwerk Zukunft statt. Die Orte sind vielversprechend. Das ehemalige Braunkohlekraftwerk Czornowitz und der leerstehende DDR-Jugendclub 84 in Wolfen-Nord. Das Programm ist vielseitig. Theater, Performance, Installationen, Gespräche, Workshops, Filme, Ausflüge, Tanz und Formate der Begegnung erwartet die BesucherInnen. Die Festivalzentren sind durch einen Bus-Shuttle verbunden. Der Titel Kraftwerk Zukunft stellt die Geschichte der Energieerzeugung in der Region in den Mittelpunkt und stellt die Frage, wie sich gesellschaftliche Energie für die Zukunft generieren lässt. Der Verein Kulturpark organisiert das Festival seit 2022 in Bitterfeld-Wolfen. Das Programm in Czornowitz entsteht in enger Zusammenarbeit mit dem Verein Forum Rathenow. Weitere Partner sind unter anderem der Verein Wolfen-Nord und der Verein Jugendclub 83 sowie zahlreiche regionale Akteure. Weitere Informationen, das Programm und Tickets gibt es auf der Website www.osten-festival.de. Am 14. September 2025 fand wieder der bundesweite Tag des offenen Denkmals statt. Erstmals öffnete das alte Kraftwerk Czornowitz seine Tore für Besucher. 1600 BesucherInnen nutzten diese Gelegenheit, um

Ehemalige Mitarbeiter gaben spannende Einblicke in ihren früheren Arbeitsalltag, erzählten Geschichten von damals und lassen die aktive Zeit des Kraftwerks wieder lebendig werden. Einige der BesucherInnen brachten auch ihre eigenen Erinnerungen an die Zeit im Kraftwerk Czornowitz wie Fotografien oder Dokumente mit. Fast ein Familientreffen. Das Kraftwerk Czornowitz ging 1918 vollständig ans Netz. Mit 8 Turbinen erzeugte es 128 Megawatt. Somit war es weltweit das leistungsstärkste Braunkohlekraftwerk. Der Bau geht auf die Initiative Walter Rathenows zurück. Vom Kraftwerk führte eine der ersten Hochspannungsleitungen nach Berlin, um dort während des Ersten Weltkrieges ein Aluminiumwerk mit Strom zu versorgen. Weitere Leitungen folgten nach Wittenberg und Bitterfeld. Nach Kriegsende wurde diese Leitungen und das Kraftwerk Teil des mitteldeutschen Verbundnetzes.

0: Zum Ende der DDR lieferte das Kraftwerk ca. 600 Megawatt. Das entspricht etwa der Leistung von 120 modernen Windkraftanlagen, die etwa 5 Megawatt liefern. Es beschäftigte etwa 800 Mitarbeiter. 1992 wurde das Kraftwerk stillgelegt. Bis 1995 riss man das Dampfkraftwerk Czornowitz im Wesentlichen ab. Übrig geblieben sind Teile des Maschinenhauses, das historische Verwaltungsgebäude sowie das Schalthaus. Dieser Teil bildet nun das Industriedenkmal. Seine Zukunftsideen für das Kraftwerk konnte man mit Kreide auf die alte Werkstraße schreiben. Frieden für immer, Repair-Café, Treffpunkt Hightech-Park oder Schule. Manche wünschten sich auch die Kohle zurück. Der Verein Forum Rathenow und die Ferropolis-Stiftung Industriekultur GmbH luden zu diesem besonderen Tag im historischen Kraftwerk Czornowitz ein. Künftig will man das Kraftwerk für Besucher geöffnet halten. Zudem soll es eine Einrichtung der Wissenschaften und der interdisziplinären Arbeit zum Thema Kohlenstoffkreislaufwirtschaft werden.
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0: Vielen Dank für Ihr Interesse an unserer Sendung. Schalten Sie auch nächste Woche wieder ein. Und bis dahin, machen Sie es gut.
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Wie sagte schon der Schriftsteller Oscar Wilde, Reisen veredelt wunderbar den Geist und räumt mit all unseren Vorurteilen auf. In diesem Sinne herzlich willkommen zu KulturMDTV. Sechs Initiativen und Projekte aus Magdeburg, Bad Schmiedeberg, Zeitz, Halle, Stendal und Dessau-Roßlau haben in diesem Jahr einen der jeweils mit bis zu 1.000 Euro dotierten Integrationspreise des Landes Sachsen-Anhalt erhalten. Zudem wurde ein Sonderpreis für langfristiges Engagement verliehen. Die Preise überreichten Ministerin Petra Grimm-Benne, Landesintegrationsbeauftragte Susi Mörbeck und Landesgleichstellungsbeauftragte Sarah Schulze. 30 Ehrenamtliche erhielten für ihren persönlichen Einsatz für Integration und ein gutes Zusammenleben in Vielfalt eine besondere Ehrung. Zu den diesjährigen Preisträgern gehörten unter anderem in der Kategorie Kita, Schule und Ausbildung, Schlüssel erfolgreicher Integration erhält den mit 1.000 Euro dotierten ersten Preis der Verein Blickwechsel aus Magdeburg. Das interkulturelle Begegnungszentrum im Stadtteil Neu-Olvenstedt bereitet migrantische Kinder im Vorschulalter, die zum Teil keine Kita besucht haben, gezielt auf den Schulalltag vor. Das in Magdeburg ansässige Institut für Berufspädagogik erhält für seine herausragende Integrationsarbeit für internationale ÄrztInnen sowie ZahnärztInnen einen Sonderpreis. Seit nunmehr 35 Jahren hilft das Institut bei bürokratischen Hürden im Anerkennungsprozess. Die 30 geehrten Personen engagieren sich landesweit ehrenamtlich, insbesondere für Kinder und deren Familien, sei es als Paten, Ersatzoma, Sprachmittler, Musiklehrer oder als helfende Hand im Alltag. Wie zum Beispiel Dr. Holm Riegel, der in seiner Hausarztpraxis im Magdeburger Stadtteil Neu-Neustadt viele Menschen mit Migrationshintergrund behandelt. Mit Dolmetschern bietet der Arzt in 8 Sprachen Sprechstunden an. Oder Markus Ulbricht, der sich seit der Gründung des ersten Magdeburger Basketballclub in besonderem Maße für Integration, Vielfalt und gesellschaftlichen Zusammenhalt durch Sport engagiert. Auf der Website des Landes Sachsen-Anhalt sind alle Preisträger mit den jeweiligen Initiativen vorgestellt. lsaurl.de/Integrationspreis2026. Kurt Tucholsky, Luftveränderung. Fahre mit der Eisenbahn, fahre, Junge, fahre. Auf dem Deck vom Wasserkahn wehen deine Haare. Tauch in fremde Städte ein, laut in fremden Gassen. Höre fremde Menschen schreien, trink aus fremden Tassen. Flieh Betrieb und Telefon, grab in alten Schmökern. Sieh am Seenkain, mein Sohn, Weisheit still verhökern. Lauf in Afrika umher, reite durch Oasen. Lausche auf ein blaues Meer, hör den Mistral blasen. Wie du auch die Welt durchflitzt, ohne Rast und Ruh, hinten auf dem Puffer sitzt du. Sachsen-Anhalt setzt zukünftig auf der Schiene auf Akkuzüge statt Dieselfahrzeuge. Laut einer Studie, die der Nahverkehr Sachsen-Anhalt im Auftrag gegeben hatte, sind dafür am besten Akkuzüge geeignet. Ein Battery Electric Multiple Unit Fahrzeug, kurz BEMU, fuhr Mitte Juni von Merseburg nach Braunsbedra eine Testfahrt. Der Staatssekretär aus dem Ministerium für Infrastruktur und Digitales, Sven Haller, schätzte vor Ort ein. Jetzt seien die nächsten Schritte, um den Umstieg auf Akkuzüge einzuleiten, zu gehen. Vor allem geht es um die Infrastruktur. Erste Gespräche mit der Deutschen Bahn AG gab es bereits. Die Testfahrt habe gezeigt, dass ein klimafreundlicher Zugbetrieb ohne Diesel stellenweise bereits möglich ist, so der Staatssekretär. Langfristig sind Akkuzüge unausweichlich. Das Angebot an Dieselfahrzeugen nimmt ab und der elektrische Betrieb sowohl bei den Energiekosten als auch bei der Wartung der Fahrzeuge ist kostengünstiger.

2025 hat das Land Sachsen-Anhalt gemeinsam mit rund 1000 Fachkräften aus Kindertageseinrichtungen, Wissenschaft und Kommunen das Kita-Bildungsprogramm Bildung, Elementar, Bildung von Anfang an überarbeitet und an aktuelle fachliche Anforderungen angepasst. Schwerpunkte sind sprachliche Bildung, der Übergang von der Kita in Schule und Hort, Demokratie, Umwelt- und Medienbildung, die Förderung von Inklusion sowie die Stärkung der Kinderrechte. Jetzt starten für die rund 1800

Im Sommer 2021 recherchierte ich intensiv zum Fischerdorf Witt, dem Ort, der meinen Großeltern Valentina und Otto Nagel 1937-38 Schutz vor den Nazis bot. Die Werke aus der Zeit erzählen nur wenig. Gibt es vielleicht Dokumente oder Geschichten, die jemand notiert hat? Alles blieb unbeantwortet. In den Katalogen längst vergessener Ausstellungen fand sich das ein oder andere Bild, meistens schwarz-weiß, das vom beschaulichen Leben der Fischer erzählt. Vor Ort in Witt auf Rügen suchten wir mit Fotos der Werke nach den Motiven und Geschichten. Das Buch Asyl in Witt, Otto Nagel auf der Flucht vor den Nazis, erzählt von dieser Reise in die Vergangenheit im Mai 2025. Mit der Kamera fing der Autor Bernd Schallmerk die Motive der Bilder von Nagel im Fischerdorf ein. Den analysierten Werken des Künstlers gegenübergestellt, gibt das der Reportage einen authentischen Blick. Erhältlich ist unser Buch im Taschenformat, im Buchhandel oder in unserem Shop.

In den Sommermonaten verbringen viele ihren Urlaub fernab der Heimat. Insbesondere in dieser Zeit wurden die Blutvorräte in den vergangenen Jahren knapp. Daher ruft Gesundheitsministerin Petra Grimm-Benne vor der Urlaubszeit zur Blutspende auf. Jede Blutspende kann in drei Präparate, Plasma, Plättchen und rote Blutkörperchen, aufgeteilt werden und damit bis zu drei Menschen das Leben retten. Blut ist ein wertvolles Gut, das eine Vielzahl von lebenswichtigen Funktionen erfüllt und in der Gesundheitsversorgung unabkömmlich ist. Jedoch lässt es sich nicht, trotz fortschreitender wissenschaftlicher Entwicklung, künstlich herstellen, sodass die Vorräte regelmäßig aufgefüllt werden müssen. BlutspenderInnen müssen mindestens 18 Jahre alt und fit sein. Um dies abzuklären, wird bei jeder Spende ein Fragebogen ausgefüllt und eine ärztliche Untersuchung vorgenommen. Und jeder hat auch einen direkten Nutzen. Bei jeder Blutspende wird das Blut untersucht und Gesundheitschecks unterzogen. Frauen dürfen bis zu viermal pro Jahr und Männer bis zu sechsmal pro Jahr Blut spenden. Benötigt werden Spenden aller Blutgruppen, aber auch PlasmaspenderInnen. In Sachsen-Anhalt finden täglich mehrere Blutspendetermine statt. Eine Übersicht ist zu finden unter www.blutspende-leben.de/blutspendentermine. Oberbürgermeisterin Simone Borres, die städtischen Beigeordneten sowie der Vorstand des Stadtrates und die Fraktionsvorsitzenden des Gremiums haben vor dem Alten Rathaus gemeinsam auf die dramatische Finanzsituation der Landeshauptstadt aufmerksam gemacht. Gleichzeitig fordern sie vom Bund und Land wirksame Maßnahmen gegen die kommunale Finanzkrise. Mit der Aktion beteiligt sich Magdeburg an der bundesweiten Initiative Kommunen am Limit. Aufgerufen haben dazu die kommunalen Spitzenverbände Deutscher Städtetag, Deutscher Landkreistag und Deutscher Städte- und Gemeinbund. Das kommunale Defizit lag 2025 bundesweit bei rund 30 Milliarden Euro, ein historischer Höchststand. In der Landeshauptstadt Sachsen-Anhalts beträgt das Haushaltsdefizit trotz aller Konsolidierungsanstrengungen in diesem Jahr 54,3 Millionen Euro. Dabei spart Magdeburg seit Jahren bereits in Größenordnungen, vor allem beim eigenen Personal. Man spare damit mehrere Millionen Euro ein, allerdings zu Lasten der Mitarbeiterschaft. Die Erhöhung von Steuern und Eintrittsgeldern lindere zwar die finanzielle Not, die strukturelle Unterfinanzierung der Kommune wird aber nicht beseitigt. Die Kommunen fordern eine jährliche Soforthilfe, eine Erhöhung des kommunalen Anteils an den Gemeinschaftssteuern sowie notwendige Reformen in den sozialen Sicherungssystemen. Weitere Informationen sind unter www.städtetag.de/positionen/kommunen-am-limit im Internet verfügbar. Das Ausstellungsformat BBKarium des Bundesverbandes Bildender Künstler Sachsen-Anhalt wächst weiter. Ab Juli 2026 wird das erfolgreiche Schaufensterformat an insgesamt 5 Standorten in Sachsen-Anhalt präsentiert. Neben den bestehenden BBKarien in Halle und Dessau-Roßlau kommen neue Ausstellungsorte in Lutherstadt-Wittenberg, Magdeburg und Wernigerode hinzu. Damit entwickelt sich das BBKarium von einem einzelnen Schaufensterprojekt zu einem landesweiten Netzwerk für zeitgenössische Kunst im öffentlichen Raum. Seit April 2021 präsentiert das BBKarium in Halle Werke von Künstlerinnen des Verbandes in einem öffentlich zugänglichen Schaufenster an der Geschäftsstelle des BBK. Die Ausstellungen sind rund um die Uhr einsehbar und ermöglichen einen unkomplizierten Zugang zu zeitgenössischer Kunst, unabhängig von Öffnungszeiten, Eintrittspreisen oder institutionellen Hürden. Das Format schafft Sichtbarkeit für die Arbeit professioneller Künstlerinnen und bringt Kunst direkt in den Mittelpunkt des Alltags der Menschen.

Beim Fußballspiel zwischen dem 1. FC Magdeburg und Dynamo Dresden am 24. Januar 2026 kam es zu schweren Ausschreitungen. Heimfans versuchten in den Gästebereich vorzudringen und griffen dabei die Polizei massiv an. Bei diesem Gewaltexzess wurden Einsatzkräfte der Polizei mit Steinen, Pyrotechnik und weiteren gefährlichen Gegenständen attackiert. 77 Polizisten erlitten Verletzungen, 17 davon mussten im Krankenhaus behandelt werden. Die Polizei leitete gegen die Täter Ermittlungen wegen des Verdachts des versuchten Mordes und des schweren Landesfriedensbruchs sowie weiterer Straftaten ein, die eine spezielle Ermittlungsgruppe führt. Das Amtsgericht Magdeburg hat die Veröffentlichung von 3 Tatverdächtigen beschlossen. Die abgebildeten Personen stehen im Verdacht, an den gewaltsamen Ausschreitungen beteiligt gewesen zu sein. Wer kennt die auf den Fotos abgebildeten Personen? Tatverdächtiger 1, 2 und 3. Hinweise bitte an die Polizei unter der Telefonnummer 0391 546 1010 oder an das Hinweisportal unter st.hinweisportal.de. Die Polizei bittet für eine bessere Zuordnung etwaige Zeugen um Übernahme der Nummerierung der Tatverdächtigen. Am Montag, den 15. Juni 2026, erhielt die Bundespolizei um 17.25 Uhr eine Meldung über einen körperlichen Angriff auf eine Zugbegleiterin in einer Regionalbahn, Strecke von Dessau nach Aschersleben. Die Zugbegleiterin führte eine Fahrkartenkontrolle durch. Ein 36-jähriger Reisender rauchte im Zug. Als die Zugbegleiterin auf das bestehende Rauchverbot hinwies, reagierte der Mann aggressiv und drückte seine glühende Zigarette an der Dienstjacke der Bahnmitarbeiterin aus und schlug der Frau mehrfach mit der Hand ins Gesicht und beschädigte ihre Brille. Die 46-Jährige erlitt sichtbare Verletzungen im Gesichtsbereich und brach ihren Dienst nach dem Vorfall ab. Mehrere Reisende griffen ein, hielten den Mann bis zum Eintreffen der Einsatzkräfte fest und verhinderten damit weitere Übergriffe. Beamte der Bundes- und Landespolizei stellten den Tatverdächtigen am Bahnhof Köthen. Der Beschuldigte war weiterhin äußerst aggressiv und griff Beamte tätlich an. Ein Atemalkoholtest ergab einen Wert von 2,36 Promille. Gegen den Deutschen läuft ein Ermittlungsverfahren unter anderem wegen Körperverletzung, Sachbeschädigung, Erschleichen von Leistungen, Hausfriedensbruch, tätlichen Angriff auf und Widerstand gegen Vollstreckungsbeamte sowie Bedrohung und Beleidigung. Die Staatsanwaltschaft Dessau beantragte gegen den Tatverdächtigen einen Haftbefehl. Am Folgetag erließ das Amtsgericht Dessau einen Hauptverhandlungshaftbefehl, um ein zeitnahes Strafverfahren sicherzustellen. Einsatzkräfte der Bundespolizei brachten den Beschuldigten in eine Justizvollzugsanstalt. Am Dienstag, den 16. Juni 2026 gegen 16.45 Uhr wurde der Magdeburger Polizei ein Ladendiebstahl in einem Einzelhandelsgeschäft im Breitenweg gemeldet. Ein Ladendetektiv stellte 2 tatverdächtige Männer nach einem Diebstahl auf dem Parkplatz des Geschäftes fest, wobei einer mit dem Diebesgut flüchtete. Sein Fahrrad ließ er am Tatort zurück. Einen 40-jährigen Tatverdächtigen konnte die Polizei vor Ort feststellen. Beschreibung des flüchtigen Tatverdächtigen. Männlich, etwa 30 bis 40 Jahre alt, ca. 1,70 Meter bis 1,75 Meter groß, beige kurze Stoffhose, schwarze Oberbegleitung, schwarze Umhängetasche, schwarze Sonnenbrille auf dem Kopf getragen. Das Polizeirevier Magdeburg sucht zur weiteren Aufklärung der Tat nach Zeugen, welche sachdienliche Hinweise zur Tat oder der gesuchten Person geben können. Hinweise nimmt das Polizeirevier Magdeburg unter 0391 546 3295 oder per E-Revier entgegen. Das zurückgelassene Fahrrad war zur Fahndung ausgeschrieben und konnte dem rechtmäßigen Eigentümer übergeben werden. Die Ermittlungen wegen Ladendiebstahls dauern an. Das Polizeirevier Magdeburg bittet die Bevölkerung um Mithilfe bei der Identifizierung eines bislang unbekannten Tatverdächtigen. Bereits am 16. September 2025 wurde einer Geschädigten von 2 bislang unbekannten Tätern die IC-Karte entwendet. Zuvor hatten die Täter die Dame in einer Bankfiliale beobachtet, dabei die PIN ausgespäht und folgten ihr in eine Straßenbahn der Linie 1 in Fahrtrichtung Kannenstieg.
An der Endhaltestelle Kannenstieg hinderten sie die Dame am Ausstieg und entwendeten die IC-Karte. Kurz nach dem Diebstahl gelang es den Tätern, noch vor der Sperrung der Karte einen niedrigen vierstelligen Betrag vom Konto der Geschädigten abzuheben. Das Polizeirevier Magdeburg sucht zur weiteren Aufklärung der Tat nach Zeugen, welche sachdienliche Hinweise zur Tat oder zur hier abgebildeten Person geben können. Hinweise nimmt das Polizeirevier Magdeburg unter 0391 546 3295 oder per E-Revier entgegen. Am Freitag, den 19. Juni 2026, führte die Polizei Magdeburg im Rahmen eines behördenübergreifenden Einsatzes in den als kriminalitätsbelastet eingestuften Kernbereichen der Neuen Neustadt und am Haselbachplatz mehrere Kontrollmaßnahmen durch. Im Fokus standen insbesondere gewerblich genutzte Objekte wie Bars in den genannten Bereichen. Die Polizei stellte unter anderem Verstöße gegen das Betäubungsmittelgesetz, das Waffengesetz, das Aufenthaltsgesetz sowie wegen nicht zugelassener Glücksspielautomaten fest. Die Kontrollmaßnahmen ergänzen die ohnehin tägliche Präsenz der Polizei in den betroffenen Bereichen. Dies, um eine mögliche Kriminalität konsequent zu bekämpfen und dadurch das Sicherheitsgefühl der BürgerInnen kontinuierlich zu stärken.

0: Zeit, mal wieder zu lesen. Es gibt ein sehr schönes Buch von Eva und Erwin Strittmatter, Du liebes Grün, eine Reise in die Natur. Von Eva Strittmatter habe ich ein kleines Gedicht, das heißt einfach Grün. Mit solcher Gewalt bricht der Frühling herein, dass wir nicht nachkommen, um uns umzusehen. Über Nacht sind Wunder und Wunder geschehen, über Blüten blau, gelb schon Schmetterlingswehen, über Stürzen, Brausen, außer sich sein. Vorausgeworfene Sommertage Anfang April, ob das wohl bedeute, lebt, was ihr könnt, lebt unbedingt heute. Der Sommer wird schlimmer Wirrnisse Beute, Zeit des Entsetzens sein und Zeit der Klage. So ist unser Glücksrausch von Ängsten zersetzt. Wie würden wir diesen Frühling genießen, in dem schöne Ströme des Sommers fließen, wenn nicht die Stille zertrümmert vom Schießen und der Himmel von eisernen Vögeln verletzt. Und auch dieser Tag, um uns alles zu geben, Tag grün, mit dem sie gewendeten Duft aus des Erdreichs eben geöffneter Gruft, der sich mit geläuterten Luft mischt zum Geruch vom ewigen Leben. Überstürzen, Brausen außer sich sein, über Blüten, blau-gelb schon Schmetterlingswehen. Über Nacht sind Wunder und Wunder geschehen, dass wir nicht nachkommen, um uns zu sehen. Mit solcher Gewalt fällt der Frühling ein. Seit 20 Jahren gibt es das psychosoziale Zentrum für MigrantInnen in Sachsen-Anhalt, um Geflüchtete, die Verfolgung, Krieg und Folter überlebt haben, psychologisch zu unterstützen. Das Zentrum arbeitet inzwischen an drei Standorten: in Halle, seit 2010 in Magdeburg sowie seit 2023 in Stendal. Integrationsbeauftragte Susi Mürbeck würdigte die Arbeit des Teams. Zitat: Psychosoziale Gesundheit ist eine zwingende Voraussetzung, damit Menschen bei ihren ersten Schritten in der neuen Heimat nicht ins Straucheln geraten, sondern wirklich ankommen können. Viele Kriegsflüchtlinge haben schwere Traumata erlebt und benötigen hochspezialisierte Hilfe. Das Zentrum ist und bleibt ein wichtiger Partner der Landesregierung bei der Versorgung psychisch erkrankter Geflüchtete. Zitat Ende. Kürzlich übergab Susi Mörbeck dem psychosozialen Zentrum zwei Förderbescheide mit einem Gesamtvolumen von 510.000 Euro. Das Bundesamt für Migration und Flüchtlinge stellt zudem dem Zentrum aus Mitteln des Asyl-, Migrations- und Integrationsfonds der Europäischen Union eine Förderung in Höhe von 585.000 Euro bereit.
1: 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Hallo, ich bin Harry, der Stadtführer. Ich bin am Domplatz in Magdeburg. Der Dom hinter mir ist schon über 800 Jahre alt. Hier liegt Kaiser Otto der Große begraben. Das bunte Haus hier hat der Künstler Friedensreich Hundertwasser entworfen. Darum heißt es auch Hundertwasserhaus. Wollte Häuser bauen, die im Einklang mit der Natur sind. Die Johanneskirche ist die älteste Pfarrkirche der Stadt. Martin Luther predigte hier von seiner Reformation. Die Kirche wurde einmal im Dreißigjährigen Krieg und einmal im Zweiten Weltkrieg völlig zerstört. Heute finden hier viele Veranstaltungen statt. Nanu, wer bist du denn? Gestatten, Zeitzähler. Ich zähle Stunden und Minuten rund um die Welt. Ich bin ein Kunstprojekt der Künstlerin Gloria Friedmann als Teil der Ausstellung Die Elbe in Bitwien vom Kunstmuseum. Aha, da ist ja die Elbe. Etwa 1000 Kilometer braucht sie, um in die Nordsee zu fließen. Der zwölftlängste Fluss in Europa und gehört zu den 100 längsten Flüssen der Erde. Hier bin ich am Albin-Müller-Turm. Ein Aussichtsturm? Nein, ein Leuchtturm. Der sollte nämlich 1927 die Besucher zur ersten internationalen Theaterausstellung in den Stadtpark locken. Dazu gehört noch die Stadthalle. Die wird gerade saniert. Ach so, die Sternbrücke, die gehört natürlich auch zum Ausstellungsgelände. Früher fuhr hier die Bimmel rüber. Im Zweiten Weltkrieg wurde sie auch zerstört und bis 2005 zur 1200-Jahr-Feier Magdeburgs wieder aufgebaut. Die Hochbrücke hier ist was Besonderes, denn die konnte das 90 Meter lange Mittelteil mit einem elektrischen Motor innerhalb von 5 Minuten heben und senken. So kamen die Schiffe auch bei Hochwasser durch. Und hier seht ihr den berühmten Halbkugelversuch des genialen Forschers und Bürgermeisters von Magdeburg, Otto von Guericke. Damit hat er das Vakuum nachgewiesen und nebenher erfand er die Luftpumpe. Das hier, das ist das alte Zentraltheater, vor über 100 Jahren gebaut. Im Krieg zerstört, danach wieder aufgebaut, 1990 abgebrannt und nochmal wieder aufgebaut. Heute ist es das Opernhaus. Und hier am zentralen Omnibusbahnhof kommt man von überall her und gelangt überall hin. Jetzt bin ich am Rathaus. Hier sitzt die Oberbürgermeisterin der Stadt, die erste Frau im Amt. Der Typ davor, der auf dem Pferd, das ist der Goldene Reiter. Kaiser Otto und seine beiden Ehefrauen Adelheid und Editha. Wer zuerst kommt, mal zuerst oder alle guten Dinge sind drei, das steht schon im Sachsenspiegel. Den hat dieser Typ verzapft, Eike von Repko, das bürgerliche Gesetzbuch des 11. Jahrhunderts. Das ist das Kloster, das älteste Haus in der Stadt. Heute sind dort das Kunstmuseum und eine Konzerthalle drin. Jetzt ist die kleine Stadtführung vorbei, ich bin wieder an der Elbe und den Dom kann man von der Ostseite aus ansehen.

0: Sonntagabend. Ich gehe mit drei Briefen zum Postbriefkasten. Bevor dieser um 18 Uhr geleert wird, werfe ich sie ein. Dann mache ich mich auf den Weg zum Bahnhof. Bei der Hofwiesenstraße schaut eine Asiatin mit einem Rollkoffer suchend in ihr Handy, dreht dann den Kopf in verschiedene Richtungen, bevor sie sich entscheidet, die Hofwiesenstraße hinaufzugehen. Ich dachte eigentlich, sie wolle hinunter zum Bahnhof. Vor der Ampel beim Restaurant Baumgarten, einer Liegenschaft, die schon lange geschlossen und deren eine Türe eingeschlagen ist, bleibe ich stehen, weil sie auf Rot geschaltet hat. Neben der kaputten Tür hängt hinter einem Fenster noch ein Vorhang mit einer Seidenstickerei, auf der zwei Storchenpaare zu sehen sind. Als immer noch kein Auto kommt und auch kein Kind in Sicht ist, gehe ich über die Straße. Auf der anderen Seite steht ein Mann, blickt suchend in sein Handy und dreht den Kopf in verschiedene Richtungen. Aber da er mich nicht fragt, biete ich ihm auch keine Auskunft an. Dann überquere ich die Hofwiesenstraße und vom Bahnhof kommt mir ein tamilischer Familienvater entgegen, der suchend in sein Handy blickt und den Kopf in verschiedene Richtungen dreht. Zwei Schritte hinter ihm folgen seine Frau und sein Kind. Auf dem Treppengeländer zum Untergeschoss des Bahnhofs Örkilon teilt eine Reliefschrift mit: Max Frisch Platz 2 bis 10. So heißt der Platz auf der anderen Seite des Bahnhofs. Es gibt dort neuerdings ein Sommerrestaurant unter offenen Zeltdächern, das zum frischen Max heißt und in dem man Max Burger essen kann. Hinter dem zweiten Burger steht in Klammern Veggie. Mir kam in den Sinn, dass der Rahm in unserem Kühlschrank ausgeht und im kleinen Koop-Laden, der von morgens 5:30 bis nachts um 11:45 geöffnet hat, hole ich zwei Portionen Halbrahm, für die ich zuhinterst ins Regal greifen muss, nachdem ich schon einen Vollrahm ins Körbchen gestellt hatte, weil ich dachte, der Halbrahm sei ausgegangen. Drei Fläschchen Prosecco aus Italien nehme ich dazu und zwei Tafeln Schokolade. Eine dunkle mit Orangengeschmack für meine Frau und eine Nussschokolade für mich. Drei Menschenreihen warten vor drei Kassen. Und an der einen Kasse ist ein unerfahrener Junge. Deshalb stelle ich mich in die Schlange, die zu einer Frau mit erfahrenem Aussehen führt. Eine Jugendliche weiter vorne bezahlt ihre zwei Getränke mit einer Karte, die man nur kurz an das Kassengerät halten muss, damit der Betrag sofort abgebucht wird. Der Mann vor mir kauft einen Schokoladenriegel und ein Bier und bezahlt mit einer 200-Note frisch aus dem Automaten. Ich bezahle im Bar, aber die Brille fällt mir von der Nase auf das Portemonnaie und auf die kleine Brieftasche mit meiner Supercard. Die Frau sagt mütterlich: Nicht pressieren, ich pressiere trotzdem. Da hinter mir schon drei Leute stehen, auf dem Kassenzettel sehe ich, dass die Kassiererin einen schwer aussprechbaren Namen hat. Auf dem Heimweg gehe ich zur Bankfiliale am Marktplatz. An der Ecke bei der Parkhausausfahrt des Swiss Hotels steht ein großer, dürrer Mann und schaut suchend auf die Straße auf und ab. Ich biege zur Migros Bank und überlege mir einen Moment, ob ich mich in Acht nehmen muss, wenn ich den Raum mit dem Bankomaten betrete, denn der Marktplatz wird umgebaut, ist voller Absperrungen und menschenleer und der dürre Mann wirkt etwas unberechenbar. Dann schiebe ich aber meine Karte in den Schlitz, drücke meinen PIN-Code, den ich fast auswendig weiß, und verlange 1000 Franc in gemischten Noten. Es kommen vier 200er und 200er Noten heraus. Ich stecke die Karte und den Beleg in das Brieftäschchen, das Geld in die Hosentasche, drücke auf den Knopf, der die Türe zischend öffnet, schaue mich kurz um und betrete entschlossen den leeren Marktplatz. Als ich durch das Garagentor eintrete, beginnen die Abendglocken zu läuten. Ich schneide noch ein paar Äste des Ligusterbuschs ab, die in den Weg hineintragen, werfe sie in den Grüncontainer und gehe dann zufrieden ins Haus, als käme ich von einer großen Reise in die Welt zurück.
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0: Die Stadtverwaltung informierte dieser Tage AnwohnerInnen über den geplanten Ersatzneubau der Ringbrücke über die Albert-Vater-Straße. Neben rund 20 Interessierten der anliegenden Straßen Editha-Winkel und Viktor-von-Unruh-Straße kamen zum Treffen auf dem Parkplatz am südlichen Ende der Viktor-von-Unruh-Straße auch eine Vertreterin der Wohnungsgenossenschaft 1893. Der Fuß- und Radverkehr soll während der Baumaßnahmen so gut wie möglich aufrechterhalten bleiben. Zu Vollsperrungen kommt es voraussichtlich nur kurzweilig in Zeiten der Abbrucharbeiten des maroden Brückenbauwerks und zum Einheben der Hauptträger der Brückenkonstruktion. Aktuell läuft das Vergabeverfahren. Ende November 2026 sollen dann die Partner für Planung und Bau vertraglich feststehen. Voraussichtlich Mitte des Jahres 2027. Voraussichtlich zweites, drittes Quartal 2027 kann der Bau abschnittsweise mit der Erneuerung des östlichen Teilbauwerks beginnen. Ziel ist es, während der Abbruch- und Bauphase den Verkehr so weit wie möglich aufrechtzuerhalten, blickt die Oberbürgermeisterin voraus. Daher soll zuerst ein Teilbauwerk der Ringbrücke erneuert werden, damit der Verkehr jeweils einspurig über das andere Teilbauwerk rollen kann. Im Anschluss, voraussichtlich bereits Mitte 2028, kann das erste neue Teilbauwerk in Betrieb genommen werden, während parallel auf der westlichen Seite der zweite Teil des Ersatzneubaus entsteht. Bauablauf: Bauabschnitt 1 Erneuerung des östlichen Teilbauwerks, Bauabschnitt 2 Erneuerung des westlichen Teilbauwerks. Bauende bis 2030. Voraussichtlich bis Mitte Juli lässt die Stadt das westliche Wegekreuz nahe der Pappelallee im Nordpark für rund 70.000 Euro sanieren. In dieser Zeit kann es im Bereich der Baustelle im Nordpark zu Einschränkungen kommen. Der Eigenbetrieb Stadtgarten und Friedhöfe Magdeburg bittet hierfür um Verständnis. Die Deckschicht der Wege in diesem Bereich des Nordparks ist in Teilen nicht mehr zu erkennen. Dadurch bildeten sich bei Regen Pfützen und Schlamm, der die Verkehrssicherheit beeinträchtigte. Eine Überhöhung in der Mitte der Wegekreuzung soll das Niederschlagswasser zukünftig ableiten. Die seitlichen Rasen- und Gehölzflächen können so das Oberflächenwasser, welches bei Starkregen nicht schnell versickert, aufnehmen. Die Wege erhalten einen grauen Splittbelag in wassergebundener und wasserdurchlässiger Bauweise mit organischen Bindemittel. Die Baumaßnahme wird aus Mitteln des städtischen Haushalts finanziert. Die Gleisbauarbeiten der MVB für die zweite Nord-Süd-Verbindung erfordern längere Einschränkungen. Seit dem 22. Juni 2026 bis voraussichtlich Oktober 2028 kann der Kfz-Verkehr vom Magdeburger Ring in Fahrtrichtung Halberstadt nicht auf die Bundesstraße 1 abfahren. Die Umleitung erfolgt über die Anschlussstellen Damaschkeplatz und Liebknechtstraße. Im Baustellenbereich auf der Albert-Vater-Straße, Bundesstraße 1, wird der Kfz-Verkehr jeweils einspurig geführt. Die Auffahrt auf dem Magdeburger Ring in Richtung Halberstadt ist nur aus Richtung Universitätsplatz möglich. Der Gübser Weg ist wieder vollständig befahrbar. Die Arbeiten der SWM zwischen Leineweberstraße und Gübserdamm sind beendet. Die Einbahnstraßenregelung in der Ebendorfer Chaussee ist aufgehoben. Damit ist der kurze Abschnitt zwischen Leutscher Weg und Burgstaller Weg wieder stadteinwärts für den Kfz-Verkehr frei. Ab Montag, den 22. bis Freitag, den 26. Juni, ist die Brennecke-Straße in Höhe des Magdeburger Rings für den Kfz-, Rad- und Fußverkehr voll gesperrt. Grund ist eine planmäßige Bauwerksprüfung der Behelfsbrücken, bei der unter anderem mehrere Bolzen zu entfernen sind, wofür eine mobile Stützkonstruktion aufgestellt wird. Der Kfz-Verkehr des Magdeburger Rings führt über die Abfahrten und gegenüberliegenden Auffahrten direkt an den Brücken vorbei. Der Kfz-Verkehr in der Brennecke-Straße wird über die beiden Ringauffahrten jeweils zur nächsten Anschlussstelle und wieder zurück umgeleitet. Für den Fuß- und Radverkehr ist eine Umleitung über die nahegelegene Fußgängerbrücke zwischen Bodestraße und Goslarer Straße ausgeschildert. Seit 22. Juli bis 17. Juli ist die Krügerbrücke im Einmündungsbereich zur Himmelreichstraße voll gesperrt. Grund sind Anschlussarbeiten der SWM. Örtliche Umleitungen sind ausgeschildert. Weitere Verkehrseinschränkungen sind auf der Baustellenkarte unter www.moffi.de und www.magdeburg.de dargestellt. Seit 2005 produziert die Merz Group im Biopharmapark Dessau-Roßlau und das von der Wirkstoffherstellung bis zur Weiterverarbeitung und Verpackung. Das Unternehmen beschäftigt rund 450 Mitarbeitende. Im Beisein von Sachsen-Anhalts Ministerpräsident Sven Schulze weihte die Merz Group kürzlich eine neue Anlage ein. Bis 2028 soll der Standort in puncto Produktion, Verpackung, Logistik umfassend erweitert werden. Bis 2028 soll der Standort in puncto Produktion, Verpackung und Logistik umfassend erweitert werden. Das mit 100 Millionen Euro Investitionen. Der Region bietet das langfristig attraktive und sichere Arbeitsplätze. Das Unternehmen setzt auf Prozesse, die logistisch effizient und nachhaltig sind. Zudem engagiert es sich in der Initiative Made for Germany, um den Industriestandort Deutschland zu stärken.
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0: Wenn die Vereinigten Staaten von Amerika dieser Tage das 250. Jubiläum ihrer Unabhängigkeitserklärung vom britischen Königreich feiern, ist nahe des Weißen Hauses auch ein Magdeburger dabei. Friedrich Wilhelm von Steuben, der in der Elbestadt geborene General, hat mit einem Denkmal seinen Platz. Während die zentrale Rolle von Steubens im Unabhängigkeitskrieg weiterhin prominent ist, finden sich in Archivalien des Landesarchivs Sachsen-Anhalt noch viele unbekannte Bezüge zu den USA. Spannende Einblicke aus dem 18. und 19. Jahrhundert bietet eine neue Ausstellung am Standort Magdeburg. Die Archivalien berichten zum Beispiel von unerlaubten Soldatenwerbungen für den Unabhängigkeitskrieg. Die USA waren jedoch nicht allein Zielort von Soldaten, sondern insbesondere im 19. Jahrhundert für Millionen von deutschsprachigen Auswanderern. Dokumentiert ist der Fall Caroline Hensels und ihrer 4 Kinder aus Kalbe an der Saale. Zu sehen ist die Vitrinenausstellung ab dem 4. Juli 2026 am Standort Magdeburg des Landesarchivs Sachsen-Anhalt in der Brückstraße 2. Öffnungszeiten sind dienstags und mittwochs von 9 bis 16 Uhr bzw. nach Voranmeldung bis 19 Uhr, donnerstags von 9 bis 17 Uhr. Die Vitrinen sind im Workshopraum kostenfrei und ohne Anmeldung zugänglich. Weitere Informationen zu historischen Dokumenten aus dem Landesarchiv sowie zu Veranstaltungen gibt es auf der Website unter www.landesarchiv.sachsen-anhalt.de.

Vom Samstag, den 12. bis Sonntag, den 27. September 2026, findet das Festival Osten unter dem Titel Kraftwerk Zukunft statt. Die Orte sind vielversprechend. Das ehemalige Braunkohlekraftwerk Czornowitz und der leerstehende DDR-Jugendclub 84 in Wolfen-Nord. Das Programm ist vielseitig. Theater, Performance, Installationen, Gespräche, Workshops, Filme, Ausflüge, Tanz und Formate der Begegnung erwartet die BesucherInnen. Die Festivalzentren sind durch einen Bus-Shuttle verbunden. Der Titel Kraftwerk Zukunft stellt die Geschichte der Energieerzeugung in der Region in den Mittelpunkt und stellt die Frage, wie sich gesellschaftliche Energie für die Zukunft generieren lässt. Der Verein Kulturpark organisiert das Festival seit 2022 in Bitterfeld-Wolfen. Das Programm in Czornowitz entsteht in enger Zusammenarbeit mit dem Verein Forum Rathenow. Weitere Partner sind unter anderem der Verein Wolfen Nord und der Verein Jugendclub 83 sowie zahlreiche regionale Akteure. Weitere Informationen, das Programm und Tickets gibt es auf der Website www.osten-festival.de. Am 14. September 2025 fand wieder der bundesweite Tag des offenen Denkmals statt. Erstmals öffnete das alte Kraftwerk Czornowitz seine Tore für Besucher. 1600 BesucherInnen nutzten diese Gelegenheit, um sich über die Geschichte des Werkes zu informieren.

Ehemalige Mitarbeiter gaben spannende Einblicke in ihren früheren Arbeitsalltag, erzählten Geschichten von damals und lassen die aktive Zeit des Kraftwerks wieder lebendig werden. Einige der BesucherInnen brachten auch ihre eigenen Erinnerungen an die Zeit im Kraftwerk Czornowitz wie Fotografien oder Dokumente mit. Fast ein Familientreffen. Das Kraftwerk Czornowitz ging 1918 vollständig ans Netz. Mit 8 Turbinen erzeugte es 128 Megawatt. Somit war es weltweit das leistungsstärkste Braunkohlekraftwerk. Der Bau geht auf die Initiative Walter Rathenows zurück. Vom Kraftwerk führte eine der ersten Hochspannungsleitungen nach Berlin, um dort während des Ersten Weltkrieges ein Aluminiumwerk mit Strom zu versorgen. Weitere Leitungen folgten nach Wittenberg und Bitterfeld. Nach Kriegsende wurde diese Leitungen und das Kraftwerk Teil des mitteldeutschen Verbundnetzes.

0: Zum Ende der DDR lieferte das Kraftwerk ca. 600 Megawatt. Das entspricht etwa der Leistung von 120 modernen Windkraftanlagen, die etwa 5 Megawatt liefern. Es beschäftigte etwa 800 Mitarbeiter. 1992 wurde das Kraftwerk stillgelegt. Bis 1995 riss man das Dampfkraftwerk Czornowitz im Wesentlichen ab. Übrig geblieben sind Teile des Maschinenhauses, das historische Verwaltungsgebäude sowie das Schalthaus. Dieser Teil bildet nun das Industriedenkmal. Seine Zukunftsideen für das Kraftwerk konnte man mit Kreide auf die alte Werkstraße schreiben. Frieden für immer, Repair-Café, Treffpunkt Hightech-Park oder Schule. Manche wünschten sich auch die Kohle zurück. Der Verein Forum Rathenow und die Ferropolis-Stiftung Industriekultur GmbH luden zu diesem besonderen Tag im historischen Kraftwerk Czornowitz ein. Künftig will man das Kraftwerk für Besucher geöffnet halten. Zudem soll es eine Einrichtung der Wissenschaften und der interdisziplinären Arbeit zum Thema Kohlenstoffkreislaufwirtschaft werden.
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0: Vielen Dank für Ihr Interesse an unserer Sendung. Schalten Sie auch nächste Woche wieder ein. Und bis dahin, machen Sie es gut.
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Wie sagte schon der Schriftsteller Oscar Wilde, Reisen veredelt wunderbar den Geist und räumt mit all unseren Vorurteilen auf. In diesem Sinne herzlich willkommen zu KulturMDTV. Sechs Initiativen und Projekte aus Magdeburg, Bad Schmiedeberg, Zeitz, Halle, Stendal und Dessau-Roßlau haben in diesem Jahr einen der jeweils mit bis zu 1.000 Euro dotierten Integrationspreise des Landes Sachsen-Anhalt erhalten. Zudem wurde ein Sonderpreis für langfristiges Engagement verliehen. Die Preise überreichten Ministerin Petra Grimm-Benne, Landesintegrationsbeauftragte Susi Mörbeck und Landesgleichstellungsbeauftragte Sarah Schulze. 30 Ehrenamtliche erhielten für ihren persönlichen Einsatz für Integration und ein gutes Zusammenleben in Vielfalt eine besondere Ehrung. Zu den diesjährigen Preisträgern gehörten unter anderem in der Kategorie Kita, Schule und Ausbildung, Schlüssel erfolgreicher Integration erhält den mit 1.000 Euro dotierten ersten Preis der Verein Blickwechsel aus Magdeburg. Das interkulturelle Begegnungszentrum im Stadtteil Neu-Olvenstedt bereitet migrantische Kinder im Vorschulalter, die zum Teil keine Kita besucht haben, gezielt auf den Schulalltag vor. Das in Magdeburg ansässige Institut für Berufspädagogik erhält für seine herausragende Integrationsarbeit für internationale ÄrztInnen sowie ZahnärztInnen einen Sonderpreis. Seit nunmehr 35 Jahren hilft das Institut bei bürokratischen Hürden im Anerkennungsprozess. Die 30 geehrten Personen engagieren sich landesweit ehrenamtlich, insbesondere für Kinder und deren Familien, sei es als Paten, Ersatzoma, Sprachmittler, Musiklehrer oder als helfende Hand im Alltag. Wie zum Beispiel Dr. Holm Riegel, der in seiner Hausarztpraxis im Magdeburger Stadtteil Neu-Neustadt viele Menschen mit Migrationshintergrund behandelt. Mit Dolmetschern bietet der Arzt in 8 Sprachen Sprechstunden an. Oder Markus Ulbricht, der sich seit der Gründung des ersten Magdeburger Basketballclub in besonderem Maße für Integration, Vielfalt und gesellschaftlichen Zusammenhalt durch Sport engagiert. Auf der Website des Landes Sachsen-Anhalt sind alle Preisträger mit den jeweiligen Initiativen vorgestellt. lsaurl.de

0: Integrationspreis 2026.
1: Kurt Tucholsky, Luftveränderung. Fahre mit der Eisenbahn, fahre, Junge, fahre. Auf dem Deck vom Wasserkahn wehen deine Haare. Tauch in fremde Städte ein, laut in fremden Gassen. Höre fremde Menschen schreien, trink aus fremden Tassen. Flieh Betrieb und Telefon, grab in alten Schmökern. Sieh am Seinkain, mein Sohn, Weisheit still verhökern. Lauf in Afrika umher, reite durch Oasen. Lausche auf ein blaues Meer, hör den Mistral blasen. Wie du auch die Welt durchflitzt, ohne Rast und Ruh, hinten auf dem Puffer sitzt du.
0: Sachsen-Anhalt setzt zukünftig auf der Schiene auf Akkuzüge statt Dieselfahrzeuge. Laut einer Studie, die der Nahverkehr Sachsen-Anhalt im Auftrag gegeben hatte, sind dafür am besten Akkuzüge geeignet. Ein Battery Electric Multiple Unit Fahrzeug, kurz BEMU, fuhr Mitte Juni von Merseburg nach Braunsbedra eine Testfahrt. Der Staatssekretär aus dem Ministerium für Infrastruktur und Digitales, Sven Haller, schätzte vor Ort ein. Jetzt seien die nächsten Schritte, um den Umstieg auf Akkuzüge einzuleiten, zu gehen. Vor allem geht es um die Infrastruktur. Erste Gespräche mit der Deutschen Bahn AG gab es bereits. Die Testfahrt habe gezeigt, dass ein klimafreundlicher Zugbetrieb ohne Diesel stellenweise bereits möglich ist, so der Staatssekretär. Langfristig sind Akkuzüge unausweichlich. Das Angebot an Dieselfahrzeugen nimmt ab und der elektrische Betrieb sowohl bei den Energiekosten als auch bei der Wartung der Fahrzeuge ist kostengünstiger.

2025 hat das Land Sachsen-Anhalt gemeinsam mit rund 1000 Fachkräften aus Kindertageseinrichtungen, Wissenschaft und Kommunen das Kita-Bildungsprogramm Bildung, Elementar, Bildung von Anfang an überarbeitet und an aktuelle fachliche Anforderungen angepasst. Schwerpunkte sind sprachliche Bildung, der Übergang von der Kita in Schule und Hort, Demokratie, Umwelt- und Medienbildung, die Förderung von Inklusion sowie die Stärkung der Kinderrechte. Jetzt starten für die rund 1800 Kindertageseinrichtungen und etwa 140 Kindertagespflegestellen die landesweiten Fortbildungen. Die Qualifizierung richtet sich an rund 20.000 pädagogische Fach-, Hilfs- und Leitungskräfte in Kindertageseinrichtungen, Kindertagespflegepersonen sowie Fachberatungen und Fachaufsichten für Kindertageseinrichtungen in den Jugendämtern. Das Land stellt insgesamt 12,5 Millionen Euro für zusätzliches Personal bereit, das während der Fortbildungszeiten mit den Kindern arbeitet. Das Bildungsprogramm Bildung Elementar, Bildung von Anfang an wurde erstmals 2004 veröffentlicht und bildet seit 2013 die

Ausstellungen fand sich das ein oder andere Bild, meistens schwarz-weiß, das vom beschaulichen Leben der Fischer erzählt. Vor Ort in Witt auf Rügen suchten wir mit Fotos der Werke nach den Motiven und Geschichten. Das Buch Asyl in Witt, Otto Nagel auf der Flucht vor den Nazis, erzählt von dieser Reise in die Vergangenheit im Mai 2025. Mit der Kamera fing der Autor Bernd Schallmerk die Motive der Bilder von Nagel im Fischerdorf ein. Den analysierten Werken des Künstlers gegenübergestellt, gibt das der Reportage einen authentischen Blick. Erhältlich ist unser Buch im Taschenformat, im Buchhandel oder in unserem Shop.

In den Sommermonaten verbringen viele ihren Urlaub fernab der Heimat. Insbesondere in dieser Zeit wurden die Blutvorräte in den vergangenen Jahren knapp. Daher ruft Gesundheitsministerin Petra Grimm-Benne vor der Urlaubszeit zur Blutspende auf. Jede Blutspende kann in drei Präparate, Plasma, Plättchen und rote Blutkörperchen, aufgeteilt werden und damit bis zu drei Menschen das Leben retten. Blut ist ein wertvolles Gut, das eine Vielzahl von lebenswichtigen Funktionen erfüllt und in der Gesundheitsversorgung unabkömmlich ist. Jedoch lässt es sich nicht, trotz fortschreitender wissenschaftlicher Entwicklung, künstlich herstellen, sodass

die Vorräte regelmäßig aufgefüllt werden müssen. BlutspenderInnen müssen mindestens 18 Jahre alt und fit sein. Um dies abzuklären, wird bei jeder Spende ein Fragebogen ausgefüllt und eine ärztliche Untersuchung vorgenommen. Und jeder hat auch einen direkten Nutzen. Bei jeder Blutspende wird das Blut untersucht und Gesundheitschecks unterzogen. Frauen dürfen bis zu 4-mal pro Jahr und Männer bis zu 6-mal pro Jahr Blut spenden. Benötigt werden Spenden aller Blutgruppen, aber auch PlasmaspenderInnen. In Sachsen-Anhalt finden täglich mehrere Blutspendetermine statt. Eine Übersicht ist zu finden unter www.blutspende-leben.de/blutspendentermine. Oberbürgermeisterin Simone Borres, die städtischen Beigeordneten sowie der Vorstand des Stadtrates und die Fraktionsvorsitzenden des Gremiums haben vor dem Alten Rathaus gemeinsam auf die dramatische Finanzsituation der Landeshauptstadt aufmerksam gemacht. Gleichzeitig fordern sie vom Bund und Land wirksame Maßnahmen gegen die kommunale Finanzkrise. Mit der Aktion beteiligt sich Magdeburg an der bundesweiten Initiative Kommunen am Limit. Aufgerufen haben dazu die kommunalen Spitzenverbände Deutscher Städtetag, Deutscher Landkreistag und Deutscher Städte- und Gemeinbund. Das kommunale Defizit lag 2025 bundesweit bei rund 30 Milliarden Euro, ein historischer Höchststand. In der Landeshauptstadt Sachsen-Anhalts beträgt das Haushaltsdefizit trotz aller Konsolidierungsanstrengungen in diesem Jahr 54,3 Millionen Euro. Dabei spart Magdeburg seit Jahren bereits in Größenordnungen, vor allem beim eigenen Personal. Man spare damit mehrere Millionen Euro ein, allerdings zu Lasten der Mitarbeiterschaft. Die Erhöhung von Steuern und Eintrittsgeldern lindere zwar die finanzielle Not, die strukturelle Unterfinanzierung der Kommune wird aber nicht beseitigt. Die Kommunen fordern eine jährliche Soforthilfe, eine Erhöhung des kommunalen Anteils an den Gemeinschaftssteuern sowie notwendige Reformen in den sozialen Sicherungssystemen. Weitere Informationen sind unter www.städtetag.de/positionen/kommunen-am-limit im Internet verfügbar. Das Ausstellungsformat BBKarium des Bundesverbandes Bildender Künstler Sachsen-Anhalt wächst weiter. Ab Juli 2026 wird das erfolgreiche Schaufensterformat an insgesamt 5 Standorten in Sachsen-Anhalt präsentiert. Neben den bestehenden BBKarien in Halle und Dessau-Roßlau kommen neue Ausstellungsorte in Lutherstadt-Wittenberg, Magdeburg und Wernigerode hinzu. Damit entwickelt sich das BBKarium von einem einzelnen Schaufensterprojekt zu einem landesweiten Netzwerk für zeitgenössische Kunst im öffentlichen Raum. Seit April 2021 präsentiert das BBKarium in Halle Werke von Künstlerinnen des Verbandes in einem öffentlich zugänglichen Schaufenster an der Geschäftsstelle des BBK. Die Ausstellungen sind rund um die Uhr einsehbar und ermöglichen einen unkomplizierten Zugang zu zeitgenössischer Kunst, unabhängig von Öffnungszeiten, Eintrittspreisen oder institutionellen Hürden. Das Format schafft Sichtbarkeit für die Arbeit professioneller Künstlerinnen und bringt Kunst direkt in den Mittelpunkt des Alltags der Menschen.

Beim Fußballspiel zwischen dem 1. FC Magdeburg und Dynamo Dresden am 24. Januar 2026 kam es zu schweren Ausschreitungen. Heimfans versuchten in den Gästebereich vorzudringen und griffen dabei die Polizei massiv an. Bei diesem Gewaltexzess wurden Einsatzkräfte der Polizei mit Steinen, Pyrotechnik und weiteren gefährlichen Gegenständen attackiert. 77 Polizisten erlitten Verletzungen, 17 davon mussten im Krankenhaus behandelt werden. Die Polizei leitete gegen die Täter Ermittlungen wegen des Verdachts des versuchten Mordes und des schweren Landesfriedensbruchs sowie weiterer Straftaten ein, die eine spezielle Ermittlungsgruppe führt. Das Amtsgericht Magdeburg hat die Veröffentlichung von 3 Tatverdächtigen beschlossen. Die abgebildeten Personen stehen im Verdacht, an den gewaltsamen Ausschreitungen beteiligt gewesen zu sein. Wer kennt die auf den Fotos abgebildeten Personen? Tatverdächtiger 1, 2 und 3. Hinweise bitte an die Polizei unter der Telefonnummer 0391 546 1010 oder an das Hinweisportal unter st.hinweisportal.de. Die Polizei bittet für eine bessere Zuordnung etwaige Zeugen um Übernahme der Nummerierung der Tatverdächtigen. Am Montag, den 15. Juni 2026, erhielt die Bundespolizei um 17.25 Uhr eine Meldung über einen körperlichen Angriff auf eine Zugbegleiterin in einer Regionalbahn, Strecke von Dessau nach Aschersleben. Die Zugbegleiterin führte eine Fahrkartenkontrolle durch. Ein 36-jähriger Reisender rauchte im Zug. Als die Zugbegleiterin auf das bestehende Rauchverbot hinwies, reagierte der Mann aggressiv und drückte seine glühende Zigarette an der Dienstjacke der Bahnmitarbeiterin aus und schlug der Frau mehrfach mit der Hand ins Gesicht und beschädigte ihre Brille. Die 46-Jährige erlitt sichtbare Verletzungen im Gesichtsbereich und brach ihren Dienst nach dem Vorfall ab. Mehrere Reisende griffen ein, hielten den Mann bis zum Eintreffen der Einsatzkräfte fest und verhinderten damit weitere Übergriffe. Beamte der Bundes- und Landespolizei stellten den Tatverdächtigen am Bahnhof Köthen. Der Beschuldigte war weiterhin äußerst aggressiv und griff Beamte tätlich an. Ein Atemalkoholtest ergab einen Wert von 2,36 Promille. Gegen den Deutschen läuft ein Ermittlungsverfahren unter anderem wegen Körperverletzung, Sachbeschädigung, Erschleichen von Leistungen, Hausfriedensbruch, tätlichen Angriff auf und Widerstand gegen Vollstreckungsbeamte sowie Bedrohung und Beleidigung. Die Staatsanwaltschaft Dessau beantragte gegen den Tatverdächtigen einen Haftbefehl. Am Folgetag erließ das Amtsgericht Dessau einen Hauptverhandlungshaftbefehl, um ein zeitnahes Strafverfahren sicherzustellen. Einsatzkräfte der Bundespolizei brachten den Beschuldigten in eine Justizvollzugsanstalt. Am Dienstag, den 16. Juni 2026 gegen 16.45 Uhr wurde der Magdeburger Polizei ein Ladendiebstahl in einem Einzelhandelsgeschäft im Breitenweg gemeldet. Ein Ladendetektiv stellte 2 tatverdächtige Männer nach einem Diebstahl auf dem Parkplatz des Geschäftes fest, wobei einer mit dem Diebesgut flüchtete. Sein Fahrrad ließ er am Tatort zurück. Einen 40-jährigen Tatverdächtigen konnte die Polizei vor Ort feststellen. Beschreibung des flüchtigen Tatverdächtigen. Männlich, etwa 30 bis 40 Jahre alt, ca. 1,70 Meter bis 1,75 Meter groß, beige kurze Stoffhose, schwarze Oberbekleidung, schwarze Umhängetasche, schwarze Sonnenbrille auf dem Kopf getragen. Das Polizeirevier Magdeburg sucht zur weiteren Aufklärung der Tat nach Zeugen, welche sachdienliche Hinweise zur Tat oder der gesuchten Person geben können. Hinweise nimmt das Polizeirevier Magdeburg unter 0391 546 3295 oder per E-Revier entgegen. Das zurückgelassene Fahrrad war zur Fahndung ausgeschrieben und konnte dem rechtmäßigen Eigentümer übergeben werden. Die Ermittlungen wegen Ladendiebstahls dauern an. Das Polizeirevier Magdeburg bittet die Bevölkerung um Mithilfe bei der Identifizierung eines bislang unbekannten Tatverdächtigen. Bereits am 16. September 2025 wurde einer Geschädigten von 2 bislang unbekannten Tätern die IC-Karte entwendet. Zuvor hatten die Täter die Dame in einer Bankfiliale beobachtet, dabei die PIN ausgespäht und folgten ihr in eine Straßenbahn der Linie 1 in Fahrtrichtung Kannenstieg.
An der Endhaltestelle Kannenstieg hinderten sie die Dame am Ausstieg und entwendeten die IC-Karte. Kurz nach dem Diebstahl gelang es den Tätern, noch vor der Sperrung der Karte, einen niedrigen vierstelligen Betrag vom Konto der Geschädigten abzuheben. Das Polizeirevier Magdeburg sucht zur weiteren Aufklärung der Tat nach Zeugen, welche sachdienliche Hinweise zur Tat oder zur hier abgebildeten Person geben können. Hinweise nimmt das Polizeirevier Magdeburg unter 0391 546 3295 oder per E-Revier entgegen. Am Freitag, den 19. Juni 2026, führte die Polizei Magdeburg im Rahmen eines behördenübergreifenden Einsatzes in den als kriminalitätsbelastet eingestuften Kernbereichen der Neuen Neustadt und am Haselbachplatz mehrere Kontrollmaßnahmen durch. Im Fokus standen insbesondere gewerblich genutzte Objekte wie Bars in den genannten Bereichen. Die Polizei stellte unter anderem Verstöße gegen das Betäubungsmittelgesetz, das Waffengesetz, das Aufenthaltsgesetz sowie wegen nicht zugelassener Glücksspielautomaten fest. Die Kontrollmaßnahmen ergänzen die ohnehin tägliche Präsenz der Polizei in den betroffenen Bereichen. Dies, um eine mögliche Kriminalität konsequent zu bekämpfen und dadurch das Sicherheitsgefühl der BürgerInnen kontinuierlich zu stärken.

0: Zeit mal wieder zu lesen. Es gibt ein sehr schönes Buch von Eva und Erwin Strittmatter, Du liebes Grün, eine Reise in die Natur. Von Eva Strittmatter habe ich ein kleines Gedicht, das heißt einfach Grün. Mit solcher Gewalt bricht der Frühling herein, dass wir nicht nachkommen, um uns umzusehen. Über Nacht sind Wunder und Wunder geschehen, über Blüten blau, gelb schon Schmetterlingswehen, über Stürzen, Brausen, außer sich sein. Vorausgeworfene Sommertage Anfang April, ob das wohl bedeute, lebt, was ihr könnt, lebt unbedingt heute. Der Sommer wird schlimmer, Wirrnisse, Beute, Zeit des Entsetzens sein und Zeit der Klage. So ist unser Glücksrausch von Ängsten zersetzt. Wie würden wir diesen Frühling genießen, in dem schöne Ströme des Sommers fließen? Wäre nicht die Stille zertrümmert vom Schießen und der Himmel von eisernen Vögeln verletzt? Und auch dieser Tag, um uns alles zu geben, Tag grün, mit dem sie gewendeten Duft aus des Erdreichs eben geöffneter Gruft, der sich mit geläuterten Luft mischt zum Geruch vom ewigen Leben. Überstürzen, Brausen, außer sich sein, über Blüten, blau-gelb schon Schmetterlingswehen. Über Nacht sind Wunder und Wunder geschehen, dass wir nicht nachkommen, um uns zu sehen. Mit solcher Gewalt fällt der Frühling ein. Seit 20 Jahren gibt es das psychosoziale Zentrum für MigrantInnen in Sachsen-Anhalt, um Geflüchtete, die Verfolgung, Krieg und Folter überlebt haben, psychologisch zu unterstützen. Das Zentrum arbeitet inzwischen an drei Standorten. In Halle, seit 2010 in Magdeburg sowie seit 2023 in Stendal. Integrationsbeauftragte Susi Mürbeck würdigte die Arbeit des Teams. Zitat: Psychosoziale Gesundheit ist eine zwingende Voraussetzung, damit Menschen bei ihren ersten Schritten in der neuen Heimat nicht ins Straucheln geraten, sondern wirklich ankommen können. Viele Kriegsflüchtlinge haben schwere Traumata erlebt und benötigen hochspezialisierte Hilfe. Das Zentrum ist und bleibt ein wichtiger Partner der Landesregierung bei der Versorgung psychisch erkrankter Geflüchtete. Zitat Ende. Kürzlich übergab Susi Mürbeck dem psychosozialen Zentrum zwei Förderbescheide mit einem Gesamtvolumen von 510.000 Euro. Das Bundesamt für Migration und Flüchtlinge stellt zudem dem Zentrum aus Mitteln des Asyl-, Migrations- und Integrationsfonds der Europäischen Union eine Förderung in Höhe von 585.000 Euro bereit.
1: 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Hallo, ich bin Harry, der Stadtführer. Ich bin am Domplatz in Magdeburg. Der Dom hinter mir ist schon über 800 Jahre alt.

Hier liegt Kaiser Otto der Große begraben. Das bunte Haus hier hat der Künstler Friedensreich Hundertwasser entworfen. Darum heißt es auch Hundertwasserhaus. Wollte Häuser bauen, die im Einklang mit der Natur sind. Die Johanneskirche ist die älteste Pfarrkirche der Stadt. Martin Luther predigte hier von seiner Reformation. Die Kirche wurde einmal im Dreißigjährigen Krieg und einmal im Zweiten Weltkrieg völlig zerstört. Heute finden hier viele Veranstaltungen statt. Nanu, wer bist du denn? Gestatten, Zeitzähler. Ich zähle Stunden und Minuten rund um die Welt. Ich bin ein Kunstprojekt der Künstlerin Gloria Friedmann als Teil der Ausstellung Die Elbe in Bitwien vom Kunstmuseum. Aha, da ist ja die Elbe. Etwa 1000 Kilometer braucht sie, um in die Nordsee zu fließen. Der 12-längste Fluss in Europa und gehört zu den 100 längsten Flüssen der Erde. Hier bin ich am Albin-Müller-Turm. Ein Aussichtsturm? Nein, ein Leuchtturm. Der sollte nämlich 1927 die Besucher zur ersten internationalen Theaterausstellung in den Stadtpark locken. Dazu gehört noch die Stadthalle. Die wird gerade saniert. Ach so, die Sternbrücke, die gehört natürlich auch zum Ausstellungsgelände. Früher fuhr hier die Bimmel rüber. Im Zweiten Weltkrieg wurde sie auch zerstört und bis 2005 zur 1200-Jahr-Feier Magdeburgs wieder aufgebaut. Die Hochbrücke hier ist was Besonderes, denn die konnte das 90 Meter lange Mittelteil mit einem elektrischen Motor innerhalb von 5 Minuten heben und senken. So kamen die Schiffe auch bei Hochwasser durch. Und hier seht ihr den berühmten Halbkugelversuch des genialen Forschers und Bürgermeisters von Magdeburg, Otto von Guericke. Damit hat er das Vakuum nachgewiesen und nebenher erfand er die Luftpumpe. Das hier, das ist das alte Zentraltheater. Vor über 100 Jahren gebaut, im Krieg zerstört, danach wieder aufgebaut, 1990 abgebrannt und nochmal wieder aufgebaut. Heute ist es das Opernhaus. Und hier am zentralen Omnibusbahnhof kommt man von überall her und gelangt überall hin. Jetzt bin ich am Rathaus. Hier sitzt die Oberbürgermeisterin der Stadt, die erste Frau im Amt. Der Typ davor, der auf dem Pferd, das ist der Goldene Reiter. Kaiser Otto und seine beiden Ehefrauen Adelheid und Editha. Wer zuerst kommt, mal zuerst oder alle guten Dinge sind drei, das steht schon im Sachsenspiegel. Den hat dieser Typ verzapft, Eike von Repko, das bürgerliche Gesetzbuch des 11. Jahrhunderts. Das ist das Kloster, das älteste Haus in der Stadt. Heute sind dort das Kunstmuseum und eine Konzerthalle drin. Jetzt ist die kleine Stadtführung vorbei, ich bin wieder an der Elbe. Und den Dom kann man von der Ostseite aus ansehen.

Sonntagabend. Ich gehe mit drei Briefen zum Postbriefkasten. Bevor dieser um 18 Uhr geleert wird, werfe ich sie ein. Dann mache ich mich auf den Weg zum Bahnhof. Bei der Hofwiesenstraße schaut eine Asiatin mit einem Rollkoffer suchend in ihr Handy, dreht dann den Kopf in verschiedene Richtungen, bevor sie sich entscheidet, die Hofwiesenstraße hinaufzugehen. Ich dachte eigentlich, sie wolle hinunter zum Bahnhof. Vor der Ampel beim Restaurant Baumgarten, einer Liegenschaft, die schon lange geschlossen und deren eine Türe eingeschlagen ist, bleibe ich stehen, weil sie auf Rot geschaltet hat. Neben der kaputten Tür hängt hinter einem Fenster noch ein Vorhang mit einer Seidenstickerei, auf der zwei Storchenpaare zu sehen sind. Als immer noch kein Auto kommt und auch kein Kind in Sicht ist, gehe ich über die Straße. Auf der anderen Seite steht ein Mann, blickt suchend in sein Handy und dreht den Kopf in verschiedene Richtungen. Aber da er mich nicht fragt, biete ich ihm auch keine Auskunft an. Dann überquere ich die Hofwiesenstraße und vom Bahnhof kommt mir ein tamilischer Familienvater entgegen, der suchend in sein Handy blickt und den Kopf in verschiedene Richtungen dreht. Zwei Schritte hinter ihm folgen seine Frau und sein Kind. Auf dem Treppengeländer zum Untergeschoss des Bahnhofs Örkilon teilt eine Reliefschrift mit: Max Frisch Platz 2 bis 10. So heißt der Platz auf der anderen Seite des Bahnhofs. Es gibt dort neuerdings ein Sommerrestaurant unter offenen Zeltdächern, das zum frischen Max heißt und in dem man Max Burger

0: essen kann. Hinter dem zweiten Burger steht in Klammern Veggie. Mir kam in den Sinn, dass der Rahmen in unserem Kühlschrank ausgeht und im kleinen Koop-Laden, der von morgens 5:30 bis nachts um 11:45 geöffnet hat, hole ich zwei Portionen Halbrahmen, für die ich zuhinterst ins Regal greifen muss, nachdem ich schon einen Vollrahmen ins Körbchen gestellt hatte, weil ich dachte, der Halbrahmen sei ausgegangen. Drei Fläschchen Prosecco aus Italien nehme ich dazu und zwei Tafeln Schokolade. Eine dunkle mit Orangengeschmack für meine Frau und eine Nussschokolade für mich. Drei Menschenreihen warten vor drei Kassen. Und an der einen Kasse ist ein unerfahrener Junge. Deshalb stelle ich mich in die Schlange, die zu einer Frau mit erfahrenem Aussehen führt. Eine Jugendliche weiter vorne bezahlt ihre zwei Getränke mit einer Karte, die man nur kurz an das Kassengerät halten muss, damit der Betrag sofort abgebucht wird. Der Mann vor mir kauft einen Schokoladenriegel und ein Bier und bezahlt mit einer 200-Note frisch aus dem Automaten. Ich bezahle im Bar, aber die Brille fällt mir von der Nase auf das Portemonnaie und auf die kleine Brieftasche mit meiner Supercard. Die Frau sagt mütterlich: Nicht pressieren, ich pressiere trotzdem. Da hinter mir schon drei Leute stehen, auf dem Kassenzettel sehe ich, dass die Kassiererin einen schwer aussprechbaren Namen hat. Auf dem Heimweg gehe ich zur Bankfiliale am Marktplatz. An der Ecke bei der Parkhausausfahrt des Swiss Hotels steht ein großer, dürrer Mann und schaut suchend auf die Straße auf und ab. Ich biege zur Migros Bank und überlege mir einen Moment, ob ich mich in Acht nehmen muss, wenn ich den Raum mit dem Bankomaten betrete, denn der Marktplatz wird umgebaut, ist voller Absperrungen und menschenleer und der dürre Mann wirkt etwas unberechenbar. Dann schiebe ich aber meine Karte in den Schlitz, drücke meinen PIN-Code, den ich fast auswendig weiß, und verlange 1000 Franken in gemischten Noten. Es kommen vier 200er und 200er Noten heraus. Ich stecke die Karte und den Beleg in das Brieftäschchen, das Geld in die Hosentasche, drücke auf den Knopf, der die Türe zischend öffnet, schaue mich kurz um und betrete entschlossen den leeren Marktplatz. Als ich durch das Garagentor eintrete, beginnen die Abendglocken zu läuten. Ich schneide noch ein paar Äste des Ligusterbuschs ab, die in den Weg hineintragen, werfe sie in den Grüncontainer und gehe dann zufrieden ins Haus, als käme ich von einer großen Reise in die Welt zurück.
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Die Stadtverwaltung informierte dieser Tage AnwohnerInnen über den geplanten Ersatzneubau der Ringbrücke über die Albert-Vater-Straße. Neben rund 20 Interessierten der anliegenden Straßen Editha Winkel und Viktor-von-Unruh-Straße kamen zum Treffen auf dem Parkplatz am südlichen Ende der Viktor-von-Unruh-Straße auch eine Vertreterin der Wohnungsgenossenschaft 1893. Der Fuß- und Radverkehr soll während der Baumaßnahmen so gut wie möglich aufrechterhalten bleiben. Zu Vollsperrungen kommt es voraussichtlich nur kurzweilig in Zeiten der Abbrucharbeiten des maroden Brückenbauwerks und zum Einheben der Hauptträger der Brückenkonstruktion. Aktuell läuft das Vergabeverfahren. Ende November 2026 sollen dann die Partner für Planung und Bau vertraglich feststehen. Voraussichtlich Mitte des Jahres 2027. Voraussichtlich zweites, drittes Quartal 2027 kann der Bau abschnittsweise mit der Erneuerung des östlichen Teilbauwerks beginnen. Ziel ist es, während der Abbruch- und Bauphase den Verkehr so weit wie möglich aufrechtzuerhalten, blickt die Oberbürgermeisterin voraus. Daher soll zuerst ein Teilbauwerk der Ringbrücke erneuert werden, damit der Verkehr jeweils einspurig über das andere Teilbauwerk rollen kann. Im Anschluss, voraussichtlich bereits Mitte 2028, kann das erste neue Teilbauwerk in Betrieb genommen werden, während parallel auf der westlichen Seite der zweite Teil des Ersatzneubaus entsteht. Bauablauf: Bauabschnitt 1 Erneuerung des östlichen Teilbauwerks, Bauabschnitt 2 Erneuerung des westlichen Teilbauwerks. Bauende bis 2030. Voraussichtlich bis Mitte Juli lässt die Stadt das westliche Wegekreuz nahe der Pappelallee im Nordpark für rund 70.000 Euro sanieren. In dieser Zeit kann es im Bereich der Baustelle im Nordpark zu Einschränkungen kommen. Der Eigenbetrieb Stadtgarten und Friedhöfe Magdeburg bittet hierfür um Verständnis. Die Deckschicht der Wege in diesem Bereich des Nordparks ist in Teilen nicht mehr zu erkennen. Dadurch bildeten sich bei Regen Pfützen und Schlamm, der die Verkehrssicherheit beeinträchtigte. Eine Überhöhung in der Mitte der Wegekreuzung soll das Niederschlagswasser zukünftig ableiten. Die seitlichen Rasen und Gehölzflächen können so das Oberflächenwasser, welches bei Starkregen nicht schnell versickert, aufnehmen. Die Wege erhalten einen grauen Splittbelag in wassergebundener und wasserdurchlässiger Bauweise mit organischen Bindemittel. Die Baumaßnahme wird aus Mitteln des städtischen Haushalts finanziert. Die Gleisbauarbeiten der MVB für die zweite Nord-Süd-Verbindung erfordern längere Einschränkungen. Seit dem 22. Juni 2026 bis voraussichtlich Oktober 2028 kann der Kfz-Verkehr vom Magdeburger Ring in Fahrtrichtung Halberstadt nicht auf die Bundesstraße 1 abfahren. Die Umleitung erfolgt über die Anschlussstellen Damaschkeplatz und Liebknechtstraße. Im Baustellenbereich auf der Albert-Vater-Straße, Bundesstraße 1, wird der Kfz-Verkehr jeweils einspurig geführt. Die Auffahrt auf dem Magdeburger Ring in Richtung Halberstadt ist nur aus Richtung Universitätsplatz möglich. Der Gübser Weg ist wieder vollständig befahrbar. Die Arbeiten der SWM zwischen Leineweberstraße und Gübserdamm sind beendet. Die Einbahnstraßenregelung in der Ebendorfer Chaussee ist aufgehoben. Damit ist der kurze Abschnitt zwischen Leutscher Weg und Burgstaller Weg wieder stadteinwärts für den Kfz-Verkehr frei. Ab Montag, den 22. bis Freitag, den 26. Juni, ist die Brennecke-Straße in Höhe des Magdeburger Rings für den Kfz-, Rad- und Fußverkehr voll gesperrt. Grund ist eine planmäßige Bauwerksprüfung der Behelfsbrücken, bei der unter anderem mehrere Bolzen zu entfernen sind, wofür eine mobile Stützkonstruktion aufgestellt wird. Der Kfz-Verkehr des Magdeburger Rings führt über die Abfahrten und gegenüberliegenden Auffahrten direkt an den Brücken vorbei. Der Kfz-Verkehr in der Brennecke-Straße wird über die beiden Ringauffahrten jeweils zur nächsten Anschlussstelle und wieder zurück umgeleitet. Für den Fuß- und Radverkehr ist eine Umleitung über die nahegelegene Fußgängerbrücke zwischen Bodestraße und Goslarer Straße ausgeschildert. Seit 22. Juli bis 17. Juli ist die Krügerbrücke im Einmündungsbereich

0: Bereich zur Himmelreichstraße voll gesperrt. Grund sind Anschlussarbeiten der SWM, örtliche Umleitungen sind ausgeschildert. Weitere Verkehrseinschränkungen sind auf der Baustellenkarte unter www.moffi.de und www.magdeburg.de dargestellt.
1: Seit 2005 produziert die Merz Group im Biopharmapark Dessau-Roßlau und das von der Wirkstoffherstellung bis zur Weiterverarbeitung und Verpackung. Das Unternehmen beschäftigt rund 450 Mitarbeitende. Im Beisein von Sachsen-Anhalts Ministerpräsident Sven Schulze weihte die Merz Group kürzlich eine neue Anlage ein. Bis 2028 soll der Standort in puncto Produktion, Verpackung, Logistik umfassend erweitert werden. Bis 2028 soll der Standort in puncto Produktion, Verpackung und Logistik umfassend erweitert werden. Das mit 100 Millionen Euro Investitionen. Der Region bietet das langfristig attraktive und sichere Arbeitsplätze. Das Unternehmen setzt auf Prozesse, die logistisch effizient und nachhaltig sind. Zudem engagiert es sich in der Initiative Made for Germany, um den Industriestandort Deutschland zu stärken.
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1: Wenn die Vereinigten Staaten von Amerika dieser Tage das 250. Jubiläum ihrer Unabhängigkeitserklärung vom britischen Königreich feiern, ist nahe des Weißen Hauses auch ein Magdeburger dabei. Friedrich Wilhelm von Steuben, der in der Elbestadt geborene General, hat mit einem Denkmal seinen Platz. Während die zentrale Rolle von Steubens im Unabhängigkeitskrieg weiterhin prominent ist, finden sich in Archivalien des Landesarchivs Sachsen-Anhalt noch viele unbekannte Bezüge zu den USA. Spannende Einblicke aus dem 18. und 19. Jahrhundert bietet eine neue Ausstellung am Standort Magdeburg. Die Archivalien berichten zum Beispiel von unerlaubten Soldatenwerbungen für den Unabhängigkeitskrieg. Die USA waren jedoch nicht allein Zielort von Soldaten, sondern insbesondere im 19. Jahrhundert für Millionen von deutschsprachigen Auswanderern. Dokumentiert ist der Fall Caroline Hensels und ihrer vier Kinder aus Kalbe an der Saale. Zu sehen ist die Vitrinenausstellung ab dem 4. Juli 2026 am Standort Magdeburg des Landesarchivs Sachsen-Anhalt in der Brückstraße 2. Öffnungszeiten sind dienstags und mittwochs von 9 bis 16 Uhr bzw. nach Voranmeldung bis 19 Uhr, donnerstags von 9 bis 17 Uhr. Die Vitrinen sind im Workshopraum kostenfrei und ohne Anmeldung zugänglich. Weitere Informationen zu historischen Dokumenten aus dem Landesarchiv sowie zu Veranstaltungen gibt es auf der Website unter www.landesarchiv.sachsen-anhalt.de.

Vom Samstag, den 12. bis Sonntag, den 27. September 2026, findet das Festival Osten unter dem Titel Kraftwerk Zukunft statt. Die Orte sind vielversprechend. Das ehemalige Braunkohlekraftwerk Czornowitz und der leerstehende DDR-Jugendclub 84 in Wolfen-Nord. Das Programm ist vielseitig. Theater, Performance, Installationen, Gespräche, Workshops, Filme, Ausflüge, Tanz und Formate der Begegnung erwartet die BesucherInnen. Die Festivalzentren sind durch einen Bus-Shuttle verbunden. Der Titel Kraftwerk Zukunft stellt die Geschichte der Energieerzeugung in der Region in den Mittelpunkt und stellt die Frage, wie sich gesellschaftliche Energie für die Zukunft generieren lässt. Der Verein Kulturpark organisiert das Festival seit 2022 in Bitterfeld-Wolfen. Das Programm in Czornowitz entsteht in enger Zusammenarbeit mit dem Verein Forum Rathenow. Weitere Partner sind unter anderem der Verein Wolfen-Nord und der Verein Jugendclub 83 sowie zahlreiche regionale Akteure. Weitere Informationen, das Programm und Tickets gibt es auf der Website www.osten-festival.de. Am 14. September 2025 fand wieder der bundesweite Tag des offenen Denkmals statt. Erstmals öffnete das alte Kraftwerk Czornowitz seine Tore für Besucher. 1600 BesucherInnen nutzten diese Gelegenheit, um sich über die Geschichte des Werkes zu informieren.

Ehemalige Mitarbeiter gaben spannende Einblicke in ihren früheren Arbeitsalltag, erzählten Geschichten von damals und lassen die aktive Zeit des Kraftwerks wieder lebendig werden. Einige der BesucherInnen brachten auch ihre eigenen Erinnerungen an die Zeit im Kraftwerk Czornowitz wie Fotografien oder Dokumente mit. Fast ein Familientreffen. Das Kraftwerk Czornowitz ging 1918 vollständig ans Netz. Mit 8 Turbinen

erzeugte es 128 Megawatt. Somit war es weltweit das leistungsstärkste Braunkohlekraftwerk. Der Bau geht auf die Initiative Walter Rathenows zurück. Vom Kraftwerk führte eine der ersten Hochspannungsleitungen nach Berlin, um dort während des Ersten Weltkrieges ein Aluminiumwerk mit Strom zu versorgen. Weitere Leitungen folgten nach Wittenberg und Bitterfeld. Nach Kriegsende wurde diese Leitungen und das Kraftwerk Teil des mitteldeutschen Verbundnetzes.

0: Zum Ende der DDR lieferte das Kraftwerk ca. 600 Megawatt. Das entspricht etwa der Leistung von 120 modernen Windkraftanlagen, die etwa 5 Megawatt liefern. Es beschäftigte etwa 800 Mitarbeiter. 1992 wurde das Kraftwerk stillgelegt. Bis 1995 riss man das Dampfkraftwerk Czornowitz im Wesentlichen ab. Übrig geblieben sind Teile des Maschinenhauses, das historische Verwaltungsgebäude sowie das Schalthaus. Dieser Teil bildet nun das Industriedenkmal. Seine Zukunftsideen für das Kraftwerk konnte man mit Kreide auf die alte Werkstraße schreiben. Frieden für immer, Repair-Café, Treffpunkt Hightech-Park oder Schule. Manche wünschten sich auch die Kohle zurück. Der Verein Forum Rathenow und die Ferropolis-Stiftung Industriekultur GmbH luden zu diesem besonderen Tag im historischen Kraftwerk Czornowitz ein. Künftig will man das Kraftwerk für Besucher geöffnet halten. Zudem soll es eine Einrichtung der Wissenschaften und der interdisziplinären Arbeit zum Thema Kohlenstoffkreislaufwirtschaft werden.
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Wie sagte schon der Schriftsteller Oscar Wilde, Reisen veredelt wunderbar den Geist und räumt mit all unseren Vorurteilen auf. In diesem Sinne, herzlich willkommen zu KulturMDTV. Sechs Initiativen und Projekte aus Magdeburg, Bad Schmiedeberg, Zeitz, Halle, Stendal und Dessau-Roßlau haben in diesem Jahr einen der jeweils mit bis zu 1000 Euro dotierten Integrationspreise des Landes Sachsen-Anhalt erhalten. Zudem wurde ein Sonderpreis für langfristiges Engagement verliehen. Die Preise überreichten Ministerin Petra Grimm-Benne, Landesintegrationsbeauftragte Susi Mörbeck und Landesgleichstellungsbeauftragte Sarah Schulze. 30 Ehrenamtliche erhielten für ihren persönlichen Einsatz für Integration und ein gutes Zusammenleben in Vielfalt eine besondere Ehrung. Zu den diesjährigen Preisträgern gehörten unter anderem in der Kategorie Kita, Schule und Ausbildung, Schlüssel erfolgreicher Integration erhält den mit 1000 Euro dotierten ersten Preis der Verein Blickwechsel aus Magdeburg. Das interkulturelle Begegnungszentrum im Stadtteil Neu-Olvenstedt bereitet migrantische Kinder im Vorschulalter, die zum Teil keine Kita besucht haben, gezielt auf den Schulalltag vor. Das in Magdeburg ansässige Institut für Berufspädagogik erhält für seine herausragende Integrationsarbeit für internationale ÄrztInnen sowie ZahnärztInnen einen Sonderpreis. Seit nunmehr 35 Jahren hilft das Institut bei bürokratischen Hürden im Anerkennungsprozess. Die 30 geehrten Personen engagieren sich landesweit ehrenamtlich, insbesondere für Kinder und deren Familien, sei es als Paten, Ersatzoma, Sprachmittler, Musiklehrer oder als helfende Hand im Alltag. Wie zum Beispiel Dr. Holm Riegel, der in seiner Hausarztpraxis im Magdeburger Stadtteil Neu-Neustadt viele Menschen mit Migrationshintergrund behandelt. Mit Dolmetschern bietet der Arzt in 8 Sprachen Sprechstunden an. Oder Markus Ulbricht, der sich seit der Gründung des ersten Magdeburger Basketballclub in besonderem Maße für Integration, Vielfalt und gesellschaftlichen Zusammenhalt durch Sport engagiert. Auf der Website des Landes Sachsen-Anhalt sind alle Preisträger mit den jeweiligen Initiativen vorgestellt. lsaurl.de/Integrationspreis2026. Kurt Tucholsky, Luftveränderung. Fahre mit der Eisenbahn, fahre, Junge, fahre. Auf dem Deck vom Wasserkahn wehen deine Haare. Tauch in fremde Städte ein, laut in fremden Gassen. Höre fremde Menschen schreien, trink aus fremden Tassen. Flieh Betrieb und Telefon, grab in alten Schmökern. Sieh am Seinkain, mein Sohn, Weisheit still verhökern. Lauf in Afrika umher, reite durch Oasen. Lausche auf ein blaues Meer, hör den Mistral blasen.

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1: Sachsen-Anhalt setzt zukünftig auf der Schiene auf Akkuzüge statt Dieselfahrzeuge. Laut einer Studie, die der Nahverkehr Sachsen-Anhalt im Auftrag gegeben hatte, sind dafür am besten Akkuzüge geeignet. Ein Battery Electric Multiple Unit Fahrzeug, kurz BEMU, fuhr Mitte Juni von Merseburg nach Braunsbedra eine Testfahrt. Der Staatssekretär aus dem Ministerium für Infrastruktur und Digitales, Sven Haller, schätzte vor Ort ein. Jetzt seien die nächsten Schritte, um den Umstieg auf Akkuzüge einzuleiten, zu gehen. Vor allem geht es um die Infrastruktur. Erste Gespräche mit der Deutschen Bahn AG gab es bereits. Die Testfahrt habe gezeigt, dass ein klimafreundlicher Zugbetrieb ohne Diesel stellenweise bereits möglich ist, so der Staatssekretär. Langfristig sind Akkuzüge unausweichlich. Das Angebot an Dieselfahrzeugen nimmt ab und der elektrische Betrieb sowohl bei den Energiekosten als auch bei der Wartung der Fahrzeuge ist kostengünstiger.

2025 hat das Land Sachsen-Anhalt gemeinsam mit rund 1000 Fachkräften aus Kindertageseinrichtungen, Wissenschaft und Kommunen das Kita-Bildungsprogramm Bildung, Elementar, Bildung von Anfang an überarbeitet und an aktuelle fachliche Anforderungen angepasst. Schwerpunkte sind sprachliche Bildung, der Übergang von der Kita in Schule und Hort, Demokratie, Umwelt- und Medienbildung, die Förderung von Inklusion sowie die Stärkung der Kinderrechte. Jetzt starten für die rund 1800 Kindertageseinrichtungen und etwa 140 Kindertagespflegestellen die landesweiten Fortbildungen. Die Qualifizierung richtet sich an rund 20.000 pädagogische Fach-, Hilfs- und Leitungskräfte in Kindertageseinrichtungen, Kindertagespflegepersonen sowie Fachberatungen und Fachaufsichten für Kindertageseinrichtungen in den Jugendämtern. Das Land stellt insgesamt 12,5 Millionen Euro für zusätzliches Personal bereit, das während der Fortbildungszeiten mit den Kindern arbeitet. Das Bildungsprogramm Bildung Elementar, Bildung von Anfang an wurde erstmals 2004 veröffentlicht und bildet seit 2013 die verbindliche Grundlage für die pädagogische Arbeit in allen Kindertageseinrichtungen des Landes.

Im Sommer 2021 recherchierte ich intensiv zum Fischerdorf Witt, dem Ort, der meinen Großeltern Valentina und Otto Nagel 1937-38 Schutz vor den Nazis bot. Die Werke aus der Zeit erzählen nur wenig. Gibt es vielleicht Dokumente oder Geschichten, die jemand notiert hat? Alles blieb unbeantwortet. In den Katalogen längst vergessener Ausstellungen fand sich das ein oder

In den Sommermonaten verbringen viele ihren Urlaub fernab der Heimat. Insbesondere in dieser Zeit wurden die Blutvorräte in den vergangenen Jahren knapp. Daher ruft Gesundheitsministerin Petra Grimm-Benne vor der Urlaubszeit zur Blutspende auf. Jede Blutspende kann in drei Präparate, Plasma, Plättchen und rote Blutkörperchen, aufgeteilt werden und damit bis zu drei Menschen das Leben retten. Blut ist ein wertvolles Gut, das eine Vielzahl von lebenswichtigen Funktionen erfüllt und in der Gesundheitsversorgung unabkömmlich ist. Jedoch lässt es sich nicht, trotz fortschreitender wissenschaftlicher Entwicklung, künstlich herstellen, sodass die Vorräte regelmäßig aufgefüllt werden müssen. BlutspenderInnen müssen mindestens 18 Jahre alt und fit sein. Um dies abzuklären, wird bei jeder Spende ein Fragebogen ausgefüllt und eine ärztliche Untersuchung vorgenommen. Und jeder hat auch einen direkten Nutzen. Bei jeder Blutspende wird das Blut untersucht und Gesundheitschecks unterzogen. Frauen dürfen bis zu 4-mal pro Jahr und Männer bis zu 6-mal pro Jahr Blut spenden. Benötigt werden Spenden aller Blutgruppen, aber auch PlasmaspenderInnen. In Sachsen-Anhalt finden täglich mehrere Blutspendetermine statt. Eine Übersicht ist zu finden unter

www.blutspende-leben.de/blutspendentermine. Oberbürgermeisterin Simone Borres, die städtischen Beigeordneten sowie der Vorstand des Stadtrates und die Fraktionsvorsitzenden des Gremiums haben vor dem Alten Rathaus gemeinsam auf die dramatische Finanzsituation der Landeshauptstadt aufmerksam gemacht. Gleichzeitig fordern sie vom Bund und Land wirksame Maßnahmen gegen die kommunale Finanzkrise. Mit der Aktion beteiligt sich Magdeburg an der bundesweiten Initiative Kommunen am Limit. Aufgerufen haben dazu die kommunalen Spitzenverbände Deutscher Städtetag, Deutscher Landkreistag und Deutscher Städte- und Gemeinbund. Das kommunale Defizit lag 2025 bundesweit bei rund 30 Milliarden Euro, ein historischer Höchststand. In der Landeshauptstadt Sachsen-Anhalts beträgt das Haushaltsdefizit trotz aller Konsolidierungsanstrengungen in diesem Jahr 54,3 Millionen Euro. Dabei spart Magdeburg seit Jahren bereits in Größenordnungen, vor allem beim eigenen Personal. Man spare damit mehrere Millionen Euro ein, allerdings zu Lasten der Mitarbeiterschaft. Die Erhöhung von Steuern und Eintrittsgeldern lindere zwar die finanzielle Not, die strukturelle Unterfinanzierung der Kommune wird aber nicht beseitigt. Die Kommunen fordern eine jährliche Soforthilfe, eine Erhöhung des kommunalen Anteils an den Gemeinschaftssteuern sowie notwendige Reformen in den sozialen Sicherungssystemen. Weitere Informationen sind unter www.städtetag.de/positionen/kommunen-am-limit im Internet verfügbar. Das Ausstellungsformat BBKarium des Bundesverbandes Bildender Künstler Sachsen-Anhalt wächst weiter. Ab Juli 2026 wird das erfolgreiche Schaufensterformat an insgesamt 5 Standorten in Sachsen-Anhalt präsentiert. Neben den bestehenden BBKarien in Halle und Dessau-Roßlau kommen neue Ausstellungsorte in Lutherstadt-Wittenberg, Magdeburg und Wernigerode hinzu. Damit entwickelt sich das BBKarium von einem einzelnen Schaufensterprojekt zu einem landesweiten Netzwerk für zeitgenössische Kunst im öffentlichen Raum. Seit April 2021 präsentiert das BBKarium in Halle Werke von Künstlerinnen des Verbandes in einem öffentlich zugänglichen Schaufenster an der Geschäftsstelle des BBK. Die Ausstellungen sind rund um die Uhr einsehbar und ermöglichen einen unkomplizierten Zugang zu zeitgenössischer Kunst, unabhängig von Öffnungszeiten, Eintrittspreisen oder institutionellen Hürden. Das Format schafft Sichtbarkeit für die Arbeit professioneller Künstlerinnen und bringt Kunst direkt in den Mittelpunkt des Alltags der Menschen.

Beim Fußballspiel zwischen dem 1. FC Magdeburg und Dynamo Dresden am 24. Januar 2026 kam es zu schweren Ausschreitungen. Heimfans versuchten in den Gästebereich vorzudringen und griffen dabei die Polizei massiv an. Bei diesem Gewaltexzess wurden Einsatzkräfte der Polizei mit Steinen, Pyrotechnik und weiteren gefährlichen Gegenständen attackiert. 77 Polizisten erlitten Verletzungen, 17 davon mussten im Krankenhaus behandelt werden. Die Polizei leitete gegen die Täter Ermittlungen wegen des Verdachts des versuchten Mordes und des schweren Landesfriedensbruchs sowie weiterer Straftaten ein, die eine spezielle Ermittlungsgruppe führt. Das Amtsgericht Magdeburg hat die Veröffentlichung von 3 Tatverdächtigen beschlossen. Die abgebildeten Personen stehen im Verdacht, an den gewaltsamen Ausschreitungen beteiligt gewesen zu sein. Wer kennt die auf den Fotos abgebildeten Personen? Tatverdächtiger 1, 2 und 3. Hinweise bitte an die Polizei unter der Telefonnummer 0391 546 1010 oder an das Hinweisportal unter st.hinweisportal.de. Die Polizei bittet für eine bessere Zuordnung etwaige Zeugen um Übernahme der Nummerierung der Tatverdächtigen. Am Montag, den 15. Juni 2026, erhielt die Bundespolizei um 17.25 Uhr eine Meldung über einen körperlichen Angriff auf eine Zugbegleiterin in einer Regionalbahn, Strecke von Dessau nach Aschersleben. Die Zugbegleiterin führte eine Fahrkartenkontrolle durch. Ein 36-jähriger Reisender rauchte im Zug. Als die Zugbegleiterin auf das bestehende Rauchverbot hinwies, reagierte der Mann aggressiv und drückte seine glühende Zigarette an der Dienstjacke der Bahnmitarbeiterin aus und schlug der Frau mehrfach mit der Hand ins Gesicht und beschädigte ihre Brille. Die 46-Jährige erlitt sichtbare Verletzungen im Gesichtsbereich und brach ihren Dienst nach dem Vorfall ab. Mehrere Reisende griffen ein, hielten den Mann bis zum Eintreffen der Einsatzkräfte fest und verhinderten damit weitere Übergriffe. Beamte der Bundes- und Landespolizei stellten den Tatverdächtigen am Bahnhof Köthen. Der Beschuldigte war weiterhin äußerst aggressiv und griff Beamte tätlich an. Ein Atemalkoholtest ergab einen Wert von 2,36 Promille. Gegen den Deutschen läuft ein Ermittlungsverfahren unter anderem wegen Körperverletzung, Sachbeschädigung, Erschleichen von Leistungen, Hausfriedensbruch, tätlichen Angriff auf und Widerstand gegen Vollstreckungsbeamte sowie Bedrohung und Beleidigung. Die Staatsanwaltschaft Dessau beantragte gegen den Tatverdächtigen einen Haftbefehl. Am Folgetag erließ das Amtsgericht Dessau einen Hauptverhandlungshaftbefehl, um ein zeitnahes Strafverfahren sicherzustellen. Einsatzkräfte der Bundespolizei brachten den Beschuldigten in eine Justizvollzugsanstalt. Am Dienstag, den 16. Juni 2026 gegen 16.45 Uhr wurde der Magdeburger Polizei ein Ladendiebstahl in einem Einzelhandelsgeschäft im Breitenweg gemeldet. Ein Ladendetektiv stellte 2 tatverdächtige Männer nach einem Diebstahl auf dem Parkplatz des Geschäftes fest, wobei einer mit dem Diebesgut flüchtete. Sein Fahrrad ließ er am Tatort zurück. Einen 40-jährigen Tatverdächtigen konnte die Polizei vor Ort feststellen. Beschreibung des flüchtigen Tatverdächtigen. Männlich, etwa 30 bis 40 Jahre alt, ca. 1,70 Meter bis 1,75 Meter groß, beige kurze Stoffhose, schwarze Oberbegleitung, schwarze Umhängetasche, schwarze Sonnenbrille auf dem Kopf getragen. Das Polizeirevier Magdeburg sucht zur weiteren Aufklärung der Tat nach Zeugen, welche sachdienliche Hinweise zur Tat oder der gesuchten Person geben können. Hinweise nimmt das Polizeirevier Magdeburg unter 0391 546 3295 oder per E-Revier entgegen. Das zurückgelassene Fahrrad war zur Fahndung ausgeschrieben und konnte dem rechtmäßigen Eigentümer übergeben werden. Die Ermittlungen wegen Ladendiebstahls dauern an. Das Polizeirevier Magdeburg bittet die Bevölkerung um Mithilfe bei der Identifizierung eines bislang unbekannten Tatverdächtigen. Bereits am 16. September 2025 wurde einer Geschädigten von 2 bislang unbekannten Tätern die IC-Karte entwendet. Zuvor hatten die Täter die Dame in einer Bankfiliale beobachtet, dabei die PIN ausgespäht und folgten ihr in eine Straßenbahn der Linie 1 in Fahrtrichtung Kannenstieg.
An der Endhaltestelle Kannenstieg hinderten sie die Dame am Ausstieg und entwendeten die IC-Karte. Kurz nach dem Diebstahl gelang es den Tätern, noch vor der Sperrung der Karte einen niedrigen vierstelligen Betrag vom Konto der Geschädigten abzuheben. Das Polizeirevier Magdeburg sucht zur weiteren Aufklärung der Tat nach Zeugen, welche sachdienliche Hinweise zur Tat oder zur hier abgebildeten Person geben können. Hinweise nimmt das Polizeirevier Magdeburg unter 0391 546 3295 oder per E-Revier entgegen. Am Freitag, den 19. Juni 2026, führte die Polizei Magdeburg im Rahmen eines behördenübergreifenden Einsatzes in den als kriminalitätsbelastet eingestuften Kernbereichen der Neuen Neustadt und am Haselbachplatz mehrere Kontrollmaßnahmen durch. Im Fokus standen insbesondere gewerblich genutzte Objekte wie Bars in den genannten Bereichen. Die Polizei stellte unter anderem Verstöße gegen das Betäubungsmittelgesetz, das Waffengesetz, das Aufenthaltsgesetz sowie wegen nicht zugelassener Glücksspielautomaten fest. Die Kontrollmaßnahmen ergänzen die ohnehin tägliche Präsenz der Polizei in den betroffenen Bereichen. Dies, um eine mögliche Kriminalität konsequent zu bekämpfen und dadurch das Sicherheitsgefühl der BürgerInnen kontinuierlich zu stärken.

0: Zeit mal wieder zu lesen. Es gibt ein sehr schönes Buch von Eva und Erwin Strittmatter, Du liebes Grün, eine Reise in die Natur. Von Eva Strittmatter habe ich ein kleines Gedicht, das heißt einfach Grün. Mit solcher Gewalt bricht der Frühling herein, dass wir nicht nachkommen, um uns umzusehen. Über Nacht sind Wunder und Wunder geschehen, über Blüten blau, gelb schon Schmetterlingswehen, über Stürzen, Brausen, außer sich sein. Vorausgeworfene Sommertage Anfang April, ob das wohl bedeute, lebt, was ihr könnt, lebt unbedingt heute. Der Sommer wird schlimmer Wirrnisse Beute, Zeit des Entsetzens sein und Zeit der Klage. So ist unser Glücksrausch von Ängsten zersetzt. Wie würden wir diesen Frühling genießen, in dem schöne Ströme des Sommers fließen? Wär nicht die Stille zertrümmert vom Schießen und der Himmel von eisernen Vögeln verletzt. Und auch dieser Tag, um uns alles zu geben, Tag grün mit dem sie gewendeten Duft aus des Erdreichs eben geöffneter Gruft, der sich mit geläuterten Luft mischt zum Geruch vom ewigen Leben. Überstürzen, Brausen außer sich sein, über Blüten blau-gelb schon Schmetterlingswehen. Über Nacht sind Wunder und Wunder geschehen, dass wir nicht nachkommen, um uns zu sehen. Mit solcher Gewalt fällt der Frühling ein. Seit 20 Jahren gibt es das psychosoziale Zentrum für MigrantInnen in Sachsen-Anhalt, um Geflüchtete, die Verfolgung, Krieg und Folter überlebt haben, psychologisch zu unterstützen. Das Zentrum arbeitet inzwischen an drei Standorten: in Halle, seit 2010 in Magdeburg sowie seit 2023 in Stendal. Integrationsbeauftragte Susi Mürbeck würdigt hier die Arbeit des Teams. Zitat: Psychosoziale Gesundheit ist eine zwingende Voraussetzung, damit Menschen bei ihren ersten Schritten in der neuen Heimat nicht ins Straucheln geraten, sondern wirklich ankommen können. Viele Kriegsflüchtlinge haben schwere Traumata erlebt und benötigen hochspezialisierte Hilfe. Das Zentrum ist und bleibt ein wichtiger Partner der Landesregierung bei der Versorgung psychisch erkrankter Geflüchtete. Zitat Ende. Kürzlich übergab Susi Mürbeck dem psychosozialen Zentrum zwei Förderbescheide mit einem Gesamtvolumen von 510.000 Euro. Das Bundesamt für Migration und Flüchtlinge stellt zudem dem Zentrum aus Mitteln des Asyl-, Migrations- und Integrationsfonds der Europäischen Union eine Förderung in Höhe von 585.000 Euro bereit.
1: 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Hallo, ich bin Harry, der Stadtführer. Ich bin am Domplatz in Magdeburg. Der Dom hinter mir ist schon über 800 Jahre alt. Hier liegt Kaiser Otto der Große begraben. Das bunte Haus hier hat der Künstler Friedensreich Hundertwasser entworfen. Darum heißt es auch Hundertwasserhaus. Wollte Häuser bauen, die im Einklang mit der Natur sind. Die Johanneskirche ist die älteste Pfarrkirche der Stadt. Martin Luther predigte hier von seiner Reformation. Die Kirche wurde einmal im Dreißigjährigen Krieg und einmal im Zweiten Weltkrieg völlig zerstört. Heute finden hier viele Veranstaltungen statt. Nanu, wer bist du denn? Gestatten, Zeitzähler. Ich zähle Stunden und Minuten rund um die Welt. Ich bin ein Kunstprojekt

der Künstlerin Gloria Friedmann als Teil der Ausstellung Die Elbe in Bitwien vom Kunstmuseum. Aha, da ist ja die Elbe. Etwa 1000 Kilometer braucht sie, um in die Nordsee zu fließen. Der 12-längste Fluss in Europa und gehört zu den 100 längsten Flüssen der Erde. Hier bin ich am Albin-Müller-Turm. Ein Aussichtsturm? Nein, ein Leuchtturm. Der sollte nämlich 1927 die Besucher zur ersten internationalen Theaterausstellung in den Stadtpark locken. Dazu gehört noch die Stadthalle. Die wird gerade saniert. Ach so, die Sternbrücke, die gehört natürlich auch zum Ausstellungsgelände. Früher fuhr hier die Bimmel rüber. Im Zweiten Weltkrieg wurde sie auch zerstört und bis 2005 zur 1200-Jahr-Feier Magdeburgs wieder aufgebaut. Die Hochbrücke hier ist was Besonderes, denn die konnte das 90 Meter lange Mittelteil mit einem elektrischen Motor innerhalb von 5 Minuten heben und senken. So kamen die Schiffe auch bei Hochwasser durch. Und hier seht ihr den berühmten Halbkugelversuch des genialen Forschers und Bürgermeisters von Magdeburg, Otto von Guericke. Damit hat er das Vakuum nachgewiesen und nebenher erfand er die Luftpumpe. Das hier, das ist das alte Zentraltheater, vor über 100 Jahren gebaut. Im Krieg zerstört, danach wieder aufgebaut, 1990 abgebrannt und nochmal wieder aufgebaut. Heute ist es das Opernhaus. Und hier am zentralen Omnibusbahnhof kommt man von überall her und gelangt überall hin. Jetzt bin ich am Rathaus. Hier sitzt die Oberbürgermeisterin der Stadt, die erste Frau im Amt. Der Typ davor, der auf dem Pferd, das ist der Goldene Reiter. Kaiser Otto und seine beiden Ehefrauen Adelheid und Editha. Wer zuerst kommt, mal zuerst oder alle guten Dinge sind drei, das steht schon im Sachsenspiegel. Den hat dieser Typ verzapft, Eike von Repko, das bürgerliche Gesetzbuch des 11. Jahrhunderts. Das ist das Kloster, das älteste Haus in der Stadt. Heute sind dort das Kunstmuseum und eine Konzerthalle drin. Jetzt ist die kleine Stadtführung vorbei, ich bin wieder an der Elbe und den Dom kann man von der Ostseite aus ansehen.

Sonntagabend. Ich gehe mit drei Briefen zum Postbriefkasten. Bevor dieser um 18 Uhr geleert wird, werfe ich sie ein. Dann mache ich mich auf dem Weg zum Bahnhof. Bei der Hofwiesenstraße schaut eine Asiatin mit einem Rollkoffer suchend in ihr Handy, dreht dann den Kopf in verschiedene Richtungen, bevor sie sich entscheidet, die Hofwiesenstraße hinaufzugehen. Ich dachte eigentlich, sie wolle hinunter zum Bahnhof. Vor der Ampel beim Restaurant Baumgarten, einer Liegenschaft, die schon lange geschlossen und deren eine Türe eingeschlagen ist, bleibe ich stehen, weil sie auf Rot geschaltet hat. Neben der kaputten Tür hängt hinter einem Fenster noch ein Vorhang mit einer Seidenstickerei, auf der zwei Storchenpaare zu sehen sind. Als immer noch kein Auto kommt und auch kein Kind in Sicht ist, gehe ich über die Straße. Auf der anderen Seite steht ein Mann, blickt suchend in sein Handy und dreht den Kopf in verschiedene Richtungen, aber da er mich nicht fragt, biete ich ihm auch keine Auskunft an. Dann überquere ich die Hofwiesenstraße und vom Bahnhof kommt mir ein tamilischer Familienvater entgegen, der suchend in sein Handy blickt und den Kopf in verschiedene Richtungen dreht. Zwei Schritte hinter ihm folgen seine Frau und sein Kind. Auf dem Treppengeländer zum Untergeschoss des Bahnhofs Örkilon teilt eine Reliefschrift mit: Max Frisch Platz 2 bis 10. So heißt der Platz auf der anderen Seite des Bahnhofs. Es gibt dort neuerdings ein Sommerrestaurant unter offenen Zeltdächern, das zum frischen Max heißt und in dem man Max Burger essen kann. Hinter dem zweiten Burger steht in Klammern Veggie. Mir kam in den Sinn, dass der Rahm in unserem Kühlschrank ausgeht und im kleinen Koop-Laden, der von morgens 5:30 bis nachts um 11:45 geöffnet hat, hole ich zwei Portionen Halbrahm, für die ich zuhinterst ins Regal greifen muss, nachdem ich schon einen Vollrahm ins Körbchen gestellt hatte, weil ich dachte, der Halbrahm sei ausgegangen. Drei Fläschchen Prosecco aus Italien nehme ich dazu und zwei Tafeln Schokolade. Eine dunkle mit Orangengeschmack für meine Frau und eine Nussschokolade für mich.

0: Drei Menschenreihen warten vor drei Kassen. Und an der einen Kasse ist ein unerfahrener Junger. Deshalb stelle ich mich in die Schlange, die zu einer Frau mit erfahrenem Aussehen führt. Eine Jugendliche weiter vorne bezahlt ihre zwei Getränke mit einer Karte, die man nur kurz an das Kassengerät halten muss, damit der Betrag sofort abgebucht wird. Der Mann vor mir kauft einen Schokoladenriegel und ein Bier und bezahlt mit einer 200-Note frisch aus dem Automaten. Ich bezahle im Bar, aber die Brille fällt mir von der Nase auf das Portemonnaie und auf die kleine Brieftasche mit meiner Supercard. Die Frau sagt mütterlich: Nicht pressieren, ich pressiere trotzdem. Da hinter mir schon drei Leute stehen, auf dem Kassenzettel sehe ich, dass die Kassiererin einen schwer aussprechbaren Namen hat. Auf dem Heimweg gehe ich zur Bankfiliale am Marktplatz. An der Ecke bei der Parkhausausfahrt des Swiss Hotels steht ein großer, dürrer Mann und schaut suchend auf die Straße auf und ab. Ich biege zur Migros Bank und überlege mir einen Moment, ob ich mich in Acht nehmen muss, wenn ich den Raum mit dem Bankomaten betrete, denn der Marktplatz wird umgebaut, ist voller Absperrungen und menschenleer und der dürre Mann wirkt etwas unberechenbar. Dann schiebe ich aber meine Karte in den Schlitz, drücke meinen PIN-Code, den ich fast auswendig weiß, und verlange 1000 Franken in gemischten Noten. Es kommen vier 200er und 200er Noten heraus. Ich stecke die Karte und den Beleg in das Brieftäschchen, das Geld in die Hosentasche, drücke auf den Knopf, der die Türe zischend öffnet, schaue mich kurz um und betrete entschlossen den leeren Marktplatz. Als ich durch das Garagentor eintrete, beginnen die Abendglocken zu läuten. Ich schneide noch ein paar Äste des Ligusterbuschs ab, die in den Weg hineintragen, werfe sie in den Grüncontainer und gehe dann zufrieden ins Haus, als käme ich von einer großen Reise in die Welt zurück.
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0: Die Stadtverwaltung informierte dieser Tage AnwohnerInnen über den geplanten Ersatzneubau der Ringbrücke über die Albert-Vater-Straße. Neben rund 20 Interessierten der anliegenden Straßen Editha-Winkel und Viktor-von-Unruh-Straße kamen zum Treffen auf dem Parkplatz am südlichen Ende der Viktor-von-Unruh-Straße auch eine Vertreterin der Wohnungsgenossenschaft 1893. Der Fuß- und Radverkehr soll während der Baumaßnahmen so gut wie möglich aufrechterhalten bleiben. Zu Vollsperrungen kommt es voraussichtlich nur kurzweilig in Zeiten der Abbrucharbeiten des maroden Brückenbauwerks und zum Einheben der Hauptträger der Brückenkonstruktion. Aktuell läuft das Vergabeverfahren. Ende November 2026 sollen dann die Partner für Planung und Bau vertraglich feststehen. Voraussichtlich Mitte des Jahres 2027, voraussichtlich zweites, drittes Quartal 2027, kann der Bau abschnittsweise mit der Erneuerung des östlichen Teilbauwerks beginnen. Ziel ist es, während der Abbruch- und Bauphase den Verkehr so weit wie möglich aufrechtzuerhalten, blickt die Oberbürgermeisterin voraus. Daher soll zuerst ein Teilbauwerk der Ringbrücke erneuert werden, damit der Verkehr jeweils einspurig über das andere Teilbauwerk rollen kann. Im Anschluss, voraussichtlich bereits Mitte 2028, kann das erste neue Teilbauwerk in Betrieb genommen werden, während parallel auf der westlichen Seite der zweite Teil des Ersatzneubaus entsteht. Bauablauf: Bauabschnitt 1, Erneuerung des östlichen Teilbauwerks. Bauabschnitt 2, Erneuerung des westlichen Teilbauwerks. Bauende bis 2030. Voraussichtlich bis Mitte Juli lässt die Stadt das westliche Wegekreuz nahe der Pappelallee im Nordpark für rund 70.000 Euro sanieren. In dieser Zeit kann es im Bereich der Baustelle im Nordpark zu Einschränkungen kommen. Der Eigenbetrieb Stadtgarten und Friedhöfe Magdeburg bittet hierfür um Verständnis. Die Deckschicht der Wege in diesem Bereich des Nordparks ist in Teilen nicht mehr zu erkennen. Dadurch bildeten sich bei Regen Pfützen und Schlamm, der die Verkehrssicherheit beeinträchtigte. Eine Überhöhung in der Mitte der Wegekreuzung soll das Niederschlagswasser zukünftig ableiten. Die seitlichen Rasen- und Gehölzflächen können so das Oberflächenwasser, welches bei Starkregen nicht schnell versickert, aufnehmen. Die Wege erhalten einen grauen Splittbelag in wassergebundener und wasserdurchlässiger Bauweise mit organischen Bindemittel. Die Baumaßnahme wird aus Mitteln des städtischen Haushalts finanziert. Die Gleisbauarbeiten der MVB für die zweite Nord-Süd-Verbindung erfordern längere Einschränkungen. Seit dem 22. Juni 2026 bis voraussichtlich Oktober 2028 kann der Kfz-Verkehr vom Magdeburger Ring in Fahrtrichtung Halberstadt nicht auf die Bundesstraße 1 abfahren. Die Umleitung erfolgt über die Anschlussstellen Damaschkeplatz und Liebknechtstraße. Im Baustellenbereich auf der Albert-Vater-Straße, Bundesstraße 1, wird der Kfz-Verkehr jeweils einspurig geführt. Die Auffahrt auf dem Magdeburger Ring in Richtung Halberstadt ist nur aus Richtung Universitätsplatz möglich. Der Gübser Weg ist wieder vollständig befahrbar. Die Arbeiten der SWM zwischen Leineweberstraße und Gübserdamm sind beendet. Die Einbahnstraßenregelung in der Ebendorfer Chaussee ist aufgehoben. Damit ist der kurze Abschnitt zwischen Leutscher Weg und Burgstaller Weg wieder stadteinwärts für den Kfz-Verkehr frei. Ab Montag, den 22. bis Freitag, den 26. Juni, ist die Brennecke-Straße in Höhe des Magdeburger Rings für den Kfz-Rad- und Fußverkehr voll gesperrt. Grund ist eine planmäßige Bauwerksprüfung der Behelfsbrücken, bei der unter anderem mehrere Bolzen zu entfernen sind, wofür eine mobile Stützkonstruktion aufgestellt wird. Der Kfz-Verkehr des Magdeburger Rings führt über die Abfahrten und gegenüberliegenden Auffahrten direkt an den Brücken vorbei. Der Kfz-Verkehr in der Brennecke-Straße wird über die beiden Ringauffahrten jeweils zur nächsten Anschlussstelle und wieder zurück umgeleitet. Für den Fuß- und Radverkehr ist eine Umleitung über die nahegelegene Fußgängerbrücke zwischen Bodestraße und Goslarer Straße ausgeschildert. Seit 22. Juli bis 17. Juli ist die Krügerbrücke im Einmündungsbereich zur Himmelreichstraße voll gesperrt. Grund sind Anschlussarbeiten der SWM. Örtliche Umleitungen sind ausgeschildert. Weitere Verkehrseinschränkungen sind auf der Baustellenkarte unter www.moffi.de und www.magdeburg.de dargestellt. Seit 2005 produziert die Merz Group im Biopharmapark Dessau-Roßlau und das von der Wirkstoffherstellung bis zur Weiterverarbeitung und Verpackung. Das Unternehmen beschäftigt rund 450 Mitarbeitende. Im Beisein von Sachsen-Anhalts Ministerpräsident Sven Schulze weihte die Merz Group kürzlich eine neue Anlage ein. Bis 2028 soll der Standort in puncto Produktion, Verpackung, Logistik umfassend erweitert werden. Bis 2028 soll der Standort in puncto Produktion, Verpackung und Logistik umfassend erweitert werden. Das mit 100 Millionen Euro Investitionen. Der Region bietet das langfristig attraktive und sichere Arbeitsplätze. Das Unternehmen setzt auf Prozesse, die logistisch effizient und nachhaltig sind. Zudem engagiert es sich in der Initiative Made for Germany, um den Industriestandort Deutschland zu stärken.
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0: Wenn die Vereinigten Staaten von Amerika dieser Tage das 250. Jubiläum ihrer Unabhängigkeitserklärung vom britischen Königreich feiern, ist nahe des Weißen Hauses auch ein Magdeburger dabei. Friedrich Wilhelm von Steuben, der in der Elbestadt geborene General, hat mit einem Denkmal seinen Platz. Während die zentrale Rolle von Steubens im Unabhängigkeitskrieg weiterhin prominent ist, finden sich in Archivalien des Landesarchivs Sachsen-Anhalt noch viele unbekannte Bezüge zu den USA. Spannende Einblicke aus dem 18. und 19. Jahrhundert bietet eine neue Ausstellung am Standort Magdeburg. Die Archivalien berichten zum Beispiel von unerlaubten Soldatenwerbungen für den Unabhängigkeitskrieg. Die USA waren jedoch nicht allein Zielort von Soldaten, sondern insbesondere im 19. Jahrhundert für Millionen von deutschsprachigen Auswanderern. Dokumentiert ist der Fall Caroline Hensels und ihrer 4 Kinder aus Kalbe an der Saale. Zu sehen ist die Vitrinenausstellung ab dem 4. Juli 2026 am Standort Magdeburg des Landesarchivs Sachsen-Anhalt in der Brückstraße 2. Öffnungszeiten sind dienstags und mittwochs von 9 bis 16 Uhr bzw. nach Voranmeldung bis 19 Uhr, donnerstags von 9 bis 17 Uhr. Die Vitrinen sind im Workshopraum kostenfrei und ohne Anmeldung zugänglich. Weitere Informationen zu historischen Dokumenten aus dem Landesarchiv sowie zu Veranstaltungen gibt es auf der Website unter www.landesarchiv.sachsen-anhalt.de.

Vom Samstag, den 12. bis Sonntag, den 27. September 2026, findet das Festival Osten unter dem Titel Kraftwerk Zukunft statt. Die Orte sind vielversprechend. Das ehemalige Braunkohlekraftwerk Czornowitz und der leerstehende DDR-Jugendclub 84 in Wolfen-Nord. Das Programm ist vielseitig. Theater, Performance, Installationen, Gespräche, Workshops, Filme, Ausflüge, Tanz und Formate der Begegnung erwartet die BesucherInnen. Die Festivalzentren sind durch einen Bus-Shuttle verbunden. Der Titel Kraftwerk Zukunft stellt die Geschichte der Energieerzeugung in der Region in den Mittelpunkt und stellt die Frage, wie sich gesellschaftliche Energie für die Zukunft generieren lässt. Der Verein Kulturpark organisiert das Festival seit 2022 in Bitterfeld-Wolfen. Das Programm in Czornowitz entsteht in enger Zusammenarbeit mit dem Verein Forum Rathenow. Weitere Partner sind unter anderem der Verein Wolfen-Nord und der Verein Jugendclub 83 sowie zahlreiche regionale Akteure. Weitere Informationen, das Programm und Tickets gibt es auf der Website www.osten-festival.de. Am 14. September 2025 fand wieder der bundesweite Tag des offenen Denkmals statt. Erstmals öffnete das alte Kraftwerk Czornowitz seine Tore für Besucher. 1600 BesucherInnen nutzten diese Gelegenheit, um sich über die Geschichte des Werkes zu informieren.

Ehemalige Mitarbeiter gaben spannende Einblicke in ihren früheren Arbeitsalltag, erzählten Geschichten von damals und lassen die aktive Zeit des Kraftwerks wieder lebendig werden. Einige der BesucherInnen brachten auch ihre eigenen Erinnerungen an die Zeit im Kraftwerk Czornowitz wie Fotografien oder Dokumente mit. Fast ein Familientreffen. Das Kraftwerk Czornowitz ging 1918 vollständig ans Netz. Mit 8 Turbinen erzeugte es 128 Megawatt. Somit war es weltweit das leistungsstärkste Braunkohlekraftwerk. Der Bau geht auf die Initiative Walter Rathenows zurück. Vom Kraftwerk führte eine der ersten Hochspannungsleitungen nach Berlin, um dort während des Ersten Weltkrieges ein Aluminiumwerk mit Strom zu versorgen. Weitere Leitungen folgten nach Wittenberg und Bitterfeld. Nach Kriegsende wurde diese Leitungen und das Kraftwerk Teil des mitteldeutschen Verbundnetzes.

0: Zum Ende der DDR lieferte das Kraftwerk ca. 600 Megawatt. Das entspricht etwa der Leistung von 120 modernen Windkraftanlagen, die etwa 5 Megawatt liefern. Es beschäftigte etwa 800 Mitarbeiter. 1992 wurde das Kraftwerk stillgelegt. Bis 1995 riss man das Dampfkraftwerk Czornowitz im Wesentlichen ab. Übrig geblieben sind Teile des Maschinenhauses, das historische Verwaltungsgebäude, sowie das Schalthaus. Dieser Teil bildet nun das Industriedenkmal. Seine Zukunftsideen für das Kraftwerk konnte man mit Kreide auf die alte Werkstraße schreiben. Frieden für immer, Repair-Café, Treffpunkt Hightech-Park oder Schule. Manche wünschten sich auch die Kohle zurück. Der Verein Forum Rathenow und die Ferropolis-Stiftung Industriekultur GmbH luden zu diesem besonderen Tag im historischen Kraftwerk Czornowitz ein. Künftig will man das Kraftwerk für Besucher geöffnet halten. Zudem soll es eine Einrichtung der Wissenschaften und der interdisziplinären Arbeit zum Thema Kohlenstoffkreislaufwirtschaft werden.
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0: Vielen Dank für Ihr Interesse an unserer Sendung. Schalten Sie auch nächste Woche wieder ein. Und bis dahin, machen Sie es gut.
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Wie sagte schon der Schriftsteller Oscar Wilde, Reisen veredelt wunderbar den Geist und räumt mit all unseren Vorurteilen auf. In diesem Sinne, herzlich willkommen zu KulturMDTV. Sechs Initiativen und Projekte aus Magdeburg, Bad Schmiedeberg, Zeitz, Halle, Stendal und Dessau-Roßlau haben in diesem Jahr einen der jeweils mit bis zu 1.000 Euro dotierten Integrationspreise des Landes Sachsen-Anhalt erhalten. Zudem wurde ein Sonderpreis für langfristiges Engagement verliehen. Die Preise überreichten Ministerin Petra Grimm-Benne, Landesintegrationsbeauftragte Susi Mörbeck und Landesgleichstellungsbeauftragte Sarah Schulze. 30 Ehrenamtliche erhielten für ihren persönlichen Einsatz für Integration und ein gutes Zusammenleben in Vielfalt eine besondere Ehrung. Zu den diesjährigen Preisträgern gehörten unter anderem in der Kategorie Kita, Schule und Ausbildung, Schlüssel erfolgreicher Integration erhält den mit 1.000 Euro dotierten ersten Preis der Verein Blickwechsel aus Magdeburg. Das interkulturelle Begegnungszentrum im Stadtteil Neu-Olvenstedt bereitet migrantische Kinder im Vorschulalter, die zum Teil keine Kita besucht haben, gezielt auf den Schulalltag vor. Das in Magdeburg ansässige Institut für Berufspädagogik erhält für seine herausragende Integrationsarbeit für internationale ÄrztInnen sowie ZahnärztInnen einen Sonderpreis. Seit nunmehr 35 Jahren hilft das Institut bei bürokratischen Hürden im Anerkennungsprozess. Die 30 geehrten Personen engagieren sich landesweit ehrenamtlich, insbesondere für Kinder und deren Familien, sei es als Paten, Ersatzoma, Sprachmittler, Musiklehrer oder als helfende Hand im Alltag. Wie zum Beispiel Dr. Holm Riegel, der in seiner Hausarztpraxis im Magdeburger Stadtteil Neu-Neustadt viele Menschen mit Migrationshintergrund behandelt. Mit Dolmetschern bietet der Arzt in 8 Sprachen Sprechstunden an. Oder Markus Ulbricht, der sich seit der Gründung des ersten Magdeburger Basketballclub in besonderem Maße für Integration, Vielfalt und gesellschaftlichen Zusammenhalt durch Sport engagiert. Auf der Website des Landes Sachsen-Anhalt sind alle Preisträger mit den jeweiligen Initiativen vorgestellt. lsaurl.de/Integrationspreis2026. Kurt Tucholsky, Luftveränderung. Fahre mit der Eisenbahn, fahre, Junge, fahre. Auf dem Deck vom Wasserkahn wehen deine Haare. Tauch in fremde Städte ein, laut in fremden Gassen. Höre fremde Menschen schreien, trink aus fremden Tassen. Flieh Betrieb und Telefon, grab in alten Schmökern. Sieh am Seenkain, mein Sohn, Weisheit still verhökern. Lauf in Afrika umher, reite durch Oasen. Lausche auf ein blaues Meer, hör den Mistral blasen. Wie du auch die Welt durchflitzt, ohne Rast und Ruh, hinten auf dem Puffer sitzt du. Sachsen-Anhalt setzt zukünftig auf der Schiene auf Akkuzüge statt Dieselfahrzeuge. Laut einer Studie, die der Nahverkehr Sachsen-Anhalt im Auftrag gegeben hatte, sind dafür am besten Akkuzüge geeignet. Ein Battery Electric Multiple Unit Fahrzeug, kurz BEMU, fuhr Mitte Juni von Merseburg nach Braunsbedra eine Testfahrt. Der Staatssekretär aus dem Ministerium für Infrastruktur und Digitales, Sven Haller, schätzte vor Ort ein,

Tour und Digitales Sven Haller schätzte vor Ort ein, jetzt seien die nächsten Schritte, um den Umstieg auf Akkuzüge einzuleiten, zu gehen. Vor allem geht es um die Infrastruktur. Erste Gespräche mit der Deutschen Bahn AG gab es bereits. Die Testfahrt habe gezeigt, dass ein klimafreundlicher Zugbetrieb ohne Diesel stellenweise bereits möglich ist, so der Staatssekretär. Langfristig sind Akkuzüge unausweichlich. Das Angebot an Dieselfahrzeugen nimmt ab und der elektrische Betrieb sowohl bei den Energiekosten als auch bei der Wartung der Fahrzeuge ist kostengünstiger.

2025 hat das Land Sachsen-Anhalt gemeinsam mit rund 1000 Fachkräften aus Kindertageseinrichtungen, Wissenschaft und Kommunen das Kita-Bildungsprogramm Bildung, Elementar, Bildung von Anfang an überarbeitet und an aktuelle fachliche Anforderungen angepasst. Schwerpunkte sind sprachliche Bildung, der Übergang von der Kita in Schule und Hort, Demokratie, Umwelt- und Medienbildung, die Förderung von Inklusion sowie die Stärkung der Kinderrechte. Jetzt starten für die rund 1800 Kindertageseinrichtungen und etwa 140 Kindertagespflegestellen die landesweiten Fortbildungen. Die Qualifizierung richtet sich an rund 20.000 pädagogische Fach-, Hilfs- und Leitungskräfte in Kindertageseinrichtungen, Kindertagespflegepersonen sowie Fachberatungen und Fachaufsichten für Kindertageseinrichtungen in den Jugendämtern. Das Land stellt insgesamt 12,5 Millionen Euro für zusätzliches Personal bereit, das während der Fortbildungszeiten mit den Kindern arbeitet. Das Bildungsprogramm Bildung Elementar, Bildung von Anfang an wurde erstmals 2004 veröffentlicht und bildet seit 2013 die verbindliche Grundlage für die pädagogische Arbeit in allen Kindertageseinrichtungen des Landes.

Im Sommer 2021 recherchierte ich intensiv zum Fischerdorf Witt, dem Ort, der meinen Großeltern Valentina und Otto Nagel 1937-38 Schutz vor den Nazis bot. Die Werke aus der Zeit erzählen nur wenig. Gibt es vielleicht Dokumente oder Geschichten, die jemand notiert hat? Alles blieb unbeantwortet. In den Katalogen längst vergessener Ausstellungen fand sich das ein oder andere Bild, meistens schwarz-weiß, das vom beschaulichen Leben der Fischer erzählt. Vor Ort in Witt auf Rügen suchten wir mit Fotos der Werke nach den Motiven und Geschichten. Das Buch Asyl in Witt, Otto Nagel auf der Flucht vor den Nazis, erzählt von dieser Reise in die Vergangenheit im Mai 2025. Mit der Kamera fing der Autor Bernd Schallmerk die Motive der Bilder von Nagel im Fischerdorf ein. Den analysierten Werken des Künstlers gegenübergestellt, gibt das der Reportage einen authentischen Blick. Erhältlich ist unser Buch im Taschenformat, im Buchhandel oder in unserem Shop.

In den Sommermonaten verbringen viele ihren Urlaub fernab der Heimat. Insbesondere in dieser Zeit wurden die Blutvorräte in den vergangenen Jahren knapp. Daher ruft Gesundheitsministerin Petra Grimm-Benne vor der Urlaubszeit zur Blutspende auf. Jede Blutspende kann in drei Präparate, Plasma, Plättchen und rote Blutkörperchen, aufgeteilt werden und damit bis zu drei Menschen das Leben retten. Blut ist ein wertvolles Gut, das eine Vielzahl von lebenswichtigen Funktionen erfüllt und in der Gesundheitsversorgung unabkömmlich ist. Jedoch lässt es sich nicht, trotz fortschreitender wissenschaftlicher Entwicklung, künstlich herstellen, sodass die Vorräte regelmäßig aufgefüllt werden müssen. BlutspenderInnen müssen mindestens 18 Jahre alt und fit sein. Um dies abzuklären, wird bei jeder Spende ein Fragebogen ausgefüllt und eine ärztliche Untersuchung vorgenommen. Und jeder hat auch einen direkten Nutzen. Bei jeder Blutspende wird das Blut untersucht und Gesundheitschecks unterzogen. Frauen dürfen bis zu 4-mal pro Jahr und Männer bis zu 6-mal pro Jahr Blut spenden. Benötigt werden Spenden aller Blutgruppen, aber auch PlasmaspenderInnen. In Sachsen-Anhalt finden täglich mehrere Blutspendetermine statt. Eine Übersicht ist zu finden unter www.blutspende-leben.de/blutspendentermine. Oberbürgermeisterin Simone Borres, die städtischen Beigeordneten sowie der Vorstand des Stadtrates und die Fraktionsvorsitzenden des Gremiums haben vor dem Alten Rathaus gemeinsam auf die dramatische Finanzsituation der Landeshauptstadt aufmerksam gemacht. Gleichzeitig fordern sie vom Bund und Land wirksame Maßnahmen gegen die kommunale Finanzkrise. Mit der Aktion beteiligt sich Magdeburg an der bundesweiten Initiative Kommunen am Limit. Aufgerufen haben dazu die

Die kommunalen Spitzenverbände Deutscher Städtetag, Deutscher Landkreistag und Deutscher Städte- und Gemeinbund. Das kommunale Defizit lag 2025 bundesweit bei rund 30 Milliarden Euro, ein historischer Höchststand. In der Landeshauptstadt Sachsen-Anhalts beträgt das Haushaltsdefizit trotz aller Konsolidierungsanstrengungen in diesem Jahr 54,3 Millionen Euro. Dabei spart Magdeburg seit Jahren bereits in Größenordnungen, vor allem beim eigenen Personal. Man spare damit mehrere Millionen Euro ein, allerdings zu Lasten der Mitarbeiterschaft. Die Erhöhung von Steuern und Eintrittsgeldern lindere zwar die finanzielle Not, die strukturelle Unterfinanzierung der Kommune wird aber nicht beseitigt. Die Kommunen fordern eine jährliche Soforthilfe, eine Erhöhung des kommunalen Anteils an den Gemeinschaftssteuern sowie notwendige Reformen in den sozialen Sicherungssystemen. Weitere Informationen sind unter www.städtetag.de/positionen/kommunen-am-limit im Internet verfügbar. Das Ausstellungsformat BBKarium des Bundesverbandes Bildender Künstler Sachsen-Anhalt wächst weiter. Ab Juli 2026 wird das erfolgreiche Schaufensterformat an insgesamt 5 Standorten in Sachsen-Anhalt präsentiert. Neben den bestehenden BBKarien in Halle und Dessau-Roßlau kommen neue Ausstellungsorte in Lutherstadt-Wittenberg, Magdeburg und Wernigerode hinzu. Damit entwickelt sich das BBKarium von einem einzelnen Schaufensterprojekt zu einem landesweiten Netzwerk für zeitgenössische Kunst im öffentlichen Raum. Seit April 2021 präsentiert das BBKarium in Halle Werke von Künstlerinnen des Verbandes in einem öffentlich zugänglichen Schaufenster an der Geschäftsstelle des BBK. Die Ausstellungen sind rund um die Uhr einsehbar und ermöglichen einen unkomplizierten Zugang zu zeitgenössischer Kunst, unabhängig von Öffnungszeiten, Eintrittspreisen oder institutionellen Hürden. Das Format schafft Sichtbarkeit für die Arbeit professioneller Künstlerinnen und bringt Kunst direkt in den Mittelpunkt des Alltags der Menschen.

Beim Fußballspiel zwischen dem 1. FC Magdeburg und Dynamo Dresden am 24. Januar 2026 kam es zu schweren Ausschreitungen. Heimfans versuchten in den Gästebereich vorzudringen und griffen dabei die Polizei massiv an. Bei diesem Gewaltexzess wurden Einsatzkräfte der Polizei mit Steinen, Pyrotechnik und weiteren gefährlichen Gegenständen attackiert. 77 Polizisten erlitten Verletzungen, 17 davon mussten im Krankenhaus behandelt werden. Die Polizei leitete gegen die Täter Ermittlungen wegen des Verdachts des versuchten Mordes und des schweren Landesfriedensbruchs sowie weiterer Straftaten ein, die eine spezielle Ermittlungsgruppe führt. Das Amtsgericht Magdeburg hat die Veröffentlichung von 3 Tatverdächtigen beschlossen. Die abgebildeten Personen stehen im Verdacht, an den gewaltsamen Ausschreitungen beteiligt gewesen zu sein. Wer kennt die auf den Fotos abgebildeten Personen? Tatverdächtiger 1, 2 und 3. Hinweise bitte an die Polizei unter der Telefonnummer 0391 546 1010 oder an das Hinweisportal unter st.hinweisportal.de. Die Polizei bittet für eine bessere Zuordnung etwaige Zeugen um Übernahme der Nummerierung der Tatverdächtigen. Am Montag, den 15. Juni 2026, erhielt die Bundespolizei um 17.25 Uhr eine Meldung über einen körperlichen Angriff auf eine Zugbegleiterin in einer Regionalbahn, Strecke von Dessau nach Aschersleben. Die Zugbegleiterin führte eine Fahrkartenkontrolle durch. Ein 36-jähriger Reisender rauchte im Zug. Als die Zugbegleiterin auf das bestehende Rauchverbot hinwies, reagierte der Mann aggressiv und drückte seine glühende Zigarette an der Dienstjacke der Bahnmitarbeiterin aus und schlug der Frau mehrfach mit der Hand ins Gesicht und beschädigte ihre Brille. Die 46-Jährige erlitt sichtbare Verletzungen im Gesichtsbereich und brach ihren Dienst nach dem Vorfall ab. Mehrere Reisende griffen ein, hielten den Mann bis zum Eintreffen der Einsatzkräfte fest und verhinderten damit weitere Übergriffe. Beamte der Bundes- und Landespolizei stellten den Tatverdächtigen am Bahnhof Köthen. Der Beschuldigte war weiterhin äußerst aggressiv und griff Beamte tätlich an. Ein Atemalkoholtest ergab einen Wert von 2,36 Promille. Gegen den Deutschen läuft ein Ermittlungsverfahren unter anderem wegen Körperverletzung, Sachbeschädigung, Erschleichen von Leistungen, Hausfriedensbruch, tätlichen Angriff auf und Widerstand gegen Vollstreckungsbeamte sowie Bedrohung und Beleidigung. Die Staatsanwaltschaft Dessau beantragte gegen den Tatverdächtigen einen Haftbefehl. Am Folgetag erließ das Amtsgericht Dessau einen Hauptverhandlungshaftbefehl, um ein zeitnahes Strafverfahren sicherzustellen. Einsatzkräfte der Bundespolizei brachten den Beschuldigten in eine Justizvollzugsanstalt. Am Dienstag, den 16. Juni 2026 gegen 16.45 Uhr wurde der Magdeburger Polizei ein Ladendiebstahl in einem Einzelhandelsgeschäft im Breitenweg gemeldet. Ein Ladendetektiv stellte 2 tatverdächtige Männer nach einem Diebstahl auf dem Parkplatz des Geschäftes fest, wobei einer mit dem Diebesgut flüchtete. Sein Fahrrad ließ er am Tatort zurück. Einen 40-jährigen Tatverdächtigen konnte die Polizei vor Ort feststellen. Beschreibung des flüchtigen Tatverdächtigen. Männlich, etwa 30 bis 40 Jahre alt, ca. 1,70 Meter bis 1,75 Meter groß, beige kurze Stoffhose, schwarze Oberbegleitung, schwarze Umhängetasche, schwarze Sonnenbrille auf dem Kopf getragen. Das Polizeirevier Magdeburg sucht zur weiteren Aufklärung der Tat nach Zeugen, welche sachdienliche Hinweise zur Tat oder der gesuchten Person geben können. Hinweise nimmt das Polizeirevier Magdeburg unter 0391 546 3295 oder per E-Revier entgegen. Das zurückgelassene Fahrrad war zur Fahndung ausgeschrieben und konnte dem rechtmäßigen Eigentümer übergeben werden. Die Ermittlungen wegen Ladendiebstahls dauern an. Das Polizeirevier Magdeburg bittet die Bevölkerung um Mithilfe bei der Identifizierung eines bislang unbekannten Tatverdächtigen. Bereits am 16. September 2025 wurde einer Geschädigten von 2 bislang unbekannten Tätern die IC-Karte entwendet. Zuvor hatten die Täter die Dame in einer Bankfiliale beobachtet, dabei die PIN ausgespäht und folgten ihr in eine Straßenbahn der Linie 1 in Fahrtrichtung Kannenstieg.
An der Endhaltestelle Kannensteg hinderten sie die Dame am Ausstieg und entwendeten die IC-Karte. Kurz nach dem Diebstahl gelang es den Tätern, noch vor der Sperrung der Karte einen niedrigen vierstelligen Betrag vom Konto der Geschädigten abzuheben. Das Polizeirevier Magdeburg sucht zur weiteren Aufklärung der Tat nach Zeugen, welche sachdienliche Hinweise zur Tat oder zur hier abgebildeten Person geben können. Hinweise nimmt das Polizeirevier Magdeburg unter 0391 546 3295 oder per E-Revier entgegen. Am Freitag, den 19. Juni 2026, führte die Polizei Magdeburg im Rahmen eines behördenübergreifenden Einsatzes in den als kriminalitätsbelastet eingestuften Kernbereichen der Neuen Neustadt und am Haselbachplatz mehrere Kontrollmaßnahmen durch. Im Fokus standen insbesondere gewerblich genutzte Objekte wie Bars in den genannten Bereichen. Die Polizei stellte unter anderem Verstöße gegen das Betäubungsmittelgesetz, das Waffengesetz, das Aufenthaltsgesetz sowie wegen nicht zugelassener Glücksspielautomaten fest. Die Kontrollmaßnahmen ergänzen die ohnehin tägliche Präsenz der Polizei in den betroffenen Bereichen.

0: Zeit mal wieder zu lesen. Es gibt ein sehr schönes Buch von Eva und Erwin Strittmatter, Du liebes Grün, eine Reise in die Natur. Von Eva Strittmatter habe ich ein kleines Gedicht, das heißt einfach Grün. Mit solcher Gewalt bricht der Frühling herein, dass wir nicht nachkommen, um uns umzusehen. Über Nacht sind Wunder und Wunder geschehen, über Blüten blau, gelb schon Schmetterlingswehen, über Stürzen, Brausen, außer sich sein. Vorausgeworfene Sommertage Anfang April, ob das wohl bedeute, lebt, was ihr könnt, lebt unbedingt heute. Der Sommer wird schlimmer Wirrnisse Beute, Zeit des Entsetzens sein und Zeit der Klage. So ist unser Glücksrausch von Ängsten zersetzt. Wie würden wir diesen Frühling genießen, in dem schöne Ströme des Sommers fließen? Wäre nicht die Stille zertrümmert vom Schießen und der Himmel von eisernen Vögeln verletzt? Und auch dieser Tag, um uns alles zu geben, Tag grün, mit dem sie gewendeten Duft aus des Erdreichs eben geöffneter Gruft, der sich mit geläuterten Luft mischt zum Geruch vom ewigen Leben. Überstürzen, Brausen außer sich sein, über Blüten, blau-gelb schon Schmetterlingswehen. Über Nacht sind Wunder und Wunder geschehen, dass wir nicht nachkommen, um uns zu sehen. Mit solcher Gewalt fällt der Frühling ein. Seit 20 Jahren gibt es das psychosoziale Zentrum für MigrantInnen in Sachsen-Anhalt, um Geflüchtete, die Verfolgung, Krieg und Folter überlebt haben, psychologisch zu unterstützen. Das Zentrum arbeitet inzwischen an drei Standorten. In Halle, seit 2010 in Magdeburg sowie seit 2023 in Stendal. Integrationsbeauftragte Susi Mürbeck würdigte die Arbeit des Teams. Zitat: Psychosoziale Gesundheit ist eine zwingende Voraussetzung, damit Menschen bei ihren ersten Schritten in der neuen Heimat nicht ins Straucheln geraten, sondern wirklich ankommen können. Viele Kriegsflüchtlinge haben schwere Traumata erlebt und benötigen hochspezialisierte Hilfe. Das Zentrum ist und bleibt ein wichtiger Partner der Landesregierung bei der Versorgung psychisch erkrankter Geflüchtete. Zitat Ende. Kürzlich übergab Susi Mürbeck dem psychosozialen Zentrum zwei Förderbescheide mit einem Gesamtvolumen von 510.000 Euro. Das Bundesamt für Migration und Flüchtlinge stellt zudem dem Zentrum aus Mitteln des Asyl-, Migrations- und Integrationsfonds der Europäischen Union eine Förderung in Höhe von 585.000 Euro bereit.
1: 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Hallo, ich bin Harry, der Stadtführer. Ich bin am Domplatz in Magdeburg. Der Dom hinter mir ist schon über 800 Jahre alt. Hier liegt Kaiser Otto der Große begraben. Das bunte Haus hier hat der Künstler Friedensreich Hundertwasser entworfen. Darum heißt es auch Hundertwasserhaus. Wollte Häuser bauen, die im Einklang mit der Natur sind. Die Johanneskirche ist die älteste Pfarrkirche der Stadt. Martin Luther predigte hier von seiner Reformation. Die Kirche wurde einmal im Dreißigjährigen Krieg und einmal im Zweiten Weltkrieg völlig zerstört. Heute finden hier viele Veranstaltungen statt. Nanu, wer bist du denn? Gestatten, Zeitzähler. Ich zähle Stunden und Minuten rund um die Welt. Ich bin ein Kunstprojekt der Künstlerin Gloria Friedmann als Teil der Ausstellung Die Elbe in Between vom Kunstmuseum. Aha, da ist ja die Elbe. Etwa 1000 Kilometer braucht sie, um in die Nordsee zu fließen. Der 12-längste Fluss in Europa und gehört zu den 100 längsten Flüssen der Erde. Hier bin ich am Albin-Müller-Turm. Ein Aussichtsturm? Nein, ein Leuchtturm. Der sollte nämlich 1927 die Besucher zur ersten internationalen Theaterausstellung in den Stadtpark locken. Dazu gehört noch die Stadthalle. Die wird gerade saniert. Ach so, die Sternbrücke, die gehört natürlich auch zum Ausstellungsgelände.

Früher fuhr hier die Bimmel rüber. Im Zweiten Weltkrieg wurde sie auch zerstört und bis 2005 zur 1200-Jahr-Feier Magdeburgs wieder aufgebaut. Die Hobrücke hier ist was Besonderes, denn die konnte das 90 Meter lange Mittelteil mit einem elektrischen Motor innerhalb von 5 Minuten heben und senken. So kamen die Schiffe auch bei Hochwasser durch. Und hier seht ihr den berühmten Halbkugelversuch des genialen Forschers und Bürgermeisters von Magdeburg, Otto von Guericke. Damit hat er das Vakuum nachgewiesen und nebenher erfand er die Luftpumpe. Das hier, das ist das alte Zentraltheater, vor über 100 Jahren gebaut. Im Krieg zerstört, danach wieder aufgebaut, 1990 abgebrannt und nochmal wieder aufgebaut. Heute ist es das Opernhaus. Und hier am zentralen Omnibusbahnhof kommt man von überall her und gelangt überall hin. Jetzt bin ich am Rathaus. Hier sitzt die Oberbürgermeisterin der Stadt, die erste Frau im Amt. Der Typ davor, der auf dem Pferd, das ist der Goldene Reiter. Kaiser Otto und seine beiden Ehefrauen Adelheid und Editha. Wer zuerst kommt, mal zuerst oder alle guten Dinge sind drei, das steht schon im Sachsenspiegel. Den hat dieser Typ verzapft, Eike von Repko, das bürgerliche Gesetzbuch des 11. Jahrhunderts. Das ist das Kloster, das älteste Haus in der Stadt. Heute sind dort das Kunstmuseum und eine Konzerthalle drin. Jetzt ist die kleine Stadtführung vorbei, ich bin wieder an der Elbe und den Dom kann man von der Ostseite aus ansehen.

0: Sonntagabend. Ich gehe mit drei Briefen zum Postbriefkasten. Bevor dieser um 18 Uhr geleert wird, werfe ich sie ein. Dann mache ich mich auf den Weg zum Bahnhof. Bei der Hofwiesenstraße schaut eine Asiatin mit einem Rollkoffer suchend in ihr Handy, dreht dann den Kopf in verschiedene Richtungen, bevor sie sich entscheidet, die Hofwiesenstraße hinaufzugehen. Ich dachte eigentlich, sie wolle hinunter zum Bahnhof. Vor der Ampel beim Restaurant Baumgarten, einer Liegenschaft, die schon lange geschlossen und deren eine Türe eingeschlagen ist, bleibe ich stehen, weil sie auf Rot geschaltet hat. Neben der kaputten Tür hängt hinter einem Fenster noch ein Vorhang mit einer Seidenstickerei, auf der zwei Storchenpaare zu sehen sind. Als immer noch kein Auto kommt und auch kein Kind in Sicht ist, gehe ich über die Straße. Auf der anderen Seite steht ein Mann, blickt suchend in sein Handy und dreht den Kopf in verschiedene Richtungen. Aber da er mich nicht fragt, biete ich ihm auch keine Auskunft an. Dann überquere ich die Hofwiesenstraße und vom Bahnhof kommt mir ein tamilischer Familienvater entgegen, der suchend in sein Handy blickt und den Kopf in verschiedene Richtungen dreht. Zwei Schritte hinter ihm folgen seine Frau und sein Kind. Auf dem Treppengeländer zum Untergeschoss des Bahnhofs Örkilon teilt eine Reliefschrift mit: Max Frisch Platz 2 bis 10. So heißt der Platz auf der anderen Seite des Bahnhofs. Es gibt dort neuerdings ein Sommerrestaurant unter offenen Zeltdächern, das zum frischen Max heißt und in dem man Max Burger essen kann. Hinter dem zweiten Burger steht in Klammern Veggie. Mir kam in den Sinn, dass der Rahm in unserem Kühlschrank ausgeht und im kleinen Koop-Laden, der von morgens 5:30 bis nachts um 11:45 geöffnet hat, hole ich zwei Portionen Halbrahm, für die ich zuhinterst ins Regal greifen muss, nachdem ich schon einen Vollrahm ins Körbchen gestellt hatte, weil ich dachte, der Halbrahm sei ausgegangen. Drei Fläschchen Prosecco aus Italien nehme ich dazu und zwei Tafeln Schokolade. Eine dunkle mit Orangengeschmack für meine Frau und eine Nussschokolade für mich. Drei Menschenreihen warten vor drei Kassen. Und an der einen Kasse ist ein unerfahrener Junge. Deshalb stelle ich mich in die Schlange, die zu einer Frau mit erfahrenem Aussehen führt. Eine Jugendliche weiter vorne bezahlt ihre zwei Getränke mit einer Karte, die man nur kurz an das Kassengerät halten muss, damit der Betrag sofort abgebucht wird. Der Mann vor mir kauft einen Schokoladenriegel und ein Bier und bezahlt mit einer 200-Note frisch aus dem Automaten. Ich bezahle im Bar, aber die Brille fällt mir von der Nase auf das Portemonnaie und auf die kleine Brieftasche mit meiner Supercard. Die Frau sagt mütterlich: Nicht pressieren, ich pressiere trotzdem. Da hinter mir schon drei Leute stehen, auf dem Kassenzettel sehe ich, dass die Kassiererin einen schwer aussprechbaren Namen hat. Auf dem Heimweg gehe ich zur Bankfiliale am Marktplatz. An der Ecke bei der Parkhausausfahrt des Swiss Hotels steht ein großer, dürrer Mann und schaut suchend auf die Straße auf und ab. Ich biege zur Migros Bank und überlege mir einen Moment, ob ich mich in Acht nehmen muss, wenn ich den Raum mit dem Bankomaten betrete, denn der Marktplatz wird umgebaut, ist voller Absperrungen und menschenleer und der dürre Mann wirkt etwas unberechenbar. Dann schiebe ich aber meine Karte in den Schlitz, drücke meinen PIN-Code, den ich fast auswendig weiß, und verlange 1000 Franc in gemischten Noten. Es kommen vier 200er und 200er Noten heraus. Ich stecke die Karte und den Beleg in das Brieftäschchen, das Geld in die Hosentasche, drücke auf den Knopf, der die Türe zischend öffnet, schaue mich kurz um und betrete entschlossen den leeren Marktplatz. Als ich durch das Garagentor eintrete, beginnen die Abendglocken zu läuten. Ich schneide noch ein paar Äste des Ligusterbuschs ab, die in den Weg hineintragen, werfe sie in den Grüncontainer und gehe dann zufrieden ins Haus, als käme ich von einer großen Reise in die Welt zurück.
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Die Stadtverwaltung informierte dieser Tage AnwohnerInnen über den geplanten Ersatzneubau der Ringbrücke über die Albert-Vater-Straße. Neben rund 20 Interessierten der anliegenden Straßen Editha-Winkel und Viktor-von-Unruh-Straße kamen zum Treffen auf dem Parkplatz am südlichen Ende der Viktor-von-Unruh-Straße auch eine Vertreterin der Wohnungsgenossenschaft 1893. Der Fuß- und Radverkehr soll während der Baumaßnahmen so gut wie möglich aufrechterhalten bleiben. Zu Vollsperrungen kommt es voraussichtlich nur kurzweilig in Zeiten der Abbrucharbeiten des maroden Brückenbauwerks und zum Einheben der Hauptträger der Brückenkonstruktion. Aktuell läuft das Vergabeverfahren. Ende November 2026 sollen dann die Partner für Planung und Bau vertraglich feststehen. Voraussichtlich Mitte des Jahres 2027. Voraussichtlich zweites, drittes Quartal 2027 kann der Bau abschnittsweise mit der Erneuerung des östlichen Teilbauwerks beginnen. Ziel ist es, während der Abbruch- und Bauphase den Verkehr so weit wie möglich aufrecht

0: zu erhalten, blickt die Oberbürgermeisterin voraus. Daher soll zuerst ein Teilbauwerk der Ringbrücke erneuert werden, damit der Verkehr jeweils einspurig über das andere Teilbauwerk rollen kann. Im Anschluss, voraussichtlich bereits Mitte 2028, kann das erste neue Teilbauwerk in Betrieb genommen werden, während parallel auf der westlichen Seite der zweite Teil des Ersatzneubaus entsteht. Bauablauf: Bauabschnitt 1 Erneuerung des östlichen Teilbauwerks, Bauabschnitt 2 Erneuerung des westlichen Teilbauwerks. Bauende bis 2030. Voraussichtlich bis Mitte Juli lässt die Stadt das westliche Wegekreuz nahe der Pappelallee im Nordpark für rund 70.000 Euro sanieren. In dieser Zeit kann es im Bereich der Baustelle im Nordpark zu Einschränkungen kommen. Der Eigenbetrieb Stadtgarten und Friedhöfe Magdeburg bittet hierfür um Verständnis. Die Deckschicht der Wege in diesem Bereich des Nordparks ist in Teilen nicht mehr zu erkennen. Dadurch bildeten sich bei Regen Pfützen und Schlamm, der die Verkehrssicherheit beeinträchtigte. Eine Überhöhung in der Mitte der Wegekreuzung soll das Niederschlagswasser zukünftig ableiten. Die seitlichen Rasen- und Gehölzflächen können so das Oberflächenwasser, welches bei Starkregen nicht schnell versickert, aufnehmen. Die Wege erhalten einen grauen Splittbelag in wassergebundener und wasserdurchlässiger Bauweise mit organischen Bindemittel. Die Baumaßnahme wird aus Mitteln des städtischen Haushalts finanziert. Die Gleisbauarbeiten der MVB für die zweite Nord-Süd-Verbindung erfordern längere Einschränkungen. Seit dem 22. Juni 2026 bis voraussichtlich Oktober 2028 kann der Kfz-Verkehr vom Magdeburger Ring in Fahrtrichtung Halberstadt nicht auf die Bundesstraße 1 abfahren. Die Umleitung erfolgt über die Anschlussstellen Damaschkeplatz und Liebknechtstraße. Im Baustellenbereich auf der Albert-Vater-Straße, Bundesstraße 1, wird der Kfz-Verkehr jeweils einspurig geführt. Die Auffahrt auf dem Magdeburger Ring in Richtung Halberstadt ist nur aus Richtung Universitätsplatz möglich. Der Gübser Weg ist wieder vollständig befahrbar. Die Arbeiten der SWM zwischen Leineweberstraße und Gübserdamm sind beendet. Die Einbahnstraßenregelung in der Ebendorfer Chaussee ist aufgehoben. Damit ist der kurze Abschnitt zwischen Leutscher Weg und Burgstaller Weg wieder stadteinwärts für den Kfz-Verkehr frei. Ab Montag, den 22. bis Freitag, den 26. Juni, ist die Brennecke-Straße in Höhe des Magdeburger Rings für den Kfz-, Rad- und Fußverkehr voll gesperrt. Grund ist eine planmäßige Bauwerksprüfung der Behelfsbrücken, bei der unter anderem mehrere Bolzen zu entfernen sind, wofür eine mobile Stützkonstruktion aufgestellt wird. Der Kfz-Verkehr des Magdeburger Rings führt über die Abfahrten und gegenüberliegenden Auffahrten direkt an den Brücken vorbei. Der Kfz-Verkehr in der Brennecke-Straße wird über die beiden Ringauffahrten jeweils zur nächsten Anschlussstelle und wieder zurück umgeleitet. Für den Fuß- und Radverkehr ist eine Umleitung über die nahegelegene Fußgängerbrücke zwischen Bodestraße und Goslarer Straße ausgeschildert. Seit 22. Juli bis 17. Juli ist die Krügerbrücke im Einmündungsbereich zur Himmelreichstraße voll gesperrt. Grund sind Anschlussarbeiten der SWM, örtliche Umleitungen sind ausgeschildert. Weitere Verkehrseinschränkungen sind auf der Baustellenkarte unter www.moffi.de und www.magdeburg.de dargestellt. Seit 2005 produziert die Merz Group im Biopharmapark Dessau-Roßlau und das von der Wirkstoffherstellung bis zur Weiterverarbeitung und Verpackung. Das Unternehmen beschäftigt rund 450 Mitarbeitende. Im Beisein von Sachsen-Anhalts Ministerpräsident Sven Schulze weihte die Merz Group kürzlich eine neue Anlage ein. Bis 2028 soll der Standort in puncto Produktion, Verpackung, Logistik umfassend erweitert werden. Bis 2028 soll der Standort in puncto Produktion, Verpackung und Logistik umfassend erweitert werden. Das mit 100 Millionen Euro Investitionen. Der Region bietet das langfristig attraktive und sichere Arbeitsplätze. Das Unternehmen setzt auf Prozesse, die logistisch effizient und nachhaltig sind. Zudem engagiert es sich in der Initiative Made for Germany, um den Industriestandort Deutschland zu stärken.
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0: Wenn die Vereinigten Staaten von Amerika dieser Tage das 250. Jubiläum ihrer Unabhängigkeitserklärung vom britischen Königreich feiern, ist nahe des Weißen Hauses auch ein Magdeburger dabei. Friedrich Wilhelm von Steuben, der in der Elbestadt geborene General, hat mit einem Denkmal seinen Platz. Während die zentrale Rolle von Steubens im Unabhängigkeitskrieg weithin prominent ist, finden sich in Archivalien des Landesarchivs Sachsen-Anhalt noch viele unbekannte Bezüge zu den USA. Spannende Einblicke aus dem 18. und 19. Jahrhundert bietet eine neue Ausstellung am Standort Magdeburg. Die Archivalien berichten zum Beispiel von unerlaubten Soldatenwerbungen für den Unabhängigkeitskrieg. Die USA waren jedoch nicht allein Zielort von Soldaten, sondern insbesondere im 19. Jahrhundert für Millionen von deutschsprachigen Auswanderern. Dokumentiert ist der Fall Caroline Hensels und ihrer 4 Kinder aus Kalbe an der Saale. Zu sehen ist die Vitrinenausstellung ab dem 4. Juli 2026 am Standort Magdeburg des Landesarchivs Sachsen-Anhalt in der Brückstraße 2. Öffnungszeiten sind dienstags und mittwochs von 9 bis 16 Uhr bzw. nach Voranmeldung bis 19 Uhr, donnerstags von 9 bis 17 Uhr. Die Vitrinen sind im Workshopraum kostenfrei und ohne Anmeldung zugänglich. Weitere Informationen zu historischen Dokumenten aus dem Landesarchiv sowie zu Veranstaltungen gibt es auf der Website unter www.landesarchiv.sachsen-anhalt.de.

Vom Samstag, den 12. bis Sonntag, den 27. September 2026, findet das Festival Osten unter dem Titel Kraftwerk Zukunft statt. Die Orte sind vielversprechend. Das ehemalige Braunkohlekraftwerk Czornowitz und der leerstehende DDR-Jugendclub 84 in Wolfen-Nord. Das Programm ist vielseitig. Theater, Performance, Installationen, Gespräche, Workshops, Filme, Ausflüge, Tanz und Formate der Begegnung erwartet die BesucherInnen. Die Festivalzentren sind durch einen Bus-Shuttle verbunden. Der Titel Kraftwerk Zukunft stellt die Geschichte der Energieerzeugung in der Region in den Mittelpunkt und stellt die Frage, wie sich gesellschaftliche Energie für die Zukunft generieren lässt. Der Verein Kulturpark organisiert das Festival seit 2022 in Bitterfeld-Wolfen. Das Programm in Czornowitz entsteht in enger Zusammenarbeit mit dem Verein Forum Rathenow. Weitere Partner sind unter anderem der Verein Wolfen-Nord und der Verein Jugendclub 83 sowie zahlreiche regionale Akteure. Weitere Informationen, das Programm und Tickets gibt es auf der Website www.osten-festival.de. Am 14. September 2025 fand wieder der bundesweite Tag des offenen Denkmals statt. Erstmals öffnete das alte Kraftwerk Czornowitz seine Tore für Besucher. 1600 BesucherInnen nutzten diese Gelegenheit, um sich über die Geschichte des Werkes zu informieren.

Ehemalige Mitarbeiter gaben spannende Einblicke in ihren früheren Arbeitsalltag, erzählten Geschichten von damals und lassen die aktive Zeit des Kraftwerks wieder lebendig werden. Einige der BesucherInnen brachten auch ihre eigenen Erinnerungen an die Zeit im Kraftwerk Czornowitz wie Fotografien oder Dokumente mit. Fast ein Familientreffen. Das Kraftwerk Czornowitz ging 1918 vollständig ans Netz. Mit 8 Turbinen erzeugte es 128 Megawatt. Somit war es weltweit das leistungsstärkste Braunkohlekraftwerk. Der Bau geht auf die Initiative Walter Rathenows zurück. Vom Kraftwerk führte eine der ersten Hochspannungsleitungen nach Berlin, um dort während des Ersten Weltkrieges ein Aluminiumwerk mit Strom zu versorgen. Weitere Leitungen folgten nach Wittenberg und Bitterfeld. Nach Kriegsende wurde diese Leitungen und das Kraftwerk Teil des mitteldeutschen Verbundnetzes.

0: Kraftwerk ca. 600 Megawatt. Das entspricht etwa der Leistung von 120 modernen Windkraftanlagen, die etwa 5 Megawatt liefern. Es beschäftigte etwa 800 Mitarbeiter. 1992 wurde das Kraftwerk stillgelegt. Bis 1995 riss man das Dampfkraftwerk Czornowitz im Wesentlichen ab. Übrig geblieben sind Teile des Maschinenhauses, das historische Verwaltungsgebäude sowie das Schalthaus. Dieser Teil bildet nun das Industriedenkmal. Seine Zukunftsideen für das Kraftwerk konnte man mit Kreide auf die alte Werkstraße schreiben. Frieden für immer, Repair-Café, Treffpunkt Hightech-Park oder Schule. Manche wünschten sich auch die Kohle zurück. Der Verein Forum Rathenow und die Ferropolis-Stiftung Industriekultur GmbH luden zu diesem besonderen Tag im historischen Kraftwerk Czornowitz ein. Künftig will man das Kraftwerk für Besucher geöffnet halten. Zudem soll es eine Einrichtung der Wissenschaften und der interdisziplinären Arbeit zum Thema Kohlenstoffkreislaufwirtschaft werden.
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0: 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Und bis dahin, machen Sie es gut.
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1: Wie sagte schon der Schriftsteller Oscar Wilde, Reisen veredelt wunderbar den Geist und räumt mit all unseren Vorurteilen auf. In diesem Sinne herzlich willkommen zu KulturMDTV. Sechs Initiativen und Projekte aus Magdeburg, Bad Schmiedeberg, Zeitz, Halle, Stendal und Dessau-Roßlau haben in diesem Jahr einen der jeweils mit bis zu 1.000 Euro dotierten Integrationspreise des Landes Sachsen-Anhalt erhalten. Zudem wurde ein Sonderpreis für langfristiges Engagement verliehen. Die Preise überreichten Ministerin Petra Grimm-Benne, Landesintegrationsbeauftragte Susi Mörbeck und Landesgleichstellungsbeauftragte Sarah Schulze. 30 Ehrenamtliche erhielten für ihren persönlichen Einsatz für Integration und ein gutes Zusammenleben in Vielfalt eine besondere Ehrung. Zu den diesjährigen Preisträgern gehörten unter anderem in der Kategorie Kita, Schule und Ausbildung, Schlüssel erfolgreicher Integration erhält den mit 1.000 Euro dotierten ersten Preis der Verein Blickwechsel aus Magdeburg. Das interkulturelle Begegnungszentrum im Stadtteil Neu-Olvenstedt bereitet migrantische Kinder im Vorschulalter, die zum Teil keine Kita besucht haben, gezielt auf den Schulalltag vor. Das in Magdeburg ansässige Institut für Berufspädagogik erhält für seine herausragende Integrationsarbeit für internationale ÄrztInnen sowie ZahnärztInnen einen Sonderpreis. Seit nunmehr 35 Jahren hilft das Institut bei bürokratischen Hürden im Anerkennungsprozess. Die 30 geehrten Personen engagieren sich landesweit ehrenamtlich, insbesondere für Kinder und deren Familien, sei es als Paten, Ersatzoma, Sprachmittler, Musiklehrer oder als helfende Hand im Alltag. Wie zum Beispiel Dr. Holm Riegel, der in seiner Hausarztpraxis im Magdeburger Stadtteil Neu-Neustadt viele Menschen mit Migrationshintergrund behandelt. Mit Dolmetschern bietet der Arzt in 8 Sprachen Sprechstunden an. Oder Markus Ulbricht, der sich seit der Gründung des ersten Magdeburger Basketballclub in besonderem Maße für Integration, Vielfalt und gesellschaftlichen Zusammenhalt durch Sport engagiert. Auf der Website des Landes Sachsen-Anhalt sind alle Preisträger mit den jeweiligen Initiativen vorgestellt. lsaurl.de/Integrationspreis2026. Kurt Tucholsky, Luftveränderung. Fahre mit der Eisenbahn, fahre, Junge, fahre. Auf dem Deck vom Wasserkahn wehen deine Haare. Tauch in fremde Städte ein, laut in fremden Gassen. Höre fremde Menschen schreien, trink aus fremden Tassen. Flieh Betrieb und Telefon, grab in alten Schmökern. Sieh am Seenkain, mein Sohn, Weisheit still verhökern. Lauf in Afrika umher, reite durch Oasen. Lausche auf ein blaues Meer, hör den Mistral blasen. Wie du auch die Welt durchflitzt, ohne Rast und Ruh, hinten auf dem Puffer sitzt du. Sachsen-Anhalt setzt zukünftig auf der Schiene auf Akkuzüge statt Dieselfahrzeuge. Laut einer Studie, die der Nahverkehr Sachsen-Anhalt im Auftrag gegeben hatte, sind dafür am besten Akkuzüge geeignet. Ein Battery Electric Multiple Unit Fahrzeug, kurz BEMU, fuhr Mitte Juni von Merseburg nach Braunsbedra eine Testfahrt. Der Staatssekretär aus dem Ministerium für Infrastruktur und Digitales, Sven Haller, schätzte vor Ort ein. Jetzt seien die nächsten Schritte, um den Umstieg auf Akkuzüge einzuleiten, zu gehen. Vor allem geht es um die Infrastruktur. Erste Gespräche mit der Deutschen Bahn AG gab es bereits. Die Testfahrt habe gezeigt, dass ein klimafreundlicher Zugbetrieb ohne Diesel stellenweise bereits möglich ist, so der Staatssekretär. Langfristig sind Akkuzüge unausweichlich. Das Angebot an Dieselfahrzeugen nimmt ab und der elektrische Betrieb sowohl bei den Energiekosten als auch bei der Wartung der Fahrzeuge ist kostengünstiger.

2025 hat das Land Sachsen-Anhalt gemeinsam mit rund 1000 Fachkräften aus Kindertageseinrichtungen, Wissenschaft und Kommunen das Kita-Bildungsprogramm Bildung, Elementar, Bildung von Anfang an überarbeitet und an aktuelle fachliche Anforderungen angepasst. Schwerpunkte sind sprachliche Bildung, der Übergang von der Kita in Schule und Hort, Demokratie, Umwelt- und Medienbildung, die Förderung von Inklusion sowie die Stärkung der Kinderrechte. Jetzt starten für die rund 1800 Kindertageseinrichtungen und etwa 140 Kindertagespflegestellen die landesweiten Fortbildungen. Die Qualifizierung richtet sich an rund 20.000 pädagogische Fach-, Hilfs- und Leitungskräfte in Kindertageseinrichtungen, Kindertagespflegepersonen sowie Fachberatungen und Fachaufsichten für Kindertageseinrichtungen in den Jugendämtern. Das Land stellt insgesamt 12,5 Millionen Euro für zusätzliches Personal bereit, das während der Fortbildungszeiten mit den Kindern arbeitet. Das Bildungsprogramm Bildung Elementar, Bildung von Anfang an wurde erstmals 2004 veröffentlicht und bildet seit 2013 die verbindliche Grundlage für die pädagogische Arbeit in allen Kindertageseinrichtungen des Landes.

Im Sommer 2021 recherchierte ich intensiv zum Fischerdorf Witt, dem Ort, der meinen Großeltern Valentina und Otto Nagel 1937-38 Schutz vor den Nazis bot. Die Werke aus der Zeit erzählen nur wenig. Gibt es vielleicht Dokumente oder Geschichten, die jemand notiert hat? Alles blieb unbeantwortet. In den Katalogen längst vergessener Ausstellungen fand sich das ein oder andere Bild, meistens schwarz-weiß, das vom beschaulichen Leben der Fischer erzählt. Vor Ort in Witt auf Rügen suchten wir mit Fotos der Werke nach den Motiven und Geschichten. Das Buch Asyl in Witt, Otto Nagel auf der Flucht vor den Nazis, erzählt von dieser Reise in die Vergangenheit im Mai 2025. Mit der Kamera fing der Autor Bernd Schallmerk die Motive der Bilder von Nagel im Fischerdorf ein. Den analysierten Werken des Künstlers gegenübergestellt, gibt das der Reportage einen authentischen Blick. Erhältlich ist unser Buch im Taschenformat, im Buchhandel oder in unserem Shop.

In den Sommermonaten verbringen viele ihren Urlaub fernab der Heimat. Insbesondere in dieser Zeit wurden die Blutvorräte in den vergangenen Jahren knapp. Daher ruft Gesundheitsministerin Petra Grimm-Benne vor der Urlaubszeit zur Blutspende auf. Jede Blutspende kann in drei Präparate, Plasma, Plättchen und rote Blutkörperchen, aufgeteilt werden und damit bis zu drei Menschen das Leben retten. Blut ist ein wertvolles Gut, das eine Vielzahl von lebenswichtigen Funktionen erfüllt und in der Gesundheitsversorgung unabkömmlich ist. Jedoch lässt es sich nicht, trotz fortschreitender wissenschaftlicher Entwicklung, künstlich herstellen, sodass die Vorräte regelmäßig aufgefüllt werden müssen. BlutspenderInnen müssen mindestens 18 Jahre alt und fit sein. Um dies abzuklären, wird bei jeder Spende ein Fragebogen ausgefüllt und eine ärztliche Untersuchung vorgenommen. Und jeder hat auch einen direkten Nutzen. Bei jeder Blutspende wird das Blut untersucht und Gesundheitschecks unterzogen. Frauen dürfen bis zu 4-mal pro Jahr und Männer bis zu 6-mal pro Jahr Blut spenden. Benötigt werden Spenden aller Blutgruppen, aber auch PlasmaspenderInnen. In Sachsen-Anhalt finden täglich mehrere Blutspendetermine statt. Eine Übersicht ist zu finden unter www.blutspende-leben.de/blutspendentermine. Oberbürgermeisterin Simone Borris, die städtischen Beigeordneten sowie der Vorstand des Stadtrates und die Fraktionsvorsitzenden des Gremiums haben vor dem Alten Rathaus gemeinsam auf die dramatische Finanzsituation der Landeshauptstadt aufmerksam gemacht. Gleichzeitig fordern sie vom Bund und Land wirksame Maßnahmen gegen die kommunale Finanzkrise. Mit der Aktion beteiligt sich Magdeburg an der bundesweiten Initiative »Kommunen am Limit«. Aufgerufen haben dazu die Kommunalen Spitzenverbände Deutscher Städtetag, Deutscher Landkreistag und Deutscher Städte- und Gemeinbund. Das kommunale Defizit lag 2025 bundesweit bei rund 30 Milliarden Euro, ein historischer Höchststand. In der Landeshauptstadt Sachsen-Anhalts beträgt das Haushaltsdefizit trotz aller Konsolidierungsanstrengungen in diesem Jahr 54,3 Millionen Euro. Dabei spart Magdeburg seit Jahren bereits in Größenordnungen, vor allem beim eigenen Personal. Man spare damit mehrere Millionen Euro ein, allerdings zu Lasten der Mitarbeiterschaft. Die Erhöhung von Steuern und Eintrittsgeldern lindere zwar die finanzielle Not, die strukturelle Unterfinanzierung der Kommune wird aber nicht beseitigt.

Die Kommunen fordern eine jährliche Soforthilfe, eine Erhöhung des kommunalen Anteils an den Gemeinschaftssteuern sowie notwendige Reformen in den sozialen Sicherungssystemen. Weitere Informationen sind unter www.städtetag.de/positionen/kommunen-am-limit im Internet verfügbar. Das Ausstellungsformat BBKarium des Bundesverbandes Bildender Künstler Sachsen-Anhalt wächst weiter. Ab Juli 2026 wird das erfolgreiche Schaufensterformat an insgesamt 5 Standorten in Sachsen-Anhalt präsentiert. Neben den bestehenden BBKarien in Halle und Dessau-Roßlau kommen neue Ausstellungsorte in Lutherstadt-Wittenberg, Magdeburg und Wernigerode hinzu. Damit entwickelt sich das BBKarium von einem einzelnen Schaufensterprojekt zu einem landesweiten Netzwerk für zeitgenössische Kunst im öffentlichen Raum. Seit April 2021 präsentiert das BBKarium in Halle Werke von Künstlerinnen des Verbandes in einem öffentlich zugänglichen Schaufenster an der Geschäftsstelle des BBK. Die Ausstellungen sind rund um die Uhr einsehbar und ermöglichen einen unkomplizierten Zugang zu zeitgenössischer Kunst, unabhängig von Öffnungszeiten, Eintrittspreisen oder institutionellen Hürden. Das Format schafft Sichtbarkeit für die Arbeit professioneller Künstlerinnen und bringt Kunst direkt in den Mittelpunkt des Alltags der Menschen.

Beim Fußballspiel zwischen dem 1. FC Magdeburg und Dynamo Dresden am 24. Januar 2026 kam es zu schweren Ausschreitungen. Heimfans versuchten in den Gästebereich vorzudringen und griffen dabei die Polizei massiv an. Bei diesem Gewaltexzess wurden Einsatzkräfte der Polizei mit Steinen, Pyrotechnik und weiteren gefährlichen Gegenständen attackiert. 77 Polizisten erlitten Verletzungen, 17 davon mussten im Krankenhaus behandelt werden. Die Polizei leitete gegen die Täter Ermittlungen wegen des Verdachts des versuchten Mordes und des schweren Landesfriedensbruchs sowie weiterer Straftaten ein, die eine spezielle Ermittlungsgruppe führt. Das Amtsgericht Magdeburg hat die Veröffentlichung von 3 Tatverdächtigen beschlossen. Die abgebildeten Personen stehen im Verdacht, an den gewaltsamen Ausschreitungen beteiligt gewesen zu sein. Wer kennt die auf den Fotos abgebildeten Personen? Tatverdächtiger 1, 2 und 3. Hinweise bitte an die Polizei unter der Telefonnummer 0391 546 1010 oder an das Hinweisportal unter st.hinweisportal.de. Die Polizei bittet für eine bessere Zuordnung etwaige Zeugen um Übernahme der Nummerierung der Tatverdächtigen. Am Montag, den 15. Juni 2026, erhielt die Bundespolizei um 17.25 Uhr eine Meldung über einen körperlichen Angriff auf eine Zugbegleiterin in einer Regionalbahn, Strecke von Dessau nach Aschersleben. Die Zugbegleiterin führte eine Fahrkartenkontrolle durch. Ein 36-jähriger Reisender rauchte im Zug. Als die Zugbegleiterin auf das bestehende Rauchverbot hinwies, reagierte der Mann aggressiv und drückte seine glühende Zigarette an der Dienstjacke der

der Bahnmitarbeiterin aus und schlug der Frau mehrfach mit der Hand ins Gesicht und beschädigte ihre Brille. Die 46-Jährige erlitt sichtbare Verletzungen im Gesichtsbereich und brach ihren Dienst nach dem Vorfall ab. Mehrere Reisende griffen ein, hielten den Mann bis zum Eintreffen der Einsatzkräfte fest und verhinderten damit weitere Übergriffe. Beamte der Bundes- und Landespolizei stellten den Tatverdächtigen am Bahnhof Köthen. Der Beschuldigte war weiterhin äußerst aggressiv und griff Beamte tätlich an. Ein Atemalkoholtest ergab einen Wert von 2,36 Promille. Gegen den Deutschen läuft ein Ermittlungsverfahren unter anderem wegen Körperverletzung, Sachbeschädigung, Erschleichen von Leistungen, Hausfriedensbruch, tätlichen Angriff auf und Widerstand gegen Vollstreckungsbeamte sowie Bedrohung und Beleidigung. Die Staatsanwaltschaft Dessau beantragte gegen den Tatverdächtigen einen Haftbefehl. Am Folgetag erließ das Amtsgericht Dessau einen Hauptverhandlungshaftbefehl, um ein zeitnahes Strafverfahren sicherzustellen. Einsatzkräfte der Bundespolizei brachten den Beschuldigten in eine Justizvollzugsanstalt. Am Dienstag, den 16. Juni 2026, gegen 16.45 Uhr, wurde der Magdeburger Polizei ein Ladendiebstahl in einem Einzelhandelsgeschäft im Breitenweg gemeldet. Ein Ladendetektiv stellte zwei tatverdächtige Männer nach einem Diebstahl auf dem Parkplatz des Geschäftes fest, wobei einer mit dem Diebesgut flüchtete. Sein Fahrrad ließ er am Tatort zurück. Einen 40-jährigen Tatverdächtigen konnte die Polizei vor Ort feststellen. Beschreibung des flüchtigen Tatverdächtigen. Männlich, etwa 30 bis 40 Jahre alt, ca. 1,70 Meter bis 1,75 Meter groß, beige kurze Stoffhose, schwarze Oberbegleitung, schwarze Umhängetasche, schwarze Sonnenbrille auf dem Kopf getragen. Das Polizeirevier Magdeburg sucht zur weiteren Aufklärung der Tat nach Zeugen, welche sachdienliche Hinweise zur Tat oder der gesuchten Person geben können. Hinweise nimmt das Polizeirevier Magdeburg unter 0391 546 3295 oder per E-Revier entgegen. Das zurückgelassene Fahrrad war zur Fahndung ausgeschrieben und konnte dem rechtmäßigen Eigentümer übergeben werden. Die Ermittlungen wegen Ladendiebstahls dauern an. Das Polizeirevier Magdeburg bittet die Bevölkerung um Mithilfe bei der Identifizierung eines bislang unbekannten Tatverdächtigen. Bereits am 16. September 2025 wurde einer Geschädigten von zwei bislang unbekannten Tätern die IC-Karte entwendet. Zuvor hatten die Täter die Dame in einer Bankfiliale beobachtet, dabei die PIN ausgespäht und folgten ihr in eine Straßenbahn der Linie 1 in Fahrtrichtung Kannenstieg. An der Endhaltestelle Kannenstieg hinderten sie die Dame am Ausstieg und entwendeten die IC-Karte. Kurz nach dem Diebstahl gelang es den Tätern noch vor der Sperrung der Karte, einen niedrigen vierstelligen Betrag vom Konto der Geschädigten abzuheben. Das Polizeirevier Magdeburg sucht zur weiteren Aufklärung der Tat nach Zeugen, welche sachdienliche Hinweise zur Tat oder zur hier abgebildeten Person geben können. Hinweise nimmt das Polizeirevier Magdeburg unter 0391 546 3295 oder per E-Revier entgegen. Am Freitag, den 19. Juni 2026, führte die Polizei Magdeburg im Rahmen eines behördenübergreifenden Einsatzes in den als kriminalitätsbelastet eingestuften Kernbereichen der Neuen Neustadt und am Haselbachplatz mehrere Kontrollmaßnahmen durch. Im Fokus standen insbesondere gewerblich genutzte Objekte wie Bars in den genannten Bereichen. Die Polizei stellte unter anderem Verstöße gegen das Betäubungsmittelgesetz, das Waffengesetz, das Aufenthaltsgesetz sowie wegen nicht zugelassener Glücksspielautomaten fest. Die Kontrollmaßnahmen ergänzen die ohnehin tägliche Präsenz der Polizei in den betroffenen Bereichen. Dies, um eine mögliche Kriminalität konsequent zu bekämpfen und dadurch das Sicherheitsgefühl der BürgerInnen kontinuierlich zu stärken.

0: Zeit mal wieder zu lesen. Es gibt ein sehr schönes Buch von Eva und Erwin Strittmatter, Du liebes Grün, eine Reise in die Natur. Von Eva Strittmatter habe ich ein kleines Gedicht, das heißt einfach Grün. Mit solcher Gewalt bricht der Frühling herein, dass wir nicht nachkommen, um uns umzusehen. Über Nacht sind Wunder und Wunder geschehen, über Blüten blau, gelb schon Schmetterlingswehen, über Stürzen, Brausen, außer sich sein. Vorausgeworfene Sommertage Anfang April, ob das wohl bedeute, lebt, was ihr könnt, lebt unbedingt heute. Der Sommer wird schlimmer Wirrnisse Beute, Zeit des Entsetzens sein und Zeit der Klage. So ist unser Glücksrausch von Ängsten zersetzt. Wie würden wir diesen Frühling genießen, in dem schöne Ströme des Sommers fließen? Wäre nicht die Stille zertrümmert vom Schießen und der Himmel von eisernen Vögeln verletzt? Und auch dieser Tag, um uns alles zu geben, Tag grün, mit dem sie gewendeten Duft aus des Erdreichs eben geöffneter Gruft, der sich mit geläuterten Luft mischt zum Geruch vom ewigen Leben. Überstürzen, Brausen, außer sich sein, über Blüten, blau-gelb schon Schmetterlingswehen. Über Nacht sind Wunder und Wunder geschehen, dass wir nicht nachkommen, um uns zu sehen. Mit solcher Gewalt fällt der Frühling ein. Seit 20 Jahren gibt es das psychosoziale Zentrum für MigrantInnen in Sachsen-Anhalt, um Geflüchtete, die Verfolgung, Krieg und Folter überlebt haben, psychologisch zu unterstützen. Das Zentrum arbeitet inzwischen an drei Standorten. In Halle, seit 2010 in Magdeburg sowie seit 2023 in Stendal. Integrationsbeauftragte Susi Mürbeck würdigte die Arbeit des Teams. Zitat: Psychosoziale Gesundheit ist eine zwingende Voraussetzung, damit Menschen bei ihren ersten Schritten in der neuen Heimat nicht ins Straucheln geraten, sondern wirklich ankommen können. Viele Kriegsflüchtlinge haben schwere Traumata erlebt und benötigen hochspezialisierte Hilfe. Das Zentrum ist und bleibt ein wichtiger Partner der Landesregierung bei der Versorgung psychisch erkrankter Geflüchtete. Zitat Ende. Kürzlich übergab Susi Mürbeck dem psychosozialen Zentrum zwei Förderbescheide mit einem Gesamtvolumen von 510.000 Euro. Das Bundesamt für Migration und Flüchtlinge stellt zudem dem Zentrum aus Mitteln des Asyl-, Migrations- und Integrationsfonds der Europäischen Union eine Förderung in Höhe von 585.000 Euro bereit.
1: 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Hallo, ich bin Harry, der Stadtführer. Ich bin am Domplatz in Magdeburg. Der Dom hinter mir ist schon über 800 Jahre alt. Hier liegt Kaiser Otto der Große begraben. Das bunte Haus hier hat der Künstler Friedensreich Hundertwasser entworfen. Darum heißt es auch Hundertwasserhaus. Wollte Häuser bauen, die im Einklang mit der Natur sind. Die Johanneskirche ist die älteste Pfarrkirche der Stadt. Martin Luther predigte hier von seiner Reformation. Die Kirche wurde einmal im Dreißigjährigen Krieg und einmal im Zweiten Weltkrieg völlig zerstört. Heute finden hier viele Veranstaltungen statt. Nanu, wer bist du denn? Gestatten, Zeitzähler. Ich zähle Stunden und Minuten rund um die Welt. Ich bin ein Kunstprojekt der Künstlerin Gloria Friedmann als Teil der Ausstellung Die Elbe in Between vom Kunstmuseum. Aha, da ist ja die Elbe. Etwa 1000 Kilometer braucht sie, um in die Nordsee zu fließen. Der 12. längste Fluss in Europa und gehört zu den 100 längsten Flüssen der Erde. Hier bin ich am Albin-Müller-Turm. Ein Aussichtsturm? Nein, ein Leuchtturm. Der sollte nämlich 1927 die Besucher zur ersten internationalen Theaterausstellung in den Stadtpark locken. Dazu gehört noch die Stadthalle. Die wird gerade saniert. Ach so, die Sternbrücke, die gehört natürlich auch zum Ausstellungsgelände. Früher fuhr hier die Bimmel rüber. Im Zweiten Weltkrieg wurde sie auch zerstört und bis 2005 zur 1200-Jahr-Feier Magdeburgs wieder aufgebaut. Die Hochbrücke hier ist was Besonderes, denn die konnte das 90 Meter lange Mittelteil mit einem elektrischen Motor innerhalb von 5 Minuten heben und senken. So kamen die Schiffe auch bei Hochwasser durch. Und hier seht ihr den berühmten Halbkugelversuch des genialen Forschers und Bürgermeisters von Magdeburg, Otto von Guericke. Damit hat er das Vakuum nachgewiesen und nebenher erfand er die Luftpumpe. Das hier, das ist das alte Zentraltheater, vor über 100 Jahren gebaut, im Krieg zerstört, danach wieder aufgebaut.

gebaut, 1990 abgebrannt und nochmal wieder aufgebaut. Heute ist es das Opernhaus. Und hier am zentralen Omnibusbahnhof kommt man von überall her und gelangt überall hin. Jetzt bin ich am Rathaus. Hier sitzt die Oberbürgermeisterin der Stadt, die erste Frau im Amt. Der Typ davor, der auf dem Pferd, das ist der Goldene Reiter. Kaiser Otto und seine beiden Ehefrauen Adelheid und Editha. Wer zuerst kommt, mal zuerst oder alle guten Dinge sind drei, das steht schon im Sachsenspiegel. Den hat dieser Typ verzapft, Eike von Repkow, das bürgerliche Gesetzbuch des 11. Jahrhunderts. Das ist das Kloster, das älteste Haus in der Stadt. Heute sind dort das Kunstmuseum und eine Konzerthalle drin. Jetzt ist die kleine Stadtführung vorbei, ich bin wieder an der Elbe und den Dom kann man von der Ostseite aus ansehen.

0: Sonntagabend. Ich gehe mit drei Briefen zum Postbriefkasten. Bevor dieser um 18 Uhr geleert wird, werfe ich sie ein. Dann mache ich mich auf den Weg zum Bahnhof. Bei der Hofwiesenstraße schaut eine Asiatin mit einem Rollkoffer suchend in ihr Handy, dreht dann den Kopf in verschiedene Richtungen, bevor sie sich entscheidet, die Hofwiesenstraße hinaufzugehen. Ich dachte eigentlich, sie wolle hinunter zum Bahnhof. Vor der Ampel beim Restaurant Baumgarten, einer Liegenschaft, die schon lange geschlossen und deren eine Türe eingeschlagen ist, bleibe ich stehen, weil sie auf Rot geschaltet hat. Neben der kaputten Tür hängt hinter einem Fenster noch ein Vorhang mit einer Seidenstickerei, auf der zwei Storchenpaare zu sehen sind. Als immer noch kein Auto kommt und auch kein Kind in Sicht ist, gehe ich über die Straße. Auf der anderen Seite steht ein Mann, blickt suchend in sein Handy und dreht den Kopf in verschiedene Richtungen, aber da er mich nicht fragt, biete ich ihm auch keine Auskunft an. Dann überquere ich die Hofwiesenstraße und vom Bahnhof kommt mir ein tamilischer Familienvater entgegen, der suchend in sein Handy blickt und den Kopf in verschiedene Richtungen dreht. Zwei Schritte hinter ihm folgen seine Frau und sein Kind. Auf dem Treppengeländer zum Untergeschoss des Bahnhofs Örkilon teilt eine Reliefschrift mit: Max Frisch Platz 2 bis 10. So heißt der Platz auf der anderen Seite des Bahnhofs. Es gibt dort neuerdings ein Sommerrestaurant unter offenen Zeltdächern, das zum frischen Max heißt und in dem man Max Burger essen kann. Hinter dem zweiten Burger steht in Klammern Veggie. Mir kam in den Sinn, dass der Rahmen in unserem Kühlschrank ausgeht und im kleinen Koop-Laden, der von morgens 5:30 bis nachts um 11:45 geöffnet hat, hole ich zwei Portionen Halbrahmen, für die ich zuhinterst ins Regal greifen muss, nachdem ich schon einen Vollrahmen ins Körbchen gestellt hatte, weil ich dachte, der Halbrahmen sei ausgegangen. Drei Fläschchen Prosecco aus Italien nehme ich dazu und zwei Tafeln Schokolade. Eine dunkle mit Orangengeschmack für meine Frau und eine Nussschokolade für mich. Drei Menschenreihen warten vor drei Kassen. Und an der einen Kasse ist ein unerfahrener Junge. Deshalb stelle ich mich in die Schlange, die zu einer Frau mit erfahrenem Aussehen führt. Eine Jugendliche weiter vorne bezahlt ihre zwei Getränke mit einer Karte, die man nur kurz an das Kassengerät halten muss, damit der Betrag sofort abgebucht wird. Der Mann vor mir kauft einen Schokoladenriegel und ein Bier und bezahlt mit einer 200-Note frisch aus dem Automaten. Ich bezahle im Bar, aber die Brille fällt mir von der Nase auf das Portemonnaie und auf die kleine Brieftasche mit meiner Supercard. Die Frau sagt mütterlich: Nicht pressieren, ich pressiere trotzdem. Da hinter mir schon drei Leute stehen, auf dem Kassenzettel sehe ich, dass die Kassiererin einen schwer aussprechbaren Namen hat. Auf dem Heimweg gehe ich zur Bankfiliale am Marktplatz. An der Ecke bei der Parkhausausfahrt des Swiss Hotels steht ein großer, dürrer Mann und schaut suchend auf die Straße auf und ab. Ich biege zur Migros Bank und überlege mir einen Moment, ob ich mich in Acht nehmen muss, wenn ich den Raum mit dem Bankomaten betrete, denn der Marktplatz wird umgebaut, ist voller Absperrungen und menschenleer und der dürre Mann wirkt etwas unberechenbar. Dann schiebe ich aber meine Karte in den Schlitz, drücke meinen PIN-Code, den ich fast auswendig weiß, und verlange 1000 Franken in gemischten Noten. Es kommen vier 200er und 200er Noten heraus. Ich stecke die Karte und den Beleg in das Brieftäschchen, das Geld in die Hosentasche, drücke auf den Knopf, der die Türe zischend öffnet, schaue mich kurz um und betrete entschlossen den leeren Marktplatz. Als ich durch das Garagentor eintrete, beginnen die Abendglocken zu läuten. Ich schneide noch ein paar Äste des Ligusterbuschs ab, die in den Weg hineintragen, werfe sie in den Grüncontainer und gehe dann zufrieden ins Haus, als käme ich von einer großen Reise in die Welt zurück.
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0: Die Stadtverwaltung informierte dieser Tage AnwohnerInnen über den geplanten Ersatzneubau der Ringbrücke über die Albert-Vater-Straße. Neben rund 20 Interessierten der anliegenden Straßen Editha-Winkel und Viktor-von-Unruh-Straße kamen zum Treffen auf dem Parkplatz am südlichen Ende der Viktor-von-Unruh-Straße auch eine Vertreterin der Wohnungsgenossenschaft 1893. Der Fuß- und Radverkehr soll während der Baumaßnahmen so gut wie möglich aufrechterhalten bleiben. Zu Vollsperrungen kommt es voraussichtlich nur kurzweilig in Zeiten der Abbrucharbeiten des maroden Brückenbauwerks und zum Einheben der Hauptträger der Brückenkonstruktion. Aktuell läuft das Vergabeverfahren. Ende November 2026 sollen dann die Partner für Planung und Bau vertraglich feststehen. Voraussichtlich Mitte des Jahres 2027, voraussichtlich zweites, drittes Quartal 2027, kann der Bau abschnittsweise mit der Erneuerung des östlichen Teilbauwerks beginnen. Ziel ist es, während der Abbruch- und Bauphase den Verkehr so weit wie möglich aufrechtzuerhalten, blickt die Oberbürgermeisterin voraus. Daher soll zuerst ein Teilbauwerk der Ringbrücke erneuert werden, damit der Verkehr jeweils einspurig über das andere Teilbauwerk rollen kann. Im Anschluss, voraussichtlich bereits Mitte 2028, kann das erste neue Teilbauwerk in Betrieb genommen werden, während parallel auf der westlichen Seite der zweite Teil des Ersatzneubaus entsteht. Bauablauf: Bauabschnitt 1, Erneuerung des östlichen Teilbauwerks. Bauabschnitt 2, Erneuerung des westlichen Teilbauwerks. Bauende bis 2030. Voraussichtlich bis Mitte Juli lässt die Stadt das westliche Wegekreuz nahe der Pappelallee im Nordpark für rund 70.000 Euro sanieren. In dieser Zeit kann es im Bereich der Baustelle im Nordpark zu Einschränkungen kommen. Der Eigenbetrieb Stadtgarten und Friedhöfe Magdeburg bittet hierfür um Verständnis. Die Deckschicht der Wege in diesem Bereich des Nordparks ist in Teilen nicht mehr zu erkennen. Dadurch bildeten sich bei Regen Pfützen und Schlamm, der die Verkehrssicherheit beeinträchtigte. Eine Überhöhung in der Mitte der Wegekreuzung soll das Niederschlagswasser zukünftig ableiten. Die seitlichen Rasen- und Gehölzflächen können so das Oberflächenwasser, welches bei Starkregen nicht schnell versickert, aufnehmen. Die Wege erhalten einen grauen Splittbelag in wassergebundener und wasserdurchlässiger Bauweise mit organischen Bindemittel. Die Baumaßnahme wird aus Mitteln des städtischen Haushalts finanziert. Die Gleisbauarbeiten der MVB für die zweite Nord-Süd-Verbindung erfordern längere Einschränkungen. Seit dem 22. Juni 2026 bis voraussichtlich Oktober 2028 kann der Kfz-Verkehr vom Magdeburger Ring in Fahrtrichtung Halberstadt nicht auf die Bundesstraße 1 abfahren. Die Umleitung erfolgt über die Anschlussstellen Damaschkeplatz und Liebknechtstraße. Im Baustellenbereich auf der Albert-Vater-Straße, Bundesstraße 1, wird der Kfz-Verkehr jeweils einspurig geführt. Die Auffahrt auf dem Magdeburger Ring in Richtung Halberstadt ist nur aus Richtung Universitätsplatz möglich. Der Gübser Weg ist wieder vollständig befahrbar. Die Arbeiten der SWM zwischen Leineweberstraße und Gübserdamm sind beendet. Die Einbahnstraßenregelung in der Ebendorfer Chaussee ist aufgehoben. Damit ist der kurze Abschnitt zwischen Leutscher Weg und Burgstaller Weg wieder stadteinwärts für den Kfz-Verkehr frei. Ab Montag, den 22. bis Freitag, den 26. Juni, ist die Brennecke-Straße in Höhe des Magdeburger Rings für den Kfz-Rad- und Fußverkehr voll gesperrt. Grund ist eine planmäßige Bauwerksprüfung der Behelfsbrücken, bei der unter anderem mehrere Bolzen zu entfernen sind, wofür eine mobile Stützkonstruktion aufgestellt wird. Der Kfz-Verkehr des Magdeburger Rings führt über die Abfahrten und gegenüberliegenden Auffahrten direkt an den Brücken vorbei. Der Kfz-Verkehr in der Brennecke-Straße wird über die beiden Ringauffahrten jeweils zur nächsten Anschlussstelle und wieder zurück umgeleitet. Für den Fuß- und Radverkehr ist eine Umleitung über die nahegelegene Fußgängerbrücke zwischen Bodestraße und Goslarer Straße ausgeschildert. Seit 22. Juli bis 17. Juli ist die Krügerbrücke im Einmündungsbereich zur Himmelreichstraße voll gesperrt. Grund sind Anschlussarbeiten der SWM. Örtliche Umleitungen sind ausgeschildert. Weitere Verkehrseinschränkungen sind auf der Baustellenkarte unter www.moffi.de und www.magdeburg.de dargestellt. Seit 2005 produziert die Merz Group im Biopharmapark Dessau-Roßlau und das von der Wirkstoffherstellung bis zur Weiterverarbeitung und Verpackung. Das Unternehmen beschäftigt rund 450 Mitarbeitende. Im Beisein von Sachsen-Anhalts Ministerpräsident Sven Schulze weihte die Merz Group kürzlich eine neue Anlage ein. Bis 2028 soll der Standort in puncto Produktion, Verpackung, Logistik umfassend erweitert werden. Bis 2028 soll der Standort in puncto Produktion, Verpackung und Logistik umfassend erweitert werden. Das mit 100 Millionen Euro Investitionen. Der Region bietet das langfristig attraktive und sichere Arbeitsplätze. Das Unternehmen setzt auf Prozesse, die logistisch effizient und nachhaltig sind. Zudem engagiert es sich in der Initiative Made for Germany, um den Industriestandort Deutschland zu stärken.
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0: Wenn die Vereinigten Staaten von Amerika dieser Tage das 250. Jubiläum ihrer Unabhängigkeitserklärung vom britischen Königreich feiern, ist nahe des Weißen Hauses auch ein Magdeburger dabei. Friedrich Wilhelm von Steuben, der in der Elbestadt geborene General, hat mit einem Denkmal seinen Platz. Während die zentrale Rolle von Steubens im Umwelt-

Unabhängigkeitskrieg weiterhin prominent ist, finden sich in Archivalien des Landesarchivs Sachsen-Anhalt noch viele unbekannte Bezüge zu den USA. Spannende Einblicke aus dem 18. und 19. Jahrhundert bietet eine neue Ausstellung am Standort Magdeburg. Die Archivalien berichten zum Beispiel von unerlaubten Soldatenwerbungen für den Unabhängigkeitskrieg. Die USA waren jedoch nicht allein Zielort von Soldaten, sondern insbesondere im 19. Jahrhundert für Millionen von deutschsprachigen Auswanderern. Dokumentiert ist der Fall Caroline Hensels und ihrer vier Kinder aus Kalbe an der Saale. Zu sehen ist die Vitrinenausstellung ab dem 4. Juli 2026 am Standort Magdeburg des Landesarchivs Sachsen-Anhalt in der Brückstraße 2. Öffnungszeiten sind dienstags und mittwochs von 9 bis 16 Uhr bzw. nach Voranmeldung bis 19 Uhr, donnerstags von 9 bis 17 Uhr. Die Vitrinen sind im Workshopraum kostenfrei und ohne Anmeldung zugänglich. Weitere Informationen zu historischen Dokumenten aus dem Landesarchiv sowie zu Veranstaltungen gibt es auf der Website unter www.landesarchiv.sachsen-anhalt.de.

Vom Samstag, den 12. bis Sonntag, den 27. September 2026, findet das Festival Osten unter dem Titel Kraftwerk Zukunft statt. Die Orte sind vielversprechend. Das ehemalige Braunkohlekraftwerk Czornowitz und der leerstehende DDR-Jugendclub 84 in Wolfen-Nord. Das Programm ist vielseitig. Theater, Performance, Installationen, Gespräche, Workshops, Filme, Ausflüge, Tanz und Formate der Begegnung erwartet die BesucherInnen. Die Festivalzentren sind durch einen Bus-Shuttle verbunden. Der Titel Kraftwerk Zukunft stellt die Geschichte der Energieerzeugung in der Region in den Mittelpunkt und stellt die Frage, wie sich gesellschaftliche Energie für die Zukunft generieren lässt. Der Verein Kulturpark organisiert das Festival seit 2022 in Bitterfeld-Wolfen. Das Programm in Czornowitz entsteht in enger Zusammenarbeit mit dem Verein Forum Rathenow. Weitere Partner sind unter anderem der Verein Wolfen Nord und der Verein Jugendclub 83 sowie zahlreiche regionale Akteure. Weitere Informationen, das Programm und Tickets gibt es auf der Website www.osten-festival.de. Am 14. September 2025 fand wieder der bundesweite Tag des offenen Denkmals statt. Erstmals öffnete das alte Kraftwerk Czornowitz seine Tore für Besucher. 1600 BesucherInnen nutzten diese Gelegenheit, um sich über die Geschichte des Werkes zu informieren.

Ehemalige Mitarbeiter gaben spannende Einblicke in ihren früheren Arbeitsalltag, erzählten Geschichten von damals und lassen die aktive Zeit des Kraftwerks wieder lebendig werden. Einige der BesucherInnen brachten auch ihre eigenen Erinnerungen an die Zeit im Kraftwerk Czornowitz wie Fotografien oder Dokumente mit. Fast ein Familientreffen. Das Kraftwerk Czornowitz ging 1918 vollständig ans Netz. Mit 8 Turbinen erzeugte es 128 Megawatt. Somit war es weltweit das leistungsstärkste Braunkohlekraftwerk. Der Bau geht auf die Initiative Walter Rathenows zurück. Vom Kraftwerk führte eine der ersten Hochspannungsleitungen nach Berlin, um dort während des Ersten Weltkrieges ein Aluminiumwerk mit Strom zu versorgen. Weitere Leitungen folgten nach Wittenberg und Bitterfeld. Nach Kriegsende wurde diese Leitungen und das Kraftwerk Teil des mitteldeutschen Verbundnetzes.

Zum Ende der DDR lieferte das Kraftwerk ca. 600 Megawatt. Das entspricht etwa der Leistung von 120 modernen Windkraftanlagen, die etwa 5 Megawatt liefern. Es beschäftigte etwa 800 Mitarbeiter. 1992 wurde das Kraftwerk stillgelegt. Bis 1995 riss man das Dampfkraftwerk Czornowitz im Wesentlichen ab. Übrig geblieben sind Teile des Maschinenhauses, das historische Verwaltungsgebäude sowie das Schalthaus. Dieser Teil bildet nun das Industriedenkmal. Seine Zukunftsideen für das Kraftwerk konnte man mit Kreide auf die alte Werkstraße schreiben. Frieden für immer.

0: per Café, Treffpunkt Hightech Park oder Schule. Manche wünschen sich auch die Kohle zurück. Der Verein Forum Rathenow und die Ferropolis Stiftung Industriekultur GmbH luden zu diesem besonderen Tag im historischen Kraftwerk Czornowitz ein. Künftig will man das Kraftwerk für Besucher geöffnet halten. Zudem soll es eine Einrichtung der Wissenschaften und der interdisziplinären Arbeit zum Thema Kohlenstoffkreislaufwirtschaft werden.
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0: Vielen Dank für Ihr Interesse an unserer Sendung. Schalten Sie auch nächste Woche wieder ein. Und bis dahin, machen Sie es gut.
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Wie sagte schon der Schriftsteller Oscar Wilde, Reisen veredelt wunderbar den Geist und räumt mit all unseren Vorurteilen auf. In diesem Sinne, herzlich willkommen zu Kultur MDTV. Sechs Initiativen und Projekte aus Magdeburg, Bad Schmiedeberg, Zeitz, Halle, Stendal und Dessau-Roßlau haben in diesem Jahr einen der jeweils mit bis zu 1.000 Euro dotierten Integrationspreise des Landes Sachsen-Anhalt erhalten. Zudem wurde ein Sonderpreis für langfristiges Engagement verliehen. Die Preise überreichten Ministerin Petra Grimm-Benne, Landesintegrationsbeauftragte Susi Mörbeck und Landesgleichstellungsbeauftragte Sarah Schulze. 30 Ehrenamtliche erhielten für ihren persönlichen Einsatz für Integration und ein gutes Zusammenleben in Vielfalt eine besondere Ehrung. Zu den diesjährigen Preisträgern gehörten unter anderem in der Kategorie Kita, Schule und Ausbildung, Schlüssel erfolgreicher Integration erhält den mit 1.000 Euro dotierten ersten Preis der Verein Blickwechsel aus Magdeburg. Das interkulturelle Begegnungszentrum im Stadtteil Neu-Olvenstedt bereitet migrantische Kinder im Vorschulalter, die zum Teil keine Kita besucht haben, gezielt auf den Schulalltag vor. Das in Magdeburg ansässige Institut für Berufspädagogik erhält für seine herausragende Integrationsarbeit für internationale ÄrztInnen sowie ZahnärztInnen einen Sonderpreis. Seit nunmehr 35 Jahren hilft das Institut bei bürokratischen Hürden im Anerkennungsprozess. Die 30 geehrten Personen engagieren sich landesweit ehrenamtlich, insbesondere für Kinder und deren Familien, sei es als Paten, Ersatzoma, Sprachmittler, Musiklehrer oder als helfende Hand im Alltag. Wie zum Beispiel Dr. Holm Riegel, der in seiner Hausarztpraxis im Magdeburger Stadtteil Neu-Neustadt viele Menschen mit Migrationshintergrund behandelt. Mit Dolmetschern bietet der Arzt in 8 Sprachen Sprechstunden an. Oder Markus Ulbricht, der sich seit der Gründung des ersten Magdeburger Basketballclub in besonderem Maße für Integration, Vielfalt und gesellschaftlichen Zusammenhalt durch Sport engagiert. Auf der Website des Landes Sachsen-Anhalt sind alle Preisträger mit den jeweiligen Initiativen vorgestellt. lsaurl.de/Integrationspreis2026. Kurt Tucholsky, Luftveränderung. Fahre mit der Eisenbahn, fahre, Junge, fahre. Auf dem Deck vom Wasserkahn wehen deine Haare. Tauch in fremde Städte ein, laut in fremden Gassen. Höre fremde Menschen schreien, trink aus fremden Tassen. Flieh Betrieb und Telefon, grab in alten Schmökern. Sieh am Seenkain, mein Sohn, Weisheit still verhökern. Lauf in Afrika umher, reite durch Oasen. Lausche auf ein blaues Meer, hör den Mistral blasen. Wie du auch die Welt durchflitzt, ohne Rast und Ruh, hinten auf dem Puffer sitzt du. Sachsen-Anhalt setzt zukünftig auf der Schiene auf Akkuzüge statt Dieselfahrzeuge. Laut einer Studie, die der Nahverkehr Sachsen-Anhalt im Auftrag gegeben hatte, sind dafür am besten Akkuzüge geeignet. Ein Battery Electric Multiple Unit Fahrzeug, kurz BEMU, fuhr Mitte Juni von Merseburg nach Braunsbedra eine Testfahrt. Der Staatssekretär aus dem Ministerium für Infrastruktur und Digitales, Sven Haller, schätzte vor Ort ein. Jetzt seien die nächsten Schritte, um den Umstieg auf Akkuzüge einzuleiten, zu gehen. Vor allem geht es um die Infrastruktur. Erste Gespräche mit der Deutschen Bahn AG gab es bereits. Die Testfahrt habe gezeigt, dass ein klimafreundlicher Zugbetrieb ohne Diesel stellenweise bereits möglich ist, so der Staatssekretär. Langfristig sind Akkuzüge unausweichlich. Das Angebot an Dieselfahrzeugen nimmt ab und der elektrische Betrieb sowohl bei den Energiekosten als auch bei der Wartung der Fahrzeuge ist kostengünstiger.

2025 hat das Land Sachsen-Anhalt gemeinsam mit rund 1000 Fachkräften aus Kindertageseinrichtungen, Wissenschaft und Kommunen das Kita-Bildungsprogramm Bildung, Elementar, Bildung von Anfang an überarbeitet und an aktuelle fachliche Anforderungen angepasst. Schwerpunkte sind sprachliche Bildung, der Übergang von der Kita in Schule und Hort, Demokratie, Umwelt- und Medienbildung, die Förderung von Inklusion sowie die Stärkung der Kinderrechte. Jetzt starten für die rund 1800 Kindertageseinrichtungen und etwa 140 Kindertagespflegestellen die landesweiten Fortbildungen. Die Qualifizierung richtet sich an rund 20.000 pädagogische Fach-, Hilfs- und Leitungskräfte in Kindertageseinrichtungen, Kindertagespflegepersonen sowie Fachberatungen und Fachaufsichten für Kindertageseinrichtungen in den Jugendämtern. Das Land stellt insgesamt 12,5 Millionen Euro für zusätzliches Personal bereit, das während der Fortbildungszeiten mit den Kindern arbeitet. Das Bildungsprogramm Bildung Elementar, Bildung von Anfang an wurde erstmals 2004 veröffentlicht und bildet seit 2013 die verbindliche Grundlage für die pädagogische Arbeit in allen Kindertageseinrichtungen des Landes.

Im Sommer 2021 recherchierte ich intensiv zum Fischerdorf Witt, dem Ort, der meinen Großeltern Valentina und Otto Nagel 1937-38 Schutz vor den Nazis bot. Die Werke aus der Zeit erzählen nur wenig. Gibt es vielleicht Dokumente oder Geschichten, die jemand notiert hat? Alles blieb unbeantwortet. In den Katalogen längst vergessener Ausstellungen fand sich das ein oder andere Bild, meistens schwarz-weiß, das vom beschaulichen Leben der Fischer erzählt. Vor Ort in Witt auf Rügen suchten wir mit Fotos der Werke nach den Motiven und Geschichten. Das Buch Asyl in Witt, Otto Nagel auf der Flucht vor den Nazis, erzählt von dieser Reise in die Vergangenheit im Mai 2025. Mit der Kamera fing der Autor Bernd Schallmerk die Motive der Bilder von Nagel im Fischerdorf ein. Den analysierten Werken des Künstlers gegenübergestellt, gibt das der Reportage einen authentischen Blick. Erhältlich ist unser Buch im Taschenformat, im Buchhandel oder in unserem Shop.

In den Sommermonaten verbringen viele ihren Urlaub fernab der Heimat. Insbesondere in dieser Zeit wurden die Blutvorräte in den vergangenen Jahren knapp. Daher ruft Gesundheitsministerin Petra Grimm-Benne vor der Urlaubszeit zur Blutspende auf. Jede Blutspende kann in drei Präparate, Plasma, Plättchen und rote Blutkörperchen, aufgeteilt werden und damit bis zu drei Menschen das Leben retten. Blut ist ein wertvolles Gut, das eine Vielzahl von lebenswichtigen Funktionen erfüllt und in der Gesundheitsversorgung unabkömmlich ist. Jedoch lässt es sich nicht, trotz fortschreitender wissenschaftlicher Entwicklung, künstlich herstellen, sodass die Vorräte regelmäßig aufgefüllt werden müssen. BlutspenderInnen müssen mindestens 18 Jahre alt und fit sein. Um dies abzuklären, wird bei jeder Spende ein Fragebogen ausgefüllt und eine ärztliche Untersuchung vorgenommen. Und jeder hat auch einen direkten Nutzen. Bei jeder Blutspende wird das Blut untersucht und Gesundheitschecks unterzogen. Frauen dürfen bis zu 4-mal pro Jahr und Männer bis zu 6-mal pro Jahr Blut spenden. Benötigt werden Spenden aller Blutgruppen, aber auch PlasmaspenderInnen. In Sachsen-Anhalt finden täglich mehrere Blutspendetermine statt. Eine Übersicht ist zu finden unter www.blutspende-leben.de/blutspendentermine. Oberbürgermeisterin Simone Borres, die städtischen Beigeordneten sowie der Vorstand des Stadtrates und die Fraktionsvorsitzenden des Gremiums haben vor dem Alten Rathaus gemeinsam auf die dramatische Finanzsituation der Landeshauptstadt aufmerksam gemacht. Gleichzeitig fordern sie vom Bund und Land wirksame Maßnahmen gegen die kommunale Finanzkrise. Mit der Aktion beteiligt sich Magdeburg an der bundesweiten Initiative »Kommunen am Limit«. Aufgerufen haben dazu die Kommunalen Spitzenverbände Deutscher Städtetag, Deutscher Landkreistag und Deutscher Städte- und Gemeinbund. Das kommunale Defizit lag 2025 bundesweit bei rund 30 Milliarden Euro, ein historischer Höchststand. In der Landeshauptstadt Sachsen-Anhalts beträgt das Haushaltsdefizit trotz aller Konsolidierungsanstrengungen in diesem Jahr 54,3 Millionen Euro. Dabei spart Magdeburg seit Jahren bereits in Größenordnungen, vor allem beim eigenen Personal. Man spare damit mehrere Millionen Euro ein, allerdings zu Lasten der Mitarbeiterschaft. Die Erhöhung von Steuern und Eintrittsgeldern lindere zwar die finanzielle Not, die strukturelle Unterfinanzierung der Kommune wird aber nicht beseitigt. Die Kommunen fordern eine jährliche Soforthilfe, eine Erhöhung des kommunalen Anteils an den Gemeinschaftssteuern sowie notwendige Reformen in den sozialen Sicherungssystemen. Weitere Informationen sind unter www.städtetag.de/positionen/kommunen-am-limit im Internet verfügbar. Das Ausstellungsformat BBKarium des Bundesverbandes Bildender Künstler Sachsen-Anhalt wächst weiter. Ab Juli 2026 wird das erfolgreiche Schaufensterformat an insgesamt 5 Standorten in Sachsen-Anhalt präsentiert. Neben den bestehenden BBKarien in Halle und Dessau-Roßlau kommen neue Ausstellungsorte in Lutherstadt-Wittenberg, Magdeburg und Wernigerode hinzu. Damit entwickelt sich das BBKarium von einem einzelnen Schaufensterprojekt zu einem landesweiten Netzwerk für zeitgenössische Kunst im öffentlichen

öffentlichen Raum. Seit April 2021 präsentiert das Babycarium in Halle Werke von Künstlerinnen des Verbandes in einem öffentlich zugänglichen Schaufenster an der Geschäftsstelle des BBK. Die Ausstellungen sind rund um die Uhr einsehbar und ermöglichen einen unkomplizierten Zugang zu zeitgenössischer Kunst, unabhängig von Öffnungszeiten, Eintrittspreisen oder institutionellen Hürden. Das Format schafft Sichtbarkeit für die Arbeit professioneller Künstlerinnen und bringt Kunst direkt in den Mittelpunkt des Alltags der Menschen.

Beim Fußballspiel zwischen dem 1. FC Magdeburg und Dynamo Dresden am 24. Januar 2026 kam es zu schweren Ausschreitungen. Heimfans versuchten in den Gästebereich vorzudringen und griffen dabei die Polizei massiv an. Bei diesem Gewaltexzess wurden Einsatzkräfte der Polizei mit Steinen, Pyrotechnik und weiteren gefährlichen Gegenständen attackiert. 77 Polizisten erlitten Verletzungen, 17 davon mussten im Krankenhaus behandelt werden. Die Polizei leitete gegen die Täter Ermittlungen wegen des Verdachts des versuchten Mordes und des schweren Landesfriedensbruchs sowie weiterer Straftaten ein, die eine spezielle Ermittlungsgruppe führt. Das Amtsgericht Magdeburg hat die Veröffentlichung von 3 Tatverdächtigen beschlossen. Die abgebildeten Personen stehen im Verdacht, an den gewaltsamen Ausschreitungen beteiligt gewesen zu sein. Wer kennt die auf den Fotos abgebildeten Personen? Tatverdächtiger 1, 2 und 3. Hinweise bitte an die Polizei unter der Telefonnummer 0391 546 1010 oder an das Hinweisportal unter st.hinweisportal.de. Die Polizei bittet für eine bessere Zuordnung etwaiger Zeugen um Übernahme der Nummerierung der Tatverdächtigen. Am Montag, den 15. Juni 2026, erhielt die Bundespolizei um 17.25 Uhr eine Meldung über einen körperlichen Angriff auf eine Zugbegleiterin in einer Regionalbahn, Strecke von Dessau nach Aschersleben. Die Zugbegleiterin führte eine Fahrkartenkontrolle durch. Ein 36-jähriger Reisender rauchte im Zug. Als die Zugbegleiterin auf das bestehende Rauchverbot hinwies, reagierte der Mann aggressiv und drückte seine glühende Zigarette an der Dienstjacke der Bahnmitarbeiterin aus und schlug der Frau mehrfach mit der Hand ins Gesicht und beschädigte ihre Brille. Die 46-Jährige erlitt sichtbare Verletzungen im Gesichtsbereich und brach ihren Dienst nach dem Vorfall ab. Mehrere Reisende griffen ein, hielten den Mann bis zum Eintreffen der Einsatzkräfte fest und verhinderten damit weitere Übergriffe. Beamte der Bundes- und Landespolizei stellten den Tatverdächtigen am Bahnhof Köthen. Der Beschuldigte war weiterhin äußerst aggressiv und griff Beamte tätlich an. Ein Atemalkoholtest ergab einen Wert von 2,36 Promille. Gegen den Deutschen läuft ein Ermittlungsverfahren unter anderem wegen Körperverletzung, Sachbeschädigung, Erschleichen von Leistungen, Hausfriedensbruch, tätlichen Angriff auf und Widerstand gegen Vollstreckungsbeamte sowie Bedrohung und Beleidigung. Die Staatsanwaltschaft Dessau beantragte gegen den Tatverdächtigen einen Haftbefehl. Am Folgetag erließ das Amtsgericht Dessau einen Hauptverhandlungshaftbefehl, um ein zeitnahes Strafverfahren sicherzustellen. Einsatzkräfte der Bundespolizei brachten den Beschuldigten in eine Justizvollzugsanstalt. Am Dienstag, den 16. Juni 2026, gegen 16.45 Uhr, wurde der Magdeburger Polizei ein Ladendiebstahl in einem Einzelhandelsgeschäft im Breitenweg gemeldet. Ein Ladendetektiv stellte 2 tatverdächtige Männer nach einem Diebstahl auf dem Parkplatz des Geschäftes fest, wobei einer mit dem Diebesgut flüchtete. Sein Fahrrad ließ er am Tatort zurück. Einen 40-jährigen Tatverdächtigen konnte die Polizei vor Ort feststellen. Beschreibung des flüchtigen Tatverdächtigen. Männlich, etwa 30 bis 40 Jahre alt, ca. 1,70 m bis 1,75 m groß, beige kurze Stoffhose, schwarze Oberbegleitung, schwarze Umhängetasche, schwarze Sonnenbrille auf dem Kopf getragen. Das Polizeirevier Magdeburg sucht zur weiteren Aufklärung der Tat nach Zeugen, welche sachdienliche Hinweise zur Tat oder der gesuchten Person geben können. Hinweise nimmt das Polizeirevier Magdeburg unter 0391 546 3295 oder per E-Revier entgegen. Das zurückgelassene Fahrrad war zur Fahndung ausgeschrieben und konnte dem rechtmäßigen Eigentümer übergeben werden. Die Ermittlungen wegen Ladendiebstahls dauern an. Das Polizeirevier Magdeburg bittet die Bevölkerung um Mithilfe bei der Identifizierung eines bislang unbekannten Tatverdächtigen. Bereits am 16. September 2025 wurde einer Geschädigten von 2 bislang unbekannten Tätern die IC-Karte entwendet. Zuvor hatten die Täter die Dame in einer Bankfiliale beobachtet, dabei die PIN ausgespäht und folgten ihr in eine Straßenbahn der Linie 1 in Fahrtrichtung Kannenstieg.
An der Endhaltestelle Kannensteg hinderten sie die Dame am Ausstieg und entwendeten die IC-Karte. Kurz nach dem Diebstahl gelang es den Tätern, noch vor der Sperrung der Karte, einen niedrigen vierstelligen Betrag vom Konto der Geschädigten abzuheben. Das Polizeirevier Magdeburg sucht zur weiteren Aufklärung der Tat nach Zeugen, welche sachdienliche Hinweise zur Tat oder zur hier abgebildeten Person geben können. Hinweise nimmt das Polizeirevier Magdeburg unter 0391 546 3295 oder per E-Revier entgegen. Am Freitag, den 19. Juni 2026, führte die Polizei Magdeburg im Rahmen eines behördenübergreifenden Einsatzes in den als kriminalitätsbelastet eingestuften Kernbereichen der Neuen Neustadt und am Haselbachplatz mehrere Kontrollmaßnahmen durch. Im Fokus standen insbesondere gewerblich genutzte Objekte wie Bars in den genannten Bereichen. Die Polizei stellte unter anderem Verstöße gegen das Betäubungsmittelgesetz, das Waffengesetz, das Aufenthaltsgesetz sowie wegen nicht zugelassener Glücksspielautomaten fest. Die Kontrollmaßnahmen ergänzen die ohnehin tägliche Präsenz der Polizei in den betroffenen Bereichen. Dies, um eine mögliche Kriminalität konsequent zu bekämpfen und dadurch das Sicherheitsgefühl der BürgerInnen kontinuierlich zu stärken.

0: Zeit, mal wieder zu lesen. Es gibt ein sehr schönes Buch von Eva und Erwin Strittmatter, Du liebes Grün, eine Reise in die Natur. Von Eva Strittmatter habe ich ein kleines Gedicht, das heißt einfach Grün. Mit solcher Gewalt bricht der Frühling herein, dass wir nicht nachkommen, um uns umzusehen. Über Nacht sind Wunder und Wunder geschehen, über Blüten blau, gelb schon Schmetterlingswehen, über Stürzen, Brausen, außer sich sein. Vorausgeworfene Sommertage Anfang April, ob das wohl bedeute, lebt, was ihr könnt, lebt unbedingt heute. Der Sommer wird schlimmer Wirrnisse Beute, Zeit des Entsetzens sein und Zeit der Klage. So ist unser Glücksrausch von Ängsten zersetzt. Wie würden wir diesen Frühling genießen, in dem schöne Ströme des Sommers fließen, wenn nicht die Stille zertrümmert vom Schießen und der Himmel von eisernen Vögeln verletzt. Und auch dieser Tag, um uns alles zu geben, Tag grün, mit dem sie gewendeten Duft aus des Erdreichs eben geöffneter Gruft, der sich mit geläuterten Luft mischt zum Geruch vom ewigen Leben. Überstürzen, Brausen außer sich sein, über Blüten, blau-gelb schon Schmetterlingswehen. Über Nacht sind Wunder und Wunder geschehen, dass wir nicht nachkommen, um uns zu sehen. Mit solcher Gewalt fällt der Frühling ein. Seit 20 Jahren gibt es das psychosoziale Zentrum für MigrantInnen in Sachsen-Anhalt, um Geflüchtete, die Verfolgung, Krieg und Folter überlebt haben, psychologisch zu unterstützen. Das Zentrum arbeitet inzwischen an drei Standorten: in Halle, seit 2010 in Magdeburg sowie seit 2023 in Stendal. Integrationsbeauftragte Susi Mürbeck würdigte die Arbeit des Teams. Zitat: Psychosoziale Gesundheit ist eine zwingende Voraussetzung, damit Menschen bei ihren ersten Schritten in der neuen Heimat nicht ins Straucheln geraten, sondern wirklich ankommen können. Viele Kriegsflüchtlinge haben schwere Traumata erlebt und benötigen hochspezialisierte Hilfe. Das Zentrum ist und bleibt ein wichtiger Partner der Landesregierung bei der Versorgung psychisch erkrankter Geflüchtete. Zitat Ende. Kürzlich übergab Susi Mörbeck dem psychosozialen Zentrum zwei Förderbescheide mit einem Gesamtvolumen von 510.000 Euro. Das Bundesamt für Migration und Flüchtlinge stellt zudem dem Zentrum aus Mitteln des Asyl-, Migrations- und Integrationsfonds der Europäischen Union eine Förderung in Höhe von 585.000 Euro bereit.
1: 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Hallo, ich bin Harry, der Stadtführer. Ich bin am Domplatz in Magdeburg. Der Dom hinter mir ist schon über 800 Jahre alt. Hier liegt Kaiser Otto der Große begraben. Das bunte Haus hier hat der Künstler Friedensreich Hundertwasser entworfen. Darum heißt es auch Hundertwasserhaus. Wollte Häuser bauen, die im Einklang mit der Natur sind. Die Johanneskirche ist die älteste Pfarrkirche der Stadt. Martin Luther predigte hier von seiner Reformation. Die Kirche wurde einmal im Dreißigjährigen Krieg und einmal im Zweiten Weltkrieg völlig zerstört. Heute finden hier viele Veranstaltungen statt. Nanu, wer bist du denn? Gestatten, Zeitzähler. Ich zähle Stunden und Minuten rund um die Welt. Ich bin ein Kunstprojekt der Künstlerin Gloria Friedmann als Teil der Ausstellung Die Elbe in Bitwien vom Kunstmuseum. Aha, da ist ja die Elbe. Etwa 1000 Kilometer braucht sie, um in die Nordsee zu fließen. Der zwölftlängste Fluss in Europa und gehört zu den 100 längsten Flüssen der Erde. Hier bin ich am Albin-Müller-Turm. Ein Aussichtsturm? Nein, ein Leuchtturm. Der sollte nämlich 1927 die Besucher zur ersten internationalen Theaterausstellung in den Stadtpark locken. Dazu gehört noch die Stadthalle. Die wird gerade saniert. Ach so, die Sternbrücke, die gehört natürlich auch zum Ausstellungsgelände. Früher fuhr hier die Bimmel rüber. Im Zweiten Weltkrieg wurde sie auch zerstört und bis 2005 zur 1200-Jahr-Feier Magdeburgs wieder aufgebaut. Die Hochbrücke hier ist was Besonderes, denn die konnte das 90 Meter lange Mittelteil mit einem elektrischen Motor innerhalb von 5 Minuten heben und senken. So kamen die Schiffe auch bei Hochwasser durch. Und hier seht ihr den berühmten Halbkugelversuch des genialen Forschers und Bürgermeisters von Magdeburg, Otto von Guericke. Damit hat er das Vakuum nachgewiesen und nebenher erfand er die Luftpumpe. Das hier, das ist das alte Zentraltheater, vor über 100 Jahren gebaut. Im Krieg zerstört, danach wieder aufgebaut, 1990 abgebrannt und nochmal wieder aufgebaut. Heute ist es das Opernhaus. Und hier am zentralen Omnibusbahnhof kommt man von überall her und gelangt überall hin. Jetzt bin ich am Rathaus. Hier sitzt die Oberbürgermeisterin der Stadt, die erste Frau im Amt. Der Typ davor, der auf dem Pferd, das ist der Goldene Reiter. Kaiser Otto und seine beiden Ehefrauen Adelheid und Editha. Wer zuerst kommt, mal zuerst oder alle guten Dinge sind drei, das steht schon im Sachsenspiegel. Den hat dieser Typ verzapft, Eike von Repko, das bürgerliche Gesetzbuch des 11. Jahrhunderts. Das ist das Kloster, das älteste Haus in der Stadt. Heute sind dort das Kunstmuseum und eine Konzerthalle drin. Jetzt ist die kleine Stadtführung vorbei, ich bin wieder an der Elbe und den Dom kann man von der Ostseite aus ansehen.

0: Sonntagabend. Ich gehe mit drei Briefen zum Postbriefkasten. Bevor dieser um 18 Uhr geleert wird, werfe ich sie ein. Dann mache ich mich auf den Weg zum Bahnhof. Bei der Hofwiesenstraße schaut eine Asiatin mit einem Rollkoffer suchend in ihr Handy, dreht dann den Kopf in verschiedene Richtungen, bevor sie sich entscheidet, die Hofwiesenstraße hinaufzugehen. Ich dachte eigentlich, sie wolle hinunter zum Bahnhof. Vor der Ampel beim Restaurant Baumgarten, einer Liegenschaft, die schon lange geschlossen und deren eine Türe eingeschlagen ist, bleibe ich stehen, weil sie auf Rot geschaltet hat. Neben der kaputten Tür hängt hinter einem Fenster noch ein Vorhang mit einer Seidenstickerei, auf der zwei Storchenpaare zu sehen sind. Als immer noch kein Auto kommt und auch kein Kind in Sicht ist, gehe ich über die Straße. Auf der anderen Seite steht ein Mann, blickt suchend in sein Handy und dreht den Kopf in verschiedene Richtungen, aber da er mich nicht fragt, biete ich ihm auch keine Auskunft an. Dann überquere ich die Hofwiesenstraße und vom Bahnhof kommt mir ein tamilischer Familienvater entgegen, der suchend in sein Handy blickt und den Kopf in verschiedene Richtungen dreht. Zwei Schritte hinter ihm folgen seine Frau und sein Kind. Auf dem Treppengeländer zum Untergeschoss des Bahnhofs Örkilon teilt eine Reliefschrift mit: Max Frisch Platz 2 bis 10. So heißt der Platz auf der anderen Seite des Bahnhofs. Es gibt dort neuerdings ein Sommerrestaurant unter offenen Zeltdächern, das zum frischen Max heißt und in dem man Max Burger essen kann. Hinter dem zweiten Burger steht in Klammern Veggie. Mir kam in den Sinn, dass der Rahmen in unserem Kühlschrank ausgeht und im kleinen Koop-Laden, der von morgens 5:30 bis nachts um 11:45 geöffnet hat, hole ich zwei Portionen Halbrahm, für die ich zuhinterst ins Regal greifen muss, nachdem ich schon einen Vollrahm ins Körbchen gestellt hatte, weil ich dachte, der Halbrahm sei ausgegangen. Drei Fläschchen Prosecco aus Italien nehme ich dazu und zwei Tafeln Schokolade. Eine dunkle mit Orangengeschmack für meine Frau und eine Nussschokolade für mich. Drei Menschenreihen warten vor drei Kassen. Und an der einen Kasse ist ein unerfahrener Junge. Deshalb stelle ich mich in die Schlange, die zu einer Frau mit erfahrenem Aussehen führt. Eine Jugendliche weiter vorne bezahlt ihre zwei Getränke mit einer Karte, die man nur kurz an das Kassengerät halten muss, damit der Betrag sofort abgebucht wird. Der Mann vor mir kauft einen Schokoladenriegel und ein Bier und bezahlt mit einer 200-Note frisch aus dem Automaten. Ich bezahle im Bar, aber die Brille fällt mir von der Nase auf das Portemonnaie und auf die kleine Brieftasche mit meiner Supercard. Die Frau sagt mütterlich: Nicht pressieren, ich pressiere trotzdem. Da hinter mir schon drei Leute stehen, auf dem Kassenzettel sehe ich, dass die Kassiererin einen schwer aussprechbaren Namen hat. Auf dem Heimweg gehe ich zur Bankfiliale am Marktplatz. An der Ecke bei der Parkhausausfahrt des Swiss Hotels steht ein großer, dürrer Mann und schaut suchend auf die Straße auf und ab. Ich biege zur Migros Bank und überlege mir einen Moment, ob ich mich in Acht nehmen muss, wenn ich den Raum mit dem Bankomaten betrete, denn der Marktplatz wird umgebaut, ist voller Absperrungen und menschenleer und der dürre Mann wirkt etwas unberechenbar. Dann schiebe ich aber meine Karte in den Schlitz, drücke meinen PIN-Code, den ich fast auswendig weiß, und verlange 1000 Franken in gemischten Noten. Es kommen vier 200er und 200er Noten heraus. Ich stecke die Karte und den Beleg in das Brieftäschchen, das Geld in die Hosentasche, drücke auf den Knopf, der die Türe zischend öffnet, schaue mich kurz um und betrete entschlossen den leeren Marktplatz. Als ich durch das Garagentor eintrete, beginnen die Abendglocken zu läuten. Ich schneide noch ein paar Äste des Ligusterbuschs ab, die in den Weg hineintragen, werfe sie in den Grüncontainer und gehe dann zufrieden ins Haus, als käme ich von einer großen Reise in die Welt zurück.
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Die Stadtverwaltung informierte dieser Tage AnwohnerInnen über den geplanten Ersatzneubau der Ringbrücke über die Albert-Vater-Straße. Neben rund 20 Interessierten der anliegenden Straßen Editha Winkel und Viktor-von-Unruh-Straße kamen zum Treffen auf dem Parkplatz am südlichen Ende der Viktor-von-Unruh-Straße auch eine Vertreterin der Wohnungsgenossenschaft 1893. Der Fuß- und Radverkehr soll während der Baumaßnahmen so gut wie möglich aufrechterhalten bleiben. Zu Vollsperrungen kommt es voraussichtlich nur kurzweilig in Zeiten der Abbrucharbeiten des maroden Brückenbauwerks und zum Einheben der Hauptträger der Brückenkonstruktion. Aktuell läuft das Vergabeverfahren. Ende November 2026 sollen dann die Partner für Planung und Bau vertraglich feststehen. Voraussichtlich Mitte des Jahres 2027, voraussichtlich zweites, drittes Quartal 2027, kann der Bau abschnittsweise mit der Erneuerung des östlichen Teilbauwerks beginnen. Ziel ist es, während der Abbruch- und Bauphase den Verkehr so weit wie möglich aufrechtzuerhalten, blickt die Oberbürgermeisterin voraus. Daher soll zuerst ein Teilbauwerk der Ringbrücke erneuert werden, damit der Verkehr jeweils einspurig über das andere Teilbauwerk rollen kann. Im Anschluss, voraussichtlich bereits Mitte 2028, kann das erste neue Teilbauwerk in Betrieb genommen werden, während parallel auf der westlichen Seite der zweite Teil des Ersatzneubaus entsteht. Bauablauf: Bauabschnitt 1, Erneuerung des östlichen Teilbauwerks. Bauabschnitt 2, Erneuerung des westlichen Teilbauwerks. Bauende bis 2030. Voraussichtlich bis Mitte Juli lässt die Stadt das westliche Wegekreuz nahe der Pappelallee im Nordpark für rund 70.000 Euro sanieren. In dieser Zeit kann es im Bereich der Baustelle im Nordpark zu Einschränkungen kommen. Der Eigenbetrieb Stadtgarten und Friedhöfe Magdeburg bittet hierfür um Verständnis. Die Deckschicht der Wege in diesem Bereich des Nordparks ist in Teilen nicht mehr zu erkennen. Dadurch bildeten sich bei Regen Pfützen und Schlamm, der die Verkehrssicherheit beeinträchtigte. Eine Überhöhung in der Mitte der Wegekreuzung soll das Niederschlagswasser zukünftig ableiten. Die seitlichen Rasen- und Gehölzflächen können so das Oberflächenwasser, welches bei Starkregen nicht schnell versickert, aufnehmen. Die Wege erhalten einen grauen Splittbelag in wassergebundener und wasserdurchlässiger Bauweise mit organischen Bindemittel. Die Baumaßnahme wird aus Mitteln des städtischen Haushalts finanziert. Die Gleisbauarbeit.

0: Eine MVB für die zweite Nord-Süd-Verbindung erfordern längere Einschränkungen. Seit dem 22. Juni 2026 bis voraussichtlich Oktober 2028 kann der Kfz-Verkehr vom Magdeburger Ring in Fahrtrichtung Halberstadt nicht auf die Bundesstraße 1 abfahren. Die Umleitung erfolgt über die Anschlussstellen Damaschkeplatz und Liebknechtstraße. Im Baustellenbereich auf der Albert-Vater-Straße, Bundesstraße 1, wird der Kfz-Verkehr jeweils einspurig geführt. Die Auffahrt auf dem Magdeburger Ring in Richtung Halberstadt ist nur aus Richtung Universitätsplatz möglich. Der Gübser Weg ist wieder vollständig befahrbar. Die Arbeiten der SWM zwischen Leineweberstraße und Gübserdamm sind beendet. Die Einbahnstraßenregelung in der Ebendorfer Chaussee ist aufgehoben. Damit ist der kurze Abschnitt zwischen Leutscher Weg und Burgstaller Weg wieder stadteinwärts für den Kfz-Verkehr frei. Ab Montag, den 22. bis Freitag, den 26. Juni, ist die Brennecke-Straße in Höhe des Magdeburger Rings für den Kfz-, Rad- und Fußverkehr voll gesperrt. Grund ist eine planmäßige Bauwerksprüfung der Behelfsbrücken, bei der unter anderem mehrere Bolzen zu entfernen sind, wofür eine mobile Stützkonstruktion aufgestellt wird. Der Kfz-Verkehr des Magdeburger Rings führt über die Abfahrten und gegenüberliegenden Auffahrten direkt an den Brücken vorbei. Der Kfz-Verkehr in der Brennecke-Straße wird über die beiden Ringauffahrten jeweils zur nächsten Anschlussstelle und wieder zurück umgeleitet. Für den Fuß- und Radverkehr ist eine Umleitung über die nahegelegene Fußgängerbrücke zwischen Bodestraße und Goslarer Straße ausgeschildert. Seit 22. Juli bis 17. Juli ist die Krügerbrücke im Einmündungsbereich zur Himmelreichstraße voll gesperrt. Grund sind Anschlussarbeiten der SWM, örtliche Umleitungen sind ausgeschildert. Weitere Verkehrseinschränkungen sind auf der Baustellenkarte unter www.moffi.de und www.magdeburg.de dargestellt. Seit 2005 produziert die Merz Group im Biopharmapark Dessau-Roßlau und das von der Wirkstoffherstellung bis zur Weiterverarbeitung und Verpackung. Das Unternehmen beschäftigt rund 450 Mitarbeitende. Im Beisein von Sachsen-Anhalts Ministerpräsident Sven Schulze weihte die Merz Group kürzlich eine neue Anlage ein. Bis 2028 soll der Standort in puncto Produktion, Verpackung, Logistik umfassend erweitert werden. Bis 2028 soll der Standort in puncto Produktion, Verpackung und Logistik umfassend erweitert werden. Das mit 100 Millionen Euro Investition. Der Region bietet das langfristig attraktive und sichere Arbeitsplätze. Das Unternehmen setzt auf Prozesse, die logistisch effizient und nachhaltig sind. Zudem engagiert es sich in der Initiative Made for Germany, um den Industriestandort Deutschland zu stärken.
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0: Wenn die Vereinigten Staaten von Amerika dieser Tage das 250. Jubiläum ihrer Unabhängigkeitserklärung vom britischen Königreich feiern, ist nahe des Weißen Hauses auch ein Magdeburger dabei. Friedrich Wilhelm von Steuben, der in der Elbestadt geborene General, hat mit einem Denkmal seinen Platz. Während die zentrale Rolle von Steubens im Unabhängigkeitskrieg weithin prominent ist, finden sich in Archivalien des Landesarchivs Sachsen-Anhalt noch viele unbekannte Bezüge zu den USA. Spannende Einblicke aus dem 18. und 19. Jahrhundert bietet eine neue Ausstellung am Standort Magdeburg. Die Archivalien berichten zum Beispiel von unerlaubten Soldatenwerbungen für den Unabhängigkeitskrieg. Die USA waren jedoch nicht allein Zielort von Soldaten, sondern insbesondere im 19. Jahrhundert für Millionen von deutschsprachigen Auswanderern. Dokumentiert ist der Fall Caroline Hensels und ihrer vier Kinder aus Kalbe an der Saale. Zu sehen ist die Vitrinenausstellung ab dem 4. Juli 2026 am Standort Magdeburg des Landesarchivs Sachsen-Anhalt in der Brückstraße 2. Öffnungszeiten sind dienstags und mittwochs von 9 bis 16 Uhr bzw. nach Voranmeldung bis 19 Uhr, donnerstags von 9 bis 17 Uhr. Die Vitrinen sind im Wok

Workshop-Raum kostenfrei und ohne Anmeldung zugänglich. Weitere Informationen zu historischen Dokumenten aus dem Landesarchiv sowie zu Veranstaltungen gibt es auf der Website unter www.landesarchiv.sachsen-anhalt.de.

Vom Samstag, den 12. bis Sonntag, den 27. September 2026, findet das Festival Osten unter dem Titel Kraftwerk Zukunft statt. Die Orte sind vielversprechend. Das ehemalige Braunkohlekraftwerk Czornowitz und der leerstehende DDR-Jugendclub 84 in Wolfen-Nord. Das Programm ist vielseitig. Theater, Performance, Installationen, Gespräche, Workshops, Filme, Ausflüge, Tanz und Formate der Begegnung erwartet die BesucherInnen. Die Festivalzentren sind durch einen Bus-Shuttle verbunden. Der Titel Kraftwerk Zukunft stellt die Geschichte der Energieerzeugung in der Region.

Region in den Mittelpunkt und stellt die Frage, wie sich gesellschaftliche Energie für die Zukunft generieren lässt. Der Verein Kulturpark organisiert das Festival seit 2022 in Bitterfeld-Wolfen. Das Programm in Schornewitz entsteht in enger Zusammenarbeit mit dem Verein Forum Rathenow. Weitere Partner sind unter anderem der Verein Wolfen Nord und der Verein Jugendclub 83 sowie zahlreiche regionale Akteure. Weitere Informationen, das Programm und Tickets gibt es auf der Website www.osten-festival.de. Am 14. September 2025 fand wieder der bundesweite Tag des offenen Denkmals statt. Erstmals öffnete das alte Kraftwerk Czornowitz seine Tore für Besucher. 1600 BesucherInnen nutzten diese Gelegenheit, um sich über die Geschichte des Werkes zu informieren.

Ehemalige Mitarbeiter gaben spannende Einblicke in ihren früheren Arbeitsalltag, erzählten Geschichten von damals und lassen die aktive Zeit des Kraftwerks wieder lebendig werden. Einige der BesucherInnen brachten auch ihre eigenen Erinnerungen an die Zeit im Kraftwerk Czornowitz wie Fotografien oder Dokumente mit. Fast ein Familientreffen. Das Kraftwerk Czornowitz ging 1918 vollständig ans Netz. Mit 8 Turbinen erzeugte es 128 Megawatt. Somit war es weltweit das leistungsstärkste Braunkohlekraftwerk. Der Bau geht auf die Initiative Walter Rathenows zurück. Vom Kraftwerk führte eine der ersten Hochspannungsleitungen nach Berlin, um dort während des Ersten Weltkrieges ein Aluminiumwerk mit Strom zu versorgen. Weitere Leitungen folgten nach Wittenberg und Bitterfeld. Nach Kriegsende wurde diese Leitungen und das Kraftwerk Teil des mitteldeutschen Verbundnetzes.

0: Zum Ende der DDR lieferte das Kraftwerk ca. 600 Megawatt. Das entspricht etwa der Leistung von 120 modernen Windkraftanlagen, die etwa 5 Megawatt liefern. Es beschäftigte etwa 800 Mitarbeiter. 1992 wurde das Kraftwerk stillgelegt. Bis 1995 riss man das Dampfkraftwerk Czornowitz im Wesentlichen ab. Übrig geblieben sind Teile des Maschinenhauses, das historische Verwaltungsgebäude, sowie das Schalthaus. Dieser Teil bildet nun das Industriedenkmal. Seine Zukunftsideen für das Kraftwerk konnte man mit Kreide auf die alte Werkstraße schreiben. Frieden für immer, Repair-Café, Treffpunkt Hightech-Park oder Schule. Manche wünschten sich auch die Kohle zurück. Der Verein Forum Rathenow und die Ferropolis-Stiftung Industriekultur GmbH luden zu diesem besonderen Tag im historischen Kraftwerk Czornowitz ein. Künftig will man das Kraftwerk für Besucher geöffnet halten. Zudem soll es eine Einrichtung der Wissenschaften und der interdisziplinären Arbeit zum Thema Kohlenstoffkreislaufwirtschaft werden.
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0: Vielen Dank für Ihr Interesse an unserer Sendung. Schalten Sie auch nächste Woche wieder ein. Und bis dahin, machen Sie es gut.
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0: Wie sagte schon der Schriftsteller Oscar Wilde, Reisen veredelt wunderbar den Geist und räumt mit all unseren Vorurteilen auf. In diesem Sinne herzlich willkommen zu Kultur.md TV. Sechs Initiativen und Projekte aus Magdeburg, Bad Schmiedeberg, Zeitz, Halle, Stendal und Dessau-Roßlau haben in diesem Jahr einen der jeweils mit bis zu 1.000 Euro dotierten Integrationspreise des Landes Sachsen-Anhalt erhalten. Zudem wurde ein Sonderpreis für langfristiges Engagement verliehen. Die Preise überreichten Ministerin Petra Grimm-Benne, Landesintegrationsbeauftragte Susi Mörbeck und Landesgleichstellungsbeauftragte Sarah Schulze. 30 Ehrenamtliche erhielten für ihren persönlichen Einsatz für Integration und ein gutes Zusammenleben in Vielfalt eine besondere Ehrung. Zu den diesjährigen Preisträgern gehörten unter anderem in der Kategorie Kita, Schule und Ausbildung, Schlüssel erfolgreicher Integration erhält den mit 1.000 Euro dotierten ersten Preis der Verein Blickwechsel aus Magdeburg. Das interkulturelle Begegnungszentrum im Stadtteil Neu-Olvenstedt bereitet migrantische Kinder im Vorschulalter, die zum Teil keine Kita besucht haben, gezielt auf den Schulalltag vor. Das in Magdeburg ansässige Institut für Berufspädagogik erhält für seine herausragende Integrationsarbeit für internationale ÄrztInnen sowie ZahnärztInnen einen Sonderpreis. Seit nunmehr 35 Jahren hilft das Institut bei bürokratischen Hürden im Anerkennungsprozess. Die 30 geehrten Personen engagieren sich landesweit ehrenamtlich, insbesondere für Kinder und deren Familien, sei es als Paten, Ersatzoma, Sprachmittler, Musiklehrer oder als helfende Hand im Alltag. Wie zum Beispiel Dr. Holm Riegel, der in seiner Hausarztpraxis im Magdeburger Stadtteil Neu-Neustadt viele Menschen mit Migrationshintergrund behandelt. Mit Dolmetschern bietet der Arzt in 8 Sprachen Sprechstunden an. Oder Markus Ulbricht, der sich seit der Gründung des ersten Magdeburger Basketballclub in besonderem Maße für Integration, Vielfalt und gesellschaftlichen Zusammenhalt durch Sport engagiert. Auf der Website des Landes Sachsen-Anhalt sind alle Preisträger mit den jeweiligen Initiativen vorgestellt. lsaurl.de/Integrationspreis2026. Kurt Tucholsky, Luftveränderung. Fahre mit der Eisenbahn, fahre, Junge, fahre. Auf dem Deck vom Wasserkahn wehen deine Haare. Tauch in fremde Städte ein, laut in fremden Gassen. Höre fremde Menschen schreien, trink aus fremden Tassen. Flieh Betrieb und Telefon, grab in alten Schmökern. Sieh am Seenkain, mein Sohn, Weisheit still verhökern. Lauf in Afrika umher, reite durch Oasen. Lausche auf ein blaues Meer, hör den Mistral blasen. Wie du auch die Welt durchflitzt, ohne Rast und Ruh, hinten auf dem Puffer sitzt du. Sachsen-Anhalt setzt zukünftig auf der Schiene auf Akkuzüge statt Dieselfahrzeuge. Laut einer Studie, die der Nahverkehr Sachsen-Anhalt im Auftrag gegeben hatte, sind dafür am besten Akkuzüge geeignet. Ein Battery Electric Multiple Unit Fahrzeug, kurz BEMU, fuhr Mitte Juni von Merseburg nach Braunsbedra eine Testfahrt. Der Staatssekretär aus dem Ministerium für Infrastruktur und Digitales, Sven Haller, schätzte vor Ort ein. Jetzt seien die nächsten Schritte, um den Umstieg auf Akkuzüge einzuleiten, zu gehen. Vor allem geht es um die Infrastruktur. Erste Gespräche mit der Deutschen Bahn AG gab es bereits. Die Testfahrt habe gezeigt, dass ein klimafreundlicher Zugbetrieb ohne Diesel stellenweise bereits möglich ist, so der Staatssekretär. Langfristig sind Akkuzüge unausweichlich. Das Angebot an Dieselfahrzeugen nimmt ab und der elektrische Betrieb sowohl bei den Energiekosten als auch bei der Wartung der Fahrzeuge ist kostengünstiger.

2025 hat das Land Sachsen-Anhalt gemeinsam mit rund 1000 Fachkräften aus Kindertageseinrichtungen, Wissenschaft und Kommunen das Kita-Bildungsprogramm Bildung, Elementar, Bildung von Anfang an überarbeitet und an aktuelle fachliche Anforderungen angepasst. Schwerpunkte sind sprachliche Bildung, der Übergang von der Kita in Schule und Hort, Demokratie, Umwelt- und Medienbildung, die Förderung von Inklusion sowie die Stärkung der Kinderrechte. Jetzt starten für die rund 1800 Kindertageseinrichtungen und etwa 140 Kindertagespflegestellen die landesweiten Fortbildungen. Die Qualifizierung richtet sich an rund 20.000 pädagogische Fach-, Hilfs- und Leitungskräfte in Kindertageseinrichtungen, Kindertagespflegepersonen sowie Fachberatungen und Fachaufsichten für Kindertageseinrichtungen in den Jugendämtern. Das Land stellt insgesamt 12,5 Millionen Euro für zusätzliches Personal bereit, das während der Fortbildungszeiten mit den Kindern arbeitet. Das Bildungsprogramm Bildung Elementar, Bildung von Anfang an wurde erstmals 2004 veröffentlicht und bildet seit 2013 die verbindliche Grundlage für die pädagogische Arbeit in allen Kindertageseinrichtungen des Landes.

Sommer 2021 recherchierte ich intensiv zum Fischerdorf Witt, dem Ort, der meinen Großeltern Valentina und Otto Nagel 1937-38 Schutz vor den Nazis bot. Die Werke aus der Zeit erzählen nur wenig. Gibt es vielleicht Dokumente oder Geschichten, die jemand notiert hat? Alles blieb unbeantwortet. In den Katalogen längst vergessener Ausstellungen fand sich das ein oder andere Bild, meistens schwarz-weiß, das vom beschaulichen Leben der Fischer erzählt. Vor Ort in Witt auf Rügen suchten wir mit Fotos der Werke nach den Motiven und Geschichten. Das Buch Asyl in Witt, Otto Nagel auf der Flucht vor den Nazis, erzählt von dieser Reise in die Vergangenheit im Mai 2025. Mit der Kamera fing der Autor Bernd Schallmerk die Motive der Bilder von Nagel im Fischerdorf ein. Den analysierten Werken des Künstlers gegenübergestellt, gibt das der Reportage einen authentischen Blick. Erhältlich ist unser Buch im Taschenformat, im Buchhandel oder in unserem Shop.

In den Sommermonaten verbringen viele ihren Urlaub fernab der Heimat. Insbesondere in dieser Zeit wurden die Blutvorräte in den vergangenen Jahren knapp. Daher ruft Gesundheitsministerin Petra Grimm-Benne vor der Urlaubszeit zur Blutspende auf. Jede Blutspende kann in drei Präparate, Plasma, Plättchen und rote Blutkörperchen, aufgeteilt werden und damit bis zu drei Menschen das Leben retten. Blut ist ein wertvolles Gut, das eine Vielzahl von lebenswichtigen Funktionen erfüllt und in der Gesundheitsversorgung unabkömmlich ist. Jedoch lässt es sich nicht, trotz fortschreitender wissenschaftlicher Entwicklung, künstlich herstellen, sodass die Vorräte regelmäßig aufgefüllt werden müssen. BlutspenderInnen müssen mindestens 18 Jahre alt und fit sein. Um dies abzuklären, wird bei jeder Spende ein Fragebogen ausgefüllt und eine ärztliche Untersuchung vorgenommen. Und jeder hat auch einen direkten Nutzen. Bei jeder Blutspende wird das Blut untersucht und Gesundheitschecks unterzogen. Frauen dürfen bis zu 4-mal pro Jahr und Männer bis zu 6-mal pro Jahr Blut spenden. Benötigt werden Spenden aller Blutgruppen, aber auch PlasmaspenderInnen. In Sachsen-Anhalt finden täglich mehrere Blutspendetermine statt. Eine Übersicht ist zu finden unter www.blutspende-leben.de/blutspendentermine. Oberbürgermeisterin Simone Borres, die städtischen Beigeordneten sowie der Vorstand des Stadtrates und die Fraktionsvorsitzenden des Gremiums haben vor dem Alten Rathaus gemeinsam auf die dramatische Finanzsituation der Landeshauptstadt aufmerksam gemacht. Gleichzeitig fordern sie vom Bund und Land wirksame Maßnahmen gegen die kommunale Finanzkrise. Mit der Aktion beteiligt sich Magdeburg an der bundesweiten Initiative »Kommunen am Limit«. Aufgerufen haben dazu die kommunalen Spitzenverbände Deutscher Städtetag, Deutscher Landkreistag und Deutscher Städte- und Gemeinbund. Das kommunale Defizit lag 2025 bundesweit bei rund 30 Milliarden Euro, ein historischer Höchststand. In der Landeshauptstadt Sachsen-Anhalts beträgt das Haushaltsdefizit trotz aller Konsolidierungsanstrengungen in diesem Jahr 54,3 Millionen Euro. Dabei spart Magdeburg seit Jahren bereits in Größenordnungen, vor allem beim eigenen Personal. Man spare damit mehrere Millionen Euro ein, allerdings zu Lasten der Mitarbeiterschaft. Die Erhöhung von Steuern und Eintrittsgeldern lindere zwar die finanzielle Not, die strukturelle Unterfinanzierung der Kommune wird aber nicht beseitigt. Die Kommunen fordern eine jährliche Soforthilfe, eine Erhöhung des kommunalen Anteils an den Gemeinschaftssteuern sowie notwendige Reformen in den sozialen Sicherungssystemen. Weitere Informationen sind unter www.städtetag.de/positionen/kommunen-am-limit im Internet verfügbar. Das Ausstellungsformat BBKarium des Bundesverbandes Bildender Künstler Sachsen-Anhalt wächst weiter. Ab Juli 2026 wird das erfolgreiche Schaufensterformat an insgesamt 5 Standorten in Sachsen-Anhalt präsentiert. Neben den bestehenden BBKarien in Halle und Dessau-Roßlau kommen neue Ausstellungsorte in Lutherstadt-Wittenberg, Magdeburg und Wernigerode hinzu. Damit entwickelt sich das BBKarium von einem einzelnen Schaufensterprojekt zu einem landesweiten Netzwerk für zeitgenössische Kunst im öffentlichen Raum. Seit April 2021 präsentiert das BBKarium in Halle Werke von Künstlerinnen des Verbandes in einem öffentlich zugänglichen Schaufenster an der Geschäftsstelle des BBK. Die Ausstellungen sind rund um die Uhr einsehbar und ermöglichen einen unkomplizierten Zugang zu zeitgenössischer Kunst, unabhängig von Öffnungszeiten, Eintrittspreisen oder institutionellen Hürden. Das Format schafft Sichtbarkeit für die Arbeit professioneller Künstlerinnen und bringt Kunst direkt in den Mittelpunkt des Alltags der Menschen.

Beim Fußballspiel zwischen dem 1. FC Magdeburg und Dynamo Dresden am 24. Januar 2026 kam es zu schweren Ausschreitungen. Heimfans versuchten in den Gästebereich vorzudringen und griffen dabei die Polizei massiv an. Bei diesem Gewaltexzess wurden Einsatzkräfte der Polizei mit Steinen, Pyrotechnik und weiteren gefährlichen Gegenständen attackiert. 77 Polizisten erlitten Verletzungen, 17 davon mussten im Krankenhaus behandelt werden. Die Polizei leitete gegen die Täter Ermittlungen wegen des Verdachts des versuchten Mordes und des schweren Landesfriedensbruchs sowie weiterer Straftaten ein, die eine spezielle Ermittlungsgruppe führt. Das Amtsgericht Magdeburg hat die Veröffentlichung von 3 Tatverdächtigen beschlossen. Die abgebildeten Personen stehen im Verdacht, an den gewaltsamen Ausschreitungen beteiligt gewesen zu sein. Wer kennt die auf den Fotos abgebildeten Personen? Tatverdächtiger 1, 2 und 3. Hinweise bitte an die Polizei unter der Telefonnummer 0391 546 1010 oder an das Hinweisportal unter st.hinweisportal.de. Die Polizei bittet für eine bessere Zuordnung etwaige Zeugen um Übernahme der Nummerierung der Tatverdächtigen. Am Montag, den 15. Juni 2026, erhielt die Bundespolizei um 17.25 Uhr eine Meldung über einen körperlichen Angriff auf eine Zugbegleiterin in einer Regionalbahn, Strecke von Dessau nach Aschersleben. Die Zugbegleiterin führte eine Fahrkartenkontrolle durch. Ein 36-jähriger Reisender rauchte im Zug. Als die Zugbegleiterin auf das bestehende Rauchverbot hinwies, reagierte der Mann aggressiv und drückte seine glühende Zigarette an der Dienstjacke der Bahnmitarbeiterin aus und schlug der Frau mehrfach mit der Hand ins Gesicht und beschädigte ihre Brille. Die 46-Jährige erlitt sichtbare Verletzungen im Gesichtsbereich und brach ihren Dienst nach dem Vorfall ab. Mehrere Reisende griffen ein, hielten den Mann bis zum Eintreffen der Einsatzkräfte fest und verhinderten damit weitere Übergriffe. Beamte der Bundes- und Landespolizei stellten den Tatverdächtigen am Bahnhof Köthen. Der Beschuldigte war weiterhin äußerst aggressiv und griff Beamte tätlich an. Ein Atemalkoholtest ergab einen Wert von 2,36 Promille. Gegen den Deutschen läuft ein Ermittlungsverfahren unter anderem wegen Körperverletzung, Sachbeschädigung, Erschleichen von Leistungen, Hausfriedensbruch, tätlichen Angriff auf und Widerstand gegen Vollstreckungsbeamte sowie Bedrohung und Beleidigung. Die Staatsanwaltschaft Dessau beantragte gegen den Tatverdächtigen einen Haftbefehl. Am Folgetag erließ das Amtsgericht Dessau einen Hauptverhandlungshaftbefehl, um ein zeitnahes Strafverfahren sicherzustellen. Einsatzkräfte der Bundespolizei brachten den Beschuldigten in eine Justizvollzugsanstalt. Am Dienstag, den 16. Juni 2026 gegen 16.45 Uhr wurde der Magdeburger Polizei ein Ladendiebstahl in einem Einzelhandelsgeschäft im Breitenweg gemeldet. Ein Ladendetektiv stellte 2 tatverdächtige Männer nach einem Diebstahl auf dem Parkplatz des Geschäftes fest, wobei einer mit dem Diebesgut flüchtete. Sein Fahrrad ließ er am Tatort zurück. Einen 40

Vierjährigen Tatverdächtigen konnte die Polizei vor Ort feststellen. Beschreibung des flüchtigen Tatverdächtigen: Männlich, etwa 30 bis 40 Jahre alt, ca. 1,70 Meter bis 1,75 Meter groß, beige kurze Stoffhose, schwarze Oberbegleitung, schwarze Umhängetasche, schwarze Sonnenbrille auf dem Kopf getragen. Das Polizeirevier Magdeburg sucht zur weiteren Aufklärung der Tat nach Zeugen, welche sachdienliche Hinweise zur Tat oder der gesuchten Person geben können. Hinweise nimmt das Polizeirevier Magdeburg unter 0391 546 3295 oder per E-Revier entgegen. Das zurückgelassene Fahrrad war zur Fahndung ausgeschrieben und konnte dem rechtmäßigen Eigentümer übergeben werden. Die Ermittlungen wegen Ladendiebstahls dauern an. Das Polizeirevier Magdeburg bittet die Bevölkerung um Mithilfe bei der Identifizierung eines bislang unbekannten Tatverdächtigen. Bereits am 16. September 2025 wurde einer Geschädigten von zwei bislang unbekannten Tätern die IC-Karte entwendet. Zuvor hatten die Täter die Dame in einer Bankfiliale beobachtet, dabei die PIN ausgespäht und folgten ihr in eine Straßenbahn der Linie 1 in Fahrtrichtung Kannenstieg. An der Endhaltestelle Kannenstieg hinderten sie die Dame am Ausstieg und entwendeten die IC-Karte. Kurz nach dem Diebstahl gelang es den Tätern, noch vor der Sperrung der Karte einen niedrigen vierstelligen Betrag vom Konto der Geschädigten abzuheben. Das Polizeirevier Magdeburg sucht zur weiteren Aufklärung der Tat nach Zeugen, welche sachdienliche Hinweise zur Tat oder zur hier abgebildeten Person geben können. Hinweise nimmt das Polizeirevier Magdeburg unter 0391 546 3295 oder per E-Revier entgegen. Am Freitag, den 19. Juni 2026, führte die Polizei Magdeburg im Rahmen eines behördenübergreifenden Einsatzes in den als kriminalitätsbelastet eingestuften Kernbereichen der Neuen Neustadt und am Haselbachplatz mehrere Kontrollmaßnahmen durch. Im Fokus standen insbesondere gewerblich genutzte Objekte wie Bars in den genannten Bereichen. Die Polizei stellte unter anderem Verstöße gegen das Betäubungsmittelgesetz, das Waffengesetz, das Aufenthaltsgesetz sowie wegen nicht zugelassener Glücksspielautomaten fest. Die Kontrollmaßnahmen ergänzen die ohnehin tägliche Präsenz der Polizei in den betroffenen Bereichen. Dies, um eine mögliche Kriminalität konsequent zu bekämpfen und dadurch das Sicherheitsgefühl der BürgerInnen kontinuierlich zu stärken.

0: Zeit, mal wieder zu lesen. Es gibt ein sehr schönes Buch von Eva und Erwin Strittmatter, Du liebes Grün, eine Reise in die Natur. Von Eva Strittmatter habe ich ein kleines Gedicht, das heißt einfach Grün. Mit solcher Gewalt bricht der Frühling herein, dass wir nicht nachkommen, um uns umzusehen. Über Nacht sind Wunder und Wunder geschehen, über Blüten blau, gelb schon Schmetterlingswehen, über Stürzen, Brausen, außer sich sein. Vorausgeworfene Sommertage Anfang April, ob das wohl bedeute, lebt, was ihr könnt, lebt unbedingt heute. Der Sommer wird schlimmer, Wirrnisse Beute, Zeit des Entsetzens sein und Zeit der Klage. So ist unser Glücksrausch von Ängsten zersetzt. Wie würden wir diesen Frühling genießen, in dem schöne Ströme des Sommers fließen, wenn nicht die Stille zertrümmert vom Schießen und der Himmel von eisernen Vögeln verletzt. Und auch dieser Tag, um uns alles zu geben, Tag grün, mit dem sie gewendeten Duft aus des Erdreichs eben geöffneter Gruft, der sich mit geläuterten Luft mischt zum Geruch vom ewigen Leben. Überstürzen, Brausen außer sich sein, über Blüten, blau-gelb schon Schmetterlingswehen. Über Nacht sind Wunder und Wunder geschehen, dass wir nicht nachkommen, um uns zu sehen. Mit solcher Gewalt fällt der Frühling ein. Seit 20 Jahren gibt es das psychosoziale Zentrum für MigrantInnen in Sachsen-Anhalt, um Geflüchtete, die Verfolgung, Krieg und Folter überlebt haben, psychologisch zu unterstützen. Das Zentrum arbeitet inzwischen an drei Standorten. In Halle, seit 2010 in Magdeburg sowie seit 2023 in Stendal. Integrationsbeauftragte Susi Mürbeck würdigte die Arbeit des Teams. Zitat: Psychosoziale Gesundheit ist eine zwingende Voraussetzung, damit Menschen bei ihren ersten Schritten in der neuen Heimat nicht ins Straucheln geraten, sondern wirklich ankommen können. Viele Kriegsflüchtlinge haben schwere Traumata erlebt und benötigen hochspezialisierte Hilfe. Das Zentrum ist und bleibt ein wichtiger Partner der Landesregierung bei der Versorgung psychisch erkrankter Geflüchtete. Zitat Ende. Kürzlich übergab Susi Mürbeck dem psychosozialen Zentrum zwei Förderbescheide mit einem Gesamtvolumen von 510.000 Euro. Das Bundesamt für Migration und Flüchtlinge stellt zudem dem Zentrum aus Mitteln des Asyl-, Migrations- und Integrationsfonds der Europäischen Union eine Förderung in Höhe von 585.000 Euro bereit.
1: 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Hallo, ich bin Harry, der Stadtführer. Ich bin am Domplatz in Magdeburg. Der Dom hinter mir ist schon über 800 Jahre alt. Hier liegt Kaiser Otto der Große begraben. Das bunte Haus hier hat der Künstler Friedensreich Hundertwasser entworfen. Darum heißt es auch Hundertwasserhaus. Wollte Häuser bauen, die im Einklang mit der Natur sind. Die Johanneskirche ist die älteste Pfarrkirche der Stadt. Martin Luther predigte hier von seiner Reformation. Die Kirche wurde einmal im Dreißigjährigen Krieg und einmal im Zweiten Weltkrieg völlig zerstört. Heute finden hier viele Veranstaltungen statt. Nanu, wer bist du denn? Gestatten, Zeitzähler. Ich zähle Stunden und Minuten rund um die Welt. Ich bin ein Kunstprojekt der Künstlerin Gloria Friedmann als Teil der Ausstellung Die Elbe in Bitwien vom Kunstmuseum. Aha, da ist ja die Elbe. Etwa 1000 Kilometer braucht sie, um in die Nordsee zu fließen. Der 12-längste Fluss in Europa und gehört zu den 100 längsten Flüssen der Erde. Hier bin ich am Albin-Müller-Turm. Ein Aussichtsturm? Nein, ein Leuchtturm. Der sollte nämlich 1927 die Besucher zur ersten internationalen Theaterausstellung in den Stadtpark locken. Dazu gehört noch die Stadthalle. Die wird gerade saniert. Ach so, die Sternbrücke, die gehört natürlich auch zum Ausstellungsgelände. Früher fuhr hier die Bimmel rüber. Im Zweiten Weltkrieg wurde sie auch zerstört und bis 2005 zur 1200-Jahr-Feier Magdeburgs wieder aufgebaut. Die Hochbrücke hier ist was Besonderes, denn die konnte das 90 Meter lange Mittelteil mit einem elektrischen Motor innerhalb von 5 Minuten heben und senken. So kamen die Schiffe auch bei Hochwasser durch. Und hier seht ihr den berühmten Halbkugelversuch des genialen Forschers und Bürgermeisters von Magdeburg, Otto von Guericke. Damit hat er das Vakuum nachgewiesen und nebenher erfand er die Luftpumpe. Das hier, das ist das alte Zentraltheater, vor über 100 Jahren gebaut. Im Krieg zerstört, danach wieder aufgebaut, 1990 abgebrannt und nochmal wieder aufgebaut. Heute ist es das Opernhaus. Und hier am zentralen Omnibusbahnhof kommt man von überall her und gelangt überall hin. Jetzt bin ich am Rathaus. Hier sitzt die Oberbürgermeisterin der Stadt, die erste Frau im Amt. Der Typ davor, der auf dem Pferd, das ist der Goldene Reiter. Kaiser Otto und seine beiden Ehefrauen Adelheid und Editha. Wer zuerst kommt, mal zuerst oder alle guten Dinge sind drei, das steht schon im Sachsenspiegel. Den hat dieser Typ verzapft, Eike von Repko, das bürgerliche Gesetzbuch des 11. Jahrhunderts. Das ist das Kloster, das älteste Haus in der Stadt. Heute sind dort das Kunstmuseum und eine Konzerthalle drin. Jetzt ist die kleine Stadtführung vorbei, ich bin wieder an der Elbe und den Dom kann man von der Ostseite aus ansehen.

Sonntagabend. Ich gehe mit drei Briefen zum Postbriefkasten. Bevor dieser um 18 Uhr geleert wird, werfe ich sie ein. Dann mache ich mich auf den Weg zum Bahnhof. Bei der Hofwiesenstraße schaut eine Asiatin mit einem Rollkoffer suchend in ihr Handy.

0: dreht dann den Kopf in verschiedene Richtungen, bevor sie sich entscheidet, die Hofwiesenstraße hinaufzugehen. Ich dachte eigentlich, sie wolle hinunter zum Bahnhof. Vor der Ampel beim Restaurant Baumgarten, einer Liegenschaft, die schon lange geschlossen und deren eine Türe eingeschlagen ist, bleibe ich stehen, weil sie auf Rot geschaltet hat. Neben der kaputten Tür hängt hinter einem Fenster noch ein Vorhang mit einer Seidenstickerei, auf der zwei Storchenpaare zu sehen sind. Als immer noch kein Auto kommt und auch kein Kind in Sicht ist, gehe ich über die Straße. Auf der anderen Seite steht ein Mann, blickt suchend in sein Handy und dreht den Kopf in verschiedene Richtungen. Aber da er mich nicht fragt, biete ich ihm auch keine Auskunft an. Dann überquere ich die Hofwiesenstraße und vom Bahnhof kommt mir ein tamilischer Familienvater entgegen, der suchend in sein Handy blickt und den Kopf in verschiedene Richtungen dreht. Zwei Schritte hinter ihm folgen seine Frau und sein Kind. Auf dem Treppengeländer zum Untergeschoss des Bahnhofs Örkilon teilt eine Reliefschrift mit: Max Frisch, Platz 2 bis 10. So heißt der Platz auf der anderen Seite des Bahnhofs. Es gibt dort neuerdings ein Sommerrestaurant unter offenen Zeltdächern, das zum frischen Max heißt und in dem man Max Burger essen kann. Hinter dem zweiten Burger steht in Klammern Veggie. Mir kam in den Sinn, dass der Rahmen in unserem Kühlschrank ausgeht und im kleinen Koop-Laden, der von morgens 5:30 bis nachts um 11:45 geöffnet hat, hole ich zwei Portionen Halbrahmen, für die ich zuhinterst ins Regal greifen muss, nachdem ich schon einen Vollrahmen ins Körbchen gestellt hatte, weil ich dachte, der Halbrahmen sei ausgegangen. Drei Fläschchen Prosecco aus Italien nehme ich dazu und zwei Tafeln Schokolade. Eine dunkle mit Orangengeschmack für meine Frau und eine Nussschokolade für mich. Drei Menschenreihen warten vor drei Kassen. Und an der einen Kasse ist ein unerfahrener Junge. Deshalb stelle ich mich in die Schlange, die zu einer Frau mit erfahrenem Aussehen führt. Eine Jugendliche weiter vorne bezahlt ihre zwei Getränke mit einer Karte, die man nur kurz an das Kassengerät halten muss, damit der Betrag sofort abgebucht wird. Der Mann vor mir kauft einen Schokoladenriegel und ein Bier und bezahlt mit einer 200-Note frisch aus dem Automaten. Ich bezahle im Bar, aber die Brille fällt mir von der Nase auf das Portemonnaie und auf die kleine Brieftasche mit meiner Supercard. Die Frau sagt mütterlich: Nicht pressieren, ich pressiere trotzdem. Da hinter mir schon drei Leute stehen, auf dem Kassenzettel sehe ich, dass die Kassiererin einen schwer aussprechbaren Namen hat. Auf dem Heimweg gehe ich zur Bankfiliale am Marktplatz. An der Ecke bei der Parkhausausfahrt des Swiss Hotels steht ein großer, dürrer Mann und schaut suchend auf die Straße auf und ab. Ich biege zur Migros Bank und überlege mir einen Moment, ob ich mich in Acht nehmen muss, wenn ich den Raum mit dem Bankomaten betrete, denn der Marktplatz wird umgebaut, ist voller Absperrungen und menschenleer und der dürre Mann wirkt etwas unberechenbar. Dann schiebe ich aber meine Karte in den Schlitz, drücke meinen PIN-Code, den ich fast auswendig weiß, und verlange 1000 Franken in gemischten Noten. Es kommen vier 200er und 200er Noten heraus. Ich stecke die Karte und den Beleg in das Brieftäschchen, das Geld in die Hosentasche, drücke auf den Knopf, der die Türe zischend öffnet, schaue mich kurz um und betrete entschlossen den leeren Marktplatz. Als ich durch das Garagentor eintrete, beginnen die Abendglocken zu läuten. Ich schneide noch ein paar Äste des Ligusterbuschs ab, die in den Weg hineintragen, werfe sie in den Grüncontainer und gehe dann zufrieden ins Haus, als käme ich von einer großen Reise in die Welt zurück.
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0: Die Stadtverwaltung informierte dieser Tage AnwohnerInnen über den geplanten Ersatzneubau der Ringbrücke über die Albert-Vater-Straße. Neben rund 20 Interessierten der anliegenden Straßen Editha Winkel und Viktor-von-Unruh-Straße kamen zum Treffen auf dem Parkplatz am südlichen Ende der Viktor-von-Unruh-Straße auch eine Vertreterin der Wohnungsgenossenschaft 1893. Der Fuß- und Radverkehr soll während der Baumaßnahmen so gut wie möglich aufrechterhalten bleiben. Zu Vollsperrungen kommt es voraussichtlich nur kurzweilig in Zeiten der Abbrucharbeiten des maroden Brückenbauwerks und zum Einheben der Hauptträger der Brückenkonstruktion. Aktuell läuft das Vergabeverfahren. Ende November 2026 sollen dann die Partner für Planung und Bau vertraglich feststehen. Voraussichtlich Mitte des Jahres 2027, voraussichtlich zweites, drittes Quartal 2027, kann der Bau abschnittsweise mit der Erneuerung des östlichen Teilbauwerks beginnen. Ziel ist es, während der Abbruch- und Bauphase den Verkehr so weit wie möglich aufrechtzuerhalten, blickt die Oberbürgermeisterin voraus. Daher soll zuerst ein Teilbauwerk der Ringbrücke erneuert werden, damit der Verkehr jeweils einspurig über das andere Teilbauwerk rollen kann. Im Anschluss, voraussichtlich bereits Mitte 2028, kann das erste neue Teilbauwerk in Betrieb genommen werden, während parallel auf der westlichen Seite der zweite Teil des Ersatzneubaus entsteht. Bauablauf: Bauabschnitt 1, Erneuerung des östlichen Teilbauwerks. Bauabschnitt 2, Erneuerung des westlichen Teilbauwerks. Bauende bis 2030. Voraussichtlich bis Mitte Juli lässt die Stadt das westliche Wegekreuz nahe der Pappelallee im Nordpark für rund 70.000 Euro sanieren. In dieser Zeit kann es im Bereich der Baustelle im Nordpark zu Einschränkungen kommen. Der Eigenbetrieb Stadtgarten und Friedhöfe Magdeburg bittet hierfür um Verständnis. Die Deckschicht der Wege in diesem Bereich des Nordparks ist in Teilen nicht mehr zu erkennen. Dadurch bildeten sich bei Regen Pfützen und Schlamm, der die Verkehrssicherheit beeinträchtigte. Eine Überhöhung in der Mitte der Wegekreuzung soll das Niederschlagswasser zukünftig ableiten. Die seitlichen Rasen- und Gehölzflächen können so das Oberflächenwasser, welches bei Starkregen nicht schnell versickert, aufnehmen. Die Wege erhalten einen grauen Splittbelag in wassergebundener und wasserdurchlässiger Bauweise mit organischen Bindemittel. Die Baumaßnahme wird aus Mitteln des städtischen Haushalts finanziert. Die Gleisbauarbeiten der MVB für die zweite Nord-Süd-Verbindung erfordern längere Einschränkungen. Seit dem 22. Juni 2026 bis voraussichtlich Oktober 2028 kann der Kfz-Verkehr vom Magdeburger Ring in Fahrtrichtung Halberstadt nicht auf die Bundesstraße 1 abfahren. Die Umleitung erfolgt über die Anschlussstellen Damaschkeplatz und Liebknechtstraße. Im Baustellenbereich auf der Albert-Vater-Straße, Bundesstraße 1, wird der Kfz-Verkehr jeweils einspurig geführt. Die Auffahrt auf dem Magdeburger Ring in Richtung Halberstadt ist nur aus Richtung Universitätsplatz möglich. Der Gübser Weg ist wieder vollständig befahrbar. Die Arbeiten der SWM zwischen Leineweberstraße und Gübserdamm sind beendet. Die Einbahnstraßenregelung in der Ebendorfer Chaussee ist aufgehoben. Damit ist der kurze Abschnitt zwischen Leutscher Weg und Burgstaller Weg wieder stadteinwärts für den Kfz-Verkehr frei. Ab Montag, den 22. bis Freitag, den 26. Juni, ist die Brennecke-Straße in Höhe des Magdeburger Rings für den Kfz-Rad- und Fußverkehr voll gesperrt. Grund ist eine planmäßige Bauwerksprüfung der Behelfsbrücken, bei der unter anderem mehrere Bolzen zu entfernen sind, wofür eine mobile Stützkonstruktion aufgestellt wird. Der Kfz-Verkehr des Magdeburger Rings führt über die Abfahrten und gegenüberliegenden Auffahrten direkt an den Brücken vorbei. Der Kfz-Verkehr in der Brennecke-Straße wird über die beiden Ringauffahrten jeweils zur nächsten Anschlussstelle und wieder zurück umgeleitet. Für den Fuß- und Radverkehr ist eine Umleitung über die nahegelegene Fußgängerbrücke zwischen Bodestraße und Goslarer Straße ausgeschildert. Seit 22. Juli bis 17. Juli ist die Krügerbrücke im Einmündungsbereich zur Himmelreichstraße voll gesperrt. Grund sind Anschlussarbeiten der SWM. Örtliche Umleitungen sind ausgeschildert. Weitere Verkehrseinschränkungen sind auf der Baustellenkarte unter www.moffi.de und www.magdeburg.de dargestellt. Seit 2005 produziert die Merz Group im Biopharmapark Dessau-Roßlau und das von der Wirkstoffherstellung bis zur Weiterverarbeitung und Verpackung. Das Unternehmen beschäftigt rund 450 Mitarbeitende. Im Beisein von Sachsen-Anhalts Ministerpräsident Sven Schulze weihte die Merz Group kürzlich eine neue Anlage ein. Bis 2028 soll der Standort in puncto Produktion, Verpackung, Logistik umfassend erweitert werden. Bis 2028 soll der Standort in puncto Produktion, Verpackung und Logistik umfassend erweitert werden. Das mit 100 Millionen Euro Investitionen. Der Region bietet das langfristig attraktive und sichere Arbeitsplätze. Das Unternehmen setzt auf Prozesse, die logistisch effizient und nachhaltig sind. Zudem engagiert es sich in der Initiative Made for Germany, um den Industriestandort Deutschland zu stärken.
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0: Wenn die Vereinigten Staaten von Amerika dieser Tage das 250. Jubiläum ihrer Unabhängigkeitserklärung vom britischen Königreich feiern, ist nahe des Weißen Hauses auch ein Magdeburger dabei. Friedrich Wilhelm von Steuben, der in der Elbestadt geborene General, hat mit einem Denkmal seinen Platz. Während die zentrale Rolle von Steubens im Unabhängigkeitskrieg weiterhin prominent ist, finden sich in Archivalien des Landesarchivs Sachsen-Anhalt noch viele unbekannte Bezüge zu den USA. Spannende Einblicke aus dem 18. und 19. Jahrhundert bietet eine neue Ausstellung am Standort Magdeburg. Die Archivalien berichten zum Beispiel von unerlaubten Soldatenwerbungen für den Unabhängigkeitskrieg. Die USA waren jedoch nicht allein Zielort von Soldaten, sondern insbesondere im 19. Jahrhundert für Millionen von deutschsprachigen Auswanderern. Dokumentiert ist der Fall Caroline Hensels und ihrer 4 Kinder aus Kalbe an der Saale. Zu sehen ist die Vitrinenausstellung ab dem 4. Juli 2026 am Standort Magdeburg des Landesarchivs Sachsen-Anhalt in der Brückstraße 2. Öffnungszeiten sind dienstags und mittwochs von 9 bis 16 Uhr bzw. nach Voranmeldung bis 19 Uhr, donnerstags von 9 bis 17 Uhr. Die Vitrinen sind im Workshopraum kostenfrei und ohne Anmeldung zugänglich. Weitere Informationen zu historischen Dokumenten aus dem Landesarchiv sowie zu Veranstaltungen gibt es auf der Website unter www.landesarchiv.sachsen-anhalt.de.

Vom Samstag, den 12. bis Sonntag, den 27. September 2026, findet das Festival Osten unter dem Titel Kraftwerk Zukunft statt. Die Orte sind vielversprechend. Das ehemalige Braunkohlekraftwerk Czornowitz und der leerstehende DDR-Jugendclub 84 in Wolfen-Nord. Das Programm ist vielseitig. Theater, Performance, Installationen, Gespräche, Workshops, Filme, Ausflüge, Tanz und Formate der Begegnung erwartet die BesucherInnen. Die Festivalzentren sind durch einen Bus-Shuttle verbunden. Der Titel Kraftwerk Zukunft stellt die Geschichte der Energieerzeugung in der Region in den Mittelpunkt und stellt die Frage, wie sich gesellschaftliche Energie für die Zukunft generieren lässt. Der Verein Kulturpark organisiert das Festival seit 2022 in Bitterfeld-Wolfen. Das Programm in Czornowitz entsteht in enger Zusammenarbeit mit dem Verein Forum Rathenow. Weitere Partner sind unter anderem der Verein Wolfen-Nord und der Verein Jugendclub 83 sowie zahlreiche regionale Akteure. Weitere Informationen, das Programm und Tickets gibt es auf der Website www.osten-festival.de. Am 14. September 2025 fand wieder der bundesweite Tag des offenen Denkmals statt. Erstmals öffnete das alte Kraftwerk Czornowitz seine Tore für Besucher. 1600 BesucherInnen nutzten diese Gelegenheit, um sich über die Geschichte des Werkes zu informieren.

Ehemalige Mitarbeiter gaben spannende Einblicke in ihren früheren Arbeitsalltag, erzählten Geschichten von damals und lassen die aktive Zeit des Kraftwerks wieder lebendig werden. Einige der BesucherInnen brachten auch ihre eigenen Erinnerungen an die Zeit im Kraftwerk Czornowitz wie Fotografien oder Dokumente mit. Fast ein Familientreffen. Das Kraftwerk Czornowitz ging 1918 vollständig ans Netz. Mit 8 Turbinen erzeugte es 128 Megawatt. Somit war es weltweit das leistungsstärkste Braunkohlekraftwerk. Der Bau geht auf die Initiative Walter Rathenows zurück. Vom Kraftwerk führte eine der ersten Hochspannungsleitungen nach Berlin, um dort während des Ersten Weltkrieges ein Aluminiumwerk mit Strom zu versorgen. Weitere Leitungen folgten nach Wittenberg und Bitterfeld. Nach Kriegsende wurde diese Leitungen und das Kraftwerk Teil des mitteldeutschen Verbundnetzes.

0: Zum Ende der DDR lieferte das Kraftwerk ca. 600 Megawatt. Das entspricht etwa der Leistung von 120 modernen Windkraftanlagen, die etwa 5 Megawatt liefern. Es beschäftigte etwa 800 Mitarbeiter. 1992 wurde das Kraftwerk stillgelegt. Bis 1995 riss man das Dampfkraftwerk Czornowitz im Wesentlichen ab. Übrig geblieben sind Teile des Maschinenhauses, das historische Verwaltungsgebäude, sowie das Schalthaus. Dieser Teil bildet nun das Industriedenkmal. Seine Zukunftsideen für das Kraftwerk konnte man mit Kreide auf die alte Werkstraße schreiben. Frieden für immer, Repair-Café, Treffpunkt Hightech Park oder Schule. Manche wünschten sich auch die Kohle zurück. Der Verein Forum Rathenow und die Ferropolis-Stiftung Industriekultur GmbH luden zu diesem besonderen Tag im historischen Kraftwerk Czornowitz ein. Künftig will man das Kraftwerk für Besucher geöffnet halten. Zudem soll es eine Einrichtung der Wissenschaften und der interdisziplinären Arbeit zum Thema Kohlenstoffkreislaufwirtschaft werden.
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0: Vielen Dank für Ihr Interesse an unserer Sendung. Schalten Sie auch nächste Woche wieder ein. Und bis dahin, machen Sie es gut.
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0: Wie sagte schon der Schriftsteller Oscar Wilde, Reisen veredelt wunderbar den Geist und räumt mit all unseren Vorurteilen auf. In diesem Sinne herzlich willkommen zu Kultur-MD-TV. Sechs Initiativen und Projekte aus Magdeburg, Bad Schmiedeberg, Zeitz, Halle, Stendal und Dessau-Roßlau haben in diesem Jahr einen der jeweils mit bis zu 1.000 Euro dotierten Integrationspreise des Landes Sachsen-Anhalt erhalten. Zudem wurde ein Sonderpreis für langfristiges Engagement verliehen. Die Preise überreichten Ministerin Petra Grimm-Benne, Landesintegrationsbeauftragte Susi Mörbeck und Landesgleichstellungsbeauftragte Sarah Schulze. 30 Ehrenamtliche erhielten für ihren persönlichen Einsatz für Integration und ein gutes Zusammenleben in Vielfalt eine besondere Ehrung. Zu den diesjährigen Preisträgern gehörten unter anderem in der Kategorie Kita, Schule und Ausbildung, Schlüssel erfolgreicher Integration erhält den mit 1.000 Euro dotierten ersten Preis der Verein Blickwechsel aus Magdeburg. Das interkulturelle Begegnungszentrum im Stadtteil Neu-Olvenstedt bereitet migrantische Kinder im Vorschulalter, die zum Teil keine Kita besucht haben, gezielt auf den Schulalltag vor. Das in Magdeburg ansässige Institut für Berufspädagogik erhält für seine herausragende Integrationsarbeit für internationale ÄrztInnen sowie ZahnärztInnen einen Sonderpreis. Seit nunmehr 35 Jahren hilft das Institut bei bürokratischen Hürden im Anerkennungsprozess. Die 30 geehrten Personen engagieren sich landesweit ehrenamtlich, insbesondere für Kinder und deren Familien, sei es als Paten, Ersatzoma, Sprachmittler, Musiklehrer oder als helfende Hand im Alltag. Wie zum Beispiel Dr. Holm Riegel, der in seiner Hausarztpraxis im Magdeburger Stadtteil Neu-Neustadt viele Menschen mit Migrationshintergrund behandelt. Mit Dolmetschern bietet der Arzt in 8 Sprachen Sprechstunden an. Oder Markus Ulbricht, der sich seit der Gründung des ersten Magdeburger Basketballclub in besonderem Maße für Integration, Vielfalt und gesellschaftlichen Zusammenhalt durch Sport engagiert. Auf der Website des Landes Sachsen-Anhalt sind alle Preisträger mit den jeweiligen Initiativen vorgestellt. lsaurl.de/Integrationspreis2026. Kurt Tucholsky, Luftveränderung. Fahre mit der Eisenbahn, fahre, Junge, fahre. Auf dem Deck vom Wasserkahn wehen deine Haare. Tauch in fremde Städte ein, laut in fremden Gassen. Höre fremde Menschen schreien, trink aus fremden Tassen. Flieh Betrieb und Telefon, grab in alten Schmökern. Sieh am Seenkain, mein Sohn, Weisheit still verhökern. Lauf in Afrika umher, reite durch Oasen. Lausche auf ein blaues Meer, hör den Mistral blasen. Wie du auch die Welt durchflitzt, ohne Rast und Ruh, hinten auf dem Puffer sitzt du. Sachsen-Anhalt setzt zukünftig auf der Schiene auf Akkuzüge statt Dieselfahrzeuge. Laut einer Studie, die der Nahverkehr Sachsen-Anhalt im Auftrag gegeben hatte, sind dafür am besten Akkuzüge geeignet. Ein Battery Electric Multiple Unit Fahrzeug, kurz BEMU, fuhr Mitte Juni von Merseburg nach Braunsbedra eine Testfahrt. Der Staatssekretär aus dem Ministerium für Infrastruktur und Digitales, Sven Haller, schätzte vor Ort ein. Jetzt seien die nächsten Schritte, um den Umstieg auf Akkuzüge einzuleiten, zu gehen. Vor allem geht es um die Infrastruktur. Erste Gespräche mit der Deutschen Bahn AG gab es bereits. Die Testfahrt habe gezeigt, dass ein klimafreundlicher Zugbetrieb ohne Diesel stellenweise bereits möglich ist, so der Staatssekretär. Langfristig sind Akkuzüge unausweichlich. Das Angebot an Dieselfahrzeugen nimmt ab und der elektrische Betrieb sowohl bei den Energiekosten als auch bei der Wartung der Fahrzeuge ist kostengünstiger.

2025 hat das Land Sachsen-Anhalt gemeinsam mit rund 1000 Fachkräften aus Kindertageseinrichtungen, Wissenschaft und Kommunen das Kita-Bildungsprogramm Bildung, Elementar, Bildung von Anfang an überarbeitet und an aktuelle fachliche Anforderungen angepasst. Schwerpunkte sind sprachliche Bildung, der Übergang von der Kita in Schule und Hort, Demokratie, Umwelt- und Medienbildung, die Förderung von Inklusion sowie die Stärkung der Kinderrechte. Jetzt starten für die rund 1800 Kindertageseinrichtungen und etwa 140 Kinder

der Tagespflegestellen die landesweiten Fortbildungen. Die Qualifizierung richtet sich an rund 20.000 pädagogische Fach-, Hilfs- und Leitungskräfte in Kindertageseinrichtungen, Kindertagespflegepersonen sowie Fachberatungen und Fachaufsichten für Kindertageseinrichtungen in den Jugendämtern. Das Land stellt insgesamt 12,5 Millionen Euro für zusätzliches Personal bereit, das während der Fortbildungszeiten mit den Kindern arbeitet. Das Bildungsprogramm Bildung Elementar, Bildung von Anfang an wurde erstmals 2004 veröffentlicht und bildet seit 2013 die verbindliche Grundlage für die pädagogische Arbeit in allen Kindertageseinrichtungen des Landes.

Im Sommer 2021 recherchierte ich intensiv zum Fischerdorf Witt, dem Ort, der meinen Großeltern Valentina und Otto Nagel 1937-38 Schutz vor den Nazis bot. Die Werke aus der Zeit erzählen nur wenig. Gibt es vielleicht Dokumente oder Geschichten, die jemand notiert hat? Alles blieb unbeantwortet. In den Katalogen längst vergessener Ausstellungen fand sich das ein oder andere Bild, meistens schwarz-weiß, das vom beschaulichen Leben der Fischer erzählt. Vor Ort in Witt auf Rügen suchten wir mit Fotos der Werke nach den Motiven und Geschichten. Das Buch Asyl in Witt, Otto Nagel auf der Flucht vor den Nazis, erzählt von dieser Reise in die Vergangenheit im Mai 2025. Mit der Kamera fing der Autor Bernd Schallmerk die Motive der Bilder von Nagel im Fischerdorf ein. Den analysierten Werken des Künstlers gegenübergestellt, gibt das der Reportage einen authentischen Blick. Erhältlich ist unser Buch im Taschenformat, im Buchhandel oder in unserem Shop.

In den Sommermonaten verbringen viele ihren Urlaub fernab der Heimat. Insbesondere in dieser Zeit wurden die Blutvorräte in den vergangenen Jahren knapp. Daher ruft Gesundheitsministerin Petra Grimm-Benne vor der Urlaubszeit zur Blutspende auf. Jede Blutspende kann in drei Präparate, Plasma, Plättchen und rote Blutkörperchen, aufgeteilt werden und damit bis zu drei Menschen das Leben retten. Blut ist ein wertvolles Gut, das eine Vielzahl von lebenswichtigen Funktionen erfüllt und in der Gesundheitsversorgung unabkömmlich ist. Jedoch lässt es sich nicht, trotz fortschreitender wissenschaftlicher Entwicklung, künstlich herstellen, sodass die Vorräte regelmäßig aufgefüllt werden müssen. BlutspenderInnen müssen mindestens 18 Jahre alt und fit sein. Um dies abzuklären, wird bei jeder Spende ein Fragebogen ausgefüllt und eine ärztliche Untersuchung vorgenommen. Und jeder hat auch einen direkten Nutzen. Bei jeder Blutspende wird das Blut untersucht und Gesundheitschecks unterzogen. Frauen dürfen bis zu 4-mal pro Jahr und Männer bis zu 6-mal pro Jahr Blut spenden. Benötigt werden Spenden aller Blutgruppen, aber auch PlasmaspenderInnen. In Sachsen-Anhalt finden täglich mehrere Blutspendetermine statt. Eine Übersicht ist zu finden unter www.blutspende-leben.de/blutspendentermine. Oberbürgermeisterin Simone Borres, die städtischen Beigeordneten sowie der Vorstand des Stadtrates und die Fraktionsvorsitzenden des Gremiums haben vor dem Alten Rathaus gemeinsam auf die dramatische Finanzsituation der Landeshauptstadt aufmerksam gemacht. Gleichzeitig fordern sie vom Bund und Land wirksame Maßnahmen gegen die kommunale Finanzkrise. Mit der Aktion beteiligt sich Magdeburg an der bundesweiten Initiative »Kommunen am Limit«. Aufgerufen haben dazu die kommunalen Spitzenverbände Deutscher Städtetag, Deutscher Landkreistag und Deutscher Städte- und Gemeinbund. Das kommunale Defizit lag 2025 bundesweit bei rund 30 Milliarden Euro, ein historischer Höchststand. In der Landeshauptstadt Sachsen-Anhalts beträgt das Haushaltsdefizit trotz aller Konsolidierungsanstrengungen in diesem Jahr 54,3 Millionen Euro. Dabei spart Magdeburg seit Jahren bereits in Größenordnungen, vor allem beim eigenen Personal. Man spare damit mehrere Millionen Euro ein, allerdings zu Lasten der Mitarbeiterschaft. Die Erhöhung von Steuern und Eintrittsgeldern lindere zwar die finanzielle Not, die strukturelle Unterfinanzierung der Kommune wird aber nicht beseitigt. Die Kommunen fordern eine jährliche Soforthilfe, eine Erhöhung des kommunalen Anteils an den Gemeinschaftssteuern sowie notwendige Reformen in den sozialen Sicherungssystemen. Weitere Informationen sind unter www.städtetag.de/positionen/kommunen-am-limit im Internet verfügbar. Das Ausstellungsformat BBKarium des Bundesverbandes Bildender Künstler Sachsen-Anhalt wächst weiter. Ab Juli 2026 wird das erfolgreiche Schaufensterformat an insgesamt 5 Standorten in Sachsen-Anhalt präsentiert. Neben den bestehenden BBKarien in Halle und Dessau-Roßlau kommen neue Ausstellungsorte in Lutherstadt-Wittenberg, Magdeburg und Wernigerode hinzu. Damit entwickelt sich das BBKarium von einem einzelnen Schaufensterprojekt zu einem landesweiten Netzwerk für zeitgenössische Kunst im öffentlichen Raum. Seit April 2021 präsentiert das BBKarium in Halle Werke von Künstlerinnen des Verbandes in einem öffentlich zugänglichen Schaufenster an der Geschäftsstelle des BBK. Die Ausstellungen sind rund um die Uhr einsehbar und ermöglichen einen unkomplizierten Zugang zu zeitgenössischer Kunst, unabhängig von Öffnungszeiten, Eintrittspreisen oder institutionellen Hürden. Das Format schafft Sichtbarkeit für die Arbeit professioneller Künstlerinnen und bringt Kunst direkt in den Mittelpunkt des Alltags der Menschen.

Beim Fußballspiel zwischen dem 1. FC Magdeburg und Dynamo Dresden am 24. Januar 2026 kam es zu schweren Ausschreitungen. Heimfans versuchten in den Gästebereich vorzudringen und griffen dabei die Polizei massiv an. Bei diesem Gewaltexzess wurden Einsatzkräfte der Polizei mit Steinen, Pyrotechnik und weiteren gefährlichen Gegenständen attackiert. 77 Polizisten erlitten Verletzungen, 17 davon mussten im Krankenhaus behandelt werden. Die Polizei leitete gegen die Täter Ermittlungen wegen des Verdachts des versuchten Mordes und des schweren Landesfriedensbruchs sowie weiterer Straftaten ein, die eine spezielle Ermittlungsgruppe führt. Das Amtsgericht Magdeburg hat die Veröffentlichung von 3 Tatverdächtigen beschlossen. Die abgebildeten Personen stehen im Verdacht, an den gewaltsamen Ausschreitungen beteiligt gewesen zu sein. Wer kennt die auf den Fotos abgebildeten Personen? Tatverdächtiger 1, 2 und 3. Hinweise bitte an die Polizei unter der Telefonnummer 0391 546 1010 oder an das Hinweisportal unter st.hinweisportal.de. Die Polizei bittet für eine bessere Zuordnung etwaige Zeugen um Übernahme der Nummerierung der Tatverdächtigen. Am Montag, den 15. Juni 2026, erhielt die Bundespolizei um 17.25 Uhr eine Meldung über einen körperlichen Angriff auf eine Zugbegleiterin in einer Regionalbahn, Strecke von Dessau nach Aschersleben. Die Zugbegleiterin führte eine Fahrkartenkontrolle durch. Ein 36-jähriger Reisender rauchte im Zug. Als die Zugbegleiterin auf das bestehende Rauchverbot hinwies, reagierte der Mann aggressiv und drückte seine glühende Zigarette an der Dienstjacke der Bahnmitarbeiterin aus und schlug der Frau mehrfach mit der Hand ins Gesicht und beschädigte ihre Brille. Die 46-Jährige erlitt sichtbare Verletzungen im Gesichtsbereich und brach ihren Dienst nach dem Vorfall ab. Mehrere Reisende griffen ein, hielten den Mann bis zum Eintreffen der Einsatzkräfte fest und verhinderten damit weitere Übergriffe. Beamte der Bundes- und Landespolizei stellten den Tatverdächtigen am Bahnhof Köthen. Der Beschuldigte war weiterhin äußerst aggressiv und griff Beamte tätlich an. Ein Atemalkoholtest ergab einen Wert von 2,36 Promille. Gegen den Deutschen läuft ein Ermittlungsverfahren unter anderem wegen Körperverletzung, Sachbeschädigung, Erschleichen von Leistungen, Hausfriedensbruch, tätlichen Angriff auf und Widerstand gegen Vollstreckungsbeamte sowie Bedrohung und Beleidigung. Die Staatsanwaltschaft Dessau beantragte gegen den Tatverdächtigen einen Haftbefehl. Am Folgetag erließ das Amtsgericht Dessau einen Hauptverhandlungshaftbefehl, um ein zeitnahes Strafverfahren sicherzustellen. Einsatzkräfte der Bundespolizei brachten den Beschuldigten in eine Justizvollzugsanstalt. Am Dienstag, den 16. Juni 2026 gegen 16.45 Uhr wurde der Magdeburger Polizei ein Ladendiebstahl in einem Einzelhandelsgeschäft im Breitenweg gemeldet. Ein Ladendetektiv stellte 2 tatverdächtige Männer nach einem Diebstahl auf dem Parkplatz des Geschäftes fest, wobei einer mit dem Diebesgut flüchtete. Sein Fahrrad ließ er am Tatort zurück. Einen 40-jährigen Tatverdächtigen konnte die Polizei vor Ort feststellen. Beschreibung des flüchtigen Tatverdächtigen. Männlich, etwa 30 bis 40 Jahre alt, ca. 1,70 Meter bis 1,75 Meter groß, beige kurze Stoffhose, schwarze Oberbekleidung, schwarze Umhängetasche, schwarze Sonnenbrille auf dem Kopf getragen. Das Polizeirevier Magdeburg sucht zur weiteren Aufklärung der Tat nach Zeugen, welche sachdienliche Hinweise zur Tat oder der gesuchten Person geben können. Hinweise nimmt das Polizeirevier Magdeburg unter 0391 546 3295 oder per E-Revier entgegen. Das zurückgelassene Fahrrad war zur Fahrt.

ausgeschrieben und konnte dem rechtmäßigen Eigentümer übergeben werden. Die Ermittlungen wegen Ladendiebstahls dauern an. Das Polizeirevier Magdeburg bittet die Bevölkerung um Mithilfe bei der Identifizierung eines bislang unbekannten Tatverdächtigen. Bereits am 16. September 2025 wurde einer Geschädigten von zwei bislang unbekannten Tätern die IC-Karte entwendet. Zuvor hatten die Täter die Dame in einer Bankfiliale beobachtet, dabei die PIN ausgespäht und folgten ihr in eine Straßenbahn der Linie 1 in Fahrtrichtung Kannenstieg. An der Endhaltestelle Kannenstieg hinderten sie die Dame am Ausstieg und entwendeten die IC-Karte. Kurz nach dem Diebstahl gelang es den Tätern, noch vor der Sperrung der Karte einen niedrigen vierstelligen Betrag vom Konto der Geschädigten abzuheben. Das Polizeirevier Magdeburg sucht zur weiteren Aufklärung der Tat nach Zeugen, welche sachdienliche Hinweise zur Tat oder zur hier abgebildeten Person geben können. Hinweise nimmt das Polizeirevier Magdeburg unter 0391 546 3295 oder per E-Revier entgegen. Am Freitag, den 19. Juni 2026, führte die Polizei Magdeburg im Rahmen eines behördenübergreifenden Einsatzes in den als kriminalitätsbelastet eingestuften Kernbereichen der Neuen Neustadt und am Haselbachplatz mehrere Kontrollmaßnahmen durch. Im Fokus standen insbesondere gewerblich genutzte Objekte wie Bars in den genannten Bereichen. Die Polizei stellte unter anderem Verstöße gegen das Betäubungsmittelgesetz, das Waffengesetz, das Aufenthaltsgesetz sowie wegen nicht zugelassener Glücksspielautomaten fest. Die Kontrollmaßnahmen ergänzen die ohnehin tägliche Präsenz der Polizei in den betroffenen Bereichen. Dies, um eine mögliche Kriminalität konsequent zu bekämpfen und dadurch das Sicherheitsgefühl der BürgerInnen kontinuierlich zu stärken.

Zeit mal wieder zu lesen. Es gibt ein sehr schönes Buch von Eva und Erwin Strittmatter, Du liebes Grün, eine Reise in die Natur. Von Eva Strittmatter habe ich ein kleines Gedicht, das heißt einfach Grün. Mit solcher Gewalt bricht der Frühling herein, dass wir nicht nachkommen, um uns umzusehen. Über Nacht sind Wunder und Wunder geschehen, über Blüten blau, gelb schon Schmetterlingswehen, über Stürzen, Brausen, außer sich sein. Vorausgeworfene Sommertage Anfang April, ob das wohl bedeute, lebt, was ihr könnt, lebt unbedingt heute. Der Sommer wird schlimmer, Wirrnisse, Beute, Zeit des Entsetzens sein und Zeit der Klage. So ist unser Glücksrausch von Ängsten zersetzt. Wie würden wir diesen Frühling genießen, in dem schöne Ströme des Sommers fließen? Wäre nicht die Stille zertrümmert vom Schießen und der Himmel von eisernen Vögeln verletzt. Und auch dieser Tag, um uns alles zu geben, Tag grün, mit dem sie gewendeten Duft aus des Erdreichs eben geöffneter Gruft, der sich mit geläuterten Luft mischt zum Geruch vom ewigen Leben. Überstürzen, Brausen, außer sich sein, über Blüten, blau-gelb schon Schmetterlingswehen. Über Nacht sind Wunder und Wunder geschehen, dass wir nicht nachkommen, um uns zu sehen. Mit solcher Gewalt fällt der Frühling ein. Seit 20 Jahren gibt es das psychosoziale Zentrum für MigrantInnen in Sachsen-Anhalt, um Geflüchtete, die Verfolgung, Krieg und Folter überlebt haben, psychologisch zu unterstützen. Das Zentrum arbeitet inzwischen an drei Standorten. In Halle, seit 2010 in Magdeburg sowie seit 2023 in Stendal. Integrationsbeauftragte Susi Mürbeck würdigte die Arbeit des Teams. Zitat: Psychosoziale Gesundheit ist eine zwingende Voraussetzung, damit Menschen bei ihren ersten Schritten in der neuen Heimat nicht ins Straucheln geraten, sondern wirklich ankommen können. Viele Kriegsflüchtlinge haben schwere Traumata erlebt und benötigen hochspezialisierte Hilfe. Das Zentrum ist und bleibt ein wichtiger Partner der Landesregierung bei der Versorgung psychisch erkrankter Geflüchtete. Zitat Ende. Kürzlich übergab Susi Mürbeck dem psychosozialen Zentrum zwei Förderbescheide mit einem

0: Gesamtvolumen von 510.000 Euro. Das Bundesamt für Migration und Flüchtlinge stellt zudem den Zentrum aus Mitteln des Asyl-, Migrations- und Integrationsfonds der Europäischen Union eine Förderung in Höhe von 585.000 Euro bereit.
1: 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Hallo, ich bin Harry, der Stadtführer. Ich bin am Domplatz in Magdeburg. Der Dom hinter mir ist schon über 800 Jahre alt. Hier liegt Kaiser Otto der Große begraben. Das bunte Haus hier hat der Künstler Friedensreich Hundertwasser entworfen. Darum heißt es auch Hundertwasserhaus. Wollte Häuser bauen, die im Einklang mit der Natur sind. Die Johanneskirche ist die älteste Pfarrkirche der Stadt. Martin Luther predigte hier von seiner Reformation. Die Kirche wurde einmal im Dreißigjährigen Krieg und einmal im Zweiten Weltkrieg völlig zerstört. Heute finden hier viele Veranstaltungen statt. Nanu, wer bist du denn? Gestatten, Zeitzähler. Ich zähle Stunden und Minuten rund um die Welt. Ich bin ein Kunstprojekt der Künstlerin Gloria Friedmann als Teil der Ausstellung Die Elbe in Bitwien vom Kunstmuseum. Aha, da ist ja die Elbe. Etwa 1000 Kilometer braucht sie, um in die Nordsee zu fließen. Der 12-längste Fluss in Europa und gehört zu den 100 längsten Flüssen der Erde. Hier bin ich am Albin-Müller-Turm. Ein Aussichtsturm? Nein, ein Leuchtturm. Der sollte nämlich 1927 die Besucher zur ersten internationalen Theaterausstellung in den Stadtpark locken. Dazu gehört noch die Stadthalle. Die wird gerade saniert. Ach so, die Sternbrücke, die gehört natürlich auch zum Ausstellungsgelände. Früher fuhr hier die Bimmel rüber. Im Zweiten Weltkrieg wurde sie auch zerstört und bis 2005 zur 1200-Jahr-Feier Magdeburgs wieder aufgebaut. Die Hochbrücke hier ist was Besonderes, denn die konnte das 90 Meter lange Mittelteil mit einem elektrischen Motor innerhalb von 5 Minuten heben und senken. So kamen die Schiffe auch bei Hochwasser durch. Und hier seht ihr den berühmten Halbkugelversuch des genialen Forschers und Bürgermeisters von Magdeburg, Otto von Guericke. Damit hat er das Vakuum nachgewiesen und nebenher erfand er die Luftpumpe. Das hier, das ist das alte Zentraltheater, vor über 100 Jahren gebaut. Im Krieg zerstört, danach wieder aufgebaut, 1990 abgebrannt und nochmal wieder aufgebaut. Heute ist es das Opernhaus. Und hier am zentralen Omnibusbahnhof kommt man von überall her und gelangt überall hin. Jetzt bin ich am Rathaus. Hier sitzt die Oberbürgermeisterin der Stadt. Die erste Frau im Amt. Der Typ davor, der auf dem Pferd, das ist der Goldene Reiter. Kaiser Otto und seine beiden Ehefrauen Adelheid und Editha. Wer zuerst kommt, malt zuerst oder alle guten Dinge sind drei, das steht schon im Sachsenspiegel. Den hat dieser Typ verzapft, Eike von Repko, das bürgerliche Gesetzbuch des 11. Jahrhunderts. Das ist das Kloster, das älteste Haus in der Stadt. Heute sind dort das Kunstmuseum und eine Konzerthalle drin. Jetzt ist die kleine Stadtführung vorbei. Ich bin wieder an der Elbe und den Dom kann man von der Ostseite aus ansehen.

0: Sonntagabend. Ich gehe mit drei Briefen zum Postbriefkasten. Bevor dieser um 18 Uhr geleert wird, werfe ich sie ein. Dann mache ich mich auf den Weg zum Bahnhof. Bei der Hofwiesenstraße schaut eine Asiatin mit einem Rollkoffer suchend in ihr Handy, dreht dann den Kopf in verschiedene Richtungen, bevor sie sich entscheidet, die Hofwiesenstraße hinaufzugehen. Ich dachte eigentlich, sie wolle hinunter zum Bahnhof. Vor der Ampel beim Restaurant Baumgarten, einer Liegenschaft, die schon lange geschlossen und deren eine Türe eingeschlagen ist, bleibe ich stehen, weil sie auf Rot geschaltet hat. Neben der kaputten Tür hängt hinter einem Fenster noch ein Vorhang mit einer Seidenstickerei, auf der zwei Storchenpaare zu sehen sind. Als immer noch kein Auto kommt und auch kein Kind in Sicht ist, gehe ich über die Straße. Auf der anderen Seite steht ein Mann, blickt suchend in sein Handy und dreht den Kopf in verschiedene Richtungen. Aber da er mich nicht fragt, biete ich ihm auch keine Auskunft an. Dann überquere ich die Hofwiesenstraße und vom Bahnhof kommt mir ein tamilischer Familienvater entgegen, der suchend in sein Handy blickt und den Kopf in verschiedene Richtungen dreht. Zwei Schritte hinter ihm folgen seine Frau und sein Kind. Auf dem Treppengeländer zum Untergeschoss des Bahnhofs Örkilon teilt eine Reliefschrift mit: Max Frisch, Platz 2 bis 10. So heißt der Platz auf der anderen Seite des Bahnhofs. Es gibt dort neuerdings ein Sommerrestaurant unter offenen Zeltdächern, das zum frischen Max heißt und in dem man Max Burger essen kann. Hinter dem zweiten Burger steht in Klammern Veggie. Mir kam in den Sinn, dass der Rahmen in unserem Kühlschrank ausgeht und im kleinen Koop-Laden, der von morgens 5:30 bis nachts um 11:45 geöffnet hat, hole ich zwei Portionen Halbrahmen, für die ich zuhinterst ins Regal greifen muss, nachdem ich schon einen Vollrahmen ins Körbchen gestellt hatte, weil ich dachte, der Halbrahmen sei ausgegangen. Drei Fläschchen Prosecco aus Italien nehme ich dazu und zwei Tafeln Schokolade. Eine dunkle mit Orangengeschmack für meine Frau und eine Nussschokolade für mich. Drei Menschenreihen warten vor drei Kassen. Und an der einen Kasse ist ein unerfahrener Junge. Deshalb stelle ich mich in die Schlange, die zu einer Frau mit erfahrenem Aussehen führt. Eine Jugendliche weiter vorne bezahlt ihre zwei Getränke mit einer Karte, die man nur kurz an das Kassengerät halten muss, damit der Betrag sofort abgebucht wird. Der Mann vor mir kauft einen Schokoladenriegel und ein Bier und bezahlt mit einer 200-Note frisch aus dem Automaten. Ich bezahle im Bar, aber die Brille fällt mir von der Nase auf das Portemonnaie und auf die kleine Brieftasche mit meiner Supercard. Die Frau sagt mütterlich: Nicht pressieren, ich pressiere trotzdem. Da hinter mir schon drei Leute stehen, auf dem Kassenzettel sehe ich, dass die Kassiererin einen schwer aussprechbaren Namen hat. Auf dem Heimweg gehe ich zur Bankfiliale am Marktplatz. An der Ecke bei der Parkhausausfahrt des Swiss Hotels steht ein großer, dürrer Mann und schaut suchend auf die Straße auf und ab. Ich biege zur Migros Bank und überlege mir einen Moment, ob ich mich in Acht nehmen muss, wenn ich den Raum mit dem Bankomaten betrete, denn der Marktplatz wird umgebaut, ist voller Absperrungen und menschenleer und der dürre Mann wirkt etwas unberechenbar. Dann schiebe ich aber meine Karte in den Schlitz, drücke meinen PIN-Code, den ich fast auswendig weiß, und verlange 1000 Franken in gemischten Noten. Es kommen vier 200er und 200er Noten heraus. Ich stecke die Karte und den Beleg in das Brieftäschchen, das Geld in die Hosentasche, drücke auf den Knopf, der die Türe zischend öffnet, schaue mich kurz um und betrete entschlossen den leeren Marktplatz. Als ich durch das Garagentor eintrete, beginnen die Abendglocken zu läuten. Ich schneide noch ein paar Äste des Ligusterbuschs ab, die in den Weg hineintragen, werfe sie in den Grüncontainer und gehe dann zufrieden ins Haus, als käme ich von einer großen Reise in die Welt zurück.
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Die Stadtverwaltung informierte dieser Tage AnwohnerInnen über den geplanten Ersatzneubau der Ringbrücke über die Albert-Vater-Straße. Neben rund 20 Interessierten der anliegenden Straßen Editha-Winkel und Viktor-von-Unruh-Straße kamen zum Treffen auf dem Parkplatz am südlichen Ende der Viktor-von-Unruh-Straße auch eine Vertreterin der Wohnungsgenossenschaft 1893. Der Fuß- und Radverkehr soll während der Baumaßnahmen so gut wie möglich aufrechterhalten bleiben. Zu Vollsperrungen kommt es voraussichtlich nur kurzweilig in Zeiten der Abbrucharbeiten des maroden Brückenbauwerks und zum Einheben der Hauptträger der Brückenkonstruktion. Aktuell läuft das Vergabeverfahren. Ende November 2026 sollen dann die Partner für Planung und Bau vertraglich feststehen. Voraussichtlich Mitte des Jahres 2027, voraussichtlich zweites, drittes Quartal 2027, kann der Bau abschnittsweise mit der Erneuerung des östlichen Teilbauwerks beginnen. Ziel ist es, während der Abbruch- und Bauphase den Verkehr so weit wie möglich aufrechtzuerhalten, blickt die Oberbürgermeisterin voraus. Daher soll zuerst ein Teilbauwerk der Ringbrücke erneuert werden, damit der Verkehr jeweils einspurig über das andere Teilbauwerk rollen kann. Im Anschluss, voraussichtlich bereits Mitte 2028, kann das erste neue Teilbauwerk in Betrieb genommen werden, während parallel auf der westlichen Seite der zweite Teil des Ersatzneubaus entsteht. Bauablauf: Bauabschnitt 1, Erneuerung des östlichen Teilbauwerks. Bauabschnitt 2, Erneuerung des westlichen Teilbauwerks. Bauende bis 2030. Voraussichtlich bis Mitte Juli lässt die Stadt das westliche Wegekreuz nahe der Pappelallee im Nordpark für rund 70.000 Euro sanieren. In dieser Zeit kann es im Bereich der Baustelle im Nordpark zu Einschränkungen kommen. Der Eigenbetrieb Stadtgarten und Friedhöfe Magdeburg bittet hierfür um Verständnis. Die Deckschicht der Wege in diesem Bereich des Nordparks ist in Teilen nicht mehr zu erkennen. Dadurch bildeten sich bei Regen Pfützen und Schlamm, der die Verkehrssicherheit beeinträchtigte. Eine Überhöhung in der Mitte der Wegekreuzung soll das Niederschlagswasser zukünftig ableiten. Die seitlichen Rasen und Gehölzflächen können so das Oberflächenwasser, welches bei Starkregen nicht schnell versickert, aufnehmen. Die Wege erhalten einen grauen Splittbelag in wassergebundener und wasserdurchlässiger Bauweise mit organischen Bindemitteln. Die Baumaßnahme wird aus Mitteln des städtischen Haushalts finanziert. Die Gleisbauarbeiten der MVB für die zweite Nord-Süd-Verbindung erfordern längere Einschränkungen. Seit dem 22. Juni 2026 bis voraussichtlich Oktober 2028 kann der Kfz-Verkehr vom Magdeburger Ring in Fahrtrichtung Halberstadt nicht auf die Bundesstraße 1 abfahren. Die Umleitung erfolgt über die Anschlussstellen Damaschkeplatz und Liebknechtstraße. Im Baustellenbereich auf der Albert-Vater-Straße, Bundesstraße 1, wird der Kfz-Verkehr jeweils einspurig geführt. Die Auffahrt auf dem Magdeburger Ring in Richtung Halberstadt ist nur aus Richtung Universitätsplatz möglich. Der Gübser Weg ist wieder vollständig befahrbar. Die Arbeiten der SWM zwischen Leineweberstraße und Gübserdamm sind beendet. Die Einbahnstraßenregelung in der Ebendorfer Chaussee ist aufgehoben. Damit ist der kurze Abschnitt zwischen Leutscher Weg und Burgstaller Weg wieder stadteinwärts für den Kfz-Verkehr frei. Ab Montag, den 22. bis Freitag, den 26. Juni, ist die Brennecke-Straße in Höhe des Magdeburger Rings für den Kfz-, Rad- und Fußverkehr voll gesperrt. Grund ist eine planmäßige Bauwerksprüfung der Behelfsbrücken, bei der unter anderem mehrere Bolzen

0: zu entfernen sind, wofür eine mobile Stützkonstruktion aufgestellt wird. Der Kfz-Verkehr des Magdeburger Rings führt über die Abfahrten und gegenüberliegenden Auffahrten direkt an den Brücken vorbei. Der Kfz-Verkehr in der Brennecke-Straße wird über die beiden Ringauffahrten jeweils zur nächsten Anschlussstelle und wieder zurück umgeleitet. Für den Fuß- und Radverkehr ist eine Umleitung über die nahegelegene Fußgängerbrücke zwischen Bodestraße und Goslarer Straße ausgeschildert. Seit 22. Juli bis 17. Juli ist die Krügerbrücke im Einmündungsbereich zur Himmelreichstraße voll gesperrt. Grund sind Anschlussarbeiten der SWM, örtliche Umleitungen sind ausgeschildert. Weitere Verkehrseinschränkungen sind auf der Baustellenkarte unter www.moffi.de und www.magdeburg.de dargestellt. Seit 2005 produziert die Merz Group im Biopharmapark Dessau-Roßlau und das von der Wirkstoffherstellung bis zur Weiterverarbeitung und Verpackung. Das Unternehmen beschäftigt rund 450 Mitarbeitende. Im Beisein von Sachsen-Anhalts Ministerpräsident Sven Schulze weihte die Merz Group kürzlich eine neue Anlage ein. Bis 2028 soll der Standort in puncto Produktion, Verpackung, Logistik umfassend erweitert werden. Bis 2028 soll der Standort in puncto Produktion, Verpackung und Logistik umfassend erweitert werden. Das mit 100 Millionen Euro Investitionen. Der Region bietet das langfristig attraktive und sichere Arbeitsplätze. Das Unternehmen setzt auf Prozesse, die logistisch effizient und nachhaltig sind. Zudem engagiert es sich in der Initiative Made for Germany, um den Industriestandort Deutschland zu stärken.
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0: Wenn die Vereinigten Staaten von Amerika dieser Tage das 250. Jubiläum ihrer Unabhängigkeitserklärung vom britischen Königreich feiern, ist nahe des Weißen Hauses auch ein Magdeburger dabei. Friedrich Wilhelm von Steuben, der in der Elbestadt geborene General, hat mit einem Denkmal seinen Platz. Während die zentrale Rolle von Steubens im Unabhängigkeitskrieg weiterhin prominent ist, finden sich in Archivalien des Landesarchivs Sachsen-Anhalt noch viele unbekannte Bezüge zu den USA. Spannende Einblicke aus dem 18. und 19. Jahrhundert bietet eine neue Ausstellung am Standort Magdeburg. Die Archivalien berichten zum Beispiel von unerlaubten Soldatenwerbungen für den Unabhängigkeitskrieg. Die USA waren jedoch nicht allein Zielort von Soldaten, sondern insbesondere im 19. Jahrhundert für Millionen von deutschsprachigen Auswanderern. Dokumentiert ist der Fall Caroline Hensels und ihrer vier Kinder aus Kalbe an der Saale. Zu sehen ist die Vitrinenausstellung ab dem 4. Juli 2026 am Standort Magdeburg des Landesarchivs Sachsen-Anhalt in der Brückstraße 2. Öffnungszeiten sind dienstags und mittwochs von 9 bis 16 Uhr bzw. nach Voranmeldung bis 19 Uhr, donnerstags von 9 bis 17 Uhr. Die Vitrinen sind im Workshopraum kostenfrei und ohne Anmeldung zugänglich. Weitere Informationen zu historischen Dokumenten aus dem Landesarchiv sowie zu Veranstaltungen gibt es auf der Website unter www.landesarchiv.sachsen-anhalt.de.

Vom Samstag, den 12. bis Sonntag, den 27. September 2026, findet das Festival Osten unter dem Titel Kraftwerk Zukunft statt. Die Orte sind vielversprechend. Das ehemalige Braunkohlekraftwerk Czornowitz und der leerstehende DDR-Jugendclub 84 in Wolfen-Nord. Das Programm ist vielseitig. Theater, Performance, Installationen, Gespräche, Workshops, Filme, Ausflüge, Tanz und Formate der Begegnung erwartet die BesucherInnen. Die Festivalzentren sind durch einen Bus-Shuttle verbunden. Der Titel Kraftwerk Zukunft stellt die Geschichte der Energieerzeugung in der Region in den Mittelpunkt und stellt die Frage, wie sich gesellschaftliche Energie für die Zukunft generieren lässt. Der Verein Kulturpark organisiert das Festival seit 2022 in Bitterfeld-Wolfen. Das Programm in Czornowitz entsteht in enger Zusammenarbeit mit dem Verein Forum Rathenow. Weitere Partner sind unter anderem der Verein Wolfen-Nord und der Verein Jugendclub 83 sowie zahlreiche regionale Akteure. Weitere Informationen, das Programm und Tickets gibt es auf der Website www.osten-festival.de. Am 14. September 2025 fand wieder der bundesweite Tag des offenen Denkmals statt. Erstmals öffnete das alte Kraftwerk Czornowitz seine Tore für Besucher. 1600 BesucherInnen nutzten diese Gelegenheit, um sich über die Geschichte des Werkes zu informieren.

Ehemalige Mitarbeiter gaben spannende Einblicke in ihren früheren Arbeitsalltag, erzählten Geschichten von damals und lassen die aktive Zeit des Kraftwerks wieder lebendig werden. Einige der BesucherInnen brachten auch ihre eigenen Erinnerungen an die Zeit im Kraftwerk Czornowitz wie Fotografien oder Dokumente mit. Fast ein Familientreffen. Das Kraftwerk Czornowitz ging 1918 vollständig ans Netz. Mit 8 Turbinen erzeugte es 128 Megawatt. Somit war es weltweit das leistungsstärkste Braunkohlekraftwerk. Der Bau geht auf die Initiative Walter Rathenows zurück. Vom Kraftwerk führte eine der ersten Hochspannungsleitungen nach Berlin, um dort während des Ersten Weltkrieges ein Aluminiumwerk mit Strom zu versorgen. Weitere Leitungen folgten nach Wittenberg und Bitterfeld. Nach Kriegsende wurde diese Leitungen und das Kraftwerk Teil des mitteldeutschen Verbundnetzes.

0: Zum Ende der DDR lieferte das Kraftwerk ca. 600 Megawatt. Das entspricht etwa der Leistung von 120 modernen Windkraftanlagen, die etwa 5 Megawatt liefern. Es beschäftigte etwa 800 Mitarbeiter. 1992 wurde das Kraftwerk stillgelegt. Bis 1995 riss man das Dampfkraftwerk Czornowitz im Wesentlichen ab. Übrig geblieben sind Teile des Maschinenhauses, das historische Verwaltungsgebäude sowie das Schalthaus. Dieser Teil bildet nun das Industriedenkmal. Seine Zukunftsideen für das Kraftwerk konnte man mit Kreide auf die alte Werkstraße schreiben. Frieden für immer, Repair-Café, Treffpunkt Hightech-Park oder Schule. Manche wünschten sich auch die Kohle zurück. Der Verein Forum Rathenow und die Ferropolis-Stiftung Industriekultur GmbH luden zu diesem besonderen Tag im historischen Kraftwerk Czornowitz ein. Künftig will man das Kraftwerk für Besucher geöffnet halten. Zudem soll es eine Einrichtung der Wissenschaften und der interdisziplinären Arbeit zum Thema Kohlenstoffkreislaufwirtschaft werden.
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0: Vielen Dank für Ihr Interesse an unserer Sendung. Schalten Sie auch nächste Woche wieder ein. Und bis dahin, machen Sie es gut.
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0: Wie sagte schon der Schriftsteller Oscar Wilde, Reisen veredelt wunderbar den Geist und räumt mit all unseren Vorurteilen auf. In diesem Sinne herzlich willkommen zu Kultur-MD-TV. Sechs Initiativen und Projekte aus Magdeburg, Bad Schmiedeberg, Zeitz, Halle, Stendal und Dessau-Roßlau haben in diesem Jahr einen der jeweils mit bis zu 1.000 Euro dotierten Integrationspreise des Landes Sachsen-Anhalt erhalten. Zudem wurde ein Sonderpreis für langfristiges Engagement verliehen. Die Preise überreichten Ministerin Petra Grimm-Benne, Landesintegrationsbeauftragte Susi Mörbeck und Landesgleichstellungsbeauftragte Sarah Schulze. 30 Ehrenamtliche erhielten für ihren persönlichen Einsatz für Integration und ein gutes Zusammenleben in Vielfalt eine besondere Ehrung. Zu den diesjährigen Preisträgern gehörten unter anderem in der Kategorie Kita, Schule und Ausbildung, Schlüssel erfolgreicher Integration erhält den mit 1.000 Euro dotierten ersten Preis der Verein Blickwechsel aus Magdeburg. Das interkulturelle Begegnungszentrum im Stadtteil Neu-Olfenstedt bereitet migrantische Kinder im Vorschulalter, die zum Teil keine Kita besucht haben, gezielt auf den Schulalltag vor. Das in Magdeburg ansässige Institut für Berufspädagogik erhält für seine herausragende Integrationsarbeit für internationale ÄrztInnen sowie ZahnärztInnen einen Sonderpreis. Seit nunmehr 35 Jahren hilft das Institut bei bürokratischen Hürden im Anerkennungsprozess. Die 30 geehrten Personen engagieren sich landesweit ehrenamtlich, insbesondere für Kinder und deren Familien, sei es als Paten, Ersatzoma, Sprachmittler, Musiklehrer oder als helfende Hand im Alltag. Wie zum Beispiel Dr. Holm Riegel, der in seiner Hausarztpraxis im Magdeburger Stadtteil Neu-Neustadt viele Menschen mit Migrationshintergrund behandelt. Mit Dolmetschern bietet der Arzt in 8 Sprachen Sprechstunden an. Oder Markus Ulbricht, der sich seit der Gründung des ersten Magdeburger Basketballclub in besonderem Maße für Integration, Vielfalt und gesellschaftlichen Zusammenhalt durch Sport engagiert. Auf der Website des Landes Sachsen-Anhalt sind alle Preisträger mit den jeweiligen Initiativen vorgestellt. lsaurl.de/integrationspreis2026. Kurt Tucholsky, Luftveränderung.

Fahre mit der Eisenbahn, fahre, Junge, fahre. Auf dem Deck vom Wasserkahn wehen deine Haare. Tauch in fremde Städte ein, laut in fremden Gassen. Höre fremde Menschen schreien, trink aus fremden Tassen. Flieh Betrieb und Telefon, grab in alten Schmökern. Sieh am Seinkain, mein Sohn, Weisheit still verhökern. Lauf in Afrika umher, reite durch Oasen. Lausche auf ein blaues Meer, hör den Mistral blasen. Wie du auch die Welt durchflitzt, ohne Rast und Ruh, hinten auf dem Puffer sitzt du. Sachsen-Anhalt setzt zukünftig auf der Schiene auf Akkuzüge statt Dieselfahrzeuge. Laut einer Studie, die der Nahverkehr Sachsen-Anhalt im Auftrag gegeben hatte, sind dafür am besten Akkuzüge geeignet. Ein Battery Electric Multiple Unit Fahrzeug, kurz BEMU, fuhr Mitte Juni von Merseburg nach Braunsbedra eine Testfahrt. Der Staatssekretär aus dem Ministerium für Infrastruktur und Digitales, Sven Haller, schätzte vor Ort ein. Jetzt seien die nächsten Schritte, um den Umstieg auf Akkuzüge einzuleiten, zu gehen. Vor allem geht es um die Infrastruktur. Erste Gespräche mit der Deutschen Bahn AG gab es bereits. Die Testfahrt habe gezeigt, dass ein klimafreundlicher Zugbetrieb ohne Diesel stellenweise bereits möglich ist, so der Staatssekretär. Langfristig sind Akkuzüge unausweichlich. Das Angebot an Dieselfahrzeugen nimmt ab und der elektrische Betrieb sowohl bei den Energiekosten als auch bei der Wartung der Fahrzeuge ist kostengünstiger.

2025 hat das Land Sachsen-Anhalt gemeinsam mit rund 1000 Fachkräften aus Kindertageseinrichtungen, Wissenschaft und Kommunen das Kita-Bildungsprogramm Bildung, Elementar, Bildung von Anfang an überarbeitet und an aktuelle fachliche Anforderungen angepasst. Schwerpunkte sind sprachliche Bildung, der Übergang von der Kita in Schule und Hort, Demokratie, Umwelt- und Medienbildung, die Förderung von Inklusion sowie die Stärkung der Kinderrechte. Jetzt starten für die rund 1800 Kindertageseinrichtungen und etwa 140 Kindertagespflegestellen die landesweiten Fortbildungen. Die Qualifizierung richtet sich an rund 20.000 pädagogische Fach-, Hilfs- und Leitungskräfte in Kindertageseinrichtungen, Kindertagespflegepersonen sowie Fachberatungen und Fachaufsichten für Kindertageseinrichtungen in den Jugendämtern. Das Land stellt insgesamt 12,5 Millionen Euro für zusätzliches Personal bereit, das während der Fortbildungszeiten mit den Kindern arbeitet. Das Bildungsprogramm Bildung Elementar, Bildung von Anfang an wurde erstmals 2004 veröffentlicht und bildet seit 2013 die verbindliche Grundlage für die pädagogische Arbeit in allen Kindertageseinrichtungen des Landes.

Im Sommer 2021 recherchierte ich intensiv zum Fischerdorf Witt, dem Ort, der meinen Großeltern Valentina und Otto Nagel 1937-38 Schutz vor den Nazis bot. Die Werke aus der Zeit erzählen nur wenig. Gibt es vielleicht Dokumente oder Geschichten, die jemand notiert hat? Alles blieb unbeantwortet. In den Katalogen längst vergessener Ausstellungen fand sich das ein oder andere Bild, meistens schwarz-weiß, das vom beschaulichen Leben der Fischer erzählt. Vor Ort in Witt auf Rügen suchten wir mit Fotos der Werke nach den Motiven und Geschichten. Das Buch Asyl in Witt, Otto Nagel auf der Flucht vor den Nazis, erzählt von dieser Reise in die Vergangenheit im Mai 2025. Mit der Kamera fing der Autor Bernd Schallmerk die Motive der Bilder von Nagel im Fischerdorf ein. Den analysierten Werken des Künstlers gegenübergestellt, gibt das der Reportage einen authentischen Blick. Erhältlich ist unser Buch im Taschenformat, im Buchhandel oder in unserem Shop.

sodass die Vorräte regelmäßig aufgefüllt werden müssen. BlutspenderInnen müssen mindestens 18 Jahre alt und fit sein. Um dies abzuklären, wird bei jeder Spende ein Fragebogen ausgefüllt und eine ärztliche Untersuchung vorgenommen. Und jeder hat auch einen direkten Nutzen. Bei jeder Blutspende wird das Blut untersucht und Gesundheitschecks unterzogen. Frauen dürfen bis zu 4-mal pro Jahr und Männer bis zu 6-mal pro Jahr Blut spenden. Benötigt werden Spenden aller Blutgruppen, aber auch PlasmaspenderInnen. In Sachsen-Anhalt finden täglich mehrere Blutspendetermine statt. Eine Übersicht ist zu finden unter www.blutspende-leben.de/blutspendentermine. Oberbürgermeisterin Simone Borris, die städtischen Beigeordneten sowie der Vorstand des Stadtrates und die Fraktionsvorsitzenden des Gremiums haben vor dem Alten Rathaus gemeinsam auf die dramatische Finanzsituation der Landeshauptstadt aufmerksam gemacht. Gleichzeitig fordern sie vom Bund und Land wirksame Maßnahmen gegen die kommunale Finanzkrise. Mit der Aktion beteiligt sich Magdeburg an der bundesweiten Initiative Kommunen am Limit. Aufgerufen haben dazu die kommunalen Spitzenverbände Deutscher Städtetag, Deutscher Landkreistag und Deutscher Städte- und Gemeinbund. Das kommunale Defizit lag 2025 bundesweit bei rund 30 Milliarden Euro, ein historischer Höchststand. In der Landeshauptstadt Sachsen-Anhalts beträgt das Haushaltsdefizit trotz aller Konsolidierungsanstrengungen in diesem Jahr 54,3 Millionen Euro. Dabei spart Magdeburg seit Jahren bereits in Größenordnungen, vor allem beim eigenen Personal. Man spare damit mehrere Millionen Euro ein, allerdings zu Lasten der Mitarbeiterschaft. Die Erhöhung von Steuern und Eintrittsgeldern lindere zwar die finanzielle Not, die strukturelle Unterfinanzierung der Kommune wird aber nicht beseitigt. Die Kommunen fordern eine jährliche Soforthilfe, eine Erhöhung des kommunalen Anteils an den Gemeinschaftssteuern sowie notwendige Reformen in den sozialen Sicherungssystemen. Weitere Informationen sind unter www.städtetag.de/positionen/kommunen-am-limit im Internet verfügbar. Das Ausstellungsformat BBKarium des Bundesverbandes Bildender Künstler Sachsen-Anhalt wächst weiter. Ab Juli 2026 wird das erfolgreiche Schaufensterformat an insgesamt 5 Standorten in Sachsen-Anhalt präsentiert. Neben den bestehenden BBKarien in Halle und Dessau-Roßlau kommen neue Ausstellungsorte in Lutherstadt-Wittenberg, Magdeburg und Wernigerode hinzu. Damit entwickelt sich das BBKarium von einem einzelnen Schaufensterprojekt zu einem landesweiten Netzwerk für zeitgenössische Kunst im öffentlichen Raum. Seit April 2021 präsentiert das BBKarium in Halle Werke von Künstlerinnen des Verbandes in einem öffentlich zugänglichen Schaufenster an der Geschäftsstelle des BBK. Die Ausstellungen sind rund um die Uhr einsehbar und ermöglichen einen unkomplizierten Zugang zu zeitgenössischer Kunst, unabhängig von Öffnungszeiten, Eintrittspreisen oder institutionellen Hürden. Das Format schafft Sichtbarkeit für die Arbeit professioneller Künstlerinnen und bringt Kunst direkt in den Mittelpunkt des Alltags der Menschen.

Beim Fußballspiel zwischen dem 1. FC Magdeburg und Dynamo Dresden am 24. Januar 2026 kam es zu schweren Ausschreitungen. Heimfans versuchten in den Gästebereich vorzudringen und griffen dabei die Polizei massiv an. Bei diesem Gewaltexzess wurden Einsatzkräfte der Polizei mit Steinen, Pyrotechnik und weiteren gefährlichen Gegenständen attackiert. 77 Polizisten erlitten Verletzungen, 17 davon mussten im Krankenhaus behandelt werden. Die Polizei leitete gegen die Täter Ermittlungen wegen des Verdachts des versuchten Mordes und des schweren Landesfriedensbruchs sowie weiterer Straftaten ein, die eine spezielle Ermittlungsgruppe führt. Das Amtsgericht Magdeburg hat die Veröffentlichung von 3 Tatverdächtigen beschlossen. Die abgebildeten Personen stehen im Verdacht, an den gewaltsamen Ausschreitungen beteiligt gewesen zu sein. Wer kennt die auf den Fotos abgebildeten Personen? Tatverdächtiger 1, 2 und 3. Hinweise bitte an die Polizei unter der Telefonnummer 0391 546 1010 oder an das Hinweisportal unter st.hinweisportal.de. Die Polizei bittet für eine bessere Zuordnung etwaige Zeugen um Übernahme der Nummerierung der Tatverdächtigen. Am Montag, den 15. Juni 2026, erhielt die Bundespolizei um 17.25 Uhr eine Meldung über einen körperlichen Angriff auf eine Zugbegleiterin in einer Regionalbahn, Strecke von Dessau nach Aschersleben. Die Zugbegleiterin führte eine Fahrkartenkontrolle durch. Ein 36-jähriger Reisender rauchte im Zug. Als die Zugbegleiterin auf das bestehende Rauchverbot hinwies, reagierte der Mann aggressiv und drückte seine glühende Zigarette an der Dienstjacke der Bahnmitarbeiterin aus und schlug der Frau mehrfach mit der Hand ins Gesicht und beschädigte ihre Brille. Die 46-Jährige erlitt sichtbare Verletzungen im Gesichtsbereich und brach ihren Dienst nach dem Vorfall ab. Mehrere Reisende griffen ein, hielten den Mann bis zum Eintreffen der Einsatzkräfte fest und verhinderten damit weitere Übergriffe. Beamte der Bundes- und Landespolizei stellten den Tatverdächtigen am Bahnhof Köthen. Der Beschuldigte war weiterhin äußerst aggressiv und griff Beamte tätlich an. Ein Atemalkoholtest ergab einen Wert von 2,36 Promille. Gegen den Deutschen läuft ein Ermittlungsverfahren unter anderem wegen Körperverletzung, Sachbeschädigung, Erschleichen von Leistungen, Hausfriedensbruch, tätlichen Angriff auf und Widerstand gegen Vollstreckungsbeamte sowie Bedrohung und Beleidigung. Die Staatsanwaltschaft Dessau beantragte gegen den Tatverdächtigen einen Haftbefehl. Am Folgetag erließ das Amtsgericht Dessau einen Hauptverhandlungshaftbefehl, um ein zeitnahes Strafverfahren sicherzustellen. Einsatzkräfte der Bundespolizei brachten den Beschuldigten in eine Justizvollzugsanstalt. Am Dienstag, den 16. Juni 2026 gegen 16.45 Uhr wurde der Magdeburger Polizei ein Ladendiebstahl in einem Einzelhandelsgeschäft im Breitenweg gemeldet. Ein Ladendetektiv stellte 2 tatverdächtige Männer nach einem Diebstahl auf dem Parkplatz des Geschäftes fest, wobei einer mit dem Diebesgut flüchtete. Sein Fahrrad ließ er am Tatort zurück. Einen 40-jährigen Tatverdächtigen konnte die Polizei vor Ort feststellen. Beschreibung des flüchtigen Tatverdächtigen. Männlich, etwa 30 bis 40 Jahre alt, ca. 1,70 Meter bis 1,75 Meter groß, beige kurze Stoffhose, schwarze Oberbekleidung, schwarze Umhängetasche, schwarze Sonnenbrille auf dem Kopf getragen. Das Polizeirevier Magdeburg sucht zur weiteren Aufklärung der Tat nach Zeugen, welche sachdienliche Hinweise zur Tat oder der gesuchten Person geben können. Hinweise nimmt das Polizeirevier Magdeburg unter 0391 546 3295 oder per E-Revier entgegen. Das zurückgelassene Fahrrad war zur Fahndung ausgeschrieben und konnte dem rechtmäßigen Eigentümer übergeben werden. Die Ermittlungen wegen Ladendiebstahls dauern an. Das Polizeirevier Magdeburg bittet die Bevölkerung um Mithilfe bei der Identifizierung eines bislang unbekannten Tatverdächtigen. Bereits am 16. September 2025 wurde einer Geschädigten von 2 bislang unbekannten Tätern die IC-Karte entwendet. Zuvor hatten die Täter die Dame in einer Bankfiliale beobachtet, dabei die PIN ausgespäht und folgten ihr in eine Straßenbahn der Linie 1 in Fahrtrichtung Kannenstieg.

An der Endhaltestelle Kannenstieg hinderten sie die Dame am Ausstieg und entwendeten die IC-Karte. Kurz nach dem Diebstahl gelang es den Tätern, noch vor der Sperrung der Karte einen niedrigen vierstelligen Betrag vom Konto der Geschädigten abzuheben. Das Polizeirevier Magdeburg sucht zur weiteren Aufklärung der Tat nach Zeugen, welche sachdienliche Hinweise zur Tat oder zur hier abgebildeten Person geben können. Hinweise nimmt das Polizeirevier Magdeburg unter 0391 546 3295 oder per E-Revier entgegen. Am Freitag, den 19. Juni 2026, führte die Polizei Magdeburg im Rahmen eines behördenübergreifenden Einsatzes in den als kriminalitätsbelastet eingestuften Kernbereichen der Neuen Neustadt und am Haselbachplatz mehrere Kontrollmaßnahmen durch. Im Fokus standen insbesondere gewerblich genutzte Objekte wie Bars in den genannten Bereichen. Die Polizei stellte unter anderem Verstöße gegen das Betäubungsmittelgesetz, das Waffengesetz, das Aufenthaltsgesetz sowie wegen nicht zugelassener Glücksspielautomaten fest. Die Kontrollmaßnahmen ergänzen die ohnehin tägliche Präsenz der Polizei in den betroffenen Bereichen. Dies, um eine mögliche Kriminalität konsequent zu bekämpfen und dadurch das Sicherheitsgefühl der BürgerInnen kontinuierlich zu stärken.

0: Zeit mal wieder zu lesen. Es gibt ein sehr schönes Buch von Eva und Erwin Strittmatter, Du liebes Grün, eine Reise in die Natur. Von Eva Strittmatter habe ich ein kleines Gedicht, das heißt einfach Grün. Mit solcher Gewalt bricht der Frühling herein, dass wir nicht nachkommen, um uns umzusehen. Über Nacht sind Wunder und Wunder geschehen, über Blüten blau, gelb schon Schmetterlingswehen, über Stürzen, Brausen, außer sich sein. Vorausgeworfene Sommertage Anfang April, ob das wohl bedeute, lebt, was ihr könnt, lebt unbedingt heute. Der Sommer wird schlimmer Wirrnisse Beute, Zeit des Entsetzens sein und Zeit der Klage. So ist unser Glücksrausch von Ängsten zersetzt. Wie würden wir diesen Frühling genießen, in dem schöne Ströme des Sommers fließen, wenn nicht die Stille zertrümmert vom Schießen und der Himmel von eisernen Vögeln verletzt. Und auch dieser Tag, um uns alles zu geben, Tag grün, mit dem sie gewendeten Duft aus des Erdreichs eben geöffneter Gruft, der sich mit geläuterten Luft mischt zum Geruch vom ewigen Leben. Überstürzen, Brausen außer sich sein, über Blüten blau-gelb schon Schmetterlingswehen. Über Nacht sind Wunder und Wunder geschehen, dass wir nicht nachkommen, um uns zu sehen. Mit solcher Gewalt fällt der Frühling ein. Seit 20 Jahren gibt es das psychosoziale Zentrum für MigrantInnen in Sachsen-Anhalt, um Geflüchtete, die Verfolgung, Krieg und Folter überlebt haben, psychologisch zu unterstützen. Das Zentrum arbeitet inzwischen an drei Standorten: in Halle, seit 2010 in Magdeburg sowie seit 2023 in Stendal. Integrationsbeauftragte Susi Mürbeck würdigt hier die Arbeit des Teams. Zitat: Psychosoziale Gesundheit ist eine zwingende Voraussetzung, damit Menschen bei ihren ersten Schritten in der neuen Heimat nicht ins Straucheln geraten, sondern wirklich ankommen können. Viele Kriegsflüchtlinge haben schwere Traumata erlebt und benötigen hochspezialisierte Hilfe. Das Zentrum ist und bleibt ein wichtiger Partner der Landesregierung bei der Versorgung psychisch erkrankter Geflüchtete. Zitat Ende. Kürzlich übergab Susi Mörbeck dem psychosozialen Zentrum zwei Förderbescheide mit einem Gesamtvolumen von 510.000 Euro. Das Bundesamt für Migration und Flüchtlinge stellt zudem dem Zentrum aus Mitteln des Asyl-, Migrations- und Integrationsfonds der Europäischen Union eine Förderung in Höhe von 585.000 Euro bereit.
1: 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Hallo, ich bin Harry, der Stadtführer. Ich bin am Domplatz in Magdeburg. Der Dom hinter mir ist schon über 800 Jahre alt.

Hier liegt Kaiser Otto der Große begraben. Das bunte Haus hier hat der Künstler Friedensreich Hundertwasser entworfen. Darum heißt es auch Hundertwasserhaus. Wollte Häuser bauen, die im Einklang mit der Natur sind. Die Johanneskirche ist die älteste Pfarrkirche der Stadt. Martin Luther predigte hier von seiner Reformation. Die Kirche wurde einmal im Dreißigjährigen Krieg und einmal im Zweiten Weltkrieg völlig zerstört. Heute finden hier viele Veranstaltungen statt. Nanu, wer bist du denn? Gestatten, Zeitzähler. Ich zähle Stunden und Minuten rund um die Welt. Ich bin ein Kunstprojekt der Künstlerin Gloria Friedmann als Teil der Ausstellung Die Elbe in Bitwien vom Kunstmuseum. Aha, da ist ja die Elbe. Etwa 1000 Kilometer braucht sie, um in die Nordsee zu fließen. Der 12-längste Fluss in Europa und gehört zu den 100 längsten Flüssen der Erde. Hier bin ich am Albin-Müller-Turm. Ein Aussichtsturm? Nein, ein Leuchtturm. Der sollte nämlich 1927 die Besucher zur ersten internationalen Theaterausstellung in den Stadtpark locken. Dazu gehört noch die Stadthalle. Die wird gerade saniert. Ach so, die Sternbrücke, die gehört natürlich auch zum Ausstellungsgelände. Früher fuhr hier die Bimmel rüber. Im Zweiten Weltkrieg wurde sie auch zerstört und bis 2005 zur 1200-Jahr-Feier Magdeburgs wieder aufgebaut. Die Hochbrücke hier ist was Besonderes, denn die konnte das 90 Meter lange Mittelteil mit einem elektrischen Motor innerhalb von 5 Minuten heben und senken. So kamen die Schiffe auch bei Hochwasser durch. Und hier seht ihr den berühmten Halbkugelversuch des genialen Forschers und Bürgermeisters von Magdeburg, Otto von Guericke. Damit hat er das Vakuum nachgewiesen und nebenher erfand er die Luftpumpe. Das hier, das ist das alte Zentraltheater, vor über 100 Jahren gebaut. Im Krieg zerstört, danach wieder aufgebaut, 1990 abgebrannt und nochmal wieder aufgebaut. Heute ist es das Opernhaus. Und hier am zentralen Omnibusbahnhof kommt man von überall her und gelangt überall hin. Jetzt bin ich am Rathaus. Hier sitzt die Oberbürgermeisterin der Stadt, die erste Frau im Amt. Der Typ davor, der auf dem Pferd, das ist der Goldene Reiter. Kaiser Otto und seine beiden Ehefrauen Adelheid und Editha. Wer zuerst kommt, mal zuerst oder alle guten Dinge sind drei, das steht schon im Sachsenspiegel. Den hat dieser Typ verzapft, Eike von Repko, das bürgerliche Gesetzbuch des 11. Jahrhunderts. Das ist das Kloster, das älteste Haus in der Stadt. Heute sind dort das Kunstmuseum und eine Konzerthalle drin. Jetzt ist die kleine Stadtführung vorbei, ich bin wieder an der Elbe und den Dom kann man von der Ostseite aus ansehen.

0: Sonntagabend. Ich gehe mit drei Briefen zum Postbriefkasten. Bevor dieser um 18 Uhr geleert wird, werfe ich sie ein. Dann mache ich mich auf den Weg zum Bahnhof. Bei der Hofwiesenstraße schaut eine Asiatin mit einem Rollkoffer suchend in ihr Handy, dreht dann den Kopf in verschiedene Richtungen, bevor sie sich entscheidet, die Hofwiesenstraße hinaufzugehen. Ich dachte eigentlich, sie wolle hinunter zum Bahnhof. Vor der Ampel beim Restaurant Baumgarten, einer Liegenschaft, die schon lange geschlossen und deren eine Türe eingeschlagen ist, bleibe ich stehen, weil sie auf Rot geschaltet hat. Neben der kaputten Tür hängt hinter einem Fenster noch ein Vorhang mit einer Seidenstickerei, auf der zwei Storchenpaare zu sehen sind. Als immer noch kein Auto kommt und auch kein Kind in Sicht ist, gehe ich über die Straße. Auf der anderen Seite steht ein Mann, blickt suchend in sein Handy und dreht den Kopf in verschiedene Richtungen, aber da er mich nicht fragt, biete ich ihm auch keine Auskunft an. Dann überquere ich die Hofwiesenstraße und vom Bahnhof kommt mir ein tamilischer Familienvater entgegen, der suchend in sein Handy blickt und den Kopf in verschiedene Richtungen dreht. Zwei Schritte hinter ihm folgen seine Frau und sein Kind. Auf dem Treppengeländer zum Untergeschoss des Bahnhofs Örkilon teilt eine Reliefschrift mit: Max Frisch Platz 2 bis 10. So heißt der Platz auf der anderen Seite des Bahnhofs. Es gibt dort neuerdings ein Sommerrestaurant unter offenen Zeltdächern, das zum frischen Max heißt und in dem man Max Burger essen kann. Hinter dem zweiten Burger steht in Klammern Veggie. Mir kam in den Sinn, dass der Rahm in unserem Kühlschrank ausgeht und im kleinen Koop-Laden, der von morgens 5:30 bis nachts um 11:45 geöffnet hat, hole ich zwei Portionen Halbrahm, für die ich zuhinterst ins Regal greifen muss, nachdem ich schon einen Vollrahm ins Körbchen gestellt hatte, weil ich dachte, der Halbrahm sei ausgegangen. Drei Fläschchen Prosecco aus Italien nehme ich dazu und zwei Tafeln Schokolade. Eine dunkle mit Orangengeschmack für meine Frau und eine Nussschokolade für mich. Drei Menschenreihen warten vor drei Kassen. Und an der einen Kasse ist ein unerfahrener Junge. Deshalb stelle ich mich in die Schlange, die zu einer Frau mit erfahrenem Aussehen führt. Eine Jugendliche weiter vorne bezahlt ihre zwei Getränke mit einer Karte, die man nur kurz an das Kassengerät halten muss, damit der Betrag sofort abgebucht wird. Der Mann vor mir kauft einen Schokoladenriegel und ein Bier und bezahlt mit einer 200-Note frisch aus dem Automaten. Ich bezahle im Bar, aber die Brille fällt mir von der Nase auf das Portemonnaie und auf die kleine Brieftasche mit meiner Supercard. Die Frau sagt mütterlich: Nicht pressieren, ich pressiere trotzdem. Da hinter mir schon drei Leute stehen, auf dem Kassenzettel sehe ich, dass die Kassiererin einen schwer aussprechbaren Namen hat. Auf dem Heimweg gehe ich zur Bankfiliale am Marktplatz. An der Ecke bei der Parkhausausfahrt des Swiss Hotels steht ein großer, dürrer Mann und schaut suchend auf die Straße auf und ab. Ich biege zur Migros Bank und überlege mir einen Moment, ob ich mich in Acht nehmen muss, wenn ich den Raum mit dem Bankomaten betrete, denn der Marktplatz wird umgebaut, ist voller Absperrungen und menschenleer und der dürre Mann wirkt etwas unberechenbar. Dann schiebe ich aber meine Karte in den Schlitz, drücke meinen PIN-Code, den ich fast auswendig weiß, und verlange 1000 Franken in gemischten Noten. Es kommen vier 200er und 200er Noten heraus. Ich stecke die Karte und den Beleg in das Brieftäschchen, das Geld in die Hosentasche, drücke auf den Knopf, der die Türe zischend öffnet, schaue mich kurz um und betrete entschlossen den leeren Marktplatz. Als ich durch das Garagentor eintrete, beginnen die Abendglocken zu läuten. Ich schneide noch ein paar Äste des Ligusterbuschs ab, die in den Weg hineintragen, werfe sie in den Grüncontainer und gehe dann zufrieden ins Haus, als käme ich von einer großen Reise in die Welt zurück.
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0: Die Stadtverwaltung informierte dieser Tage AnwohnerInnen über den geplanten Ersatzneubau der Ringbrücke über die Albert-Vater-Straße. Neben rund 20 Interessierten der anliegenden Straßen Editha Winkel und Viktor-von-Unruh-Straße kamen zum Treffen auf dem Parkplatz am südlichen Ende der Viktor-von-Unruh-Straße auch eine Vertreterin der Wohnungsgenossenschaft 1893. Der Fuß- und Radverkehr soll während der Baumaßnahmen so gut wie möglich aufrechterhalten bleiben. Zu Vollsperrungen kommt es voraussichtlich nur kurzweilig in Zeiten der Abbrucharbeiten des maroden Brückenbauwerks und zum Einheben der Hauptträger der Brückenkonstruktion. Aktuell läuft das Vergabeverfahren. Ende November 2026 sollen dann die Partner für Planung und Bau vertraglich feststehen. Voraussichtlich Mitte des Jahres 2027. Voraussichtlich zweites, drittes Quartal 2027 kann der Bau abschnittsweise mit der Erneuerung des östlichen Teilbauwerks beginnen. Ziel ist es, während der Abbruch- und Bauphase den Verkehr so weit wie möglich aufrechtzuerhalten, blickt die Oberbürgermeisterin voraus. Daher soll zuerst ein Teilbauwerk der Ringbrücke erneuert werden, damit der Verkehr jeweils einspurig über das andere Teilbauwerk rollen kann. Im Anschluss, voraussichtlich bereits Mitte 2028, kann das erste neue Teilbauwerk in Betrieb genommen werden, während parallel auf der westlichen Seite der zweite Teil des Ersatzneubaus entsteht. Bauablauf: Bauabschnitt 1, Erneuerung des östlichen Teilbauwerks, Bauabschnitt 2, Erneuerung des westlichen Teilbauwerks. Bauende bis 2030. Voraussichtlich bis Mitte Juli lässt die Stadt das westliche Wegekreuz nahe der Pappelallee im Nordpark für rund 70.000 Euro sanieren. In dieser Zeit kann es im Bereich der Baustelle im Nordpark zu Einschränkungen kommen. Der Eigenbetrieb Stadtgarten und Friedhöfe Magdeburg bittet hierfür um Verständnis. Die Deckschicht der Wege in diesem Bereich des Nordparks ist in Teilen nicht mehr zu erkennen. Dadurch bildeten sich bei Regen Pfützen und Schlamm, der die Verkehrssicherheit beeinträchtigte. Eine Überhöhung in der Mitte der Wegekreuzung soll das Niederschlagswasser zukünftig ableiten. Die seitlichen Rasen- und Gehölzflächen können so das Oberflächenwasser, welches bei Starkregen nicht schnell versickert, aufnehmen. Die Wege erhalten einen grauen Splittbelag in wassergebundener und wasserdurchlässiger Bauweise mit organischen Bindemittel. Die Baumaßnahme wird aus Mitteln des städtischen Haushalts finanziert. Die Gleisbauarbeiten der MVB für die zweite Nord-Süd-Verbindung erfordern längere Einschränkungen. Seit dem 22. Juni 2026 bis voraussichtlich Oktober 2028 kann der Kfz-Verkehr vom Magdeburger Ring in Fahrtrichtung Halberstadt nicht auf die Bundesstraße 1 abfahren. Die Umleitung erfolgt über die Anschlussstellen Damaschkeplatz und Liebknechtstraße. Im Baustellenbereich auf der Albert-Vater-Straße, Bundesstraße 1, wird der Kfz-Verkehr jeweils einspurig geführt. Die Auffahrt auf dem Magdeburger Ring in Richtung Halberstadt ist nur aus Richtung Universitätsplatz möglich. Der Gübser Weg ist wieder vollständig befahrbar. Die Arbeiten der SWM zwischen Leineweberstraße und Gübserdamm sind beendet. Die Einbahnstraßenregelung in der Ebendorfer Chaussee ist aufgehoben. Damit ist der kurze Abschnitt zwischen Leutscher Weg und Burgstaller Weg wieder stadteinwärts für den Kfz-Verkehr frei. Ab Montag, den 22. bis Freitag, den 26. Juni, ist die Brennecke-Straße in Höhe des Magdeburger Rings für den Kfz-, Rad- und Fußverkehr voll gesperrt. Grund ist eine planmäßige Bauwerksprüfung der Behelfsbrücken, bei der unter anderem mehrere Bolzen zu entfernen sind, wofür eine mobile Stützkonstruktion aufgestellt wird. Der Kfz-Verkehr des Magdeburger Rings führt über die Abfahrten und gegenüberliegenden Auffahrten direkt an den Brücken vorbei. Der Kfz-Verkehr in der Brennecke-Straße wird über die beiden Ringauffahrten jeweils zur nächsten Anschlussstelle und wieder zurück umgeleitet. Für den Fuß- und Radverkehr ist eine Umleitung über die nahegelegene Fußgängerbrücke zwischen Bodestraße und Goslarer Straße ausgeschildert. Seit 22. Juli bis 17. Juli ist die Krügerbrücke im Einmündungsbereich zur Himmelreichstraße voll gesperrt. Grund sind Anschlussarbeiten der SWM, örtliche Umleitungen sind ausgeschildert. Weitere Verkehrseinschränkungen sind auf der Baustellenkarte unter www.moffi.de und www.magdeburg.de dargestellt. Seit 2005 produziert die Merz Group im Biopharmapark Dessau-Roßlau und das von der Wirkstoffherstellung bis zur Weiterverarbeitung und Verpackung. Das Unternehmen beschäftigt rund 450 Mitarbeitende. Im Beisein von Sachsen-Anhalts Ministerpräsident Sven Schulze weihte die Merz Group kürzlich eine neue Anlage ein. Bis 2028 soll der Standort in puncto Produktion, Verpackung, Logistik umfassend erweitert werden. Bis 2028 soll der Standort in puncto Produktion, Verpackung und Logistik umfassend erweitert werden. Das mit 100 Millionen Euro Investitionen. Der Region bietet das langfristig attraktive und sichere Arbeitsplätze. Das Unternehmen setzt auf Prozesse, die logistisch effizient und nachhaltig sind. Zudem engagiert es sich in der Initiative Made for Germany, um den Industriestandort Deutschland zu stärken.
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0: Wenn die Vereinigten Staaten von Amerika dieser Tage das 250. Jubiläum ihrer Unabhängigkeitserklärung vom britischen Königreich feiern, ist nahe des Weißen Hauses auch ein Magdeburger dabei. Friedrich Wilhelm von Steuben, der in der Elbestadt geborene General, hat mit einem Denkmal seinen Platz. Während die zentrale Rolle von Steubens im Unabhängigkeitskrieg weiterhin prominent ist, finden sich in Archivalien des Landesarchivs Sachsen-Anhalt noch viele unbekannte Bezüge zu den USA. Spannende Einblicke aus dem 18. und 19. Jahrhundert bietet eine neue Ausstellung am Standort Magdeburg. Die Archivalien berichten zum Beispiel von unerlaubten Soldatenwerbungen für den Unabhängigkeitskrieg. Die USA waren jedoch nicht allein Zielort von Soldaten, sondern insbesondere im 19. Jahrhundert für Millionen von deutschsprachigen Auswanderern. Dokumentiert ist der Fall Caroline Hensels und ihrer 4 Kinder aus Kalbe an der Saale. Zu sehen ist die Vitrinenausstellung ab dem 4. Juli 2026 am Standort Magdeburg des Landesarchivs Sachsen-Anhalt in der Brückstraße 2. Öffnungszeiten sind dienstags und mittwochs von 9 bis 16 Uhr bzw. nach Voranmeldung bis 19 Uhr, donnerstags von 9 bis 17 Uhr. Die Vitrinen sind im Workshopraum kostenfrei und ohne Anmeldung zugänglich. Weitere Informationen zu historischen Dokumenten aus dem Landesarchiv sowie zu Veranstaltungen gibt es auf der Website unter www.landesarchiv.sachsen-anhalt.de.

Vom Samstag, den 12. bis Sonntag, den 27. September 2026, findet das Festival Osten unter dem Titel Kraftwerk Zukunft statt. Die Orte sind vielversprechend. Das ehemalige Braunkohlekraftwerk Czornowitz und der leerstehende DDR-Jugendclub 84 in Wolfen-Nord. Das Programm ist vielseitig. Theater, Performance, Installationen, Gespräche, Workshops, Filme, Ausflüge, Tanz und Formate der Begegnung erwartet die BesucherInnen. Die Festivalzentren sind durch einen Bus-Shuttle verbunden. Der Titel Kraftwerk Zukunft stellt die Geschichte der Energieerzeugung in der Region in den Mittelpunkt und stellt die Frage, wie sich gesellschaftliche Energie für die Zukunft generieren lässt. Der Verein Kulturpark organisiert das Festival seit 2022 in Bitterfeld-Wolfen. Das Programm in Czornowitz entsteht in enger Zusammenarbeit mit dem Verein Forum Rathenow. Weitere Partner sind unter anderem der Verein Wolfen Nord und der Verein Jugendclub 83 sowie zahlreiche regionale Akteure. Weitere Informationen, das Programm und Tickets gibt es auf der Website www.osten-festival.de. Am 14. September 2025 fand wieder der bundesweite Tag des offenen Denkmals statt. Erstmals öffnete das alte Kraftwerk Czornowitz seine Tore für Besucher. 1600 BesucherInnen nutzten diese Gelegenheit, um sich über die Geschichte des Werkes zu informieren.

Ehemalige Mitarbeiter gaben spannende Einblicke in ihren früheren Arbeitsalltag, erzählten Geschichten von damals und lassen die aktive Zeit des Kraftwerks wieder lebendig werden. Einige der BesucherInnen brachten auch ihre eigenen Erinnerungen an die Zeit im Kraftwerk Czornowitz wie Fotografien oder Dokumente mit. Fast ein Familientreffen. Das Kraftwerk Czornowitz ging 1918 vollständig ans Netz. Mit 8 Turbinen erzeugte es 128 Megawatt. Somit war es weltweit das leistungsstärkste Braunkohlekraftwerk. Der Bau geht auf die Initiative Walter Rathenows zurück. Vom Kraftwerk führte eine der ersten Hochspannungsleitungen nach Berlin, um dort während des Ersten Weltkrieges ein Aluminiumwerk mit Strom zu versorgen. Weitere Leitungen folgten nach Wittenberg und Bitterfeld. Nach Kriegsende wurde diese Leitungen und das Kraftwerk Teil des mitteldeutschen Verbundnetzes.

0: Zum Ende der DDR lieferte das Kraftwerk ca. 600 Megawatt. Das entspricht etwa der Leistung von 120 modernen Windkraftanlagen, die etwa 5 Megawatt liefern. Es beschäftigte etwa 800 Mitarbeiter. 1992 wurde das Kraftwerk stillgelegt. Bis 1995 riss man das Dampfkraftwerk Czornowitz im Wesentlichen ab. Übrig geblieben sind Teile des Maschinenhauses, das historische Verwaltungsgebäude sowie das Schalthaus. Dieser Teil bildet nun das Industriedenkmal. Seine Zukunftsideen für das Kraftwerk konnte man mit Kreide auf die alte Werkstraße schreiben. Frieden für immer, Repair-Café, Treffpunkt Hightech-Park oder Schule. Manche wünschten sich auch die Kohle zurück. Der Verein Forum Rathenow und die Ferropolis-Stiftung Industriekultur GmbH luden zu diesem besonderen Tag im historischen Kraftwerk Czornowitz ein. Künftig will man das Kraftwerk für Besucher geöffnet halten. Zudem soll es eine Einrichtung der Wissenschaften und der interdisziplinären Arbeit zum Thema Kohlenstoffkreislaufwirtschaft werden.
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0: Wie sagte schon der Schriftsteller Oscar Wilde, Reisen veredelt wunderbar den Geist und räumt mit all unseren Vorurteilen auf. In diesem Sinne herzlich willkommen zu Kultur.md TV. Sechs Initiativen und Projekte aus Magdeburg, Bad Schmiedeberg, Zeitz, Halle, Stendal und Dessau-Roßlau haben in diesem Jahr einen der jeweils mit bis zu 1.000 Euro dotierten Integrationspreise des Landes Sachsen-Anhalt erhalten. Zudem wurde ein Sonderpreis für langfristiges Engagement verliehen. Die Preise überreichten Ministerin Petra Grimm-Benne, Landesintegrationsbeauftragte Susi Mörbeck und Landesgleichstellungsbeauftragte Sarah Schulze. 30 Ehrenamtliche erhielten für ihren persönlichen Einsatz für Integration und ein gutes Zusammenleben in Vielfalt eine besondere Ehrung. Zu den diesjährigen Preisträgern gehörten unter anderem in der Kategorie Kita, Schule und Ausbildung, Schlüssel erfolgreicher Integration erhält den mit 1.000 Euro dotierten ersten Preis der Verein Blickwechsel aus Magdeburg. Das interkulturelle Begegnungszentrum im Stadtteil Neu-Olvenstedt bereitet migrantische Kinder im Vorschulalter, die zum Teil keine Kita besucht haben, gezielt auf den Schulalltag vor. Das in Magdeburg ansässige Institut für Berufspädagogik erhält für seine herausragende Integrationsarbeit für internationale ÄrztInnen sowie ZahnärztInnen einen Sonderpreis. Seit nunmehr 35 Jahren hilft das Institut bei bürokratischen Hürden im Anerkennungsprozess. Die 30 geehrten Personen engagieren sich landesweit ehrenamtlich, insbesondere für Kinder und deren Familien, sei es als Paten, Ersatzoma, Sprachmittler, Musiklehrer oder als helfende Hand im Alltag. Wie zum Beispiel Dr. Holm Riegel, der in seiner Hausarztpraxis im Magdeburger Stadtteil Neu-Neustadt viele Menschen mit Migrationshintergrund behandelt. Mit Dolmetschern bietet der Arzt in 8 Sprachen Sprechstunden an. Oder Markus Ulbricht, der sich seit der Gründung des ersten Magdeburger Basketballclub in besonderem Maße für Integration, Vielfalt und gesellschaftlichen Zusammenhalt durch Sport engagiert. Auf der Website des Landes Sachsen-Anhalt sind alle Preisträger mit den jeweiligen Initiativen vorgestellt. lsaurl.de/Integrationspreis2026. Kurt Tucholsky, Luftveränderung. Fahre mit der Eisenbahn, fahre, Junge, fahre. Auf dem Deck vom Wasserkahn wehen deine Haare. Tauch in fremde Städte ein, laut in fremden Gassen. Höre fremde Menschen schreien, trink aus fremden Tassen. Flieh Betrieb und Telefon, grab in alten Schmökern. Sieh am Seenkain, mein Sohn, Weisheit still verhökern. Lauf in Afrika umher, reite durch Oasen. Lausche auf ein blaues Meer, hör den Mistral blasen. Wie du auch die Welt durchflitzt, ohne Rast und Ruhe.

0: Mitten auf dem Puffer sitzt du.
1: Sachsen-Anhalt setzt zukünftig auf der Schiene auf Akkuzüge statt Dieselfahrzeuge. Laut einer Studie, die der Nahverkehr Sachsen-Anhalt im Auftrag gegeben hatte, sind dafür am besten Akkuzüge geeignet. Ein Battery Electric Multiple Unit Fahrzeug, kurz BEMU, fuhr Mitte Juni von Merseburg nach Braunsbedra eine Testfahrt. Der Staatssekretär aus dem Ministerium für Infrastruktur und Digitales, Sven Haller, schätzte vor Ort ein. Jetzt seien die nächsten Schritte, um den Umstieg auf Akkuzüge einzuleiten, zu gehen. Vor allem geht es um die Infrastruktur. Erste Gespräche mit der Deutschen Bahn AG gab es bereits. Die Testfahrt habe gezeigt, dass ein klimafreundlicher Zugbetrieb ohne Diesel stellenweise bereits möglich ist, so der Staatssekretär. Langfristig sind Akkuzüge unausweichlich. Das Angebot an Dieselfahrzeugen nimmt ab und der elektrische Betrieb sowohl bei den Energiekosten als auch bei der Wartung der Fahrzeuge ist kostengünstiger.

2025 hat das Land Sachsen-Anhalt gemeinsam mit rund 1000 Fachkräften aus Kindertageseinrichtungen, Wissenschaft und Kommunen das Kita-Bildungsprogramm Bildung, Elementar, Bildung von Anfang an überarbeitet und an aktuelle fachliche Anforderungen angepasst. Schwerpunkte sind sprachliche Bildung, der Übergang von der Kita in Schule und Hort, Demokratie, Umwelt- und Medienbildung, die Förderung von Inklusion sowie die Stärkung der Kinderrechte. Jetzt starten für die rund 1800 Kindertageseinrichtungen und etwa 140 Kindertagespflegestellen die landesweiten Fortbildungen. Die Qualifizierung richtet sich an rund 20.000 pädagogische Fach-, Hilfs- und Leitungskräfte in Kindertageseinrichtungen, Kindertagespflegepersonen sowie Fachberatungen und Fachaufsichten für Kindertageseinrichtungen in den Jugendämtern. Das Land stellt insgesamt 12,5 Millionen Euro für zusätzliches Personal bereit, das während der Fortbildungszeiten mit den Kindern arbeitet. Das Bildungsprogramm Bildung Elementar, Bildung von Anfang an wurde erstmals 2004 veröffentlicht und bildet seit 2013 die verbindliche Grundlage für die pädagogische Arbeit in allen Kindertageseinrichtungen des Landes.

Im Sommer 2021 recherchierte ich intensiv zum Fischerdorf Witt, dem Ort, der meinen Großeltern Valentina und Otto Nagel 1937-38 Schutz vor den Nazis bot. Die Werke aus der Zeit erzählen nur wenig. Gibt es vielleicht Dokumente oder Geschichten, die jemand notiert hat? Alles blieb unbeantwortet. In den Katalogen längst vergessener Ausstellungen fand sich das ein oder andere Bild, meistens schwarz-weiß, das vom beschaulichen Leben der Fischer

erzählt. Vor Ort in Witt auf Rügen suchten wir mit Fotos der Werke nach den Motiven und Geschichten. Das Buch Asyl in Witt, Otto Nagel auf der Flucht vor den Nazis, erzählt von dieser Reise in die Vergangenheit im Mai 2025. Mit der Kamera fing der Autor Bernd Schallmerk die Motive der Bilder von Nagel im Fischerdorf ein. Den analysierten Werken des Künstlers gegenübergestellt, gibt das der Reportage einen authentischen Blick. Erhältlich ist unser Buch im Taschenformat, im Buchhandel oder in unserem Shop.

In den Sommermonaten verbringen viele ihren Urlaub fernab der Heimat. Insbesondere in dieser Zeit wurden die Blutvorräte in den vergangenen Jahren knapp. Daher ruft Gesundheitsministerin Petra Grimm-Benne vor der Urlaubszeit zur Blutspende auf. Jede Blutspende kann in drei Präparate, Plasma, Plättchen und rote Blutkörperchen, aufgeteilt werden und damit bis zu drei Menschen das Leben retten. Blut ist ein wertvolles Gut, das eine Vielzahl von lebenswichtigen Funktionen erfüllt und in der Gesundheitsversorgung unabkömmlich ist. Jedoch lässt es sich nicht, trotz fortschreitender wissenschaftlicher Entwicklung, künstlich herstellen, sodass die Vorräte regelmäßig aufgefüllt werden müssen. BlutspenderInnen müssen mindestens 18

Spendentermine. Oberbürgermeisterin Simone Borres, die städtischen Beigeordneten sowie der Vorstand des Stadtrates und die Fraktionsvorsitzenden des Gremiums haben vor dem Alten Rathaus gemeinsam auf die dramatische Finanzsituation der Landeshauptstadt aufmerksam gemacht. Gleichzeitig fordern sie vom Bund und Land wirksame Maßnahmen gegen die kommunale Finanzkrise. Mit der Aktion beteiligt sich Magdeburg an der bundesweiten Initiative Kommunen am Limit. Aufgerufen haben dazu die kommunalen Spitzenverbände Deutscher Städtetag, Deutscher Landkreistag und Deutscher Städte- und Gemeinbund. Das kommunale Defizit lag 2025 bundesweit bei rund 30 Milliarden Euro, ein historischer Höchststand. In der Landeshauptstadt Sachsen-Anhalts beträgt das Haushaltsdefizit trotz aller Konsolidierungsanstrengungen in diesem Jahr 54,3 Millionen Euro. Dabei spart Magdeburg seit Jahren bereits in Größenordnungen, vor allem beim eigenen Personal. Man spare damit mehrere Millionen Euro ein, allerdings zu Lasten der Mitarbeiterschaft. Die Erhöhung von Steuern und Eintrittsgeldern lindere zwar die finanzielle Not, die strukturelle Unterfinanzierung der Kommune wird aber nicht beseitigt. Die Kommunen fordern eine jährliche Soforthilfe, eine Erhöhung des kommunalen Anteils an den Gemeinschaftssteuern sowie notwendige Reformen in den sozialen Sicherungssystemen. Weitere Informationen sind unter www.städtetag.de/positionen/kommunen-am-limit im Internet verfügbar. Das Ausstellungsformat BBKarium des Bundesverbandes Bildender Künstler Sachsen-Anhalt wächst weiter. Ab Juli 2026 wird das erfolgreiche Schaufensterformat an insgesamt 5 Standorten in Sachsen-Anhalt präsentiert. Neben den bestehenden BBKarien in Halle und Dessau-Roßlau kommen neue Ausstellungsorte in Lutherstadt-Wittenberg, Magdeburg und Wernigerode hinzu. Damit entwickelt sich das BBKarium von einem einzelnen Schaufensterprojekt zu einem landesweiten Netzwerk für zeitgenössische Kunst im öffentlichen Raum. Seit April 2021 präsentiert das BBKarium in Halle Werke von Künstlerinnen des Verbandes in einem öffentlich zugänglichen Schaufenster an der Geschäftsstelle des BBK. Die Ausstellungen sind rund um die Uhr einsehbar und ermöglichen einen unkomplizierten Zugang zu zeitgenössischer Kunst, unabhängig von Öffnungszeiten, Eintrittspreisen oder institutionellen Hürden. Das Format schafft Sichtbarkeit für die Arbeit professioneller Künstlerinnen und bringt Kunst direkt in den Mittelpunkt des Alltags der Menschen.

Beim Fußballspiel zwischen dem 1. FC Magdeburg und Dynamo Dresden am 24. Januar 2026 kam es zu schweren Ausschreitungen. Heimfans versuchten in den Gästebereich vorzudringen und griffen dabei die Polizei massiv an. Bei diesem Gewaltexzess wurden Einsatzkräfte der Polizei mit Steinen, Pyrotechnik und weiteren gefährlichen Gegenständen attackiert. 77 Polizisten erlitten Verletzungen, 17 davon mussten im Krankenhaus behandelt werden. Die Polizei leitete gegen die Täter Ermittlungen wegen des Verdachts des versuchten Mordes und des schweren Landesfriedensbruchs sowie weiterer Straftaten ein, die eine spezielle Ermittlungsgruppe

geführt. Das Amtsgericht Magdeburg hat die Veröffentlichung von drei Tatverdächtigen beschlossen. Die abgebildeten Personen stehen im Verdacht, an den gewaltsamen Ausschreitungen beteiligt gewesen zu sein. Wer kennt die auf den Fotos abgebildeten Personen? Tatverdächtiger 1, 2 und 3. Hinweise bitte an die Polizei unter der Telefonnummer 0391 546 1010 oder an das Hinweisportal unter st.hinweisportal.de. Die Polizei bittet für eine bessere Zuordnung etwaige Zeugen um Übernahme der Nummerierung der Tatverdächtigen. Am Montag, den 15. Juni 2026, erhielt die Bundespolizei um 17.25 Uhr eine Meldung über einen körperlichen Angriff auf eine Zugbegleiterin in einer Regionalbahn, Strecke von Dessau nach Aschersleben. Die Zugbegleiterin führte eine Fahrkartenkontrolle durch. Ein 36-jähriger Reisender rauchte im Zug. Als die Zugbegleiterin auf das bestehende Rauchverbot hinwies, reagierte der Mann aggressiv und drückte seine glühende Zigarette an der Dienstjacke der Bahnmitarbeiterin aus und schlug der Frau mehrfach mit der Hand ins Gesicht und beschädigte ihre Brille. Die 46-Jährige erlitt sichtbare Verletzungen im Gesichtsbereich und brach ihren Dienst nach dem Vorfall ab. Mehrere Reisende griffen ein, hielten den Mann bis zum Eintreffen der Einsatzkräfte fest und verhinderten damit weitere Übergriffe. Beamte der Bundes- und Landespolizei stellten den Tatverdächtigen am Bahnhof Köthen. Der Beschuldigte war weiterhin äußerst aggressiv und griff Beamte tätlich an. Ein Atemalkoholtest ergab einen Wert von 2,36 Promille. Gegen den Deutschen läuft ein Ermittlungsverfahren unter anderem wegen Körperverletzung, Sachbeschädigung, Erschleichen von Leistungen, Hausfriedensbruch, tätlichen Angriff auf und Widerstand gegen Vollstreckungsbeamte sowie Bedrohung und Beleidigung. Die Staatsanwaltschaft Dessau beantragte gegen den Tatverdächtigen einen Haftbefehl. Am Folgetag erließ das Amtsgericht Dessau einen Hauptverhandlungshaftbefehl, um ein zeitnahes Strafverfahren sicherzustellen. Einsatzkräfte der Bundespolizei brachten den Beschuldigten in eine Justizvollzugsanstalt. Am Dienstag, den 16. Juni 2026 gegen 16.45 Uhr wurde der Magdeburger Polizei ein Ladendiebstahl in einem Einzelhandelsgeschäft im Breitenweg gemeldet. Ein Ladendetektiv stellte zwei tatverdächtige Männer nach einem Diebstahl auf dem Parkplatz des Geschäftes fest, wobei einer mit dem Diebesgut flüchtete. Sein Fahrrad ließ er am Tatort zurück. Einen 40-jährigen Tatverdächtigen konnte die Polizei vor Ort feststellen. Beschreibung des flüchtigen Tatverdächtigen. Männlich, etwa 30 bis 40 Jahre alt, ca. 1,70 Meter bis 1,75 Meter groß, beige kurze Stoffhose, schwarze Oberbekleidung, schwarze Umhängetasche, schwarze Sonnenbrille auf dem Kopf getragen. Das Polizeirevier Magdeburg sucht zur weiteren Aufklärung der Tat nach Zeugen, welche sachdienliche Hinweise zur Tat oder der gesuchten Person geben können. Hinweise nimmt das Polizeirevier Magdeburg unter 0391 546 3295 oder per E-Revier entgegen. Das zurückgelassene Fahrrad war zur Fahndung ausgeschrieben und konnte dem rechtmäßigen Eigentümer übergeben werden. Die Ermittlungen wegen Ladendiebstahls dauern an. Das Polizeirevier Magdeburg bittet die Bevölkerung um Mithilfe bei der Identifizierung eines bislang unbekannten Tatverdächtigen. Bereits am 16. September 2025 wurde einer Geschädigten von zwei bislang unbekannten Tätern die IC-Karte entwendet. Zuvor hatten die Täter die Dame in einer Bankfiliale beobachtet, dabei die PIN ausgespäht und folgten ihr in eine Straßenbahn der Linie 1 in Fahrtrichtung Kannenstieg. An der Endhaltestelle Kannenstieg hinderten sie die Dame am Ausstieg und entwendeten die IC-Karte. Kurz nach dem Diebstahl gelang es den Tätern, noch vor der Sperrung der Karte, einen niedrigen vierstelligen Betrag vom Konto der Geschädigten abzuheben. Das Polizeirevier Magdeburg sucht zur weiteren Aufklärung der Tat nach Zeugen, welche sachdienliche Hinweise zur Tat oder zur hier abgebildeten Person geben können. Hinweise nimmt das Polizeirevier Magdeburg unter 0391 546 3295 oder per E-Revier entgegen.
Am Freitag, den 19. Juni 2026, führte die Polizei Magdeburg im Rahmen eines behördenübergreifenden Einsatzes in den als kriminalitätsbelastet eingestuften Kernbereichen der Neuen Neustadt und am Haselbachplatz mehrere Kontrollmaßnahmen durch. Im Fokus standen insbesondere gewerblich genutzte Objekte wie Bars in den genannten Bereichen. Die Polizei stellte unter anderem Verstöße gegen das Betäubungsmittelgesetz, das Waffengesetz, das Aufenthaltsgesetz sowie wegen nicht zugelassener Glücksspielautomaten fest. Die Kontrollmaßnahmen ergänzen die ohnehin tägliche Präsenz der Polizei in den betroffenen Bereichen. Dies, um eine mögliche Kriminalität konsequent zu bekämpfen und dadurch das Sicherheitsgefühl der BürgerInnen kontinuierlich zu stärken.

0: Zeit, mal wieder zu lesen. Es gibt ein sehr schönes Buch von Eva und Erwin Strittmatter, Du liebes Grün, eine Reise in die Natur. Von Eva Strittmatter habe ich ein kleines Gedicht, das heißt einfach Grün. Mit solcher Gewalt bricht der Frühling herein, dass wir nicht nachkommen, um uns umzusehen. Über Nacht sind Wunder und Wunder geschehen, über Blüten blau, gelb schon Schmetterlingswehen, über Stürzen, Brausen, außer sich sein. Vorausgeworfene Sommertage Anfang April, ob das wohl bedeute, lebt, was ihr könnt, lebt unbedingt heute. Der Sommer wird schlimmer, Wirrnisse Beute, Zeit des Entsetzens sein und Zeit der Klage. So ist unser Glücksrausch von Ängsten zersetzt. Wie würden wir diesen Frühling genießen, in dem schöne Ströme des Sommers fließen? Wenn nicht die Stille zertrümmert vom Schießen und der Himmel von eisernen Vögeln verletzt. Und auch dieser Tag, um uns alles zu geben, Tag grün, mit dem sie gewendeten Duft aus des Erdreichs eben geöffneter Gruft, der sich mit geläuterten Luft mischt zum Geruch vom ewigen Leben. Überstürzen, Brausen außer sich sein, über Blüten, blau-gelb schon Schmetterlingswehen. Über Nacht sind Wunder und Wunder geschehen, dass wir nicht nachkommen, um uns zu sehen. Mit solcher Gewalt fällt der Frühling ein. Seit 20 Jahren gibt es das psychosoziale Zentrum für MigrantInnen in Sachsen-Anhalt, um Geflüchtete, die Verfolgung, Krieg und Folter überlebt haben, psychologisch zu unterstützen. Das Zentrum arbeitet inzwischen an 3 Standorten. In Halle, seit 2010 in Magdeburg sowie seit 2023 in Stendal. Integrationsbeauftragte Susi Mürbeck würdigte die Arbeit des Teams. Zitat: Psychosoziale Gesundheit ist eine zwingende Voraussetzung, damit Menschen bei ihren ersten Schritten in der neuen Heimat nicht ins Straucheln geraten, sondern wirklich ankommen können. Viele Kriegsflüchtlinge haben schwere Traumata erlebt und benötigen hochspezialisierte Hilfe. Das Zentrum ist und bleibt ein wichtiger Partner der Landesregierung bei der Versorgung psychisch erkrankter Geflüchtete. Zitat Ende. Kürzlich übergab Susi Mürbeck dem psychosozialen Zentrum 2 Förderbescheide mit einem Gesamtvolumen von 510.000 Euro. Das Bundesamt für Migration und Flüchtlinge stellt zudem dem Zentrum aus Mitteln des Asyl-, Migrations- und Integrationsfonds der Europäischen Union eine Förderung in Höhe von 585.000 Euro bereit.
1: 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Hallo, ich bin Harry, der Stadtführer. Ich bin am Domplatz in Magdeburg. Der Dom hinter mir ist schon über 800 Jahre alt. Hier liegt Kaiser Otto der Große begraben. Das bunte Haus hier hat der Künstler Friedensreich Hundertwasser entworfen. Darum heißt es auch Hundertwasserhaus. Wollte Häuser bauen, die im Einklang mit der Natur sind. Die Johanneskirche ist die älteste Pfarrkirche der Stadt. Martin Luther predigte hier von seiner Reformation. Die Kirche wurde einmal im Dreißigjährigen Krieg und einmal im Zweiten Weltkrieg völlig zerstört. Heute finden hier viele Veranstaltungen statt. Nanu, wer bist du denn? Gestatten, Zeitzähler. Ich zähle Stunden und Minuten rund um die Welt. Ich bin ein Kunstprojekt der Künstlerin Gloria Friedmann als Teil der Ausstellung Die Elbe in

Kunstmuseum. Aha, da ist ja die Elbe. Etwa 1000 Kilometer braucht sie, um in die Nordsee zu fließen. Der 12-längste Fluss in Europa und gehört zu den 100 längsten Flüssen der Erde. Hier bin ich am Albin-Müller-Turm. Ein Aussichtsturm? Nein, ein Leuchtturm. Der sollte nämlich 1927 die Besucher zur ersten internationalen Theaterausstellung in den Stadtpark locken. Dazu gehört noch die Stadthalle. Die wird gerade saniert. Ach so, die Sternbrücke, die gehört natürlich auch zum Ausstellungsgelände. Früher fuhr hier die Bimmel rüber. Im Zweiten Weltkrieg wurde sie auch zerstört und bis 2005 zur 1200-Jahr-Feier Magdeburgs wieder aufgebaut. Die Hochbrücke hier ist was Besonderes, denn die konnte das 90 Meter lange Mittelteil mit einem elektrischen Motor innerhalb von 5 Minuten heben und senken. So kamen die Schiffe auch bei Hochwasser durch. Und hier seht ihr den berühmten Halbkugelversuch des genialen Forschers und Bürgermeisters von Magdeburg, Otto von Guericke. Damit hat er das Vakuum nachgewiesen und nebenher erfand er die Luftpumpe. Das hier, das ist das alte Zentraltheater, vor über 100 Jahren gebaut. Im Krieg zerstört, danach wieder aufgebaut, 1990 abgebrannt und nochmal wieder aufgebaut. Heute ist es das Opernhaus. Und hier am zentralen Omnibusbahnhof kommt man von überall her und gelangt überall hin. Jetzt bin ich am Rathaus. Hier sitzt die Oberbürgermeisterin der Stadt, die erste Frau im Amt. Der Typ davor, der auf dem Pferd, das ist der Goldene Reiter. Kaiser Otto und seine beiden Ehefrauen Adelheid und Editha. Wer zuerst kommt, mal zuerst oder alle guten Dinge sind drei, das steht schon im Sachsenspiegel. Den hat dieser Typ verzapft, Eike von Repko, das bürgerliche Gesetzbuch des 11. Jahrhunderts. Das ist das Kloster, das älteste Haus in der Stadt. Heute sind dort das Kunstmuseum und eine Konzerthalle drin. Jetzt ist die kleine Stadtführung vorbei, ich bin wieder an der Elbe und den Dom kann man von der Ostseite aus ansehen.

0: Sonntagabend. Ich gehe mit drei Briefen zum Postbriefkasten. Bevor dieser um 18 Uhr geleert wird, werfe ich sie ein. Dann mache ich mich auf den Weg zum Bahnhof. Bei der Hofwiesenstraße schaut eine Asiatin mit einem Rollkoffer suchend in ihr Handy, dreht dann den Kopf in verschiedene Richtungen, bevor sie sich entscheidet, die Hofwiesenstraße hinaufzugehen. Ich dachte eigentlich, sie wolle hinunter zum Bahnhof. Vor der Ampel beim Restaurant Baumgarten, einer Liegenschaft, die schon lange geschlossen und deren eine Türe eingeschlagen ist, bleibe ich stehen, weil sie auf Rot geschaltet hat. Neben der kaputten Tür hängt hinter einem Fenster noch ein Vorhang mit einer Seidenstickerei, auf der zwei Storchenpaare zu sehen sind. Als immer noch kein Auto kommt und auch kein Kind in Sicht ist, gehe ich über die Straße. Auf der anderen Seite steht ein Mann, blickt suchend in sein Handy und dreht den Kopf in verschiedene Richtungen. Aber da er mich nicht fragt, biete ich ihm auch keine Auskunft an. Dann überquere ich die Hofwiesenstraße und vom Bahnhof kommt mir ein tamilischer Familienvater entgegen, der suchend in sein Handy blickt und den Kopf in verschiedene Richtungen dreht. Zwei Schritte hinter ihm folgen seine Frau und sein Kind. Auf dem Treppengeländer zum Untergeschoss des Bahnhofs Örkilon teilt eine Reliefschrift mit: Max Frisch Platz 2 bis 10. So heißt der Platz auf der anderen Seite des Bahnhofs. Es gibt dort neuerdings ein Sommerrestaurant unter offenen Zeltdächern, das zum frischen Max heißt und in dem man Max Burger essen kann. Hinter dem zweiten Burger steht in Klammern Veggie. Mir kam in den Sinn, dass der Rahm in unserem Kühlschrank ausgeht und im kleinen Koop-Laden, der von morgens 5:30 bis nachts um 11:45 geöffnet hat, hole ich zwei Portionen Halbrahm, für die ich zuhinterst ins Regal greifen muss, nachdem ich schon einen Vollrahm ins Körbchen gestellt hatte, weil ich dachte, der Halbrahm sei ausgegangen. Drei Fläschchen Prosecco aus Italien nehme ich dazu und zwei Tafeln Schokolade. Eine dunkle mit Orangengeschmack für meine Frau und eine Nussschokolade für mich. Drei Menschenreihen warten vor drei Kassen. Und an der einen Kasse ist ein unerfahrener Junge. Deshalb stelle ich mich in die Schlange, die zu einer Frau mit erfahrenem Aussehen führt. Eine Jugendliche weiter vorne bezahlt ihre zwei Getränke mit einer Karte, die man nur kurz an das Kassengerät halten muss, damit der Betrag sofort abgebucht wird. Der Mann vor mir kauft einen Schokoladenriegel und ein Bier und bezahlt mit einer 200-Note frisch aus dem Automaten. Ich bezahle im Bar, aber die Brille fällt mir von der Nase auf das Portemonnaie und auf die kleine Brieftasche mit meiner Supercard. Die Frau sagt mütterlich: Nicht pressieren, ich pressiere trotzdem. Da hinter mir schon drei Leute stehen, auf dem Kassenzettel sehe ich, dass die Kassiererin einen schwer aussprechbaren Namen hat. Auf dem Heimweg gehe ich zur Bankfiliale am Marktplatz. An der Ecke bei der Parkhausausfahrt des Swiss Hotels steht ein großer, dürrer Mann und schaut suchend auf die Straße auf und ab. Ich biege zur Migros Bank und überlege mir einen Moment, ob ich mich in Acht nehmen muss, wenn ich den Raum mit dem Bankomaten betrete, denn der Marktplatz wird umgebaut, ist voller Absperrungen und menschenleer und der dürre Mann wirkt etwas unberechenbar. Dann schiebe ich aber meine Karte in den Schlitz, drücke meinen PIN-Code, den ich fast auswendig weiß, und verlange 1000 Franc in gemischten Noten. Es kommen vier 200er und 200er Noten heraus. Ich stecke die Karte und den Beleg in das Brieftäschchen, das Geld in die Hosentasche, drücke auf den Knopf, der die Türe zischend öffnet, schaue mich kurz um und betrete entschlossen den leeren Marktplatz. Als ich durch das Garagentor eintrete, beginnen die Abendglocken zu läuten. Ich schneide noch ein paar Äste des Ligusterbuschs ab, die in den Weg hineintragen, werfe sie in den Grüncontainer und gehe dann zufrieden ins Haus, als käme ich von einer großen Reise in die Welt zurück.
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Die Stadtverwaltung informierte dieser Tage AnwohnerInnen über den geplanten Ersatzneubau der Ringbrücke über die Albert-Vater-Straße. Neben rund 20 Interessierten der anliegenden Straßen Editha Winkel und Viktor-von-Unruh-Straße kamen zum Treffen auf dem Parkplatz am südlichen Ende der Viktor-von-Unruh-Straße auch eine Vertreterin der Wohnungsgenossenschaft 1893. Der Fuß- und Radverkehr soll während der Baumaßnahmen so gut wie möglich aufrechterhalten bleiben. Zu Vollsperrungen kommt es voraussichtlich nur kurzweilig in Zeiten der Abbrucharbeiten des

0: maroden Brückenbauwerks und zum Einheben der Hauptträger der Brückenkonstruktion. Aktuell läuft das Vergabeverfahren. Ende November 2026 sollen dann die Partner für Planung und Bau vertraglich feststehen. Voraussichtlich Mitte des Jahres 2027, voraussichtlich zweites, drittes Quartal 2027, kann der Bau abschnittsweise mit der Erneuerung des östlichen Teilbauwerks beginnen. Ziel ist es, während der Abbruch- und Bauphase den Verkehr so weit wie möglich aufrechtzuerhalten, blickt die Oberbürgermeisterin voraus. Daher soll zuerst ein Teilbauwerk der Ringbrücke erneuert werden, damit der Verkehr jeweils einspurig über das andere Teilbauwerk rollen kann. Im Anschluss, voraussichtlich bereits Mitte 2028, kann das erste neue Teilbauwerk in Betrieb genommen werden, während parallel auf der westlichen Seite der zweite Teil des Ersatzneubaus entsteht. Bauablauf: Bauabschnitt 1 Erneuerung des östlichen Teilbauwerks, Bauabschnitt 2 Erneuerung des westlichen Teilbauwerks. Bauende bis 2030. Voraussichtlich bis Mitte Juli lässt die Stadt das westliche Wegekreuz nahe der Pappelallee im Nordpark für rund 70.000 Euro sanieren. In dieser Zeit kann es im Bereich der Baustelle im Nordpark zu Einschränkungen kommen. Der Eigenbetrieb Stadtgarten und Friedhöfe Magdeburg bittet hierfür um Verständnis. Die Deckschicht der Wege in diesem Bereich des Nordparks ist in Teilen nicht mehr zu erkennen. Dadurch bildeten sich bei Regen Pfützen und Schlamm, der die Verkehrssicherheit beeinträchtigte. Eine Überhöhung in der Mitte der Wegekreuzung soll das Niederschlagswasser zukünftig ableiten. Die seitlichen Rasen- und Gehölzflächen können so das Oberflächenwasser, welches bei Starkregen nicht schnell versickert, aufnehmen. Die Wege erhalten einen grauen Splittbelag in wassergebundener und wasserdurchlässiger Bauweise mit organischen Bindemitteln. Die Baumaßnahme wird aus Mitteln des städtischen Haushalts finanziert. Die Gleisbauarbeiten der MVB für die zweite Nord-Süd-Verbindung erfordern längere Einschränkungen. Seit dem 22. Juni 2026 bis voraussichtlich Oktober 2028 kann der Kfz-Verkehr vom Magdeburger Ring in Fahrtrichtung Halberstadt nicht auf die Bundesstraße 1 abfahren. Die Umleitung erfolgt über die Anschlussstellen Damaschkeplatz und Liebknechtstraße. Im Baustellenbereich auf der Albert-Vater-Straße, Bundesstraße 1, wird der Kfz-Verkehr jeweils einspurig geführt. Die Auffahrt auf dem Magdeburger Ring in Richtung Halberstadt ist nur aus Richtung Universitätsplatz möglich. Der Gübser Weg ist wieder vollständig befahrbar. Die Arbeiten der SWM zwischen Leineweberstraße und Gübserdamm sind beendet. Die Einbahnstraßenregelung in der Ebendorfer Chaussee ist aufgehoben. Damit ist der kurze Abschnitt zwischen Leutscher Weg und Burgstaller Weg wieder stadteinwärts für den Kfz-Verkehr frei. Ab Montag, den 22. bis Freitag, den 26. Juni, ist die Brennecke-Straße in Höhe des Magdeburger Rings für den Kfz-, Rad- und Fußverkehr voll gesperrt. Grund ist eine planmäßige Bauwerksprüfung der Behelfsbrücken, bei der unter anderem mehrere Bolzen zu entfernen sind, wofür eine mobile Stützkonstruktion aufgestellt wird. Der Kfz-Verkehr des Magdeburger Rings führt über die Abfahrten und gegenüberliegenden Auffahrten direkt an den Brücken vorbei. Der Kfz-Verkehr in der Brennecke-Straße wird über die beiden Ringauffahrten jeweils zur nächsten Anschlussstelle und wieder zurück umgeleitet. Für den Fuß- und Radverkehr ist eine Umleitung über die nahegelegene Fußgängerbrücke zwischen Bodestraße und Goslarer Straße ausgeschildert. Seit 22. Juli bis 17. Juli ist die Krügerbrücke im Einmündungsbereich zur Himmelreichstraße voll gesperrt. Grund sind Anschlussarbeiten der SWM, örtliche Umleitungen sind ausgeschildert. Weitere Verkehrseinschränkungen sind auf der Baustellenkarte unter www.moffi.de und www.magdeburg.de dargestellt. Seit 2005 produziert die Merz Group im Biopharmapark Dessau-Roßlau und das von der Wirkstoffherstellung bis zur Weiterverarbeitung und Verpackung. Das Unternehmen beschäftigt rund 450 Mitarbeitende. Im Beisein von Sachsen-Anhalts Ministerpräsident Sven Schulze weihte die Merz Group kürzlich eine neue Anlage ein. Bis 2028 soll der Standort in puncto Produktion, Verpackung, Logistik umfassend erweitert werden. Bis 2028 soll der Standort in puncto Produktion, Verpackung und Logistik umfassend erweitert werden. Das mit 100 Millionen Euro Investitionen. Der Region bietet das langfristig attraktive und sichere Arbeitsplätze. Das Unternehmen setzt auf Prozesse, die logistisch effizient und nachhaltig sind. Zudem engagiert es sich in der Initiative Made for Germany, um den Industriestandort Deutschland zu stärken.
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0: Wenn die Vereinigten Staaten von Amerika dieser Tage das 250. Jubiläum ihrer Unabhängigkeitserklärung vom britischen Königreich feiern, ist nahe des Weißen Hauses auch ein Magdeburger dabei. Friedrich Wilhelm von Steuben, der in der Elbestadt geborene General, hat mit einem Denkmal seinen Platz. Während die zentrale Rolle von Steubens im Unabhängigkeitskrieg weithin prominent ist, finden sich in Archivalien des Landesarchivs Sachsen-Anhalt noch viele unbekannte Bezüge zu den USA. Spannende Einblicke aus dem 18. und 19. Jahrhundert bietet eine neue Ausstellung am Standort Magdeburg. Die Archivalien berichten zum Beispiel von unerlaubten Soldatenwerbungen für den Unabhängigkeitskrieg. Die USA waren jedoch nicht allein Zielort von Soldaten, sondern insbesondere im 19. Jahrhundert für Millionen von deutschsprachigen Auswanderern. Dokumentiert ist der Fall Caroline Hensels und ihrer 4 Kinder aus Kalbe an der Saale. Zu sehen ist die Vitrinenausstellung ab dem 4. Juli 2026 am Standort Magdeburg des Landesarchivs Sachsen-Anhalt in der Brückstraße 2. Öffnungszeiten sind dienstags und mittwochs von 9 bis 16 Uhr bzw. nach Voranmeldung bis 19 Uhr, donnerstags von 9 bis 17 Uhr. Die Vitrinen sind im Workshopraum kostenfrei und ohne Anmeldung zugänglich. Weitere Informationen zu historischen Dokumenten aus dem Landesarchiv sowie zu Veranstaltungen gibt es auf der Website unter www.landesarchiv.sachsen-anhalt.de.

Vom Samstag, den 12. bis Sonntag, den 27. September 2026, findet das Festival Osten unter dem Titel Kraftwerk Zukunft statt. Die Orte sind vielversprechend. Das ehemalige Braunkohlekraftwerk Czornowitz und der leerstehende DDR-Jugendclub 84 in Wolfen-Nord. Das Programm ist vielseitig. Theater, Performance, Installationen, Gespräche, Workshops, Filme, Ausflüge, Tanz und Formate der Begegnung erwartet die BesucherInnen. Die Festivalzentren sind durch einen Bus-Shuttle verbunden. Der Titel Kraftwerk Zukunft stellt die Geschichte der Energieerzeugung in der Region in den Mittelpunkt und stellt die Frage, wie sich gesellschaftliche Energie für die Zukunft generieren lässt. Der Verein Kulturpark organisiert das Festival seit 2022 in Bitterfeld-Wolfen. Das Programm in Czornowitz entsteht in enger Zusammenarbeit mit dem Verein Forum Rathenow. Weitere Partner sind unter anderem der Verein Wolfen-Nord und der Verein Jugendclub 83 sowie zahlreiche regionale Akteure. Weitere Informationen, das Programm und Tickets gibt es auf der Website www.osten-festival.de. Am 14. September 2025 fand wieder der bundesweite Tag des offenen Denkmals statt. Erstmals öffnete das alte Kraftwerk Czornowitz seine Tore für Besucher. 1600 BesucherInnen nutzten diese Gelegenheit, um sich über die Geschichte des Werkes zu informieren.

Ehemalige Mitarbeiter gaben spannende Einblicke in ihren früheren Arbeitsalltag, erzählten Geschichten von damals und lassen die aktive Zeit des Kraftwerks wieder lebendig werden. Einige der BesucherInnen brachten auch ihre eigenen Erinnerungen an die Zeit im Kraftwerk Czornowitz wie Fotografien oder Dokumente mit. Fast ein Familientreffen. Das Kraftwerk Czornowitz ging 1918 vollständig ans Netz. Mit 8 Turbinen erzeugte es 128 Megawatt. Somit war es weltweit das leistungsstärkste Braunkohlekraftwerk. Der Bau geht auf die Initiative Walter Rathenows zurück. Vom Kraftwerk führte eine der ersten Hochspannungsleitungen nach Berlin, um dort während des Ersten Weltkrieges ein Aluminiumwerk mit Strom zu versorgen. Weitere Leitungen folgten nach Wittenberg und Bitterfeld. Nach Kriegsende wurde diese Leitungen und das Kraftwerk Teil des mitteldeutschen Verbundnetzes.

0: Zum Ende der DDR lieferte das Kraftwerk ca. 600 Megawatt. Das entspricht etwa der Leistung von 120 modernen Windkraftanlagen, die etwa 5 Megawatt liefern. Es beschäftigte etwa 800 Mitarbeiter. 1992 wurde das Kraftwerk stillgelegt. Bis 1995 riss man das Dampfkraftwerk Czornowitz im Wesentlichen ab. Übrig geblieben sind Teile des Maschinenhauses, das historische Verwaltungsgebäude sowie das Schalthaus. Dieser Teil bildet nun das Industriedenkmal. Seine Zukunftsideen für das Kraftwerk konnte man mit Kreide auf die alte Werkstraße schreiben. Frieden für immer, Repair-Café, Treffpunkt Hightech-Park oder Schule. Manche wünschten sich auch die Kohle zurück. Der Verein Forum Rathenow und die Ferropolis-Stiftung Industriekultur GmbH luden zu diesem besonderen Tag im historischen Kraftwerk Czornowitz ein. Künftig will man das Kraftwerk für Besucher geöffnet halten. Zudem soll es eine Einrichtung der Wissenschaften und der interdisziplinären Arbeit zum Thema Kohlenstoffkreislaufwirtschaft werden.
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0: Vielen Dank für Ihr Interesse an unserer Sendung. Schalten Sie auch nächste Woche wieder ein. Und bis dahin, machen Sie es gut.
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Wie sagte schon der Schriftsteller Oscar Wilde, Reisen veredelt wunderbar den Geist und räumt mit all unseren Vorurteilen auf. In diesem Sinne, herzlich willkommen zu Kultur MDTV. Sechs Initiativen und Projekte aus Magdeburg, Bad Schmiedeberg, Zeitz, Halle, Stendal und Dessau-Roßlau haben in diesem Jahr einen der jeweils mit bis zu 1.000 Euro dotierten Integrationspreise des Landes Sachsen-Anhalt erhalten. Zudem wurde ein Sonderpreis für langfristiges Engagement verliehen. Die Preise überreichten Ministerin Petra Grimm-Benne, Landesintegrationsbeauftragte Susi Mörbeck und Landesgleichstellungsbeauftragte Sarah Schulze. 30 Ehrenamtliche erhielten für ihren persönlichen Einsatz für Integration und ein gutes Zusammenleben in Vielfalt eine besondere Ehrung. Zu den diesjährigen Preisträgern gehörten unter anderem in der Kategorie Kita, Schule und Ausbildung, Schlüssel erfolgreicher Integration erhält den mit 1.000 Euro dotierten ersten Preis der Verein Blickwechsel aus Magdeburg. Das interkulturelle Begegnungszentrum im Stadtteil Neu-Olvenstedt bereitet migrantische Kinder im Vorschulalter, die zum Teil keine Kita besucht haben, gezielt auf den Schulalltag vor. Das in Magdeburg ansässige Institut für Berufspädagogik erhält für seine herausragende Integrationsarbeit für internationale ÄrztInnen sowie ZahnärztInnen einen Sonderpreis. Seit nunmehr 35 Jahren hilft das Institut bei bürokratischen Hürden im Anerkennungsprozess. Die 30 geehrten Personen engagieren sich landesweit ehrenamtlich, insbesondere für Kinder und deren Familien, sei es als Paten, Ersatzoma, Sprachmittler, Musiklehrer oder als helfende Hand im Alltag. Wie zum Beispiel Dr. Holm Riegel, der in seiner Hausarztpraxis im Magdeburger Stadtteil Neu-Neustadt viele Menschen mit Migrationshintergrund behandelt. Mit Dolmetschern bietet der Arzt in 8 Sprachen Sprechstunden an. Oder Markus Ulbricht, der sich seit der Gründung des ersten Magdeburger Basketballclub in besonderem Maße für Integration, Vielfalt und gesellschaftlichen Zusammenhalt durch Sport engagiert. Auf der Website des Landes Sachsen-Anhalt sind alle Preisträger mit den jeweiligen Initiativen vorgestellt. lsaurl.de/Integrationspreis2026. Kurt Tucholsky, Luftveränderung. Fahre mit der Eisenbahn, fahre, Junge, fahre. Auf dem Deck vom Wasserkahn wehen deine Haare. Tauch in fremde Städte ein, laut in fremden Gassen. Höre fremde Menschen schreien, trink aus fremden Tassen. Flieh Betrieb und Telefon, grab in alten Schmökern. Sieh am Seenkain, mein Sohn, Weisheit still verhökern. Lauf in Afrika umher, reite durch Oasen. Lausche auf ein blaues Meer, hör den Mistral blasen. Wie du auch die Welt durchflitzt, ohne Rast und Ruh, hinten auf dem Puffer sitzt du. Sachsen-Anhalt setzt zukünftig auf der Schiene auf Akkuzüge statt Dieselfahrzeuge. Laut einer Studie, die der Nahverkehr Sachsen-Anhalt im Auftrag gegeben hatte, sind dafür am besten Akkuzüge geeignet. Ein Battery Electric Multiple Unit Fahrzeug, kurz BEMU, fuhr Mitte Juni von Merseburg nach Braunsbedra eine Testfahrt. Der Staatssekretär aus dem Ministerium für Infrastruktur und Digitales, Sven Haller, schätzte vor Ort ein. Jetzt seien die nächsten Schritte, um den Umstieg auf Akkuzüge einzuleiten, zu gehen. Vor allem geht es um die Infrastruktur. Erste Gespräche mit der Deutschen Bahn AG gab es bereits. Die Testfahrt habe gezeigt, dass ein klimafreundlicher Zugbetrieb ohne Diesel stellenweise bereits möglich ist, so der Staatssekretär. Langfristig sind Akkuzüge unausweichlich. Das Angebot an Dieselfahrzeugen nimmt ab und der elektrische Betrieb sowohl bei den Energiekosten als auch bei der Wartung der Fahrzeuge ist kostengünstiger.

2025 hat das Land Sachsen-Anhalt gemeinsam mit rund 1000 Fachkräften aus Kindertageseinrichtungen, Wissenschaft und Kommunen das Kita-Bildungsprogramm Bildung, Elementar, Bildung von Anfang an überarbeitet und an aktuelle fachliche Anforderungen angepasst. Schwerpunkte sind sprachliche Bildung, der Übergang von der Kita in Schule und Hort, Demokratie, Umwelt- und Medienbildung, die Förderung von Inklusion sowie die Stärkung der Kinderrechte. Jetzt starten für die rund 1800 Kindertageseinrichtungen und etwa 140 Kindertagespflegestellen die landesweiten Fortbildungen. Die Qualifizierung richtet sich an rund 20.000 pädagogische Fach-, Hilfs- und Leitungskräfte in Kindertageseinrichtungen, Kindertagespflegepersonen sowie Fachberatungen und Fachaufsichten für Kindertageseinrichtungen in den Jugendämtern. Das Land stellt insgesamt 12,5 Millionen Euro für zusätzliches Personal bereit, das während der Fortbildungszeiten mit den Kindern arbeitet. Das Bildungsprogramm Bildung Elementar, Bildung von Anfang an wurde erstmals 2004 veröffentlicht und bildet seit 2013 die verbindliche Grundlage für die pädagogische Arbeit in allen Kindertageseinrichtungen des Landes.

Im Sommer 2021 recherchierte ich intensiv zum Fischerdorf Witt, dem Ort, der meinen Großeltern Valentina und Otto Nagel 1937-38 Schutz vor den Nazis bot. Die Werke aus der Zeit erzählen nur wenig. Gibt es vielleicht Dokumente oder Geschichten, die jemand notiert hat? Alles blieb unbeantwortet. In den Katalogen längst vergessener Ausstellungen fand sich das ein oder andere Bild, meistens schwarz-weiß, das vom beschaulichen Leben der Fischer erzählt. Vor Ort in Witt auf Rügen suchten wir mit Fotos der Werke nach den Motiven und Geschichten. Das Buch Asyl in Witt, Otto Nagel auf der Flucht vor den Nazis, erzählt von dieser Reise in die Vergangenheit im Mai 2025. Mit der Kamera fing der Autor Bernd Schallmerk die Motive der Bilder von Nagel im Fischerdorf ein. Den analysierten Werken des Künstlers gegenübergestellt, gibt das der Reportage einen authentischen Blick. Erhältlich ist unser Buch im Taschenformat, im Buchhandel oder in unserem Shop.

In den Sommermonaten verbringen viele ihren Urlaub fernab der Heimat. Insbesondere in dieser Zeit wurden die Blutvorräte in den vergangenen Jahren knapp. Daher ruft Gesundheitsministerin Petra Grimm-Benne vor der Urlaubszeit zur Blutspende auf. Jede Blutspende kann in drei Präparate, Plasma, Plättchen und rote Blutkörperchen, aufgeteilt werden und damit bis zu drei Menschen das Leben retten. Blut ist ein wertvolles Gut, das eine Vielzahl von lebenswichtigen Funktionen erfüllt und in der Gesundheitsversorgung unabkömmlich ist. Jedoch lässt es sich nicht, trotz fortschreitender wissenschaftlicher Entwicklung, künstlich herstellen, sodass die Vorräte regelmäßig aufgefüllt werden müssen. BlutspenderInnen müssen mindestens 18 Jahre alt und fit sein. Um dies abzuklären, wird bei jeder Spende ein Fragebogen ausgefüllt und eine ärztliche Untersuchung vorgenommen. Und jeder hat auch einen direkten Nutzen. Bei jeder Blutspende wird das Blut untersucht und Gesundheitschecks unterzogen. Frauen dürfen bis zu 4-mal pro Jahr und Männer bis zu 6-mal pro Jahr Blut spenden. Benötigt werden Spenden aller Blutgruppen, aber auch PlasmaspenderInnen. In Sachsen-Anhalt finden täglich mehrere Blutspendetermine statt. Eine Übersicht ist zu finden unter www.blutspende-leben.de/blutspendentermine.

historischer Höchststand. In der Landeshauptstadt Sachsen-Anhalts beträgt das Haushaltsdefizit trotz aller Konsolidierungsanstrengungen Bad Magdeburg seit Jahren bereits in Größenordnungen, vor allem beim eigenen Personal. Man spare damit mehrere Millionen Euro ein, allerdings zu Lasten der Mitarbeiterschaft. Die Erhöhung von Steuern und Eintrittsgeldern lindere zwar die finanzielle Not, die strukturelle Unterfinanzierung der Kommune wird aber nicht beseitigt. Die Kommunen fordern eine jährliche Soforthilfe, eine Erhöhung des kommunalen Anteils an den Gemeinschaftssteuern sowie notwendige Reformen in den sozialen Sicherungssystemen. Weitere Informationen sind unter www.städtetag.de/positionen/kommunen-am-limit im Internet verfügbar. Das Ausstellungsformat BBKarium des Bundesverbandes Bildender Künstler Sachsen-Anhalt wächst weiter. Ab Juli 2026 wird das erfolgreiche Schaufensterformat an insgesamt 5 Standorten in Sachsen-Anhalt präsentiert. Neben den bestehenden BBKarien in Halle und Dessau-Roßlau kommen neue Ausstellungsorte in Lutherstadt-Wittenberg, Magdeburg und Wernigerode hinzu. Damit entwickelt sich das BBKarium von einem einzelnen Schaufensterprojekt zu einem landesweiten Netzwerk für zeitgenössische Kunst im öffentlichen Raum. Seit April 2021 präsentiert das BBKarium in Halle Werke von Künstlerinnen des Verbandes in einem öffentlich zugänglichen Schaufenster an der Geschäftsstelle des BBK. Die Ausstellungen sind rund um die Uhr einsehbar und ermöglichen einen unkomplizierten Zugang zu zeitgenössischer Kunst, unabhängig von Öffnungszeiten, Eintrittspreisen oder institutionellen Hürden. Das Format schafft Sichtbarkeit für die Arbeit professioneller Künstlerinnen und bringt Kunst direkt in den Mittelpunkt des Alltags der Menschen.

Beim Fußballspiel zwischen dem 1. FC Magdeburg und Dynamo Dresden am 24. Januar 2026 kam es zu schweren Ausschreitungen. Heimfans versuchten in den Gästebereich vorzudringen und griffen dabei die Polizei massiv an. Bei diesem Gewaltexzess wurden Einsatzkräfte der Polizei mit Steinen, Pyrotechnik und weiteren gefährlichen Gegenständen attackiert. 77 Polizisten erlitten Verletzungen, 17 davon mussten im Krankenhaus behandelt werden. Die Polizei leitete gegen die Täter Ermittlungen wegen des Verdachts des versuchten Mordes und des schweren Landesfriedensbruchs sowie weiterer Straftaten ein, die eine spezielle Ermittlungsgruppe führt. Das Amtsgericht Magdeburg hat die Veröffentlichung von 3 Tatverdächtigen beschlossen. Die abgebildeten Personen stehen im Verdacht, an den gewaltsamen Ausschreitungen beteiligt gewesen zu sein. Wer kennt die auf den Fotos abgebildeten Personen? Tatverdächtiger 1, 2 und 3. Hinweise bitte an die Polizei unter der Telefonnummer 0391 546 1010 oder an das Hinweisportal unter st.hinweisportal.de. Die Polizei bittet für eine bessere Zuordnung etwaige Zeugen um Übernahme der Nummerierung der Tatverdächtigen.

Am Montag, den 15. Juni 2026, erhielt die Bundespolizei um 17.25 Uhr eine Meldung über einen körperlichen Angriff auf eine Zugbegleiterin in einer Regionalbahn, Strecke von Dessau nach Aschersleben. Die Zugbegleiterin führte eine Fahrkartenkontrolle durch. Ein 36-jähriger Reisender rauchte im Zug. Als die Zugbegleiterin auf das bestehende Rauchverbot hinwies, reagierte der Mann aggressiv und drückte seine glühende Zigarette an der Dienstjacke der Bahnmitarbeiterin aus und schlug der Frau mehrfach mit der Hand ins Gesicht und beschädigte ihre Brille. Die 46-Jährige erlitt sichtbare Verletzungen im Gesichtsbereich und brach ihren Dienst nach dem Vorfall ab. Mehrere Reisende griffen ein, hielten den Mann bis zum Eintreffen der Einsatzkräfte fest und verhinderten damit weitere Übergriffe. Beamte der Bundes- und Landespolizei stellten den Tatverdächtigen am Bahnhof Köthen. Der Beschuldigte war weiterhin äußerst aggressiv und griff Beamte tätlich an. Ein Atemalkoholtest ergab einen Wert von 2,36 Promille. Gegen den Deutschen läuft ein Ermittlungsverfahren unter anderem wegen Körperverletzung, Sachbeschädigung, Erschleichen von Leistungen, Hausfriedensbruch, tätlichen Angriff auf und Widerstand gegen Vollstreckungsbeamte sowie Bedrohung und Beleidigung. Die Staatsanwaltschaft Dessau beantragte gegen den Tatverdächtigen einen Haftbefehl. Am Folgetag erließ das Amtsgericht Dessau einen Hauptverhandlungshaftbefehl, um ein zeitnahes Strafverfahren sicherzustellen. Einsatzkräfte der Bundespolizei brachten den Beschuldigten in eine Justizvollzugsanstalt. Am Dienstag, den 16. Juni 2026 gegen 16.45 Uhr wurde der Magdeburger Polizei ein Ladendiebstahl in einem Einzelhandelsgeschäft im Breitenweg gemeldet. Ein Ladendetektiv stellte zwei tatverdächtige Männer nach einem Diebstahl auf dem Parkplatz des Geschäftes fest, wobei einer mit dem Diebesgut flüchtete. Sein Fahrrad ließ er am Tatort zurück. Einen 40-jährigen Tatverdächtigen konnte die Polizei vor Ort feststellen. Beschreibung des flüchtigen Tatverdächtigen: männlich, etwa 30 bis 40 Jahre alt, ca. 1,70 Meter bis 1,75 Meter groß, beige kurze Stoffhose, schwarze Oberbegleitung, schwarze Umhängetasche, schwarze Sonnenbrille auf dem Kopf getragen. Das Polizeirevier Magdeburg sucht zur weiteren Aufklärung der Tat nach Zeugen, welche sachdienliche Hinweise zur Tat oder der gesuchten Person geben können. Hinweise nimmt das Polizeirevier Magdeburg unter 0391 546 3295 oder per E-Revier entgegen. Das zurückgelassene Fahrrad war zur Fahndung ausgeschrieben und konnte dem rechtmäßigen Eigentümer übergeben werden. Die Ermittlungen wegen Ladendiebstahls dauern an. Das Polizeirevier Magdeburg bittet die Bevölkerung um Mithilfe bei der Identifizierung eines bislang unbekannten Tatverdächtigen. Bereits am 16. September 2025 wurde einer Geschädigten von zwei bislang unbekannten Tätern die IC-Karte entwendet. Zuvor hatten die Täter die Dame in einer Bankfiliale beobachtet, dabei die PIN ausgespäht und folgten ihr in eine Straßenbahn der Linie 1 in Fahrtrichtung Kannenstieg. An der Endhaltestelle Kannenstieg hinderten sie die Dame am Ausstieg und entwendeten die IC-Karte. Kurz nach dem Diebstahl gelang es den Tätern, noch vor der Sperrung der Karte einen niedrigen vierstelligen Betrag vom Konto der Geschädigten abzuheben. Das Polizeirevier Magdeburg sucht zur weiteren Aufklärung der Tat nach Zeugen, welche sachdienliche Hinweise zur Tat oder zur hier abgebildeten Person geben können. Hinweise nimmt das Polizeirevier Magdeburg unter 0391 546 3295 oder per E-Revier entgegen. Am Freitag, den 19. Juni 2026, führte die Polizei Magdeburg im Rahmen eines behördenübergreifenden Einsatzes in den als kriminalitätsbelastet eingestuften Kernbereichen der Neuen Neustadt und am Haselbachplatz mehrere Kontrollmaßnahmen durch. Im Fokus standen insbesondere gewerblich genutzte Objekte wie Bars in den genannten Bereichen. Die Polizei stellte unter anderem Verstöße gegen das Betäubungsmittelgesetz, das Waffengesetz, das Aufenthaltsgesetz sowie wegen nicht zugelassener Glücksspielautomaten fest. Die Kontrollmaßnahmen ergänzen die ohnehin tägliche Präsenz der Polizei in den betroffenen Bereichen. Dies, um eine mögliche Kriminalität konsequent zu bekämpfen und dadurch das Sicherheitsgefühl der BürgerInnen kontinuierlich zu stärken.

0: Zeit mal wieder zu lesen. Es gibt ein sehr schönes Buch von Eva und Erwin Strittmatter, Du liebes Grün, eine Reise in die Natur. Von Eva Strittmatter habe ich ein kleines Gedicht, das heißt einfach Grün. Mit solcher Gewalt bricht der Frühling herein, dass wir nicht nachkommen, um uns umzusehen. Über Nacht sind Wunder und Wunder geschehen, über Blüten blau, gelb schon Schmetterlingswehen, über Stürzen, Brausen, außer sich sein. Vorausgeworfene Sommertage Anfang April, ob das wohl bedeute, lebt, was ihr könnt, lebt unbedingt heute. Der Sommer wird schlimmer Wirrnisse Beute, Zeit des Entsetzens sein und Zeit der Klage. So ist unser Glücksrausch von Ängsten zersetzt. Wie würden wir diesen Frühling genießen, in dem schöne Ströme des Sommers fließen? Wäre nicht die Stille zertrümmert vom Schießen und der Himmel von eisernen Vögeln verletzt? Und auch dieser Tag, um uns alles zu geben, Tag grün, mit dem sie gewendeten Duft aus des Erdreichs eben geöffneter Gruft, der sich mit geläuterten Luft mischt zum Geruch vom ewigen Leben. Überstürzen, Brausen außer sich sein, über Blüten, blau-gelb schon Schmetterlingswehen. Über Nacht sind Wunder und Wunder geschehen, dass wir nicht nachkommen, um uns zu sehen. Mit solcher Gewalt fällt der Frühling ein. Seit 20 Jahren gibt es das psychosoziale Zentrum für MigrantInnen in Sachsen-Anhalt, um Geflüchtete, die Verfolgung, Krieg und Folter überlebt haben, psychologisch zu unterstützen. Das Zentrum arbeitet inzwischen an drei Standorten. In Halle, seit 2010 in Magdeburg sowie seit 2023 in Stendal. Integrationsbeauftragte Susi Mürbeck würdigte die Arbeit des Teams. Zitat: Psychosoziale Gesundheit ist eine zwingende Voraussetzung, damit Menschen bei ihren ersten Schritten in der neuen Heimat nicht ins Straucheln geraten, sondern wirklich ankommen können. Viele Kriegsflüchtlinge haben schwere Traumata erlebt und benötigen hochspezialisierte Hilfe. Das Zentrum ist und bleibt ein wichtiger Partner der Landesregierung bei der Versorgung psychisch erkrankter Geflüchtete. Zitat Ende. Kürzlich übergab Susi Mürbeck dem psychosozialen Zentrum zwei Förderbescheide mit einem Gesamtvolumen von 510.000 Euro. Das Bundesamt für Migration und Flüchtlinge stellt zudem dem Zentrum aus Mitteln des Asyl-, Migrations- und Integrationsfonds der Europäischen Union eine Förderung in Höhe von 585.000 Euro bereit.
1: 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Hallo, ich bin Harry, der Stadtführer. Ich bin am Domplatz in Magdeburg. Der Dom hinter mir ist schon über 800 Jahre alt. Hier liegt Kaiser Otto der Große begraben. Das bunte Haus hier hat der Künstler Friedensreich Hundertwasser entworfen. Darum heißt es auch Hundertwasserhaus. Wollte Häuser bauen, die im Einklang mit der Natur sind. Die Johanneskirche ist die älteste Pfarrkirche der Stadt. Martin Luther predigte hier von seiner Reformation. Die Kirche wurde einmal im Dreißigjährigen Krieg und einmal im Zweiten Weltkrieg völlig zerstört. Heute finden hier viele Veranstaltungen statt. Nanu, wer bist du denn? Gestatten, Zeitzähler. Ich zähle Stunden und Minuten rund um die Welt. Ich bin ein Kunstprojekt der Künstlerin Gloria Friedmann als Teil der Ausstellung Die Elbe in Between vom Kunstmuseum. Aha, da ist ja die Elbe. Etwa 1000 Kilometer braucht sie, um in die Nordsee zu fließen. Der 12-längste Fluss in Europa und gehört zu den 100 längsten Flüssen der Erde. Hier bin ich am Albin-Müller-Turm. Ein Aussichtsturm? Nein, ein Leuchtturm. Der sollte nämlich 1927 die Besucher zur ersten internationalen Theaterausstellung in den Stadtpark locken. Dazu gehört noch die Stadthalle. Die wird gerade saniert. Ach so, die Sternbrücke, die gehört natürlich auch zum Ausstellungsgelände. Früher fuhr hier die Bimmel rüber. Im Zweiten Weltkrieg wurde sie auch zerstört und bis 2005 zur 1200-Jahr-Feier Magdeburgs wieder aufgebaut. Die Hochbrücke hier ist was Besonderes, denn die konnte das 90 Meter lange Mittelteil mit einem elektrischen Motor innerhalb von 5 Minuten heben und senken. So kamen die Schiffe auch bei Hochwasser durch. Und hier seht ihr den berühmten Halbkugelversuch des genialen Forschers und Bürgermeisters von Magdeburg, Otto von Guericke. Damit hat er das Vakuum nachgewiesen und nebenher erfand er die Luftpumpe. Das hier, das ist das alte Zentraltheater. Vor über 100 Jahren gebaut. Im Krieg zerstört, danach wieder aufgebaut, 1990 abgebrannt und nochmal wieder aufgebaut. Heute ist es das Opernhaus. Und hier am zentralen Omnibusbahnhof kommt man von überall her und gelangt überall hin. Jetzt bin ich am Rathaus. Hier sitzt die Oberbürgermeisterin der Stadt, die erste Frau im Amt. Der Typ davor, der auf dem Pferd, das ist der Goldene Reiter. Kaiser Otto und seine beiden Ehefrauen Adelheid und Editha. Wer zuerst kommt, mal zuerst oder alle guten Dinge sind drei, das steht schon im Sachsenspiegel. Den hat dieser Typ verzapft, Eike von Repkow, das bürgerliche Gesetzbuch des 11. Jahrhunderts. Das ist das Kloster, das älteste Haus in der Stadt. Heute sind dort das Kunstmuseum und eine Konzerthalle drin. Jetzt ist die kleine Stadtführung vorbei, ich bin wieder an der Elbe und den Dom kann man von der Ostseite aus ansehen.

Sonntagabend. Ich gehe mit drei Briefen zum Postbriefkasten. Bevor dieser um 18 Uhr geleert wird, werfe ich sie ein. Dann mache ich mich auf den Weg zum Bahnhof. Bei der Hofwiesenstraße schaut eine Asiatin mit einem Rollkoffer suchend in ihr Handy, dreht dann den Kopf in verschiedene Richtungen, bevor sie sich entscheidet, die Hofwiesenstraße hinaufzugehen. Ich dachte eigentlich, sie wolle hinunter zum Bahnhof. Vor der Ampel beim Restaurant Baumgarten, einer Liegenschaft, die schon lange geschlossen und deren eine Türe eingeschlagen ist, bleibe ich stehen, weil sie auf Rot geschaltet hat. Neben der kaputten Tür hängt hinter einem Fenster noch ein Vorhang mit einer Seidenstickerei, auf der zwei Storchenpaare zu sehen sind. Als immer noch kein Auto kommt und auch kein Kind in Sicht ist, gehe ich über die Straße. Auf der anderen Seite steht ein Mann, blickt suchend in sein Handy und dreht den Kopf in verschiedene Richtungen, aber da er mich nicht fragt, biete ich ihm auch keine Auskunft an. Dann überquere ich die Hofwiesenstraße und vom Bahnhof kommt mir ein tamilischer Familienvater entgegen, der suchend in sein Handy blickt und den Kopf in verschiedene Richtungen dreht. Zwei Schritte hinter ihm folgen seine Frau und sein Kind. Auf dem Treppengeländer zum Untergeschoss des Bahnhofs Örkilon teilt eine Reliefschrift mit: Max Frisch Platz 2 bis 10. So heißt der Platz auf der anderen Seite des Bahnhofs. Es gibt dort neuerdings ein Sommerrestaurant unter offenen Zeltdächern, das zum frischen Max heißt und in dem man Max Burger essen kann. Hinter dem zweiten Burger steht in Klammern Veggie. Mir kam in den Sinn, dass der Rahm in unserem Kühlschrank ausgeht und im kleinen Koop-Laden, der von morgens 5:30 bis nachts um 11:45 geöffnet hat, hole ich zwei Portionen Halbrahm, für die ich zuhinterst ins Regal greifen muss, nachdem ich schon einen Vollrahm ins Körbchen gestellt hatte, weil ich dachte, der Halbrahm sei ausgegangen. Drei Fläschchen Prosecco aus Italien nehme ich dazu und zwei Tafeln Schokolade. Eine dunkle mit Orangengeschmack für meine Frau und eine Nussschokolade für mich. Drei Menschenreihen warten vor drei Kassen. Und an der einen Kasse ist ein unerfahrener Junge. Deshalb stelle ich mich in die Schlange, die zu einer Frau mit erfahrenem Aussehen führt. Eine Jugendliche weiter vorne bezahlt ihre zwei Getränke mit einer Karte, die man nur kurz an das Kassengerät halten muss, damit der Betrag sofort abgebucht wird. Der Mann vor mir kauft einen Schokoladenriegel und ein Bier und bezahlt mit einer 200-Note frisch aus dem Automaten. Ich bezahle im Bar, aber die Brille fällt mir von der Nase auf das Portemonnaie und auf die kleine Brieftasche mit meiner Supercard. Die Frau sagt mütterlich: Nicht pressieren, ich pressiere trotzdem. Da hinter mir schon drei Leute stehen, auf dem Kassenzettel sehe ich, dass die Kassiererin

0: einen schwer aussprechbaren Namen hat. Auf dem Heimweg gehe ich zur Bankfiliale am Marktplatz. An der Ecke bei der Parkhausausfahrt des Swiss Hotels steht ein großer, dürrer Mann und schaut suchend auf die Straße auf und ab. Ich biege zur Migros Bank und überlege mir einen Moment, ob ich mich in Acht nehmen muss, wenn ich den Raum mit dem Bankomaten betrete, denn der Marktplatz wird umgebaut, ist voller Absperrungen und menschenleer und der dürre Mann wirkt etwas unberechenbar. Dann schiebe ich aber meine Karte in den Schlitz, drücke meinen PIN-Code, den ich fast auswendig weiß, und verlange 1000 Franken in gemischten Noten. Es kommen 4 200er und 200er Noten heraus. Ich stecke die Karte und den Beleg in das Brieftäschchen, das Geld in die Hosentasche, drücke auf den Knopf, der die Türe zischend öffnet, schaue mich kurz um und betrete entschlossen den leeren Marktplatz. Als ich durch das Garagentor eintrete, beginnen die Abendglocken zu läuten. Ich schneide noch ein paar Äste des Ligusterbuschs ab, die in den Weg hineintragen, werfe sie in den Grüncontainer und gehe dann zufrieden ins Haus, als käme ich von einer großen Reise in die Welt zurück.
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Die Stadtverwaltung informierte dieser Tage AnwohnerInnen über den geplanten Ersatzneubau der Ringbrücke über die Albert-Vater-Straße. Neben rund 20 Interessierten der anliegenden Straßen Editha-Winkel und Viktor-von-Unruh-Straße kamen zum Treffen auf dem Parkplatz am südlichen Ende der Viktor-von-Unruh-Straße auch eine Vertreterin der Wohnungsgenossenschaft 1893. Der Fuß- und Radverkehr soll während der Baumaßnahmen so gut wie möglich aufrechterhalten bleiben. Zu Vollsperrungen kommt es voraussichtlich nur kurzweilig in Zeiten der Abbrucharbeiten des maroden Brückenbauwerks und zum Einheben der Hauptträger der Brückenkonstruktion. Aktuell läuft das Vergabeverfahren. Ende November 2026 sollen dann die Partner für Planung und Bau vertraglich feststehen. Voraussichtlich Mitte des Jahres 2027, voraussichtlich zweites, drittes Quartal 2027, kann der Bau abschnittsweise mit der Erneuerung des östlichen Teilbauwerks beginnen. Ziel ist es, während der Abbruch- und Bauphase den Verkehr so weit wie möglich aufrechtzuerhalten, blickt die Oberbürgermeisterin voraus. Daher soll zuerst ein Teilbauwerk der Ringbrücke erneuert werden, damit der Verkehr jeweils einspurig über das andere Teilbauwerk rollen kann.

0: an. Im Anschluss, voraussichtlich bereits Mitte 2028, kann das erste neue Teilbauwerk in Betrieb genommen werden, während parallel auf der westlichen Seite der zweite Teil des Ersatzneubaus entsteht. Bauablauf: Bauabschnitt 1 Erneuerung des östlichen Teilbauwerks, Bauabschnitt 2 Erneuerung des westlichen Teilbauwerks. Bauende bis 2030. Voraussichtlich bis Mitte Juli lässt die Stadt das westliche Wegekreuz nahe der Pappelallee im Nordpark für rund 70.000 Euro sanieren. In dieser Zeit kann es im Bereich der Baustelle im Nordpark zu Einschränkungen kommen. Der Eigenbetrieb Stadtgarten und Friedhöfe Magdeburg bittet hierfür um Verständnis. Die Deckschicht der Wege in diesem Bereich des Nordparks ist in Teilen nicht mehr zu erkennen. Dadurch bildeten sich bei Regen Pfützen und Schlamm, der die Verkehrssicherheit beeinträchtigte. Eine Überhöhung in der Mitte der Wegekreuzung soll das Niederschlagswasser zukünftig ableiten. Die seitlichen Rasen und Gehölzflächen können so das Oberflächenwasser, welches bei Starkregen nicht schnell versickert, aufnehmen. Die Wege erhalten einen grauen Splittbelag in wassergebundener und wasserdurchlässiger Bauweise mit organischen Bindemittel. Die Baumaßnahme wird aus Mitteln des städtischen Haushalts finanziert. Die Gleisbauarbeiten der MVB für die zweite Nord-Süd-Verbindung erfordern längere Einschränkungen. Seit dem 22. Juni 2026 bis voraussichtlich Oktober 2028 kann der Kfz-Verkehr vom Magdeburger Ring in Fahrtrichtung Halberstadt nicht auf die Bundesstraße 1 abfahren. Die Umleitung erfolgt über die Anschlussstellen Damaschkeplatz und Liebknechtstraße. Im Baustellenbereich auf der Albert-Vater-Straße, Bundesstraße 1, wird der Kfz-Verkehr jeweils einspurig geführt. Die Auffahrt auf dem Magdeburger Ring in Richtung Halberstadt ist nur aus Richtung Universitätsplatz möglich. Der Gübser Weg ist wieder vollständig befahrbar. Die Arbeiten der SWM zwischen Leine-Weber-Straße und Gübserdamm sind beendet. Die Einbahnstraßenregelung in der Ebendorfer Chaussee ist aufgehoben. Damit ist der kurze Abschnitt zwischen Leutscher Weg und Burgstaller Weg wieder stadteinwärts für den Kfz-Verkehr frei. Ab Montag, den 22. bis Freitag, den 26. Juni, ist die Brennecke Straße in Höhe des Magdeburger Rings für den Kfz-Rad- und Fußverkehr voll gesperrt. Grund ist eine planmäßige Bauwerksprüfung der Behelfsbrücken, bei der unter anderem mehrere Bolzen zu entfernen sind, wofür eine mobile Stützkonstruktion aufgestellt wird. Der Kfz-Verkehr des Magdeburger Rings führt über die Abfahrten und gegenüberliegenden Auffahrten direkt an den Brücken vorbei. Der Kfz-Verkehr in der Brennecke Straße wird über die beiden Ringauffahrten jeweils zur nächsten Anschlussstelle und wieder zurück umgeleitet. Für den Fuß- und Radverkehr ist eine Umleitung über die nahegelegene Fußgängerbrücke zwischen Bodestraße und Goslarer Straße ausgeschildert. Seit 22. Juli bis 17. Juli ist die Krügerbrücke im Einmündungsbereich zur Himmelreichstraße voll gesperrt. Grund sind Anschlussarbeiten der SWM, örtliche Umleitungen sind ausgeschildert. Weitere Verkehrseinschränkungen sind auf der Baustellenkarte unter www.moffi.de und www.magdeburg.de dargestellt. Seit 2005 produziert die Merz Group im Biopharmapark Dessau-Roßlau und das von der Wirkstoffherstellung bis zur Weiterverarbeitung und Verpackung. Das Unternehmen beschäftigt rund 450 Mitarbeitende. Im Beisein von Sachsen-Anhalts Ministerpräsident Sven Schulze weihte die Merz Group kürzlich eine neue Anlage ein. Bis 2028 soll der Standort in puncto Produktion, Verpackung, Logistik umfassend erweitert werden. Und Logistik, ne? Ja. Bis 2028 soll der Standort in puncto Produktion, Verpackung und Logistik umfassend erweitert werden. Das mit 100 Millionen Euro Investitionen. Der Region bietet das langfristig attraktive und sichere Arbeitsplätze. Das Unternehmen setzt auf Prozesse, die logistisch effizient und nachhaltig sind. Zudem engagiert es sich in der Initiative Made for Germany, um den Industriestandort Deutschland zu stärken.
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0: Wenn die Vereinigten Staaten von Amerika dieser Tage das 250. Jubiläum ihrer Unabhängigkeitserklärung vom britischen Königreich feiern, ist nahe des Weißen Hauses auch ein Magdeburger dabei. Friedrich Wilhelm von Steuben, der in der Elbestadt geborene General, hat mit einem Denkmal seinen Platz. Während die zentrale Rolle von Steubens im Unabhängigkeitskrieg weithin prominent ist, finden sich in Archivalien des Landesarchivs Sachsen-Anhalt noch viele unbekannte Bezüge zu den USA. Spannende Einblicke aus dem 18. und 19. Jahrhundert bietet eine neue Ausstellung am Standort Magdeburg. Die Archivalien berichten zum Beispiel von unerlaubten Soldatenwerbungen für den Unabhängigkeitskrieg. Die USA waren jedoch nicht allein Zielort von Soldaten, sondern insbesondere im 19. Jahrhundert für Millionen von deutschsprachigen Auswanderern. Dokumentiert ist der Fall Caroline Hensels und ihrer 4 Kinder aus Kalbe an der Saale. Zu sehen ist die Vitrinenausstellung ab dem 4. Juli 2026 am Standort Magdeburg des Landesarchivs Sachsen-Anhalt in der Brückstraße 2. Öffnungszeiten sind dienstags und mittwochs von 9 bis 16 Uhr bzw. nach Voranmeldung bis 19 Uhr, donnerstags von 9 bis 17 Uhr. Die Vitrinen sind im Workshopraum kostenfrei und ohne Anmeldung zugänglich. Weitere Informationen zu historischen Dokumenten aus dem Landesarchiv sowie zu Veranstaltungen gibt es auf der Website unter www.landesarchiv.sachsen-anhalt.de.

Vom Samstag, den 12. bis Sonntag, den 27. September 2026, findet das Festival Osten unter dem Titel Kraftwerk Zukunft statt. Die Orte sind vielversprechend. Das ehemalige Braunkohlekraftwerk Czornowitz und der leerstehende DDR-Jugendclub 84 in Wolfen-Nord. Das Programm ist vielseitig. Theater, Performance, Installationen, Gespräche, Workshops, Filme, Ausflüge, Tanz und Formate der Begegnung erwartet die BesucherInnen. Die Festivalzentren sind durch einen Bus-Shuttle verbunden. Der Titel Kraftwerk Zukunft stellt die Geschichte der Energieerzeugung in der Region in den Mittelpunkt und stellt die Frage, wie sich gesellschaftliche Energie für die Zukunft generieren lässt. Der Verein Kulturpark organisiert das Festival seit 2022 in Bitterfeld-Wolfen. Das Programm in Czornowitz entsteht in enger Zusammenarbeit mit dem Verein Forum Rathenow. Weitere Partner sind unter anderem der Verein Wolfen-Nord und der Verein Jugendclub 83 sowie zahlreiche regionale Akteure. Weitere Informationen, das Programm und Tickets gibt es auf der Website www.osten-festival.de. Am 14. September 2025 fand wieder der bundesweite Tag des offenen Denkmals statt. Erstmals öffnete das alte Kraftwerk Czornowitz seine Tore für Besucher. 1600 BesucherInnen nutzten diese Gelegenheit, um sich über die Geschichte des Werkes zu informieren.

Ehemalige Mitarbeiter gaben spannende Einblicke in ihren früheren Arbeitsalltag, erzählten Geschichten von damals und lassen die aktive Zeit des Kraftwerks wieder lebendig werden. Einige der BesucherInnen brachten auch ihre eigenen Erinnerungen an die Zeit im Kraftwerk Czornowitz wie Fotografien oder Dokumente mit. Fast ein Familientreffen. Das Kraftwerk Czornowitz ging 1918 vollständig ans Netz. Mit 8 Turbinen erzeugte es 128 Megawatt. Somit war es weltweit das leistungsstärkste Braunkohlekraftwerk. Der Bau geht auf die Initiative Walter Rathenows zurück. Vom Kraftwerk führte eine der ersten Hochspannungsleitungen nach Berlin, um dort während des Ersten Weltkrieges ein Aluminiumwerk mit Strom zu versorgen. Weitere Leitungen folgten nach Wittenberg und Bitterfeld. Nach Kriegsende wurde diese Leitungen und das Kraftwerk Teil des mitteldeutschen Verbundnetzes.

Zum Ende der DDR lieferte das Kraftwerk ca. 600 Megawatt. Das entspricht etwa der Leistung von 120 modernen Windkraftanlagen, die etwa 5 Megawatt liefern. Es beschäftigte etwa 800 Mitarbeiter.

0: 1992 wurde das Kraftwerk stillgelegt. Bis 1995 riss man das Dampfkraftwerk Czornowitz im Wesentlichen ab. Übrig geblieben sind Teile des Maschinenhauses, das historische Verwaltungsgebäude sowie das Schalthaus. Dieser Teil bildet nun das Industriedenkmal. Seine Zukunftsideen für das Kraftwerk konnte man mit Kreide auf die alte Werkstraße schreiben. Frieden für immer, Repair-Café, Treffpunkt Hightech-Park oder Schule. Manche wünschten sich auch die Kohle zurück. Der Verein Forum Rathenow und die Ferropolis-Stiftung Industriekultur GmbH luden zu diesem besonderen Tag im historischen Kraftwerk Czornowitz ein. Künftig will man das Kraftwerk für Besucher geöffnet halten. Zudem soll es eine Einrichtung der Wissenschaften und der interdisziplinären Arbeit zum Thema Kohlenstoffkreislaufwirtschaft werden.
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0: Vielen Dank für Ihr Interesse an unserer Sendung. Schalten Sie auch nächste Woche wieder ein. Und bis dahin, machen Sie es gut.
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Wie sagte schon der Schriftsteller Oscar Wilde, Reisen veredelt wunderbar den Geist und räumt mit all unseren Vorurteilen auf. In diesem Sinne herzlich willkommen zu KulturMDTV. Sechs Initiativen und Projekte aus Magdeburg, Bad Schmiedeberg, Zeitz, Halle, Stendal und Dessau-Roßlau haben in diesem Jahr einen der jeweils mit bis zu 1.000 Euro dotierten Integrationspreise des Landes Sachsen-Anhalt erhalten. Zudem wurde ein Sonderpreis für langfristiges Engagement verliehen. Die Preise überreichten Ministerin Petra Grimm-Benne, Landesintegrationsbeauftragte Susi Mörbeck und Landesgleichstellungsbeauftragte Sarah Schulze. 30 Ehrenamtliche erhielten für ihren persönlichen Einsatz für Integration und ein gutes Zusammenleben in Vielfalt eine besondere Ehrung. Zu den diesjährigen Preisträgern gehörten unter anderem in der Kategorie Kita, Schule und Ausbildung, Schlüssel erfolgreicher Integration erhält den mit 1.000 Euro dotierten ersten Preis der Verein Blickwechsel aus Magdeburg. Das interkulturelle Begegnungszentrum im Stadtteil Neu-Olvenstedt bereitet migrantische Kinder im Vorschulalter, die zum Teil keine Kita besucht haben, gezielt auf den Schulalltag vor. Das in Magdeburg ansässige Institut für Berufspädagogik erhält für seine herausragende Integrationsarbeit für internationale ÄrztInnen sowie ZahnärztInnen einen Sonderpreis. Seit nunmehr 35 Jahren hilft das Institut bei bürokratischen Hürden im Anerkennungsprozess. Die 30 geehrten Personen engagieren sich landesweit ehrenamtlich, insbesondere für Kinder und deren Familien, sei es als Paten, Ersatzoma, Sprachmittler, Musiklehrer oder als helfende Hand im Alltag. Wie zum Beispiel Dr. Holm Riegel, der in seiner Hausarztpraxis im Magdeburger Stadtteil Neu-Neustadt viele Menschen mit Migrationshintergrund behandelt. Mit Dolmetschern bietet der Arzt in 8 Sprachen Sprechstunden an. Oder Markus Ulbricht, der sich seit der Gründung des ersten Magdeburger Basketballclub in besonderem Maße für Integration, Vielfalt und gesellschaftlichen Zusammenhalt durch Sport engagiert. Auf der Website des Landes Sachsen-Anhalt sind alle Preisträger mit den jeweiligen Initiativen vorgestellt. lsaurl.de/Integrationspreis2026. Kurt Tucholsky, Luftveränderung. Fahre mit der Eisenbahn, fahre, Junge, fahre. Auf dem Deck vom Wasserkahn wehen deine Haare. Tauch in fremde Städte ein, laut in fremden Gassen. Höre fremde Menschen schreien, trink aus fremden Tassen. Flieh Betrieb und Telefon, grab in alten Schmökern. Sieh am Seenkain, mein Sohn, Weisheit still verhökern. Lauf in Afrika umher, reite durch Oasen. Lausche auf ein blaues Meer, hör den Mistral blasen. Wie du auch die Welt durchflitzt, ohne Rast und Ruh, hinten auf dem Puffer sitzt du. Sachsen-Anhalt setzt zukünftig auf der Schiene auf Akkuzüge statt Dieselfahrzeuge. Laut einer Studie, die der Nahverkehr Sachsen-Anhalt im Auftrag gegeben hatte, sind dafür am besten Akkuzüge geeignet. Ein Battery Electric Multiple Unit Fahrzeug, kurz BEMU, fuhr Mitte Juni von Merseburg nach Braunsbedra eine Testfahrt. Der Staatssekretär aus dem Ministerium für Infrastruktur und Digitales, Sven Haller, schätzte vor Ort ein. Jetzt seien die nächsten Schritte, um den Umstieg auf Akkuzüge einzuleiten, zu gehen. Vor allem geht es um die Infrastruktur. Erste Gespräche mit der Deutschen Bahn AG gab es bereits. Die Testfahrt habe gezeigt, dass ein klimafreundlicher Zugbetrieb ohne Diesel stellenweise bereits möglich ist, so der Staatssekretär. Langfristig sind Akkuzüge unausweichlich. Das Angebot an Dieselfahrzeugen nimmt ab und der elektrische Betrieb sowohl bei den Energiekosten als auch bei der Wartung der Fahrzeuge ist kostengünstiger.

2025 hat das Land Sachsen-Anhalt gemeinsam mit rund 1000 Fachkräften aus Kindertageseinrichtungen, Wissenschaft und Kommunen das Kita-Bildungsprogramm Bildung, Elementar, Bildung von Anfang an überarbeitet und an aktuelle fachliche Anforderungen angepasst. Schwerpunkte sind sprachliche Bildung, der Übergang von der Kita in Schule und Hort, Demokratie, Umwelt- und Medienbildung, die Förderung von Inklusion sowie die Stärkung der Kinderrechte. Jetzt starten für die rund 1800 Kindertageseinrichtungen und etwa 140 Kindertagespflegestellen die landesweiten Fortbildungen. Die Qualifizierung richtet sich an rund 20.000 pädagogische Fach-, Hilfs- und Leitungskräfte in Kindertageseinrichtungen, Kindertagespflegepersonen sowie Fachberatungen und Fachaufsichten für Kindertageseinrichtungen in den Jugendämtern. Das Land stellt insgesamt 12,5 Millionen Euro für zusätzliches Personal bereit, das während der Fortbildungszeiten mit den Kindern arbeitet. Das Bildungsprogramm Bildung Elementar, Bildung von Anfang an wurde erstmals 2004 veröffentlicht und bildet seit 2013 die verbindliche Grundlage für die pädagogische Arbeit in allen Kindertageseinrichtungen des Landes.

Im Sommer 2021 recherchierte ich intensiv zum Fischerdorf Witt, dem Ort, der meinen Großeltern Valentina und Otto Nagel 1937-38 Schutz vor den Nazis bot. Die Werke aus der Zeit erzählen nur wenig. Gibt es vielleicht Dokumente oder Geschichten, die jemand notiert hat? Alles blieb unbeantwortet. In den Katalogen längst vergessener Ausstellungen fand sich das ein oder andere Bild, meistens schwarz-weiß, das vom beschaulichen Leben der Fischer erzählt. Vor Ort in Witt auf Rügen suchten wir mit Fotos der Werke nach den Motiven und Geschichten. Das Buch Asyl in Witt, Otto Nagel auf der Flucht vor den Nazis, erzählt von dieser Reise in die Vergangenheit im Mai 2025. Mit der Kamera fing der Autor Bernd Schallmerk die Motive der Bilder von Nagel im Fischerdorf ein. Den analysierten Werken des Künstlers gegenübergestellt, gibt das der Reportage einen authentischen Blick. Erhältlich ist unser Buch im Taschenformat, im Buchhandel oder in unserem Shop.

In den Sommermonaten verbringen viele ihren Urlaub fernab der Heimat. Insbesondere in dieser Zeit wurden die Blutvorräte in den vergangenen Jahren knapp. Daher ruft Gesundheitsministerin Petra Grimm-Benne vor der Urlaubszeit zur Blutspende auf. Jede Blutspende kann in drei Präparate, Plasma, Plättchen und rote Blutkörperchen, aufgeteilt werden und damit bis zu drei Menschen das Leben retten. Blut ist ein wertvolles Gut, das eine Vielzahl von lebenswichtigen Funktionen erfüllt und in der Gesundheitsversorgung unabkömmlich ist. Jedoch lässt es sich nicht, trotz fortschreitender wissenschaftlicher Entwicklung, künstlich herstellen, sodass die Vorräte regelmäßig aufgefüllt werden müssen. BlutspenderInnen müssen mindestens 18 Jahre alt und fit sein. Um dies abzuklären, wird bei jeder Spende ein Fragebogen ausgefüllt und eine ärztliche Untersuchung vorgenommen. Und jeder hat auch einen direkten Nutzen. Bei jeder Blutspende wird das Blut untersucht und Gesundheitschecks unterzogen. Frauen dürfen bis zu 4-mal pro Jahr und Männer bis zu 6-mal pro Jahr Blut spenden. Benötigt werden Spenden aller Blutgruppen, aber auch PlasmaspenderInnen. In Sachsen-Anhalt finden täglich mehrere Blutspendetermine statt. Eine Übersicht ist zu finden unter www.blutspende-leben.de/blutspendentermine. Oberbürgermeisterin Simone Borres, die städtischen Beigeordneten sowie der Vorstand des Stadtrates und die Fraktionsvorsitzenden des Gremiums haben vor dem Alten Rathaus gemeinsam auf die dramatische Finanzsituation der Landeshauptstadt aufmerksam gemacht. Gleichzeitig fordern sie vom Bund und Land wirksame Maßnahmen gegen die kommunale Finanzkrise. Mit der Aktion beteiligt sich Magdeburg an der bundesweiten Initiative »Kommunen am Limit«. Aufgerufen haben dazu die Kommunalen Spitzenverbände Deutscher Städtetag, Deutscher Landkreistag und Deutscher Städte- und Gemeinbund. Das kommunale Defizit lag 2025 bundesweit bei rund 30 Milliarden Euro, ein historischer Höchststand.

Reformen in den sozialen Sicherungssystemen. Weitere Informationen sind unter www.städtetag.de/positionen/kommunen-am-limit im Internet verfügbar. Das Ausstellungsformat BBKarium des Bundesverbandes Bildender Künstler Sachsen-Anhalt wächst weiter. Ab Juli 2026 wird das erfolgreiche Schaufensterformat an insgesamt 5 Standorten in Sachsen-Anhalt präsentiert. Neben den bestehenden BBKarien in Halle und Dessau-Roßlau kommen neue Ausstellungsorte in Lutherstadt-Wittenberg, Magdeburg und Wernigerode hinzu. Damit entwickelt sich das BBKarium von einem einzelnen Schaufensterprojekt zu einem landesweiten Netzwerk für zeitgenössische Kunst im öffentlichen Raum. Seit April 2021 präsentiert das BBKarium in Halle Werke von Künstlerinnen des Verbandes in einem öffentlich zugänglichen Schaufenster an der Geschäftsstelle des BBK. Die Ausstellungen sind rund um die Uhr einsehbar und ermöglichen einen unkomplizierten Zugang zu zeitgenössischer Kunst, unabhängig von Öffnungszeiten, Eintrittspreisen oder institutionellen Hürden. Das Format schafft Sichtbarkeit für die Arbeit professioneller Künstlerinnen und bringt Kunst direkt in den Mittelpunkt des Alltags der Menschen.

Beim Fußballspiel zwischen dem 1. FC Magdeburg und Dynamo Dresden am 24. Januar 2026 kam es zu schweren Ausschreitungen. Heimfans versuchten in den Gästebereich vorzudringen und griffen dabei die Polizei massiv an. Bei diesem Gewaltexzess wurden Einsatzkräfte der Polizei mit Steinen, Pyrotechnik und weiteren gefährlichen Gegenständen attackiert. 77 Polizisten erlitten Verletzungen, 17 davon mussten im Krankenhaus behandelt werden. Die Polizei leitete gegen die Täter Ermittlungen wegen des Verdachts des versuchten Mordes und des schweren Landesfriedensbruchs sowie weiterer Straftaten ein, die eine spezielle Ermittlungsgruppe führt. Das Amtsgericht Magdeburg hat die Veröffentlichung von 3 Tatverdächtigen beschlossen. Die abgebildeten Personen stehen im Verdacht, an den gewaltsamen Ausschreitungen beteiligt gewesen zu sein. Wer kennt die auf den Fotos abgebildeten Personen? Tatverdächtiger 1, 2 und 3. Hinweise bitte an die Polizei unter der Telefonnummer 0391 546 1010 oder an das Hinweisportal unter st.hinweisportal.de. Die Polizei bittet für eine bessere Zuordnung etwaige Zeugen um Übernahme der Nummerierung der Tatverdächtigen. Am Montag, den 15. Juni 2026, erhielt die Bundespolizei um 17.25 Uhr eine Meldung über einen körperlichen Angriff auf eine Zugbegleiterin in einer Regionalbahn, Strecke von Dessau nach Aschersleben. Die Zugbegleiterin führte eine Fahrkartenkontrolle durch. Ein 36-jähriger Reisender rauchte im Zug. Als die Zugbegleiterin auf das bestehende Rauchverbot hinwies, reagierte der Mann aggressiv und drückte seine glühende Zigarette an der Dienstjacke der Bahnmitarbeiterin aus und schlug der Frau mehrfach mit der Hand ins Gesicht und beschädigte ihre Brille.

Die 46-Jährige erlitt sichtbare Verletzungen im Gesichtsbereich und brach ihren Dienst nach dem Vorfall ab. Mehrere Reisende griffen ein, hielten den Mann bis zum Eintreffen der Einsatzkräfte fest und verhinderten damit weitere Übergriffe. Beamte der Bundes- und Landespolizei stellten den Tatverdächtigen am Bahnhof Köthen. Der Beschuldigte war weiterhin äußerst aggressiv und griff Beamte tätlich an. Ein Atemalkoholtest ergab einen Wert von 2,36 Promille. Gegen den Deutschen läuft ein Ermittlungsverfahren unter anderem wegen Körperverletzung, Sachbeschädigung, Erschleichen von Leistungen, Hausfriedensbruch, tätlichen Angriff auf und Widerstand gegen Vollstreckungsbeamte sowie Bedrohung und Beleidigung. Die Staatsanwaltschaft Dessau beantragte gegen den Tatverdächtigen einen Haftbefehl. Am Folgetag erließ das Amtsgericht Dessau einen Hauptverhandlungshaftbefehl, um ein zeitnahes Strafverfahren sicherzustellen. Einsatzkräfte der Bundespolizei brachten den Beschuldigten in eine Justizvollzugsanstalt. Am Dienstag, den 16. Juni 2026, gegen 16.45 Uhr, wurde der Magdeburger Polizei ein Ladendiebstahl in einem Einzelhandelsgeschäft im Breitenweg gemeldet. Ein Ladendetektiv stellte zwei tatverdächtige Männer nach einem Diebstahl auf dem Parkplatz des Geschäftes fest, wobei einer mit dem Diebesgut flüchtete. Sein Fahrrad ließ er am Tatort zurück. Einen 40-jährigen Tatverdächtigen konnte die Polizei vor Ort feststellen. Beschreibung des flüchtigen Tatverdächtigen. Männlich, etwa 30 bis 40 Jahre alt, ca. 1,70 m bis 1,75 m groß, beige kurze Stoffhose, schwarze Oberbekleidung, schwarze Umhängetasche, schwarze Sonnenbrille auf dem Kopf getragen. Das Polizeirevier Magdeburg sucht zur weiteren Aufklärung der Tat nach Zeugen, welche sachdienliche Hinweise zur Tat oder der gesuchten Person geben können. Hinweise nimmt das Polizeirevier Magdeburg unter 0391 546 3295 oder per E-Revier entgegen. Das zurückgelassene Fahrrad war zur Fahndung ausgeschrieben und konnte dem rechtmäßigen Eigentümer übergeben werden. Die Ermittlungen wegen Ladendiebstahls dauern an. Das Polizeirevier Magdeburg bittet die Bevölkerung um Mithilfe bei der Identifizierung eines bislang unbekannten Tatverdächtigen. Bereits am 16. September 2025 wurde einer Geschädigten von zwei bislang unbekannten Tätern die EC-Karte entwendet. Zuvor hatten die Täter die Dame in einer Bankfiliale beobachtet, dabei die PIN ausgespäht und folgten ihr in eine Straßenbahn der Linie 1 in Fahrtrichtung Kannenstieg. An der Endhaltestelle Kannenstieg hinderten sie die Dame am Ausstieg und entwendeten die EC-Karte. Kurz nach dem Diebstahl gelang es den Tätern, noch vor der Sperrung der Karte, einen niedrigen vierstelligen Betrag vom Konto der Geschädigten abzuheben. Das Polizeirevier Magdeburg sucht zur weiteren Aufklärung der Tat nach Zeugen, welche sachdienliche Hinweise zur Tat oder zur hier abgebildeten Person geben können. Hinweise nimmt das Polizeirevier Magdeburg unter 0391 546 3295 oder per E-Revier entgegen. Am Freitag, den 19. Juni 2026, führte die Polizei Magdeburg im Rahmen eines behördenübergreifenden Einsatzes in den als kriminalitätsbelastet eingestuften Kernbereichen der Neuen Neustadt und am Haselbachplatz mehrere Kontrollmaßnahmen durch. Im Fokus standen insbesondere gewerblich genutzte Objekte wie Bars in den genannten Bereichen. Die Polizei stellte unter anderem Verstöße gegen das Betäubungsmittelgesetz, das Waffengesetz, das Aufenthaltsgesetz sowie wegen nicht zugelassener Glücksspielautomaten fest. Die Kontrollmaßnahmen ergänzen die ohnehin tägliche Präsenz der Polizei in den betroffenen Bereichen. Dies, um eine mögliche Kriminalität konsequent zu bekämpfen und dadurch das Sicherheitsgefühl der BürgerInnen kontinuierlich zu stärken.

0: Zeit, mal wieder zu lesen. Es gibt ein sehr schönes Buch von Eva und Erwin Strittmatter, Du liebes Grün, eine Reise in die Natur. Von Eva Strittmatter habe ich ein kleines Gedicht, das heißt einfach Grün. Mit solcher Gewalt bricht der Frühling herein, dass wir nicht nachkommen, um uns umzusehen. Über Nacht sind Wunder und Wunder geschehen, über Blüten blau, gelb schon Schmetterlingswehen, über Stürzen, Brausen, außer sich sein. Vorausgeworfene Sommertage Anfang April, ob das wohl bedeute, lebt, was ihr könnt, lebt unbedingt heute. Der Sommer wird schlimmer Wirrnisse Beute, Zeit des Entsetzens sein und Zeit der Klage. So ist unser Glücksrausch von Ängsten zersetzt. Wie würden wir diesen Frühling genießen, in dem schöne Ströme des Sommers fließen? Wenn nicht die Stille zertrümmert vom Schießen und der Himmel von eisernen Vögeln verletzt. Und auch dieser Tag, um uns alles zu geben, Tag grün, mit dem sie gewendeten Duft aus des Erdreichs eben geöffneter Gruft, der sich mit geläuterten Luft mischt zum Geruch vom ewigen Leben. Überstürzen, Brausen außer sich sein, über Blüten, blau-gelb schon Schmetterlingswehen. Über Nacht sind Wunder und Wunder geschehen, dass wir nicht nachkommen, um uns zu sehen. Mit solcher Gewalt fällt der Frühling ein. Seit 20 Jahren gibt es das psychosoziale Zentrum für MigrantInnen in Sachsen-Anhalt, um Geflüchtete, die Verfolgung, Krieg und Folter überlebt haben, psychologisch zu unterstützen. Das Zentrum arbeitet inzwischen an drei Standorten. In Halle, seit 2010 in Magdeburg sowie seit 2023 in Stendal. Integrationsbeauftragte Susi Mürbeck würdigte die Arbeit des Teams. Zitat: Psychosoziale Gesundheit ist eine zwingende Voraussetzung, damit Menschen bei ihren ersten Schritten in der neuen Heimat nicht ins Straucheln geraten, sondern wirklich ankommen können. Viele Kriegsflüchtlinge haben schwere Traumata erlebt und benötigen hochspezialisierte Hilfe. Das Zentrum ist und bleibt ein wichtiger Partner der Landesregierung bei der Versorgung psychisch erkrankter Geflüchtete. Zitat Ende. Kürzlich übergab Susi Mürbeck dem psychosozialen Zentrum zwei Förderbescheide mit einem Gesamtvolumen von 510.000 Euro. Das Bundesamt für Migration und Flüchtlinge stellt zudem dem Zentrum aus Mitteln des Asyl-, Migrations- und Integrationsfonds der Europäischen Union eine Förderung in Höhe von 585.000 Euro bereit.
1: 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Hallo, ich bin Harry, der Stadtführer. Ich bin am Domplatz in Magdeburg. Der Dom hinter mir ist schon über 800 Jahre alt. Hier liegt Kaiser Otto der Große begraben. Das bunte Haus hier hat der Künstler Friedensreich Hundertwasser entworfen. Darum heißt es auch Hundertwasserhaus. Wollte Häuser bauen, die im Einklang mit der Natur sind. Die Johanneskirche ist die älteste Pfarrkirche der Stadt. Martin Luther predigte hier von seiner Reformation. Die Kirche wurde einmal im Dreißigjährigen Krieg und einmal im Zweiten Weltkrieg völlig zerstört. Heute finden hier viele Veranstaltungen statt. Nanu, wer bist du denn? Gestatten, Zeitzähler. Ich zähle Stunden und Minuten rund um die Welt. Ich bin ein Kunstprojekt der Künstlerin Gloria Friedmann als Teil der Ausstellung Die Elbe in Bitwien vom Kunstmuseum. Aha, da ist ja die Elbe. Etwa 1000 Kilometer braucht sie, um in die Nordsee zu fließen. Der 12-längste Fluss in Europa und gehört zu den 100 längsten Flüssen der Erde. Hier bin ich am Albin-Müller-Turm. Ein Aussichtsturm? Nein, ein Leuchtturm. Der sollte nämlich 1927 die Besucher zur ersten internationalen Theaterausstellung in den Stadtpark locken. Dazu gehört noch die Stadthalle. Die wird gerade saniert. Ach so, die Sternbrücke, die gehört natürlich auch zum Ausstellungsgelände. Früher fuhr hier die Bimmel rüber. Im Zweiten Weltkrieg wurde sie auch zerstört und bis 2005 zur 1200-Jahr-Feier Magdeburgs wieder aufgebaut. Die Hochbrücke hier ist was Besonderes, denn die konnte das 90 Meter lange Mittelteil mit einem elektrischen Motor innerhalb von 5 Minuten heben und senken. So kamen die Schiffe auch bei Hochwasser durch. Und hier seht ihr den berühmten Halbkugelversuch des genialen Forschers und Bürgermeisters von Magdeburg, Otto von Guericke. Damit hat er das Vakuum nachgewiesen und nebenher erfand er die Luftpumpe. Das hier, das ist das alte Zentraltheater, vor über 100 Jahren gebaut. Im Krieg zerstört, danach wieder aufgebaut, 1990 abgebrannt und nochmal wieder aufgebaut. Heute ist es das Opernhaus. Und hier am Zentraltheater.

Omnibusbahnhof kommt man von überall her und gelangt überall hin. Jetzt bin ich am Rathaus. Hier sitzt die Oberbürgermeisterin der Stadt, die erste Frau im Amt. Der Typ davor, der auf dem Pferd, das ist der Goldene Reiter. Kaiser Otto und seine beiden Ehefrauen Adelheid und Editha. Wer zuerst kommt, mal zuerst oder alle guten Dinge sind drei, das steht schon im Sachsenspiegel. Den hat dieser Typ verzapft, Eike von Repkow, das bürgerliche Gesetzbuch des 11. Jahrhunderts. Das ist das Kloster, das älteste Haus in der Stadt. Heute sind dort das Kunstmuseum und eine Konzerthalle drin. Jetzt ist die kleine Stadtführung vorbei, ich bin wieder an der Elbe. Und den Dom kann man von der Ostseite aus ansehen.

Sonntagabend. Ich gehe mit drei Briefen zum Postbriefkasten. Bevor dieser um 18 Uhr geleert wird, werfe ich sie ein. Dann mache ich mich auf den Weg zum Bahnhof. Bei der Hofwiesenstraße schaut eine Asiatin mit einem Rollkoffer suchend in ihr Handy, dreht dann den Kopf in verschiedene Richtungen, bevor sie sich entscheidet, die Hofwiesenstraße hinaufzugehen. Ich dachte eigentlich, sie wolle hinunter zum Bahnhof. Vor der Ampel beim Restaurant Baumgarten, einer Liegenschaft, die schon lange geschlossen und deren eine Türe eingeschlagen ist, bleibe ich stehen, weil sie auf Rot geschaltet hat. Neben der kaputten Tür hängt hinter einem Fenster noch ein Vorhang mit einer Seidenstickerei, auf der zwei Storchenpaare zu sehen sind. Als immer noch kein Auto kommt und auch kein Kind in Sicht ist, gehe ich über die Straße. Auf der anderen Seite steht ein Mann, blickt suchend in sein Handy und dreht den Kopf in verschiedene Richtungen. Aber da er mich nicht fragt, biete ich ihm auch keine Auskunft an. Dann überquere ich die Hofwiesenstraße und vom Bahnhof kommt mir ein tamilischer Familienvater entgegen, der suchend in sein Handy blickt und den Kopf in verschiedene Richtungen dreht. Zwei Schritte hinter ihm folgen seine Frau und sein Kind. Auf dem Treppengeländer zum Untergeschoss des Bahnhofs Örkilon teilt eine Reliefschrift mit: Max Frisch Platz 2 bis 10. So heißt der Platz auf der anderen Seite des Bahnhofs. Es gibt dort neuerdings ein Sommerrestaurant unter offenen Zeltdächern, das zum frischen Max heißt und in dem man Max Burger essen kann. Hinter dem zweiten Burger steht in Klammern Veggie. Mir kam in den Sinn, dass der Rahm in unserem Kühlschrank ausgeht und im kleinen Koop-Laden, der von morgens 5:30 bis nachts um 11:45 geöffnet hat, hole ich zwei Portionen Halbrahm, für die ich zuhinterst ins Regal greifen muss, nachdem ich schon einen Vollrahm ins Körbchen gestellt hatte, weil ich dachte, der Halbrahm sei ausgegangen. Drei Fläschchen Prosecco aus Italien nehme ich dazu und zwei Tafeln Schokolade. Eine dunkle mit Orangengeschmack für meine Frau und eine Nussschokolade für mich. Drei Menschenreihen warten vor drei Kassen. Und an der einen Kasse ist ein unerfahrener Junge. Deshalb stelle ich mich in die Schlange, die zu einer Frau mit erfahrenem Aussehen führt. Eine Jugendliche weiter vorne bezahlt ihre zwei Getränke mit einer Karte, die man nur kurz an das Kassengerät halten muss, damit der Betrag sofort abgebucht wird. Der Mann vor mir kauft einen Schokoladenriegel und ein Bier und bezahlt mit einer 200-Note frisch aus dem Automaten. Ich bezahle im Bar, aber die Brille fällt mir von der Nase auf das Portemonnaie und auf die kleine Brieftasche mit meiner Supercard. Die Frau sagt mütterlich: Nicht pressieren, ich pressiere trotzdem. Da hinter mir schon drei Leute stehen, auf dem Kassenzettel sehe ich, dass die Kassiererin einen schwer aussprechbaren Namen hat. Auf dem Heimweg gehe ich zur Bankfiliale am Marktplatz. An der Ecke bei der Parkhausausfahrt des Swiss Hotels steht ein großer, dürrer Mann und schaut suchend auf die Straße auf und ab. Ich biege zur Migros Bank und überlege mir einen Moment, ob ich mich in Acht nehmen muss, wenn ich den Raum mit dem Bankomaten betrete, denn der Marktplatz wird umgebaut, ist voller Absperrungen und menschenleer und der dürre Mann wirkt etwas unberechenbar. Dann schiebe ich aber meine Karte in den Schlitz, drücke meinen PIN-Code, den ich fast auswendig weiß, und verlange 1000 Franken.

0: in gemischten Noten. Es kommen vier 200er- und 200er-Noten heraus. Ich stecke die Karte und den Beleg in das Brieftäschchen, das Geld in die Hosentasche, drücke auf den Knopf, der die Türe zischend öffnet, schaue mich kurz um und betrete entschlossen den leeren Marktplatz. Als ich durch das Garagentor eintrete, beginnen die Abendglocken zu läuten. Ich schneide noch ein paar Äste des Ligusterbuschs ab, die in den Weg hineintragen, werfe sie in den Grüncontainer und gehe dann zufrieden ins Haus, als käme ich von einer großen Reise in die Welt zurück.
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0: Die Stadtverwaltung informierte dieser Tage AnwohnerInnen über den geplanten Ersatzneubau der Ringbrücke über die Albert-Vater-Straße. Neben rund 20 Interessierten der anliegenden Straßen Editha Winkel und Viktor-von-Unruh-Straße kamen zum Treffen auf dem Parkplatz am südlichen Ende der Viktor-von-Unruh-Straße auch eine Vertreterin der Wohnungsgenossenschaft 1893. Der Fuß- und Radverkehr soll während der Baumaßnahmen so gut wie möglich aufrechterhalten bleiben. Zu Vollsperrungen kommt es voraussichtlich nur kurzweilig in Zeiten der Abbrucharbeiten des maroden Brückenbauwerks und zum Einheben der Hauptträger der Brückenkonstruktion. Aktuell läuft das Vergabeverfahren. Ende November 2026 sollen dann die Partner für Planung und Bau vertraglich feststehen. Voraussichtlich Mitte des Jahres 2027, voraussichtlich zweites, drittes Quartal 2027, kann der Bau abschnittsweise mit der Erneuerung des östlichen Teilbauwerks beginnen. Ziel ist es, während der Abbruch- und Bauphase den Verkehr so weit wie möglich aufrechtzuerhalten, blickt die Oberbürgermeisterin voraus. Daher soll zuerst ein Teilbauwerk der Ringbrücke erneuert werden, damit der Verkehr jeweils einspurig über das andere Teilbauwerk rollen kann. Im Anschluss, voraussichtlich bereits Mitte 2028, kann das erste neue Teilbauwerk in Betrieb genommen werden, während parallel auf der westlichen Seite der zweite Teil des Ersatzneubaus entsteht. Bauablauf: Bauabschnitt 1, Erneuerung des östlichen Teilbauwerks. Bauabschnitt 2, Erneuerung des westlichen Teilbauwerks. Bauende bis 2030. Voraussichtlich bis Mitte Juli lässt die Stadt das westliche Wegekreuz nahe der Pappelallee im Nordpark für rund 70.000 Euro sanieren. In dieser Zeit kann es im Bereich der Baustelle im Nordpark zu Einschränkungen kommen. Der Eigenbetrieb Stadtgarten und Friedhöfe Magdeburg bittet hierfür um Verständnis. Die Deckschicht der Wege in diesem Bereich des Nordparks ist in Teilen nicht mehr zu erkennen. Dadurch bildeten sich bei Regen Pfützen und Schlamm, der die Verkehrssicherheit beeinträchtigte. Eine Überhöhung in der Mitte der Wegekreuzung soll das Niederschlagswasser zukünftig ableiten. Die seitlichen Rasen und Gehölzflächen können so das Oberflächenwasser, welches bei Starkregen nicht schnell versickert, aufnehmen. Die Wege erhalten einen grauen Splittbelag in wassergebundener und wasserdurchlässiger Bauweise mit organischen Bindemittel. Die Baumaßnahme wird aus Mitteln des städtischen Haushalts finanziert. Die Gleisbauarbeiten der MVB für die zweite Nord-Süd-Verbindung erfordern längere Einschränkungen. Seit dem 22. Juni 2026 bis voraussichtlich Oktober 2028 kann der Kfz-Verkehr vom Magdeburger Ring in Fahrtrichtung Halberstadt nicht auf die Bundesstraße 1 abfahren. Die Umleitung erfolgt über die Anschlussstellen Damaschkeplatz und Liebknechtstraße. Im Baustellenbereich auf der Albert-Vater-Straße, Bundesstraße 1, wird der Kfz-Verkehr jeweils einspurig geführt. Die Auffahrt auf dem Magdeburger Ring in Richtung Halberstadt ist nur aus Richtung Universitätsplatz möglich. Der Gübser Weg ist wieder vollständig befahrbar. Die Arbeiten der SWM zwischen Leineweberstraße und Gübserdamm sind beendet. Die Einbahnstraßenregelung in der Ebendorfer Chaussee ist aufgehoben. Damit ist der kurze Abschnitt zwischen Leutscher Weg und Burgstaller Weg wieder stadteinwärts für den Kfz-Verkehr frei. Ab Montag, den 22. bis Freitag, den 26. Juni, ist die Brennecke-Straße in Höhe des Magdeburger Rings für den Kfz-Rad- und Fußverkehr voll gesperrt. Grund ist eine planmäßige Bauwerksprüfung der Behelfsbrücken, bei der unter anderem mehrere Bolzen zu entfernen sind, wofür eine mobile Stützkonstruktion aufgestellt wird. Der Kfz-Verkehr des Magdeburger Rings führt über die Abfahrten und gegenüberliegenden Auffahrten direkt an den Brücken vorbei. Der Kfz-Verkehr in der Brennecke-Straße wird über die beiden Ringauffahrten jeweils zur nächsten Anschlussstelle und wieder zurück umgeleitet. Für den Fuß- und Radverkehr ist eine Umleitung über die nahegelegene Fußgängerbrücke zwischen Bodestraße und Goslarer Straße ausgeschildert. Seit 22. Juli bis 17. Juli ist die Krügerbrücke im Einmündungsbereich zur Himmelreichstraße voll gesperrt. Grund sind Anschlussarbeiten der SWM. Örtliche Umleitungen sind ausgeschildert. Weitere Verkehrseinschränkungen sind auf der Baustellenkarte unter www.moffi.de und www.magdeburg.de dargestellt. Seit 2005 produziert die Merz Group im Biopharmapark Dessau-Roßlau und das von der Wirkstoffherstellung bis zur Weiterverarbeitung und Verpackung. Das Unternehmen beschäftigt rund 450 Mitarbeitende. Im Beisein von Sachsen-Anhalts Ministerpräsident Sven Schulze weihte die Merz Group kürzlich eine neue Anlage ein. Bis 2028 soll der Standort in puncto Produktion, Verpackung, Logistik umfassend erweitert werden. Bis 2028 soll der Standort in puncto Produktion, Verpackung und Logistik umfassend erweitert werden. Das mit 100 Millionen Euro Investitionen. Der Region bietet das langfristig attraktive und sichere Arbeitsplätze. Das Unternehmen setzt auf Prozesse, die logistisch effizient und nachhaltig sind. Zudem engagiert es sich in der Initiative Made for Germany, um den Industriestandort Deutschland zu stärken.
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0: Wenn die Vereinigten Staaten von Amerika dieser Tage das 250. Jubiläum ihrer Unabhängigkeitserklärung vom britischen Königreich feiern, ist nahe des Weißen Hauses auch ein Magdeburger dabei. Friedrich Wilhelm von Steuben, der in der Elbestadt geborene General, hat mit einem Denkmal seinen Platz. Während die zentrale Rolle von Steubens im Unabhängigkeitskrieg weiterhin prominent ist, finden sich in Archivalien des Landesarchivs Sachsen-Anhalt noch viele unbekannte Bezüge.

Flüge zu den USA. Spannende Einblicke aus dem 18. und 19. Jahrhundert bietet eine neue Ausstellung am Standort Magdeburg. Die Archivalien berichten zum Beispiel von unerlaubten Soldatenwerbungen für den Unabhängigkeitskrieg. Die USA waren jedoch nicht allein Zielort von Soldaten, sondern insbesondere im 19. Jahrhundert für Millionen von deutschsprachigen Auswanderern. Dokumentiert ist der Fall Caroline Hensels und ihrer vier Kinder aus Kalbe an der Saale. Zu sehen ist die Vitrinenausstellung ab dem 4. Juli 2026 am Standort Magdeburg des Landesarchivs Sachsen-Anhalt in der Brückstraße 2. Öffnungszeiten sind dienstags und mittwochs von 9 bis 16 Uhr bzw. nach Voranmeldung bis 19 Uhr, donnerstags von 9 bis 17 Uhr. Die Vitrinen sind im Workshopraum kostenfrei und ohne Anmeldung zugänglich. Weitere Informationen zu historischen Dokumenten aus dem Landesarchiv sowie zu Veranstaltungen gibt es auf der Website unter www.landesarchiv.sachsen-anhalt.de.

Vom Samstag, den 12. bis Sonntag, den 27. September 2026, findet das Festival Osten unter dem Titel Kraftwerk Zukunft statt. Die Orte sind vielversprechend. Das ehemalige Braunkohlekraftwerk Czornowitz und der leerstehende DDR-Jugendclub 84 in Wolfen-Nord. Das Programm ist vielseitig. Theater, Performance, Installationen, Gespräche, Workshops, Filme, Ausflüge, Tanz und Formate der Begegnung erwartet die BesucherInnen. Die Festivalzentren sind durch einen Bus-Shuttle verbunden. Der Titel Kraftwerk Zukunft stellt die Geschichte der Energieerzeugung in der Region in den Mittelpunkt und stellt die Frage, wie sich gesellschaftliche Energie für die Zukunft generieren lässt. Der Verein Kulturpark organisiert das Festival seit 2022 in Bitterfeld-Wolfen. Das Programm in Czornowitz entsteht in enger Zusammenarbeit mit dem Verein Forum Rathenow. Weitere Partner sind unter anderem der Verein Wolfen-Nord und der Verein Jugendclub 83 sowie zahlreiche regionale Akteure. Weitere Informationen, das Programm und Tickets gibt es auf der Website www.osten-festival.de. Am 14. September 2025 fand wieder der bundesweite Tag des offenen Denkmals statt. Erstmals öffnete das alte Kraftwerk Czornowitz seine Tore für Besucher. 1600 BesucherInnen nutzten diese Gelegenheit, um sich über die Geschichte des Werkes zu informieren.

Ehemalige Mitarbeiter gaben spannende Einblicke in ihren früheren Arbeitsalltag, erzählten Geschichten von damals und lassen die aktive Zeit des Kraftwerks wieder lebendig werden. Einige der BesucherInnen brachten auch ihre eigenen Erinnerungen an die Zeit im Kraftwerk Czornowitz wie Fotografien oder Dokumente mit. Fast ein Familientreffen. Das Kraftwerk Czornowitz ging 1918 vollständig ans Netz. Mit 8 Turbinen erzeugte es 128 Megawatt. Somit war es weltweit das leistungsstärkste Braunkohlekraftwerk. Der Bau geht auf die Initiative Walter Rathenows zurück. Vom Kraftwerk führte eine der ersten Hochspannungsleitungen nach Berlin, um dort während des Ersten Weltkrieges ein Aluminiumwerk mit Strom zu versorgen. Weitere Leitungen folgten nach Wittenberg und Bitterfeld. Nach Kriegsende wurde diese Leitungen und das Kraftwerk Teil des mitteldeutschen Verbundnetzes.

Zum Ende der DDR lieferte das Kraftwerk ca. 600 Megawatt. Das entspricht etwa der Leistung von 120 modernen Windkraftanlagen, die etwa 5 Megawatt liefern. Es beschäftigte etwa 800 Mitarbeiter. 1992 wurde das Kraftwerk stillgelegt. Bis 1995 riss man das Dampfkraftwerk Czornowitz im Wesentlichen ab. Übrig geblieben sind Teile des Maschinenhauses, das historische Verwaltungsgebäude sowie das Schalthaus. Dieser Teil bildet nun das Industriedenkmal. Seine Zukunftsideen für das Kraftwerk konnte man mit Kreide auf die alte Werkstraße schreiben. Frieden für immer, Repair-Café, Treffpunkt Hightech Park oder Schule. Manche wünschten sich auch die

0: Die Kohle zurück. Der Verein Forum Rathenow und die Ferropolis-Stiftung Industriekultur GmbH luden zu diesem besonderen Tag im historischen Kraftwerk Czornowitz ein. Künftig will man das Kraftwerk für Besucher geöffnet halten. Zudem soll es eine Einrichtung der Wissenschaften und der interdisziplinären Arbeit zum Thema Kohlenstoffkreislaufwirtschaft werden.
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0: Vielen Dank für Ihr Interesse an unserer Sendung. Schalten Sie auch nächste Woche wieder ein. Und bis dahin, machen Sie es gut.
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Wie sagte schon der Schriftsteller Oscar Wilde, Reisen veredelt wunderbar den Geist und räumt mit all unseren Vorurteilen auf. In diesem Sinne herzlich willkommen zu KulturMDTV. Sechs Initiativen und Projekte aus Magdeburg, Bad Schmiedeberg, Zeitz, Halle, Stendal und Dessau-Roßlau haben in diesem Jahr einen der jeweils mit bis zu 1.000 Euro dotierten Integrationspreise des Landes Sachsen-Anhalt erhalten. Zudem wurde ein Sonderpreis für langfristiges Engagement verliehen. Die Preise überreichten Ministerin Petra Grimm-Benne, Landesintegrationsbeauftragte Susi Mörbeck und Landesgleichstellungsbeauftragte Sarah Schulze. 30 Ehrenamtliche erhielten für ihren persönlichen Einsatz für Integration und ein gutes Zusammenleben in Vielfalt eine besondere Ehrung. Zu den diesjährigen Preisträgern gehörten unter anderem in der Kategorie Kita, Schule und Ausbildung, Schlüssel erfolgreicher Integration erhält den mit 1.000 Euro dotierten ersten Preis der Verein Blickwechsel aus Magdeburg. Das interkulturelle Begegnungszentrum im Stadtteil Neu-Olvenstedt bereitet migrantische Kinder im Vorschulalter, die zum Teil keine Kita besucht haben, gezielt auf den Schulalltag vor. Das in Magdeburg ansässige Institut für Berufspädagogik erhält für seine herausragende Integrationsarbeit für internationale ÄrztInnen sowie ZahnärztInnen einen Sonderpreis. Seit nunmehr 35 Jahren hilft das Institut bei bürokratischen Hürden im Anerkennungsprozess. Die 30 geehrten Personen engagieren sich landesweit ehrenamtlich, insbesondere für Kinder und deren Familien, sei es als Paten, Ersatzoma, Sprachmittler, Musiklehrer oder als helfende Hand im Alltag. Wie zum Beispiel Dr. Holm Riegel, der in seiner Hausarztpraxis im Magdeburger Stadtteil Neu-Neustadt viele Menschen mit Migrationshintergrund behandelt. Mit Dolmetschern bietet der Arzt in 8 Sprachen Sprechstunden an. Oder Markus Ulbricht, der sich seit der Gründung des ersten Magdeburger Basketballclub in besonderem Maße für Integration, Vielfalt und gesellschaftlichen Zusammenhalt durch Sport engagiert. Auf der Website des Landes Sachsen-Anhalt sind alle Preisträger mit den jeweiligen Initiativen vorgestellt. lsaurl.de/Integrationspreis2026. Kurt Tucholsky, Luftveränderung. Fahre mit der Eisenbahn, fahre, Junge, fahre, auf dem Deck vom Wasserkahn wehen deine Haare. Tauch in fremde Städte ein, laut in fremden Gassen, höre fremde Menschen schreien, trink aus fremden Tassen. Flieh Betrieb und Telefon, grab in alten Schmökern. Sieh am Seenkain, mein Sohn, Weisheit still verhökern. Lauf in Afrika umher, reite durch Oasen, lausche auf ein blaues Meer, hör den Mistral blasen. Wie du auch die Welt durchflitzt, ohne Rast und Ruh, hinten auf dem Puffer sitzt du. Sachsen-Anhalt setzt zukünftig auf der Schiene auf Akkuzüge statt Dieselfahrzeuge. Laut einer Studie, die der Nahverkehr Sachsen-Anhalt im Auftrag gegeben hatte, sind dafür am besten Akkuzüge geeignet. Ein Battery Electric Multiple Unit Fahrzeug, kurz BEMU, fuhr Mitte Juni von Merseburg nach Braunsbedra eine Testfahrt. Der Staatssekretär aus dem Ministerium für Infrastruktur und Digitales, Sven Haller, schätzte vor Ort ein. Jetzt seien die nächsten Schritte, um den Umstieg auf Akkuzüge einzuleiten, zu gehen. Vor allem geht es um die Infrastruktur. Erste Gespräche mit der Deutschen Bahn AG gab es bereits. Die Testfahrt habe gezeigt, dass ein klimafreundlicher Zugbetrieb ohne Diesel stellenweise bereits möglich ist, so der Staatssekretär. Langfristig sind Akkuzüge unausweichlich. Das Angebot an Dieselfahrzeugen nimmt ab und der elektrische Betrieb sowohl bei den Energiekosten als auch bei der Wartung der Fahrzeuge ist kostengünstiger.

2025 hat das Land Sachsen-Anhalt gemeinsam mit rund 1000 Fachkräften aus Kindertageseinrichtungen, Wissenschaft und Kommunen das Kita-Bildungsprogramm Bildung, Elementar, Bildung von Anfang an überarbeitet und an aktuelle fachliche Anforderungen angepasst. Schwerpunkte sind sprachliche Bildung, der Übergang von der Kita in Schule und Hort, Demokratie, Umwelt- und Medienbildung, die Förderung von Inklusion sowie die Stärkung der Kinderrechte. Jetzt starten für die rund 1800 Kindertageseinrichtungen und etwa 140 Kindertagespflegestellen die landesweiten Fortbildungen. Die Qualifizierung richtet sich an rund 20.000 pädagogische Fach-, Hilfs- und Leitungskräfte in Kindertageseinrichtungen, Kindertagespflegepersonen sowie Fachberatungen und Fachaufsichten für Kindertageseinrichtungen in den Jugendämtern. Das Land stellt insgesamt 12,5 Millionen Euro für zusätzliches Personal bereit, das während der Fortbildungszeiten mit den Kindern arbeitet. Das Bildungsprogramm Bildung Elementar, Bildung von Anfang an wurde erstmals 2004 veröffentlicht und bildet seit 2013 die verbindliche Grundlage für die pädagogische Arbeit in allen Kindertageseinrichtungen des Landes.

Im Sommer 2021 recherchierte ich intensiv zum Fischerdorf Witt, dem Ort, der meinen Großeltern Valentina und Otto Nagel 1937-38 Schutz vor den Nazis bot. Die Werke aus der Zeit erzählen nur wenig. Gibt es vielleicht Dokumente oder Geschichten, die jemand notiert hat? Alles blieb unbeantwortet. In den Katalogen längst vergessener Ausstellungen fand sich das ein oder andere Bild, meistens schwarz-weiß, das vom beschaulichen Leben der Fischer erzählt. Vor Ort in Witt auf Rügen suchten wir mit Fotos der Werke nach den Motiven und Geschichten. Das Buch Asyl in Witt, Otto Nagel auf der Flucht vor den Nazis, erzählt von dieser Reise in die Vergangenheit im Mai 2025. Mit der Kamera fing der Autor Bernd Schallmerk die Motive der Bilder von Nagel im Fischerdorf ein. Den analysierten Werken des Künstlers gegenübergestellt, gibt das der Reportage einen authentischen Blick. Erhältlich ist unser Buch im Taschenformat, im Buchhandel oder in unserem Shop.

In den Sommermonaten verbringen viele ihren Urlaub fernab der Heimat. Insbesondere in dieser Zeit wurden die Blutvorräte in den vergangenen Jahren knapp. Daher ruft Gesundheitsministerin Petra Grimbenne vor der Urlaubszeit zur Blutspende auf. Jede Blutspende kann in drei Präparate, Plasma, Plättchen und rote Blutkörperchen, aufgeteilt werden und damit bis zu drei Menschen das Leben retten. Blut ist ein wertvolles Gut, das eine Vielzahl von lebenswichtigen Funktionen erfüllt und in der Gesundheitsversorgung unabkömmlich ist. Jedoch lässt es sich nicht, trotz fortschreitender wissenschaftlicher Entwicklung, künstlich herstellen, sodass die Vorräte regelmäßig aufgefüllt werden müssen. BlutspenderInnen müssen mindestens 18 Jahre alt und fit sein. Um dies abzuklären, wird bei jeder Spende ein Fragebogen ausgefüllt und eine ärztliche Untersuchung vorgenommen. Und jeder hat auch einen direkten Nutzen. Bei jeder Blutspende wird das Blut untersucht und Gesundheitschecks unterzogen. Frauen dürfen bis zu 4-mal pro Jahr und Männer bis zu 6-mal pro Jahr Blut spenden. Benötigt werden Spenden aller Blutgruppen, aber auch PlasmaspenderInnen. In Sachsen-Anhalt finden täglich mehrere Blutspendetermine statt. Eine Übersicht ist zu finden unter www.blutspende-leben.de/blutspendentermine. Oberbürgermeisterin Simone Borres, die städtischen Beigeordneten sowie der Vorstand des Stadtrates und die Fraktionsvorsitzenden des Gremiums haben vor dem Alten Rathaus gemeinsam auf die dramatische Finanzsituation der Landeshauptstadt aufmerksam gemacht. Gleichzeitig fordern sie vom Bund und Land wirksame Maßnahmen gegen die kommunale Finanzkrise. Mit der Aktion beteiligt sich Magdeburg an der bundesweiten Initiative »Kommunen am Limit«. Aufgerufen haben dazu die Kommunalen Spitzenverbände Deutscher Städtetag, Deutscher Landkreistag und Deutscher Städte- und Gemeinbund. Das kommunale Defizit lag 2025 bundesweit bei rund 30 Milliarden Euro, ein historischer Höchststand. In der Landeshauptstadt Sachsen-Anhalts beträgt das Haushaltsdefizit trotz aller Konsolidierungsanstrengungen in diesem Jahr 54,3 Millionen Euro. Dabei spart Magdeburg seit Jahren bereits in Größenordnungen, vor allem beim eigenen Personal. Man spare damit mehrere Millionen Euro ein, allerdings zu Lasten der Mitarbeiterschaft. Die Erhöhung von Steuern und Eintrittsgeldern lindere zwar die finanzielle Not, die strukturelle Unterfinanzierung der Kommune wird aber nicht beseitigt. Die Kommunen fordern eine jährliche Soforthilfe, eine Erhöhung des kommunalen Anteils an den Gemeinschaftssteuern sowie notwendige Reformen in den sozialen Sicherungen.

bundesweiten Netzwerk für zeitgenössische Kunst im öffentlichen Raum. Seit April 2021 präsentiert das Bebekarium in Halle Werke von Künstlerinnen des Verbandes in einem öffentlich zugänglichen Schaufenster an der Geschäftsstelle des BBK. Die Ausstellungen sind rund um die Uhr einsehbar und ermöglichen einen unkomplizierten Zugang zu zeitgenössischer Kunst, unabhängig von Öffnungszeiten, Eintrittspreisen oder institutionellen Hürden. Das Format schafft Sichtbarkeit für die Arbeit professioneller Künstlerinnen und bringt Kunst direkt in den Mittelpunkt des Alltags der Menschen.

Beim Fußballspiel zwischen dem 1. FC Magdeburg und Dynamo Dresden am 24. Januar 2026 kam es zu schweren Ausschreitungen. Heimfans versuchten in den Gästebereich vorzudringen und griffen dabei die Polizei massiv an. Bei diesem Gewaltexzess wurden Einsatzkräfte der Polizei mit Steinen, Pyrotechnik und weiteren gefährlichen Gegenständen attackiert. 77 Polizisten erlitten Verletzungen, 17 davon mussten im Krankenhaus behandelt werden. Die Polizei leitete gegen die Täter Ermittlungen wegen des Verdachts des versuchten Mordes und des schweren Landesfriedensbruchs sowie weiterer Straftaten ein, die eine spezielle Ermittlungsgruppe führt. Das Amtsgericht Magdeburg hat die Veröffentlichung von 3 Tatverdächtigen beschlossen. Die abgebildeten Personen stehen im Verdacht, an den gewaltsamen Ausschreitungen beteiligt gewesen zu sein. Wer kennt die auf den Fotos abgebildeten Personen? Tatverdächtiger 1, 2 und 3. Hinweise bitte an die Polizei unter der Telefonnummer 0391 546 1010 oder an das Hinweisportal unter st.hinweisportal.de. Die Polizei bittet für eine bessere Zuordnung etwaige Zeugen um Übernahme der Nummerierung der Tatverdächtigen. Am Montag, den 15. Juni 2026, erhielt die Bundespolizei um 17.25 Uhr eine Meldung über einen körperlichen Angriff auf eine Zugbegleiterin in einer Regionalbahn, Strecke von Dessau nach Aschersleben. Die Zugbegleiterin führte eine Fahrkartenkontrolle durch. Ein 36-jähriger Reisender rauchte im Zug. Als die Zugbegleiterin auf das bestehende Rauchverbot hinwies, reagierte der Mann aggressiv und drückte seine glühende Zigarette an der Dienstjacke der Bahnmitarbeiterin aus und schlug der Frau mehrfach mit der Hand ins Gesicht und beschädigte ihre Brille. Die 46-Jährige erlitt sichtbare Verletzungen im Gesichtsbereich und brach ihren Dienst nach dem Vorfall ab. Mehrere Reisende griffen ein, hielten den Mann bis zum Eintreffen der Einsatzkräfte fest und verhinderten damit weitere Übergriffe. Beamte der Bundes- und Landespolizei stellten den Tatverdächtigen am Bahnhof Köthen. Der Beschuldigte war weiterhin äußerst aggressiv und griff Beamte tätlich an. Ein Atemalkoholtest ergab einen Wert von 2,36 Promille. Gegen den Deutschen läuft ein Ermittlungsverfahren unter anderem wegen Körperverletzung, Sachbeschädigung, Erschleichen von Leistungen, Hausfriedensbruch, tätlichen Angriff auf und Widerstand gegen Vollstreckungsbeamte.

Beamte sowie Bedrohung und Beleidigung. Die Staatsanwaltschaft Dessau beantragte gegen den Tatverdächtigen einen Haftbefehl. Am Folgetag erließ das Amtsgericht Dessau einen Hauptverhandlungshaftbefehl, um ein zeitnahes Strafverfahren sicherzustellen. Einsatzkräfte der Bundespolizei brachten den Beschuldigten in eine Justizvollzugsanstalt. Am Dienstag, den 16. Juni 2026, gegen 16.45 Uhr, wurde der Magdeburger Polizei ein Ladendiebstahl in einem Einzelhandelsgeschäft im Breitenweg gemeldet. Ein Ladendetektiv stellte zwei tatverdächtige Männer nach einem Diebstahl auf dem Parkplatz des Geschäftes fest, wobei einer mit dem Diebesgut flüchtete. Sein Fahrrad ließ er am Tatort zurück. Einen 40-jährigen Tatverdächtigen konnte die Polizei vor Ort feststellen. Beschreibung des flüchtigen Tatverdächtigen: Männlich, etwa 30 bis 40 Jahre alt, ca. 1,70 Meter bis 1,75 Meter groß, beige kurze Stoffhose, schwarze Oberbegleitung, schwarze Umhängetasche, schwarze Sonnenbrille auf dem Kopf getragen. Das Polizeirevier Magdeburg sucht zur weiteren Aufklärung der Tat nach Zeugen, welche sachdienliche Hinweise zur Tat oder der gesuchten Person geben können. Hinweise nimmt das Polizeirevier Magdeburg unter 0391 546 3295 oder per E-Revier entgegen. Das zurückgelassene Fahrrad war zur Fahndung ausgeschrieben und konnte dem rechtmäßigen Eigentümer übergeben werden. Die Ermittlungen wegen Ladendiebstahls dauern an. Das Polizeirevier Magdeburg bittet die Bevölkerung um Mithilfe bei der Identifizierung eines bislang unbekannten Tatverdächtigen. Bereits am 16. September 2025 wurde einer Geschädigten von zwei bislang unbekannten Tätern die EC-Karte entwendet. Zuvor hatten die Täter die Dame in einer Bankfiliale beobachtet, dabei die PIN ausgespäht und folgten ihr in eine Straßenbahn der Linie 1 in Fahrtrichtung Kannenstieg. An der Endhaltestelle Kannenstieg hinderten sie die Dame am Ausstieg und entwendeten die EC-Karte. Kurz nach dem Diebstahl gelang es den Tätern, noch vor der Sperrung der Karte einen niedrigen vierstelligen Betrag vom Konto der Geschädigten abzuheben. Das Polizeirevier Magdeburg sucht zur weiteren Aufklärung der Tat nach Zeugen, welche sachdienliche Hinweise zur Tat oder zur hier abgebildeten Person geben können. Hinweise nimmt das Polizeirevier Magdeburg unter 0391 546 3295 oder per E-Revier entgegen. Am Freitag, den 19. Juni 2026, führte die Polizei Magdeburg im Rahmen eines behördenübergreifenden Einsatzes in den als kriminalitätsbelastet eingestuften Kernbereichen der Neuen Neustadt und am Haselbachplatz mehrere Kontrollmaßnahmen durch. Im Fokus standen insbesondere gewerblich genutzte Objekte wie Bars in den genannten Bereichen. Die Polizei stellte unter anderem Verstöße gegen das Betäubungsmittelgesetz, das Waffengesetz, das Aufenthaltsgesetz sowie wegen nicht zugelassener Glücksspielautomaten fest. Die Kontrollmaßnahmen ergänzen die ohnehin tägliche Präsenz der Polizei in den betroffenen Bereichen. Dies, um eine mögliche Kriminalität konsequent zu bekämpfen und dadurch das Sicherheitsgefühl der BürgerInnen kontinuierlich zu stärken.

0: Zeit mal wieder zu lesen. Es gibt ein sehr schönes Buch von Eva und Erwin Strittmatter, Du liebes Grün, eine Reise in die Natur. Von Eva Strittmatter habe ich ein kleines Gedicht, das heißt einfach Grün. Mit solcher Gewalt bricht der Frühling herein, dass wir nicht nachkommen, um uns umzusehen. Über Nacht sind Wunder und Wunder geschehen, über Blüten blau, gelb schon Schmetterlingswehen, über Stürzen, Brausen, außer sich sein. Vorausgeworfene Sommertage Anfang April, ob das wohl bedeute, lebt, was ihr könnt, lebt unbedingt heute. Der Sommer wird schlimmer, Wirrnisse, Beute, Zeit des Entsetzens sein und Zeit der Klage. So ist unser Glücksrausch von Ängsten zersetzt. Wie würden wir diesen Frühling genießen, in dem schöne Ströme des Sommers fließen? Wäre nicht die Stille zertrümmert vom Schießen und der Himmel von eisernen Vögeln verletzt? Und auch dieser Tag, um uns alles zu geben, Tag grün, mit dem sie gewendeten Duft aus des Erdreichs eben geöffneter Gruft, der sich mit geläuterten Luft mischt zum Geruch vom ewigen Leben. Überstürzen, Brausen, außer sich sein, über Blüten, blau-gelb schon Schmetterlingswehen. Über Nacht sind Wunder und Wunder geschehen, dass wir nicht nachkommen, um uns zu sehen. Mit solcher Gewalt fällt der Frühling ein. Seit 20 Jahren gibt es das psychosoziale Zentrum für MigrantInnen in Sachsen-Anhalt, um Geflüchtete, die Verfolgung, Krieg und Folter überlebt haben, psychologisch zu unterstützen. Das Zentrum arbeitet inzwischen an drei Standorten. In Halle, seit 2010 in Magdeburg sowie seit 2023 in Stendal. Integrationsbeauftragte Susi Mürbeck würdigte die Arbeit des Teams. Zitat: Psychosoziale Gesundheit ist eine zwingende Voraussetzung, damit Menschen bei ihren ersten Schritten in der neuen Heimat nicht ins Straucheln geraten, sondern wirklich ankommen können. Viele Kriegsflüchtlinge haben schwere Traumata erlebt und benötigen hochspezialisierte Hilfe. Das Zentrum ist und bleibt ein wichtiger Partner der Landesregierung bei der Versorgung psychisch erkrankter Geflüchtete. Zitat Ende. Kürzlich übergab Susi Mürbeck dem psychosozialen Zentrum zwei Förderbescheide mit einem Gesamtvolumen von 510.000 Euro. Das Bundesamt für Migration und Flüchtlinge stellt zudem dem Zentrum aus Mitteln des Asyl-, Migrations- und Integrationsfonds der Europäischen Union eine Förderung in Höhe von 585.000 Euro bereit.
1: 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Hallo, ich bin Harry, der Stadtführer. Ich bin am Domplatz in Magdeburg. Der Dom hinter mir ist schon über 800 Jahre alt. Hier liegt Kaiser Otto der Große begraben. Das bunte Haus hier hat der Künstler Friedensreich Hundertwasser entworfen. Darum heißt es auch Hundertwasserhaus. Wollte Häuser bauen, die im Einklang mit der Natur sind. Die Johanneskirche ist die älteste Pfarrkirche der Stadt. Martin Luther predigte hier von seiner Reformation. Die Kirche wurde einmal im Dreißigjährigen Krieg und einmal im Zweiten Weltkrieg völlig zerstört. Heute finden hier viele Veranstaltungen statt. Nanu, wer bist du denn? Gestatten, Zeitzähler. Ich zähle Stunden und Minuten rund um die Welt. Ich bin ein Kunstprojekt der Künstlerin Gloria Friedmann als Teil der Ausstellung Die Elbe in Bitwien vom Kunstmuseum. Aha, da ist ja die Elbe. Etwa 1000 Kilometer braucht sie, um in die Nordsee zu fließen. Der 12-längste Fluss in Europa und gehört zu den 100 längsten Flüssen der Erde. Hier bin ich am Albin-Müller-Turm. Ein Aussichtsturm? Nein, ein Leuchtturm. Der sollte nämlich 1927 die Besucher zur ersten internationalen Theaterausstellung in den Stadtpark locken. Dazu gehört noch die Stadthalle. Die wird gerade saniert. Ach so, die Sternbrücke, die gehört natürlich auch zum Ausstellungsgelände. Früher fuhr hier die Bimmel rüber. Im Zweiten Weltkrieg wurde sie auch zerstört und bis 2005 zur 1200-Jahr-Feier Magdeburgs wieder aufgebaut. Die Hochbrücke hier ist was Besonderes, denn die konnte das 90 Meter lange Mittelteil mit einem elektrischen Motor innerhalb von 5 Minuten heben und senken. So kamen die Schiffe auch bei Hochwasser durch. Und hier seht ihr den berühmten Halbkugelversuch des genialen Forschers und Bürgermeisters von Magdeburg, Otto von Guericke. Damit hat er das Vakuum nachgewiesen und nebenher erfand er die Luftpumpe. Das hier, das ist das alte Zentraltheater, vor über 100 Jahren gebaut. Im Krieg zerstört, danach wieder aufgebaut, 1990 abgebrannt und nochmal wieder aufgebaut. Heute ist es das Opernhaus. Und hier am zentralen Omnibusbahnhof kommt man von überall her und gelangt überall hin. Jetzt bin ich am Rathaus. Hier sitzt die Oberbürgermeisterin der Stadt, die erste Frau im Amt. Der Typ davor, der auf dem Pferd, das ist der Goldene Reiter. Kaiser Otto und seine beiden Ehefrauen Adelheid und Editha. Wer zuerst kommt, mal zuerst oder alle guten Dinge sind drei, das steht schon im Sachsenspiegel. Den hat dieser Typ verzapft, Eike von Repkow, das bürgerliche Gesetzbuch des 11. Jahrhunderts. Das ist das Kloster, das älteste Haus in der Stadt. Heute sind dort das Kunstmuseum und eine Konzerthalle drin. Jetzt ist die kleine Stadtführung vorbei, ich bin wieder an der Elbe

0: Sonntagabend. Ich gehe mit drei Briefen zum Postbriefkasten. Bevor dieser um 18 Uhr geleert wird, werfe ich sie ein. Dann mache ich mich auf dem Weg zum Bahnhof. Bei der Hofwiesenstraße schaut eine Asiatin mit einem Rollkoffer suchend in ihr Handy, dreht dann den Kopf in verschiedene Richtungen, bevor sie sich entscheidet, die Hofwiesenstraße hinaufzugehen. Ich dachte eigentlich, sie wolle hinunter zum Bahnhof. Vor der Ampel beim Restaurant Baumgarten, einer Liegenschaft, die schon lange geschlossen und deren eine Türe eingeschlagen ist, bleibe ich stehen, weil sie auf Rot geschaltet hat. Neben der kaputten Tür hängt hinter einem Fenster noch ein Vorhang mit einer Seidenstickerei, auf der zwei Storchenpaare zu sehen sind. Als immer noch kein Auto kommt und auch kein Kind in Sicht ist, gehe ich über die Straße. Auf der anderen Seite steht ein Mann, blickt suchend in sein Handy und dreht den Kopf in verschiedene Richtungen, aber da er mich nicht fragt, biete ich ihm auch keine Auskunft an. Dann überquere ich die Hofwiesenstraße und vom Bahnhof kommt mir ein tamilischer Familienvater entgegen, der suchend in sein Handy blickt und den Kopf in verschiedene Richtungen dreht. Zwei Schritte hinter ihm folgen seine Frau und sein Kind. Auf dem Treppengeländer zum Untergeschoss des Bahnhofs Örkilon teilt eine Reliefschrift mit: Max Frisch Platz 2 bis 10. So heißt der Platz auf der anderen Seite des Bahnhofs. Es gibt dort neuerdings ein Sommerrestaurant unter offenen Zeltdächern, das zum frischen Max heißt und in dem man Max Burger essen kann. Hinter dem zweiten Burger steht in Klammern Veggie. Mir kam in den Sinn, dass der Rahmen in unserem Kühlschrank ausgeht und im kleinen Koop-Laden, der von morgens 5:30 bis nachts um 11:45 geöffnet hat, hole ich zwei Portionen Halbrahmen, für die ich zuhinterst ins Regal greifen muss, nachdem ich schon einen Vollrahmen ins Körbchen gestellt hatte, weil ich dachte, der Halbrahmen sei ausgegangen. Drei Fläschchen Prosecco aus Italien nehme ich dazu und zwei Tafeln Schokolade. Eine dunkle mit Orangengeschmack für meine Frau und eine Nussschokolade für mich. Drei Menschenreihen warten vor drei Kassen. Und an der einen Kasse ist ein unerfahrener Junger. Deshalb stelle ich mich in die Schlange, die zu einer Frau mit erfahrenem Aussehen führt. Eine Jugendliche weiter vorne bezahlt ihre zwei Getränke mit einer Karte, die man nur kurz an das Kassengerät halten muss, damit der Betrag sofort abgebucht wird. Der Mann vor mir kauft einen Schokoladenriegel und ein Bier und bezahlt mit einer 200-Note frisch aus dem Automaten. Ich bezahle im Bar, aber die Brille fällt mir von der Nase auf das Portemonnaie und auf die kleine Brieftasche mit meiner Supercard. Die Frau sagt mütterlich: Nicht pressieren, ich pressiere trotzdem. Da hinter mir schon drei Leute stehen, auf dem Kassenzettel sehe ich, dass die Kassiererin einen schwer aussprechbaren Namen hat. Auf dem Heimweg gehe ich zur Bankfiliale am Marktplatz. An der Ecke bei der Parkhausausfahrt des Swiss Hotels steht ein großer, dürrer Mann und schaut suchend auf die Straße auf und ab. Ich biege zur Migros Bank und überlege mir einen Moment, ob ich mich in Acht nehmen muss, wenn ich den Raum mit dem Bankomaten betrete, denn der Marktplatz wird umgebaut, ist voller Absperrungen und menschenleer und der dürre Mann wirkt etwas unberechenbar. Dann schiebe ich aber meine Karte in den Schlitz, drücke meinen PIN-Code, den ich fast auswendig weiß, und verlange 1000 Franken in gemischten Noten. Es kommen vier 200er und 200er Noten heraus. Ich stecke die Karte und den Beleg in das Brieftäschchen, das Geld in die Hosentasche, drücke auf den Knopf, der die Türe zischend öffnet, schaue mich kurz um und betrete entschlossen den leeren Marktplatz. Als ich durch das Garagentor eintrete, beginnen die Abendglocken zu läuten. Ich schneide noch ein paar Äste des Ligusterbuschs ab, die in den Weg hineintragen, werfe sie in den Grüncontainer und gehe dann zufrieden ins Haus, als käme ich von einer großen Reise in die Welt zurück.
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Die Stadtverwaltung informierte dieser Tage AnwohnerInnen über den geplanten Ersatzneubau der Ringbrücke über die Albert-Vater-Straße. Neben rund 20 Interessierten der anliegenden Straßen Editha-Winkel und Viktor-von-Unruh-Straße kamen zum Treffen auf dem Parkplatz am südlichen Ende der Viktor-von-Unruh-Straße auch eine Vertreterin der Wohnungsgenossenschaft 1893. Der Fuß- und Radverkehr soll während der Baumaßnahmen so gut wie möglich aufrechterhalten bleiben. Zu Vollsperrungen kommt es voraussichtlich nur kurzweilig in Zeiten der Abbrucharbeiten des maroden Brückenbauwerks und zum Einheben der Hauptträger der Brückenkonstruktion. Aktuell läuft das Vergabeverfahren. Ende November 2026 sollen dann die Partner für Planung und Bau vertraglich feststehen. Voraussichtlich Mitte des Jahres 2027, voraussichtlich zweites, drittes Quartal 2027, kann der Bau abschnittsweise mit der Erneuerung des östlichen Teilbauwerks beginnen. Ziel ist es, während der Abbruch- und Bauphase den Verkehr so weit wie möglich aufrechtzuerhalten, blickt die Oberbürgermeisterin voraus. Daher soll zuerst ein Teilbauwerk der Ringbrücke erneuert werden, damit der Verkehr jeweils einspurig über das andere Teilbauwerk rollen kann. Im Anschluss, voraussichtlich bereits Mitte 2028, kann das erste neue Teilbauwerk in Betrieb genommen werden, während parallel auf der westlichen Seite der zweite Teil des Ersatzneubaus entsteht. Bauablauf: Bauabschnitt 1, Erneuerung des östlichen Teilbauwerks. Bauabschnitt 2, Erneuerung des westlichen Teilbauwerks. Bauende bis 2030. Voraussichtlich bis Mitte Juli lässt die Stadt das westliche Wegekreuz nahe der Pappelallee im Nordpark für rund 70.000 Euro sanieren. In dieser Zeit kann es im Bereich der Baustelle im Nordpark zu Einschränkungen kommen. Der Eigenbetrieb Stadtgarten und Friedhöfe Magdeburg bittet hierfür um Verständnis. Die Deckschicht der Wege in diesem Bereich des Nordparks ist in Teilen nicht mehr zu erkennen. Dadurch bildeten sich bei Regen Pfützen und Schlamm, der die Verkehrssicherheit beeinträchtigte. Eine Überhöhung in der Mitte der Wegekreuzung soll das Niederschlagswasser zukünftig ableiten. Die seitlichen Rasen- und Gehölzflächen können so das Oberflächenwasser, welches bei Starkregen nicht schnell versickert, aufnehmen. Die Wege erhalten einen grauen Splittbelag in wassergebundener und wasserdurchlässiger Bauweise mit organischen Bindemittel. Die Baumaßnahme wird aus Mitteln des städtischen Haushalts finanziert.

0: Die Gleisbauarbeiten der MVB für die zweite Nord-Süd-Verbindung erfordern längere Einschränkungen. Seit dem 22. Juni 2026 bis voraussichtlich Oktober 2028 kann der Kfz-Verkehr vom Magdeburger Ring in Fahrtrichtung Halberstadt nicht auf die Bundesstraße 1 abfahren. Die Umleitung erfolgt über die Anschlussstellen Damaschkeplatz und Liebknechtstraße. Im Baustellenbereich auf der Albert-Vater-Straße, Bundesstraße 1, wird der Kfz-Verkehr jeweils einspurig geführt. Die Auffahrt auf dem Magdeburger Ring in Richtung Halberstadt ist nur aus Richtung Universitätsplatz möglich. Der Gübser Weg ist wieder vollständig befahrbar. Die Arbeiten der SWM zwischen Leineweberstraße und Gübserdamm sind beendet. Die Einbahnstraßenregelung in der Ebendorfer Chaussee ist aufgehoben. Damit ist der kurze Abschnitt zwischen Leutscher Weg und Burgstaller Weg wieder stadteinwärts für den Kfz-Verkehr frei. Ab Montag, den 22. bis Freitag, den 26. Juni, ist die Brennecke-Straße in Höhe des Magdeburger Rings für den Kfz-, Rad- und Fußverkehr voll gesperrt. Grund ist eine planmäßige Bauwerksprüfung der Behelfsbrücken, bei der unter anderem mehrere Bolzen zu entfernen sind, wofür eine mobile Stützkonstruktion aufgestellt wird. Der Kfz-Verkehr des Magdeburger Rings führt über die Abfahrten und gegenüberliegenden Auffahrten direkt an den Brücken vorbei. Der Kfz-Verkehr in der Brennecke-Straße wird über die beiden Ringauffahrten jeweils zur nächsten Anschlussstelle und wieder zurück umgeleitet. Für den Fuß- und Radverkehr ist eine Umleitung über die nahegelegene Fußgängerbrücke zwischen Bodestraße und Goslarer Straße ausgeschildert. Seit 22. Juli bis 17. Juli ist die Krügerbrücke im Einmündungsbereich zur Himmelreichstraße voll gesperrt. Grund sind Anschlussarbeiten der SWM, örtliche Umleitungen sind ausgeschildert. Weitere Verkehrseinschränkungen sind auf der Baustellenkarte unter www.moffi.de und www.magdeburg.de dargestellt. Seit 2005 produziert die Merz Group im Biopharmapark Dessau-Roßlau und das von der Wirkstoffherstellung bis zur Weiterverarbeitung und Verpackung. Das Unternehmen beschäftigt rund 450 Mitarbeitende. Im Beisein von Sachsen-Anhalts Ministerpräsident Sven Schulze weihte die Merz Group kürzlich eine neue Anlage ein. Bis 2028 soll der Standort in puncto Produktion, Verpackung, Logistik umfassend erweitert werden. Bis 2028 soll der Standort in puncto Produktion, Verpackung und Logistik umfassend erweitert werden. Das mit 100 Millionen Euro Investition. Der Region bietet das langfristig attraktive und sichere Arbeitsplätze. Das Unternehmen setzt auf Prozesse, die logistisch effizient und nachhaltig sind. Zudem engagiert es sich in der Initiative Made for Germany, um den Industriestandort Deutschland zu stärken.
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0: Wenn die Vereinigten Staaten von Amerika dieser Tage das 250. Jubiläum ihrer Unabhängigkeitserklärung vom britischen Königreich feiern, ist nahe des Weißen Hauses auch ein Magdeburger dabei. Friedrich Wilhelm von Steuben, der in der Elbestadt geborene General, hat mit einem Denkmal seinen Platz. Während die zentrale Rolle von Steubens im Unabhängigkeitskrieg weithin prominent ist, finden sich in Archivalien des Landesarchivs Sachsen-Anhalt noch viele unbekannte Bezüge zu den USA. Spannende Einblicke aus dem 18. und 19. Jahrhundert bietet eine neue Ausstellung am Standort Magdeburg. Die Archivalien berichten zum Beispiel von unerlaubten Soldatenwerbungen für den Unabhängigkeitskrieg. Die USA waren jedoch nicht allein Zielort von Soldaten, sondern insbesondere im 19. Jahrhundert für Millionen von deutschsprachigen Auswanderern. Dokumentiert ist der Fall Caroline Hensels und ihrer 4 Kinder aus Kalbe an der Saale. Zu sehen ist die Vitrinenausstellung ab dem 4. Juli 2026 am Standort Magdeburg des Landesarchivs Sachsen-Anhalt in der Brückstraße 2. Öffnungszeiten sind dienstags und mittwochs von 9 bis 16 Uhr bzw. nach Voranmeldung bis 19 Uhr, donnerstags von 9 bis 17 Uhr.

17 Uhr. Die Vitrinen sind im Workshopraum kostenfrei und ohne Anmeldung zugänglich. Weitere Informationen zu historischen Dokumenten aus dem Landesarchiv sowie zu Veranstaltungen gibt es auf der Website unter www.landesarchiv.sachsen-anhalt.de.

Vom Samstag, den 12. bis Sonntag, den 27. September 2026, findet das Festival Osten unter dem Titel Kraftwerk Zukunft statt. Die Orte sind vielversprechend. Das ehemalige Braunkohlekraftwerk Czornowitz und der leerstehende DDR-Jugendclub 84 in Wolfen-Nord. Das Programm ist vielseitig. Theater, Performance, Installationen, Gespräche, Workshops, Filme, Ausflüge, Tanz und Formate der Begegnung erwartet die BesucherInnen. Die Festivalzentren sind durch einen Bus-Shuttle verbunden. Der Titel Kraftwerk Zukunft stellt die Geschichte der Energieerzeugung in der Region in den Mittelpunkt und stellt die Frage, wie sich gesellschaftliche Energie für die Zukunft generieren lässt. Der Verein Kulturpark organisiert das Festival seit 2022 in Bitterfeld-Wolfen. Das Programm in Czornowitz entsteht in enger Zusammenarbeit mit dem Verein Forum Rathenow. Weitere Partner sind unter anderem der Verein Wolfen-Nord und der Verein Jugendclub 83 sowie zahlreiche regionale Akteure. Weitere Informationen, das Programm und Tickets gibt es auf der Website www.osten-festival.de. Am 14. September 2025 fand wieder der bundesweite Tag des offenen Denkmals statt. Erstmals öffnete das alte Kraftwerk Czornowitz seine Tore für Besucher. 1600 BesucherInnen nutzten diese Gelegenheit, um sich über die Geschichte des Werkes zu informieren.

Ehemalige Mitarbeiter gaben spannende Einblicke in ihren früheren Arbeitsalltag, erzählten Geschichten von damals und lassen die aktive Zeit des Kraftwerks wieder lebendig werden. Einige der BesucherInnen brachten auch ihre eigenen Erinnerungen an die Zeit im Kraftwerk Czornowitz wie Fotografien oder Dokumente mit. Fast ein Familientreffen. Das Kraftwerk Czornowitz ging 1918 vollständig ans Netz. Mit 8 Turbinen erzeugte es 128 Megawatt. Somit war es weltweit das leistungsstärkste Braunkohlekraftwerk. Der Bau geht auf die Initiative Walter Rathenows zurück. Vom Kraftwerk führte eine der ersten Hochspannungsleitungen nach Berlin, um dort während des Ersten Weltkrieges ein Aluminiumwerk mit Strom zu versorgen. Weitere Leitungen folgten nach Wittenberg und Bitterfeld. Nach Kriegsende wurde diese Leitungen und das Kraftwerk Teil des mitteldeutschen Verbundnetzes.

0: Zum Ende der DDR lieferte das Kraftwerk ca. 600 Megawatt. Das entspricht etwa der Leistung von 120 modernen Windkraftanlagen, die etwa 5 Megawatt liefern. Es beschäftigte etwa 800 Mitarbeiter. 1992 wurde das Kraftwerk stillgelegt. Bis 1995 riss man das Dampfkraftwerk Czornowitz im Wesentlichen ab. Übrig geblieben sind Teile des Maschinenhauses, das historische Verwaltungsgebäude sowie das Schalthaus. Dieser Teil bildet nun das Industriedenkmal. Seine Zukunftsideen für das Kraftwerk konnte man mit Kreide auf die alte Werkstraße schreiben. Frieden für immer, Repair-Café, Treffpunkt Hightech-Park oder Schule. Manche wünschten sich auch die Kohle zurück. Der Verein Forum Rathenow und die Ferropolis-Stiftung Industriekultur GmbH luden zu diesem besonderen Tag im historischen Kraftwerk Czornowitz ein. Künftig will man das Kraftwerk für Besucher geöffnet halten. Zudem soll es eine Einrichtung der Wissenschaften und der interdisziplinären Arbeit zum Thema Kohlenstoffkreislaufwirtschaft werden.
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0: Vielen Dank für Ihr Interesse an unserer Sendung. Schalten Sie auch nächste Woche wieder ein. Und bis dahin, machen Sie es gut.
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Wie sagte schon der Schriftsteller Oscar Wilde, Reisen veredelt wunderbar den Geist und räumt mit all unseren Vorurteilen auf. In diesem Sinne herzlich willkommen zu KulturMDTV. Sechs Initiativen und Projekte aus Magdeburg, Bad Schmiedeberg, Zeitz, Halle, Stendal und Dessau-Roßlau haben in diesem Jahr einen der jeweils mit bis zu 1.000 Euro dotierten Integrationspreise des Landes Sachsen-Anhalt erhalten. Zudem wurde ein Sonderpreis für langfristiges Engagement verliehen. Die Preise überreichten Ministerin Petra Grimm-Benne, Landesintegrationsbeauftragte Susi Mörbeck und Landesgleichstellungsbeauftragte Sarah Schulze. 30 Ehrenamtliche erhielten für ihren persönlichen Einsatz für Integration und ein gutes Zusammenleben in Vielfalt eine besondere Ehrung.

Zu den diesjährigen Preisträgern gehörten unter anderem in der Kategorie Kita, Schule und Ausbildung, Schlüssel erfolgreicher Integration erhält den mit 1.000 Euro dotierten ersten Preis der Verein Blickwechsel aus Magdeburg. Das interkulturelle Begegnungszentrum im Stadtteil Neu-Olvenstedt bereitet migrantische Kinder im Vorschulalter, die zum Teil keine Kita besucht haben, gezielt auf den Schulalltag vor. Das in Magdeburg ansässige Institut für Berufspädagogik erhält für seine herausragende Integrationsarbeit für internationale ÄrztInnen sowie ZahnärztInnen einen Sonderpreis. Seit nunmehr 35 Jahren hilft das Institut bei bürokratischen Hürden im Anerkennungsprozess. Die 30 geehrten Personen engagieren sich landesweit ehrenamtlich, insbesondere für Kinder und deren Familien, sei es als Paten, Ersatzoma, Sprachmittler, Musiklehrer oder als helfende Hand im Alltag. Wie zum Beispiel Dr. Holm Riegel, der in seiner Hausarztpraxis im Magdeburger Stadtteil Neu-Neustadt viele Menschen mit Migrationshintergrund behandelt. Mit Dolmetschern bietet der Arzt in 8 Sprachen Sprechstunden an. Oder Markus Ulbricht, der sich seit der Gründung des ersten Magdeburger Basketballclub in besonderem Maße für Integration, Vielfalt und gesellschaftlichen Zusammenhalt durch Sport engagiert. Auf der Website des Landes Sachsen-Anhalt sind alle Preisträger mit den jeweiligen Initiativen vorgestellt. lsaurl.de/Integrationspreis2026. Kurt Tucholsky, Luftveränderung. Fahre mit der Eisenbahn, fahre, Junge, fahre. Auf dem Deck vom Wasserkahn wehen deine Haare. Tauch in fremde Städte ein, laut in fremden Gassen. Höre fremde Menschen schreien, trink aus fremden Tassen. Flieh Betrieb und Telefon, grab in alten Schmökern. Sieh am Seenkain, mein Sohn, Weisheit still verhökern. Lauf in Afrika umher, reite durch Oasen. Lausche auf ein blaues Meer, hör den Mistral blasen. Wie du auch die Welt durchflitzt, ohne Rast und Ruh, hinten auf dem Puffer sitzt du. Sachsen-Anhalt setzt zukünftig auf der Schiene auf Akkuzüge statt Dieselfahrzeuge. Laut einer Studie, die der Nahverkehr Sachsen-Anhalt im Auftrag gegeben hatte, sind dafür am besten Akkuzüge geeignet. Ein Battery Electric Multiple Unit Fahrzeug, kurz BEMU, fuhr Mitte Juni von Merseburg nach Braunsbedra eine Testfahrt. Der Staatssekretär aus dem Ministerium für Infrastruktur und Digitales, Sven Haller, schätzte vor Ort ein. Jetzt seien die nächsten Schritte, um den Umstieg auf Akkuzüge einzuleiten, zu gehen. Vor allem geht es um die Infrastruktur. Erste Gespräche mit der Deutschen Bahn AG gab es bereits. Die Testfahrt habe gezeigt, dass ein klimafreundlicher Zugbetrieb ohne Diesel stellenweise bereits möglich ist, so der Staatssekretär. Langfristig sind Akkuzüge unausweichlich. Das Angebot an Dieselfahrzeugen nimmt ab und der elektrische Betrieb sowohl bei den Energiekosten als auch bei der Wartung der Fahrzeuge ist kostengünstiger.

2025 hat das Land Sachsen-Anhalt gemeinsam mit rund 1000 Fachkräften aus Kindertageseinrichtungen, Wissenschaft und Kommunen das Kita-Bildungsprogramm Bildung, Elementar, Bildung von Anfang an überarbeitet und an aktuelle fachliche Anforderungen angepasst. Schwerpunkte sind sprachliche Bildung, der Übergang von der Kita in Schule und Hort, Demokratie, Umwelt- und Medienbildung, die Förderung von Inklusion sowie die Stärkung der Kinderrechte. Jetzt starten für die rund 1800 Kindertageseinrichtungen und etwa 140 Kindertagespflegestellen die landesweiten Fortbildungen. Die Qualifizierung richtet sich an rund 20.000 pädagogische Fach-, Hilfs- und Leitungskräfte in Kindertageseinrichtungen, Kindertagespflegepersonen sowie Fachberatungen und Fachaufsichten für Kindertageseinrichtungen in den Jugendämtern. Das Land stellt insgesamt 12,5 Millionen Euro für zusätzliches Personal bereit, das während der Fortbildungszeiten mit den Kindern arbeitet. Das Bildungsprogramm Bildung Elementar, Bildung von Anfang an wurde erstmals 2004 veröffentlicht und bildet seit 2013 die verbindliche Grundlage für die pädagogische Arbeit in allen Kindertageseinrichtungen des Landes.

Im Sommer 2021 recherchierte ich intensiv zum Fischerdorf Witt, dem Ort, der meinen Großeltern Valentina und Otto Nagel 1937-38 Schutz vor den Nazis bot. Die Werke aus der Zeit erzählen nur wenig. Gibt es vielleicht Dokumente oder Geschichten, die jemand notiert hat? Alles blieb unbeantwortet. In den Katalogen längst vergessener Ausstellungen fand sich das ein oder andere Bild, meistens schwarz-weiß, das vom beschaulichen Leben der Fischer erzählt. Vor Ort in Witt auf Rügen suchten wir mit Fotos der Werke nach den Motiven und Geschichten. Das Buch Asyl in Witt, Otto Nagel auf der Flucht vor den Nazis, erzählt von dieser Reise in die Vergangenheit im Mai 2025. Mit der Kamera fing der Autor Bernd Schallmerk die Motive der Bilder von Nagel im Fischerdorf ein. Den analysierten Werken des Künstlers gegenübergestellt, gibt das der Reportage einen authentischen Blick. Erhältlich ist unser Buch im Taschenformat, im Buchhandel oder in unserem Shop.

In den Sommermonaten verbringen viele ihren Urlaub fernab der Heimat. Insbesondere in dieser Zeit wurden die Blutvorräte in den vergangenen Jahren knapp. Daher ruft Gesundheitsministerin Petra Grimm-Benne vor der Urlaubszeit zur Blutspende auf. Jede Blutspende kann in drei Präparate, Plasma, Plättchen und rote Blutkörperchen, aufgeteilt werden und damit bis zu drei Menschen das Leben retten. Blut ist ein wertvolles Gut, das eine Vielzahl von lebenswichtigen Funktionen erfüllt und in der Gesundheitsversorgung unabkömmlich ist. Jedoch lässt es sich nicht, trotz fortschreitender wissenschaftlicher Entwicklung, künstlich herstellen, sodass die Vorräte regelmäßig aufgefüllt werden müssen. BlutspenderInnen müssen mindestens 18 Jahre alt und fit sein. Um dies abzuklären, wird bei jeder Spende ein Fragebogen ausgefüllt und eine ärztliche Untersuchung vorgenommen. Und jeder hat auch einen direkten Nutzen. Bei jeder Blutspende wird das Blut untersucht und Gesundheitschecks unterzogen. Frauen dürfen bis zu 4-mal pro Jahr und Männer bis zu 6-mal pro Jahr Blut spenden. Benötigt werden Spenden aller Blutgruppen, aber auch PlasmaspenderInnen. In Sachsen-Anhalt finden täglich mehrere Blutspendetermine statt. Eine Übersicht ist zu finden unter www.blutspende-leben.de/blutspendentermine. Oberbürgermeisterin Simone Borres, die städtischen Beigeordneten sowie der Vorstand des Stadtrates und die Fraktionsvorsitzenden des Gremiums haben vor dem Alten Rathaus gemeinsam auf die dramatische Finanzsituation der Landeshauptstadt aufmerksam gemacht. Gleichzeitig fordern sie vom Bund und Land wirksame Maßnahmen gegen die kommunale Finanzkrise. Mit der Aktion beteiligt sich Magdeburg an der bundesweiten Initiative »Kommunen am Limit«. Aufgerufen haben dazu die Kommunalen Spitzenverbände Deutscher Städtetag, Deutscher Landkreistag und Deutscher Städte- und Gemeinbund. Das kommunale Defizit lag 2025 bundesweit bei rund 30 Milliarden Euro, ein historischer Höchststand. In der Landeshauptstadt Sachsen-Anhalts beträgt das Haushaltsdefizit trotz aller Konsolidierungsanstrengungen in diesem Jahr 54,3 Millionen Euro. Dabei spart Magdeburg seit Jahren bereits in Größenordnungen, vor allem beim eigenen Personal. Man spare damit mehrere Millionen Euro ein, allerdings zu Lasten der Mitarbeiterschaft. Die Erhöhung von Steuern und Eintrittsgeldern lindere zwar die finanzielle Not, die strukturelle Unterfinanzierung der Kommune wird aber nicht beseitigt. Die Kommunen fordern eine jährliche Soforthilfe, eine Erhöhung des kommunalen Anteils an den Gemeinschaftssteuern sowie notwendige Reformen in den sozialen Sicherungssystemen. Weitere Informationen sind unter www.städtetag.de/positionen/kommunen-am-limit im Internet verfügbar. Das Ausstellungsformat BBKarium des Bundesverbandes Bildender Künstler Sachsen-Anhalt wächst weiter. Ab Juli 2026 wird das erfolgreiche Schaufensterformat an insgesamt 5 Standorten in Sachsen-Anhalt präsentiert. Neben den bestehenden BBKarien in Halle und Dessau-Roßlau kommen neue Ausstellungsorte in Lutherstadt-Wittenberg, Magdeburg und Wernigerode hinzu. Damit entwickelt sich das BBKarium von einem einzelnen Schaufensterprojekt zu einem landesweiten Netzwerk für zeitgenössische

Beim Fußballspiel zwischen dem 1. FC Magdeburg und Dynamo Dresden am 24. Januar 2026 kam es zu schweren Ausschreitungen. Heimfans versuchten in den Gästebereich vorzudringen und griffen dabei die Polizei massiv an. Bei diesem Gewaltexzess wurden Einsatzkräfte der Polizei mit Steinen, Pyrotechnik und weiteren gefährlichen Gegenständen attackiert. 77 Polizisten erlitten Verletzungen, 17 davon mussten im Krankenhaus behandelt werden. Die Polizei leitete gegen die Täter Ermittlungen wegen des Verdachts des versuchten Mordes und des schweren Landesfriedensbruchs sowie weiterer Straftaten ein, die eine spezielle Ermittlungsgruppe führt. Das Amtsgericht Magdeburg hat die Veröffentlichung von 3 Tatverdächtigen beschlossen. Die abgebildeten Personen stehen im Verdacht, an den gewaltsamen Ausschreitungen beteiligt gewesen zu sein. Wer kennt die auf den Fotos abgebildeten Personen? Tatverdächtiger 1, 2 und 3. Hinweise bitte an die Polizei unter der Telefonnummer 0391 546 1010 oder an das Hinweisportal unter st.hinweisportal.de. Die Polizei bittet für eine bessere Zuordnung etwaige Zeugen um Übernahme der Nummerierung der Tatverdächtigen. Am Montag, den 15. Juni 2026, erhielt die Bundespolizei um 17.25 Uhr eine Meldung über einen körperlichen Angriff auf eine Zugbegleiterin in einer Regionalbahn, Strecke von Dessau nach Aschersleben. Die Zugbegleiterin führte eine Fahrkartenkontrolle durch. Ein 36-jähriger Reisender rauchte im Zug. Als die Zugbegleiterin auf das bestehende Rauchverbot hinwies, reagierte der Mann aggressiv und drückte seine glühende Zigarette an der Dienstjacke der Bahnmitarbeiterin aus und schlug der Frau mehrfach mit der Hand ins Gesicht und beschädigte ihre Brille. Die 46-Jährige erlitt sichtbare Verletzungen im Gesichtsbereich und brach ihren Dienst nach dem Vorfall ab. Mehrere Reisende griffen ein, hielten den Mann bis zum Eintreffen der Einsatzkräfte fest und verhinderten damit weitere Übergriffe. Beamte der Bundes- und Landespolizei stellten den Tatverdächtigen am Bahnhof Köthen. Der Beschuldigte war weiterhin äußerst aggressiv und griff Beamte tätlich an. Ein Atemalkoholtest ergab einen Wert von 2,36 Promille. Gegen den Deutschen läuft ein Ermittlungsverfahren unter anderem wegen Körperverletzung, Sachbeschädigung, Erschleichen von Leistungen, Hausfriedensbruch, tätlichen Angriff auf und Widerstand gegen Vollstreckungsbeamte sowie Bedrohung und Beleidigung. Die Staatsanwaltschaft Dessau beantragte gegen den Tatverdächtigen einen Haftbefehl. Am Folgetag erließ das Amtsgericht Dessau einen Hauptverhandlungshaftbefehl, um ein zeitnahes Strafverfahren sicherzustellen. Einsatzkräfte der Bundespolizei brachten den Beschuldigten in eine Justizvollzugsanstalt. Am Dienstag, den 16. Juni 2026 gegen 16.45 Uhr wurde der Magdeburger Polizei ein Ladendiebstahl in einem Einzelhandelsgeschäft im Breitenweg gemeldet. Ein Ladendetektiv stellte 2 tatverdächtige Männer nach einem Diebstahl auf dem Parkplatz des Geschäftes fest,

wobei einer mit dem Diebesgut flüchtete. Sein Fahrrad ließ er am Tatort zurück. Einen 40-jährigen Tatverdächtigen konnte die Polizei vor Ort feststellen. Beschreibung des flüchtigen Tatverdächtigen: Männlich, etwa 30 bis 40 Jahre alt, ca. 1,70 Meter bis 1,75 Meter groß, beige kurze Stoffhose, schwarze Oberbegleitung, schwarze Umhängetasche, schwarze Sonnenbrille auf dem Kopf getragen. Das Polizeirevier Magdeburg sucht zur weiteren Aufklärung der Tat nach Zeugen, welche sachdienliche Hinweise zur Tat oder der gesuchten Person geben können. Hinweise nimmt das Polizeirevier Magdeburg unter 0391 546 3295 oder per E-Revier entgegen. Das zurückgelassene Fahrrad war zur Fahndung ausgeschrieben und konnte dem rechtmäßigen Eigentümer übergeben werden. Die Ermittlungen wegen Ladendiebstahls dauern an. Das Polizeirevier Magdeburg bittet die Bevölkerung um Mithilfe bei der Identifizierung eines bislang unbekannten Tatverdächtigen. Bereits am 16. September 2025 wurde einer Geschädigten von zwei bislang unbekannten Tätern die IC-Karte entwendet. Zuvor hatten die Täter die Dame in einer Bankfiliale beobachtet, dabei die PIN ausgespäht und folgten ihr in eine Straßenbahn der Linie 1 in Fahrtrichtung Kannenstieg. An der Endhaltestelle Kannenstieg hinderten sie die Dame am Ausstieg und entwendeten die IC-Karte. Kurz nach dem Diebstahl gelang es den Tätern, noch vor der Sperrung der Karte einen niedrigen vierstelligen Betrag vom Konto der Geschädigten abzuheben. Das Polizeirevier Magdeburg sucht zur weiteren Aufklärung der Tat nach Zeugen, welche sachdienliche Hinweise zur Tat oder zur hier abgebildeten Person geben können. Hinweise nimmt das Polizeirevier Magdeburg unter 0391 546 3295 oder per E-Revier entgegen. Am Freitag, den 19. Juni 2026, führte die Polizei Magdeburg im Rahmen eines behördenübergreifenden Einsatzes in den als kriminalitätsbelastet eingestuften Kernbereichen der Neuen Neustadt und am Haselbachplatz mehrere Kontrollmaßnahmen durch. Im Fokus standen insbesondere gewerblich genutzte Objekte wie Bars in den genannten Bereichen. Die Polizei stellte unter anderem Verstöße gegen das Betäubungsmittelgesetz, das Waffengesetz, das Aufenthaltsgesetz sowie wegen nicht zugelassener Glücksspielautomaten fest. Die Kontrollmaßnahmen ergänzen die ohnehin tägliche Präsenz der Polizei in den betroffenen Bereichen. Dies, um eine mögliche Kriminalität konsequent zu bekämpfen und dadurch das Sicherheitsgefühl der BürgerInnen kontinuierlich zu stärken.

0: Zeit, mal wieder zu lesen. Es gibt ein sehr schönes Buch von Eva und Erwin Strittmatter, Du liebes Grün, eine Reise in die Natur. Von Eva Strittmatter habe ich ein kleines Gedicht, das heißt einfach Grün. Mit solcher Gewalt bricht der Frühling herein, dass wir nicht nachkommen, um uns umzusehen. Über Nacht sind Wunder und Wunder geschehen, über Blüten blau, gelb schon Schmetterlingswehen, über Stürzen, Brausen, außer sich sein. Vorausgeworfene Sommertage Anfang April, ob das wohl bedeute, lebt, was ihr könnt, lebt unbedingt heute. Der Sommer wird schlimmer Wirrnisse Beute, Zeit des Entsetzens sein und Zeit der Klage. So ist unser Glücksrausch von Ängsten zersetzt. Wie würden wir diesen Frühling genießen, in dem schöne Ströme des Sommers fließen? Wenn nicht die Stille zertrümmert vom Schießen und der Himmel von eisernen Vögeln verletzt. Und auch dieser Tag, um uns alles zu geben, Tag grün, mit dem sie gewendeten Duft aus des Erdreichs eben geöffneter Gruft, der sich mit geläuterten Luft mischt zum Geruch vom ewigen Leben. Überstürzen, Brausen außer sich sein, über Blüten, blau-gelb schon Schmetterlingswehen. Über Nacht sind Wunder und Wunder geschehen, dass wir nicht nachkommen, um uns zu sehen. Mit solcher Gewalt fällt der Frühling ein. Seit 20 Jahren gibt es das psychosoziale Zentrum für MigrantInnen in Sachsen-Anhalt, um Geflüchtete, die Verfolgung, Krieg und Folter überlebt haben, psychologisch zu unterstützen. Das Zentrum arbeitet inzwischen an 3 Standorten. In Halle, seit 2010 in Magdeburg sowie seit 2023 in Stendal. Integrationsbeauftragte Susi Mürbeck würdigte die Arbeit des Teams. Zitat: Psychosoziale Gesundheit ist eine zwingende Voraussetzung, damit Menschen bei ihren ersten Schritten in der neuen Heimat nicht ins Straucheln geraten, sondern wirklich ankommen können. Viele Kriegsflüchtlinge haben schwere Traumata erlebt und benötigen hochspezialisierte Hilfe. Das Zentrum ist und bleibt ein wichtiger Partner der Landesregierung bei der Versorgung psychisch erkrankter Geflüchtete. Zitat Ende. Kürzlich übergab Susi Mürbeck dem psychosozialen Zentrum 2 Förderbescheide mit einem Gesamtvolumen von 510.000 Euro. Das Bundesamt für Migration und Flüchtlinge stellt zudem dem Zentrum aus Mitteln des Asyl-, Migrations- und Integrationsfonds der Europäischen Union eine Förderung in Höhe von 585.000 Euro bereit.
1: 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Hallo, ich bin Harry, der Stadtführer. Ich bin am Domplatz in Magdeburg. Der Dom hinter mir ist schon über 800 Jahre alt. Hier liegt Kaiser Otto der Große begraben. Das bunte Haus hier hat der Künstler Friedensreich Hundertwasser entworfen. Darum heißt es auch Hundertwasserhaus. Wollte Häuser bauen, die im Einklang mit der Natur sind. Die Johanneskirche ist die älteste Pfarrkirche der Stadt. Martin Luther predigte hier von seiner Reformation. Die Kirche wurde einmal im Dreißigjährigen Krieg und einmal im Zweiten Weltkrieg völlig zerstört. Heute finden hier viele Veranstaltungen statt. Nanu, wer bist du denn? Gestatten, Zeitzähler. Ich zähle Stunden und Minuten rund um die Welt. Ich bin ein Kunstprojekt der Künstlerin Gloria Friedmann als Teil der Ausstellung Die Elbe in Bitwien vom Kunstmuseum. Aha, da ist ja die Elbe. Etwa 1000 Kilometer braucht sie, um in die Nordsee zu fließen. Der 12-längste Fluss in Europa und gehört zu den 100 längsten Flüssen der Erde. Hier bin ich am Albin-Müller-Turm. Ein Aussichtsturm? Nein, ein Leuchtturm. Der sollte nämlich 1927 die Besucher zur ersten internationalen Theaterausstellung in den Stadtpark locken. Dazu gehört noch die Stadthalle. Die wird gerade saniert. Ach so, die Sternbrücke, die gehört natürlich auch zum Ausstellungsgelände. Früher fuhr hier die Bimmel rüber. Im Zweiten Weltkrieg wurde sie auch zerstört und bis 2005 zur 1200-Jahr-Feier Magdeburgs wieder aufgebaut. Die Hochbrücke hier ist was Besonderes, denn die konnte das 90 Meter lange Mittelteil mit einem elektrischen Motor innerhalb von 5 Minuten heben und senken. So kamen die Schiffe auch bei Hochwasser durch. Und hier seht ihr den berühmten Halbkugelversuch des genialen Forschers und Bürgermeisters von Magdeburg, Otto von Guericke. Damit hat er das Vakuum nachgewiesen und nebenher erfand er die Luftpumpe. Das hier, das ist das alte Zentraltheater, vor über 100 Jahren gebaut. Im Krieg zerstört, danach wieder aufgebaut, 1990 abgebrannt und nochmal wieder aufgebaut. Heute ist es das Opernhaus. Und hier am zentralen Omnibusbahnhof kommt man von überall her und gelangt überall hin. Jetzt bin ich am Rathaus. Hier sitzt die Oberbürgermeisterin der Stadt, die erste Frau im Amt. Der Typ davor, der auf dem Pferd, das ist der Goldene Reiter. Kaiser Otto und seine beiden Ehefrauen Adelheid und Editha. Wer zuerst kommt, mal zuerst oder alle guten Dinge sind drei, das steht schon im Sachsenspiegel. Den hat dieser Typ verzapft, Eike von Repkow, das bürgerliche Gesetzbuch des 11. Jahrhunderts. Das ist das Kloster, das älteste Haus in der Stadt. Heute sind dort das Kunstmuseum und eine Konzerthalle drin. Jetzt ist die kleine Stadtführung vorbei, ich bin wieder an der Elbe und den Dom kann man von der Ostseite aus ansehen.

Sonntagabend. Ich gehe mit drei Briefen zum Postbriefkasten. Bevor dieser um 18 Uhr geleert wird, werfe ich sie ein.

0: Dann mache ich mich auf dem Weg zum Bahnhof. Bei der Hofwiesenstraße schaut eine Asiatin mit einem Rollkoffer suchend in ihr Handy, dreht dann den Kopf in verschiedene Richtungen, bevor sie sich entscheidet, die Hofwiesenstraße hinaufzugehen. Ich dachte eigentlich, sie wolle hinunter zum Bahnhof. Vor der Ampel beim Restaurant Baumgarten, einer Liegenschaft, die schon lange geschlossen und deren eine Türe eingeschlagen ist, bleibe ich stehen, weil sie auf Rot geschaltet hat. Neben der kaputten Tür hängt hinter einem Fenster noch ein Vorhang mit einer Seidenstickerei, auf der zwei Storchenpaare zu sehen sind. Als immer noch kein Auto kommt und auch kein Kind in Sicht ist, gehe ich über die Straße. Auf der anderen Seite steht ein Mann, blickt suchend in sein Handy und dreht den Kopf in verschiedene Richtungen. Aber da er mich nicht fragt, biete ich ihm auch keine Auskunft an. Dann überquere ich die Hofwiesenstraße und vom Bahnhof kommt mir ein tamilischer Familienvater entgegen, der suchend in sein Handy blickt und den Kopf in verschiedene Richtungen dreht. Zwei Schritte hinter ihm folgen seine Frau und sein Kind. Auf dem Treppengeländer zum Untergeschoss des Bahnhofs Örkilon teilt eine Reliefschrift mit: Max Frisch Platz 2 bis 10. So heißt der Platz auf der anderen Seite des Bahnhofs. Es gibt dort neuerdings ein Sommerrestaurant unter offenen Zeltdächern, das zum frischen Max heißt und in dem man Max Burger essen kann. Hinter dem zweiten Burger steht in Klammern Veggie. Mir kam in den Sinn, dass der Rahm in unserem Kühlschrank ausgeht und im kleinen Koop-Laden, der von morgens 5:30 bis nachts um 11:45 geöffnet hat, hole ich zwei Portionen Halbrahm, für die ich zuhinterst ins Regal greifen muss, nachdem ich schon einen Vollrahm ins Körbchen gestellt hatte, weil ich dachte, der Halbrahm sei ausgegangen. Drei Fläschchen Prosecco aus Italien nehme ich dazu und zwei Tafeln Schokolade. Eine dunkle mit Orangengeschmack für meine Frau und eine Nussschokolade für mich. Drei Menschenreihen warten vor drei Kassen. Und an der einen Kasse ist ein unerfahrener Junge. Deshalb stelle ich mich in die Schlange, die zu einer Frau mit erfahrenem Aussehen führt. Eine Jugendliche weiter vorne bezahlt ihre zwei Getränke mit einer Karte, die man nur kurz an das Kassengerät halten muss, damit der Betrag sofort abgebucht wird. Der Mann vor mir kauft einen Schokoladenriegel und ein Bier und bezahlt mit einer 200-Note frisch aus dem Automaten. Ich bezahle im Bar, aber die Brille fällt mir von der Nase auf das Portemonnaie und auf die kleine Brieftasche mit meiner Supercard. Die Frau sagt mütterlich: Nicht pressieren, ich pressiere trotzdem. Da hinter mir schon drei Leute stehen, auf dem Kassenzettel sehe ich, dass die Kassiererin einen schwer aussprechbaren Namen hat. Auf dem Heimweg gehe ich zur Bankfiliale am Marktplatz. An der Ecke bei der Parkhausausfahrt des Swiss Hotels steht ein großer, dürrer Mann und schaut suchend auf die Straße auf und ab. Ich biege zur Migros Bank und überlege mir einen Moment, ob ich mich in Acht nehmen muss, wenn ich den Raum mit dem Bankomaten betrete, denn der Marktplatz wird umgebaut, ist voller Absperrungen und menschenleer und der dürre Mann wirkt etwas unberechenbar. Dann schiebe ich aber meine Karte in den Schlitz, drücke meinen PIN-Code, den ich fast auswendig weiß, und verlange 1000 Franc in gemischten Noten. Es kommen vier 200er und 200er Noten heraus. Ich stecke die Karte und den Beleg in das Brieftäschchen, das Geld in die Hosentasche, drücke auf den Knopf, der die Türe zischend öffnet, schaue mich kurz um und betrete entschlossen den leeren Marktplatz. Als ich durch das Garagentor eintrete, beginnen die Abendglocken zu läuten. Ich schneide noch ein paar Äste des Ligusterbuschs ab, die in den Weg hineintragen, werfe sie in den Grüncontainer und gehe dann zufrieden ins Haus, als käme ich von einer großen Reise in die Welt zurück.
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Die Stadtverwaltung informierte dieser Tage AnwohnerInnen über den geplanten Ersatzneubau der Ringbrücke über die Albert-Vater-Straße. Neben rund 20 Interessierten der anliegenden Straßen Editha-Winkel und Viktor-von-Unruh-Straße kamen zum Treffen auf dem Parkplatz am südlichen Ende der Viktor-von-Unruh-Straße auch eine Vertreterin der Wohnungsgenossenschaft 1893. Der Fuß- und Radverkehr soll während der Baumaßnahmen so gut wie möglich aufrechterhalten bleiben. Zu Vollsperrungen kommt es voraussichtlich nur kurzweilig in Zeiten der Abbrucharbeiten des maroden Brückenbauwerks und zum Einheben der Hauptträger der Brückenkonstruktion. Aktuell läuft das Vergabeverfahren. Ende November 2026 sollen dann die Partner für Planung und Bau vertraglich feststehen. Voraussichtlich Mitte des Jahres 2027. Voraussichtlich zweites, drittes Quartal 2027 kann der Bau abschnittsweise mit der Erneuerung des östlichen Teilbauwerks beginnen. Ziel ist es, während der Abbruch- und Bauphase den Verkehr so weit wie möglich aufrechtzuerhalten, blickt die Oberbürgermeisterin voraus. Daher soll zuerst ein Teilbauwerk der Ringbrücke erneuert werden, damit der Verkehr jeweils einspurig über das andere Teilbauwerk rollen kann. Im Anschluss, voraussichtlich bereits Mitte 2028, kann das erste neue Teilbauwerk in Betrieb genommen werden, während parallel auf der westlichen Seite der zweite Teil des Ersatzneubaus entsteht. Bauablauf: Bauabschnitt 1 Erneuerung des östlichen Teilbauwerks, Bauabschnitt 2 Erneuerung des westlichen Teilbauwerks. Bauende bis 2030. Voraussichtlich bis Mitte Juli lässt die Stadt das westliche Wegekreuz nahe der Pappelallee im Nordpark für rund 70.000 Euro sanieren. In dieser Zeit kann es im Bereich der Baustelle im Nordpark zu Einschränkungen kommen. Der Eigenbetrieb Stadtgarten und Friedhöfe Magdeburg bittet hierfür um Verständnis. Die Deckschicht der Wege in diesem Bereich des Nordparks ist in Teilen nicht mehr zu erkennen. Dadurch bildeten sich bei Regen Pfützen und Schlamm, der die Verkehrssicherheit beeinträchtigte. Eine Überhöhung in der Mitte der Wegekreuzung soll das Niederschlagswasser zukünftig ableiten. Die seitlichen Rasen- und Gehölzflächen können so das Oberflächenwasser, welches bei Starkregen nicht schnell versickert, aufnehmen. Die Wege erhalten einen grauen Splittbelag in wassergebundener und wasserdurchlässiger Bauweise mit organischen Bindemittel. Die Baumaßnahme wird aus Mitteln des städtischen Haushalts finanziert. Die Gleisbauarbeiten der MVB für die zweite Nord-Süd-Verbindung erfordern längere Einschränkungen. Seit dem 22. Juni 2026 bis voraussichtlich Oktober 2028 kann der Kfz-Verkehr vom Magdeburger Ring in Fahrtrichtung Halberstadt nicht auf die Bundesstraße 1 abfahren. Die Umleitung erfolgt über die Anschlussstellen Damaschkeplatz und Liebknechtstraße. Im Baustellenbereich auf der Albert-Vater-Straße, Bundesstraße 1, wird der Kfz-Verkehr jeweils einspurig geführt. Die Auffahrt auf dem Magdeburger Ring in Richtung Halberstadt ist nur aus Richtung

0: Universitätsplatz möglich. Der Gübser Weg ist wieder vollständig befahrbar. Die Arbeiten der SWM zwischen Leineweberstraße und Gübserdamm sind beendet. Die Einbahnstraßenregelung in der Ebendorfer Chaussee ist aufgehoben. Damit ist der kurze Abschnitt zwischen Leutscher Weg und Burgstaller Weg wieder stadteinwärts für den Kfz-Verkehr frei. Ab Montag, den 22. bis Freitag, den 26. Juni, ist die Brennecke-Straße in Höhe des Magdeburger Rings für den Kfz-, Rad- und Fußverkehr voll gesperrt. Grund ist eine planmäßige Bauwerksprüfung der Behelfsbrücken, bei der unter anderem mehrere Bolzen zu entfernen sind, wofür eine mobile Stützkonstruktion aufgestellt wird. Der Kfz-Verkehr des Magdeburger Rings führt über die Abfahrten und gegenüberliegenden Auffahrten direkt an den Brücken vorbei. Der Kfz-Verkehr in der Brennecke-Straße wird über die beiden Ringauffahrten jeweils zur nächsten Anschlussstelle und wieder zurück umgeleitet. Für den Fuß- und Radverkehr ist eine Umleitung über die nahegelegene Fußgängerbrücke zwischen Bodestraße und Goslarer Straße ausgeschildert. Seit 22. Juli bis 17. Juli ist die Krügerbrücke im Einmündungsbereich zur Himmelreichstraße voll gesperrt. Grund sind Anschlussarbeiten der SWM, örtliche Umleitungen sind ausgeschildert. Weitere Verkehrseinschränkungen sind auf der Baustellenkarte unter www.moffi.de und www.magdeburg.de dargestellt. Seit 2005 produziert die Merz Group im Biopharmapark Dessau-Roßlau und das von der Wirkstoffherstellung bis zur Weiterverarbeitung und Verpackung. Das Unternehmen beschäftigt rund 450 Mitarbeitende. Im Beisein von Sachsen-Anhalts Ministerpräsident Sven Schulze weihte die Merz Group kürzlich eine neue Anlage ein. Bis 2028 soll der Standort in puncto Produktion, Verpackung, Logistik umfassend erweitert werden. Und Logistik, ne? Ja. Bis 2028 soll der Standort in puncto Produktion, Verpackung und Logistik umfassend erweitert werden. Das mit 100 Millionen Euro Investitionen. Der Region bietet das langfristig attraktive und sichere Arbeitsplätze. Das Unternehmen setzt auf Prozesse, die logistisch effizient und nachhaltig sind. Zudem engagiert es sich in der Initiative Made for Germany, um den Industriestandort Deutschland zu stärken.
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0: Wenn die Vereinigten Staaten von Amerika dieser Tage das 250. Jubiläum ihrer Unabhängigkeitserklärung vom britischen Königreich feiern, ist nahe des Weißen Hauses auch ein Magdeburger dabei. Friedrich Wilhelm von Steuben, der in der Elbestadt geborene General, hat mit einem Denkmal seinen Platz. Während die zentrale Rolle von Steubens im Unabhängigkeitskrieg weithin prominent ist, finden sich in Archivalien des Landesarchivs Sachsen-Anhalt noch viele unbekannte Bezüge zu den USA. Spannende Einblicke aus dem 18. und 19. Jahrhundert bietet eine neue Ausstellung am Standort Magdeburg. Die Archivalien berichten zum Beispiel von unerlaubten Soldatenwerbungen für den Unabhängigkeitskrieg. Die USA waren jedoch nicht allein Zielort von Soldaten, sondern insbesondere im 19. Jahrhundert für Millionen von deutschsprachigen Auswanderern. Dokumentiert ist der Fall Caroline Hensels und ihrer 4 Kinder aus Calbe an der Saale. Zu sehen ist die Vitrinenausstellung ab dem 4. Juli 2026 am Standort Magdeburg des Landesarchivs Sachsen-Anhalt in der Brückstraße 2. Öffnungszeiten sind dienstags und mittwochs von 9 bis 16 Uhr bzw. nach Voranmeldung bis 19 Uhr, donnerstags von 9 bis 17 Uhr. Die Vitrinen sind im Workshopraum kostenfrei und ohne Anmeldung zugänglich. Weitere Informationen zu historischen Dokumenten aus dem Landesarchiv sowie zu Veranstaltungen gibt es auf der Website unter www.landesarchiv.sachsen-anhalt.de.

Vom Samstag, den 12. bis Sonntag, den 27. September 2026, findet das Festival Osten unter dem Titel Kraftwerk Zukunft statt. Die Orte sind vielversprechend. Das ehemalige Braunkohlekraftwerk Czornowitz und der leerstehende DDR-Jugendclub 84 in Wolfen-Nord. Das Programm ist vielseitig. Theater, Performance, Installationen, Gespräche, Workshops, Filme, Ausflüge, Tanz und Formate der Begegnung erwartet die BesucherInnen. Die Festivalzentren sind durch einen Bus-Shuttle verbunden. Der Titel Kraftwerk Zukunft stellt die Geschichte der Energieerzeugung in der Region in den Mittelpunkt und stellt die Frage, wie sich gesellschaftliche Energie für die Zukunft generieren lässt. Der Verein Kulturpark organisiert das Festival seit 2022 in Bitterfeld-Wolfen. Das Programm in Czornowitz entsteht in enger Zusammenarbeit mit dem Verein Forum Rathenow. Weitere Partner sind unter anderem der Verein Wolfen-Nord und der Verein Jugendclub 83 sowie zahlreiche regionale Akteure. Weitere Informationen, das Programm und Tickets gibt es auf der Website www.osten-festival.de. Am 14. September 2025 fand wieder der bundesweite Tag des offenen Denkmals statt.

Erstmals öffnete das alte Kraftwerk Czornowitz seine Tore für Besucher. 1600 BesucherInnen nutzten diese Gelegenheit, um sich über die Geschichte des Werkes zu informieren.

Ehemalige Mitarbeiter gaben spannende Einblicke in ihren früheren Arbeitsalltag, erzählten Geschichten von damals und lassen die aktive Zeit des Kraftwerks wieder lebendig werden. Einige der BesucherInnen brachten auch ihre eigenen Erinnerungen an die Zeit im Kraftwerk Czornowitz wie Fotografien oder Dokumente mit. Fast ein Familientreffen. Das Kraftwerk Czornowitz ging 1918 vollständig ans Netz. Mit 8 Turbinen erzeugte es 128 Megawatt. Somit war es weltweit das leistungsstärkste Braunkohlekraftwerk. Der Bau geht auf die Initiative Walter Rathenows zurück. Vom Kraftwerk führte eine der ersten Hochspannungsleitungen nach Berlin, um dort während des Ersten Weltkrieges ein Aluminiumwerk mit Strom zu versorgen. Weitere Leitungen folgten nach Wittenberg und Bitterfeld. Nach Kriegsende wurde diese Leitungen und das Kraftwerk Teil des mitteldeutschen Verbundnetzes.

0: Zum Ende der DDR lieferte das Kraftwerk ca. 600 Megawatt. Das entspricht etwa der Leistung von 120 modernen Windkraftanlagen, die etwa 5 Megawatt liefern. Es beschäftigte etwa 800 Mitarbeiter. 1992 wurde das Kraftwerk stillgelegt. Bis 1995 riss man das Dampfkraftwerk Czornowitz im Wesentlichen ab. Übrig geblieben sind Teile des Maschinenhauses, das historische Verwaltungsgebäude sowie das Schalthaus. Dieser Teil bildet nun das Industriedenkmal. Seine Zukunftsideen für das Kraftwerk konnte man mit Kreide auf die alte Werkstraße schreiben. Frieden für immer, Repair-Café, Treffpunkt Hightech-Park oder Schule. Manche wünschten sich auch die Kohle zurück. Der Verein Forum Rathenow und die Ferropolis-Stiftung Industriekultur GmbH luden zu diesem besonderen Tag im historischen Kraftwerk Czornowitz ein. Künftig will man das Kraftwerk für Besucher geöffnet halten. Zudem soll es eine Einrichtung der Wissenschaften und der interdisziplinären Arbeit zum Thema Kohlenstoffkreislaufwirtschaft werden.
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Wie sagte schon der Schriftsteller Oscar Wilde, Reisen veredelt wunderbar den Geist und räumt mit all unseren Vorurteilen auf. In diesem Sinne herzlich willkommen zu KulturMDTV. Sechs Initiativen und Projekte aus Magdeburg, Bad Schmiedeberg, Zeitz, Halle, Stendal und Dessau-Roßlau haben in diesem Jahr einen der jeweils mit bis zu 1.000 Euro dotierten Integrationspreise des Landes Sachsen-Anhalt erhalten. Zudem wurde ein Sonderpreis für langfristiges Engagement verliehen. Die Preise überreichten Ministerin Petra Grimm-Benne, Landesintegrationsbeauftragte Susi Mörbeck und Landesgleichstellungsbeauftragte Sarah Schulze. 30 Ehrenamtliche erhielten für ihren persönlichen Einsatz für Integration und ein gutes Zusammenleben in Vielfalt eine besondere Ehrung. Zu den diesjährigen Preisträgern gehörten unter anderem in der Kategorie Kita, Schule und Ausbildung, Schlüssel erfolgreicher Integration erhält den mit 1.000 Euro dotierten ersten Preis der Verein Blickwechsel aus Magdeburg. Das interkulturelle Begegnungszentrum im Stadtteil Neu-Olvenstedt bereitet migrantische Kinder im Vorschulalter, die zum Teil keine Kita besucht haben, gezielt auf den Schulalltag vor. Das in Magdeburg ansässige Institut für Berufspädagogik erhält für seine herausragende Integrationsarbeit für internationale ÄrztInnen sowie ZahnärztInnen einen Sonderpreis. Seit nunmehr 35 Jahren hilft das Institut bei bürokratischen Hürden im Anerkennungsprozess. Die 30 geehrten Personen engagieren sich landesweit ehrenamtlich, insbesondere für Kinder und deren Familien, sei es als Paten, Ersatzoma, Sprachmittler, Musiklehrer oder als helfende Hand im Alltag. Wie zum Beispiel Dr. Holm Riegel, der in seiner Hausarztpraxis im Magdeburger Stadtteil Neu-Neustadt viele Menschen mit Migrationshintergrund behandelt. Mit Dolmetschern bietet der Arzt in 8 Sprachen Sprechstunden an. Oder Markus Ulbricht, der sich seit der Gründung des ersten Magdeburger Basketballclub im besonderen Maße für Integration, Vielfalt und gesellschaftlichen Zusammenhalt durch Sport engagiert. Auf der Website des Landes Sachsen-Anhalt sind alle Preisträger mit den jeweiligen Initiativen vorgestellt. lsaurl.de/Integrationspreis2026. Kurt Tucholsky, Luftveränderung. Fahre mit der Eisenbahn, fahre, Junge, fahre. Auf dem Deck vom Wasserkahn wehen deine Haare. Tauch in fremde Städte ein, laut in fremden Gassen. Höre fremde Menschen schreien, trink aus fremden Tassen. Flieh Betrieb und Telefon, grab in alten Schmökern. Sieh am Seenkain, mein Sohn, Weisheit still verhökern. Lauf in Afrika umher, reite durch Oasen. Lausche auf ein blaues Meer, hör den Mistral blasen. Wie du auch die Welt durchflitzt, ohne Rast und Ruh, hinten auf dem Puffer sitzt du. Sachsen-Anhalt setzt zukünftig auf der Schiene auf Akkuzüge statt Dieselfahrzeuge. Laut einer Studie, die der Nahverkehr Sachsen-Anhalt im Auftrag gegeben hatte, sind dafür am besten Akkuzüge geeignet. Ein Battery Electric Multiple Unit Fahrzeug, kurz BEMU, fuhr Mitte Juni von Merseburg nach Braunsbedra eine Testfahrt. Der Staatssekretär aus dem Ministerium für Infrastruktur und Digitales, Sven Haller, schätzte vor Ort ein. Jetzt seien die nächsten Schritte, um den Umstieg auf Akkuzüge einzuleiten, zu gehen. Vor allem geht es um die Infrastruktur. Erste Gespräche mit der Deutschen Bahn AG gab es bereits. Die Testfahrt habe gezeigt, dass ein klimafreundlicher Zugbetrieb ohne Diesel stellenweise bereits möglich ist, so der Staatssekretär. Langfristig sind Akkuzüge unausweichlich. Das Angebot an Dieselfahrzeugen nimmt ab und der elektrische Betrieb sowohl bei den Energiekosten als auch bei der Wartung der Fahrzeuge ist kostengünstiger.

2025 hat das Land Sachsen-Anhalt gemeinsam mit rund 1000 Fachkräften aus Kindertageseinrichtungen, Wissenschaft und Kommunen das Kita-Bildungsprogramm Bildung, Elementar, Bildung von Anfang an überarbeitet und an aktuelle fachliche Anforderungen angepasst. Schwerpunkte sind sprachliche Bildung, der Übergang von der Kita in Schule und Hort,

Demokratie, Umwelt und Medienbildung, die Förderung von Inklusion sowie die Stärkung der Kinderrechte. Jetzt starten für die rund 1800 Kindertageseinrichtungen und etwa 140 Kindertagespflegestellen die landesweiten Fortbildungen. Die Qualifizierung richtet sich an rund 20.000 pädagogische Fach-, Hilfs- und Leitungskräfte in Kindertageseinrichtungen, Kindertagespflegepersonen sowie Fachberatungen und Fachaufsichten für Kindertageseinrichtungen in den Jugendämtern. Das Land stellt insgesamt 12,5 Millionen Euro für zusätzliches Personal bereit, das während der Fortbildungszeiten mit den Kindern arbeitet. Das Bildungsprogramm Bildung Elementar, Bildung von Anfang an wurde erstmals 2004 veröffentlicht und bildet seit 2013 die verbindliche Grundlage für die pädagogische Arbeit in allen Kindertageseinrichtungen des Landes.

Im Sommer 2021 recherchierte ich intensiv zum Fischerdorf Witt, dem Ort, der meinen Großeltern Valentina und Otto Nagel 1937-38 Schutz vor den Nazis bot. Die Werke aus der Zeit erzählen nur wenig. Gibt es vielleicht Dokumente oder Geschichten, die jemand notiert hat? Alles blieb unbeantwortet. In den Katalogen längst vergessener Ausstellungen fand sich das ein oder andere Bild, meistens schwarz-weiß, das vom beschaulichen Leben der Fischer erzählt. Vor Ort in Witt auf Rügen suchten wir mit Fotos der Werke nach den Motiven und Geschichten. Das Buch Asyl in Witt, Otto Nagel auf der Flucht vor den Nazis, erzählt von dieser Reise in die Vergangenheit im Mai 2025. Mit der Kamera fing der Autor Bernd Schallmerk die Motive der Bilder von Nagel im Fischerdorf ein. Den analysierten Werken des Künstlers gegenübergestellt, gibt das der Reportage einen authentischen Blick. Erhältlich ist unser Buch im Taschenformat, im Buchhandel oder in unserem Shop.

In den Sommermonaten verbringen viele ihren Urlaub fernab der Heimat. Insbesondere in dieser Zeit wurden die Blutvorräte in den vergangenen Jahren knapp. Daher ruft Gesundheitsministerin Petra Grimm-Benne vor der Urlaubszeit zur Blutspende auf. Jede Blutspende kann in drei Präparate, Plasma, Plättchen und rote Blutkörperchen, aufgeteilt werden und damit bis zu drei Menschen das Leben retten. Blut ist ein wertvolles Gut, das eine Vielzahl von lebenswichtigen Funktionen erfüllt und in der Gesundheitsversorgung unabkömmlich ist. Jedoch lässt es sich nicht, trotz fortschreitender wissenschaftlicher Entwicklung, künstlich herstellen, sodass die Vorräte regelmäßig aufgefüllt werden müssen. BlutspenderInnen müssen mindestens 18 Jahre alt und fit sein. Um dies abzuklären, wird bei jeder Spende ein Fragebogen ausgefüllt und eine ärztliche Untersuchung vorgenommen. Und jeder hat auch einen direkten Nutzen. Bei jeder Blutspende wird das Blut untersucht und Gesundheitschecks unterzogen. Frauen dürfen bis zu 4-mal pro Jahr und Männer bis zu 6-mal pro Jahr Blut spenden. Benötigt werden Spenden aller Blutgruppen, aber auch PlasmaspenderInnen. In Sachsen-Anhalt finden täglich mehrere Blutspendetermine statt. Eine Übersicht ist zu finden unter www.blutspende-leben.de/blutspendentermine. Oberbürgermeisterin Simone Borres, die städtischen Beigeordneten sowie der Vorstand des Stadtrates und die Fraktionsvorsitzenden des Gremiums haben vor dem Alten Rathaus gemeinsam auf die dramatische Finanzsituation der Landeshauptstadt aufmerksam gemacht. Gleichzeitig fordern sie vom Bund und Land wirksame Maßnahmen gegen die kommunale Finanzkrise. Mit der Aktion beteiligt sich Magdeburg an der bundesweiten Initiative Kommunen am Limit. Aufgerufen haben dazu die kommunalen Spitzenverbände Deutscher Städtetag, Deutscher Landkreistag und Deutscher Städte- und Gemeinbund. Das kommunale Defizit lag 2025 bundesweit bei rund 30 Milliarden Euro, ein historischer Höchststand. In der Landeshauptstadt Sachsen-Anhalts beträgt das Haushaltsdefizit trotz aller Konsolidierungsanstrengungen in diesem Jahr 54,3 Millionen Euro. Dabei spart Magdeburg seit Jahren bereits in Größenordnungen, vor allem beim eigenen Personal. Man spare damit mehrere Millionen Euro ein, allerdings zu Lasten der Mitarbeiterschaft. Die Erhöhung von Steuern und Eintrittsgeldern lindere zwar die finanzielle Not, die strukturelle Unterfinanzierung der Kommune wird aber nicht beseitigt. Die Kommunen fordern eine jährliche Soforthilfe, eine Erhöhung des kommunalen Anteils an den Gemeinschaftssteuern sowie notwendige Reformen in den sozialen Sicherungssystemen. Weitere Informationen sind unter www.städtetag.de/positionen/kommunen-am-limit im Internet verfügbar. Das Ausstellungsformat BBKarium des Bundesverbandes Bildender Künstler Sachsen-Anhalt wächst weiter. Ab Juli 2026 wird das erfolgreiche Schaufensterformat an insgesamt 5 Standorten in Sachsen-Anhalt präsentiert. Neben den bestehenden BBKarien in Halle und Dessau-Roßlau kommen neue Ausstellungsorte in Lutherstadt-Wittenberg, Magdeburg und Wernigerode hinzu. Damit entwickelt sich das BBKarium von einem einzelnen Schaufensterprojekt zu einem landesweiten Netzwerk für zeitgenössische Kunst im öffentlichen Raum. Seit April 2021 präsentiert das BBKarium in Halle Werke von Künstlerinnen des Verbandes in einem öffentlich zugänglichen Schaufenster an der Geschäftsstelle des BBK. Die Ausstellungen sind rund um die Uhr einsehbar und ermöglichen einen unkomplizierten Zugang zu zeitgenössischer Kunst, unabhängig von Öffnungszeiten, Eintrittspreisen oder institutionellen Hürden. Das Format schafft Sichtbarkeit für die Arbeit professioneller Künstlerinnen und bringt Kunst direkt in den Mittelpunkt des Alltags der Menschen.

Beim Fußballspiel zwischen dem 1. FC Magdeburg und Dynamo Dresden am 24. Januar 2026 kam es zu schweren Ausschreitungen. Heimfans versuchten in den Gästebereich vorzudringen und griffen dabei die Polizei massiv an. Bei diesem Gewaltexzess wurden Einsatzkräfte der Polizei mit Steinen, Pyrotechnik und weiteren gefährlichen Gegenständen attackiert. 77 Polizisten erlitten Verletzungen, 17 davon mussten im Krankenhaus behandelt werden. Die Polizei leitete gegen die Täter Ermittlungen wegen des Verdachts des versuchten Mordes und des schweren Landesfriedensbruchs sowie weiterer Straftaten ein, die eine spezielle Ermittlungsgruppe führt. Das Amtsgericht Magdeburg hat die Veröffentlichung von 3 Tatverdächtigen beschlossen. Die abgebildeten Personen stehen im Verdacht, an den gewaltsamen Ausschreitungen beteiligt gewesen zu sein. Wer kennt die auf den Fotos abgebildeten Personen? Tatverdächtiger 1, 2 und 3. Hinweise bitte an die Polizei unter der Telefonnummer 0391 546 1010 oder an das Hinweisportal unter st.hinweisportal.de. Die Polizei bittet für eine bessere Zuordnung etwaige Zeugen um Übernahme der Nummerierung der Tatverdächtigen. Am Montag, den 15. Juni 2026, erhielt die Bundespolizei um 17.25 Uhr eine Meldung über einen körperlichen Angriff auf eine Zugbegleiterin in einer Regionalbahn, Strecke von Dessau nach Aschersleben. Die Zugbegleiterin führte eine Fahrkartenkontrolle durch. Ein 36-jähriger Reisender rauchte im Zug. Als die Zugbegleiterin auf das bestehende Rauchverbot hinwies, reagierte der Mann aggressiv und drückte seine glühende Zigarette an der Dienstjacke der Bahnmitarbeiterin aus und schlug der Frau mehrfach mit der Hand ins Gesicht und beschädigte ihre Brille. Die 46-Jährige erlitt sichtbare Verletzungen im Gesichtsbereich und brach ihren Dienst nach dem Vorfall ab. Mehrere Reisende griffen ein, hielten den Mann bis zum Eintreffen der Einsatzkräfte fest und verhinderten damit weitere Übergriffe. Beamte der Bundes- und Landespolizei stellten den Tatverdächtigen am Bahnhof Köthen. Der Beschuldigte war weiterhin äußerst aggressiv und griff Beamte tätlich an. Ein Atemalkoholtest ergab einen Wert von 2,36 Promille. Gegen den Deutschen läuft ein Ermittlungsverfahren unter anderem wegen Körperverletzung, Sachbeschädigung, Erschleichen von Leistungen, Hausfriedensbruch, tätlichen Angriff auf und Widerstand gegen Vollstreckungsbeamte sowie Bedrohung und Beleidigung. Die Staatsanwaltschaft Dessau beantragte gegen den Tatverdächtigen einen Haftbefehl. Am Folgetag erließ das Amtsgericht Dessau einen Hauptverhandlungshaftbefehl, um ein zeitnahes Strafverfahren sicherzustellen. Einsatzkräfte der Bundespolizei brachten den Beschuldigten in eine Justizvollzugsanstalt. Am Dienstag, den 16. Juni 2026, gegen 16.45 Uhr, wurde der Magdeburger Polizei ein Ladendiebstahl in einem Einzelhandelsgeschäft im Breitenweg gemeldet. Ein Ladendetektiv stellte 2 tatverdächtige Männer nach einem Diebstahl auf dem Parkplatz des Geschäftes fest, wobei einer mit dem Diebesgut flüchtete. Sein Fahrrad ließ er am Tatort zurück. Einen 40-jährigen Tatverdächtigen konnte die Polizei vor Ort feststellen. Beschreibung des flüchtigen Tatverdächtigen. Männlich, etwa 30 bis 40 Jahre alt, ca. 1,70 Meter bis 1,75 Meter groß, beige kurze Stoffhose, schwarze Oberbekleidung, schwarze Umhängetasche, schwarze Sonnenbrille auf dem Kopf getragen. Das Polizeirevier Magdeburg sucht zur weiteren Aufklärung der Tat nach Zeugen, welche sachdienliche Hinweise zur Tat oder der gesuchten Person geben können. Hinweise nimmt das Polizeirevier Magdeburg unter

0391-546-3295 oder per E-Revier entgegen. Das zurückgelassene Fahrrad war zur Fahndung ausgeschrieben und konnte dem rechtmäßigen Eigentümer übergeben werden. Die Ermittlungen wegen Ladendiebstahls dauern an. Das Polizeirevier Magdeburg bittet die Bevölkerung um Mithilfe bei der Identifizierung eines bislang unbekannten Tatverdächtigen. Bereits am 16. September 2025 wurde einer Geschädigten von zwei bislang unbekannten Tätern die IC-Karte entwendet. Zuvor hatten die Täter die Dame in einer Bankfiliale beobachtet, dabei die PIN ausgespäht und folgten ihr in eine Straßenbahn der Linie 1 in Fahrtrichtung Kannenstieg. An der Endhaltestelle Kannenstieg hinderten sie die Dame am Ausstieg und entwendeten die IC-Karte. Kurz nach dem Diebstahl gelang es den Tätern, noch vor der Sperrung der Karte einen niedrigen vierstelligen Betrag vom Konto der Geschädigten abzuheben. Das Polizeirevier Magdeburg sucht zur weiteren Aufklärung der Tat nach Zeugen, welche sachdienliche Hinweise zur Tat oder zur hier abgebildeten Person geben können. Hinweise nimmt das Polizeirevier Magdeburg unter 0391-546-3295 oder per E-Revier entgegen. Am Freitag, den 19. Juni 2026, führte die Polizei Magdeburg im Rahmen eines behördenübergreifenden Einsatzes in den als kriminalitätsbelastet eingestuften Kernbereichen der Neuen Neustadt und am Haselbachplatz mehrere Kontrollmaßnahmen durch. Im Fokus standen insbesondere gewerblich genutzte Objekte wie Bars in den genannten Bereichen. Die Polizei stellte unter anderem Verstöße gegen das Betäubungsmittelgesetz, das Waffengesetz, das Aufenthaltsgesetz sowie wegen nicht zugelassener Glücksspielautomaten fest. Die Kontrollmaßnahmen ergänzen die ohnehin tägliche Präsenz der Polizei in den betroffenen Bereichen. Dies, um eine mögliche Kriminalität konsequent zu bekämpfen und dadurch das Sicherheitsgefühl der BürgerInnen kontinuierlich zu stärken.

0: Zeit mal wieder zu lesen. Es gibt ein sehr schönes Buch von Eva und Erwin Strittmatter, Du liebes Grün, eine Reise in die Natur. Von Eva Strittmatter habe ich ein kleines Gedicht, das heißt einfach Grün. Mit solcher Gewalt bricht der Frühling herein, dass wir nicht nachkommen, um uns umzusehen. Über Nacht sind Wunder und Wunder geschehen, über Blüten blau, gelb schon Schmetterlingswehen, über Stürzen, Brausen, außer sich sein. Vorausgeworfene Sommertage Anfang April, ob das wohl bedeute, lebt, was ihr könnt, lebt unbedingt heute. Der Sommer wird schlimmer, Wirrnisse, Beute, Zeit des Entsetzens sein und Zeit der Klage. So ist unser Glücksrausch von Ängsten zersetzt. Wie würden wir diesen Frühling genießen, in dem schöne Ströme des Sommers fließen? Wäre nicht die Stille zertrümmert vom Schießen und der Himmel von eisernen Vögeln verletzt? Und auch dieser Tag, um uns alles zu geben, Tag grün, mit dem sie gewendeten Duft aus des Erdreichs eben geöffneter Gruft, der sich mit geläuterten Luft mischt zum Geruch vom ewigen Leben. Überstürzen, Brausen, außer sich sein, über Blüten, blau-gelb schon Schmetterlingswehen. Über Nacht sind Wunder und Wunder geschehen, dass wir nicht nachkommen, um uns zu sehen. Mit solcher Gewalt fällt der Frühling ein. Seit 20 Jahren gibt es das psychosoziale Zentrum für MigrantInnen in Sachsen-Anhalt, um Geflüchtete, die Verfolgung, Krieg und Folter überlebt haben, psychologisch zu unterstützen. Das Zentrum arbeitet inzwischen an drei Standorten. In Halle, seit 2010 in Magdeburg sowie seit 2023 in Stendal. Integrationsbeauftragte Susi Mürbeck würdigte die Arbeit des Teams. Zitat: Psychosoziale Gesundheit ist eine zwingende Voraussetzung, damit Menschen bei ihren ersten Schritten in der neuen Heimat nicht ins Straucheln geraten, sondern wirklich ankommen können. Viele Kriegsflüchtlinge haben schwere Traumata erlebt und benötigen hochspezialisierte Hilfe. Das Zentrum ist und bleibt ein wichtiger Partner der Landesregierung bei der Versorgung psychisch erkrankter Geflüchtete. Zitat Ende. Kürzlich übergab Susi Mürbeck dem psychosozialen Zentrum zwei Förderbescheide mit einem Gesamtvolumen von 510.000 Euro. Das Bundesamt für Migration und Flüchtlinge stellt zudem dem Zentrum aus Mitteln des Asyl-, Migrations- und Integrationsfonds der Europäischen Union eine Förderung in Höhe von 585.000 Euro bereit.
1: 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Hallo, ich bin Harry, der Stadtführer. Ich bin am Domplatz in Magdeburg. Der Dom hinter mir ist schon über 800 Jahre alt. Hier liegt Kaiser Otto der Große begraben. Das bunte Haus hier hat der Künstler Friedensreich Hundertwasser entworfen. Darum heißt es auch Hundertwasserhaus. Wollte Häuser bauen, die im Einklang mit der Natur sind. Die Johanneskirche ist die älteste Pfarrkirche der Stadt. Martin Luther predigte hier von seiner Reformation. Die Kirche wurde einmal im Dreißigjährigen Krieg und einmal im Zweiten Weltkrieg völlig zerstört. Heute finden hier viele Veranstaltungen statt. Nanu, wer bist du denn? Gestatten, Zeitzähler. Ich zähle Stunden und Minuten rund um die Welt. Ich bin ein Kunstprojekt der Künstlerin Gloria Friedmann als Teil der Ausstellung Die Elbe in Bitwien vom Kunstmuseum. Aha, da ist ja die Elbe. Etwa 1000 Kilometer braucht sie, um in die Nordsee zu fließen. Der 12-längste Fluss in Europa und gehört zu den 100 längsten Flüssen der Erde. Hier bin ich am Albin-Müller-Turm. Ein Aussichtsturm? Nein, ein Leuchtturm. Der sollte nämlich 1927 die Besucher zur ersten internationalen Theaterausstellung in den Stadtpark locken. Dazu gehört noch die Stadthalle. Die wird gerade saniert. Ach so, die Sternbrücke, die gehört natürlich auch zum Ausstellungsgelände. Früher fuhr hier die Bimmel rüber. Im Zweiten Weltkrieg wurde sie auch zerstört und bis 2005 zur 1200-Jahr-Feier Magdeburgs wieder aufgebaut. Die Hochbrücke hier ist was Besonderes, denn die konnte das 90 Meter lange Mittelteil mit einem elektrischen Motor innerhalb von 5 Minuten heben und senken. So kamen die Schiffe auch bei Hochwasser durch. Und hier seht ihr den berühmten Halbkugelversuch des genialen Forschers und Bürgermeisters von Magdeburg, Otto von Guericke. Damit hat er das Vakuum nachgewiesen und nebenher erfand er die Luftpumpe. Das hier, das ist das alte Zentraltheater, vor über 100 Jahren gebaut. Im Krieg zerstört, danach wieder aufgebaut, 1990 abgebrannt und nochmal wieder aufgebaut. Heute ist es das Opernhaus. Und hier am zentralen Omnibusbahnhof kommt man von überall her und gelangt überall hin. Jetzt bin ich am Rathaus. Hier sitzt die Oberbürgermeisterin der Stadt, die erste Frau im Amt. Der Typ davor, der auf dem Pferd, das ist der Goldene Reiter. Kaiser Otto und seine beiden Ehefrauen Adelheid und Editha. Wer zuerst kommt, mal zuerst oder alle guten Dinge sind drei, das steht schon im Sachsenspiegel. Den hat dieser Typ verzapft, Eike von Repkow, das bürgerliche Gesetzbuch des 11. Jahrhunderts. Das ist das Kloster, das älteste Haus in der Stadt. Heute sind dort das Kunstmuseum und eine Konzerthalle drin. Jetzt ist die kleine Stadtführung vorbei, ich bin wieder an der Elbe und den Dom kann man von der Ostseite aus ansehen.

Sonntagabend. Ich gehe mit drei Briefen zum Postbriefkasten. Bevor dieser um 18 Uhr geleert wird, werfe ich sie ein. Dann mache ich mich auf dem Weg zum Bahnhof. Bei der Hofwiesenstraße schaut eine Asiatin mit einem Rollkoffer suchend in ihr Handy, dreht dann den Kopf in verschiedene Richtungen, bevor sie sich entscheidet, die Hofwiesenstraße hinaufzugehen. Ich dachte eigentlich, sie wolle hinunter zum Bahnhof. Vor der Ampel beim Restaurant Baumgarten, einer Liegenschaft, die schon lange geschlossen und deren eine Türe eingeschlagen ist, bleibe ich stehen, weil sie auf Rot geschaltet hat. Neben der kaputten Tür hängt hinter einem Fenster noch ein Vorhang mit einer Seidenstickerei, auf der zwei Storchenpaare zu sehen sind. Als immer noch kein Auto kommt und auch kein Kind in Sicht ist, gehe ich über die

0: Straße. Auf der anderen Seite steht ein Mann, blickt suchend in sein Handy und dreht den Kopf in verschiedene Richtungen. Aber da er mich nicht fragt, biete ich ihm auch keine Auskunft an. Dann überquere ich die Hofwiesenstraße und vom Bahnhof kommt mir ein tamilischer Familienvater entgegen, der suchend in sein Handy blickt und den Kopf in verschiedene Richtungen dreht. Zwei Schritte hinter ihm folgen seine Frau und sein Kind. Auf dem Treppengeländer zum Untergeschoss des Bahnhofs Örkilon teilt eine Reliefschrift mit: Max Frisch, Platz 2 bis 10. So heißt der Platz auf der anderen Seite des Bahnhofs. Es gibt dort neuerdings ein Sommerrestaurant unter offenen Zeltdächern, das zum frischen Max heißt und in dem man Max Burger essen kann. Hinter dem zweiten Burger steht in Klammern Veggie. Mir kam in den Sinn, dass der Rahmen in unserem Kühlschrank ausgeht und im kleinen Koop-Laden, der von morgens 5:30 bis nachts um 11:45 geöffnet hat, hole ich zwei Portionen Halbrahmen, für die ich zuhinterst ins Regal greifen muss, nachdem ich schon einen Vollrahmen ins Körbchen gestellt hatte, weil ich dachte, der Halbrahmen sei ausgegangen. Drei Fläschchen Prosecco aus Italien nehme ich dazu und zwei Tafeln Schokolade. Eine dunkle mit Orangengeschmack für meine Frau und eine Nussschokolade für mich. Drei Menschenreihen warten vor drei Kassen. Und an der einen Kasse ist ein unerfahrener Junger. Deshalb stelle ich mich in die Schlange, die zu einer Frau mit erfahrenem Aussehen führt. Eine Jugendliche weiter vorne bezahlt ihre zwei Getränke mit einer Karte, die man nur kurz an das Kassengerät halten muss, damit der Betrag sofort abgebucht wird. Der Mann vor mir kauft einen Schokoladenriegel und ein Bier und bezahlt mit einer 200-Note frisch aus dem Automaten. Ich bezahle im Bar, aber die Brille fällt mir von der Nase auf das Portemonnaie und auf die kleine Brieftasche mit meiner Supercard. Die Frau sagt mütterlich: Nicht pressieren, ich pressiere trotzdem. Da hinter mir schon drei Leute stehen, auf dem Kassenzettel sehe ich, dass die Kassiererin einen schwer aussprechbaren Namen hat. Auf dem Heimweg gehe ich zur Bankfiliale am Marktplatz. An der Ecke bei der Parkhausausfahrt des Swiss Hotels steht ein großer, dürrer Mann und schaut suchend auf die Straße auf und ab. Ich biege zur Migros Bank und überlege mir einen Moment, ob ich mich in Acht nehmen muss, wenn ich den Raum mit dem Bankomaten betrete, denn der Marktplatz wird umgebaut, ist voller Absperrungen und menschenleer und der dürre Mann wirkt etwas unberechenbar. Dann schiebe ich aber meine Karte in den Schlitz, drücke meinen PIN-Code, den ich fast auswendig weiß, und verlange 1000 Franken in gemischten Noten. Es kommen 4 200er und 200er Noten heraus. Ich stecke die Karte und den Beleg in das Brieftäschchen, das Geld in die Hosentasche, drücke auf den Knopf, der die Türe zischend öffnet, schaue mich kurz um und betrete entschlossen den leeren Marktplatz. Als ich durch das Garagentor eintrete, beginnen die Abendglocken zu läuten. Ich schneide noch ein paar Äste des Ligusterbuschs ab, die in den Weg hineintragen, werfe sie in den Grüncontainer und gehe dann zufrieden ins Haus, als käme ich von einer großen Reise in die Welt zurück.
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Die Stadtverwaltung informierte dieser Tage AnwohnerInnen über den geplanten Ersatzneubau der Ringbrücke über die Albert-Vater-Straße. Neben rund 20 Interessierten der anliegenden Straßen Editha-Winkel und Viktor-von-Unruh-Straße kamen zum Treffen auf dem Parkplatz am südlichen Ende der Viktor-von-Unruh-Straße auch eine Vertreterin der Wohnungsgenossenschaft 1893. Der Fuß- und Radverkehr soll während der Baumaßnahmen so gut wie möglich aufrechterhalten bleiben. Zu Vollsperrungen kommt es voraussichtlich nur kurzweilig in Zeiten der Abbrucharbeiten des maroden Brückenbauwerks und zum Einheben der Hauptträger der Brückenkonstruktion. Aktuell läuft das Vergabeverfahren. Ende November 2026 sollen dann die Partner für Planung und Bau vertraglich feststehen. Voraussichtlich Mitte des Jahres 2027. Voraussichtlich zweites, drittes Quartal 2027 kann der Bau abschnittsweise mit der Erneuerung des östlichen Teilbauwerks beginnen. Ziel ist es, während der Abbruch- und Bauphase den Verkehr so weit wie möglich aufrechtzuerhalten, blickt die Oberbürgermeisterin voraus. Daher soll zuerst ein Teilbauwerk der Ringbrücke erneuert werden, damit der Verkehr jeweils einspurig über das andere Teilbauwerk rollen kann. Im Anschluss, voraussichtlich bereits Mitte 2028, kann das erste neue Teilbauwerk in Betrieb genommen werden, während parallel auf der westlichen Seite der zweite Teil des Ersatzneubaus entsteht. Bauablauf: Bauabschnitt 1 Erneuerung des östlichen Teilbauwerks, Bauabschnitt 2 Erneuerung des westlichen Teilbauwerks. Bauende bis 2030. Voraussichtlich bis Mitte Juli lässt die Stadt das westliche Wegekreuz nahe der Pappelallee im Nordpark für rund 70.000 Euro sanieren. In dieser Zeit kann es im Bereich der Baustelle im Nordpark zu Einschränkungen kommen. Der Eigenbetrieb Stadtgarten und Friedhöfe Magdeburg bittet hierfür um Verständnis. Die Deckschicht der Wege in diesem Bereich des Nordparks ist in Teilen nicht mehr zu erkennen. Dadurch bildeten sich bei Regen Pfützen und Schlamm, der die Verkehrssicherheit beeinträchtigte. Eine Überhöhung in der Mitte der Wegekreuzung soll das Niederschlagswasser zukünftig ableiten. Die seitlichen Rasen und Gehölzflächen können so das Oberflächenwasser, welches bei Starkregen nicht schnell versickert, aufnehmen. Die Wege erhalten einen grauen Splittbelag in wassergebundener und wasserdurchlässiger Bauweise mit organischen Bindemittel. Die Baumaßnahme wird aus Mitteln des städtischen Haushalts finanziert. Die Gleisbauarbeiten der MVB für die zweite Nord-Süd-Verbindung erfordern längere Einschränkungen. Seit dem 22. Juni 2026 bis voraussichtlich Oktober 2028 kann der Kfz-Verkehr vom Magdeburger Ring in Fahrtrichtung Halberstadt nicht auf die Bundesstraße 1 abfahren. Die Umleitung erfolgt über die Anschlussstellen Damaschkeplatz und Liebknechtstraße. Im Baustellenbereich auf der Albert-Vater-Straße, Bundesstraße 1, wird der Kfz-Verkehr jeweils einspurig geführt. Die Auffahrt auf dem Magdeburger Ring in Richtung Halberstadt ist nur aus Richtung Universitätsplatz möglich. Der Gübser Weg ist wieder vollständig befahrbar. Die Arbeiten der SWM zwischen Leineweberstraße und Gübserdamm sind beendet. Die Einbahnstraßenregelung in der Ebendorfer Chaussee ist aufgehoben. Damit ist der kurze Abschnitt zwischen Leutscher Weg und Burgstaller Weg wieder stadteinwärts für den Kfz-Verkehr frei. Ab Montag, den 22. bis Freitag, den 26. Juni, ist die Brennecke-Straße in Höhe des Magdeburger Rings für den Kfz-, Rad- und Fußverkehr voll.

0: gesperrt. Grund ist eine planmäßige Bauwerksprüfung der Behelfsbrücken, bei der unter anderem mehrere Bolzen zu entfernen sind, wofür eine mobile Stützkonstruktion aufgestellt wird. Der Kfz-Verkehr des Magdeburger Rings führt über die Abfahrten und gegenüberliegenden Auffahrten direkt an den Brücken vorbei. Der Kfz-Verkehr in der Brennecke-Straße wird über die beiden Ringauffahrten jeweils zur nächsten Anschlussstelle und wieder zurück umgeleitet. Für den Fuß- und Radverkehr ist eine Umleitung über die nahegelegene Fußgängerbrücke zwischen Bodestraße und Goslarer Straße ausgeschildert. Seit 22. Juli bis 17. Juli ist die Krügerbrücke im Einmündungsbereich zur Himmelreichstraße voll gesperrt. Grund sind Anschlussarbeiten der SWM, örtliche Umleitungen sind ausgeschildert. Weitere Verkehrseinschränkungen sind auf der Baustellenkarte unter www.moffi.de und www.magdeburg.de dargestellt. Seit 2005 produziert die Merz Group im Biopharmapark Dessau-Roßlau und das von der Wirkstoffherstellung bis zur Weiterverarbeitung und Verpackung. Das Unternehmen beschäftigt rund 450 Mitarbeitende. Im Beisein von Sachsen-Anhalts Ministerpräsident Sven Schulze weihte die Merz Group kürzlich eine neue Anlage ein. Bis 2028 soll der Standort in puncto Produktion, Verpackung, Logistik umfassend erweitert werden. Bis 2028 soll der Standort in puncto Produktion, Verpackung und Logistik umfassend erweitert werden. Das mit 100 Millionen Euro Investitionen. Der Region bietet das langfristig attraktive und sichere Arbeitsplätze. Das Unternehmen setzt auf Prozesse, die logistisch effizient und nachhaltig sind. Zudem engagiert es sich in der Initiative Made for Germany, um den Industriestandort Deutschland zu stärken.
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0: Wenn die Vereinigten Staaten von Amerika dieser Tage das 250. Jubiläum ihrer Unabhängigkeitserklärung vom britischen Königreich feiern, ist nahe des Weißen Hauses auch ein Magdeburger dabei. Friedrich Wilhelm von Steuben, der in der Elbestadt geborene General, hat mit einem Denkmal seinen Platz. Während die zentrale Rolle von Steubens im Unabhängigkeitskrieg weithin prominent ist, finden sich in Archivalien des Landesarchivs Sachsen-Anhalt noch viele unbekannte Bezüge zu den USA. Spannende Einblicke aus dem 18. und 19. Jahrhundert bietet eine neue Ausstellung am Standort Magdeburg. Die Archivalien berichten zum Beispiel von unerlaubten Soldatenwerbungen für den Unabhängigkeitskrieg. Die USA waren jedoch nicht allein Zielort von Soldaten, sondern insbesondere im 19. Jahrhundert für Millionen von deutschsprachigen Auswanderern. Dokumentiert ist der Fall Caroline Hensels und ihrer 4 Kinder aus Kalbe an der Saale. Zu sehen ist die Vitrinenausstellung ab dem 4. Juli 2026 am Standort Magdeburg des Landesarchivs Sachsen-Anhalt in der Brückstraße 2. Öffnungszeiten sind dienstags und mittwochs von 9 bis 16 Uhr bzw. nach Voranmeldung bis 19 Uhr, donnerstags von 9 bis 17 Uhr. Die Vitrinen sind im Workshopraum kostenfrei und ohne Anmeldung zugänglich. Weitere Informationen zu historischen Dokumenten aus dem Landesarchiv sowie zu Veranstaltungen gibt es auf der Website unter www.landesarchiv.sachsen-anhalt.de.

Vom Samstag, den 12. bis Sonntag, den 27. September 2026, findet das Festival Osten unter dem Titel Kraftwerk Zukunft statt. Die Orte sind vielversprechend. Das ehemalige Braunkohlekraftwerk Czornowitz und der leerstehende DDR-Jugendclub 84 in Wolfen-Nord. Das Programm ist vielseitig. Theater, Performance, Installationen, Gespräche, Workshops, Filme, Ausflüge, Tanz und Formate der Begegnung erwartet die BesucherInnen. Die Festivalzentren sind durch einen Bus-Shuttle verbunden. Der Titel Kraftwerk Zukunft stellt die Geschichte der Energieerzeugung in der Region in den Mittelpunkt und stellt die Frage, wie sich gesellschaftliche Energie für die Zukunft generieren lässt. Der Verein Kulturpark organisiert das Festival seit 2022 in Bitterfeld-Wolfen. Das Programm in Czornowitz entsteht in enger Zusammenarbeit mit dem Verein Forum Rathenow. Weitere Partner sind unter anderem der Verein Wolfen Nord und der Verein Jugendclub 83 sowie zahlreiche regionale Akteure. Weitere Informationen, das Programm und Tickets gibt es auf der Website www.osten-festival.de. Am 14. September 2025 fand wieder der bundesweite Tag des offenen Denkmals statt. Erstmals öffnete das alte Kraftwerk Czornowitz seine Tore für Besucher. 1600 BesucherInnen nutzten diese Gelegenheit, um sich über die Geschichte des Werkes zu informieren.

Ehemalige Mitarbeiter gaben spannende Einblicke in ihren früheren Arbeitsalltag, erzählten Geschichten von damals und lassen die aktive Zeit des Kraftwerks wieder lebendig werden. Einige der BesucherInnen brachten auch ihre eigenen Erinnerungen an die Zeit im Kraftwerk Czornowitz wie Fotografien oder Dokumente mit. Fast ein Familientreffen. Das Kraftwerk Czornowitz ging 1918 vollständig ans Netz. Mit 8 Turbinen erzeugte es 128 Megawatt. Somit war es weltweit das leistungsstärkste Braunkohlekraftwerk. Der Bau geht auf die Initiative Walter Rathenows zurück. Vom Kraftwerk führte eine der ersten Hochspannungsleitungen nach Berlin, um dort während des Ersten Weltkrieges ein Aluminiumwerk mit Strom zu versorgen. Weitere Leitungen folgten nach Wittenberg und Bitterfeld. Nach Kriegsende wurde diese Leitungen und das Kraftwerk Teil des mitteldeutschen Verbundnetzes.

0: Zum Ende der DDR lieferte das Kraftwerk ca. 600 Megawatt. Das entspricht etwa der Leistung von 120 modernen Windkraftanlagen, die etwa 5 Megawatt liefern. Es beschäftigte etwa 800 Mitarbeiter. 1992 wurde das Kraftwerk stillgelegt. Bis 1995 riss man das Dampfkraftwerk Czornowitz im Wesentlichen ab. Übrig geblieben sind Teile des Maschinenhauses, das historische Verwaltungsgebäude sowie das Schalthaus. Dieser Teil bildet nun das Industriedenkmal. Seine Zukunftsideen für das Kraftwerk konnte man mit Kreide auf die alte Werkstraße schreiben. Frieden für immer, Repair-Café, Treffpunkt Hightech-Park oder Schule. Manche wünschten sich auch die Kohle zurück. Der Verein Forum Rathenow und die Ferropolis-Stiftung Industriekultur GmbH luden zu diesem besonderen Tag im historischen Kraftwerk Czornowitz ein. Künftig will man das Kraftwerk für Besucher geöffnet halten. Zudem soll es eine Einrichtung der Wissenschaften und der interdisziplinären Arbeit zum Thema Kohlenstoffkreislaufwirtschaft werden.
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0: 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Schalten Sie auch nächste Woche wieder ein. Und bis dahin, machen Sie es gut.
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0: Wie sagte schon der Schriftsteller Oscar Wilde, Reisen veredelt wunderbar den Geist und räumt mit all unseren Vorurteilen auf. In diesem Sinne herzlich willkommen zu Kultur-MD-TV. Sechs Initiativen und Projekte aus Magdeburg, Bad Schmiedeberg, Zeitz, Halle, Stendal und Dessau-Roßlau haben in diesem Jahr einen der jeweils mit bis zu 1.000 Euro dotierten Integrationspreise des Landes Sachsen-Anhalt erhalten. Zudem wurde ein Sonderpreis für langfristiges Engagement verliehen. Die Preise überreichten Ministerin Petra Grimm-Benne, Landesintegrationsbeauftragte Susi Mörbeck und Landesgleichstellungsbeauftragte Sarah Schulze. 30 Ehrenamtliche erhielten für ihren persönlichen Einsatz für Integration und ein gutes Zusammenleben in Vielfalt eine besondere Ehrung. Zu den diesjährigen Preisträgern gehörten unter anderem in der Kategorie Kita, Schule und Ausbildung, Schlüssel erfolgreicher Integration erhält den mit 1.000 Euro dotierten ersten Preis der Verein Blickwechsel aus Magdeburg. Das interkulturelle Begegnungszentrum im Stadtteil Neu-Olvenstedt bereitet migrantische Kinder im Vorschulalter, die zum Teil keine Kita besucht haben, gezielt auf den Schulalltag vor. Das in Magdeburg ansässige Institut für Berufspädagogik erhält für seine herausragende Integrationsarbeit für internationale ÄrztInnen sowie ZahnärztInnen einen Sonderpreis. Seit nunmehr 35 Jahren hilft das Institut bei bürokratischen Hürden im Anerkennungsprozess. Die 30 geehrten Personen engagieren sich landesweit ehrenamtlich, insbesondere für Kinder und deren Familien, sei es als Paten, Ersatzoma, Sprachmittler, Musiklehrer oder als helfende Hand im Alltag. Wie zum Beispiel Dr. Holm Riegel, der in seiner Hausarztpraxis im Magdeburger Stadtteil Neu-Neustadt viele Menschen mit Migrationshintergrund behandelt. Mit Dolmetschern bietet der Arzt in 8 Sprachen Sprechstunden an. Oder Markus Ulbricht, der sich seit der Gründung des ersten Magdeburger Basketballclub in besonderem Maße für Integration, Vielfalt und gesellschaftlichen Zusammenhalt durch Sport engagiert. Auf der Website des Landes Sachsen-Anhalt sind alle Preisträger mit den jeweiligen Initiativen vorgestellt. lsaurl.de/Integrationspreis2026. Kurt Tucholsky, Luftveränderung. Fahre mit der Eisenbahn, fahre, Junge, fahre. Auf dem Deck vom Wasserkahn wehen deine Haare. Tauch in fremde Städte ein, laut in fremden Gassen. Höre fremde Menschen schreien, trink aus fremden Tassen. Flieh Betrieb und Telefon, grab in alten Schmökern. Sieh am Seenkain, mein Sohn, Weisheit still verhökern. Lauf in Afrika umher, reite durch Oasen. Lausche auf ein blaues Meer, hör den Mistral blasen. Wie du auch die Welt durchflitzt, ohne Rast und Ruh, hinten auf dem Puffer sitzt du. Sachsen-Anhalt setzt zukünftig auf der Schiene auf Akkuzüge statt Dieselfahrzeuge. Laut einer Studie, die der Nahverkehr Sachsen-Anhalt im Auftrag gegeben hatte, sind dafür am besten Akkuzüge geeignet. Ein Battery Electric Multiple Unit Fahrzeug, kurz BEMU, fuhr Mitte Juni von Merseburg nach Braunsbedra eine Testfahrt. Der Staatssekretär aus dem Ministerium für Infrastruktur und Digitales, Sven Haller, schätzte vor Ort ein. Jetzt seien die nächsten Schritte, um den Umstieg auf Akkuzüge einzuleiten, zu gehen. Vor allem geht es um die Infrastruktur. Erste Gespräche mit der Deutschen Bahn AG gab es bereits. Die Testfahrt habe gezeigt, dass ein klimafreundlicher Zugbetrieb ohne Diesel stellenweise bereits möglich ist, so der Staatssekretär. Langfristig sind Akkuzüge unausweichlich. Das Angebot an Dieselfahrzeugen nimmt ab und der elektrische Betrieb sowohl bei den Energiekosten als auch bei der Wartung der Fahrzeuge ist kostengünstiger.

2025 hat das Land Sachsen-Anhalt gemeinsam mit rund 1000 Fachkräften aus Kindertageseinrichtungen, Wissenschaft und Kommunen das Kita-Bildungsprogramm Bildung, Elementar, Bildung von Anfang an überarbeitet und an aktuelle fachliche Anforderungen angepasst. Schwerpunkte sind sprachliche Bildung, der Übergang von der Kita in Schule und Hort, Demokratie, Umwelt- und Medienbildung, die Förderung von Inklusion sowie die Stärkung der Kinderrechte. Jetzt starten für die rund 1800 Kindertageseinrichtungen und etwa 140 Kindertagespflegestellen die landesweiten Fortbildungen. Die Qualifizierung richtet sich an rund 20.000 pädagogische Fach-, Hilfs- und Leitungskräfte in Kindertageseinrichtungen, Kindertagespflegepersonen sowie Fachberatungen und Fachaufsichten für Kindertageseinrichtungen in den Jugendämtern. Das Land stellt insgesamt 12,5 Millionen Euro für zusätzliches Personal bereit, das während der Fortbildungszeiten mit den Kindern arbeitet. Das Bildungsprogramm Bildung Elementar, Bildung von Anfang an wurde erstmals 2004 veröffentlicht und bildet seit 2013 die verbindliche Grundlage für die pädagogische Arbeit in allen Kindertageseinrichtungen des Landes.

Im Sommer 2021 recherchierte ich intensiv zum Fischerdorf Witt, dem Ort, der meinen Großeltern Valentina und Otto Nagel 1937-38 Schutz vor den Nazis bot. Die Werke aus der Zeit erzählen nur wenig. Gibt es vielleicht Dokumente oder Geschichten, die jemand notiert hat? Alles blieb unbeantwortet. In den Katalogen längst vergessener Ausstellungen fand sich das ein oder andere Bild, meistens schwarz-weiß, das vom beschaulichen Leben der Fischer erzählt. Vor Ort in Witt auf Rügen suchten wir mit Fotos der Werke nach den Motiven und Geschichten. Das Buch Asyl in Witt, Otto Nagel auf der Flucht vor den Nazis, erzählt von dieser Reise in die Vergangenheit im Mai 2025. Mit der Kamera fing der Autor Bernd Schallmerk die Motive der Bilder von Nagel im Fischerdorf ein. Den analysierten Werken des Künstlers gegenübergestellt, gibt das der Reportage einen authentischen Blick. Erhältlich ist unser Buch im Taschenformat, im Buchhandel oder in unserem Shop.

In den Sommermonaten verbringen viele ihren Urlaub fernab der Heimat. Insbesondere in dieser Zeit wurden die Blutvorräte in den vergangenen Jahren knapp. Daher ruft Gesundheitsministerin Petra Grimm-Benne vor der Urlaubszeit zur Blutspende auf. Jede Blutspende kann in drei Präparate, Plasma, Plättchen und rote Blutkörperchen, aufgeteilt werden und damit bis zu drei Menschen das Leben retten. Blut ist ein wertvolles Gut, das eine Vielzahl von lebenswichtigen Funktionen erfüllt und in der Gesundheitsversorgung unabkömmlich ist. Jedoch lässt es sich nicht, trotz fortschreitender wissenschaftlicher Entwicklung, künstlich herstellen, sodass die Vorräte regelmäßig aufgefüllt werden müssen. BlutspenderInnen müssen mindestens 18 Jahre alt und fit sein. Um dies abzuklären, wird bei jeder Spende ein Fragebogen ausgefüllt und eine ärztliche Untersuchung vorgenommen. Und jeder hat auch einen direkten Nutzen. Bei jeder Blutspende wird das Blut untersucht und Gesundheitschecks unterzogen. Frauen dürfen bis zu 4-mal pro Jahr und Männer bis zu 6-mal pro Jahr Blut spenden. Benötigt werden Spenden aller Blutgruppen, aber auch PlasmaspenderInnen. In Sachsen-Anhalt finden täglich mehrere Blutspendetermine statt. Eine Übersicht ist zu finden unter www.blutspende-leben.de/blutspendentermine. Oberbürgermeisterin Simone Borres, die städtischen Beigeordneten sowie der Vorstand des Stadtrates und die Fraktionsvorsitzenden des Gremiums haben vor dem Alten Rathaus gemeinsam auf die dramatische Finanzsituation der Landeshauptstadt aufmerksam gemacht. Gleichzeitig fordern sie vom Bund und Land wirksame Maßnahmen gegen die kommunale Finanzkrise. Mit der Aktion beteiligt sich Magdeburg an der bundesweiten Initiative »Kommunen am Limit«. Aufgerufen haben dazu die Kommunalen Spitzenverbände Deutscher Städtetag, Deutscher Landkreistag und Deutscher Städte- und Gemeinbund. Das kommunale Defizit lag 2025 bundesweit bei rund 30 Milliarden Euro, ein historischer Höchststand. In der Landeshauptstadt Sachsen-Anhalts beträgt das Haushaltsdefizit trotz aller Konsolidierungsanstrengungen in diesem Jahr 54,3 Millionen Euro. Dabei spart Magdeburg seit Jahren bereits in Größenordnungen, vor allem beim eigenen Personal. Man spare damit mehrere Millionen Euro ein, allerdings zu Lasten der Mitarbeiterschaft. Die Erhöhung von Steuern und Eintrittsgeldern lindere zwar die finanzielle Not, die strukturelle Unterfinanzierung der Kommune wird aber nicht beseitigt. Die Kommunen fordern eine jährliche Soforthilfe, eine Erhöhung des kommunalen Anteils an den Gemeinschaftssteuern sowie notwendige Reformen in den sozialen Sicherungssystemen. Weitere Informationen sind unter www.städtetag.de/positionen/kommunen-am-limit im Internet verfügbar. Das Ausstellungsformat BBKarium des Bundesverbandes Bildender Künstler Sachsen-Anhalt wächst weiter. Ab Juli 2026 wird das erfolgreiche Schaufensterformat an insgesamt 5 Standorten in Sachsen-Anhalt präsentiert. Neben den bestehenden BBKarien in Halle und Dessau-Roßlau kommen neue Ausstellungsorte in Lutherstadt-Wittenberg, Magdeburg und Wernigerode hinzu. Damit entwickelt sich das BBKarium von einem einzelnen Schaufensterprojekt zu einem landesweiten Netzwerk für zeitgenössische Kunst im öffentlichen Raum. Seit April 2021 präsentiert das BBKarium in Halle Werke von Künstlerinnen des Verbandes in einem öffentlich zugänglichen Schaufenster an der Geschäftsstelle des BBK. Die Ausstellungen sind rund um die Uhr einsehbar und ermöglichen einen unkomplizierten Zugang zu zeitgenössischer Kunst, unabhängig von Öffnungszeiten, Eintrittspreisen oder institutionellen Hürden. Das Format schafft Sichtbarkeit für die Arbeit professioneller Künstlerinnen und bringt Kunst direkt in den Mittelpunkt des Alltags der Menschen.

Beim Fußballspiel zwischen dem 1. FC Magdeburg und Dynamo Dresden am 24. Januar 2026 kam es zu schweren Ausschreitungen. Heimfans versuchten in den Gästebereich vorzudringen und griffen dabei die Polizei massiv an. Bei diesem Gewaltexzess wurden Einsatzkräfte der Polizei mit Steinen, Pyrotechnik und weiteren gefährlichen Gegenständen attackiert. 77 Polizisten erlitten Verletzungen, 17 davon mussten im Krankenhaus behandelt werden. Die Polizei leitete gegen die Täter Ermittlungen wegen des Verdachts des versuchten Mordes und des schweren Landesfriedensbruchs sowie weiterer Straftaten ein, die eine spezielle Ermittlungsgruppe führt. Das Amtsgericht Magdeburg hat die Veröffentlichung von 3 Tatverdächtigen beschlossen. Die abgebildeten Personen stehen im Verdacht, an den gewaltsamen Ausschreitungen beteiligt gewesen zu sein. Wer kennt die auf den Fotos abgebildeten Personen? Tatverdächtiger 1, 2 und 3. Hinweise bitte an die Polizei unter der Telefonnummer 0391 546 1010 oder an das Hinweisportal unter st.hinweisportal.de. Die Polizei bittet für eine bessere Zuordnung etwaiger Zeugen um Übernahme der Nummerierung der Tatverdächtigen. Am Montag, den 15. Juni 2026, erhielt die Bundespolizei um 17.25 Uhr eine Meldung über einen körperlichen Angriff auf eine Zugbegleiterin in einer Regionalbahn, Strecke von Dessau nach Aschersleben. Die Zugbegleiterin führte eine Fahrkartenkontrolle durch. Ein 36-jähriger Reisender rauchte im Zug. Als die Zugbegleiterin auf das bestehende Rauchverbot hinwies, reagierte der Mann aggressiv und drückte seine glühende Zigarette an der Dienstjacke der Bahnmitarbeiterin aus und schlug der Frau mehrfach mit der Hand ins Gesicht und beschädigte ihre Brille. Die 46-Jährige erlitt sichtbare Verletzungen im Gesichtsbereich und brach ihren Dienst nach dem Vorfall ab. Mehrere Reisende griffen ein, hielten den Mann bis zum Eintreffen der Einsatzkräfte fest und verhinderten damit weitere Übergriffe. Beamte der Bundes- und Landespolizei stellten den Tatverdächtigen am Bahnhof Köthen. Der Beschuldigte war weiterhin äußerst aggressiv und griff Beamte tätlich an. Ein Atemalkoholtest ergab einen Wert von 2,36 Promille. Gegen den Deutschen läuft ein Ermittlungsverfahren unter anderem wegen Körperverletzung, Sachbeschädigung, Erschleichen von Leistungen, Hausfriedensbruch, tätlichen Angriff auf und Widerstand gegen Vollstreckungsbeamte sowie Bedrohung und Beleidigung. Die Staatsanwaltschaft Dessau beantragte gegen den Tatverdächtigen einen Haftbefehl. Am Folgetag erließ das Amtsgericht Dessau einen Hauptverhandlungshaftbefehl, um ein zeitnahes Strafverfahren sicherzustellen. Einsatzkräfte der Bundespolizei brachten den Beschuldigten in eine Justizvollzugsanstalt. Am Dienstag, den 16. Juni 2026 gegen 16.45 Uhr wurde der Magdeburger Polizei ein Ladendiebstahl in einem Einzelhandelsgeschäft im Breitenweg gemeldet. Ein Ladendetektiv stellte 2 tatverdächtige Männer nach einem Diebstahl auf dem Parkplatz des Geschäftes fest, wobei einer mit dem Diebesgut flüchtete. Sein Fahrrad ließ er am Tatort zurück. Einen 40-jährigen Tatverdächtigen konnte die Polizei vor Ort feststellen. Beschreibung des flüchtigen Tatverdächtigen: männlich, etwa 30 bis 40 Jahre alt, ca. 1,70 Meter bis 1,75 Meter groß, beige kurze Stoffhose, schwarze Oberbegleitung, schwarze Umhängetasche, schwarze Sonnenbrille auf dem Kopf getragen. Das Polizeirevier Magdeburg sucht zur weiteren Aufklärung der Tat nach Zeugen, welche sachdienliche Hinweise zur Tat oder der gesuchten Person geben können. Hinweise nimmt das Polizeirevier Magdeburg unter 0391 546 3295 oder per E-Revier entgegen. Das zurückgelassene Fahrrad war zur Fahndung ausgeschrieben und konnte dem rechtmäßigen Eigentümer übergeben werden. Die Ermittlungen wegen Ladendiebstahls dauern an. Das Polizeirevier Magdeburg bittet die Bevölkerung um Mithilfe bei der Identifizierung eines bislang unbekannten Tatverdächtigen. Bereits am 16. September 2025 wurde einer Geschädigten von 2 bislang unbekannten Tätern die EC-Karte entwendet. Zuvor hatten die Täter die Dame in einer Bankfiliale beobachtet, dabei die PIN ausgespäht und folgten ihr in eine Straßenbahn.

Linie 1 in Fahrtrichtung Kannenstieg. An der Endhaltestelle Kannenstieg hinderten sie die Dame am Ausstieg und entwendeten die IC-Karte. Kurz nach dem Diebstahl gelang es den Tätern, noch vor der Sperrung der Karte einen niedrigen vierstelligen Betrag vom Konto der Geschädigten abzuheben. Das Polizeirevier Magdeburg sucht zur weiteren Aufklärung der Tat nach Zeugen, welche sachdienliche Hinweise zur Tat oder zur hier abgebildeten Person geben können. Hinweise nimmt das Polizeirevier Magdeburg unter 0391 546 3295 oder per E-Revier entgegen. Am Freitag, den 19. Juni 2026, führte die Polizei Magdeburg im Rahmen eines behördenübergreifenden Einsatzes in den als kriminalitätsbelastet eingestuften Kernbereichen der Neuen Neustadt und am Haselbachplatz mehrere Kontrollmaßnahmen durch. Im Fokus standen insbesondere gewerblich genutzte Objekte wie Bars in den genannten Bereichen. Die Polizei stellte unter anderem Verstöße gegen das Betäubungsmittelgesetz, das Waffengesetz, das Aufenthaltsgesetz sowie wegen nicht zugelassener Glücksspielautomaten fest. Die Kontrollmaßnahmen ergänzen die ohnehin tägliche Präsenz der Polizei in den betroffenen Bereichen. Dies, um eine mögliche Kriminalität konsequent zu bekämpfen und dadurch das Sicherheitsgefühl der BürgerInnen kontinuierlich zu stärken.

0: Zeit, mal wieder zu lesen. Es gibt ein sehr schönes Buch von Eva und Erwin Strittmatter, Du liebes Grün, eine Reise in die Natur. Von Eva Strittmatter habe ich ein kleines Gedicht, das heißt einfach Grün. Mit solcher Gewalt bricht der Frühling herein, dass wir nicht nachkommen, um uns umzusehen. Über Nacht sind Wunder und Wunder geschehen, über Blüten blau, gelb schon Schmetterlingswehen, über Stürzen, Brausen, außer sich sein. Vorausgeworfene Sommertage Anfang April, ob das wohl bedeute, lebt, was ihr könnt, lebt unbedingt heute. Der Sommer wird schlimmer, Wirrnisse, Beute, Zeit des Entsetzens sein und Zeit der Klage. So ist unser Glücksrausch von Ängsten zersetzt. Wie würden wir diesen Frühling genießen, in dem schöne Ströme des Sommers fließen? Wäre nicht die Stille zertrümmert vom Schießen und der Himmel von eisernen Vögeln verletzt? Und auch dieser Tag, um uns alles zu geben, Tag grün, mit dem sie gewendeten Duft aus des Erdreichs eben geöffneter Gruft, der sich mit geläuterten Luft mischt zum Geruch vom ewigen Leben. Überstürzen, Brausen, außer sich sein, über Blüten, blau-gelb schon Schmetterlingswehen. Über Nacht sind Wunder und Wunder geschehen, dass wir nicht nachkommen, um uns zu sehen. Mit solcher Gewalt fällt der Frühling ein. Seit 20 Jahren gibt es das psychosoziale Zentrum für MigrantInnen in Sachsen-Anhalt, um Geflüchtete, die Verfolgung, Krieg und Folter überlebt haben, psychologisch zu unterstützen. Das Zentrum arbeitet inzwischen an drei Standorten. In Halle, seit 2010 in Magdeburg sowie seit 2023 in Stendal. Integrationsbeauftragte Susi Mürbeck würdigte die Arbeit des Teams. Zitat: Psychosoziale Gesundheit ist eine zwingende Voraussetzung, damit Menschen bei ihren ersten Schritten in der neuen Heimat nicht ins Straucheln geraten, sondern wirklich ankommen können. Viele Kriegsflüchtlinge haben schwere Traumata erlebt und benötigen hochspezialisierte Hilfe. Das Zentrum ist und bleibt ein wichtiger Partner der Landesregierung bei der Versorgung psychisch erkrankter Geflüchtete. Zitat Ende. Kürzlich übergab Susi Mürbeck dem psychosozialen Zentrum zwei Förderbescheide mit einem Gesamtvolumen von 510.000 Euro. Das Bundesamt für Migration und Flüchtlinge stellt zudem dem Zentrum aus Mitteln des Asyl-, Migrations- und Integrationsfonds der Europäischen Union eine Förderung in Höhe von 585.000 Euro bereit.
1: 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Hallo, ich bin Harry, der Stadtführer. Ich bin am Domplatz in Magdeburg.

Der Dom hinter mir ist schon über 800 Jahre alt. Hier liegt Kaiser Otto der Große begraben. Das bunte Haus hier hat der Künstler Friedensreich Hundertwasser entworfen. Darum heißt es auch Hundertwasserhaus. Wollte Häuser bauen, die im Einklang mit der Natur sind. Die Johanneskirche ist die älteste Pfarrkirche der Stadt. Martin Luther predigte hier von seiner Reformation. Die Kirche wurde einmal im Dreißigjährigen Krieg und einmal im Zweiten Weltkrieg völlig zerstört. Heute finden hier viele Veranstaltungen statt. Nanu, wer bist du denn? Gestatten, Zeitzähler. Ich zähle Stunden und Minuten rund um die Welt. Ich bin ein Kunstprojekt der Künstlerin Gloria Friedmann als Teil der Ausstellung Die Elbe in Bitwien vom Kunstmuseum. Aha, da ist ja die Elbe. Etwa 1000 Kilometer braucht sie, um in die Nordsee zu fließen. Der 12-längste Fluss in Europa und gehört zu den 100 längsten Flüssen der Erde. Hier bin ich am Albin-Müller-Turm. Ein Aussichtsturm? Nein, ein Leuchtturm. Der sollte nämlich 1927 die Besucher zur ersten internationalen Theaterausstellung in den Stadtpark locken. Dazu gehört noch die Stadthalle. Die wird gerade saniert. Ach so, die Sternbrücke, die gehört natürlich auch zum Ausstellungsgelände. Früher fuhr hier die Bimmel rüber. Im Zweiten Weltkrieg wurde sie auch zerstört und bis 2005 zur 1200-Jahr-Feier Magdeburgs wieder aufgebaut. Die Hochbrücke hier ist was Besonderes, denn die konnte das 90 Meter lange Mittelteil mit einem elektrischen Motor innerhalb von 5 Minuten heben und senken. So kamen die Schiffe auch bei Hochwasser durch. Und hier seht ihr den berühmten Halbkugelversuch des genialen Forschers und Bürgermeisters von Magdeburg, Otto von Guericke. Damit hat er das Vakuum nachgewiesen und nebenher erfand er die Luftpumpe. Das hier, das ist das alte Zentraltheater. Vor über 100 Jahren gebaut, im Krieg zerstört, danach wieder aufgebaut, 1990 abgebrannt und nochmal wieder aufgebaut. Heute ist es das Opernhaus. Und hier am zentralen Omnibusbahnhof kommt man von überall her und gelangt überall hin. Jetzt bin ich am Rathaus. Hier sitzt die Oberbürgermeisterin der Stadt, die erste Frau im Amt. Der Typ davor, der auf dem Pferd, das ist der Goldene Reiter. Kaiser Otto und seine beiden Ehefrauen Adelheid und Editha. Wer zuerst kommt, mal zuerst oder alle guten Dinge sind drei, das steht schon im Sachsenspiegel. Den hat dieser Typ verzapft, Eike von Repko, das bürgerliche Gesetzbuch des 11. Jahrhunderts. Das ist das Kloster, das älteste Haus in der Stadt. Heute sind dort das Kunstmuseum und eine Konzerthalle drin. Jetzt ist die kleine Stadtführung vorbei, ich bin wieder an der Elbe. Und den Dom kann man von der Ostseite aus ansehen.

0: Sonntagabend. Ich gehe mit drei Briefen zum Postbriefkasten. Bevor dieser um 18 Uhr geleert wird, werfe ich sie ein. Dann mache ich mich auf den Weg zum Bahnhof. Bei der Hofwiesenstraße schaut eine Asiatin mit einem Rollkoffer suchend in ihr Handy, dreht dann den Kopf in verschiedene Richtungen, bevor sie sich entscheidet, die Hofwiesenstraße hinaufzugehen. Ich dachte eigentlich, sie wolle hinunter zum Bahnhof. Vor der Ampel beim Restaurant Baumgarten, einer Liegenschaft, die schon lange geschlossen und deren eine Türe eingeschlagen ist, bleibe ich stehen, weil sie auf Rot geschaltet hat. Neben der kaputten Tür hängt hinter einem Fenster noch ein Vorhang mit einer Seidenstickerei, auf der zwei Storchenpaare zu sehen sind. Als immer noch kein Auto kommt und auch kein Kind in Sicht ist, gehe ich über die Straße. Auf der anderen Seite steht ein Mann, blickt suchend in sein Handy und dreht den Kopf in verschiedene Richtungen, aber da er mich nicht fragt, biete ich ihm auch keine Auskunft an. Dann überquere ich die Hofwiesenstraße und vom Bahnhof kommt mir ein tamilischer Familienvater entgegen, der suchend in sein Handy blickt und den Kopf in verschiedene Richtungen dreht. Zwei Schritte hinter ihm folgen seine Frau und sein Kind. Auf dem Treppengeländer zum Untergeschoss des Bahnhofs Örkilon teilt eine Reliefschrift mit: Max Frisch, Platz 2 bis 10. So heißt der Platz auf der anderen Seite des Bahnhofs. Es gibt dort neuerdings ein Sommerrestaurant unter offenen Zeltdächern, das zum frischen Max heißt und in dem man Max Burger essen kann. Hinter dem zweiten Burger steht in Klammern Veggie. Mir kam in den Sinn, dass der Rahmen in unserem Kühlschrank ausgeht und im kleinen Koop-Laden, der von morgens 5:30 bis nachts um 11:45 geöffnet hat, hole ich zwei Portionen Halbrahmen, für die ich zuhinterst ins Regal greifen muss, nachdem ich schon einen Vollrahmen ins Körbchen gestellt hatte, weil ich dachte, der Halbrahmen sei ausgegangen. Drei Fläschchen Prosecco aus Italien nehme ich dazu und zwei Tafeln Schokolade. Eine dunkle mit Orangengeschmack für meine Frau und eine Nussschokolade für mich. Drei Menschenreihen warten vor drei Kassen. Und an der einen Kasse ist ein unerfahrener Junge. Deshalb stelle ich mich in die Schlange, die zu einer Frau mit erfahrenem Aussehen führt. Eine Jugendliche weiter vorne bezahlt ihre zwei Getränke mit einer Karte, die man nur kurz an das Kassengerät halten muss, damit der Betrag sofort abgebucht wird. Der Mann vor mir kauft einen Schokoladenriegel und ein Bier und bezahlt mit einer 200-Note frisch aus dem Automaten. Ich bezahle im Bar, aber die Brille fällt mir von der Nase auf das Portemonnaie und auf die kleine Brieftasche mit meiner Supercard. Die Frau sagt mütterlich: Nicht pressieren, ich pressiere trotzdem. Da hinter mir schon drei Leute stehen, auf dem Kassenzettel sehe ich, dass die Kassiererin einen schwer aussprechbaren Namen hat. Auf dem Heimweg gehe ich zur Bankfiliale am Marktplatz. An der Ecke bei der Parkhausausfahrt des Swiss Hotels steht ein großer, dürrer Mann und schaut suchend auf die Straße auf und ab. Ich biege zur Migros Bank und überlege mir einen Moment, ob ich mich in Acht nehmen muss, wenn ich den Raum mit dem Bankomaten betrete, denn der Marktplatz wird umgebaut, ist voller Absperrungen und menschenleer und der dürre Mann wirkt etwas unberechenbar. Dann schiebe ich aber meine Karte in den Schlitz, drücke meinen PIN-Code, den ich fast auswendig weiß, und verlange 1000 Franken in gemischten Noten. Es kommen vier 200er und 200er Noten heraus. Ich stecke die Karte und den Beleg in das Brieftäschchen, das Geld in die Hosentasche, drücke auf den Knopf, der die Türe zischend öffnet, schaue mich kurz um und betrete entschlossen den leeren Marktplatz. Als ich durch das Garagentor eintrete, beginnen die Abendglocken zu läuten. Ich schneide noch ein paar Äste des Ligusterbuschs ab, die in den Weg hineintragen, werfe sie in den Grüncontainer und gehe dann zufrieden ins Haus, als käme ich von einer großen Reise in die Welt zurück.
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Die Stadtverwaltung informierte dieser Tage AnwohnerInnen über den geplanten Ersatzneubau der Ringbrücke über die Albert-Vater-Straße. Neben rund 20 Interessierten der anliegenden Straßen Editha-Winkel und Viktor-von-Unruh-Straße kamen zum Treffen auf dem Parkplatz am südlichen Ende der Viktor-von-Unruh-Straße auch eine Vertreterin der Wohnungsgenossenschaft 1893. Der Fuß- und Radverkehr soll während der Baumaßnahmen so gut wie möglich aufrechterhalten bleiben. Zu Vollsperrungen kommt es voraussichtlich nur kurzweilig in Zeiten der Abbrucharbeiten des maroden Brückenbauwerks und zum Einheben der Hauptträger der Brückenkonstruktion. Aktuell läuft das Vergabeverfahren. Ende November 2026 sollen dann die Partner für Planung und Bau vertraglich feststehen. Voraussichtlich Mitte des Jahres 2027, voraussichtlich zweites, drittes Quartal 2027, kann der Bau abschnittsweise mit der Erneuerung des östlichen Teilbauwerks beginnen. Ziel ist es, während der Abbruch- und Bauphase den Verkehr so weit wie möglich aufrechtzuerhalten, blickt die Oberbürgermeisterin voraus. Daher soll zuerst ein Teilbauwerk der Ringbrücke erneuert werden, damit der Verkehr jeweils einspurig über das andere Teilbauwerk rollen kann. Im Anschluss, voraussichtlich bereits Mitte 2028, kann das erste neue Teilbauwerk in Betrieb genommen werden, während parallel auf der westlichen Seite der zweite Teil des Ersatzneubaus entsteht. Bauablauf: Bauabschnitt 1, Erneuerung des östlichen Teilbauwerks. Bauabschnitt 2, Erneuerung des westlichen Teilbauwerks. Bauende bis 2030. Voraussichtlich bis Mitte Juli lässt die Stadt das westliche Wegekreuz nahe der Pappelallee im Nordpark für rund 70.000 Euro sanieren. In dieser Zeit kann es im Bereich der Baustelle im Nordpark zu Einschränkungen kommen. Der Eigenbetrieb Stadtgarten und Friedhöfe Magdeburg bittet hierfür um Verständnis. Die Deckschicht der Wege in diesem Bereich des Nordparks ist in Teilen nicht mehr zu erkennen. Dadurch bildeten sich bei Regen Pfützen und Schlamm, der die Verkehrssicherheit beeinträchtigte. Eine Überhöhung in der Mitte der Wegekreuzung soll das Niederschlagswasser zukünftig ableiten. Die seitlichen Rasen- und Gehölzflächen können so das Oberflächenwasser, welches bei Starkregen nicht schnell versickert, aufnehmen. Die Wege erhalten einen grauen Splittbelag in wassergebundener und wasserdurchlässiger Bauweise mit organischen Bindemitteln. Die Baumaßnahme wird aus Mitteln des städtischen Haushalts finanziert. Die Gleisbauarbeiten der MVB für die zweite Nord-Süd-Verbindung erfordern längere Einschränkungen. Seit dem 22. Juni 2026 bis voraussichtlich Oktober 2028 kann der Kfz-Verkehr vom Magdeburger Ring in Fahrtrichtung Halberstadt nicht auf die Bundesstraße 1 abfahren. Die Umleitung erfolgt über die Anschlussstellen Damaschkeplatz und Liebknechtstraße. Im Baustellenbereich auf der Albert-Vater-Straße, Bundesstraße 1, wird der Kfz-Verkehr jeweils einspurig geführt. Die Auffahrt auf dem Magdeburger Ring in Richtung Halberstadt ist nur aus Richtung Universitätsplatz möglich. Der Gübser Weg ist wieder vollständig befahrbar. Die Arbeiten der SWM zwischen Leineweberstraße und Gübserdamm sind beendet. Die Einbahnstraßenregelung in der Ebendorfer Chaussee ist aufgehoben. Damit ist der kurze Abschnitt zwischen Leutscher Weg und Burgstaller Weg wieder stadteinwärts für den Kfz-Verkehr frei. Ab Montag, den 22. bis Freitag, den 26. Juni, ist die Brennecke-Straße in Höhe des Magdeburger Rings für den Kfz-, Rad- und Fußverkehr voll gesperrt. Grund ist eine planmäßige Bauwerksprüfung der Behelfsbrücken, bei der unter anderem mehrere Bolzen zu entfernen sind, wofür eine mobile Stützkonstruktion aufgestellt wird. Der Kfz-Verkehr des Magdeburger Rings führt über die Abfahrten und gegenüberliegenden Auffahrten direkt an den Brücken vorbei. Der Kfz-Verkehr in der Brennecke-Straße wird über die beiden Ringauffahrten jeweils zur nächsten Anschlussstelle und wieder zurück umgeleitet. Für den Fuß- und Radverkehr ist eine Umleitung über die nahegelegene Fußgängerbrücke zwischen Bodestraße und Goslarer Straße ausgeschildert. Seit 22.

0: 20. Juli bis 17. Juli ist die Krügerbrücke im Einmündungsbereich zur Himmelreichstraße voll gesperrt. Grund sind Anschlussarbeiten der SWM. Örtliche Umleitungen sind ausgeschildert. Weitere Verkehrseinschränkungen sind auf der Baustellenkarte unter www.moffi.de und www.magdeburg.de dargestellt. Seit 2005 produziert die Merz Group im Biopharmapark Dessau-Roßlau und das von der Wirkstoffherstellung bis zur Weiterverarbeitung und Verpackung. Das Unternehmen beschäftigt rund 450 Mitarbeitende. Im Beisein von Sachsen-Anhalts Ministerpräsident Sven Schulze weihte die Merz Group kürzlich eine neue Anlage ein. Bis 2028 soll der Standort in puncto Produktion, Verpackung, Logistik umfassend erweitert werden. Das mit 100 Millionen Euro Investitionen. Der Region bietet das langfristig attraktive und sichere Arbeitsplätze. Das Unternehmen setzt auf Prozesse, die logistisch effizient und nachhaltig sind. Zudem engagiert es sich in der Initiative Made for Germany, um den Industriestandort Deutschland zu stärken.
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0: Wenn die Vereinigten Staaten von Amerika dieser Tage das 250. Jubiläum ihrer Unabhängigkeitserklärung vom britischen Königreich feiern, ist nahe des Weißen Hauses auch ein Magdeburger dabei. Friedrich Wilhelm von Steuben, der in der Elbestadt geborene General, hat mit einem Denkmal seinen Platz. Während die zentrale Rolle von Steubens im Unabhängigkeitskrieg weiterhin prominent ist, finden sich in Archivalien des Landesarchivs Sachsen-Anhalt noch viele unbekannte Bezüge zu den USA. Spannende Einblicke aus dem 18. und 19. Jahrhundert bietet eine neue Ausstellung am Standort Magdeburg. Die Archivalien berichten zum Beispiel von unerlaubten Soldatenwerbungen für den Unabhängigkeitskrieg. Die USA waren jedoch nicht allein Zielort von Soldaten, sondern insbesondere im 19. Jahrhundert für Millionen von deutschsprachigen Auswanderern. Dokumentiert ist der Fall Caroline Hensels und ihrer vier Kinder aus Kalbe an der Saale. Zu sehen ist die Vitrinenausstellung ab dem 4. Juli 2026 am Standort Magdeburg des Landesarchivs Sachsen-Anhalt in der Brückstraße 2. Öffnungszeiten sind dienstags und mittwochs von 9 bis 16 Uhr bzw. nach Voranmeldung bis 19 Uhr, donnerstags von 9 bis 17 Uhr. Die Vitrinen sind im Workshopraum kostenfrei und ohne Anmeldung zugänglich. Weitere Informationen zu historischen Dokumenten aus dem Landesarchiv sowie zu Veranstaltungen gibt es auf der Website unter www.landesarchiv.sachsen-anhalt.de.

Vom Samstag, den 12. bis Sonntag, den 27. September 2026, findet das Festival Osten unter dem Titel Kraftwerk Zukunft statt. Die Orte sind vielversprechend. Das ehemalige Braunkohlekraftwerk Czornowitz und der leerstehende DDR-Jugendclub 84 in Wolfen-Nord. Das Programm ist vielseitig. Theater, Performance, Installationen, Gespräche, Workshops, Filme, Ausflüge, Tanz und Formate der Begegnung erwartet die BesucherInnen. Die Festivalzentren sind durch einen Bus-Shuttle verbunden. Der Titel Kraftwerk Zukunft stellt die Geschichte der Energieerzeugung in der Region in den Mittelpunkt und stellt die Frage, wie sich gesellschaftliche Energie für die Zukunft generieren lässt. Der Verein Kulturpark organisiert das Festival seit 2022 in Bitterfeld-Wolfen. Das Programm in Czornowitz entsteht in enger Zusammenarbeit mit dem Verein Forum Rathenow. Weitere Partner sind unter anderem der Verein Wolfen-Nord und der Verein Jugendclub 83 sowie zahlreiche regionale Akteure. Weitere Informationen, das Programm und Tickets gibt es auf der Website www.osten-festival.de. Am 14. September 2025 fand wieder der bundesweite Tag des offenen Denkmals statt. Erstmals öffnete das alte Kraftwerk Czornowitz seine Tore für Besucher. 1600 BesucherInnen nutzten diese Gelegenheit, um sich über die Geschichte des Werkes zu informieren.

Ehemalige Mitarbeiter gaben spannende Einblicke in ihren früheren Arbeitsalltag, erzählten Geschichten von damals und lassen die aktive Zeit des Kraftwerks wieder lebendig werden. Einige der BesucherInnen brachten auch ihre eigenen Erinnerungen an die Zeit im Kraftwerk Czornowitz wie Fotografien oder Dokumente mit. Fast ein Familientreffen. Das

Chornowitz ging 1918 vollständig ans Netz. Mit 8 Turbinen erzeugte es 128 Megawatt. Somit war es weltweit das leistungsstärkste Braunkohlekraftwerk. Der Bau geht auf die Initiative Walter Rathenows zurück. Vom Kraftwerk führte eine der ersten Hochspannungsleitungen nach Berlin, um dort während des Ersten Weltkrieges ein Aluminiumwerk mit Strom zu versorgen. Weitere Leitungen folgten nach Wittenberg und Bitterfeld. Nach Kriegsende wurde diese Leitungen und das Kraftwerk Teil des mitteldeutschen Verbundnetzes.

0: Zum Ende der DDR lieferte das Kraftwerk ca. 600 Megawatt. Das entspricht etwa der Leistung von 120 modernen Windkraftanlagen, die etwa 5 Megawatt liefern. Es beschäftigte etwa 800 Mitarbeiter. 1992 wurde das Kraftwerk stillgelegt. Bis 1995 riss man das Dampfkraftwerk Czornowitz im Wesentlichen ab. Übrig geblieben sind Teile des Maschinenhauses, das historische Verwaltungsgebäude sowie das Schalthaus. Dieser Teil bildet nun das Industriedenkmal. Seine Zukunftsideen für das Kraftwerk konnte man mit Kreide auf die alte Werkstraße schreiben. Frieden für immer, Repair-Café, Treffpunkt Hightech-Park oder Schule. Manche wünschten sich auch die Kohle zurück. Der Verein Forum Rathenow und die Ferropolis-Stiftung Industriekultur GmbH luden zu diesem besonderen Tag im historischen Kraftwerk Czornowitz ein. Künftig will man das Kraftwerk für Besucher geöffnet halten. Zudem soll es eine Einrichtung der Wissenschaften und der interdisziplinären Arbeit zum Thema Kohlenstoffkreislaufwirtschaft werden.
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1: Wie sagte schon der Schriftsteller Oscar Wilde, Reisen veredelt wunderbar den Geist und räumt mit all unseren Vorurteilen auf. In diesem Sinne herzlich willkommen zu Kultur MD TV. Sechs Initiativen und Projekte aus Magdeburg, Bad Schmiedeberg, Zeitz, Halle, Stendal und Dessau-Roßlau haben in diesem Jahr einen der jeweils mit bis zu 1.000 Euro dotierten Integrationspreise des Landes Sachsen-Anhalt erhalten. Zudem wurde ein Sonderpreis für langfristiges Engagement verliehen. Die Preise überreichten Ministerin Petra Grimm-Benne, Landesintegrationsbeauftragte Susi Mörbeck und Landesgleichstellungsbeauftragte Sarah Schulze. 30 Ehrenamtliche erhielten für ihren persönlichen Einsatz für Integration und ein gutes Zusammenleben in Vielfalt eine besondere Ehrung. Zu den diesjährigen Preisträgern gehörten unter anderem in der Kategorie Kita, Schule und Ausbildung, Schlüssel erfolgreicher Integration erhält den mit 1.000 Euro dotierten ersten Preis der Verein Blickwechsel aus Magdeburg. Das interkulturelle Begegnungszentrum im Stadtteil Neu-Olvenstedt bereitet migrantische Kinder im Vorschulalter, die zum Teil keine Kita besucht haben, gezielt auf den Schulalltag vor. Das in Magdeburg ansässige Institut für Berufspädagogik erhält für seine herausragende Integrationsarbeit für internationale ÄrztInnen sowie ZahnärztInnen einen Sonderpreis. Seit nunmehr 35 Jahren hilft das Institut bei bürokratischen Hürden im Anerkennungsprozess. Die 30 geehrten Personen engagieren sich landesweit ehrenamtlich, insbesondere für Kinder und deren Familien, sei es als Paten, Ersatzoma, Sprachmittler, Musiklehrer oder als helfende Hand im Alltag. Wie zum Beispiel Dr. Holm Riegel, der in seiner Hausarztpraxis im Magdeburger Stadtteil Neu-Neustadt viele Menschen mit Migrationshintergrund behandelt. Mit Dolmetschern bietet der Arzt in 8 Sprachen Sprechstunden an. Oder Markus Ulbricht, der sich seit der Gründung des ersten Magdeburger Basketball

Club in besonderem Maße für Integration, Vielfalt und gesellschaftlichen Zusammenhalt durch Sport engagiert. Auf der Website des Landes Sachsen-Anhalt sind alle Preisträger mit den jeweiligen Initiativen vorgestellt. lsaurl.de/Integrationspreis 2026. Kurt Tucholsky, Luftveränderung. Fahre mit der Eisenbahn, fahre Junge, fahre. Auf dem Deck vom Wasserkahn wehen deine Haare. Tauch in fremde Städte ein, laut in fremden Gassen. Höre fremde Menschen schreien, trink aus fremden Tassen. Flieh Betrieb und Telefon, grab in alten Schmökern. Sieh am Seenkain, mein Sohn, Weisheit still verhökern. Lauf in Afrika umher, reite durch Oasen. Lausche auf ein blaues Meer, hör den Mistral blasen. Wie du auch die Welt durchflitzt, ohne Rast und Ruh, hinten auf dem Puffer sitzt du. Sachsen-Anhalt setzt zukünftig auf der Schiene auf Akkuzüge statt Dieselfahrzeuge. Laut einer Studie, die der Nahverkehr Sachsen-Anhalt im Auftrag gegeben hatte, sind dafür am besten Akkuzüge geeignet. Ein Battery Electric Multiple Unit Fahrzeug, kurz BEMU, fuhr Mitte Juni von Merseburg nach Braunsbedra eine Testfahrt. Der Staatssekretär aus dem Ministerium für Infrastruktur und Digitales, Sven Haller, schätzte vor Ort ein. Jetzt seien die nächsten Schritte, um den Umstieg auf Akkuzüge einzuleiten, zu gehen. Vor allem geht es um die Infrastruktur. Erste Gespräche mit der Deutschen Bahn AG gab es bereits. Die Testfahrt habe gezeigt, dass ein klimafreundlicher Zugbetrieb ohne Diesel stellenweise bereits möglich ist, so der Staatssekretär. Langfristig sind Akkuzüge unausweichlich. Das Angebot an Dieselfahrzeugen nimmt ab und der elektrische Betrieb sowohl bei den Energiekosten als auch bei der Wartung der Fahrzeuge ist kostengünstiger.

2025 hat das Land Sachsen-Anhalt gemeinsam mit rund 1000 Fachkräften aus Kindertageseinrichtungen, Wissenschaft und Kommunen das Kita-Bildungsprogramm Bildung, Elementar, Bildung von Anfang an überarbeitet und an aktuelle fachliche Anforderungen angepasst. Schwerpunkte sind sprachliche Bildung, der Übergang von der Kita in Schule und Hort, Demokratie, Umwelt- und Medienbildung, die Förderung von Inklusion sowie die Stärkung der Kinderrechte. Jetzt starten für die rund 1800 Kindertageseinrichtungen und etwa 140 Kindertagespflegestellen die landesweiten Fortbildungen. Die Qualifizierung richtet sich an rund 20.000 pädagogische Fach-, Hilfs- und Leitungskräfte in Kindertageseinrichtungen, Kindertagespflegepersonen sowie Fachberatungen und Fachaufsichten für Kindertageseinrichtungen in den Jugendämtern. Das Land stellt insgesamt 12,5

1,5 Millionen Euro für zusätzliches Personal bereit, das während der Fortbildungszeiten mit den Kindern arbeitet. Das Bildungsprogramm Bildung Elementar, Bildung von Anfang an wurde erstmals 2004 veröffentlicht und bildet seit 2013 die verbindliche Grundlage für die pädagogische Arbeit in allen Kindertageseinrichtungen des Landes.

Im Sommer 2021 recherchierte ich intensiv zum Fischerdorf Witt, dem Ort, der meinen Großeltern Valentina und Otto Nagel 1937-38 Schutz vor den Nazis bot. Die Werke aus der Zeit erzählen nur wenig. Gibt es vielleicht Dokumente oder Geschichten, die jemand notiert hat? Alles blieb unbeantwortet. In den Katalogen längst vergessener Ausstellungen fand sich das ein oder andere Bild, meistens schwarz-weiß, das vom beschaulichen Leben der Fischer erzählt. Vor Ort in Witt auf Rügen suchten wir mit Fotos der Werke nach den Motiven und Geschichten. Das Buch Asyl in Witt, Otto Nagel auf der Flucht vor den Nazis, erzählt von dieser Reise in die Vergangenheit im Mai 2025. Mit der Kamera fing der Autor Bernd Schallmerk die Motive der Bilder von Nagel im Fischerdorf ein. Den analysierten Werken des Künstlers gegenübergestellt, gibt das der Reportage einen authentischen Blick. Erhältlich ist unser Buch im Taschenformat, im Buchhandel oder in unserem Shop.

In den Sommermonaten verbringen viele ihren Urlaub fernab der Heimat. Insbesondere in dieser Zeit wurden die Blutvorräte in den vergangenen Jahren knapp. Daher ruft Gesundheitsministerin Petra Grimm-Benne vor der Urlaubszeit zur Blutspende auf. Jede Blutspende kann in drei Präparate, Plasma, Plättchen und rote Blutkörperchen, aufgeteilt werden und damit bis zu drei Menschen das Leben retten. Blut ist ein wertvolles Gut, das eine Vielzahl von lebenswichtigen Funktionen erfüllt und in der Gesundheitsversorgung unabkömmlich ist. Jedoch lässt es sich nicht, trotz fortschreitender wissenschaftlicher Entwicklung, künstlich herstellen, sodass die Vorräte regelmäßig aufgefüllt werden müssen. BlutspenderInnen müssen mindestens 18 Jahre alt und fit sein. Um dies abzuklären, wird bei jeder Spende ein Fragebogen ausgefüllt und eine ärztliche Untersuchung vorgenommen. Und jeder hat auch einen direkten Nutzen. Bei jeder Blutspende wird das Blut untersucht und Gesundheitschecks unterzogen. Frauen dürfen bis zu 4-mal pro Jahr und Männer bis zu 6-mal pro Jahr Blut spenden. Benötigt werden Spenden aller Blutgruppen, aber auch PlasmaspenderInnen. In Sachsen-Anhalt finden täglich mehrere Blutspendetermine statt. Eine Übersicht ist zu finden unter www.blutspende-leben.de/blutspendentermine. Oberbürgermeisterin Simone Borres, die städtischen Beigeordneten sowie der Vorstand des Stadtrates und die Fraktionsvorsitzenden des Gremiums haben vor dem Alten Rathaus gemeinsam auf die dramatische Finanzsituation der Landeshauptstadt aufmerksam gemacht. Gleichzeitig fordern sie vom Bund und Land wirksame Maßnahmen gegen die kommunale Finanzkrise. Mit der Aktion beteiligt sich Magdeburg an der bundesweiten Initiative »Kommunen am Limit«. Aufgerufen haben dazu die Kommunalen Spitzenverbände Deutscher Städtetag, Deutscher Landkreistag und Deutscher Städte- und Gemeinbund. Das kommunale Defizit lag 2025 bundesweit bei rund 30 Milliarden Euro, ein historischer Höchststand. In der Landeshauptstadt Sachsen-Anhalts beträgt das Haushaltsdefizit trotz aller Konsolidierungsanstrengungen in diesem Jahr 54,3 Millionen Euro. Dabei spart Magdeburg seit Jahren bereits in Größenordnungen, vor allem beim eigenen Personal. Man spare damit mehrere Millionen Euro ein, allerdings zu Lasten der Mitarbeiterschaft. Die Erhöhung von Steuern und Eintrittsgeldern lindere zwar die finanzielle Not, die strukturelle Unterfinanzierung der Kommune wird aber nicht beseitigt. Die Kommunen fordern eine jährliche Soforthilfe, eine Erhöhung des kommunalen Anteils an den Gemeinschaftssteuern sowie notwendige Reformen in den sozialen Sicherungssystemen. Weitere Informationen sind unter www.städtetag.de/positionen/kommunen-am-limit im Internet verfügbar. Das Ausstellungsformat BBKarium des Bundesverbandes Bildender Künstler Sachsen-Anhalt wächst weiter. Ab Juli 2026 wird das erfolgreiche Schaufensterformat an insgesamt 5 Standorten in Sachsen-Anhalt präsentiert. Neben den bestehenden BBKarien in Halle und Dessau-Roßlau kommen neue Ausstellungsorte in Lutherstadt-Wittenberg, Magdeburg und Wernigerode hinzu. Damit entwickelt sich das BBKarium von einem einzelnen Schaufensterprojekt zu einem landesweiten Netzwerk für zeitgenössische Kunst im öffentlichen Raum. Seit April 2021 präsentiert das BBKarium in Halle Werke von Künstlerinnen des Verbandes in einem öffentlich zugänglichen Schaufenster an der Geschäftsstelle des BBK. Die Ausstellungen sind rund um die Uhr einsehbar und ermöglichen einen unkomplizierten Zugang zu zeitgenössischer Kunst, unabhängig von Öffnungszeiten, Eintrittspreisen oder institutionellen Hürden. Das Format schafft Sichtbarkeit für die Arbeit professioneller Künstlerinnen und bringt Kunst direkt in den Mittelpunkt des Alltags der Menschen.

Beim Fußballspiel zwischen dem 1. FC Magdeburg und Dynamo Dresden am 24. Januar 2026 kam es zu schweren Ausschreitungen. Heimfans versuchten in den Gästebereich vorzudringen und griffen dabei die Polizei massiv an. Bei diesem Gewaltexzess wurden Einsatzkräfte der Polizei mit Steinen, Pyrotechnik und weiteren gefährlichen Gegenständen attackiert. 77 Polizisten erlitten Verletzungen, 17 davon mussten im Krankenhaus behandelt werden. Die Polizei leitete gegen die Täter Ermittlungen wegen des Verdachts des versuchten Mordes und des schweren Landesfriedensbruchs sowie weiterer Straftaten ein, die eine spezielle Ermittlungsgruppe führt. Das Amtsgericht Magdeburg hat die Veröffentlichung von 3 Tatverdächtigen beschlossen. Die abgebildeten Personen stehen im Verdacht, an den gewaltsamen Ausschreitungen beteiligt gewesen zu sein. Wer kennt die auf den Fotos abgebildeten Personen? Tatverdächtiger 1, 2 und 3. Hinweise bitte an die Polizei unter der Telefonnummer 0391 546 1010 oder an das Hinweisportal unter st.hinweisportal.de. Die Polizei bittet für eine bessere Zuordnung etwaige Zeugen um Übernahme der Nummerierung der Tatverdächtigen. Am Montag, den 15. Juni 2026, erhielt die Bundespolizei um 17.25 Uhr eine Meldung über einen körperlichen Angriff auf eine Zugbegleiterin in einer Regionalbahn, Strecke von Dessau nach Aschersleben. Die Zugbegleiterin führte eine Fahrkartenkontrolle durch. Ein 36-jähriger Reisender rauchte im Zug. Als die Zugbegleiterin auf das bestehende Rauchverbot hinwies, reagierte der Mann aggressiv und drückte seine glühende Zigarette an der Dienstjacke der Bahnmitarbeiterin aus und schlug der Frau mehrfach mit der Hand ins Gesicht und beschädigte ihre Brille. Die 46-Jährige erlitt sichtbare Verletzungen im Gesichtsbereich und brach ihren Dienst nach dem Vorfall ab. Mehrere Reisende griffen ein, hielten den Mann bis zum Eintreffen der Einsatzkräfte fest und verhinderten damit weitere Übergriffe. Beamte der Bundes- und Landespolizei stellten den Tatverdächtigen am Bahnhof Köthen. Der Beschuldigte war weiterhin äußerst aggressiv und griff Beamte tätlich an. Ein Atemalkoholtest ergab einen Wert von 2,36 Promille. Gegen den Deutschen läuft ein Ermittlungsverfahren unter anderem wegen Körperverletzung, Sachbeschädigung, Erschleichen von Leistungen, Hausfriedensbruch, tätlichen Angriff auf und Widerstand gegen Vollstreckungsbeamte sowie Bedrohung und Beleidigung. Die Staatsanwaltschaft Dessau beantragte gegen den Tatverdächtigen einen Haftbefehl. Am Folgetag erließ das Amtsgericht Dessau einen Hauptverhandlungshaftbefehl, um ein zeitnahes Strafverfahren sicherzustellen. Einsatzkräfte der Bundespolizei brachten den Beschuldigten in eine Justizvollzugsanstalt. Am Dienstag, den 16. Juni 2026 gegen 16.45 Uhr wurde der Magdeburger Polizei ein Ladendiebstahl in einem Einzelhandelsgeschäft im Breitenweg gemeldet. Ein Ladendetektiv stellte 2 tatverdächtige Männer nach einem Diebstahl auf dem Parkplatz des Geschäftes fest, wobei einer mit dem Diebesgut flüchtete. Sein Fahrrad ließ er am Tatort zurück. Einen 40-jährigen Tatverdächtigen konnte die Polizei vor Ort feststellen. Beschreibung des flüchtigen Tatverdächtigen: männlich, etwa 30 bis 40 Jahre alt, ca. 1,70 Meter bis 1,75 Meter groß, beige kurze Stoffhose, schwarze Oberbegleitung, schwarze Umhängetasche, schwarze Sonnenbrille auf dem Kopf getragen. Das Polizeirevier Magdeburg sucht zur weiteren Aufklärung der Tat nach Zeugen, welche sachdienliche Hinweise zur Tat oder der gesuchten Person geben können. Hinweise nimmt das Polizeirevier Magdeburg unter 0391 546 3295 oder per E-Revier entgegen. Das zurückgelassene Fahrrad war zur Fahndung ausgeschrieben und konnte dem rechtmäßigen Eigentümer übergeben werden. Die Ermittlungen wegen Ladendiebstahls dauern an. Das Polizeirevier Magdeburg bittet die Bevölkerung um Mithilfe bei der Identifizierung eines bislang unbekannten Tatverdächtigen. Bereits am 16.

10. September 2025 wurde einer Geschädigten von zwei bislang unbekannten Tätern die IC-Karte entwendet. Zuvor hatten die Täter die Dame in einer Bankfiliale beobachtet, dabei die PIN ausgespäht und folgten ihr in eine Straßenbahn der Linie 1 in Fahrtrichtung Kannenstieg. An der Endhaltestelle Kannenstieg hinderten sie die Dame am Ausstieg und entwendeten die IC-Karte. Kurz nach dem Diebstahl gelang es den Tätern, noch vor der Sperrung der Karte einen niedrigen vierstelligen Betrag vom Konto der Geschädigten abzuheben. Das Polizeirevier Magdeburg sucht zur weiteren Aufklärung der Tat nach Zeugen, welche sachdienliche Hinweise zur Tat oder zur hier abgebildeten Person geben können. Hinweise nimmt das Polizeirevier Magdeburg unter 0391 546 3295 oder per E-Revier entgegen. Am Freitag, den 19. Juni 2026, führte die Polizei Magdeburg im Rahmen eines behördenübergreifenden Einsatzes in den als kriminalitätsbelastet eingestuften Kernbereichen der Neuen Neustadt und am Haselbachplatz mehrere Kontrollmaßnahmen durch. Im Fokus standen insbesondere gewerblich genutzte Objekte wie Bars in den genannten Bereichen. Die Polizei stellte unter anderem Verstöße gegen das Betäubungsmittelgesetz, das Waffengesetz, das Aufenthaltsgesetz sowie wegen nicht zugelassener Glücksspielautomaten fest. Die Kontrollmaßnahmen ergänzen die ohnehin tägliche Präsenz der Polizei in den betroffenen Bereichen. Dies, um eine mögliche Kriminalität konsequent zu bekämpfen und dadurch das Sicherheitsgefühl der BürgerInnen kontinuierlich zu stärken.

0: Zeit, mal wieder zu lesen. Es gibt ein sehr schönes Buch von Eva und Erwin Strittmatter, Du liebes Grün, eine Reise in die Natur. Von Eva Strittmatter habe ich ein kleines Gedicht, das heißt einfach Grün. Mit solcher Gewalt bricht der Frühling herein, dass wir nicht nachkommen, um uns umzusehen. Über Nacht sind Wunder und Wunder geschehen, über Blüten blau, gelb schon Schmetterlingswehen, über Stürzen, Brausen, außer sich sein. Vorausgeworfene Sommertage Anfang April, ob das wohl bedeute, lebt, was ihr könnt, lebt unbedingt heute. Der Sommer wird schlimmer Wirrnisse Beute, Zeit des Entsetzens sein und Zeit der Klage. So ist unser Glücksrausch von Ängsten zersetzt. Wie würden wir diesen Frühling genießen, in dem schöne Ströme des Sommers fließen? Wenn nicht die Stille zertrümmert vom Schießen und der Himmel von eisernen Vögeln verletzt. Und auch dieser Tag, um uns alles zu geben, Tag grün, mit dem sie gewendeten Duft aus des Erdreichs eben geöffneter Gruft, der sich mit geläuterten Luft mischt zum Geruch vom ewigen Leben. Überstürzen, Brausen außer sich sein, über Blüten, blau-gelb schon Schmetterlingswehen. Über Nacht sind Wunder und Wunder geschehen, dass wir nicht nachkommen, um uns zu sehen. Mit solcher Gewalt fällt der Frühling ein. Seit 20 Jahren gibt es das psychosoziale Zentrum für MigrantInnen in Sachsen-Anhalt, um Geflüchtete, die Verfolgung, Krieg und Folter überlebt haben, psychologisch zu unterstützen. Das Zentrum arbeitet inzwischen an 3 Standorten. In Halle, seit 2010 in Magdeburg sowie seit 2023 in Stendal. Integrationsbeauftragte Susi Mürbeck würdigte die Arbeit des Teams. Zitat: Psychosoziale Gesundheit ist eine zwingende Voraussetzung, damit Menschen bei ihren ersten Schritten in der neuen Heimat nicht ins Straucheln geraten, sondern wirklich ankommen können. Viele Kriegsflüchtlinge haben schwere Traumata erlebt und benötigen hochspezialisierte Hilfe. Das Zentrum ist und bleibt ein wichtiger Partner der Landesregierung bei der Versorgung psychisch erkrankter Geflüchtete. Zitat Ende. Kürzlich übergab Susi Mürbeck dem psychosozialen Zentrum 2 Förderbescheide mit einem Gesamtvolumen von 510.000 Euro. Das Bundesamt für Migration und Flüchtlinge stellt zudem dem Zentrum aus Mitteln des Asyl-, Migrations- und Integrationsfonds der Europäischen Union eine Förderung in Höhe von 585.000 Euro bereit.
1: 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Hallo, ich bin Harry, der Stadtführer. Ich bin am Domplatz in Magdeburg. Der Dom hinter mir ist schon über 800 Jahre alt. Hier liegt Kaiser Otto der Große begraben. Das bunte Haus hier hat der Künstler Friedensreich Hundertwasser entworfen. Darum heißt es auch Hundertwasserhaus. Wollte Häuser bauen, die im Einklang mit der Natur sind. Die Johanneskirche ist die älteste Pfarrkirche der Stadt. Martin Luther predigte hier von seiner Reformation. Die Kirche wurde einmal im Dreißigjährigen Krieg und einmal im Zweiten Weltkrieg völlig zerstört. Heute finden hier viele Veranstaltungen statt. Nanu, wer bist du denn? Gestatten, Zeitzähler. Ich zähle Stunden und Minuten rund um die Welt. Ich bin ein Kunstprojekt der Künstlerin Gloria Friedmann als Teil der Ausstellung Die Elbe in Bitwien vom Kunstmuseum. Aha, da ist ja die Elbe. Etwa 1000 Kilometer braucht sie, um in die Nordsee zu fließen. Der 12-längste Fluss in Europa und gehört zu den 100 längsten Flüssen der Erde. Hier bin ich am Albin-Müller-Turm. Ein Aussichtsturm? Nein, ein Leuchtturm. Der sollte nämlich 1927 die Besucher zur ersten internationalen Theaterausstellung in den Stadtpark locken. Dazu gehört noch die Stadthalle. Die wird gerade saniert. Ach so, die Sternbrücke, die gehört natürlich auch zum Ausstellungsgelände. Früher fuhr hier die Bimmel rüber. Im Zweiten Weltkrieg wurde sie auch zerstört und bis 2005 zur 1200-Jahr-Feier Magdeburgs wieder aufgebaut. Die Hochbrücke hier ist was Besonderes, denn die konnte das 90 Meter lange Mittelteil mit einem elektrischen Motor innerhalb von 5 Minuten heben und senken. So kamen die Schiffe auch bei Hochwasser durch. Und hier seht ihr den berühmten Halbkugelversuch des genialen Forschers und Bürgermeisters von Magdeburg, Otto von Guericke. Damit hat er das Vakuum nachgewiesen und nebenher erfand er die Luftpumpe. Das hier, das ist das alte Zentraltheater, vor über 100 Jahren gebaut. Im Krieg zerstört, danach wieder aufgebaut, 1990 abgebrannt und nochmal wieder aufgebaut. Heute ist es das Opernhaus. Und hier am zentralen Omnibusbahnhof kommt man von überall her und gelangt überall hin. Jetzt bin ich am Rathaus. Hier sitzt die Oberbürgermeisterin der Stadt, die erste Frau im Amt. Der Typ davor, der auf dem Pferd, das ist der Goldene Reiter. Kaiser Otto und seine beiden Ehefrauen Adelheid und Editha. Wer zuerst kommt, mal zuerst oder alle guten Dinge sind drei, das steht schon im Sachsenspiegel. Den hat dieser Typ verzapft, Eike von Repko, das bürgerliche Gesetzbuch des 11. Jahrhunderts. Das ist das Kloster, das älteste Haus in der Stadt. Heute sind dort das Kunstmuseum und eine Konzerthalle drin. Jetzt ist die kleine Stadtführung vorbei, ich bin wieder an der Elbe und den Dom kann man von der Ostseite aus ansehen.

Sonntagabend. Ich gehe mit 3 Briefen zum Postbriefkasten. Bevor dieser um 18 Uhr geleert wird, werfe ich sie ein. Dann mache ich mich auf dem Weg zum Bahnhof. Bei der Hofwiesenstraße schaut eine Asiatin mit einem Rollkoffer suchend in ihr Handy, dreht dann den Kopf in verschiedene Richtungen, bevor sie sich entscheidet, die Hofwiesenstraße hinaufzugehen. Ich dachte eigentlich, sie wolle hinunter zum Bahnhof. Vor der Ampel beim Restaurant Baumgarten, einer Liegenschaft, die schon lange geschlossen und deren eine Türe eingeschlagen ist, bleibe ich stehen, weil sie auf Rot geschaltet hat. Neben der kaputten Tür hängt hinter einem Fenster noch ein Vorhang mit einer Seidenstickerei, auf der 2 Storchenpaare zu sehen sind. Als immer noch kein Auto kommt und auch kein Kind in Sicht ist, gehe ich über die Straße. Auf der anderen Seite steht ein Mann, blickt suchend in sein Handy und dreht den Kopf in verschiedene Richtungen. Aber da er mich nicht fragt, biete ich ihm auch keine Auskunft an. Dann überquere ich die Hofwiesenstraße und vom Bahnhof kommt mir ein tamilischer Familienvater entgegen, der suchend in sein Handy blickt und den Kopf in verschiedene Richtungen dreht. 2 Schritte hinter ihm folgen seine Frau und sein Kind. Auf dem Treppengeländer

0: Zum Untergeschoss des Bahnhofs Örkelon teilt eine Reliefschrift mit: Max Frisch Platz 2 bis 10. So heißt der Platz auf der anderen Seite des Bahnhofs. Es gibt dort neuerdings ein Sommerrestaurant unter offenen Zeltdächern, das zum frischen Max heißt und in dem man Max Burger essen kann. Hinter dem zweiten Burger steht in Klammern Veggie. Mir kam in den Sinn, dass der Rahmen in unserem Kühlschrank ausgeht und im kleinen Koop-Laden, der von morgens 5:30 bis nachts um 11:45 geöffnet hat, hole ich 2 Portionen Halbrahmen, für die ich zuhinterst ins Regal greifen muss, nachdem ich schon einen Vollrahmen ins Körbchen gestellt hatte, weil ich dachte, der Halbrahmen sei ausgegangen. 3 Fläschchen Prosecco aus Italien nehme ich dazu und 2 Tafeln Schokolade. Eine dunkle mit Orangengeschmack für meine Frau und eine Nussschokolade für mich. 3 Menschenreihen warten vor 3 Kassen. Und an der einen Kasse ist ein unerfahrener Junge. Deshalb stelle ich mich in die Schlange, die zu einer Frau mit erfahrenem Aussehen führt. Eine Jugendliche weiter vorne bezahlt ihre 2 Getränke mit einer Karte, die man nur kurz an das Kassengerät halten muss, damit der Betrag sofort abgebucht wird. Der Mann vor mir kauft einen Schokoladenriegel und ein Bier und bezahlt mit einer 200-Note frisch aus dem Automaten. Ich bezahle im Bar, aber die Brille fällt mir von der Nase auf das Portemonnaie und auf die kleine Brieftasche mit meiner Supercard. Die Frau sagt mütterlich: Nicht pressieren, ich pressiere trotzdem. Da hinter mir schon 3 Leute stehen, auf dem Kassenzettel sehe ich, dass die Kassiererin einen schwer aussprechbaren Namen hat. Auf dem Heimweg gehe ich zur Bankfiliale am Marktplatz. An der Ecke bei der Parkhausausfahrt des Swiss Hotels steht ein großer, dürrer Mann und schaut suchend auf die Straße auf und ab. Ich biege zur Migros Bank und überlege mir einen Moment, ob ich mich in Acht nehmen muss, wenn ich den Raum mit dem Bankomaten betrete, denn der Marktplatz wird umgebaut, ist voller Absperrungen und menschenleer und der dürre Mann wirkt etwas unberechenbar. Dann schiebe ich aber meine Karte in den Schlitz, drücke meinen PIN-Code, den ich fast auswendig weiß, und verlange 1000 Franken in gemischten Noten. Es kommen 4 200er und 200er Noten heraus. Ich stecke die Karte und den Beleg in das Brieftäschchen, das Geld in die Hosentasche, drücke auf den Knopf, der die Türe zischend öffnet, schaue mich kurz um und betrete entschlossen den leeren Marktplatz. Als ich durch das Garagentor eintrete, beginnen die Abendglocken zu läuten. Ich schneide noch ein paar Äste des Ligusterbuschs ab, die in den Weg hineintragen, werfe sie in den Grüncontainer und gehe dann zufrieden ins Haus, als käme ich von einer großen Reise in die Welt zurück.
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Die Stadtverwaltung informierte dieser Tage AnwohnerInnen über den geplanten Ersatzneubau der Ringbrücke über die Albert-Vater-Straße. Neben rund 20 Interessierten der anliegenden Straßen Editha Winkel und Viktor-von-Unruh-Straße kamen zum Treffen auf dem Parkplatz am südlichen Ende der Viktor-von-Unruh-Straße auch eine Vertreterin der Wohnungsgenossenschaft 1893. Der Fuß- und Radverkehr soll während der Baumaßnahmen so gut wie möglich aufrechterhalten bleiben. Zu Vollsperrungen kommt es voraussichtlich nur kurzweilig in Zeiten der Abbrucharbeiten des maroden Brückenbauwerks und zum Einheben der Hauptträger der Brückenkonstruktion. Aktuell läuft das Vergabeverfahren. Ende November 2026 sollen dann die Partner für Planung und Bau vertraglich feststehen. Voraussichtlich Mitte des Jahres 2027. Voraussichtlich zweites, drittes Quartal 2027 kann der Bau abschnittsweise mit der Erneuerung des östlichen Teilbauwerks beginnen. Ziel ist es, während der Abbruch- und Bauphase den Verkehr so weit wie möglich aufrechtzuerhalten, blickt die Oberbürgermeisterin voraus. Daher soll zuerst ein Teilbauwerk der Ringbrücke erneuert werden, damit der Verkehr jeweils einspurig über das andere Teilbauwerk rollen kann. Im Anschluss, voraussichtlich bereits Mitte 2028, kann das erste neue Teilbauwerk in Betrieb genommen werden, während parallel auf der westlichen Seite der zweite Teil des Ersatzneubaus entsteht. Bauablauf: Bauabschnitt 1 Erneuerung des östlichen Teilbauwerks, Bauabschnitt 2 Erneuerung des westlichen Teilbauwerks. Bauende bis 2030. Voraussichtlich bis Mitte Juli lässt die Stadt das westliche Wegekreuz nahe der Pappelallee im Nordpark für rund 70.000 Euro sanieren. In dieser Zeit kann es im Bereich der Baustelle im Nordpark zu Einschränkungen kommen. Der Eigenbetrieb Stadtgarten und Friedhöfe Magdeburg bittet hierfür um Verständnis. Die Deckschicht der Wege in diesem Bereich des Nordparks ist in Teilen nicht mehr zu erkennen. Dadurch bildeten sich bei Regen Pfützen und Schlamm, der die Verkehrssicherheit beeinträchtigte. Eine Überhöhung in der Mitte der Wegekreuzung soll das Niederschlagswasser zukünftig ableiten. Die seitlichen Rasen- und Gehölzflächen können so das Oberflächenwasser, welches bei Starkregen nicht schnell versickert, aufnehmen. Die Wege erhalten einen grauen Splittbelag in wassergebundener und wasserdurchlässiger Bauweise mit organischen Bindemitteln. Die Baumaßnahme wird aus Mitteln des städtischen Haushalts finanziert. Die Gleisbauarbeiten der MVB für die zweite Nord-Süd-Verbindung erfordern längere Einschränkungen. Seit dem 22. Juni 2026 bis voraussichtlich Oktober 2028 kann der Kfz-Verkehr vom Magdeburger Ring in Fahrtrichtung Halberstadt nicht auf die Bundesstraße 1 abfahren. Die Umleitung erfolgt über die Anschlussstellen Damaschkeplatz und Liebknechtstraße. Im Baustellenbereich auf der Albert-Vater-Straße, Bundesstraße 1, wird der Kfz-Verkehr jeweils einspurig geführt. Die Auffahrt auf dem Magdeburger Ring in Richtung Halberstadt ist nur aus Richtung Universitätsplatz möglich. Der Gübser Weg ist wieder vollständig befahrbar. Die Arbeiten der SWM zwischen Leineweberstraße und Gübserdamm sind beendet. Die Einbahnstraßenregelung in der Ebendorfer Chaussee ist aufgehoben. Damit ist der kurze Abschnitt zwischen Leutscher Weg und Burgstaller Weg wieder stadteinwärts für den Kfz-Verkehr frei. Ab Montag, den 22. bis Freitag, den 26. Juni, ist die Brennecke Straße in Höhe des Magdeburger Rings für den Kfz-Rad- und Fußverkehr voll gesperrt. Grund ist eine planmäßige Bauwerksprüfung der Behelfsbrücken, bei der unter anderem mehrere Bolzen zu entfernen sind, wofür eine mobile Stützkonstruktion aufgestellt wird. Der Kfz-Verkehr des Magdeburger Rings führt über die Abfahrten und gegenüberliegenden Auffahrten direkt an den Brücken vorbei. Der Kfz-Verkehr in der Brennecke-Straße wird über die beiden Ringauffahrten jeweils zur nächsten Anschlussstelle und wieder zurück.

0: umgeleitet. Für den Fuß- und Radverkehr ist eine Umleitung über die nahegelegene Fußgängerbrücke zwischen Bodestraße und Goslarer Straße ausgeschildert. Seit 22. Juli bis 17. Juli ist die Krügerbrücke im Einmündungsbereich zur Himmelreichstraße voll gesperrt. Grund sind Anschlussarbeiten der SWM, örtliche Umleitungen sind ausgeschildert. Weitere Verkehrseinschränkungen sind auf der Baustellenkarte unter www.moffi.de und www.magdeburg.de dargestellt. Seit 2005 produziert die Merz Group im Biopharmapark Dessau-Roßlau und das von der Wirkstoffherstellung bis zur Weiterverarbeitung und Verpackung. Das Unternehmen beschäftigt rund 450 Mitarbeitende. Im Beisein von Sachsen-Anhalts Ministerpräsident Sven Schulze weihte die Merz Group kürzlich eine neue Anlage ein. Bis 2028 soll der Standort in puncto Produktion, Verpackung, Logistik umfassend erweitert werden. Bis 2028 soll der Standort in puncto Produktion, Verpackung und Logistik umfassend erweitert werden. Das mit 100 Millionen Euro Investitionen. Der Region bietet das langfristig attraktive und sichere Arbeitsplätze. Das Unternehmen setzt auf Prozesse, die logistisch effizient und nachhaltig sind. Zudem engagiert es sich in der Initiative Made for Germany, um den Industriestandort Deutschland zu stärken.
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0: Wenn die Vereinigten Staaten von Amerika dieser Tage das 250. Jubiläum ihrer Unabhängigkeitserklärung vom britischen Königreich feiern, ist nahe des Weißen Hauses auch ein Magdeburger dabei. Friedrich Wilhelm von Steuben, der in der Elbestadt geborene General, hat mit einem Denkmal seinen Platz. Während die zentrale Rolle von Steubens im Unabhängigkeitskrieg weiterhin prominent ist, finden sich in Archivalien des Landesarchivs Sachsen-Anhalt noch viele unbekannte Bezüge zu den USA. Spannende Einblicke aus dem 18. und 19. Jahrhundert bietet eine neue Ausstellung am Standort Magdeburg. Die Archivalien berichten zum Beispiel von unerlaubten Soldatenwerbungen für den Unabhängigkeitskrieg. Die USA waren jedoch nicht allein Zielort von Soldaten, sondern insbesondere im 19. Jahrhundert für Millionen von deutschsprachigen Auswanderern. Dokumentiert ist der Fall Caroline Hensels und ihrer vier Kinder aus Kalbe an der Saale. Zu sehen ist die Vitrinenausstellung ab dem 4. Juli 2026 am Standort Magdeburg des Landesarchivs Sachsen-Anhalt in der Brückstraße 2. Öffnungszeiten sind dienstags und mittwochs von 9 bis 16 Uhr bzw. nach Voranmeldung bis 19 Uhr, donnerstags von 9 bis 17 Uhr. Die Vitrinen sind im Workshopraum kostenfrei und ohne Anmeldung zugänglich. Weitere Informationen zu historischen Dokumenten aus dem Landesarchiv sowie zu Veranstaltungen gibt es auf der Website unter www.landesarchiv.sachsen-anhalt.de.

Vom Samstag, den 12. bis Sonntag, den 27. September 2026, findet das Festival Osten unter dem Titel Kraftwerk Zukunft statt. Die Orte sind vielversprechend. Das ehemalige Braunkohlekraftwerk Czornowitz und der leerstehende DDR-Jugendclub 84 in Wolfen-Nord. Das Programm ist vielseitig. Theater, Performance, Installationen, Gespräche, Workshops, Filme, Ausflüge, Tanz und Formate der Begegnung erwartet die BesucherInnen. Die Festivalzentren sind durch einen Bus-Shuttle verbunden. Der Titel Kraftwerk Zukunft stellt die Geschichte der Energieerzeugung in der Region in den Mittelpunkt und stellt die Frage, wie sich gesellschaftliche Energie für die Zukunft generieren lässt. Der Verein Kulturpark organisiert das Festival seit 2022 in Bitterfeld-Wolfen. Das Programm in Czornowitz entsteht in enger Zusammenarbeit mit dem Verein Forum Rathenow. Weitere Partner sind unter anderem der Verein Wolfen Nord und der Verein Jugendclub 83 sowie zahlreiche regionale Akteure. Weitere Informationen, das Programm und Tickets gibt es auf der Website www.osten-festival.de. Am 14. September 2025 fand wieder der bundesweite Tag des offenen Denkmals statt. Erstmals öffnete das alte Kraftwerk Czornowitz seine Tore für Besucher. 1600 BesucherInnen nutzen diese Gelegenheit, um sich über die Geschichte des Werkes zu informieren.

Ehemalige Mitarbeiter gaben spannende Einblicke in ihren früheren Arbeitsalltag, erzählten Geschichten von damals und lassen die aktive Zeit des Kraftwerks wieder lebendig werden. Einige der BesucherInnen brachten auch ihre eigenen Erinnerungen an die Zeit im Kraftwerk Czornowitz wie Fotografien oder Dokumente mit. Fast ein Familientreffen. Das Kraftwerk Czornowitz ging 1918 vollständig ans Netz. Mit 8 Turbinen erzeugte es 128 Megawatt. Somit war es weltweit das leistungsstärkste Braunkohlekraftwerk. Der Bau geht auf die Initiative Walter Rathenows zurück. Vom Kraftwerk führte eine der ersten Hochspannungsleitungen nach Berlin, um dort während des Ersten Weltkrieges ein Aluminiumwerk mit Strom zu versorgen. Weitere Leitungen folgten nach Wittenberg und Bitterfeld. Nach Kriegsende wurde diese Leitungen und das Kraftwerk Teil des mitteldeutschen Verbundnetzes.

0: Zum Ende der DDR lieferte das Kraftwerk ca. 600 Megawatt. Das entspricht etwa der Leistung von 120 modernen Windkraftanlagen, die etwa 5 Megawatt liefern. Es beschäftigte etwa 800 Mitarbeiter. 1992 wurde das Kraftwerk stillgelegt. Bis 1995 riss man das Dampfkraftwerk Czornowitz im Wesentlichen ab. Übrig geblieben sind Teile des Maschinenhauses, das historische Verwaltungsgebäude sowie das Schalthaus. Dieser Teil bildet nun das Industriedenkmal. Seine Zukunftsideen für das Kraftwerk konnte man mit Kreide auf die alte Werkstraße schreiben. Frieden für immer, Repair-Café, Treffpunkt Hightech-Park oder Schule. Manche wünschten sich auch die Kohle zurück. Der Verein Forum Rathenow und die Ferropolis-Stiftung Industriekultur GmbH luden zu diesem besonderen Tag im historischen Kraftwerk Czornowitz ein. Künftig will man das Kraftwerk für Besucher geöffnet halten. Zudem soll es eine Einrichtung der Wissenschaften und der interdisziplinären Arbeit zum Thema Kohlenstoffkreislaufwirtschaft werden.
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0: Vielen Dank für Ihr Interesse an unserer Sendung. Schalten Sie auch nächste Woche wieder ein. Und bis dahin, machen Sie es gut.
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0: Wie sagte schon der Schriftsteller Oscar Wilde, Reisen veredelt wunderbar den Geist und räumt mit all unseren Vorurteilen auf. In diesem Sinne herzlich willkommen zu Kultur-MD-TV. Sechs Initiativen und Projekte aus Magdeburg, Bad Schmiedeberg, Zeitz, Halle, Stendal und Dessau-Roßlau haben in diesem Jahr einen der jeweils mit bis zu 1.000 Euro dotierten Integrationspreise des Landes Sachsen-Anhalt erhalten. Zudem wurde ein Sonderpreis für langfristiges Engagement verliehen. Die Preise überreichten Ministerin Petra Grimm-Benne, Landesintegrationsbeauftragte Susi Mörbeck und Landesgleichstellungsbeauftragte Sarah Schulze. 30 Ehrenamtliche erhielten für ihren persönlichen Einsatz für Integration und ein gutes Zusammenleben in Vielfalt eine besondere Ehrung. Zu den diesjährigen Preisträgern gehörten unter anderem in der Kategorie Kita, Schule und Ausbildung, Schlüssel erfolgreicher Integration erhält den mit 1.000 Euro dotierten ersten Preis der Verein Blickwechsel aus Magdeburg. Das interkulturelle Begegnungszentrum im Stadtteil Neu-Olvenstedt bereitet migrantische Kinder im Vorschulalter, die zum Teil keine Kita besucht haben, gezielt auf den Schulalltag vor. Das in Magdeburg ansässige Institut für Berufspädagogik erhält für seine herausragende Integrationsarbeit für internationale ÄrztInnen sowie ZahnärztInnen einen Sonderpreis. Seit nunmehr 35 Jahren hilft das Institut bei bürokratischen Hürden im Anerkennungsprozess. Die 30 geehrten Personen engagieren sich landesweit ehrenamtlich, insbesondere für Kinder und deren Familien, sei es als Paten, Ersatzoma, Sprachmittler, Musiklehrer oder als helfende Hand im Alltag. Wie zum Beispiel Dr. Holm Riegel, der in seiner Hausarztpraxis im Magdeburger Stadtteil Neu-Neustadt viele Menschen mit Migrationshintergrund behandelt. Mit Dolmetschern bietet der Arzt in 8 Sprachen Sprechstunden an. Oder Markus Ulbricht, der sich seit der Gründung des ersten Magdeburger Basketballclub in besonderem Maße für Integration, Vielfalt und gesellschaftlichen Zusammenhalt durch Sport engagiert. Auf der Website des Landes Sachsen-Anhalt sind alle Preisträger mit den jeweiligen Initiativen vorgestellt. lsaurl.de/Integrationspreis2026. Kurt Tucholsky, Luftveränderung. Fahre mit der Eisenbahn, fahre, Junge, fahre. Auf dem Deck vom Wasserkahn wehen deine Haare. Tauch in fremde Städte ein, laut in fremden Gassen. Höre fremde Menschen schreien, trink aus fremden Tassen. Flieh Betrieb und Telefon, grab in alten

0: schmökern. Sie am Zehnkain, mein Sohn, Weisheit still verhökern. Lauf in Afrika umher, reite durch Oasen, lausche auf ein blaues Meer, hör den Mistral blasen. Wie du auch die Welt durchflitzt, ohne Rast und Ruh, hinten auf dem Puffer sitzt du.
1: Sachsen-Anhalt setzt zukünftig auf der Schiene auf Akkuzüge statt Dieselfahrzeuge. Laut einer Studie, die der Nahverkehr Sachsen-Anhalt im Auftrag gegeben hatte, sind dafür am besten Akkuzüge geeignet. Ein Battery Electric Multiple Unit Fahrzeug, kurz BEMU, fuhr Mitte Juni von Merseburg nach Braunsbedra eine Testfahrt. Der Staatssekretär aus dem Ministerium für Infrastruktur und Digitales, Sven Haller, schätzte vor Ort ein. Jetzt seien die nächsten Schritte, um den Umstieg auf Akkuzüge einzuleiten, zu gehen. Vor allem geht es um die Infrastruktur. Erste Gespräche mit der Deutschen Bahn AG gab es bereits. Die Testfahrt habe gezeigt, dass ein klimafreundlicher Zugbetrieb ohne Diesel stellenweise bereits möglich ist, so der Staatssekretär. Langfristig sind Akkuzüge unausweichlich. Das Angebot an Dieselfahrzeugen nimmt ab und der elektrische Betrieb sowohl bei den Energiekosten als auch bei der Wartung der Fahrzeuge ist kostengünstiger.

2025 hat das Land Sachsen-Anhalt gemeinsam mit rund 1000 Fachkräften aus Kindertageseinrichtungen, Wissenschaft und Kommunen das Kita-Bildungsprogramm Bildung, Elementar, Bildung von Anfang an überarbeitet und an aktuelle fachliche Anforderungen angepasst. Schwerpunkte sind sprachliche Bildung, der Übergang von der Kita in Schule und Hort, Demokratie, Umwelt- und Medienbildung, die Förderung von Inklusion sowie die Stärkung der Kinderrechte. Jetzt starten für die rund 1800 Kindertageseinrichtungen und etwa 140 Kindertagespflegestellen die landesweiten Fortbildungen. Die Qualifizierung richtet sich an rund 20.000 pädagogische Fach-, Hilfs- und Leitungskräfte in Kindertageseinrichtungen, Kindertagespflegepersonen sowie Fachberatungen und Fachaufsichten für Kindertageseinrichtungen in den Jugendämtern. Das Land stellt insgesamt 12,5 Millionen Euro für zusätzliches Personal bereit, das während der Fortbildungszeiten mit den Kindern arbeitet. Das Bildungsprogramm Bildung Elementar, Bildung von Anfang an wurde erstmals 2004 veröffentlicht und bildet seit 2013 die verbindliche Grundlage für die pädagogische Arbeit in allen Kindertageseinrichtungen des Landes.

Im Sommer 2021 recherchierte ich intensiv zum Fischerdorf Witt, dem Ort, der meinen Großeltern Valentina und Otto Nagel 1937-38

Schutz vor den Nazis bot. Die Werke aus der Zeit erzählen nur wenig. Gibt es vielleicht Dokumente oder Geschichten, die jemand notiert hat? Alles blieb unbeantwortet. In den Katalogen längst vergessener Ausstellungen fand sich das ein oder andere Bild, meistens schwarz-weiß, das vom beschaulichen Leben der Fischer erzählt. Vor Ort in Witt auf Rügen suchten wir mit Fotos der Werke nach den Motiven und Geschichten. Das Buch Asyl in Witt, Otto Nagel auf der Flucht vor den Nazis, erzählt von dieser Reise in die Vergangenheit im Mai 2025. Mit der Kamera fing der Autor Bernd Schallmerk die Motive der Bilder von Nagel im Fischerdorf ein. Den analysierten Werken des Künstlers gegenübergestellt, gibt das der Reportage einen authentischen Blick. Erhältlich ist unser Buch im Taschenformat, im Buchhandel oder in unserem Shop.

In den Sommermonaten verbringen viele ihren Urlaub fernab der Heimat. Insbesondere in dieser Zeit wurden die Blutvorräte in den vergangenen Jahren knapp. Daher ruft Gesundheitsministerin Petra Grimm-Benne vor der Urlaubszeit zur Blutspende auf. Jede Blutspende kann in drei Präparate, Plasma, Plättchen und rote Blutkörperchen, aufgeteilt werden und damit bis zu drei Menschen das Leben retten.